0: einen Weltrekord ausrufen. Nach Einschätzung des Bundesverbands Windenergie handelt es sich tatsächlich um das größte Windrad der Welt. Soweit die Nachrichten. 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Das Wetter: in der Nacht vor allem im Süden noch dichte Wolken, trocken bei Tiefstwerten von 11 bis 6 Grad. Aktuell in Berlin Eiskeller 10 Grad, in Brandenburg zwischen 8 in Stechlin und 15 Grad in Wiesenburg. Die Zeit, es ist 2.02 Uhr.
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2: Die A1 Osnabrück-Bremen ist zwischen Bramsche und Neunkirchen-Vörden wegen Bauarbeiten in beiden Richtungen bis morgen 5 Uhr gesperrt. Die A3 Nürnberg-Frankfurt ist zwischen Würzburg-Randersacker und Heidingsfeld wegen einer Sicherheitsübung bis 5 Uhr in beiden Richtungen gesperrt. Eine Umleitung ist eingerichtet. Die A7 Kassel Richtung Hannover ist zwischen Lutherberg und Hedemünden nach einem Unfall gesperrt. Die A7 Flensburg-Hannover ist zwischen Hamburg-Stellingen und Heimfeld wegen Bauarbeiten bis morgen 5 Uhr in beiden Richtungen gesperrt. Das ist also der Elbtunnel. Die Umleitung führt in beiden Richtungen über die B205, A21 und A1. Die A8 Luxemburg-Saarlouis ist zwischen Perlborg und Merzig-Wellingen wegen Wartungsarbeiten bis 5 Uhr in beiden Richtungen gesperrt. Die A30 Bad Oeynhausen-Osnabrück ist zwischen Bad Oeynhausen-Ost und Dehme wegen Wartungsarbeiten bis 6 Uhr in beiden Richtungen gesperrt. Die A40 Duisburg-Essen ist zwischen Kreuz Duisburg und Kreuz Kaiserberg wegen Bauarbeiten in beiden Richtungen bis 5. Oktober gesperrt. Die A40 Duisburg-Essen nochmal ist zwischen Mülheim an der Ruhr, Winkhausen und Heißen wegen Bauarbeiten in beiden Richtungen bis morgen früh ebenfalls gesperrt. Dann die A42 Dortmund-Kamp-Lindfort. Da ist die Fahrbahn zwischen Herne-Baukau und Herne-Krange wegen Bauarbeiten in beiden Richtungen bis Dienstag früh gesperrt. Die A45 Gießen Richtung Aschaffenburg ist zwischen Karlstein und Klein-Ostheim nach einem Unfall gesperrt worden. Die A48 Dernbach-Koblenz ist zwischen Dreieck Dernbach und Hörgrenzhausen wegen Brückenarbeiten in beiden Richtungen bis morgen früh gesperrt. Umleitungen sind eingerichtet. Die A52 Mönchengladbach Richtung Düsseldorf ist zwischen Kreuz Nersen und Kreuz Karst wegen Bauarbeiten bis Donnerstag früh gesperrt. Dann die A215 Neumünster Richtung Kiel ist zwischen Kreuz Kiel West und Mitte wegen Bauarbeiten bis morgen, also Montag 5 Uhr gesperrt. Und zum Schluss die A671 Mainz-Wiesbaden. Da ist die Fahrbahn zwischen Gustavsburg und Hochheim Süd wegen einer Baustelle in beiden Richtungen bis morgen ca. 4 Uhr gesperrt. Umleitungen sind eingerichtet. Das war's vom Verkehr. Ihnen eine gute und freie Fahrt.
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2: Und wie immer kommt diese Infonacht vom Norddeutschen Rundfunk in Hamburg. Im Studio ist Detlef Karg. Aktuelles und Hintergründe hier noch bis 6 Uhr. Sorgen, Bedenken und politische Stimmungsmache. Der Blick auf das Negative. So liefen die Auseinandersetzungen bei den Olympiabewerbungen in Hamburg und Berlin. Mehr Optimismus und Zuversicht hingegen brachten die Bürger in der Region Köln-Rhein-Ruhr und auch in München auf. Eigentlich hätten sich alle ein Beispiel an Paris nehmen können, denn die Spiele dort haben gezeigt, wie so etwas geht und Sport und positive Grundstimmung trotz vieler vorhandener Probleme, die Menschen ein wenig mitnehmen können. Nun ist es also in Deutschland München geworden als Bewerber. Ab jetzt geht der Blick für das sportliche Deutschland nach vorne und es wird erst einmal 3 Jahre dauern, bis die internationale Entscheidung kommt. Über die gestrige Entscheidung in Baden-Baden mehr von Frank Hollmann.
3: Sieger ist München.
4: Im Saal hatten es wohl schon viele geahnt, was Bundespräsident Frank-Walter Steinmeier verkündete. Der deutsche Sport bewirbt sich nach 1972 erneut mit München um olympische und diesmal auch paralympische Sommerspiele. Denn anders als vor 4 Jahrzehnten gehört beides heute fest zusammen, sagt Nico Kappel, Paralympicsieger in Rio vor 10 Jahren.
5: Olympics, Paralympics, die Spiele. Olympische und paralympische Spiele, wo man dann fast 10 Minuten braucht, um das einmal durchzusagen. Es ist völlig egal. Ich glaube, wir sind uns alle einig hier. Egal, ob wir von Olympics sprechen, ob wir von den Paralympics sprechen. Wir reden von dem größten Sportevent der Welt.
4: Und das soll wieder nach München kommen. Dazu Kanuslalom in Augsburg, Segeln in Kiel und Fußball in weiteren Städten von Stuttgart bis Nürnberg. Herz aber bleibt der Olympiapark von 72 mit seinem ikonischen Zeltdach. Bayerns Ministerpräsident Markus Söder.
6: Eine der großen Stärken ist dieses One-Village-Konzept. Das war ja auch die Idee, die wir in Paris gesehen haben. Die Pariser Spiele haben eigentlich die Stimmung in Deutschland verändert zu Olympia. Es waren so begeisternde Spiele, alles an einem Ort, innerhalb weniger Sekunden von einem Sportevent zum anderen zu gehen. Du schaust beim Schwimmen in der See, drehst dich um und die Radfahrer fahren vorbei. Und um die Ecke dann ist das nächste Event. Und deswegen, glaube ich, hat das Paris auch uns, auch mich persönlich übrigens, noch total geflasht.
4: Genau dieses Konzept verfolgt auch München. Was es nicht gibt, soll temporär entstehen. Wie bei den European Championships 2022 mit Wettkampfstätten in Messehallen und mitten in der Stadt. Wettkampfstätten, die nach den Spielen wieder verschwinden, so wie in Paris. Da wurde Daria Fafolomeev erste deutsche Olympiasiegerin der rhythmischen Sportgymnastik.
7: Olympia ist auf jeden Fall was ganz Besonderes für jeden Sportler. Es ist der Event, auf den man sich fokussiert und jahrelang arbeitet und dafür wirklich alles gibt, auf den wichtigen Punkt wirklich Bestleistung zu bringen. Und das macht auch das Besondere.
4: Klar ist aber auch, München muss Gas geben, vor allem bei der Infrastruktur, bei Straßen und ÖPNV. 2029 fällt die Entscheidung, wer die Spiele 2036 bekommt. Es könnte München sein, nicht viel Zeit. Der Bundespräsident aber betont die Chancen einer deutschen Bewerbung.
8: Bringen wir unser Land jetzt in Bewegung, um alles zu stärken, was uns verbindet. Stellen wir uns geschlossen hinter unseren Olympiakandidaten. Ich bin überzeugt, wenn wir als Team Deutschland an den Start gehen, dann haben wir beste Chancen, Gastgeber der Spiele zu werden.
2: Bundespräsident Steinmeier war das im Beitrag von Frank Hollmann. Wir blicken von München ans andere Ende der Republik nach Kiel, denn dort würden im Falle eines deutschen Olympia-Bewerbungserfolgs die Segelwettbewerbe ausgetragen. Das motiviert natürlich den sportlichen Nachwuchs an der Ostsee, wie Marc Kramhöft aus Kiel berichtet.
9: Seglerin Emma Kohlhoff geht für den Kieler Yachtclub an den Start und wird in wenigen Tagen gerade mal 19 Jahre alt. Bei Olympischen Spielen 2036 zum Beispiel könnte sie also noch aktiv sein.
10: Für mich ist die Motivation schon größer dadurch, so lange durchzuhalten. Ich meine, es ist ein extremes Projekt, prägend fürs Leben, irgendwie ein Ziel, wo man hinschaut, auch schon heute.
9: So ähnlich dürfte es nun vielen jungen Athletinnen und Athleten gehen, glaubt Maike Evers. Sie ist Vizepräsidentin des Landessportverbands und weiß genau, wie es sich auf der olympischen Bühne anfühlt. 2000 und 2004 holte sie Gold im Doppelvierer.
11: Die 10-Jährigen von heute, ne, das sind die Athleten der Spiele, die jetzt vielleicht hoffentlich nach Kiel, nach Deutschland kommen. Und ich wünsche wirklich allen, dass sie den Mut haben und auch die Kraft haben, dafür zu kämpfen.
9: Die deutsche Bewerbung von Kiel und München ist zwar nur ein erster Schritt Richtung Olympia, für den Nachwuchs aber sicherlich schon jetzt ein wichtiger.
2: Meint Marc Kramhöft in seinem Beitrag.
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2: München ist der aussichtsreichste Olympiakandidat im deutschen Feld gewesen und damit logischerweise auch der Sieger. Das sagt zumindest Marina Schweizer vom Deutschlandfunk in ihrem Kommentar.
12: Die Olympia-Fans aus München feiern und das zu Recht. Mit einem fast schon lawinenartigen Wahlergebnis hat sich München gegen Köln-Rhein-Ruhr durchgesetzt. Mit 91-50 Stimmen wird München der deutsche Olympia-Bewerber. Kaum jemand, der in den vergangenen Tagen den Wettkampf zwischen den beiden verbliebenen Regionen beobachtet hat, hätte ein so klares Ergebnis erwartet. Es gibt München den Rückenwind, den es jetzt braucht, damit eine deutsche Olympia-Bewerbung überhaupt mal wieder Erfolg haben kann. München ist der logische deutsche Olympiakandidat. Denn die Delegierten im deutschen Sport haben für ihr großes Ziel damit den wohl aussichtsreichsten Bewerber aus Deutschland gewählt. Zwar mag die unterschwellige Erzählung von »Sie kennen uns« innerdeutsch für manchen arrogant klingen, aber es ist eben ein Pfund, dass die letzte deutsche Olympiastadt von 1972 mit ikonischen Sportstätten von damals punkten kann und einer weltweiten Bekanntheit auch durch das Oktoberfest. Bei der Bekanntheit hätte das nur noch Berlin übertrumpfen können. Und das scheiterte eben auch am politischen Widerstand in der Stadt. Übrigens nicht nur durch die Linke im Abgeordnetenhaus, sondern auch mit einer lauernden Olympia-Opposition und einem Volksentscheid am Horizont. München hat das logische Olympia-Konzept. Der Bewerber hat glaubhaft dargestellt, wie Spiele der kurzen Wege wie in Paris funktionieren könnten. Kompakt im alten Olympia Olympiapark, nah an der Münchner Innenstadt. Und mit Sportstätten, die zwar dringend renovierungsbedürftig sind, aber zum Großteil schon existieren. Das ist eine Erzählung, die im Internationalen Olympischen Komitee gefallen könnte. Wenig Risiko, dass die Stimmung sich verläuft und die Bilder vom Sportfest nicht so zünden wie gewünscht. Dafür das Potenzial, dass Athleten schnell vom Olympiadorf zu ihren Wettkämpfen kommen. Und dass Zuschauerinnen und Zuschauer es leicht haben, sich von einem Event zum nächsten zu bewegen. Trotz all dem hat die Bewerbung aus Nordrhein-Westfalen München bis zum Schluss zittern lassen. Die Lobby war stark für diese neue Idee der Spiele über eine ganze Region verteilt, auch in bestehenden Sportstätten, mit 17,6 Millionen Tickets und auch noch mit ostdeutschem Kanu- und Segelrevier. Auch wenn offensichtlich bei vielen im Sport das Herz für NRW gestimmt hätte, so hat die Logik bei der Wahlentscheidung offensichtlich bestochen. Denn am Ende wollen im organisierten Sport alle eines: ein positives Votum für Deutschland beim Internationalen Olympischen Komitee. Sie wollen mit einer Olympia-Bewerbung und bestenfalls einem Zuschlag für Deutschland einen Ruck für das Land erzeugen. Sie wollen positiven Patriotismus in Deutschland entfachen, so wie es der Fußball-Bundestrainer Klopp jüngst verkündet hat. Und auch die Politik wünscht sich mit der Olympia-Bewerbung den Schwung für einen generellen Mentalitätswandel. Weniger Schwarzmalerei, mehr "Wir können das". Aufbruchstimmung. Eine Grundlage dafür muss aber eine ehrliche Kommunikation sein, statt pathetischer Superlative. Kosten benennen, so gut man sie absehen kann. Budgets nicht kleinrechnen, Einnahmen nicht aufblasen und auch deutlich machen, dass das Geld für olympische und paralympische Spiele nicht einfach irgendwo nachgedruckt wird, sondern woanders fehlen wird. Das ist der Aufruf an München, den Freistaat und den Bund. Die deutsche Meisterschaft um die Olympia-Bewerbung ist durch. Auf dem internationalen Spielfeld beim IOC wird jetzt ein anderer Wind wehen.
2: Das war die Meinung von Marina Schweizer vom Deutschlandfunk. Saudi-Arabien ist bekanntermaßen ein sehr reiches Land. Im Jahr 2025 beliefen sich die Militärausgaben Riads auf über 83 Milliarden US-Dollar. Zum Vergleich 2025, da gab Deutschland 62 Milliarden aus, wohlgemerkt ohne das erste Sondervermögen. Das saudische Königreich hat in den vergangenen Jahren systematisch aufgerüstet und modernisiert und schafft es nun nicht, die Angriffe der Houthi-Milizen abzuwehren, die aus dem völlig verarmten und kaputten Jemen heraus operieren. Wie kann das sein? Beantworten kann das wohl nur der saudische Verteidigungsminister. Nun kommt sogar Hilfe aus Europa, wie Iris Völlnagel berichtet.
13: Es ist die Frage, die sich in den vergangenen Tagen viele Politiker stellen. Wie weiter mit dem Krieg im Jemen? Und wer wird Saudi-Arabien wie im Kampf gegen die Houthis unterstützen? Vorschläge gab es die vergangenen Tage mehrere. In einem Fernsehinterview kündigte Frankreichs Präsident Emmanuel Macron an, Truppen, Radarsysteme und Verteidigungssysteme nach Saudi-Arabien zu entsenden, um die für den Energietransport wichtige Hafenstadt Yanbu am Roten Meer zu schützen. Es gehe aber nicht darum, sich in einen Konflikt einzumischen, so Macron, sondern es gehe lediglich um den Schutz des wichtigen Ölterminals in Yanbu. Auch aus Großbritannien soll Saudi-Arabien Hilfe erhalten. Die britische Luftwaffe bietet an, saudische Militärflugzeuge im Kampf gegen die Houthi in der Luft zu betanken. Auch saudische Verbündete wie Ägypten, die Türkei und Pakistan haben ihre Unterstützung zugesagt. Dazu Ägyptens Außenminister Badel Abdaati.
14: Wir werden unsere Bemühungen um Dialog und Deeskalation im Roten Meer fortsetzen. Aber die Verwaltung des Roten Meeres liegt in unserer Hauptverantwortung. Wir, das bedeutet die Länder, die das Rote Meer überblicken, die Anrainerstaaten des Roten Meeres.
13: Erst vor kurzem unterzeichnete Saudi-Arabien mit der Türkei und Pakistan einen sogenannten Mekka-Verteidigungspakt. Man arbeite mit Hochdruck an der Ausgestaltung des Verteidigungsbündnisses, hieß es. In der vergangenen Woche trafen sich die Außenminister der drei Länder am Rande der UN-Vollversammlung in New York. Als nächstes sei ein Treffen der Armeechefs geplant. US-Präsident Trump hingegen war in den vergangenen Wochen zunächst sehr zurückhaltend mit Hilfe, sehr zum Missfallen der eigentlich eng mit den USA verbündeten Saudis. Leidtragende des Konflikts sind die Menschen und insbesondere die Kinder. Die Vereinten Nationen schätzen, dass in den vergangenen Wochen rund 130.000 Menschen vor der Gewalt geflüchtet sind, darunter 71.000 Kinder. Dazu der Journalist Anwar Al-Ansi.
15: Die Frage der Vertreibung ist eine der schlimmsten Auswirkungen und Folgen des Krieges. Die Vertreibung ging einher mit dem Zusammenbruch des Gesundheitssektors sowie des Bildungssektors. Einige Schulen wurden zerstört, sabotiert und in Militärkasernen umgewandelt, insbesondere nachdem die Houthi die Provinz Taiz eingenommen hatten.
13: Eine Lösung ist vorerst nicht in Sicht.
2: Soweit Iris Völlnagel.
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2: Und es wird gerade 2 Uhr und 18 Minuten. Manfred Weber stand immer wieder in der Kritik, weil er mit rechten Parteien in Europa Mehrheiten für bestimmte Gesetzesprojekte innerhalb der EU erzielte. Die AfD, so hat er immer gesagt, sei anders, sei zu radikal und rechtsextrem. Jetzt aber erklärt der EVP-Vorsitzende die Brandmauer in Deutschland für gescheitert und formuliert 3 Bedingungen für eine Zusammenarbeit. Mehr dazu von Jean-Marie Magro aus Brüssel.
16: Nach mehreren Landtagswahlen wird in Deutschland wieder über die sogenannte Brandmauer diskutiert. Im Europaparlament dagegen fährt der Vorsitzende der Europäischen Volkspartei schon länger einen anderen Kurs mit Parteien rechts der Union. Mehrheitsführer Manfred Weber hat bei mehreren Abstimmungen auf die Stimmen der Fraktionen Europäische Konservative und Reformer gesetzt, in denen unter anderem die Fratelli d'Italia von Ministerpräsidentin Giorgia Meloni und die polnische Peace-Partei vertreten sind. Webers EVP war aber auch schon auf die Stimmen der Patrioten angewiesen, rund um Marine Le Pens Rassemblement National. Weber erklärt, er habe versucht, Konservative einzubinden, statt Brandmauern hochzuziehen.
17: Wenn ich also über Entwaldungsverordnung für unsere Bauern, also Bürokratie für die Waldbauern rede, ist das Brandmauer. Ich habe definiert, pro Europa, pro Ukraine, pro Rechtsstaat sind die fundamentalen Fragen.
16: So Weber in der Sendung Markus Lanz vom Mittwoch. Sind also diese 3 Bedingungen erfüllt, könne man miteinander reden. Bisher war das nach Weber für die deutsche AfD nicht der Fall. Sie wolle zum Beispiel aus dem Euro austreten. So stand es in ihrem Programm zur Bundestagswahl 2025 und auch Parteichefin Alice Weidel widersprach dem zuletzt im ZDF-Sommerinterview nicht.
18: Deutschland ging es deutlich besser vor der Euro-Einführung.
16: Deshalb müsse die AfD isoliert sein.
17: Der Euro-Austritt bedeutet, am Tag nachher sind alle deutschen Banken pleite. Das muss man mal sagen. Mhm. Wir wissen ja gar nicht, über was da überhaupt philosophiert wird von der AfD. Über diese Fragen reden wir. Und deswegen bleibt es dabei. Ich sage, mit denen, die sowas vertreten, kann es keine Zusammenarbeit für uns als Union geben.
16: Gleichzeitig aber meldet sich genau dieser Weber Anfang der Woche in der Passauer Neuen Presse zu Wort. Im Interview sagt er, statt einer theoretischen Brandmauer brauche es konkrete Politik. Zitat: Und für Deutschland gilt pro Euro, pro NATO, pro christliches Menschenbild. Statt eines generellen Verbots der AfD sollten Radikalen wie dem Chef des thüringischen Landesverbands Björn Höcke das passive Wahlrecht entzogen werden. Weber könnte damit Forderungen zum Beispiel des Historikers Andreas Rödder aufgreifen, der kritisiert, die Union habe der AfD nie Anreize geschaffen, damit die Partei sich mäßigt. Der AfD-Europaabgeordnete René Aust sagt:
19: Wir waren immer zu konstruktiver Zusammenarbeit bereit, aber wir lassen uns von niemandem unsere Überzeugungen, unsere Inhalte und unsere Position von außen vorschreiben.
16: Wenn es um die Kritik an den EU-Institutionen gehe, so werde diese fundamental bleiben, sagt Aust. Deutschland dürfe nicht länger Zahlmeister bleiben und die EU müsse sich auf ihre Kernaufgaben konzentrieren. Der Leiter der SPD-Delegation im Europaparlament, René Repasi, ist schon seit geraumer Zeit ein Kritiker von Webers Kurs. Auf Deutschland angewandt würde dieser bedeuten,
20: dass er eine CDU-CSU-Minderheitsregierung fordert, die ihre Anträge halt mal im Deutschen Bundestag zur Abstimmung stellt und schaut, wie Mehrheiten zustande kommen. Dabei nimmt er im deutschen Kontext billigend in Kauf, dass dann Anträge lediglich mit einer Unterstützung der AfD zustande kommen.
16: Das beobachte man bereits im EU-Parlament, wo Kräfte, die eben nicht pro EU, pro Ukraine und pro Rechtsstaat seien, Einfluss auf die Gesetzgebung ausübten. Manfred Weber argumentiert dagegen, dass auch durch seine Erfolge Ungarns Ex-Premier Viktor Orban aus dem Amt geflogen und Giorgia Meloni eingebunden worden seien.
2: Jean-Marie Magot berichtete aus Brüssel. Der Corridor Secco, zu Deutsch der Trockenkorridor, ist eine ohnehin nicht sehr niederschlagsreiche Region in Mittelamerika. Seit Jahrhunderten leben die Menschen hier von kleinbäuerlicher Landwirtschaft, von Bohnen und Mais zum Beispiel. Jetzt macht sich hier besonders das Klimaphänomen El Niño bemerkbar, das in diesem Jahr sehr ausgeprägt ist. Unter anderem in Guatemala, wo eigentlich nun die Regenzeit stattfinden soll. Aber geregnet hat es da seit Monaten nicht mehr. Es kommt auch zu Hungersnöten. Jenny Barker hat Menschen besucht, die um ihre Lebensgrundlage bangen.
0: Immer wieder stolpert Esther Lidia Damaso Jacinto in ihren Flipflops, bewegt sich langsam den trockenen Steilhang ihres kleinen Felds herunter. Die toten Maisstängel rascheln im Wind. Die wenigsten haben dieses Jahr Kolben ausgebildet. Sie zeigt auf eine kleine schwarze Bohne im Staub. Schau hier, die Bohne hier wurde bereits gesät, aber sie ist nicht aufgegangen, weil es kein Wasser gibt. Sie wissen ja, für den Menschen ist das Wasser das Wichtigste. Und genauso ist es für die Pflanzen, sonst tragen sie keine Früchte und vertrocknen. Normalerweise beginnt die Regenzeit in Guatemala im Mai. Doch bei Esther Lidia ist dieses Jahr kein Tropfen angekommen. So etwas habe ich noch nie erlebt. Es war noch nie so trocken. Noch kann die Kleinbäuerin mit ihrem Mann von ihren Vorräten des Vorjahres zehren. Doch wie es weitergeht, weiß sie nicht. Hinzu kommt, etwa 40% der familiären Maisernten landen eigentlich in Supermärkten und Märkten, schätzt der Agronom David Peiss. Innerhalb von nur 2 Wochen habe sich der Preis für einen Sack Mais verdoppelt. Laut Prognosen könnte der Preis noch deutlich weiter steigen. Das ist besorgniserregend und bei diesem klimatischen Trend können wir nicht darauf hoffen, dass es die nächsten Jahre besser wird. Peiss arbeitet bei der katholischen Nichtregierungsorganisation CRS. Er und seine Kollegen beraten Esther Lidia und andere Kleinbauern, wie sie die Böden verbessern, klimaresistenter pflanzen und ernten, zum Beispiel durch Baumbepflanzungen. Esther Lidia kann bereits sehen, dass das Laub des Baums den Boden bedeckt und damit ihre Pflanzen schützt. Außerdem wird so Erosionen vorgebeugt. Denn klimakrisenbedingt folgt oft auf Dürre im einen Jahr, sintflutartiger Regen im nächsten. Zudem geben die Bäume über die Wurzeln Stickstoff ab, der wichtigste Motor, damit Bohnen und Mais gut wachsen. Ein Projekt, was Hoffnung gibt. Doch nur ein Bruchteil der guatemaltekischen Kleinbauern können so Klimawandel und Hunger trotzen. Etwa 3 Millionen Guatemalteken sind von Ernährungsunsicherheit gefährdet, so wie Margarita González. Wer sie besuchen will, fährt viele Stunden über staubige Serpentinenstraßen ins Herz des Corridor Seco. Sie lebt als Alleinerziehende mit ihrer 5-jährigen Tochter sowie ihrer Mutter und Großmutter in einer kleinen Gemeinde, in der großer Hunger herrscht. Wir haben nichts, können nichts ernten, haben keine Vorräte. Wenn es nichts gibt, was soll man dann essen? Ein bisschen Mais-Tortillas, sonst nichts. Die 26-Jährige wirkt ausgemerkelt und desillusioniert. Hilfe bekommt sie von der Entwicklungshilfeorganisation Oxfam. Umgerechnet 108 Euro hat sie in 3 Monaten erhalten. Doch das reicht in diesem El Niño-Jahr nicht, sagt der guatemaltekische Entwicklungshelfer Edward Jiguen, der sie und andere Familien für das Oxfam-Projekt regelmäßig besucht. Eigentlich decken wir den Zeitraum von der Aussaat bis zur Ernte ab, also von April bis August. Dann ernten normalerweise die Menschen. Doch dieses Jahr ohne Regen haben sie ihren ganzen Ertrag verloren und ihre Felder sind völlig zerstört. Die Folge? Viele suchen im benachbarten Honduras bei der Kaffeeernte Arbeit, doch auch diese dürfte dieses Jahr durch El Niño gefährdet sein. Allein in Guatemala sind nach Schätzungen von Oxfam 36.000 Haushalte direkt von der Dürre betroffen. 75-100% der diesjährigen Ernten sind verloren.
2: Eine Reportage war das von Jenny Barke.
21: Sport. Mit Ina Kast. München ist die deutsche Olympiabewerberstadt für Spiele in den Jahren 36, 40 oder 44. Die bayerische Landeshauptstadt hat sich mit ihrem Konzept gegen die Konkurrenz Köln-Rhein-Ruhr durchgesetzt. Damit hat jetzt auch der Deutsche Olympische Sportbund um Präsident Thomas Weikert Klarheit. Es heißt Helles statt Kölsch.
22: Für mich passt das. Es waren 2 hervorragende Bewerbungen. Der Souverän hat entschieden. Und jetzt gehen wir positiv an die ganze Geschichte ran. Jetzt beginnt München zu planen oder weiter zu planen. Sehr zufrieden mit dem Ergebnis und ich denke, ein bisschen traurig natürlich für die Bewerber in Köln, aber so ist es nun mal in der Demokratie.
21: Und nicht nur München freut sich, auch Kiel, denn dort würden im Falle des Zuschlags die Segelwettbewerbe stattfinden. Zum Fußball. Im DFB-Pokalwettbewerb der Frauen haben die ersten 6 Bundesliga-Clubs das Achtelfinale erreicht. Mächtig ärgern müssen sich die Spielerinnen von Zweitligist Turbine Potsdam, die gegen Bundesliga-Aufsteiger Stuttgart auf dramatische Weise mit 2:3 nach Verlängerung verloren haben. Lars Becker mit dem Spielfilm.
3: Ausgeglichene erste Halbzeit mit der Führung in der 44. Minute durch Madeleine Smith für Potsdam. In die Drangperiode des Favoriten Stuttgart hinein das 2:0 in der 71. Minute Leonie Preußler. Dann der Gamechanger in dieser Partie, 81. Minute, glattrot wegen einer Tätigkeit gegen die Turbinespielerin Talia Diaz de Sousa. Anschlusstreffer Verena wieder, 84. Minute und 90+4 Mira Aruna mit dem 2:2. Dann in der Nachspielzeit der entscheidende Treffer durch Chantal Hagel zum Weiterkommen für Stuttgart. Turbine versucht in Unterzahl alles, wollte einen Elfmeter haben, traf noch den Pfosten. Am Ende das Bittere aus für Turbine Potsdam, 2:3 nach Verlängerung gegen Stuttgart.
21: In der Formel 1 fand das Rennen zum Großen Preis von Aserbaidschan ungewöhnlicherweise am Samstag und nicht am Sonntag statt. Grund dafür ist der Nationalfeiertag in Aserbaidschan. Überraschend war der Ausgang. Der WM-führende Antonelli kam nicht über Platz 5 hinaus. Sieger wurde in Baku sein Mercedes-Teamkollege George Russell. Achim Scheust, unser Formel 1-Reporter, macht dieser Erfolg von Russell die WM wieder spannender?
5: Ja, für George Russell war es der erste Rennsieg nach 3 Monaten, aber sein Rückstand in der WM-Gesamtwertung auf seinen Teamkollegen Kimi Antonelli beträgt immer noch 66 Punkte. Das Wochenende in Baku war somit vor allem ein moralischer Sieg für den Briten. 8 Rennen stehen jetzt noch aus. Der Italiener bleibt Topfavorit auf den Titel und ich wage mal die wahrscheinlich gar nicht so kühne Prognose, dass der Weltmeister am Ende im Mercedes sitzen wird und wenn es so weitergeht, ein erst 20 Jahre alter Italiener sein wird. Die Mercedes-Dominanz in diesem Jahr ist und bleibt beeindruckend. Keine große Rolle übrigens spielten in Baku die Ferraris. Charles Leclerc und Lewis Hamilton, das der Vollständigkeit halber noch, belegten die Plätze 4 und 6.
21: Bei den Straßenrad-Weltmeisterschaften im kanadischen Montreal hat Franziska Koch im Straßenrennen eine Medaille verpasst. Holger Gerska.
6: Fast 6 Minuten nach der neuen Weltmeisterin Demi Wollering kreuzte die beste deutsche Fahrerin die Ziellinie, Franziska Koch auf Platz 10. Dabei fehlten ihr bei der Tempoverschärfung der Niederländerinnen 3 Runden vor dem Ende bergauf nur wenige hundert Meter, um mit den Allerbesten mitzufahren. Aber die deutsche Meisterin überspannte dabei etwas den Bogen und verpasste letztlich auch die Gruppe der Verfolgerinnen.
23: Natürlich eine Medaille, das war der große Traum. Aber wenn man auf das Ergebnis guckt, die 9 Fahrerinnen, die vor mir sind, das sind halt alles Weltklasse-Fahrerinnen. Und der Kurs war halt wirklich die stärkste Gewinn. Und deswegen kann ich sehr, sehr stolz auf den 10. Platz sein.
6: Liane Lippert wurde 14. Antonia Niedermayer fuhr als Helferin auf Platz 28. Beide konnten der entscheidenden Attacke eingangs der letzten Rennstunde gar nicht folgen. In Summe für die eigentlich sehr stark aufgestellte deutsche Mannschaft also ein ernüchterndes Resultat.
21: In der Handball-Bundesliga bleibt Flensburg nach einem unentschiedenen Spitzenspiel gegen den 2. THW Kiel Tabellenführer. Der deutsche Meister Magdeburg gewann hoch gegen Bietigheim und die MT Melsungen hat bei den Rhein-Neckar-Löwen verloren. Und ein Spektakel haben die englischen Fußballfans im Wembley-Stadion in London gesehen, allerdings nicht mit dem erwünschten Ergebnis, denn in der Nations League musste sich England dem Weltmeister Spanien nach einer 2:1-Führung noch mit 2:3 geschlagen geben. Heute Abend trifft Deutschland mit Bundestrainer Jürgen Klopp in Augsburg auf Griechenland.
2: Soweit Ina Kast und der Sport.
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24: Um 2.31 Uhr mit Ronald Lessig. Bundesaußenminister Wadefuhl hat sich am Rande der UN-Vollversammlung in New York mit seinem russischen Amtskollegen Lavrov getroffen. Es war das erste direkte Gespräch zwischen Außenministern beider Länder seit mehr als 4,5 Jahren. In den ARD-Tagesthemen sagte Wadefuhl, obwohl das Treffen kein Ergebnis gebracht habe, sei es wichtig, miteinander zu sprechen.
25: Ich wollte klar machen, nach dem Vorfall in Leipzig, der ja sehr gefährlich war, eine Drohne, die wirklich hätte Flugzeuge zum Absturz bringen können, ist durch russische Hände dort in den Einsatz gebracht worden. Nur durch glückliche Zufälle ist das verhindert worden. Ich wollte Russland sagen, dass damit eine Grenze überschritten wurde. Und ich habe unsere Unterstützung für die Ukraine deutlich gemacht, die völlig ungebrochen ist, und Russland aufgefordert, jetzt an den Verhandlungstisch zu kommen.
24: Bundesaußenminister Wadewohl. In ganz Deutschland haben zehntausende Menschen dagegen protestiert, dass Sozialleistungen gekürzt werden sollen. Anlass war ein Aktionstag des Deutschen Gewerkschaftsbundes. Die größten Demonstrationen gab es in Hannover, Nürnberg, Frankfurt am Main und Stuttgart, wo jeweils mehr als 10.000 Menschen auf die Straße gegangen sind. Die Proteste richteten sich unter anderem gegen die geplante Rentenreform der Regierung. Die Europäische Union stellt mehr als 700 Millionen Euro für Menschen bereit, die weltweit von Krisen betroffen sind. Das hat EU-Kommissionspräsidentin von der Leyen angekündigt. Sie verwies unter anderem darauf, dass in vielen Teilen der Welt Konflikte und Extremwetterereignisse das Leben der Menschen aus dem Gleichgewicht brächten. Ein Großteil des Geldes fließt demnach in afrikanische Länder südlich der Sahara. Bundeskanzler Merz hat München zur Olympiakandidatur gratuliert. Der Deutsche Olympische Sportbund hatte gestern entschieden, mit München ins internationale Rennen um Sommerspiele zu gehen. Die Segelwettbewerbe sollen in Kiel stattfinden. Marc Kramhöft berichtet, wie es jetzt weitergeht.
4: Jetzt geht es in den internationalen Vergleich und die Konkurrenz ist groß. Indien, Katar, vielleicht Spanien, Italien. Die endgültige Entscheidung für die Spiele 2036 will das IOC Mitte 2029 verkünden. Und bis dahin gibt es aber mehrere Zwischenstufen. Die erste davon im März kommenden Jahres, da sind wir dann schon wieder ein Stück schlauer, ob München und Kiel weiter im Rennen bleiben oder schon aussortiert werden. Also der Wettbewerb auf der ganz großen Bühne geht jetzt aber eigentlich erst los.
24: Das Wetter in Deutschland. Es ist meist trocken bei 14 bis 2 Grad. Am Tage im Süden und in der Mitte sonnig, im Norden bewölkt, bei 18 Grad an der Ostsee und bis 29 Grad im Südwesten. Am Montag im Nordwesten Schauer, im Süden heiter, 18 bis 31 Grad. Am Dienstag Sonne und Wolken, stellenweise Regen bis 31 Grad. Das waren die Nachrichten.
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2: Die A3 Nürnberg-Frankfurt ist zwischen Würzburg-Randersacker und Heidingsfeld wegen einer Sicherheitsübung bis 5 Uhr in beiden Richtungen gesperrt. Eine Umleitung ist eingerichtet. Und die A7 Kassel Richtung Hannover ist zwischen Lutterberg und Hedemünden nach einem Unfall gesperrt worden. Das war's aktuell vom Verkehr. Ihnen eine gute und sichere Fahrt.
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2: Im Studio ist Detlef Karg. Willkommen. Die Europäische Union hat vor wenigen Tagen nach langen Debatten die Sanktionen gegen Russland jetzt um 3 Jahre verlängert, statt diese immer halbjährlich neu zu beschließen. Und es gab ja vor allem Streit um die Streichung zweier russischer Oligarchen von der Sanktionsliste. Hintergrund war unter anderem Druck aus Frankreich, das einen in Aserbaidschan inhaftierten Bürger frei bekommen wollte. Der wurde inzwischen auch begnadigt. Im europapodcast.eu spricht Brüssel-Korrespondentin Katrin Schmidt darüber mit ihren Kollegen Sabrina Fritz und Thomas Spickhofen.
7: Ist das ein schmutziger Deal? Die EU verlängert jetzt ihre Sanktionen gegen Russland, stellt aber gleichzeitig für zwei steinreiche Putin-Freunde eine carte blanche aus. Für die Ukraine zumindest ist das eine Katastrophe.
8: Weaken sanctions against Russian oligarchs. It may make life more comfortable for rich Russians, but it also gives more time for Putin to send poor people into the kill zone.
7: Also für die Oligarchen wird's gemütlicher, sie kommen runter von der Sanktionsliste, dürfen fröhlich durch Europa reisen und so Ukraines Präsident Zelensky, ihr freigemachtes Geld dürfte den Krieg wohl verlängern. Und dann, andere Baustelle, ähnlicher Spatenstich, kam noch dies aus dem Munde des US-Außenministers Rubio.
9: We've invited President Putin to the G20. We think it's an opportunity for him to engage not just with the president, but with other world leaders.
7: Also die Europäer könnten nach Jahren wieder mit Putin am G20-Tisch sitzen. Zumindest denkwürdige Signale, gerade jetzt, wo doch Europa von Russland bedroht wird wie nie zuvor. Man ist so ein bisschen verwirrt, wo geht's denn jetzt eigentlich lang? Bröckelt sozusagen auch der Widerstand gegen Russland oder muss man das doch anders sehen? Also lasst uns da mal ein bisschen Licht ins Dunkle bringen. Sabrina, ich habe dich vor allem eingeladen, weil du gibst ja auch immer an, ein bisschen hier in der Redaktion mit deinen Reiseplänen noch ja. Für das diesjährige Semester. Und du hast ja vor, nach Miami zu fahren für uns.
10: Genau, ne? Also damit könnte ich nun wirklich ein bisschen...
11: Ja.
10: Damit könnte ich nun wirklich ein bisschen angeben, weil, wir haben es ja gerade gehört, du hast es gerade gesagt, nicht nur ich, sondern auch der russische Präsident Putin sind zu diesem Treffen eingeladen. Ich natürlich natürlich nur als Beobachterin. Ja, mal sehen. Also es ist ja noch Zeit, gut 2 Monate. Keine Ahnung, ob er wirklich kommt oder nicht. Also ja, die Aufmerksamkeit ist auf jeden Fall bei diesem Treffen in Miami für den US-Präsidenten garantiert.
7: Das stimmt. Und das hat natürlich, ich sag mal jetzt hier in Brüssel, schon auch so ein bisschen für ein paar Sorgenfalten gesorgt. Also im Prinzip betont ja jeder, klar, man will ja eigentlich auch mit ihm sprechen, weil das ist ja eigentlich das Ziel. Bloß man weiß ja jetzt aus leidiger Erfahrung, dass er eigentlich gar keine Lust hat zu verhandeln. Insofern ist man schon ein bisschen skeptisch, wenn es auf einmal heißt, ja Mensch, dann kommt er doch dazu. Wie reagiert die EU, Thomas?
12: Ich glaube, im vergangenen Jahr,

0: Lasten hat sich der polnische Regierungschef geäußert, Donald Tusk, der wirklich auch sagt, natürlich Gespräche immer gut, das wollen wir ja seit Jahren. Aber wir wissen auch seit Jahren, dass er seine aggressive Politik, also er Putin, fortsetzt. Und er befürchtet eben, dass er genau das als Glanzstück nimmt, dass er wieder auf der Weltbühne ist. Ne, und dass das eben den Europäern gerade nicht dient. Die Franzosen haben sich auch ähnlich geäußert. Putin wird es nutzen, um die westliche Front aufzubrechen. Das ist ja eigentlich auch unser Kernthema jetzt hier, dass wir so ein bisschen erörtern wollen, bröckelt da was auch wegen der Sanktionsliste? Weil man kann auch sagen, die Franzosen sind witzig, ne? Da haben sie jetzt Sorgen. Gleichzeitig, Thomas, haben die alles durcheinander gebracht hier bei der Sanktionsliste.
1: Ja, das kam ja ein bisschen überraschend. Also bei diesem Teil der Sanktionsliste, wir reden ja immer von großen Sanktionspaketen, die bestehen im Grunde aus Einzelteilen und in diesem Fall ging es um die Sanktionsliste der Personen, Institutionen, Unternehmen, die sanktioniert werden. Da stehen bis zu 3000 Menschen und Unternehmen drauf und um diese Liste ging es jetzt konkret. Die muss alle 6 Monate verlängert werden. Das ist bisher lang das Verfahren gewesen. Der Termin wäre in der vorvergangenen Woche ausgelaufen. Man hat es dann nochmal um 7 Tage verlängert, weil die Franzosen, du sagst es, ganz überraschend auf einmal auch auf der Matte standen. Nicht nur die Slowaken, die immer schon gesagt haben, wir wollen Herrn Usmanov, Alisher Usmanov, wir kommen bestimmt noch auf ihn zu sprechen, runter haben von der Liste, sondern die Franzosen sagten das auf einmal auch. Das kam ein bisschen überraschend. Es ist auch so ein bisschen so eine John le Carré und James Bond Geschichte. Wir leben bei den Informationen, die wir jetzt verarbeiten, vor allen Dingen so von Hintergrundgesprächen oder Mutmaßungen, aber es gibt so ein paar Indizien dafür. Es war wohl so, dass französische Staatsbürger in Haft in Aserbaidschan sitzen. Aserbaidschan fordert schon lange die Freilassung oder die Entsanktionierung von Usmanov, aber Aserbaidschan kann nicht auf die Liste unmittelbar zugreifen, ist kein EU-Staat und hat offenbar diesen Hebel benutzt, auf Frankreich Druck auszuüben, dass die Franzosen dafür sorgen, dass Usmanov von der Liste kommt. Also um die Ecke Diplomatie mit offenbar Geheimdienstbeteiligung und so kamen auf einmal die Franzosen ins Spiel, sprachen, das ist die offizielle Sprachregelung bis heute, nur von nationalem Sicherheitsinteresse. Sie haben nie bestätigt, dass es wirklich darum ging. Aber in der Tat, nachdem Usmanov von der Liste kam, ist dann auch ein französischer Staatsbürger freigelassen worden. Also das war auf einmal der Grund wohl, warum die Franzosen da drin waren. Und dann, turns out, kommen auch noch die Luxemburger ins Spiel. Das kam ja auch dann noch überraschend hinzu, weil Luxemburg
0: sagte... Aber bei den Franzosen hieß es ja auch, vielleicht haben die auch Interesse, die Russen, der gibt auch viel Geld aus, möglicherweise beim Urlaub machen. Ist nie bestätigt, aber es kommen allerlei Geschichten dazu.
1: Wir bewegen uns wirklich in dieser Geschichte auf dünnem Eis. Es ist viel Spekulation. Worauf man hinweisen kann, ist, dass tatsächlich ein Franzose darauf freigelassen wurde. Man kann noch alle möglichen anderen Mutmaßungen dahinter setzen. Es geht um viel Geld, es geht um sehr reiche Leute, die im Moment ja nicht in die EU einreisen dürften oder durften. Jetzt durch die Entsanktionierung dürfen sie im Grunde ab sofort einreisen in die EU, muss man auch sagen, weil das ist im Amtsblatt der Europäischen Union direkt veröffentlicht worden und damit ist es gültig. Also, um nochmal auf Luxemburg kurz zu kommen. Luxemburg sagte dann auf einmal, also wenn ihr Herrn Usmanov freilasst, wir haben hier ein Problem mit Herrn Friedmann. Der hat uns verklagt auf 15 Milliarden Euro. Das ist für uns ein echt dicker Brocken, wenn wir das aus dem Staatshaushalt bezahlen
0: müssen. Das sind die Gelder, die Luxemburg eingefroren hat, ne? Muss man eingefroren dazu sagen, die will er wieder haben.
1: Friedmann. Ja. Er hat deshalb geklagt und so kam dann auf einmal Herr Friedmann auch ins Spiel. Und noch eine dritte Person, die aber jetzt nicht so relevant ist, das ist ein Universitätsrektor von der Krim, der jetzt auch runtergenommen wurde. Aber
0: so findet jeder noch einen, der darunter haben möchte. Jetzt kann natürlich der Normalbürger sagen, ja gut, wenn da 3000 Leute draufstehen, dann ist da jetzt dann einer dann eben irgendwie nicht. Macht das den Kohl jetzt fett? Vielleicht machen wir es an einem Beispiel. Ich meine, gerade wenn wir uns mal Usmanov rausgreifen, ist vielen bekannt durch allerlei Aktionen.
1: International bekannt und auch in Deutschland sehr bekannt. Ja, der gehört zu diesen, soll man sagen, schillernden, du sagst illustren, etwas dubiosen Figuren auch, die wir als Oligarchen bezeichnen. Also Menschen, die wahnsinnig reich sind, meistens in den 90er und Nuller Jahren, als es in Russland drunter und drüber ging, reich geworden sind, als die Staatsbetriebe aufgelöst wurden und sie viel Geld daraus gezogen haben. Und Usmanov gehört zu diesen Leuten. Man schätzt sein Vermögen auf 12 bis 13 Milliarden mindestens. Ein Usbeke, der offenbar auch in Usbekistan lebt. Man weiß es nicht so genau. Wir in Deutschland kennen ihn vor allem, weil er ein großes Anwesen am Tegernsee gemietet hatte, Rottach-Egern. Ich habe mal gelesen, Mietpreis 77.000 Euro pro Woche. Das musste er fluchtartig damals verlassen. Er ist über die Jahre, ich habe ihn auch mal in London mitbekommen, also ich bin ihm nicht begegnet, aber er hat zum Beispiel dort mal Teile von Arsenal London besessen, dem Fußballclub auch. Ja, und das sind so Figuren, die halt auch öffentlich aufgetaucht haben, die auch für dieses Oligarchenleben in einer Villa am Tegernsee stehen, dann eben schnell auf die Sanktionsliste gesetzt wurden, dann

0: auch schnell das Land verlassen mussten, im Grunde insolvente Unternehmen in Deutschland hinterlassen haben, die bis heute noch damit zu kämpfen haben und nun auf einmal auf eine Weise freigestellt werden von Sanktionen, wo man sich denkt, okay, haben da die 12 Milliarden, haben da irgendwelche Insolvenzhinterlassenschaften, haben da andere Dinge noch eine Rolle gespielt? Und wenn wir diese Aserbaidschan-Geschichte nochmal verfolgen, Aserbaidschan war eben immer für die Freilassung von oder die Entsanktionierung von Usmanow. Wie weit reicht eigentlich der Arm von Herrn Usmanow, dass offenbar über dieses Dreieck Baku, Paris, Brüssel er dann doch von dieser Liste kommt? Das hat schon, naja, wenn man es harmlos sagt, ein Geschmäckle.
1: Ja, und man versteht auch, warum Selenskyj das so auch so deutlich zusammenfasst, weil man sich ja nur ausmalen kann, wie viel Einfluss dieser Mensch hat. Und wenn man auch so die Summen abgleicht, du hast gerade sein Vermögen genannt, zweistellige Milliardenbeträge und wie auch hier in Brüssel wird, wie gerungen wird, ne, um wie viel Millionen, Milliarden kann man für die Ukraine. Also wenn man das ins Verhältnis setzt, dann weiß man, warum das nicht einfach nur irgendeine Person ist, die da von der Liste runterfliegt. Ne?
0: Vielleicht darf man aber der Vollständigkeit halber auch nochmal sagen, es hat nicht so wahnsinnig viele Proteste gegeben. Ich habe natürlich ein bisschen rumtelefoniert und habe zum Beispiel mit Michael Gahler gesprochen. Der ist Außenpolitiker der Christdemokraten hier im Europaparlament und der hat doch ein gewisses Verständnis dafür geäußert.
2: Das ist einerseits sicherlich bedauerlich, weil es die Richtigen getroffen hatte. Andererseits kann ich insbesondere in Bezug auf Herrn Usmanow in der Abwägung akzeptieren, dass man gesagt hat, wir haben hier eine Situation, dass ein unschuldiger Staatsbürger in Aserbaidschan in Haft ist und der wird begnadigt, wenn dieser Herr von der Liste kommt. Da sind demokratische Staaten, glaube ich, immer auf der Seite ihrer eigenen Bürger. Auf der anderen Seite halte ich es für richtig, dass man jetzt von dem 6-Monats-Rhythmus bei der Listung der betreffenden Personen runtergekommen ist und das auf 3 Jahre verlängert hat.
0: Das ist das eine. Wir haben das ja auch schon bei den Wirtschaftssanktionen erlebt, dass auf einmal sehr viele nationale Interessen jetzt wieder ins Spiel kommen. Man hat früher immer gedacht, naja, der Orban hat alles blockiert. Naja, deshalb ist es so wichtig mit diesen 36 Monaten, dass man es jetzt wirklich auf 3 Jahre mal festgelegt hat. Aber es sind natürlich schon 2 zentrale Figuren, Usmanow und Friedmann. Das sind jetzt auch nicht irgendwelche. Das ist sozusagen nicht ein Gefangenenaustausch auf Augenhöhe, sondern das sind wirklich die verkörperten Oligarchen, das sind Putin-nahe Menschen, also zumindest Usmanow kann man das sagen. Das ist nicht irgendwer und deshalb hat es auch eine gewisse Signalwirkung.
1: Die jetzt frei wieder in Europa Geschäfte machen können, reisen können, drum und dran.
0: Ja, wenn nicht die nationalen Regierungen sagen, nee, wollen wir nicht. Also die baltischen Staaten haben schon gesagt, nein, keine Einreise weiterhin, keine Geschäftstätigkeit bei uns. Das bleibt natürlich jeder Regierung vorbehalten, dass sie weiterhin nationale Sanktionen verhängen kann.
1: Dass man sagt, okay, Europäer ein bisschen überrumpelt, sollen jetzt bei G20 womöglich auf Putin treffen. Gleichzeitig selbst merken sie auch, wie sie ans Ende der Fahnenstange kommen, wie sie sich einigen wollen, wenn es darum geht, Russland unter Druck zu setzen. Und gleichzeitig gibt es ja kaum noch ein EU-Land, was nicht bei sich zu Hause auch schon merkt, wie die Bedrohung steigt, wie man irgendwie Opfer von hybriden Attacken wird, wie es Attacken auf die kritische Infrastruktur gibt, wie es Drohnenüberflüge gibt. Das war am Anfang sozusagen nur in Anführungszeichen die Ostflanke. Dann haben wir natürlich sehr aufmerksamkeitsträchtig den Leipziger Fall gehabt, der Leipziger Flughafen. Das passt doch nicht zusammen eigentlich, oder? Wenn man sagt, Bedrohung groß wie nie und gleichzeitig ist man sich irgendwie total uneinig, wie man jetzt mit Russland weitermachen soll, oder wäre das überinterpretiert? Wie guckt ihr da drauf?
3: Ja, ich meine, wir haben ja, du hast ja gerade Wahlen angesprochen. Wir hatten ja am Wochenende Wahlen sowohl in Russland, sogenannte Wahlen, wie hier viele in der EU sagen. Die Duma wurde gewählt, die Abgeordneten, die Partei von Putin so stark wie nie. Das heißt, wenn man so will, innenpolitisch ist er stark, kann da seinen Kurs weitermachen. Und also die Angriffe auf Europa, auf die EU, auf die Ukraine, die scheinen ihm, was wir hören, ja zumindest nicht zu schaden. Also da macht er weiter. Und insofern, was hat die EU jetzt für Maßnahmen? Ich habe darüber auch mit dem EU-Verteidigungskommissar gesprochen und der sagt halt immer, ja, es geht nur durch Stärke. Wir müssen abschrecken, wir müssen uns weiter verteidigen, mehr Geld für Verteidigung ausgeben. Also es gibt ihn ja erst seit 2,5 Jahren und ich habe ihn dann auch noch mal gefragt, ob er jetzt sozusagen zur Hälfte seiner Amtszeit eigentlich besorgter ist als am Anfang. Und ja, das hat er eigentlich bestätigt, dass sich die Lage eigentlich verschlimmert hat.
4: See that Russia is escalating all his attacks against Ukraine, civilian attacks against civilian targets. And now we see much more of his activities against European countries. We just can guess where it will lead. And definitely we can expect that more of such kind of provocations, which are becoming even not hybrid, it's becoming real kinetic provocations like this, you know, terrible event in on Leipzig airport. We can just guess where it will lead. And that means that we need to be ready for whatever it will come. And that is what makes everybody worry.
3: Ja, also er sagt ja nochmal, der Krieg gegen die Ukraine hat eskaliert. Das haben wir ja auch in den letzten Wochen und Monaten festgestellt, diese schweren Angriffe auf Kiew zum Beispiel. Und er hat eben auch gesagt, die Angriffe, und wir streichen jetzt schon langsam immer mal das Wort Hybrid, also hybride Angriffe, wo man ja immer denkt, naja, da wird mal so ein Kabel durchgeschnitten. Nein, er spricht wirklich jetzt von Angriffen auch gegen europäische Länder. Er sagt aber auch, Europa ist stark genug, dass es sich verteidigen kann, aber muss natürlich da auch entsprechend investieren. Und das, und darüber können wir vielleicht jetzt gerade nochmal reden, geht natürlich nur, wenn die Länder und die Regierungen dazu auch bereit sind und willig sind.
1: Mhm. Und ich finde, da ist er ein bisschen auf der Linie. Das hat neulich schon mal als erstes Kaja Kallas gesagt, die EU-Außenbeauftragte, die sich ja sonst auch, also die EU-Spitzen würden sich ja sonst nie zu Wahlergebnissen äußern und verweisen immer darauf, dass das nationale Sache ist. Und Kaja Kallas hatte sich dann nach der Sachsen-Anhalt-Wahl wirklich einen Tag später ja geäußert und gesagt, naja, was mich halt schon besorgt ist, dass die Bedrohung durch Russland in einem Ausmaß steigt, das nie da gewesen ist und gleichzeitig Parteien an Stärke gewinnen, die eigentlich genau diese Bedrohung negieren. Was sollen wir denn da draus machen, hat sie so schön gesagt. Und über das Dilemma sprechen wir eigentlich jetzt auch, Thomas. Also er deutet es auch wieder an. Die Länder müssen stark sein. Und jetzt stehen wir vor komischen...
0: Das ist in der innenpolitischen Diskussion auch ein etwas unbelichteter Aspekt oder unterbelichteter Aspekt. Wir reden gerade in Deutschland viel über Rentenpolitik, auch über Gesundheitspolitik. Ganz überraschend, war ja eigentlich nie ein Wahlkampfschlager, nun auf einmal steht es im Mittelpunkt. Ich glaube, die Verunsicherung, die in weiten Teilen der Bevölkerung besteht, die entsteht eben durch diese Unsicherheit, was droht da von außen oder was droht uns auch innen? Das hat ja zu einer enormen Verunsicherung geführt. Wir haben Leipzig erwähnt, aber wir müssen es gar nicht aufzählen, wie viele Drohnenüberflüge und wie viele ungeklärte Störfälle an Stromnetzwerken und so inzwischen schon gezählt wurden. Das hat ja enorm zu einer Verunsicherung beigetragen und in der Tat, wenn da die Länder sich nicht einig werden, wie sie sich dagegen wappnen und wie sie das auf einer gemeinsamen europäischen Ebene entwickeln, damit jeder Einzelne seine Konzepte und auch seine Hardware dazu entwickelt, dann wird das ein echtes Problem werden.
3: Aber das sehen wir ja bei den auch AfD-Wählern oder auch bei anderen rechtspopulistischen Parteien, die sagen, Marie Le Pen in Frankreich hat das auch gerade wieder gesagt, keine Unterstützung, kein Geld mehr für die Ukraine. Wir können die Soldaten trainieren und da alles schauen, aber wir geben kein Geld mehr. Das heißt, da wird es immer schwieriger, da noch Geld und Unterstützung für die Ukraine zusammenzukriegen. Und das spielt Putin natürlich auch wieder in die Karten. Also so hängt ja wirklich alles mit allem zusammen. Und ja, da kann man schon ein paar Sorgenfalten auf die Stirn kriegen.
1: Genau, und gleichzeitig haben ja auch die amerikanischen Geheimdienste auch Europa in diesen Tagen so ein bisschen nochmal aufgeschreckt, wer es so sehen wollte, und haben gewarnt, gerade diese Tatsache, dass da gewählt wird und dass da möglicherweise auch was auf der Kippe steht mit der Stärke der rechten Parteien, wird wahrscheinlich nochmal dazu führen, dass Russland sozusagen die Chance nutzt, da noch mehr Unruhe zu stiften. Und deswegen stehen diese vier Länder, also wir können es nochmal sagen, Spanien, Frankreich, Italien, Polen sowieso aufgrund der geografischen Lage, hat schon genug Drohnenvorfälle sozusagen, stehen aber nochmal im besonderen Fokus, jetzt auch da bedroht zu werden. Und dann trifft es wirklich bald ganz Europa. Ne?
3: Und da muss ich sagen, finde ich es eigentlich auch ein bisschen falsch, zum Beispiel, dass der Merz jetzt nicht zur UN Vollversammlung da nach New York gefahren ist. Weil ich finde, Deutschland muss jetzt eigentlich da auch nochmal ganz klar sagen, nee Leute, also wir können da nicht zurückziehen, weil ihr seht ja, wenn wir weniger machen, macht Russland immer mehr. Und das wäre auch eine Chance für mich, dass eben Deutschland jetzt diese Lücke, die es ja jetzt irgendwie gibt, in Europa füllt. Ja, also da wirklich stark ist. Und da muss man bei allem, ich verstehe das, dass man jetzt schaut, man muss kämpft um sein Amt, man muss innenpolitisch stark sein, man muss sich um Rente und Gesundheit kümmern. Aber Sicherheit, ja, in Europa ist trotzdem, ja.
5: Da müssen wir uns einmal kurz ausblenden. Wir haben einen Falschfahrer auf der A66 Frankfurt-Wiesbaden. Zwischen Frankfurt am Main, Mikkelallee und Nordwestkreuz Frankfurt kommt Ihnen der Falschfahrer entgegen. Ich wiederhole, auf der A66 Frankfurt-Wiesbaden zwischen Frankfurt am Main, Mikkelallee und Nordwestkreuz Frankfurt ist ein Falschfahrer unterwegs. Vorsicht da in beiden Richtungen und nun weiter im Programm.
1: irgendwie einen Vorschlag machen muss zur Krankenkassenreform oder meint, den machen zu müssen. Und gleichzeitig ist das aber das Signal eigentlich der Schwäche und dass man da gerade noch mal drauf geht. Ne?
0: Wir haben ja in den europäischen Hauptstädten und auch hier in Brüssel immer wieder nach den Wahlen, sowohl in Sachsen-Anhalt wie auch Berlin und Mecklenburg-Vorpommern gehört, nein, wir glauben an die Stabilität der deutschen Regierung und wir wissen, wir haben hier einen festen Partner in Friedrich Merz. Aber ich bin nicht so sicher, ob das nicht nur Lippenbekenntnisse sind, weil man merkt ja schon, dass es eine gewisse Unruhe gibt und dass man natürlich auf Deutschland guckt und genau diese Prozesse, die wir jetzt gerade beschrieben haben, ins Stocken geraten können. Und das kann eben auch bis dahin gehen, dass man, um den Kreis wieder zu schließen, bei Sanktionslisten dann auch nochmal schleppender vorwärts kommt. Wenn dann noch der stärkste Partner in der Europäischen Union, einer, der jetzt auch, sagen wir mal, finanziell immer noch besser gestellt ist als der zweitstärkste, Frankreich, wenn der auf einmal in Verdrückung kommt und in Verzögerungen kommt, dann hat das Auswirkungen auf das gesamte Paket.
3: Okay. Und um den zweiten Kreis jetzt zu schließen, noch größere, nämlich sind wir wieder bei Putin und G20, umso wichtiger wäre es ja jetzt, dass man irgendwie da mal zu einem Deal, zu einem irgendwie Waffenstillstand, zu einer Lösung kommt. Und da muss man halt wirklich auch nochmal, ja, weiß ich nicht, an die Amerikaner appellieren. Vielleicht haben sie doch recht, dass sie sagen, egal was, wir holen den jetzt nach Miami und schauen, ob wir da irgendeine Form von Abkommen kriegen, weil... Also es wird für die Ukraine nicht besser.
0: Nein, sie redet selbst vom schwersten Winter, der ihr jetzt bevorsteht. Und wir haben den vergangenen noch in frischer Erinnerung. Wobei man halt auch sehr einfach sagen muss, es gibt einen Menschen, der diesen Krieg sofort beenden könnte. Der sitzt im Kreml.
1: Also insofern kann ich zumindest mal, jetzt ziehe ich mal drei Learnings raus. Also du, Sabrina, siehst im Prinzip eigentlich eine Chance auch da drin, dass Putin womöglich mit den Europäern und den anderen bei G20 sitzt. Klar, Sanktionsliste zeigt uns, wo auch im europäischen Front gegen Russland in der gemeinsamen auch langsam was zu bröckeln beginnt. Wir können hier im Europa-Podcast ja immer vielstimmig beklagen und auch zu Recht. Ich gebe dir vollkommen recht, Thomas, dass das eigentlich viel zu wenig in Deutschland diskutiert wird, dass man sagt, bei all diesen Wahlen, die wir da jetzt gerade haben und ja auch viel diskutieren, diese Frage, was das heißt, wenn Deutschland ein bisschen schwach erscheint, weil diese Wahlergebnisse so wirklich bunt aussehen und im Prinzip eine Bundesregierung schwächen, zu Recht, aber das Signal für Europa ist fatal, weil wenn wir jetzt sagen, okay, was gibt's denn jetzt zu tun? Ich meine, beklagen können wir viel. Eigentlich muss die EU einen guten Haushalt aufstellen, um da weiter vorbereitet zu sein. Auch diese Verteidigung, von der auch der Kommissar, mit dem du lange gesprochen hast, Sabrina, so lange spricht. Also um das zu fokussieren, auf was kommt es denn jetzt dann an für die EU?
0: Ich glaube, dass sie sehr konsequent zusammen Geld aufbringen muss, dass sie sehr konsequent zusammen Waffen beschaffen muss, auch Verteidigungsinstrumente beschaffen muss und dass sie diese Prozesse, die parallel laufen, irgendwie miteinander synchronisieren muss. Ich sehe ja ein, sie sind alle dabei und es sind so viele Faktoren, die da eine Rolle spielen, von industriellen bis hin zu nationalpolitischen, von verschiedenen Regierungen bis zu 27 am Ratstisch. Das ist alles hochkomplex, gar keine Frage, aber die Zielkorridore sind ja völlig klar. Es muss eine gemeinsame Idee davon geben, wie das aussehen soll. Und sie muss schnell umgesetzt werden. Eigentlich gibt es ja sogar, wenn man es konkret mit bestimmte Zeitdaten, wir reden immer von 2029, 2030, bis dahin, dass alles installiert sein soll. Das ist wahnsinnig hoher Zeitdruck. Und ja, ich bin da skeptisch. Ihr habt da halt gerade den mittelfristigen Finanzplan erwähnt. Mhm. Da geht es ja richtig um Hunderte von Milliarden, um die man sich nicht einig wird. Und wenn man ins Kleine guckt, wenn man auf das nächste Sanktionspaket guckt, das 22. ist angeblich ja in Vorbereitung, da sollen 1600 neue Namen auf dieser Sanktionsliste drauf sein. Das hat Kaja Kallas angekündigt. Ich glaube, das wird auch nochmal im Kleinen eine sehr detaillierte Diskussion werden, die eher verzögert als beschleunigt.
1: Mhm. Immer wieder das klassische EU-Dilemma. Ne?
3: Du bist eigentlich nichts, sonst bin ich aber für einen fröhlichen Abschluss bekannt. Nee, also klar, Spaß beiseite. Man muss ja einfach weitermachen. Und was, glaube ich, sich total verbessert hat, ist der Austausch, die Geheimdienstinformationen. Wir haben ja, du hast ja vorher auch von der Ostflanke gesprochen. Also da ist natürlich schon sehr viel passiert. Wir haben bessere Drohnenabwehr. Also ist ja nicht so, dass jetzt die EU die Hände in den Schoß gelegt hat in den letzten Monaten. Aber wir sehen, das ist notwendig und da darf man auch nicht nachlassen.
5: Soweit Sabrina Fritz im Podcast.eu mit ihren Kollegen Katrin Schmidt und Thomas Spickhofen. Jetzt haben wir noch einen Hörtipp für Sie.
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Gleich nach den 3 Uhr Nachrichten geht's bei uns weiter im Programm. Wir blicken gleich nach New York, wo sich ja der deutsche Außenminister Wadefuhl mit seinem russischen Kollegen Lavrov getroffen hat am Rande der UN-Vollversammlung. Beide hatten zuvor auch gesprochen. Was es zu berichten gibt, das erfahren Sie gleich.

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1: Um 3 Uhr mit Ronald Lessig. Bundesaußenminister Wadefuhl hat sich am Rande der UN-Vollversammlung in New York mit seinem russischen Amtskollegen Lavrov getroffen. Es war das erste direkte Gespräch zwischen den Außenministern beider Länder seit rund 4,5 Jahren. Aus der Nachrichtenredaktion Katharina Jetta.
2: Das Treffen endete mit einem Handschlag. Wadefuhl sprach anschließend von einem intensiven Gespräch, räumte aber ein, dass man sich in wesentlichen Punkten nicht einig gewesen sei. Aus Kreisen der deutschen Delegation hieß es, Wadefuhl habe den russischen Außenminister aufgefordert, den Weg der Eskalation zu verlassen. In der anschließenden Erklärung von Lavrov hieß es, das Treffen habe nichts Neues gebracht. In seiner Rede vor der UN-Vollversammlung sagte Lavrov später, Russland sei entschlossen, seine militärischen Ziele in der Ukraine, egal wie, zu erreichen.
1: Ab heute müssen Unternehmen in Deutschland die Vorgaben einer EU-Richtlinie zum sogenannten Greenwashing umsetzen. Sie soll verhindern, dass Produkte nachhaltiger dargestellt werden, als sie tatsächlich sind. Aus Brüssel, Sarah Lopez.
3: Die Vorgaben, wie Unternehmen ihre Produkte als nachhaltig bewerben dürfen, sind jetzt deutlich strenger. Aussagen wie umweltfreundlich und grün sind auf der Verpackung und in der Werbung nur noch erlaubt, wenn sie klar begründet und nachgewiesen werden können. Unternehmen dürfen ihre Produkte auch nicht mehr als klimaneutral bewerben, wenn sie sich dabei auf eine CO2-Kompensation außerhalb der eigentlichen Wertschöpfungskette beziehen, also zum Beispiel für das Pflanzen von Bäumen bezahlt haben. Außerdem gibt es strengere Regeln für Nachhaltigkeitssiegel.
1: Die Berliner SPD will mit der Linken über eine mögliche Regierung im Abgeordnetenhaus sprechen. Der SPD-Landesvorstand hat entschieden, die Einladung zu Sondierungsgesprächen anzunehmen. Bei diesem Treffen soll erst einmal geprüft werden, ob Koalitionsverhandlungen realistisch sind. Die Linke hatte die Berlin-Wahl vor einer Woche gewonnen. Möglich ist jetzt ein rot-grün-rotes Bündnis. Die Bundesregierung hat München zur Olympiakandidatur gratuliert. Kanzler Merz erklärte, Deutschland gehe jetzt gemeinsam die internationale Kandidatur an. Vizekanzler Klingbeil sprach in seiner Funktion als Finanzminister davon, dass sich Deutschland Olympische Spiele leisten könne. Dafür gebe er eine Garantie ab. Der Deutsche Olympische Sportbund hatte entschieden, mit München ins internationale Rennen um Sommerspiele zu gehen. 2036, 40 oder 44. Die Segelwettbewerbe sollen in Kiel ausgetragen werden. Das waren die Nachrichten. Das Wetter in Deutschland. Es ist trocken bei 14 bis 2 Grad. Am Tage im Süden und in der Mitte sonnig, im Norden bewölkt, bei 18 Grad an der Ostsee und 29 Grad im Südwesten. Am Montag heiter bis 31 Grad. Es ist 3.03 Uhr.
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5: Uns wird noch der Falschfahrer auf der A66 Frankfurt-Wiesbaden zwischen Frankfurt am Main-Mikkelallee und Nordwestkreuz Frankfurt angezeigt. Fahren Sie da äußerst vorsichtig. Die A1 Osnabrück-Bremen ist zwischen Bramsche und Neunkirchen-Vörden wegen Bauarbeiten in beiden Richtungen bis morgen 5 Uhr gesperrt. Die A3 Nürnberg-Frankfurt ist zwischen Würzburg-Randersacker und Heidingsfeld wegen einer Sicherheitsübung bis 5 Uhr in beiden Richtungen gesperrt. Eine Umleitung ist eingerichtet. Die A7 Kassel Richtung Hannover ist zwischen Lutterberg und Hedemünden nach einem Unfall weiterhin gesperrt. Die A7 Flensburg-Hannover ist zwischen Hamburg-Stellingen und Heimfeld wegen Bauarbeiten bis morgen 5 Uhr in beiden Richtungen gesperrt. Die Umleitung führt über die B205, A21 und A1. Die A8 Luxemburg-Saarlouis ist zwischen Perlborg und Merzig-Wellingen wegen Wartungsarbeiten bis 6 Uhr in beiden Richtungen gesperrt. Die A30 Bad Oeynhausen-Osnabrück ist zwischen Bad Oeynhausen-Ost und Dehme wegen Wartungsarbeiten bis 6 Uhr in beiden Richtungen gesperrt. Die A40 Duisburg-Essen ist zwischen Kreuz Duisburg und Kreuz Kaiserberg wegen Bauarbeiten in beiden Richtungen bis 5. Oktober gesperrt. Und nochmal die A40 Duisburg-Essen. Da ist die Fahrbahn zwischen Mülheim an der Ruhr, Winkhausen und Heißen wegen Bauarbeiten in beiden Richtungen bis morgen früh gesperrt. Die A42 Dortmund-Kamp-Lindfort ist zwischen Herne-Baukau und Herne-Krange wegen Bauarbeiten in beiden Richtungen bis Dienstag früh gesperrt. Die A48 Dernbach-Koblenz ist zwischen Dreieck Dernbach und Hörgrenzhausen wegen Brückenarbeiten in beiden Richtungen bis morgen früh gesperrt. Umleitungen sind eingerichtet. Die A52 Mönchengladbach Richtung Düsseldorf ist zwischen Kreuz Nersen und Kreuz Karst bis Donnerstag früh wegen Bauarbeiten gesperrt. Berlin, die A100 Wilmersdorf Richtung Wedding ist zwischen Dreieck Charlottenburg und Beusselstraße nach einem Unfall gesperrt. Die A215 Neumünster Richtung Kiel ist zwischen Kreuz Kiel West und Mitte wegen Bauarbeiten bis morgen 5 Uhr gesperrt. Und die A671 Mainz-Wiesbaden ist zwischen Gustavsburg und Hochheim Süd wegen einer Baustelle in beiden Richtungen bis morgen ca. 4 Uhr gesperrt. Umleitungen sind eingerichtet. Und zum Schluss noch die Schnellstraße B183A Delitzsch-Wellaune ist zwischen Delitzsch und Spröda nach einem Unfall in beiden Richtungen gesperrt worden. Soweit das vom Verkehr. Ihnen eine gute und sichere Fahrt.
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5: Im Studio ist Detlef Karg und die Infonacht kommt wie immer vom Norddeutschen Rundfunk in Hamburg. Die diplomatischen Beziehungen zwischen Russland und Deutschland sind ja bekanntermaßen auf einem Tiefstand. Ein kurzfristig anberaumtes Treffen zwischen Bundesaußenminister Johann Wadephul und dem russischen Außenminister Sergei Lavrov sorgte kurzzeitig für Aufmerksamkeit, auch wenn es nicht um die bilateralen Beziehungen, sondern eher um den Ukraine-Krieg ging. Beide hatten davor bei der UN-Vollversammlung gesprochen. Was dieser Tag gebracht hat, das fasst nun Ute Scheins aus New York zusammen.
6: Für einen kurzen Moment sah es nach einem Zeichen von Entspannung im Ukraine-Krieg aus. Noch vor seiner Rede vor der UN-Vollversammlung traf sich der deutsche Außenminister Wadephul mit seinem russischen Kollegen Lavrov. Es war das erste bilaterale Treffen der Außenminister beider Länder seit Jahren und endete mit einem Handschlag. Wadephul sprach von einem intensiven Gespräch, räumte im Interview mit den Tagesthemen aber ein, dass man sich in wesentlichen Punkten nicht einig gewesen sei.
7: Es hat kein positives Ergebnis gebracht, aber allen, die immer wieder sagen, Deutschland muss verhandeln, Deutschland muss mal mit Russland reden, denen erwidere ich jetzt. Das tun wir und Russland zeigt zum jetzigen Zeitpunkt bedauerlicherweise keine Bereitschaft, in eine konstruktive Verhandlungsposition zu gehen.
6: Der deutsche Außenminister begründete den Schritt damit, dass ihn viele Amtskollegen aus anderen Ländern gebeten hätten, mit Russland zu sprechen, auch weil der Krieg die Getreideexporte in ärmere Länder gefährde. Außerdem habe er deutlich gemacht, dass Deutschland Dinge wie den Drohnenangriff am Leipziger Flughafen nicht akzeptiere. Die Bundesregierung macht Moskau dafür verantwortlich. Zudem habe er Lavrov erklärt, dass Deutschland die Ukraine auch weiter unterstützen werde. Auch wenn das Treffen nicht erfolgreich war, sei der Schritt doch richtig gewesen.
7: Mit Freunden muss man nicht verhandeln, mit Gegnern muss man verhandeln. Das ist einer der Kernsätze der Außenpolitik, die auch hier gelten. Und deswegen war dieses Gespräch sinnvoll.
6: Auch in seiner Rede vor der UN-Vollversammlung ging Wadephul auf den Ukraine-Krieg ein. Er betonte, Deutschland sei der größte Unterstützer der Ukraine und werde weiter versuchen, Russland an den Verhandlungstisch zu bringen. Der russische Außenminister Lavrov dagegen erklärte nach dem Treffen mit Wadephul vor Journalisten, der Austausch habe nichts Neues gebracht. Sinngemäß sagte er, das Gespräch sei überflüssig gewesen. Auch in seiner Rede vor der Vollversammlung äußerte sich der russische Außenminister weiter unversöhnlich. Er gab vor allem den USA und den Europäern die Schuld an dem Ukraine-Krieg. Sie hätten ein russlandfeindliches System installiert und würden die Ukraine mit Waffen, wie er sagte, vollpumpen. Die Europäer würden Friedensverhandlungen torpedieren. Deutschland sei auf dem Weg in einen neuen Militarismus und die ukrainische Regierung glorifiziere Nazi-Ideologien. Die diplomatischen Annäherungsversuche Wadephuls haben bislang jedenfalls keine sichtbaren Fortschritte gebracht. In seiner Rede warnte er außerdem vor den Risiken künstlicher Intelligenz. Es handele sich um eine Technologie, die die Wirtschaft von Staaten zu Fall bringen und Lebensgrundlagen bedrohen könne, wenn sie in die falschen Hände gerate. Wadephul mahnte, dass nur zwei große Länder die Heimat der Unternehmen seien, die die überwiegende Mehrheit aller KI-Patente halte. Offenbar spielte er damit auf die USA und China an.
8: Only two major countries are home to the companies holding the vast majority of all global AI patents.
6: Er forderte internationale Regeln und Kontrolle für große KI-Modelle an und nannte die Vereinten Nationen genau den richtigen Ort dafür. Dafür seien sie geschaffen worden.
8: The United Nations was created precisely for a moment such as this.
6: Die UN müssten jetzt mehr Verantwortung für den Umgang mit künstlicher Intelligenz übernehmen. Macht müsse an Verantwortung gebunden sein und technologischer Fortschritt der Menschenwürde dienen.
5: Ute Scheins informierte. Und wir berichten jetzt noch einmal über dieses Thema. Das Gespräch der beiden, Wadefuhl und Lavrov, hat natürlich Erwartungen geweckt im Vorfeld. Und der Bundesaußenminister hat sich noch einmal ganz ausführlich über dieses Treffen mit meiner Kollegin Julia Niharika-Sen in den ARD-Tagesthemen unterhalten. Und sie wollte von ihm zunächst wissen, wie es zu diesem Treffen überhaupt gekommen war.
7: Na, ich bin von zahlreichen Kollegen aus anderen Ländern angesprochen worden und mir ist gesagt worden, Russland wäre bereit zu einem Gespräch. Und viele haben mir ja geraten, das Gespräch zu führen, auch darum gebeten. Es geht zum Beispiel jetzt ganz aktuell um die Frage, wohin Getreideexporte aus der Ukraine und Russland gehen können. Ein Land wie Ägypten braucht so etwas ganz dringend. Da gibt es die Gefahr von Hungersnöten. Sich für sowas einzusetzen ist richtig. Das Zweite ist, ich wollte klar machen, nach dem Vorfall in Leipzig, der ja sehr gefährlich war, eine Drohne, die wirklich hätte Flugzeuge zum Absturz bringen können, ist durch russische Hände dort in den Einsatz gebracht worden. Nur durch glückliche Zufälle ist das verhindert worden. Ich wollte Russland sagen, dass damit eine Grenze überschritten wurde und dass wir erwarten, dass so etwas nicht noch einmal geschieht und dass wir jederzeit bereit sind zu reagieren. Und drittens habe ich unsere Unterstützung für die Ukraine deutlich gemacht, die völlig ungebrochen ist, und Russland aufgefordert, jetzt an den Verhandlungstisch zu kommen.
9: Nun hat sich Sergei Lavrov nach dem Gespräch mit Ihnen geäußert und gesagt, man hätte sich das schenken können. Wie haben Sie denn die Atmosphäre wahrgenommen?
7: Ja, das war natürlich eine Atmosphäre, wo auch harte Sachen gesagt wurden. Wir haben natürlich auch fundamentale Unterschiede in der Beurteilung der Situation. Es gibt keine Rechtfertigung für diesen Krieg, der zahllose Opfer fordert, übrigens auch russische Opfer fordert, aber vor allen Dingen bei den Zivilisten in der Ukraine. Und wenn man dann auffordert, diesen Krieg zu beenden und Russland ist dazu zum jetzigen Zeitpunkt nicht bereit, dann ist das schon ein sehr hartes, ein sehr deutliches Gespräch gewesen. Ich glaube trotzdem, dass es richtig ist, dass wir miteinander sprechen. Das ist die Aufgabe auch von Außenministerien, von Diplomatie. Und das gehört letzten Endes auch zu dem Handwerkszeug, was ich anwenden muss. Und deswegen war es, glaube ich, richtig zu sprechen. Es ist kein Wunder, dass ich in dem Gespräch genau dasselbe gesagt habe, was der Bundeskanzler, was die Bundesregierung, was auch ich öffentlich gesagt habe. Das ist unsere klare und feste Position. Und dass Russland weiß, dass diese Position auch in internen Gesprächen nicht anders ist, ist auch ein gutes Ergebnis dieses Gesprächs.
9: Ein gutes Gespräch, sagen Sie, ein gutes Ergebnis. Aber trotzdem ist dieses direkte Gespräch mit einem Vertreter der russischen Regierung ja ein klarer Wechsel in der deutschen Außenpolitik. Warum?
7: Unsere Außenpolitik ist vollkommen klar. Wir verteidigen nicht nur das Völkerrecht, sondern wir stehen auch an der Seite der Ukraine, die nicht nur ihre Freiheit, sondern die Freiheit Europas verteidigt. Das ändert sich überhaupt gar nicht. Und das habe ich dem Kollegen Lavrov auch noch einmal hier erläutert. Trotzdem gehört es zu den Kernaufgaben eines Außenministers, Gespräche zu führen und auch mit Partnern sie zu führen, mit Gesprächspartnern sie zu führen, mit denen man fundamentale Unterschiede hat. Wissen Sie, mit Freunden muss man nicht verhandeln, mit Gegnern muss man verhandeln. Das ist einer der Kernsätze der Außenpolitik, die auch hier gelten. Und deswegen war dieses Gespräch sinnvoll. Es hat kein positives Ergebnis gebracht, aber allen, die immer wieder sagen, Deutschland muss verhandeln, Deutschland muss mal mit Russland reden, denen erwidere ich jetzt. Das tun wir und Russland zeigt zum jetzigen Zeitpunkt bedauerlicherweise keine Bereitschaft, in eine konstruktive Verhandlungsposition zu gehen.
9: Werden denn trotzdem weitere Gespräche mit Russland folgen, mit der Bitte um eine kurze Antwort?
7: Wir sind immer bereit, zu einem konstruktiven Verhältnis zurückzukehren, aber das setzt voraus, dass Russland wirklich ernsthaft bereit ist, diesen schrecklichen Krieg endlich zu einem Ende zu bringen. Und das könnte damit anfangen, dass Getreidetransporte ermöglicht werden. Ich warte das ab. Zum jetzigen Zeitpunkt bin ich leider noch skeptisch.
5: Sagt Bundesaußenminister Johann Wadephul in den ARD-Tagesthemen nach seinem kurzfristig anberaumten Treffen mit dem russischen Außenminister Lavrov. Wenige Tage vor dem EU-Innenministerrat in Brüssel hat Innenminister Dobrindt zu einem eigenen Migrationsgipfel nach München in das Hotel Bayerischer Hof eingeladen. Und er hatte dort für die Fortführung der harten Asylpolitik geworben. Dabei ging es vor allem um neue Zuständigkeiten der Grenzagentur Frontex und einen neuen europäischen Krisenmechanismus. Mehr dazu von Daniel Knopp.
10: Die EU-Innenminister wollen einen neuen Krisenmechanismus etablieren. Getrieben durch Schleuser und kriminelle Banden komme es immer wieder zu Ausnahmesituationen an den europäischen Außengrenzen, sagt Bundesinnenminister Alexander Dobrindt. Es brauche deswegen in Situationen wie jüngst in Ceuta neue Regeln. Keine regulären Asylverfahren, sondern Schnellverfahren für Rückführungen, so Dobrindt im Bayerischen Hof.
11: Also bewusst dann nicht den Prozess der normalen Asylverfahren in Gang setzt, sondern eben ein Schnellverfahren zu Rückführungen, weil eine Ausnahmesituation identifiziert ist, die nichts mit einer humanitären Notlage zu tun hat.
10: Auch geht es in München um mehr Kompetenzen der europäischen Grenzschutzagentur Frontex. Sie soll, so Dobrindt, künftig auch Rückführungen aus Transitstaaten wie Serbien oder Albanien durchführen können. In Zukunft denkt Dobrindt auch an Frontex-Rückführungen in Drittstaaten außerhalb der EU, in sogenannte Return-Hubs, die eröffnet werden sollen. In jedem Fall brauche Frontex mehr Personal, sagt EU-Migrationskommissar Magnus Brunner. Zentraler Punkt für Brunner ist der Schutz der Außengrenzen.
12: Wir haben gesehen, dass Menschen ausgenutzt, ausgebeutet werden. Und wir haben gesehen, wie Migration teilweise von Akteuren auch gesteuert wird, die Europa schaden wollen. Also der Schutz der Außengrenzen ist keine Frage der Härte, sondern es ist eine Frage und eine souveräne Kernaufgabe, würde ich sagen, jedes einzelnen Staates.
10: Die illegale Migration, sagt EU-Migrationskommissar Magnus Brunner, sei erheblich gesunken. Die europäische Migrationswende wirke, dabei sei die illegale Migration in diesem Jahr nochmals um ein Drittel zurückgegangen, so Brunner.
12: Und ich freue mich wirklich, dass Deutschland hier eine führende Rolle und du persönlich auch eine führende Rolle in Europa übernommen hast. Europa braucht ein starkes Deutschland, selbstverständlich, gerade wenn es um die Frage im Kampf gegen die illegale Migration und die Migration insgesamt geht.
10: Auf dem zweiten Münchner Migrationstreffen kündigte Dobrindt weitere Gespräche über die Errichtung von Abschiebezentren in Drittstaaten, also Return Hubs, an. Deutschland treibt dieses Vorhaben seit längerem gemeinsam mit Österreich, den Niederlanden, Dänemark und Griechenland voran.
5: Daniel Knopp informierte.
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5: Und jetzt kommen wir zu einem ganz speziellen Thema. Viele wollen Bahn fahren, vor allem aus Umweltgründen. Aber was in den Debatten der vergangenen Jahre da alles an Ideen auf den Tisch kam, das hat vor allem einer technischen Grundlage entbehrt. Es ist schlicht und einfach gar nicht so einfach möglich, etwa von Deutschland nach Spanien mit der Eisenbahn in den Urlaub zu fahren. Denn man muss zahlreich umsteigen und Spanien etwa hat ein ganz eigenes Spursystem. Die Spur ist dort breiter als etwa in Frankreich und auch in Deutschland. Auch die Lokomotiven hätten da ihre Probleme, denn es gibt unterschiedliche Stromspannungen und auch Signalsysteme. Über das Ganze hat mein Kollege Philipp Anft vom Westdeutschen Rundfunk mit dem Chef des Fahrgastverbandes ProBahn gesprochen. Hier ist das Interview.
13: Das ist auf jeden Fall das Buchen, denn wenn Sie zwischendurch den Zug und das Verkehrsunternehmen wechseln, brauchen Sie jedes Mal ein neues Ticket und das ist etwas, das ist für die Fahrgäste mühselig. Da brauchen Sie, wenn Sie zum Beispiel von Düsseldorf nach Barcelona wollen, 3 oder 4 Tickets und die müssen Sie alle einzeln kaufen, haben auch keine durchgehenden Fahrgastrechte. Das ist auf jeden Fall schwierig, das scheuen viele. viele Fahrgäste. Kann ich auch verstehen, mit dem Auto ist es viel einfacher. Da setzen sie sich vor der Tür und ins Auto und fahren von A nach B. Und mit dem Flugzeug brauchen sie auch nur ein Ticket. Wenn sie dann 4 verschiedene Tickets für eine solche Reise mit dem Zug kaufen müssen, dann ist das eigentlich ein Wettbewerbsnachteil für das System Bahn.
14: Ja, vor allem, weil man dann ja auch noch diverse Apps runterladen muss und auf diversen Webseiten unterwegs ist, um das überhaupt alles zusammenzukriegen. Genau das hat die EU-Kommission aber ja jetzt erkannt. Ist das realistisch, dass die das jetzt in den Griff bekommt?
13: Ob und wie man das in den Griff bekommt, das muss man noch mal sehen. Es ist auf jeden Fall ein guter Ansatz für die Fahrgäste, aber die Umsetzung, die muss noch genau geplant werden. Da brauchen wir ja auch ein einheitliches Vertriebssystem. Sie können zum Beispiel nicht in Frankfurt ins Reisecenter gehen und können eine durchgehende Fahrkarte auch unter Berücksichtigung des Eurostars nach London erwerben. Sie können auch nicht beispielsweise eine durchgehendes Ticket nach Lyon oder nach Barcelona erwerben. Das muss alles jetzt aufgebaut werden. Da muss man sich Gedanken machen, wie macht man das? Wie verteilt man dann auch unter den Eisenbahnverkehrsunternehmen die Kosten? Das ist schwierig und das muss alles genau geplant werden und das haben wir zurzeit noch nicht. Und da muss man natürlich auch ein bisschen Druck ausüben, weil das Vertriebssystem der einzelnen Verkehrsunternehmen scheut so ein bisschen diese Zusammenarbeit mit anderen Verkehrsunternehmen. Das macht Arbeit. Da muss man die Kosten auch gerecht verteilen. Und da muss man erstmal ein System entwickeln, das das kann. Denn wenn ich ein durchgehendes Ticket kaufe, brauche ich ja nicht nur ein durchgehendes Ticket. Ich brauche auch durchgehende Fahrgastrechte.
14: Und das heißt, wenn ein Zug beispielsweise verpasst wird, dann kriegt man den nächsten gar nicht mehr und bleibt dann eben sitzen auf den Kosten. Das ist ja aus Kundenperspektive toll, die Pläne, das aufzulösen von der EU-Kommission. Aber es gibt ja durchaus auch Kritik, weil eben diese Integration der Buchungssysteme sehr aufwendig ist. Sie haben es erwähnt. Und das eben nur für den relativ kleinen Anteil internationaler Fahrten. Lohnt sich das denn?
13: Im Augenblick kann es durchaus sein, dass das mehr Geld kostet, als es einbringt. Aber wir müssen uns auch im Klaren darüber sein, dass viele Fahrgäste eben auf solche Fahrten verzichten, weil es so umständlich ist. Wenn es leichter gemacht wird, haben wir sicherlich auch mehr Fahrgäste in der Bahn, die das in Anspruch nehmen. Das wird viel zu wenig berücksichtigt und darüber muss man auch nachdenken, darüber muss man auch reden. Wir wollen ja die Leute in die Bahn bekommen. Wir reden ja nicht nur über die Leute, die sowieso schon mit der Bahn fahren, wie das zum Beispiel in meinem Fall so ist. Ich bin auch schon von Mönchengladbach nach Barcelona gefahren mit der Bahn, aber das tun ja die wenigsten, weil das mit dem Ticket so umständlich ist, weil man keine durchgehenden Fahrgastrechte hat, keine Unterstützung während der Fahrt bekommt, wenn was schief läuft. Und wenn das erstmal da ist, wenn das geschaffen worden ist, dann überlegen die Leute sich auch viel eher, ach, da könnte ich auch mit der Bahn fahren.
14: Aber man könnte natürlich, statt jetzt wirklich alle Buchungssysteme Europas irgendwie zu integrieren, was eben wahnsinnig aufwendig ist, den Weg weitergehen, den es gibt. Also nicht alles integrieren, aber eben einzelne oft genutzte internationale Verbindungen ausbauen. Das macht die Deutsche Bahn ja mit dem französischen SNCF oder mit dem Schweizer SBB. Vielleicht wäre das ja sogar effizienter.
13: Für bestimmte Strecken wäre es sicherlich effizienter. Es gibt sehr viele Leute, die wollen nach Paris, da jetzt durchgehende Tickets anzubieten, auch für mit konkurrierenden Eisenbahnverkehrsunternehmen, das lohnt sich sicher. Wenn jetzt die Leute schon wieder weiter nach Lyon wollen, dann ist das schon wieder deutlich weniger. Aber wir wollen ja auch ein geeintes Europa und dafür muss man dann auch mal was tun und dafür muss man dann auch mal Geld in die Hand nehmen. Das kann nicht sein, dass man sagt, mit dem Flugzeug alles wunderbar und mit dem Zug, da müssen die Leute eben schauen, wie sie klarkommen. Es würde schon sehr helfen. Es gibt ja zum Beispiel Unternehmen, die stellen ihnen diese Fahrkartenpakete zusammen. Da müssen sie das nicht selber machen. Kostet natürlich auch was, klar. Aber das gibt es ja schon. Was sie nicht haben, sind dann durchgehende Fahrgastrechte. Und das ist einer der Punkte, wo ich sage, da muss man auf jeden Fall ansetzen, dass dann auch für so ein zusammengestelltes Paket von Unternehmen, die es anbieten, durchgehend Fahrgastrechte, einheitliche Fahrgastrechte bestehen, wo dann der Fahrgast hingehen kann und kann beispielsweise, wenn er in Paris den Zug versäumt, sagen, hört mal Leute, ich habe da ein Kombi-Ticket von dem und dem Unternehmen, ich möchte jetzt aber mit dem nächsten Zug weiterfahren. Das ist eigentlich etwas, was man meiner Meinung nach sehr leicht herstellen könnte.
14: Das sagt Detlef Neuss. Er ist Bundessprecher des Fahrgastverbandes ProBahn im Gespräch mit meinem WDR-Kollegen Philipp Anft. Jetzt haben wir noch einen kleinen Hörtipp für Sie.
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23: Mit Marcel Stober. 91-50. Das ist kein Ergebnis aus der Basketball-Bundesliga, zu der kommen wir später noch. Das ist das Ergebnis der Wahl, wer sich in Deutschland um Olympische und Paralympische Spiele bewerben darf. Und es ist München. Die Landeshauptstadt Bayerns geht nun ins Rennen um Spiele 2036, 40 oder 44. Und eben nicht Köln und die Rhein-Ruhr-Region. Die Entscheidung fiel auf einer Versammlung des Deutschen Olympischen Sportbundes in Baden-Baden. Julius Richter.
24: Jubel im bayerischen Lager und fairer Applaus aus Nordrhein-Westfalen. Mit 91-50 Stimmen setzte sich München deutlich gegen Köln-Rhein-Ruhr durch. Bayerns Ministerpräsident Markus Söder sprach von einem historischen Moment.
25: Wir wollen alles geben, damit wir am Ende gemeinschaftlich als Deutschland, als Partner für Nord, für Süd, für Ost und West am Ende uns als ein Land präsentieren. Das ist unser Ziel und dafür wollen wir arbeiten und danke für das Vertrauen.
24: München setzt bei seinem Konzept auf kurze Wege und vor allem auf Wettkampfstätten rund um den Olympiapark. Dazu kommt Augsburg für die Kanu-Wettbewerbe und Kiel als Segelrevier. DOSB-Vizepräsidentin Kerstin Holze richtete den Blick bereits auf die internationale Bewerbung.
26: Ich habe in Vorbereitung auf die Entscheidung so viel Begeisterung in diesem Land erlebt. Deutschlandweit 70% Zustimmung, so viele Menschen, die bereit sind, Herzblut, Energie, Ressource, Zeit in die Idee, in diese Vision zu stecken. Das können wir dem IOC gegenüber transportieren und das wird auch weltweit überzeugen, zu sagen, ja, Deutschland ist das richtige Zuhause für Olympische und Paralympische Spiele.
24: Der Startschuss ist gefallen. Für München heißt es jetzt ab ins internationale Olympiarennen. Für die Sommerspiele und Paralympics 2036, 2040 oder 2044.
23: Platz 1 gegen Platz 2. Das Spitzenspiel in der Handball-Bundesliga war an diesem Spieltag ein Derby und dieses Derby endete ohne Sieger. Kiel und Flensburg spielten 31-31. Damit ist gar kein Team in der Liga mehr ohne Verlustpunkte. Aus Kiel Thomas Koos.
27: Flensburg zunächst mit dem besseren Start, doch Kiel drehte in den letzten 10 Minuten vor der Pause auf und ging mit einem 4-Tore-Vorsprung in die Pause. Auch danach hatte der THW das Spiel lange im Griff in der mit 10.000 Zuschauern ausverkauften Ostseehalle, führte 10 Minuten vor Schluss sogar mit 5 Treffern 30-25. Doch Flensburg kommt zurück und schafft noch das 31-31. In der letzten Szene trifft Kiel vermeintlich noch zum Sieg, doch der Treffer zählt nicht. Nach Videobeweis entscheiden die Schiedsrichter auf Schrittfehler. Damit bleibt es beim 31-31. Bester Werfer beim THW Kiel war der Spielmacher Markutsch mit 9 Treffern. Bei den Flensburgern trafen Pitlick und Min jeweils 7-mal. Beide Teams bleiben in der Bundesliga weiter ungeschlagen und ganz oben in der Tabelle.
23: Ein Spitzenspiel gab es auch in der Basketball-Bundesliga und dort hat der deutsche Meister Berlin eine richtige Klatsche kassiert. In München ging man mit 61-95 regelrecht unter. Bayerns Johannes Thiemann zeigt sich empathisch.
28: Ja, natürlich haben wir das nicht erwartet. Man muss natürlich auch sagen, dass Alba ein bisschen verletzungsgeschwächt war. Hermannsson hat Bakoko gefehlt. Das sind natürlich zwei Schlüsselspieler für die. Deswegen darf man das nicht überbewerten.
23: Alle Ergebnisse aus Basketball- und aus Handball-Bundesliga finden Sie auf sportschau.de. Jetzt am Sonntag steht das zweite Spiel der deutschen Fußballnationalmannschaft unter Jürgen Klopp an. Gegner Griechenland ist mit einem Sieg in Serbien in diese Nations League Gruppenphase gestartet. Klopp gibt bei diesem Duell einem neuen Torhüter das Vertrauen. Statt Marc-André Ter Stegen darf Alexander Nübel ran und sein viertes Länderspiel bestreiten.
0: Marc hat überragend gehalten und ja, er hat den Gegner zweimal im eigenen Ballbesitz nicht den Ball gespielt, den er spielen wollte oder sollte. Das kommt vor. Bin sehr, sehr froh, sehr happy mit seiner Leistung und dementsprechend darf Alex morgen aber trotzdem ran und nicht deswegen. Auch er hat sich das verdient, weil alle drei Torhüter hier einen sensationellen Eindruck machen.
23: Deutschland gegen Griechenland, gleichzeitig Klopps erstes Heimspiel, gespielt wird dann in Augsburg.
5: Das war Marcel Stober mit dem Sport.
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1: Um 3.30 Uhr mit Ronald Lessig. Bundesaußenminister Wadefuhl hat sich am Rande der UN-Vollversammlung in New York mit seinem russischen Amtskollegen Lavrov getroffen. Es war das erste direkte Gespräch zwischen den Außenministern beider Länder seit rund 4,5 Jahren. Aus der Nachrichtenredaktion Katharina Jetter.
2: Das Treffen endete mit einem Handschlag. Wadefuhl sprach anschließend von einem intensiven Gespräch, räumte aber ein, dass man sich in wesentlichen Punkten nicht einig gewesen sei. Aus Kreisen der deutschen Delegation hieß es, Wadefuhl habe den russischen Außenminister aufgefordert, den Weg der Eskalation zu verlassen. In der anschließenden Erklärung von Lavrov hieß es, das Treffen habe nichts Neues gebracht. In seiner Rede vor der UN-Vollversammlung sagte Lavrov später, Russland sei entschlossen, seine militärischen Ziele in der Ukraine, egal wie, zu erreichen.
1: Bundesinnenminister Dobrindt fordert mehr Befugnisse für die europäische Grenzschutzagentur Frontex. Bei einem Treffen mit anderen europäischen Innenministern in München plädierte Dobrindt unter anderem dafür, Frontex bei sogenannten Rückführungen von Migranten stärker einzusetzen, und zwar bevor die Menschen die EU bereits erreicht haben. Das sei notwendig, um auf plötzlich steigende Zahlen von Migranten reagieren zu können, ohne in reguläre Asylverfahren einsteigen zu müssen, sagte Dobrindt dem BR. In Hamburg ist die Militärübung Red Storm Charlie zu Ende gegangen. 3 Tage lang trainierten Bundeswehr, zivile Behörden, Organisationen und Unternehmen gemeinsam den Ernstfall. Insgesamt 1.700 Menschen waren daran beteiligt, darunter etwa 500 Soldatinnen und Soldaten. Sie mussten verschiedene Aufgaben bewältigen, zum Beispiel einen Chemieunfall oder einen Sabotageakt auf einen Zug mit militärischen Gütern. Das Bundeswehr-Landeskommando Hamburg zog eine positive Bilanz. Papst Leo hat eine historisch große Messe auf den Champs-Élysées in Paris gefeiert. Laut Vatikan waren schätzungsweise 800.000 Menschen auf den Straßen. Aus Paris Kai Rienecker.
3: Damit war es vermutlich einer der größten Gottesdienste, der jemals in der Pariser Innenstadt abgehalten wurde. Die meisten Besucher konnten die Messe nur auf den zahlreichen Großbildschirmen verfolgen. Tausende von Sicherheitskräften sorgten für einen reibungslosen Ablauf. Der französische Präsident Macron war aus Gründen der in Frankreich geltenden Trennung von Staat und Kirche nicht anwesend, hatte aber seinen Premierminister geschickt. Der Papst ist inzwischen weitergeflogen nach Lourdes. Der Wallfahrtsort für die Marienverehrung ist die nächste Station der 4-tägigen Frankreichreise des katholischen Kirchenoberhaupts.
1: Das Wetter in Deutschland. Am Tage im Süden und in der Mitte sonnig, im Norden bewölkt, bei 18 Grad an der Ostsee und bis zu 29 Grad im Südwesten. Am Montag im Nordwesten einzelne Schauer, im Südosten heiter, 18 bis 31 Grad. Am Dienstag Sonne und Wolken, stellenweise etwas Regen, 20 bis 31 Grad. Das waren die Nachrichten.
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5: Die A3 Nürnberg-Frankfurt ist zwischen Würzburg, Randersacker und Heidingsfeld wegen einer Sicherheitsübung bis 5 Uhr in beiden Richtungen gesperrt. Eine Umleitung ist eingerichtet. Und die A7 Kassel Richtung Hannover ist zwischen Lutterberg und Hedemünden nach einem Unfall weiterhin gesperrt. Dann schauen wir noch kurz durch die aktuellen Meldungen. Neben den Baustellen liegen uns keine weiteren Unfallmeldungen vor. Doch da kommt gerade noch eine rein. Die A100 Wilmersdorf Richtung Wedding ist zwischen Dreieck Charlottenburg und Beusselstraße nach einem Unfall gesperrt. Und dann kommt hier noch die A98 Schaffhausen-Weil am Rhein. Da ist die Fahrbahn zwischen Lörrach-Ost und Kandern nach einem Unfall in beiden Richtungen gesperrt worden. Das war's aktuell vom Verkehr. Ihnen eine gute und sichere Fahrt.
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5: Im Studio ist Detlef Karg. Schön, wenn Sie eingeschaltet haben. Jetzt ist es Zeit für das ARD-Interview der Woche. Heute mit Monika Schnitzer. Sie ist Wirtschaftswissenschaftlerin an der Ludwig-Maximilians-Universität in München und eine der sogenannten Wirtschaftsweisen. Hauptstadtkorrespondentin Lissi Kaufmann hat mit ihr über den Tankrabatt gesprochen, den Schnitzer kritisiert und über andere Sachen. Und die erste Frage war, was sie denkt, wenn sie vor bestimmten Schritten die Politik warnt und mahnt und die Politik dann doch anders entscheidet.
6: Es ist nicht so, dass ich so ganz überrascht gewesen bin, als ich das dann gehört habe. Für mich war das vor allen Dingen Ausdruck der Verzweiflung der Politik, die offensichtlich denkt, sie muss jetzt ganz schnell vor den Landtagswahlen noch irgendetwas ankündigen, was die Wählerinnen und Wähler dann doch auf ihre Seite ziehen würde. Und an der Stelle dachte ich mir, vielleicht hätte man das Ganze doch ganz anders vorbereiten sollen und mehr darüber aufklären sollen, warum es diese hohen Preise gibt und dass wir damit umgehen müssen, aber eben nicht auf die Weise. Ich glaube, da gibt es noch ganz viel Aufklärungsarbeit zu tun.
7: Sie haben ja aber auch schon Aufklärungsarbeit schon im Sommer geleistet. Sie haben gesagt, dieser Tankrabatt entlastet die Falschen. Das ist Entlastung mit der Gießkanne. Es bekommen das Geld auch Leute, die es überhaupt nicht brauchen. Warum kommt man mit guten ökonomischen, aber nicht nur ökonomischen, sondern einfach nur guten Argumenten in der Politik nicht mehr durch?
6: Das ist eine wirklich gute Frage. Jetzt sind tatsächlich Tankstellenpreise etwas, was besonders sichtbar ist. Aber gleichzeitig, gerade als im Frühjahr das ja schon mal Thema war, habe ich sehr viel positive Zuschriften von Menschen bekommen, die gesagt haben, ja gut, dass sie sich dagegen aussprechen, denn wir brauchen es wirklich nicht. Und das ist doch die zentrale Frage. Klar sind jetzt alle, die Auto fahren, belastet. Aber nicht alle sind so stark belastet, dass sie wirklich in Existenznöte geraten. Und man muss an der Stelle sich einfach klar machen, wir sind in einer Kriegssituation. Also nicht wir selbst, nicht wir haben Krieg geführt, aber es wird ein Krieg im Nahen Osten geführt, der führt zu dieser Ölknappheit und dementsprechend zu den hohen Tankstellenpreisen. Das ist nicht etwas, was man einfach nur wegsubventionieren kann. Das,
7: was der Kanzler auch selber gesagt hat, ja, eigentlich mal noch in einem Sommerinterview.
6: Was er selbst gesagt hat, genau. Wo man aber trotzdem denkt, irgendwie müssen wir die Leute unterstützen. Und an der Stelle genau macht man den Denkfehler, weil das muss man nicht.
7: Und wie sollte man sie dann entlasten und wie mit dieser Wut vielleicht auch und dieser Sorge der Menschen umgehen?
6: Eigentlich möchte man doch genau die entlasten, die wirklich in existenzielle Nöte kommen, die wirklich auf das Auto angewiesen sind, gar keine Alternative haben und sich das nicht leisten können. Und denen würde man gerne direkt und gezielt helfen. Das war ja unser Vorschlag schon im Sommer, das war unser Vorschlag schon 2022, als wir die Energiekrise haben. Wenn helfen, dann gezielt helfen denen, die es wirklich brauchen.
7: Durch einen Auszahlungsmechanismus, den wir aber immer noch nicht haben.
6: Ganz genau, jetzt sind wir am springenden Punkt. Da ist inzwischen auch einiges passiert. Also in den 4 Jahren seit 2022 hat man jetzt zumindest die technischen Voraussetzungen geschaffen, um direkt etwas auszuzahlen. Jetzt fehlt es noch an 2 Dingen. Das erste, woran es fehlt, sind Kontonummern. Man hat bisher nur von einem Fünftel der Menschen die IBAN-Nummer. Und jetzt könnte man sagen, okay, das können doch die Leute einfach schnell irgendwo eingeben. Wer Geld haben will, der wird das schon machen. Da hätte ich also keine Sorge, dass das wirklich ein Hemmnis sein muss. Das Zweite, was fehlt, ist die Information darüber, wie hoch ist denn das Einkommen der Betroffenen. Denn wir sollten eigentlich nur die unterstützen, die wirklich wenig Geld haben. Und an der Stelle fehlt es noch. Diese Verknüpfung ist noch nicht gelungen. Und da fragt man sich natürlich nach 4 Jahren, warum hat das noch nicht geklappt?
7: Eine Antwort, die wir aber wahrscheinlich hier nicht finden können, sondern die Politik uns eigentlich liefern müsste.
6: Die Politik, die Administration. Denn man muss ja

0: Bundesregierung und der deutsche Staat ein bisschen verhält wie so Helikoptereltern. Also sobald eine Belastung da ist, versucht man das abzumildern,
1: ja, genau,
0: dass man es ja nicht spürt. Ist das was typisch Deutsches, dass man der Bevölkerung nicht mehr zutraut, in Krisen zu leben und das zu spüren?
1: Ich weiß gar nicht, ob das typisch deutsch ist, aber es ist auf jeden Fall etwas, was sich entwickelt hat, weil sich die Erwartungshaltung entwickelt hat. Und ich glaube, das kann man zurückführen auf die Zeit, als wir Pandemie hatten. Da hat man gesagt, okay, das ist jetzt ein so ungewöhnliches Ereignis. Da wollen wir, dass die Menschen nicht in Panik geraten und einigermaßen gut durchkommen. Man hat die Unternehmen unterstützt, man hat auch die Menschen unterstützt. Man hat also die Erwartung geschaffen, wir helfen euch, wir lassen euch nicht allein. Da kam 2022, zwei Jahre später, die Energiekrise wegen des Ukraine-Kriegs. Und wieder hat man gesagt, naja, da wollen wir nicht, dass die Leute jetzt vielleicht sogar verweigern, der Ukraine zu helfen. Und wir wollen, dass wir irgendwie durchkommen mit der Gasknappheit. Also man hat wieder die Erwartung geschaffen, es wird nicht schlimm für euch, wir werden das schon alles schaffen. Und mit dieser Erwartungshaltung kommt natürlich jetzt immer mehr dieser Modus, der Staat wird uns schon immer raushauen. Und das geht einfach nicht. Also die Erkenntnis, dass wir als Land ärmer geworden sind durch diese Krisen, die hat sich nicht wirklich durchgesetzt, weil man immer davon ausgegangen ist, na gut, da wird uns der Staat schon helfen. Aber der Staat, wer ist das denn? Das sind ja wir Steuerzahlerinnen und Steuerzahler. Und weil das momentan gar nicht reicht mit den Steuern, wird das mit Verschuldung passieren und dann sind es die Kinder, die das zahlen.
0: Wie kommt man denn aber aus dieser Spirale, die man sich da geschaffen hat, diese Erwartungshaltung wieder raus? Denn in einer Zeit, wo wir auch erstarkende politische Ränder haben, die das nochmal viel krasser polarisieren, dann Entscheidungen zu treffen, die hart sind für die Bevölkerung, ist ja in der Mitte der Politik kaum noch zu machen.
1: Also erklären, warum das jetzt so ist, kann man sehr gut. Denn die Menschen, wenn sie einen gewissen Status quo erreicht haben, davon wieder etwas abzugeben, das fällt ihnen extrem schwer. Also man kann das psychologisch sehr gut erklären. Man nennt sowas Verlustaversion. Man gibt ungern etwas wieder ab. Also ein solcher Verlust, ein drohender Verlust, der wird von den Menschen als sehr, sehr negativ bewertet. Insofern hat man sich hier in eine sehr unglückliche Lage manövriert, denn jetzt haben wir diese Erwartungen geschaffen. Wir werden später vielleicht noch über die Rente sprechen. Da ist genau das Gleiche passiert, dass man...
0: Wäre genau mein Punkt jetzt gewesen, dass man diese Erwartung geschaffen hat. Man kann mit nach 45 Beitragsjahren abschlagsfrei in Rente gehen. Und jetzt will man sozusagen das wieder abschaffen, weil es sehr viel Geld kostet und... Da gibt es heftigsten Widerstand, auch noch mal viel mehr als vielleicht beim Tankrabatt.
1: Das ist genau der Punkt. Also durch diese Erwartung finden die Leute, wenn jetzt etwas wieder abgeschafft wird, es wird ihnen etwas weggenommen, etwas, was man ihnen vorher geschenkt hatte. Und da wird man sich schwer tun, aber man muss es trotzdem versuchen, jetzt erstmal alle mitzunehmen und denen klarzumachen, also den Menschen klarzumachen. Wir sind an einem Punkt angelangt, wo wir ganz viel durch äußere Einflüsse, hier Krieg, aber auch durch selbstgemachte Einflüsse, demografischer Wandel, wir haben nicht genug Kinder bekommen, das reicht alles nicht für die Sozialversicherungen, wo man sagen muss, okay, jetzt müssen wir mal Karten auf den Tisch legen, was können wir uns leisten, was können wir uns nicht leisten. Man kann jeden Euro nur einmal ausgeben und wenn ich ihn für den Tankrabatt ausgebe, kann ich ihn nicht für was anderes ausgeben. Mhm. Jetzt überlegen wir einfach mal, 2,5 Milliarden jetzt für den Tankrabatt, 3 Monate, damit alle ein bisschen günstiger fahren, auch die, die sich wirklich leisten können. Wir könnten zum Beispiel 2 Milliarden nutzen und in das Startchancenprogramm reingeben. Das
0: also für Bildung.
1: Für Bildung. Mit 2 Milliarden unterstützt der Staat momentan die sehr benachteiligten Schulen, sehr benachteiligte Kindergruppen, die es bisher nicht schaffen, beim Rechnen, beim Schreiben, beim Lesen überhaupt den Mindeststandard zu erreichen. Damit sollen die ganz gezielt unterstützt werden, damit sich die Zahl reduziert, halbiert der Kinder, die diesen Mindeststandard überhaupt nicht schaffen.
0: Wie schafft man das den Wählern zu vermitteln?
1: Ich glaube, wir müssen einfach da ehrlicher sein und müssen auch bereit sein, in Kauf zu nehmen, dann eben auch mal für eine bestimmte Zeit Wähler zu verlieren. Ich fürchte, so wie man es momentan macht, verliert man ja auch Wähler. Wir sehen es ja an der Wahlurne. Es hat ja nicht geholfen, diesen Tankrabatt dann doch nochmal schnell zu versprechen. Die Wahlen sind ja trotzdem nicht besser ausgegangen für die Parteien, die das jetzt vorgeschlagen haben. Also man muss hier auch mit einer gewissen Offenheit und Ehrlichkeit rangehen. Denn die Wählerinnen und Wähler, die kann man ja auch nicht für dumm verkaufen. Die sehen ja eigentlich, was Sache ist.
0: Bei der abschlagsfreien Rente nach 45 Beitragsjahren scheint das aber nicht so zu sein. Also da kommt auch aus der Politik immer wieder das Argument, die Leute haben hart gearbeitet, die haben mal locht auf der Baustelle. Das berühmte Beispiel, der Dachdecker, der dann einfach

0: nicht mehr arbeiten kann. Und da gibt es doch aber auch eigentlich ganz vernünftige ökonomische Gründe, auch wo man sagen muss, eigentlich passt das gar nicht, dieses Beispiel mit dem Dachdecker. Es ist nämlich gar nicht der Dachdecker, der hier auch entlastet wird.
1: Ganz genau. Also hier gibt es wirklich völlig falsche Vorstellungen. Also der Dachdecker ist in dem Alter schon gar nicht mehr auf dem Dach. Der macht inzwischen was anderes oder ist in Frührente, weil er tatsächlich, oder Erwerbsminderungsrente, weil er es tatsächlich gar nicht mehr schafft. Also wer momentan die berühmte Rente mit 63 in Anspruch nimmt, der ist typischerweise nicht krank oder nicht mehr arbeitsfähig, denn die haben es gar nicht so lange geschafft. An der Stelle lassen Sie mich einmal sagen, wenn ich über die Rente mit 63 spreche, ich war dann immer sofort korrigiert und ja, dann heißt es sofort, das ist ja gar nicht mehr die Rente mit 63. Es ist nur der Begriff, unter dem das mal eingeführt worden ist. Eigentlich bedeutet das immer 2 Jahre vorzeitig vor dem eigentlichen Renteneintrittsalter abschlagfrei in Rente zu gehen. Und da wären wir momentan bei eher 64. Wenn man sich anschaut, wer nutzt die, erreicht man Menschen, die durchschnittlich verdienen, überdurchschnittlich gesund sind, die also mitnichten jetzt gar nicht mehr arbeiten könnten, die uns ganz wesentlich fehlen auf dem Arbeitsmarkt. Wir brauchen eigentlich die Fachkräfte. Die Unternehmen sagen ja immer noch, uns fehlen die Fachkräfte, die sind gut ausgebildet, die können ihren Job. Und an der Stelle verlieren wir. Und
0: aber jetzt könnte man ja fragen, also okay, die Wähler davon zu überzeugen, da muss man noch ein bisschen vielleicht erklären. Aber die Politik davon zu überzeugen, also vielleicht auch eine SPD, die im Moment vor allen Dingen, aber nicht nur die SPD, auch aus der Union, aus der CDU, hören wir es von Ministerpräsidenten, die dagegen gewettert haben, denen das klar zu machen und zu erklären und die Chance zu geben, das praktisch an die Wähler weiterzugeben im Wahlkampf, aber auch so, um es zu erklären, das muss doch eigentlich auch für Sie als Wirtschaftsweise der erste Schritt sein, zu sagen, wir haben die Politik überzeugt mit guten Argumenten und die müssen das jetzt umsetzen und auch den Wählern erklären. Und das passiert ja aber nicht. Also es wird ja praktisch populistisch auch in der Mitte Wahlkampf damit gemacht und versucht damit Wähler zu gewinnen.
1: Das ist genau das Problem. Wobei ich glaube, auch in der Politik zum Teil die Diskussion falsch geführt wird oder falsch verstanden wird. Ich gehe gleich auf das Gerechtigkeitsargument ein, das dann immer verwendet wird. Die Politik sieht schon, mit diesem Thema kann man nicht gut Wahlkämpfe gewinnen. Deswegen ist ja übrigens im letzten Wahlkampf das gar nicht groß zum Thema gemacht wurde. Gerade die CDU-CSU hat damals gesagt, naja, also das Thema wollen wir da lieber nicht anfassen, da verlieren wir ja nur. Und genauso ist man in die Koalitionsverhandlungen reingegangen. Man hat ja als erstes mal Rentengeschenke verteilt. Man hat die Mütterrente erhöht. 5 Milliarden pro Jahr kostet allein diese Erhöhung. Man hat die Rente mit 63 zementiert. Man hat die Haltelinie mit 48%, also wie hoch kann die Rente sein, erstmal zementiert. Das kostet uns in den nächsten Jahren auch über 20 Milliarden Euro Steuergeld. Also solche Dinge hat man dann erstmal verteilt. Und wenn wir jetzt sagen, das ist ökonomisch nicht tragbar, darum geht's ja, wir können uns das schlicht auf Dauer nicht mehr leisten, weil es alles so viel Geld kostet, dann kommt das berühmte Argument, ja, das ist aber doch ungerecht, weil diese Menschen, die jetzt vorzeitig in Rente gehen, abschlagsfrei, die haben doch 45 Jahre hart gearbeitet und die haben sich das jetzt verdient. Also erstens nochmal, die haben nicht physisch so hart gearbeitet, die sind körperlich nicht so stark belastet. Die kann man ja anders unterstützen, wenn es wirklich das Problem sein sollte.
0: Und es zählt ja, glaube ich, auch Zivildienst dazu in die Jahre, aber auch Elternzeit. Ne?
1: Also. Ganz genau. Vor allen Dingen aber sind das Menschen, die jetzt 2 Jahre länger Rente beziehen. Denn die Lebenserwartung von den Menschen, über die wir sprechen, die ist jetzt nicht geringer als die Lebenserwartung insgesamt. Also das heißt, man geht 2 Jahre früher in Rente, bezieht dadurch 2 Jahre länger Rente, die anderen nicht bekommen. Also wenn es hier wirklich um Gerechtigkeit geht, dann geht es nicht nur darum, wie lange hat man eingezahlt, sondern auch, wie lange kriegt man später etwas aus diesem Topf. Und da kriegt man hier 2 Jahre länger. Also mit Gerechtigkeit hat es an der Stelle wenig zu tun.
0: Woher kommt dann dieses Ungerechtigkeitsgefühl, das ja scheinbar gerade in ganz vielen Bereichen auch vorherrscht? Also ist da wirklich in unserer Gesellschaft gerade viel los in Sachen Ungerechtigkeit oder ist es nur ein Gefühl, das wir in Deutschland haben?
1: Ich glaube, das ist ein Gefühl, was sich gut verkaufen lässt, politisch gut nutzen lässt, um die Menschen dann für sich zu gewinnen. Wo man aber wirklich an jeder Stelle immer noch mal nachbohren muss, ob das wirklich so ist. Und jetzt bei dem Beispiel abschlagsfreie Rente vorzeitig, habe ich schon angeführt, man hat dann vielleicht lang gearbeitet, aber man hat 2 Jahre länger Rentenbezug. Und man muss sich an der Stelle auch nochmal klar machen, es ist ungerecht der Jugend gegenüber, wenn man diese Dinge in Anspruch nimmt. Wir haben in unserem letzten Gutachten sehr schön aufgedröselt, wie viel zahlen denn die Menschen über ihr ganzes Leben an Beiträgen für Sozialversicherungen? Und da sieht man einfach, dass die Menschen, die inzwischen sehr alt sind, also wer 1940 geboren ist, der hat im Laufe seines Lebens 35% seines Erwerbseinkommens für Sozialversicherungsbeiträge ausgegeben, inklusive der Arbeitgeberbeiträge. Wenn jemand 2020 geboren ist, ich spreche dann so quasi über meine Enkelkinder, der wird im Laufe seines Lebens 60% des Einkommens für Sozialversicherungsbeiträge ausgeben, wenn wir das System nicht ändern. Also das heißt, wer früh geboren ist, hat im Leben nicht so viele Beiträge gezahlt, wie die Jungen das zahlen müssen, um das ganze System am Laufen zu halten. Also wenn es wirklich eine Ungerechtigkeit gibt, dann für die jungen Leute. Und die werden wir jetzt weiter belasten. Deren Beiträge werden steigen, beziehungsweise die müssen als Steuerzahlerinnen und Steuerzahler das alles unterstützen.
0: Jetzt ist man in der Politik aber so weit, dass man dieses Paket, das eigentlich eine Kommission als Gesamtpaket geschnürt hat, was man in Sachen Rentenreform tun muss und was auch erstmal in der Politik als Gesamtpaket gesehen wurde. Jetzt ist man aber so weit zu sagen, ja, da müssen wir noch mal ran. So, also es sieht ja alles danach aus, als würde man bei der abschlagsfreien Rente mit 45, als würde man da noch mal rangehen. Gibt es denn aus Ihrer Sicht eine Möglichkeit, noch einen kleinen Stellschrauben zu drehen, um praktisch das Signal zu setzen, wir machen da was, aber um trotzdem ökonomisch sinnvoll eine Rentenreform durchzuführen?
1: Ich glaube, das Einzige, was an der Stelle überzeugend wäre, wäre zu sagen, jetzt schauen wir uns ganz konkret an, sind darunter jetzt Menschen, die wirklich körperlich sehr belastet sind und aus dem Grund vielleicht doch etwas früher abschlagsfrei in Rente gehen sollten. Also wenn man das genau machen will.
0: Härtefälle sozusagen.
1: Härtefälle, ja. Genau. Aber das wird ein unglaublicher bürokratischer Aufwand geben. Ne? Also da müssen die Leute zum Amtsarzt. Ich möchte mir das gar nicht vorstellen. Aber gut, also wenn überhaupt, dann auf die Weise. Denn ansonsten muss man auch ganz klar sagen, um das System zu stabilisieren, hat man ja ein Reformpaket zusammengestellt. Da sind alle in irgendeiner Form betroffen. Die Jungen sollen ein bisschen mehr zahlen, damit sie mit einer kapitalbasierten Rente schon ein bisschen für sich selber ansparen können. Die Älteren eben nicht mehr die ganzen Vergünstigungen haben. Und das alles ist ein Gesamtpaket, auf das sich diese Kommission verständigt hat, weil sie wusste, wenn wir uns verständigen, und da waren ja aus allen Richtungen die Vertreterinnen und Vertreter drin, dann macht die Politik das auch. Wenn die jetzt an der Stelle wieder zurückzuckt und sagt, nein, nein, machen wir nicht, dröseln wir auf, dann verliert man ja alle, die gesagt haben, ja Gott sei Dank, jetzt hat man sich endlich mal auf ein Gesamtpaket verständigt. Also da kann ich mir nicht vorstellen, dass es am Ende wirklich Wählerstimmen gewinnt. Ich glaube, man wird zusätzlich Wählerstimmen verlieren.
0: Diese ganzen Debatten, Rente, Tankrabatt, finden ja auch statt in so einem Gegrummel, also einer Unzufriedenheit. Und zum Teil auch zu Recht, also will das den Menschen gar nicht absprechen. Aber die Frage ist, gibt es denn auch aus Ihrer Expertensicht einen Bereich, wo wir sagen können, eigentlich könnten wir optimistisch in die Zukunft blicken? Wir haben jetzt in dieser Woche zum Beispiel die Gemeinschaftsdiagnose der Wirtschaftsforschungsinstitute gehabt, die gesagt haben, für dieses Jahr steigern Sie Ihre Prognose, was das Wirtschaftswachstum angeht, um 0,7 Prozentpunkte auf jetzt 1,3% Wachstum, also viel besser, als man noch am Jahresanfang gedacht hat. Das sind ja erstmal ganz optimistische Aussichten. Kann uns das jetzt endlich mal optimistisch stimmen, vielleicht in dieser Gesellschaft?
1: Naja, was diese Prognose vor allen Dingen zeigt, ist, es ist nicht ganz so schlimm gekommen, wie wir denn zur Mitte des Jahres dachten, als der Krieg im Iran gestartet ist, als die Ölpreise hochgegangen sind. Das zeigt aber, dass wir weiterhin viel Unsicherheit haben. Also wenn jetzt im Nahen Osten das nochmal eskalieren sollte, weiß man nicht, wie lange das jetzt gut geht. Was das zum Ausdruck bringt, ist, was ohne all diese Krisen doch grundsätzlich möglich wäre, ein konjunktureller Aufschwung getrieben. Einerseits durch die Exporte, die nicht so schlecht gelaufen sind, obwohl wir zu USA nicht mehr so viel exportieren, nach China nicht mehr so viel exportieren. Was läuft gerade gut? Der Export in die Europäische Union. Das ist eigentlich unser größter Exportmarkt und der läuft gut. Was auch jetzt konjunkturförderlich ist, das sind die Ausgaben des Staates. Wir verschulden uns ja momentan wirklich sehr stark. Und das kommt endlich an, also sprich Infrastrukturmaßnahmen, jetzt wird tatsächlich gebaut, wir geben für Verteidigung aus, auch das wirkt sich konjunkturell positiv aus.
0: Aber das muss ja wirklich auch nachhaltig sein. Also das muss ja umspringen, dass auch Privatinvestitionen irgendwann stattfinden.
1: Da sprechen Sie jetzt genau den kritischen Punkt an. Was wir noch nicht sehen, ist, dass die Investitionen der Unternehmen sich so stark entwickeln. Also wir sehen in manchen Bereichen, dass die Aufträge hochgegangen sind. Aber das ist jetzt nicht so, dass das jetzt alle Bereiche erfasst, sondern das sind die Bereiche, die jetzt momentan wirklich profitieren. Also Rüstungsindustrie, ja, die investieren jetzt auch mehr. Andere Unternehmen, die machen mal gerade so Bestandserhaltung, aber die bauen nicht aus.
0: Und sehen Sie da aber mittel- bis langfristig eine gute Chance, dass wir da auf dem richtigen Weg sind? Also können Sie uns ein bisschen Hoffnung machen?
1: Ich glaube, was jetzt wirklich entscheidend ist, ist, dass man nach vorne schaut und sich überlegt, in welchen Bereichen müssen wir uns jetzt weiterentwickeln. Wir haben ja die letzten Jahre sehr viele Rückzugsgefechte geführt, immer gesagt, wir müssen erhalten, was wir gerade so haben und wenig drauf geschaut, in welche Richtung müssen wir uns in die Zukunft entwickeln. Was tatsächlich die große Chance ist, ist, dass wir mit den Themen künstliche Intelligenz unsere Wirtschaft wieder flott machen, im Sinne von hier zu diesen Produktivitätssteigerungen kommen, die uns dann auch wettbewerbsfähiger machen und die genau zu diesem nachhaltigen Wachstumseffekt führen könnte, auf den wir ja so setzen.
0: Da haben Sie jetzt auch gerade ein Papier veröffentlicht mit Kollegen, wo es um eine KI-Strategie in Europa auch geht. Und da fragt man sich, na, sind wir nicht eigentlich schon längst abgehängt von den USA und auch von China? Aber es geht gar nicht darum, dass Deutschland jetzt das nächste KI-Modell selber entwickeln soll, sondern Zulieferungen, die es schon gibt, stärker einsetzen, um sich auch unabhängiger zu machen. Können Sie das mal zusammenfassen, wie genau das klappen könnte konkret?
1: Also momentan ist es einfach so, die USA, die entwickeln die Spitzenmodelle. Da können wir momentan nicht mithalten und ist auch nicht abzusehen, dass wir das in absehbarer Zeit können. Wir müssen aber dafür sorgen, dass wir Zugang zu diesen Spitzenmodellen haben. Und das müssen wir sicherstellen, indem wir das vertraglich absichern und indem wir sagen, wenn ihr uns nicht beliefert, dann zeigen wir mal, wo wir euch vielleicht nicht beliefern. Und wir haben diese Möglichkeiten, denn um Chips zu produzieren, und die sind ja der wesentliche Baustein, um das Ganze zum Laufen zu bringen, braucht es Inputs, die in Europa und nur in Europa produziert
0: werden. Zum Beispiel?
1: Also von ASML, von Trumpf, von Zeiss werden.
0: Was genau machen die?
1: Lithografie-Bestandteile, die also gebraucht werden, um diese Superchips zu produzieren, die dann so leistungsfähig sind, damit man mit denen diese Spitzenmodelle entwickeln und laufen lassen kann. Wenn wir sagen würden, nein, kriegt ihr nur, wenn ihr uns mitspielen lasst, dann hätten wir hier eine Chance. Das muss man natürlich sehr diplomatisch machen. Also wir wollen jetzt hier nicht einen Handelskrieg anzetteln von unserer Seite. Wir wollen nur sagen, bitte auf Augenhöhe mit uns umgehen.
0: Ja,
1: also wir müssen letztlich die Instrumente zeigen und müssen sagen, also wenn ihr uns außen vor lasst, dann können wir auch anders. Ich glaube, das machen wir bisher zu wenig.
0: Ist das vielleicht der Optimismus, den Sie uns am Schluss dieses Gesprächs mitgeben können, dass wir eigentlich viel mehr Stärken haben, als wir manchmal selber glauben in Deutschland?
1: Wir haben Stärken und wir haben gerade auch, wenn wir jetzt das Thema Sicherheit angehen, Stärken, die wir bisher unterschätzen. Denn was in den letzten Wochen ja gerade Schlagzeilen gemacht hat, ist, dass künstliche Intelligenz auch Sicherheitsrisiken mit sich bringt, die man eindämmen muss. Und dafür braucht es wiederum auch Technologie. Die gibt es bisher noch nicht, um wirklich zu überprüfen, was machen die Modelle, was machen die Chips, sind da vielleicht Dinge versteckt, die man nicht so sieht. Wir könnten eigentlich in Europa genau diese Spitzentechnologie herstellen, mit der man dann die Sicherheit garantieren und überprüfen könnte. Wir haben das Verständnis dafür, wir haben die Talente, die Expertise dafür. Das wäre eine Marktnische, die wir sehr gut entwickeln könnten und sollten.
2: Sagt die Vorsitzende des Sachverständigenrates Wirtschaft, Monika Schnitzer, im ARD-Interview der Woche mit unserer Korrespondentin Lissi Kaufmann. 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Und von da haben wir jetzt noch einen Hörtipp für Sie.
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Das deutsche Rennen ist vorerst entschieden um Olympia. Ob es dann mit einer deutschen Stadt etwas wird, das ist noch lange hin. Dazu gleich mehr.

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1: Um 4 Uhr mit Ronald Lessig. Zum ersten Mal seit rund 4,5 Jahren haben sich ein deutscher und ein russischer Regierungsvertreter zu einem Zweiergespräch getroffen. Am Rande der UN-Generaldebatte kam Außenminister Wadefuhl und sein russischer Amtskollege Lavrov für etwa 20 Minuten zusammen. Aus New York, Ute Scheins.
2: Wadefuhl sprach von einem intensiven Gespräch, räumte im Interview mit den Tagesthemen aber ein, dass man sich in wesentlichen Punkten nicht einig gewesen sei. Der deutsche Außenminister begründete den Schritt damit, dass ihn viele Amtskollegen aus anderen Ländern gebeten hätten, mit Russland zu sprechen, auch weil der Krieg die Getreideexporte in ärmere Länder gefährde. Zudem habe er Lavrov erklärt, dass Deutschland die Ukraine auch weiter unterstützen werde. Der russische Außenminister erklärte nach dem Treffen mit Wadefuhl vor Journalisten, der Austausch habe nichts Neues gebracht. Sinngemäß sagte er, das Gespräch sei überflüssig gewesen.
1: Heute tritt in Deutschland eine EU-Richtlinie zum Kampf gegen das sogenannte Greenwashing in Kraft. Unternehmen, die mit Nachhaltigkeit und Umweltfreundlichkeit ihrer Produkte werben, müssen dies künftig auch nachweisen. Verbraucher sollen auch verlässlichere Informationen darüber bekommen, wie haltbar ein Produkt ist und wie man es reparieren kann. Die Berliner SPD will mit der Linken über eine mögliche Regierung im Abgeordnetenhaus sprechen. Der SPD-Landesvorstand hat entschieden, die Einladung zu Sondierungsgesprächen anzunehmen. Bei diesen Treffen soll erst einmal geprüft werden, ob Koalitionsverhandlungen realistisch sind. Die Linke hatte die Berlin-Wahl vor einer Woche gewonnen. Möglich ist jetzt ein rot-grün-rotes Bündnis. Die SPD spricht von hohen Hürden für eine solche Koalition. Gegen die Berliner Linke gibt es immer wieder Antisemitismus-Vorwürfe. Bundeskanzler Merz hat München zur Olympiakandidatur gratuliert. Der Deutsche Olympische Sportbund hatte gestern entschieden, mit München ins internationale Rennen um Sommerspiele zu gehen. Die endgültige Entscheidung fällt dann in etwa 3 Jahren. Aus Baden-Baden, Julius Richter.
3: Jubel im bayerischen Lager und fairer Applaus aus Nordrhein-Westfalen. Mit 91-50 Stimmen setzte sich München deutlich gegen Köln-Rhein-Ruhr durch. Bayerns Ministerpräsident Markus Söder sprach von einem historischen Moment. München setzt bei seinem Konzept auf kurze Wege und vor allem auf Wettkampfstätten rund um den Olympiapark. Dazu kommt Augsburg für die Kanu-Wettbewerbe und Kiel als Segelrevier. Für München heißt es jetzt ab ins internationale Olympiarennen, für die Sommerspiele und Paralympics 2036, 2040 oder 2044.
1: Das waren die Nachrichten. Das Wetter in Deutschland. Am Tage im Süden und in der Mitte sonnig, im Norden bewölkt, bei 18 Grad an der Ostsee und bis 29 Grad im Südwesten. Am Montag im Nordwesten Schauer, im Südosten heiter, 18 bis 31 Grad. Es ist 4.03 Uhr.
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5: Die A1 Osnabrück-Bremen ist zwischen Bramsche und Neuenkirchen-Vörden wegen Bauarbeiten in beiden Richtungen bis morgen 5 Uhr gesperrt. Die A3 Nürnberg-Frankfurt ist zwischen Würzburg-Randersacker und Heidingsfeld wegen einer Sicherheitsübung bis 5 Uhr in beiden Richtungen gesperrt. Eine Umleitung ist eingerichtet. Die A7 Kassel Richtung Hannover ist zwischen Lutherberg und Hedemünden nach einem Unfall gesperrt. Noch einmal die A7, da ist die Fahrbahn im Elbtunnel gesperrt. Die Umleitung geht bis morgen noch über die B205, A21 und A1. Dann haben wir noch die A10, Dreieck Barnim Richtung Neuruppin. Da ist die Fahrbahn zwischen Oberkrämer und Dreieck Havelland wegen eines Feuerwehreinsatzes gesperrt. Die A48, Dernbach-Koblenz ist zwischen Dreieck Dernbach, Verzeihung, und Hörgrenzhausen wegen Brückenarbeiten in beiden Richtungen bis morgen früh gesperrt. Umleitungen sind dort eingerichtet. Die A98 Schaffhausen-Weil am Rhein ist zwischen Lörrach Ost und Kandern nach einem Unfall in beiden Richtungen gesperrt. Und Berlin, die A100 Wilmersdorf Richtung Wedding, ist zwischen Dreieck Charlottenburg und Beusselstraße nach einem Unfall ebenfalls gesperrt. Soweit der Verkehr. Ihnen eine gute und sichere Fahrt.
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5: Und die kommt wie immer vom Norddeutschen Rundfunk in Hamburg. Im Studio ist Detlef Karg mit Aktuellem und Hintergründen hier noch bis 6 Uhr. Sorgen, Bedenken, politische Stimmungsmache, der Blick auf das Negative. So liefen die Auseinandersetzungen bei den Olympia-Bewerbungen, vor allem in Hamburg, teilweise auch in Berlin. Mehr Optimismus und Zuversicht und auch Zustimmung hingegen brachten die Bürger in der Region Köln, Rhein-Ruhr und München auf. Eigentlich hätten sich alle ein Beispiel an Paris nehmen können, denn die letzten Spiele dort haben gezeigt, wie so etwas geht und wie Sport und positive Grundstimmung trotz vieler vorhandener Probleme die Menschen ein wenig mitnehmen und begeistern können. Nun ist es also München geworden. Ab jetzt geht der Blick für das ganze sportliche Deutschland nach vorne und es wird noch einige Jahre dauern, bis die internationale Entscheidung fällt. Über die gestrige Entscheidung in Baden-Baden mehr von Frank Hollmann.
6: Sieger ist München.
7: Im Saal hatten es wohl schon viele geahnt, was Bundespräsident Frank-Walter Steinmeier verkündete. Der deutsche Sport bewirbt sich nach 1972 erneut mit München um olympische und diesmal auch paralympische Sommerspiele. Denn anders als vor 4 Jahrzehnten gehört beides heute fest zusammen, sagt Nico Kappel, Paralympicsieger in Rio vor 10 Jahren.
8: Olympics, Paralympics, die Spiele, olympische und paralympische Spiele, wo man dann fast 10 Minuten braucht, um das einmal durchzusagen. Es ist völlig egal. Ich glaube, wir sind uns alle einig hier. Egal, ob wir von Olympics sprechen, ob wir von den Paralympics sprechen. Wir reden von dem größten Sportevent der Welt.
7: Und das soll wieder nach München kommen. Dazu Kanuslalom in Augsburg, Segeln in Kiel und Fußball in weiteren Städten von Stuttgart bis Nürnberg. Herz aber bleibt der Olympiapark von 72 mit seinem ikonischen Zeltdach. Bayerns Ministerpräsident Markus Söder.
9: Eine der großen Stärken ist dieses One-Village-Konzept. Das war ja auch die Idee, die wir in Paris gesehen haben. Die Pariser Spiele haben eigentlich die Stimmung in Deutschland verändert zu Olympia. Es waren so begeisternde Spiele, alles an einem Ort, innerhalb weniger Sekunden von einem Sportevent zum anderen zu gehen. Du schaust beim Schwimmen in der See, drehst dich um und die Radfahrer fahren vorbei und um die Ecke dann ist das nächste Event. Und deswegen glaube ich, hat das Paris auch uns, auch mich persönlich übrigens, noch total geflasht.
7: Genau dieses Konzept verfolgt auch München. Was es nicht gibt, soll temporär entstehen. Wie bei den European Championships 2022 mit Wettkampfstätten in Messehallen und mitten in der Stadt. Wettkampfstätten, die nach den Spielen wieder verschwinden. So wie in Paris. Da wurde Daria Fafolomeev erste deutsche Olympiasiegerin der rhythmischen Sportgymnastik.
10: Olympia ist auf jeden Fall was ganz Besonderes für jeden Sportler. Es ist der Event, auf den man sich fokussiert und jahrelang arbeitet und dafür wirklich alles gibt, auf den wichtigen Punkt wirklich Bestleistung zu bringen. Und das macht auch das Besondere.
7: Klar ist aber auch, München muss Gas geben, vor allem bei der Infrastruktur, bei Straßen und ÖPNV. 2029 fällt die Entscheidung, wer die Spiele 2036 bekommt. Es könnte München sein, nicht viel Zeit. Der Bundespräsident aber betont die Chancen einer deutschen Bewerbung.
11: Bringen wir unser Land jetzt in Bewegung, um alles zu stärken, was uns verbindet. Stellen wir uns geschlossen hinter unseren Olympiakandidaten. Ich bin überzeugt, wenn wir als Team Deutschland an den Start gehen, dann haben wir beste Chancen, Gastgeber der Spiele zu werden.
5: Sagt Bundespräsident Steinmeier im Bericht von Frank Hollmann aus Baden-Baden.
4: Die Meinung.
5: Genau, die Meinung. Ich wollte gerade schon loslegen. München hat sich also durchgesetzt. Das entspricht einer gewissen Logik, meint Marina Schweizer vom Deutschlandfunk in ihrem Kommentar.
12: Die Olympia-Fans aus München feiern und das zu Recht. Mit einem fast schon lawinenartigen Wahlergebnis hat sich München gegen Köln-Rhein-Ruhr durchgesetzt. Mit 91-50 Stimmen wird München der deutsche Olympia-Bewerber. Kaum jemand, der in den vergangenen Tagen den Wettkampf zwischen den beiden verbliebenen Regionen beobachtet hat, hätte ein so klares Ergebnis erwartet. Es gibt München den Rückenwind, den es jetzt braucht, damit eine deutsche Olympia-Bewerbung überhaupt mal wieder Erfolg haben kann. München ist der logische deutsche Olympiakandidat. Denn die Delegierten im deutschen Sport haben für ihr großes Ziel damit den wohl aussichtsreichsten Bewerber aus Deutschland gewählt. Zwar mag die unterschwellige Erzählung von »Sie kennen uns« innerdeutsch für manchen arrogant klingen. Aber es ist eben ein Pfund, dass die letzte deutsche Olympiastadt von 1972 mit ikonischen Sportstätten von damals punkten kann. Und einer weltweiten Bekanntheit, auch durch das Oktoberfest. Bei der Bekanntheit hätte das nur noch Berlin übertrumpfen können. Und das scheiterte eben auch am politischen Widerstand in der Stadt. Übrigens nicht nur durch die Linke im Abgeordnetenhaus, sondern auch mit einer lauernden Olympia-Opposition und einem Volksentscheid am Horizont. München hat das logische Olympia-Konzept. Der Bewerber hat glaubhaft dargestellt, wie Spiele der kurzen Wege wie in Paris funktionieren könnten. Kompakt im alten Olympiapark, nah an der Münchner Innenstadt. Und mit Sportstätten, die zwar dringend renovierungsbedürftig sind, aber zum Großteil schon existieren. Das ist eine Erzählung, die im Internationalen Olympischen Komitee gefallen könnte. Wenig Risiko, dass die Stimmung sich verläuft und die Bilder vom Sportfest nicht so zünden wie gewünscht. Dafür das Potenzial, dass Athleten schnell vom Olympiadorf zu ihren Wettkämpfen kommen. Und dass Zuschauerinnen und Zuschauer es leicht haben, sich von einem Event zum nächsten zu bewegen. Trotz all dem hat die Bewerbung aus Nordrhein-Westfalen München bis zum Schluss zittern lassen. Die Lobby war stark für diese neue Idee der Spiele über eine ganze Region verteilt, auch in bestehenden Sportstätten, mit 17,6 Millionen Tickets und auch noch mit ostdeutschem Kanu- und Segelrevier. Auch wenn offensichtlich bei vielen im Sport das Herz für NRW gestimmt hätte, so hat die Logik bei der Wahlentscheidung offensichtlich bestochen. Denn am Ende wollen im organisierten Sport alle eines: ein positives Votum für Deutschland beim Internationalen Olympischen Komitee. Sie wollen mit einer Olympia-Bewerbung und bestenfalls einem Zuschlag für Deutschland einen Ruck für das Land erzeugen. Sie wollen positiven Patriotismus in Deutschland entfachen, so wie es der Fußball-Bundestrainer Klopp jüngst verkündet hat. Und auch die Politik wünscht sich mit der Olympia-Bewerbung den Schwung für einen generellen Mentalitätswandel. Weniger Schwarzmalerei, mehr "Wir können das". Aufbruchstimmung. Eine Grundlage dafür muss aber eine ehrliche Kommunikation sein, statt pathetischer Superlative. Kosten benennen, so gut man sie absehen kann. Budgets nicht kleinrechnen, Einnahmen nicht aufblasen und auch deutlich machen, dass das Geld für olympische und paralympische Spiele nicht einfach irgendwo nachgedruckt wird, sondern woanders fehlen wird. Das ist der Aufruf an München, den Freistaat und den Bund. Die deutsche Meisterschaft um die Olympia-Bewerbung ist durch. Auf dem internationalen Spielfeld beim IOC wird jetzt ein anderer Wind wehen,
5: meint Marina Schweizer vom Deutschlandfunk. Wir kommen zu einem ganz anderen Thema. Der Papst, er besucht Frankreich für 4 Tage und am zweiten Tag hat er in Paris auf der Place de la Concorde eine große Messe vor hunderttausenden Menschen gehalten. Auch die Champs-Élysées waren gesperrt. Insgesamt ist Leo also 4 Tage in Frankreich. Nach Paris stehen noch Lourdes und Metz auf dem Reiseplan. Hendrik Lesser-Villon, ARD-Korrespondent in Paris, über das große Event gestern in der Hauptstadt.
13: Begleitet von euphorisierten Rufen der Gläubigen und der Zuschauer kam Papst Leo XIV. Im Papamobil die knapp 3 Kilometer lange Strecke der Champs-Élysées heruntergefahren. Ungefähr 800.000 Menschen hatten sich laut Pariser Behörden zwischen Arc de Triomphe und Place de la Concorde versammelt, um bei diesem Spektakel dabei zu sein. Die anderthalbstündige Messe hielt der Papst zu Ehren von Maria. Für französische Katholiken ist sie die wichtigste Schutzpatronin des Landes. Auf der Place de la Concorde wurde sie als Quelle des Heils gefeiert. Die gesamte Messe war durchzogen von Wassermotiven. Auch das Motto des Papstbesuches, damit die Welt Leben hat, bezieht sich darauf. Die Predigt hat Papst Leo XIV. Auf Französisch gehalten.
14: De cette belle ville de Paris, je prie avec fervour.
13: Von dieser schönen Stadt Paris aus bete ich inständig dafür, dass sich das lebendige Wasser des Heiligen Geistes über ganz Frankreich ausbreitet. Ich denke an euch, liebe junge Menschen. Ihr seid die Kirche von heute. Wie schön ist es, eure Begeisterung, eure Tatkraft, euer Engagement und eure Freude in den christlichen Gemeinschaften zu sehen. Ich denke auch an euch, liebe Katechumenen und Neugetaufte, die ihr den Weg des Glaubens, der Bekehrung und der christlichen Initiation beschreitet. In Frankreich entdecken gerade junge Erwachsene den katholischen Glauben neu. In diesem Jahr wurden so viele von ihnen getauft wie seit Jahrzehnten nicht mehr. Vor der Messe hat der Papst auch Neugetaufte und Menschen, die sich bald taufen lassen, sogenannte Katechumenen, getroffen. Auch diese jungen Menschen waren vor Ort.
15: Für mich heute ist es ein Moment sehr extraordinär, zu sehen, den Papst Leon.
13: Es ist einfach ein außergewöhnlicher Moment, den Papst auf den Champs-Élysées mit so vielen Personen zusammenzusehen. Diese Messe ist grandios und etwas wirklich Herausragendes. Für mich ist das Besondere, dass wir hier alle zusammen sind und es sich wirklich nach Gemeinschaft anfühlt. Ich spüre hier ganz viel positive Energie und Spiritualität. Das ist ein großartiges Event und wir hoffen, so etwas nochmal erleben zu dürfen.
16: Ein Event majeur und wir hoffen, d'avoir d'autres dans notre vie comme ça.
13: Auf den Champs-Élysées waren Dutzende Großbildschirme aufgebaut worden. Während der Messe wurden über 500.000 Hostien ausgegeben. Dafür waren 3.000 sogenannte Kommunionspunkte auf dem Gelände vorgesehen. Die Auswirkungen des Besuchs waren in großen Teilen der Pariser Innenstadt zu spüren. Zahlreiche Metrostationen waren geschlossen, tausende Sicherheitskräfte im Einsatz, ganze Straßenzüge abgesperrt. Vor den Zugängen zu den Champs-Élysées hatten sich lange Schlangen gebildet mit teils sehr langen Wartezeiten. Besucher hatten zeitweise Angst, nicht rechtzeitig zur Messe zu kommen. Nach der Messe hat sich Papst Leo XIV. Auf den Weg nach Lourdes gemacht, ein religiöser Pilgerort rund um die Verehrung von Maria. Dort wird er Sonntag Opfer sexuellen Missbrauchs innerhalb katholischer Einrichtungen treffen. Am Montag ist er dann zum Abschluss seines Besuches in Metz.
5: Henrik Lesser-Velun war das mit seinem Bericht aus Paris.
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5: Für heute Sonntag, den 27. September. Anfangs über der Mitte, am Nachmittag und Abend auch im Westen und Nordwesten gebietsweise Wolkenfelder, aber es bleibt trocken. Sonst nach Auflösung von Nebelfeldern viel Sonne und nur dünne Schleierwolken. Höchstwerte zwischen 22 und 29 Grad im Südwesten bis 31 Grad, an der See um 20 Grad und es weht ein schwacher bis mäßiger Wind aus Süd bis Südost. Die Temperaturen deutscher Städte zur Stunde: in Kiel 8 Grad, Hamburg 11 Grad, Rostock 6 Grad, Hannover 12 Grad, in Berlin 13 Grad, Kassel 13 Grad, Münster 12 Grad, Köln 13 Grad, in Frankfurt am Main 11 Grad, Erfurt 10 Grad, auch in Saarbrücken 10 Grad, Nürnberg 8 Grad, Dresden 9 Grad, Stuttgart 10 Grad, Freiburg 10 Grad und München 9 Grad. Und wir blicken auf die Uhr an diesem noch sehr frühen Sonntagmorgen. Es ist 4.17 Uhr.
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5: Ja, für die einen ist es die Nacht, für die anderen ist es der Morgen. Nach der Wahl zum Abgeordnetenhaus am vergangenen Sonntag in Berlin ist ja die Linke mit fast 26% stärkste Kraft geworden und hat damit einen Regierungsauftrag. Auf einen Sonderparteitag an diesem Wochenende, da haben die Delegierten entschieden, dass es mit den Grünen und der SPD Sondierungsgespräche geben soll. Ist die Berliner Linke regierungsfähig? Darüber hat mein WDR-Kollege Andreas Bursche mit Professor Stefan Marschall von der Universität Düsseldorf gesprochen. Seine These: Die Linke leidet derzeit unter einem gewissen Wachstumsschmerz. Aber warum ist das so?
17: Ja, die Schmerzen kommen schon, sind schon seit geraumer Zeit da. Die kommen daher, dass die Linke in den letzten Jahren extrem an Mitgliedern gewonnen hat, also größer geworden ist, gewachsen ist. Aber dieser Mitgliederzuwachs war auch durchaus mit oder ist mit Problemen verbunden. Denn es ist so, dass sich die Mitgliedschaft verdoppelt hat. Es sind neue Mitglieder dazugekommen, die bestimmte Erwartungen haben an die Partei, die die Parteiarbeit nicht so kennen. Und das kann zu Spannungen innerhalb der Linken führen.
18: Okay, und auch zu so fragwürdigen Aussagen oder sich mit Clan-Chefs ganz gut verstehen? Also würden Sie das damit reinrühren?
17: Ja, das kann auch da hineinpassen. Also was wir sehen können, ist, dass die neuen Mitglieder der Linken jünger geworden sind, weiblicher, urbaner, akademischer. Und da sind auch Positionen jetzt vertreten, die vielleicht durchaus radikaler sind, die in Bereiche hineingehen, die für die alte Linke nicht akzeptabel waren. Und insofern sind diese Vorfälle, die zu beobachten waren, durchaus auch so einzuordnen.
18: Aber wir sprechen beide von dem Thema Antisemitismus-Problem, was ja die Woche jetzt auch gut hochgekocht ist. ist. Und die Nähe zu Clankriminalität, das sind auch so die Themen, wo Sie sagen, ja, das ist das, was ich ausgemacht habe als Problem.
17: Ja, tatsächlich. Ja, genau, tatsächlich, sorry. Das ist die vor allem diese Antisemitismusfrage, die die Linke sehr stark beschäftigt, und zwar deswegen, weil tatsächlich auch sehr stark pro-palästinensische Gruppierungen jetzt vertreten sind innerhalb der Partei Die Linke. Und das ist etwas, was von außen sehr kritisch wahrgenommen wird und was ja zu diesen entsprechenden Vorfällen geführt hat und was die Frage aufwirft, wie es denn letzten Endes Die Linke mit dieser Problematik hält und was sie dagegen tun wird und was sie überhaupt dagegen tun kann.
18: Aber das klingt so ein bisschen nach so einem Hinterbänklerproblem. Der Bundestagsabgeordnete, der da nun ja ziemlich offensichtlich Kontakte ins Clan-Milieu hat, zumindest mit denen fröhlich über Instagram Direct Messages geschrieben hat, das ist ein Bundestagsabgeordneter, das ist Ferhat Kocak, der ist auch ziemlich weit nach vorne gestellt worden, auch im Berliner Wahlkampf. Der ist ja jetzt nicht aus Versehen dabei. Also warum ist der zum Beispiel noch in der Fraktion, wenn man es ernst meinen würde?
17: Ja, das stellt sich genau als Frage. Und da gibt es ja auch innerhalb der Linken entsprechende Kritik und Hinweise, dass man so nicht vorgehen kann und dass hier etwas passieren muss. Und da sieht man genau diesen Konflikt zwischen der alten Linken, also denen, die schon länger dabei sind und die genau das jetzt entsprechend auch fordern, und der neuen Linken, wo es entsprechende Widerstände gibt gegen genau solche Maßnahmen oder dagegen, das in dieser Form dann aufzuarbeiten. Also generell ist es so, dass hier eine Riesenspannung ist und dass man tatsächlich von außen deswegen auch auf solche Fälle auch auf Hinterbänkler schauen wird und schauen wird, ob die Linke ihren Laden im Griff hat, was Antisemitismusbekämpfung angeht.
18: Jetzt haben wir auf diesem Sonderparteitag auch die Bundeschefin gehört, Ines Schwertner. Und die spricht aber von Angriffen auf die Partei. Man hat viel gehört von rechte Kampagne gegen die Linke in Berlin. Einer hat sogar gesagt, er würde sich die vielbeschworenen rot-grün versifften Medien wünschen, wenn man sie mal braucht. Das heißt, es dauert noch ein bisschen, bis dieser Reflexionsprozess eingesetzt hat oder es auch am Ende, na sagen wir mal, Konsequenzen gibt?
17: Also ich glaube, was jetzt passiert ist, dass man den Schwung nutzen möchte aus der Wahl und die Kritik, die von außen kommt, die führt zu einer gewissen Wagenburg-Mentalität jetzt bei den Linken und zu einer erhöhten Bereitschaft jetzt auch tatsächlich zu sagen, wir wollen den Politikwechsel, wir wollen Elif Erab dann auch als Bürgermeisterin sehen, und von daher ist es so, dass das jetzt auch genutzt wird von der Parteiführung, um genau diesen Prozess anzuregen, zu starten, die Sondierungsgespräche und eventuell der Koalitionsverhandlungen, sodass diese Widerstände, die es auch gibt gegen entsprechende Regierungsbeteiligung oder sogar Regierungsverantwortung der Linken, dass diese Widerstände auch erst einmal keine Rolle spielen. Sie werden aber vielleicht später nochmal eine Rolle spielen, wenn es dann zum Regieren kommt.
18: Das heißt, ich verstehe Sie richtig, Sie sagen, dieser Wachstumsschmerz, den Sie ausgemacht haben, der lässt sich steuern und die Partei wird jetzt schon, sagen wir mal, in den nächsten Tagen regierungsfähig werden, Wochen.
17: Na gut, sie wird vielleicht koalitionsfähig werden, aber ob sie dann regierungsfähig sein wird, das ist dann noch die zweite Frage. Denn die eigentlichen Probleme werden dann auftauchen, wenn es darum geht, in einer Regierung Kompromisse zu machen, in einer Regierung die Mitgliedschaft zu enttäuschen, weil vielleicht die Vergesellschaftung von Wohnungsbauunternehmen nicht so ohne weiteres möglich ist. Dann wird es nochmal spannend werden und dann könnten diese Wachstumsschmerzen nochmal deutlicher zutage kommen.
19: Sagt der Politologe Stefan Marschall von der Universität Düsseldorf zu den Perspektiven bei der Linkspartei. In den vergangenen Jahren hat sich immer deutlicher gezeigt, junge Wähler streben weg von den einstigen Volksparteien SPD und CDU. Warum ist das so? Dafür werden viele Gründe genannt. Dafür ist jetzt hier kein Platz. Nun geht das CSU-geführte Bayern einen strategischen Schritt in diese Richtung und schafft ein eigenes Jugendministerium, das sich gezielt um die Belange der jungen Menschen kümmern soll. Der neue Minister heißt Manuel Knoll und ist 36 Jahre alt. Was kann er künftig tun? Welche Kompetenzen wird er haben? Mehr darüber von Melanie Marx.
20: Noch kommt Manuel Knoll als Besucher in die Staatskanzlei.
21: Ich muss mir das ganz kurz rein in mein Auto anmelden, sonst.
20: Es ist Donnerstagmorgen. Knoll kommt gerade aus seinem Stimmkreis in Schwaben. Er ist 36, Landtagsabgeordneter, Vorsitzender der Jungen Union in Bayern. Als solcher hat er immer wieder generationengerechte Politik angemahnt, etwa das Herzensprojekt Söders, die Mütterrente, kritisiert. Jetzt will Söder Knoll ins Kabinett holen, als Staatsminister für Jugend und Demokratie. In wenigen Minuten hat Knoll dazu seinen ersten Termin in der Staatskanzlei.
21: Und freue mich auf Gespräch, damit sich einfach ein bisschen zeigt, wie das dann genau ausschaut.
20: Denn sein Ministeramt wird gerade neu geschaffen.
22: Meine sehr verehrten Damen und Herren.
20: Rückblick, Klosterbanz am Montag. Die CSU-Fraktion kommt zur Klausur zusammen, am Tag nach den Wahlen in Mecklenburg-Vorpommern und Berlin. In der Hauptstadt hat Die Linke gerade bei jungen Menschen bis 34 Jahre mehr als 40% erzielt. CSU-Chef Markus Söder reagiert darauf, nennt Die Linke dort teilextremistisch und ergänzt.
0: Und umgekehrt, es gibt auch bei uns Umfragen, dass viele junge Menschen zur AfD neigen. Das ist eine Herausforderung. Ich möchte, dass junge Menschen bei uns bei der Demokratie bleiben.
20: Deswegen will er einen Jugendminister schaffen, dafür innerhalb der Staatskanzlei umbauen. Der Minister soll ein Signal senden.
0: Vor allen Dingen ist seine Aufgabe, Tag und Nacht unterwegs zu sein, für Demokratie und Ansprechpartner für die Jungen zu sein.
20: Zwar seien Wahlergebnisse nicht damit gleichzusetzen, wie Jugendliche zur Demokratie stehen, sagt Regina von Görz von der Bertelsmann Stiftung, aber viele junge Menschen fühlten sich politisch kaum wahrgenommen. Hier könnte ein Jugendminister ansetzen, Jugendbeteiligung absichern, Jugendthemen im Querschnitt der Regierung pushen. Jugendpolitik ist eigentlich Aufgabe des Sozialministeriums. Für Jugendarbeit stehen in diesem Jahr rund 42,8 Millionen Euro zur Verfügung. Die jungen Freien Wähler warnen bereits, es dürfe kein Minister zweiter Klasse werden, ohne eigenes Haus und Budget. Jugendarbeit dürfe kein Feigenblatt für parteistrategische Machtspielchen sein. Und was sagt der designierte Minister dazu? Den Vorwurf der Parteipolitik weist er zurück.
2: Und da sehe ich mich jetzt eben nicht als Minister, der nur JU-Position einbringt, sondern als jemand, der da eben für unser politisches System versucht, Ideen einzubringen, wie wir es insgesamt stabilisieren und konsolidieren können.
20: Bloß, mit welchen Befugnissen, Mitteln und Personal Knoll diese Ideen umsetzen kann, das ist noch offen. Kommende Woche soll Knoll vereidigt werden.
19: Melanie Marx war das aus München.
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22: Mit Ina Kast. München ist die deutsche Olympiabewerberstadt für Spiele in den Jahren 36, 40 oder 44. Die bayerische Landeshauptstadt hat sich mit ihrem Konzept gegen die Konkurrenz Köln-Rhein-Ruhr durchgesetzt. Damit hat jetzt auch der Deutsche Olympische Sportbund um Präsident Thomas Weikert Klarheit. Es heißt Helles statt Kölsch.
23: Für mich passt das. Es waren zwei hervorragende Bewerbungen. Der Souverän hat entschieden und jetzt gehen wir positiv an die ganze Geschichte ran. Jetzt beginnt München zu planen oder weiter zu planen. Sehr zufrieden mit dem Ergebnis und ich denke, ein bisschen traurig natürlich für die Bewerber in Köln, aber so ist es nun mal in der Demokratie.
22: Und nicht nur München freut sich, auch Kiel. Denn dort würden im Falle des Zuschlags die Segelwettbewerbe stattfinden. Zum Fußball. Im DFB-Pokalwettbewerb der Frauen haben die ersten sechs Bundesliga-Clubs das Achtelfinale erreicht. Mächtig ärgern müssen sich die Spielerinnen von Zweitligist Turbine Potsdam, die gegen Bundesliga-Aufsteiger Stuttgart auf dramatische Weise mit 2:3 nach Verlängerung verloren haben. Lars Becker mit dem Spielfilm.
24: Ausgeglichene erste Halbzeit mit der Führung in der 44. Minute durch Madeleine Smith für Potsdam. In die Drangperiode des Favoriten Stuttgart hinein das 2:0 in der 71. Minute Leonie Preußler. Dann der Gamechanger in dieser Partie, 81. Minute, glattrot wegen einer Tätigkeit gegen die Turbinespielerin Talia Diaz de Sousa. Anschlusstreffer Verena wieder, 84. Minute und 90+4 Mira Aruna mit dem 2:2. Dann in der Nachspielzeit der entscheidende Treffer durch Chantal Hagel zum Weiterkommen für Stuttgart. Turbine versucht in Unterzahl alles, wollte einen Elfmeter haben, traf noch den Pfosten. Am Ende das Bittere aus für Turbine Potsdam, 2:3 nach Verlängerung gegen Stuttgart.
22: In der Formel 1 fand das Rennen zum Großen Preis von Aserbaidschan ungewöhnlicherweise am Samstag und nicht am Sonntag statt. Grund dafür ist der Nationalfeiertag in Aserbaidschan. Überraschend war der Ausgang. Der WM-führende Antonelli kam nicht über Platz 5 hinaus. Sieger wurde in Baku sein Mercedes-Teamkollege George Russell. Achim Scheu ist unser Formel 1-Reporter. Macht dieser Erfolg von Russell die WM wieder spannender?
25: Ja, für George Russell war es der erste Rennsieg nach 3 Monaten, aber sein Rückstand in der WM-Gesamtwertung auf seinen Teamkollegen Kimi Antonelli beträgt immer noch 66 Punkte. Das Wochenende in Baku war somit vor allem ein moralischer Sieg für den Briten. 8 Rennen stehen jetzt noch aus. Der Italiener bleibt Topfavorit auf den Titel und ich wage mal die wahrscheinlich gar nicht so kühne Prognose, dass der Weltmeister am Ende im Mercedes sitzen wird und wenn es so weitergeht, ein erst 20 Jahre alter Italiener sein wird. Die Mercedes-Dominanz in diesem Jahr ist und bleibt beeindruckend. Keine große Rolle übrigens spielten in Baku Baku die Ferraris, Charles Leclerc und Lewis Hamilton, das der Vollständigkeit halber noch, belegten die Plätze 4 und 6.
22: Bei den Straßenrad-Weltmeisterschaften im kanadischen Montreal hat Franziska Koch im Straßenrennen eine Medaille verpasst. Holger Gerska.
1: Fast 6 Minuten nach der neuen Weltmeisterin Demi Wollering kreuzte die beste deutsche Fahrerin die Ziellinie, Franziska Koch auf Platz 10. Dabei fehlten ihr bei der Tempoverschärfung der Niederländerinnen 3 Runden vor dem Ende bergauf nur wenige hundert Meter, um mit den Allerbesten mitzufahren. Aber die deutsche Meisterin überspannte dabei etwas den Bogen und verpasste letztlich auch die Gruppe der Verfolgerinnen.
3: Natürlich eine Medaille, das war der große Traum. Aber wenn man auf das Ergebnis guckt, die 9 Fahrerinnen, die vor mir sind, das sind halt alles Weltklasse-Fahrerinnen. Und der Kurs war halt wirklich die stärkste Gewinnte. Und deswegen kann ich sehr, sehr stolz auf den 10. Platz sein.
1: Liane Lippert wurde 14. Antonia Niedermeyer fuhr als Helferin auf Platz 28. Beide konnten der entscheidenden Attacke eingangs der letzten Rennstunde gar nicht folgen. In Summe für die eigentlich sehr stark aufgestellte deutsche Mannschaft also ein ernüchterndes Resultat.
22: In der Handball-Bundesliga bleibt Flensburg nach einem Unentschieden im Spitzenspiel gegen den 2. THW Kiel Tabellenführer. Der deutsche Meister Magdeburg gewann hoch gegen Bietigheim und die MT Melsungen hat bei den Rhein-Neckar-Löwen verloren. Und ein Spektakel haben die englischen Fußballfans im Wembley-Stadion in London gesehen, allerdings nicht mit dem erwünschten Ergebnis, denn in der Nations League musste sich England dem Weltmeister Spanien nach einer 2-1-Führung noch mit 2-3 geschlagen geben. Heute Abend trifft Deutschland mit Bundestrainer Jürgen Klopp in Augsburg auf Griechenland.
19: Und das war der Sport mit Ina Kast.
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6: Um 4.30 Uhr mit Ronald Lessig. Bundesaußenminister Wadefuhl hat sich am Rande der UN-Vollversammlung in New York mit seinem russischen Amtskollegen Lavrov getroffen. Es war das erste direkte Gespräch zwischen Außenministern beider Länder seit mehr als 4,5 Jahren. In den ARD-Tagesthemen, sagte Wadefuhl, obwohl das Treffen kein Ergebnis gebracht habe, sei es wichtig, miteinander zu sprechen.
8: Ich wollte klar machen, nach dem Vorfall in Leipzig, der ja sehr gefährlich war, eine Drohne, die wirklich hätte Flugzeuge zum Absturz bringen können, ist durch russische Hände dort in den Einsatz gebracht worden. Nur durch glückliche Zufälle ist das verhindert worden. Ich wollte Russland sagen, dass damit eine Grenze überschritten wurde. Und ich habe unsere Unterstützung für die Ukraine deutlich gemacht, die völlig ungebrochen ist, und Russland aufgefordert, jetzt an den Verhandlungstisch zu kommen.
6: Bundesaußenminister Wadefuhl. Händler müssen Verbraucherinnen und Verbraucher ab heute mit einem klaren, EU-einheitlichen Hinweis über ihre gesetzlichen Gewährleistungsrechte informieren. Das gilt sowohl für den stationären Handel als auch für Online-Händler. Katrin Schmidt erklärt, worum es genau geht.
9: Es geht vor allem um eine bessere, klarere und europaeinheitliche Information beim Kauf, ganz egal, ob es online ist oder im Geschäft ist. Händler müssen also aktiv und nicht erst auf Nachfrage darüber informieren, dass Kundinnen und Kunden 2 Jahre Gewährleistung haben. Und zwar ist es so, die Kunden haben dieses Recht bei Waren, die in der EU verkauft werden, gegenüber dem Händler. Also der muss sich um Reparatur kümmern, wenn zum Beispiel ein Spielzeug schon nach ein paar Tagen den Geist aufgibt oder ein neues T-Shirt beim ersten normalen Tragen einfach rein.
6: Bundesinnenminister Dobrindt fordert mehr Befugnisse für die europäische Grenzschutzagentur Frontex. Bei einem Treffen mit anderen europäischen Innenministern in München plädierte Dobrindt unter anderem dafür, Frontex bei sogenannten Rückführungen von Migranten stärker einzusetzen, und zwar bevor die Menschen die EU bereits erreicht haben. Das sei notwendig, um auf plötzlich steigende Zahlen von Migranten reagieren zu können, ohne in reguläre Asylverfahren einsteigen zu müssen, sagte Dobrindt dem BR. Im Nordosten der USA hat ein heftiger Sturm für Überschwemmungen und Stromausfälle gesorgt. In New York wurde ein Mann von einem umstürzenden Baum erschlagen. Zeitweise waren in mehreren Bundesstaaten über 100.000 Haushalte ohne Strom. Im Flugverkehr gab es viele Ausfälle und Verspätungen. Konzerte und Veranstaltungen wurden abgesagt. Die Gouverneure von New York und New Jersey hatten vorgestern für mehrere Gebiete den Notstand ausgerufen, darunter New York City. Das Wetter in Deutschland. Am Tage im Südosten und in der Mitte sonnig, im Norden zeitweise bewölkt, bei bis zu 18 Grad an der Ostsee und bis 29 Grad im Südwesten. Am Montag im Nordwesten vereinzelt Schauer, im Südosten heiter, 18 bis 31 Grad und am Dienstag Sonne und Wolken, stellenweise etwas Regen, 20 bis 31 Grad. Das waren die Nachrichten.
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19: Die A3 Nürnberg-Frankfurt ist zwischen Würzburg-Randersacker und Heidingsfeld wegen einer Sicherheitsübung noch bis 5 Uhr in beiden Richtungen gesperrt. Eine Umleitung ist eingerichtet. Die A3 Frankfurt Richtung Köln ist in Höhe Dietz nach einem Unfall gesperrt. Die A7 Kassel Richtung Hannover ist zwischen Lutterberg und Hedemünden jetzt wegen Bergungsarbeiten gesperrt. Und dann haben wir noch eine Unfallmeldung. Die A98 Schaffhausen-Weil am Rhein ist zwischen Lörrach Ost und Kandern nach einem Unfall in beiden Richtungen gesperrt. Und Berlin, die A100 Wilmersdorf Richtung Wedding, ist zwischen Dreieck Charlottenburg und Beusselstraße nach einem Unfall ebenfalls weiterhin gesperrt. Das war's aktuell vom Verkehr. Ihnen eine gute und sichere Fahrt.
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19: Mit Detlef Karg im Studio. Willkommen. Für die Linkspartei war es das große Thema im Wahlkampf, die Enteignung von Wohnungskonzernen. Genauer gesagt, die Vergesellschaftung gegen Entschädigung. Bei einem Volksentscheid vor über 5 Jahren hatte eine Mehrheit der Abstimmenden in Berlin dafür gestimmt. Die Linke, die die Wahl in Berlin gewonnen hat, will das nun umsetzen. Der Senat davor hat das nicht getan, denn es gibt erhebliche rechtliche Hürden und das Ganze ist für Berlin eigentlich unbezahlbar. Und würde das Mieten dadurch wirklich günstiger? Entstehen neue Wohnungen? Dadurch automatisch nicht. Wer profitiert davon? Vor allem die Menschen, die bisher in diesen Wohnungen leben und das natürlich auch weiterhin tun wollen. Um diesen ganzen Komplex geht es heute im Plus-Minus-Podcast. Anna Planken und David Alf schauen darin auch auf andere Vorschläge, wie neuer Wohnraum geschaffen werden könnte.
7: Jeder dritte deutsche Haushalt ist nach einer aktuellen Studie überlastet, und zwar von seiner Kaltmiete und den Heizkosten.
10: Okay, dass das mit dem bezahlbaren Wohnen bei uns ein Problem ist, das wissen und merken wir ja alle. Aber diese Zahl, also jeder dritte Haushalt, das ist schon krass.
7: Es geht ums Wohnen. Und wir haben gerade diese Zahl gehört, dass ein Drittel der Leute sagt, boah, ey, das kann ich einfach nicht mehr. Die Menschen ächzen unter hohen Mieten. Und dann ist es ja eigentlich super, wenn Politiker uns entlasten wollen. Nur ob am Ende auch wirklich das rauskommt, ist immer die Frage.
10: Das ist die Frage. Und ich finde es diese Woche deshalb umso spannender. Du hast dir angeschaut, wie das funktionieren soll, was die Partei Die Linke vor der Berlin-Wahl gefordert hat. Ich bin gespannt.
7: Die Partei Die Linke mit ihrer Spitzenkandidatin Elif Eralp hat am Sonntag die Wahl zum Berliner Abgeordnetenhaus gewonnen. Unter anderem auch, weil sie eine krasse Sache versprochen hat. Sie will große Immobilienkonzerne in Berlin enteignen.
10: Und das ist ja einfach mal eine Ansage, ne? Und sowas hat es, soweit ich weiß, in diesem großen Stile auch noch nicht gegeben in der Bundesrepublik. Und nicht nur das. Das ist ja eigentlich auch gegen alles, was die Politik in den vergangenen Jahren gemacht hat. Da wurden hunderttausende staatliche Wohnungen privatisiert, von der Bahn, vom Bund. Mhm. Und jetzt wieder andersrum. Da frage ich mich, warum?
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7: Enteignung von Immobilienkonzernen, ist das Mittel der Wahl gegen zu hohe Mietkosten? Klären wir jetzt. So, was ist überhaupt geplant? Die Partei Die Linke will vor allem die Wohnungskonzerne enteignen, die mehr als 3000 Einheiten im Raum Berlin haben. Das ist dann vor allen Dingen ein Konzern, Vonovia heißt der. Insgesamt sollen so über 200.000 Wohnungen betroffen sein.
10: Okay, aber wie kommen die eigentlich überhaupt auf diese sehr radikale Idee?
7: Die Linke sagt, sie setzt damit den Willen des Volkes um. Es gab tatsächlich einen Volksentscheid zu dem Thema im Jahr 2021 und da war die Mehrheit für genau so eine Enteignung. Der Plan ist jetzt, es soll eine Art Anstalt des öffentlichen Rechts ins Leben gerufen werden und die soll dann die Wohnung übernehmen und vermieten und zwar ohne damit Profit zu machen. Das ist nämlich die Hauptkritik der Partei an den Wohnungsgesellschaften, dass sie auf Kosten der Mieter spekulieren. Mieten immer weiter nach oben treiben, um am Ende ja die Renditen zu steigern. Ja, man muss sagen, Vonovia ist börsennotiert und Aktionäre wollen natürlich hohe Gewinne sehen.
10: Okay, und da will die Linke jetzt ansetzen mit der Forderung, kein Privateigentum an Produktionsmitteln wie Grund, Boden und so weiter. Das gehört der Allgemeinheit, sagen sie, damit es gerecht

0: anstelle von privaten Investoren.
1: Ich frage mich halt, Unternehmen einfach so ihr Eigentum wegzunehmen, ist das überhaupt möglich?
0: Eigentlich ist eine wichtige Frage. Ne? Gibt es im Grundgesetz nämlich Artikel 14 und 15, die regeln das mit dem Privateigentum und die schützen Privateigentum auch. Aber es gibt ein juristisches Hintertürchen, nach dem der Staat sich Eigentum holen kann, wenn das, Achtung Zitat, im allgemeinen Interesse ist und dem sozialen Wohl dient. Das muss dann aber erst eigentlich einwandfrei festgestellt werden. Außerdem muss der ehemalige Eigentümer dafür entschädigt werden.
1: Die Linke sagt dazu, Immobilienkonzerne enteignen, das ist ja im allgemeinen Interesse.
0: Ja, und das ist echt spannend, denn es gibt zwei Dinge, die klingen ähnlich, sind aber völlig anders. Das ist auf der einen Seite die Enteignung, von der ich gerade erzählt habe. Und dann gibt es auf der anderen Seite eine Vergesellschaftung. Und das ist das, was die Linke in ihr Wahlprogramm geschrieben hat. Und diese Vergesellschaftung ist viel einfacher als eine Enteignung, weil bei der Vergesellschaftung muss der Staat nicht dieses Gemeinwohl nachweisen und als Begründung ranziehen. Und unter dieser Überschrift Vergesellschaftung könnte Berlin die Wohnungsgesellschaften enteignen und müsste dafür eine viel kleinere Entschädigung zahlen.
1: Ah, krass. Und wenn du sagst kleinere Entschädigung, wie groß ist da der Unterschied?
0: Monsterkrass. Bei der Enteignung rechnet der Landesrechnungshof, dass Berlin den Wohnungsgesellschaften den tatsächlichen Marktwert bezahlen müsste. Das wären mehr als 42 Milliarden Euro.
1: Okay, mehr als 42 Milliarden zu wie viel Euro bei dieser anderen Form der Vergesellschaftung?
0: Das ist echt krass, halte ich fest. Die Partei Die Linke sagt, bei einer Vergesellschaftung rechnet sie ungefähr mit Kosten von 25 Milliarden Euro.
1: Okay, das ist wirklich mal ein Unterschied.
0: Fett, ne?
1: Aber auch 25 Milliarden Euro sind ja super viel Geld. Also meine Oma würde jetzt sagen, ja, die musst du erstmal haben. Woher soll das Geld kommen?
0: Die muss vor allen Dingen so ein Klammerstadtstaat wie Berlin mal haben. Ne? Die sind auch nicht bekannt dafür, dass sie vor Geld kaum laufen können. Und es ist auch alles noch nicht so ganz geklärt. Das Linken-Konzept sieht vor, dafür Kredite aufzunehmen und die dann über viele Jahre gestreckt langfristig über die Mieteinnahmen abzubezahlen.
1: Okay, aber mal abgesehen von den finanziellen Modalitäten, das hört sich ja insgesamt nach einem ja, krassen staatlichen Eingriff an. Und da frage ich mich immer noch, kann und darf die Politik sowas einfach beschließen?
0: Ja, darf sie. Es gibt regelmäßig Enteignungen, zum Beispiel für Straßenprojekte. 127 Enteignungsverfahren hat das Bundesverkehrsministerium allein im Jahr 2022 angemeldet. Es gab sowas auch, kennt man von den Dörfern im Braunkohlentagebaugebiet. Das war dann schon größerer Stil. Aber dass ganze Konzerne enteignet werden, hunderttausende Wohnungen vergesellschaftet, das ist echt eine neue Kategorie. Wenn das jetzt wirklich so umgesetzt wird, dann dürften sich garantiert in den nächsten Jahren auch einige deutsche Gerichte damit beschäftigen.
1: Okay, verstehe. Dann frage ich nochmal andersrum. Ist dieser Plan wirklich politisch durchsetzbar?
0: Das ist auch eine wichtige Frage, denn es gibt erhebliche Widerstände, muss man ganz klar sagen. Die Gefahr ist halt, dass man da in so eine Debatte reingerät nach dem Motto, guck mal her, in diesem Land ist man als Unternehmen gar nicht mehr sicher, dass man sein Eigentum so behalten darf. Die nehmen einem das Geld weg. Deshalb ist zum Beispiel auch Bundeskanzler Friedrich Merz komplett dagegen.
2: Es geht vor allem darum, an die internationalen Investoren eine klare Botschaft zu senden, die da lautet, es gibt in Deutschland keine Enteignungen von privatem Eigentum.
0: Deshalb plant die Bundesregierung jetzt ein Gesetz, dass solche Enteignungen auf Landesebene gar nicht mehr möglich sein sollen. Merz macht da gerade echt ziemlich Druck. Auch von der SPD in Berlin, zumindest von einigen Vertretern, hat man das schon gehört, dass sie absolut dagegen sind. Und eins ist auch klar, ohne die SPD und auch ohne die Grünen wird die Partei Die Linke in Berlin tatsächlich nicht regieren können.
1: Okay, dann fasse ich mal zusammen. Es gibt einen rechtlichen Kniff, mit dem man große Wohnungskonzerne sehr vielleicht enteignen könnte. Das gefällt vielen aber nicht. Man müsste da politisch mit der Brechstange ran. Und da frage ich mich dann auch, wie groß ist denn eigentlich der Effekt? Also wie stark sollen die Mieten denn sinken, wenn die Wohnkonzerne enteignet werden?
0: Ja, ist auch unklar. Es gibt eine Veröffentlichung der Partei Die Linke, in der von 16% weniger die Rede ist. Das gilt aber jetzt nur für die enteigneten Wohnungen. Der Mietspiegel insgesamt würde wahrscheinlich deutlich weniger zurückgehen, wenn er denn überhaupt zurückginge. Denn es gibt Experten, die sagen, es passiert garantiert das komplette Gegenteil. Durch so eine Enteignung

0: Eignung, da gibt es ja keine einzige zusätzliche Wohnung in Berlin. Die wird ja nicht gebaut. Das Angebot steigt, wahrscheinlich sogar umgekehrt, werden viele Bauinvestoren abgeschreckt und es könnten sogar weniger Wohnungen gebaut werden. Und das würde dann sogar die Mieten steigen lassen.
1: Ich überlege mal laut. Effekt unklar. Juristisch wackelig, politisch womöglich nicht durchsetzbar. Könnte man denn nicht einfach anders irgendwie ansetzen? Es gibt ja die Mietpreisbremse. Die soll doch verhindern, dass Vermieter einfach jeden beliebigen Preis verlangen. Haben wir übrigens auch mal eine Folge zu gemacht? Kann man inzwischen sagen, ob die funktioniert?
0: Naja, zumindest, wir haben ja auch in der Folge diese heiße Diskussion abgebildet. Es wird immer noch über diese Mietpreisbremse heiß gestritten. Was bringt sie, was bringt sie nicht? Es haben mehrere Wirtschaftsinstitute haben das ausgerechnet und haben gesagt, da ist ein Effekt zu sehen von ein paar Prozent. Also ein paar Prozent, um die die Miete weniger erhöht wird als ohne Mietpreisbremse. Vielleicht kann man es so zusammenfassen, in vielen Fällen hält diese Mietpreisbremse Vermieter zumindest davon ab, zu sehr Gas zu geben bei Mieterhöhungen.
1: Aber insgesamt auch nicht der ganz große Wurf, um bezahlbaren Wohnraum und zwar überall zu garantieren. Es scheint ja generell so, als gäbe es diesen großen Wurf einfach nicht. Mietregeln und Sozialwohnungen schützen dich vor Extremmieten, lösen aber nicht das Problem, dass du überhaupt eine passende Wohnung findest. Langfristig entscheidet also vor allem die Frage, schaffen wir es irgendwie, mehr Wohnraum schneller und günstiger auf den Markt zu bringen?
0: Und da gibt es einen Vorschlag, der genau da ansetzt, nämlich beim Schaffen von zusätzlichem Wohnraum. Die Rede ist davon, wir haben doch so viele Büros und Gewerberäume, ne? Kann man die nicht umwandeln in Wohnraum? Und dazu haben wir heute einen Experten ins Studio geholt, der genau versucht, dieses voranzutreiben. Professor Dr. Rudolf Hehl aus München. Er ist Architekt, Stadtplaner, außerdem Mitglied im Bund Deutscher Architekten und Architektinnen. Hallo, Herr Hehl.
2: Hallo zusammen. Also erstmal keine Titel. ich bin im BDA, im Bund Deutscher Architekten, Referent für Wohnen und Standards. Wohnen ist ein Thema, das mich seit meiner Diplomarbeit sehr stark beschäftigt. Und wie kann man da rangehen? Und da schien mir die Umwandlung von Büros zu Wohnen sehr gut geeignet, weil es einen großen Hebel hat und weil die Flächen einfach leer stehen. Ja. Wir sprechen in Deutschland von 8 bis 9 Millionen Quadratmeter Wohnfläche, Tendenz steigen.
0: Und das mal umgerechnet, Herr Hehl, spannen Sie uns nicht auf die Folter. Wie viele Wohnungen zusätzlich wären denn drin, wenn wir alles in Wohnraum umbauen, was da Sinn ergibt aus Ihrer Sicht?
2: Gut, Sie können nicht jeden Bürobau in Wohnen umwandeln. Also in einem reinen Gewerbegebiet macht das keinen Sinn. Aber wenn man diese 9 Millionen Quadratmeter nimmt, dann haben Sie resultieren daraus theoretisch gut 7 Millionen Quadratmeter Wohnfläche. Und wenn Sie das jetzt mit einer durchschnittlichen Wohnfläche von 75 Quadratmetern nehmen, dann hätten Sie fast 100.000 Wohnungen. Mhm. Und alle führenden Marktforschungsinstitute sind sich einig, dass man ein Drittel sofort umwandeln kann. Also gut 30.000 Wohnungen könnten Sie sofort. Und wenn Sie kleine Wohnungen, der Bedarf ist ja, da sind sich auch alle Marktforschungsinstitute einig, der Bedarf geht vor allem Richtung Kleinwohnungen, um die 45 Quadratmeter, dann hätten Sie 50.000 Wohnungen.
0: Okay,
2: sofort.
0: Und was sind denn das jetzt für Gebäude, in die ich dann mit meinem Bett einziehen muss? Sie haben gerade schon gesagt, in einem reinen Gewerbegebiet macht das keinen Sinn, aber muss ich dann in so einen unwirtlichen Büroturm oder in so ein Shoppingcenter rein oder was haben Sie da vor Augen?
2: Man kann wirklich alles umwandeln und es gibt eigentlich keine unwirtlichen Gebäude. Wer einmal in so einem Loft war und die den Charme von so einem Loft kennengelernt hat, der will nicht mehr in einen Standardwohnungsbau zurück. Das, okay. Das kann man einfach erstmal so, das behaupte ich auch so, auch eine 60er-Jahre-Kiste kann wirklich gut zu bewohnen sein und sehr cool. Und es gibt genügend Leerstände auch in guten Lagen. Also denken Sie an die ganzen Versicherungsgebäude, AOK-Stellen, Postbanken, diese Waschbetonkisten, die überall rumstehen, die können Sie umwandeln, das ist kein Thema.
1: Und dieses Umwandeln, wie schwer bzw. wie aufwendig ist es denn bei solchen Gebäuden, Wohnungen daraus zu machen?
2: Das hängt ein bisschen von der Epoche ab. Und bis 1990 wurde sehr viel Asbest verbaut. Wenn Sie ein Gebäude haben, mit dem Asbest vorkommt, dann haben Sie erstmal einen Kostenpunkt, den Sie einkalkulieren müssen. Dann gibt es bis 1977 keine Wärmedämmungen. Also die Wärmeschutzverordnung ist erst 1977 in Kraft getreten. Das heißt, Gebäude bis 1977 müssen Sie aufwendig thermisch stabilisieren. Nach 77 haben sie einen minimalen Wärmeschutz, da müssten sie theoretisch gar nichts machen. Und es gibt ja auch genügend Bürogebäude, gerade aus den 80er Jahren, die heute als zum Beispiel Flüchtlingsunterkünfte genutzt werden. Da gehen sie rein, sperren die Tür auf und machen zwei Nasszellen und das Ding funktioniert.
0: Und Herr Hill, die Idee ist ja jetzt gar nicht neu. Sie beschäftigen sich schon so lange mit dem Thema. Sie sagen, es ist gar nicht so besonders schwierig. Man kann eigentlich alles machen. Warum ist denn das Wohnungsproblem in Deutschland nicht schon längst angepackt worden, so wie Sie es vorschlagen? Ist es das Geld? Ist es der Wille? Wo ist das Problem?
2: Das ist eine sehr gute Frage und die haben wir Architekten zunächst auch nicht verstanden. Deswegen haben wir in unsere Gruppe alle möglichen Experten mit reingenommen, weil wir eben nicht die schlauen Meier sein wollten, die von Architekturseite her das beleuchten. Und da haben uns unsere Banker wirklich gut den Kopf gewaschen. Es gibt zwei grundsätzliche Probleme. Das erste ist, ein Bürogebäude, da können Sie die Umsatzsteuer, also 19%, sofort absetzen. Das heißt, das Gebäude ist ein Fünftel günstiger als ein Wohngebäude. Und dann kommt aber der Bestandshalter und sagt, wissen Sie, wenn ich diese Immobilie jetzt, die irgendwie finanziert ist, die muss ich abwerten. Entweder schieße ich Eigenkapital nach oder die Bewertung des Gebäudes ist geringer. Das heißt, ich kann in andere Investitionen nur noch mit Abschlag reingehen. Das ist ein sehr, sehr großes Problem, das wir Architekten am Anfang nicht verstanden haben. Aber an der Stelle müsste der Gesetzgeber rangehen, nämlich mindestens mal die Umsatzsteuer befreien, wie es in anderen Ländern übrigens der Fall ist. Also in Italien ist es 4% statt 22%. In Spanien wird die Umsatzsteuer komplett bei einer Umwidmung erlassen. Also das ist mal der erste Hebel. In dem Moment, wo man diese finanzpolitischen Aspekte angeht, glaube ich, geht es sehr schnell. Und das passiert ja in anderen Ländern. In USA werden 30 Millionen Quadratmeter Büro zu Wohnern umgewandelt. Die Innenstadt von Chicago, ich weiß nicht, ob Sie es kennen, also ein guter Freund von mir lebt dort, die erkennen Sie nicht mehr wieder. Die Bürogebäude sind alle zu Wohnen umgewandelt worden.
0: Und bei uns ist es tatsächlich, also ein Rechenbeispiel, es rechnet sich für die Immobilienbesitzer, die auf Büro gesetzt haben, nicht?
2: Wenn es nicht zusätzliche Mittel gibt, entweder in Form von mehr Baurecht, von Förderung oder von Steuererleichterungen, ist es im Moment, und das ist das Perverse, besser, die Immobilie leer stehen zu lassen, weil sie die Verluste der einen Immobilie mit den Gewinnen einer anderen gegenrechnen können. Und solange das funktioniert, wird es keiner machen. Denn Umwandlung ist natürlich auch ein mühsames Geschäft. Das muss man wollen und können. Also die zwei Projekte, die wir im Büro haben, das ist wirklich anders, als wenn Sie ein neues Haus bauen. Sie haben an jeder Ecke ein Problem, das Sie lösen müssen. Mir macht Spaß. Ja. Aber
0: wir brauchen mehr von Ihrer Sorte.
1: Das ist sehr schön. Ich frage mich jetzt so ein bisschen, wie die Skalierbarkeit, sagt man ja dann klassischerweise. Also Sie haben von Problemen gesprochen. Sie haben gesagt, das ist ein mühsames Geschäft.
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1: Zum Schluss eines jeden Interviews im Plus-Minus-Podcast fragen wir unsere Gäste nach ihrem Fazit, nach dem persönlichen Plus oder Minus. Und was würden Sie denn sagen? Kann das Umwidmen von Gebäuden so bei all den Problemen und den Hürden, die es da gibt, wirklich helfen, um Wohnraum in Deutschland wieder bezahlbarer zu machen?
2: Ja, eindeutig ganz klares Ja. Und es macht auch Spaß.
0: Ein also dickes, dickes Plus, Plus.
2: Unsere Transformationsprojekte sind die Lieblingsprojekte im Büro, weil es nicht dieser Standard, wie Sie, Wohnungsbau ist in Deutschland wahnsinnig normiert und geregelt. Sie müssen 100.000 Vorschriften einhalten. Bei einer Transformation können Sie die gar nicht einhalten. Das ist der große, deswegen, eigentlich brauchen wir auch dringend den Gebäudetyp E. Einfacher bauen und schöne Wohnungen machen.
0: Und Sie wollen Freestyle. Herr Hill, danke, dass Sie bei uns mitgemacht haben. Danke für Ihre Ideen. Wie kann Wohnen in Deutschland preiswerter sein? Auch mit der Umwidmung von Bürogebäuden, die ansonsten leer stehen würden.
2: Gerne.
1: So, Anna, das war ja mal inspirierend, würde ich sagen, oder?
0: Ja. Umso trauriger, dass wir jetzt zum Schwarzbrot zurückkommen. Es hört sich weniger inspirierend an, aber es ist ja unsere Wirtschaftsfrage der Woche.
1: So sieht's aus. Wir haben gefragt, macht Enteignung das Wohnen günstiger? Würdest du dazu jetzt nach all dem, was wir gehört haben und vielleicht auch mit Herrn Hill im Hinterkopf sagen, Plus oder Minus?
0: Ich würde sagen, für die Enteignung erstmal ein Minus, denn selbst wenn die Vergesellschaftung großer Wohnungskonzerne rechtlich möglich sein sollte, sie schafft im Gegensatz zu diesen Umwidmungsprojekten von Büros in Wohnungen ja keine einzige Wohnung. Das ist mit der Enteignung einfach nicht geschafft. Und ob dann die Mieten dauerhaft dadurch gesenkt werden können, ja, das ist auch noch offen. Dann kommen auch noch hohe Kosten für diese Entschädigung. Also Berlin hat weder 25 noch 42 Milliarden Euro auf der Kante. Und deshalb ist es wirklich ein dickes Minus. Aber ein Plus gibt es von mir dafür, dass die Partei Die Linke etwas gegen hohe Mieten tun will und da einfach mal so einen Vorstoß macht. Da kann ja jetzt drüber diskutiert werden. Und wie ist bei dir? Plus oder Minus diese Woche?
1: Ja, also auch von mir gibt es ein Plus dafür, dass sich was überhaupt mal ändern soll, ne? Aber ein Minus für die Umsetzung. Wie du sagst, die Frage ist eben vor allem, wie man mehr bezahlbare Wohnungen schafft und nicht, wie man von wenigen Wohnungen die Miete niedrig hält. Und deswegen fand ich das Gespräch mit Herrn Hiel auch gerade so spannend, ne?
0: Ja, auf jeden Fall. Und
2: motivieren Sie die Leute, Gutes zu machen. Es gibt Akteure, die können es, die haben nur Angst noch.
0: Ja,
2: verstehen
0: super.
2: Sie, jemand, der eine Büroimmobilie vermietet, der macht einmal in seinem Leben einen Mietvertrag für 8000 Quadratmeter. Wenn er Wohnungsmieter hat, dann ist jeden Tag eine Glühbirne, die nicht geht.
0: Mhm.
2: Das können die nicht. Man muss die Leute mitnehmen. Also der Bauherr, den wir haben, bei dem einen Projekt, haben 3 Jahre wir an den hingebetet.
0: Ja.
2: Und jetzt macht das und ist happy damit.
0: Genau, es fehlt manchmal auch das Wissen. Und ein Fazit ziehe ich tatsächlich auch aus unserer Folge. Das, was viele auch Parteien und Politiker versprechen, so ein großes Allheilmittel auf ein großes Problem in Deutschland, das gibt's einfach nicht. Es ist komplizierter als dieses einzelne Instrument, was wahnsinnig gut und wahnsinnig schnell funktioniert.
3: Das könnt ihr mitnehmen.
1: Die Enteignung von Wohnungskonzernen ist also noch ziemlich theoretisch. Aber was wir schon haben, wir haben es vorhin auch schon mal angesprochen, ist ja die Mietpreisbremse. Und ich habe es vorhin schon mal kurz gesagt, wir haben dazu schon mal eine ganze Folge gemacht. Und zwar vor ziemlich genau 2 Jahren. Könnt ihr noch mal reinhören, wenn ihr das vertiefen wollt. Das meiste davon gilt nämlich unverändert.
0: Ja, und aber auch klar, was ich von damals auch noch mitgenommen habe, so ein richtiger Gamechanger, ist die Mietpreisbremse ja auch nicht. Klar, es haben verschiedene Studien mittlerweile gezeigt, dass der Anstieg der Neuvertragsmieten messbar so ein ganz bisschen gebremst werden kann. Aber gleichzeitig wird sie auch nicht überall eingehalten. Was ihr aber tun könnt, und das ist jetzt ganz wichtig, wenn ihr das Gefühl habt, dass euer Vermieter tatsächlich zu viel angesetzt hat, dann schaut doch bitte mal in eurer Stadt oder Gemeinde, ob die Mietpreisbremse überhaupt gilt. Und wenn ja, dann könnt ihr einen Check machen. Nehmt den Mietvertrag zur Hand, tragt Wohnfläche, Baujahr, Einzugsdatum und aktuelle Netto-Kaltmiete in den Mietspiegelrechner der Gemeinde ein. Und wenn eure vereinbarte Anfangsmiete deutlich über der ortsüblichen Vergleichsmiete plus 10% liegt, solltet ihr genau hinschauen.
1: Was beim Thema Mietpreisbremse ja aber auch voll spannend ist, die funktioniert manchmal auch deshalb nicht, weil Mieter sie einfach nicht kennen oder Angst haben vor Konsequenzen, ne?
0: Dabei braucht ihr es gar nicht, ne? Deswegen hier unser Takeaway für euch. Wenn ihr das alles ausgerechnet habt und zum Schluss kommt, dass der Vermieter zu viel verlangt hat, dann könnt ihr euch das Geld unter bestimmten Voraussetzungen rückwirkend zurückholen. Für die genauen Details könnt ihr die Verbraucherzentralen ansprechen oder Mieterschutzvereine.
1: Und die Stiftung Warentest hat sogar einen extra Ratgeber rausgegeben zum Thema Mietpreisbremse. Der kostet ein bisschen was, aber vielleicht lohnt sich's ja. Das könnt ihr auf jeden Fall nochmal euch gut informieren.
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0: Was hat das Gespräch mit dem russischen Außenminister Lavrov gebracht? Relativ wenig, sagt unser Außenminister Johann Wadephul im Interview. Und wir hören gleich noch Innenminister Dobrindt, wie es in Sachen Asyl weitergehen soll.
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2: Um 5 Uhr mit Ronald Lessig. Zum ersten Mal seit rund 4,5 Jahren hat es ein Treffen zwischen Vertretern der Bundesregierung und der russischen Führung gegeben. Am Rande der UN-Generaldebatte kam Bundesaußenminister Wadephul mit seinem russischen Amtskollegen Lavrov zusammen. Aus der Nachrichtenredaktion Jonas Valentin Weber.
3: Zwar habe das Treffen keine Fortschritte gebracht, wichtig sei es aber dennoch gewesen, sagte Wadephul später an den ARD-Tagesthemen. Immer wieder würde gesagt, Deutschland müsse mal mit Russland reden. Das tun wir, so Wadephul wörtlich. Auch habe er Lavrov in dem 20-minütigen Gespräch noch einmal aufgefordert, sofort an den Verhandlungstisch zu kommen, um über ein Ende des Ukraine-Kriegs zu sprechen. Russland zeige aber weiter keine Bereitschaft. Lavrov stellte nach dem Treffen dessen Nutzen offen in Frage. Er habe von Wadephul nichts gehört, was über die öffentlichen Äußerungen der Bundesregierung hinausgegangen wäre.
2: Ab heute müssen Unternehmen in Deutschland die Vorgaben einer EU-Richtlinie zum sogenannten Greenwashing umsetzen. Sie soll verhindern, dass Produkte nachhaltiger dargestellt werden, als sie tatsächlich sind. Aus Brüssel, Sarah Lopez.
4: Die Vorgaben, wie Unternehmen ihre Produkte als nachhaltig bewerben dürfen, sind jetzt deutlich strenger. Aussagen wie umweltfreundlich und grün sind auf der Verpackung und in der Werbung nur noch erlaubt, wenn sie klar begründet und nachgewiesen werden können. Unternehmen dürfen ihre Produkte auch nicht mehr als klimaneutral bewerben, wenn sie sich dabei auf eine CO2-Kompensation außerhalb der eigentlichen Wertschöpfungskette beziehen, also zum Beispiel für das Pflanzen von Bäumen bezahlt haben. Außerdem gibt es strengere Regeln für Nachhaltigkeitssiegel.
2: Die Berliner SPD will mit der Linken über eine mögliche Regierung im Abgeordnetenhaus sprechen. Der SPD-Landesvorstand hat entschieden, die Einladung zu Sondierungsgesprächen anzunehmen. Bei diesen Treffen soll erst einmal geprüft werden, ob Koalitionsverhandlungen realistisch sind. Die Linke hatte die Berlin-Wahl vor einer Woche gewonnen. Möglich ist jetzt ein rot-grün-rotes Bündnis. Die SPD spricht von hohen Hürden für eine solche Koalition. Gegen die Berliner Linke gibt es immer wieder Antisemitismusvorwürfe. Die Bundesregierung hat München zur Olympiakandidatur gratuliert. Kanzler Merz erklärte, Deutschland gehe jetzt gemeinsam die internationale Kandidatur an. Vizekanzler Klingbeil sprach in seiner Funktion als Finanzminister davon, dass sich Deutschland Olympische Spiele leisten könne. Dafür gebe er seine Garantie. Der Deutsche Olympische Sportbund hatte entschieden, mit München ins internationale Rennen um Sommerspiele zu gehen, 2036, 40 oder 44. Das waren die Nachrichten. Das Wetter in Deutschland. Am Tage im Süden und in der Mitte sonnig, sonst bewölkt, bei 18 bis 29 Grad, am Montag heiter bis 31 Grad. Es ist 5.03 Uhr.
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0: Die A1 Osnabrück Richtung Bremen ist zwischen Bramsche und Neunkirchenförden wegen Bauarbeiten in beiden Richtungen bis morgen 5 Uhr gesperrt. Die A3 Frankfurt Richtung Köln ist zwischen Dietz und Montabaur nach einem Unfall gesperrt. A7 Kassel Richtung Hannover zwischen Lutherberg und Hedemünden ist nur eine Spur frei nach einem Unfall, dadurch staut es sich dort. Die A7 Flensburg-Hannover ist zwischen Hamburg-Stellingen und Heimfeld wegen Bauarbeiten bis morgen 5 Uhr in beiden Richtungen gesperrt. Die Umleitung führt über die B205, A21 und A1. Die A8 Luxemburg-Saarlouis ist zwischen Perlborg und Merzig-Wellingen wegen Wartungsarbeiten bis 6 Uhr in beiden Richtungen gesperrt. Die A30 Bad Oeynhausen-Osnabrück ist zwischen Bad Oeynhausen-Ost und Dehme wegen Wartungsarbeiten bis 6 Uhr in beiden Richtungen gesperrt. Die A70 Duisburg-Essen ist zwischen Kreuz Duisburg und Kreuz Kaiserberg wegen Bauarbeiten in beiden Richtungen bis 5. Oktober gesperrt. Die A40 Duisburg-Essen ist zwischen Mühlheim an der Ruhr Winkhausen und Heißen wegen Bauarbeiten in beiden Richtungen bis morgen früh gesperrt. Ja, 42 Dortmund Richtung Kamp-Lindfort ist zwischen Herne-Baukau und Herne-Krange wegen Bauarbeiten in beiden Richtungen bis Dienstag früh gesperrt. Dann die A48 Dernbach-Koblenz ist zwischen Dreieck Dernbach und Höhergrenzhausen wegen Brückenarbeiten in beiden Richtungen bis morgen früh gesperrt. Umleitungen sind dort eingerichtet. Die A52 Mönchengladbach Richtung Düsseldorf ist zwischen Kreuz Neersen und Kreuz Karst bis Donnerstag früh wegen Bauarbeiten gesperrt. Die A98 Weiler am Rhein Richtung Schaffhausen ist zwischen Kandern und Lörrach Mitte wegen Bergungsarbeiten weiterhin gesperrt. Die A100 Berlin in Wilmersdorf Richtung Wedding ist zwischen Dreieck Charlottenburg und Beusselstraße nach einem Unfall weiterhin gesperrt. Die A215 Neumünster Richtung Kiel ist zwischen Kreuz Kiel West und Kiel Mitte wegen Bauarbeiten bis morgen 5 Uhr gesperrt. Und zum Schluss die A671 Mainz-Wiesbaden ist zwischen Gustavsburg und Hochheim Süd wegen einer Baustelle in beiden Richtungen bis morgen ca. 5 Uhr gesperrt. Umleitungen sind eingerichtet. Das war's vom Verkehr. Ihnen eine gute und freie Fahrt, da wo es geht.
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0: Und die kommt wie immer vom Norddeutschen Rundfunk in Hamburg mit Detlef Karg im Studio. Guten Morgen. Die diplomatischen Beziehungen zwischen Russland und Deutschland sind ja bekanntermaßen auf einem Tiefpunkt. Ein kurzfristig anberaumtes Treffen zwischen Bundesaußenminister Wadephul und dem russischen Außenminister Lavrov sorgte deshalb kurzzeitig für Aufmerksamkeit. Beide hatten zuvor bei der UN-Vollversammlung gesprochen und trafen sich dann. Was der gestrige Tag politisch gebracht hat, fasst nun Ute Scheins aus New York zusammen.
6: Für einen kurzen Moment sah es nach einem Zeichen von Entspannung im Ukraine-Krieg aus. Noch vor seiner Rede vor der UN-Vollversammlung traf sich Bundesaußenminister Wadephul mit seinem russischen Kollegen Lavrov in New York. Es war das erste bilaterale Treffen der Außenminister beider Länder seit Jahren und endete mit einem Handschlag. Wadephul sprach von einem intensiven Gespräch, räumte aber ein, dass man sich in wesentlichen Punkten nicht einig gewesen wäre. Ihm sei wichtig gewesen, klarzumachen, dass Deutschland Dinge wie den Drohnenangriff am Leipziger Flughafen nicht akzeptiert. Die Bundesregierung macht Moskau dafür verantwortlich. Lavrov erklärte anschließend, das Treffen habe nichts Neues gebracht. Sinngemäß sagte er, das Gespräch sei überflüssig gewesen. Auch in seiner Rede vor der UN-Vollversammlung ging Wadephul auf den Ukraine-Krieg ein. Deutschland sei einer der größten Unterstützer in der ukrainischen Verteidigung gegen Russland und werde weiter versuchen, Russland an den Verhandlungstisch zu bringen. In seiner Rede sprach Wadephul vor allem über die Risiken und Möglichkeiten künstlicher Intelligenz. Er mahnte internationale Regeln und Kontrolle für große KI-Modelle an und nannte die Vereinten Nationen den richtigen Ort dafür. Die UN müssten mehr Verantwortung für KI-Modelle übernehmen. Derzeit liege zu viel Macht bei wenigen Unternehmen.
0: Ute Scheins informierte. Die Außenminister Wadephul und Lavrov haben also miteinander gesprochen. Meine Kollegin Julia Niharika-Sen hatte danach in den ARD-Tagesthemen die Gelegenheit, Fragen an Johann Wadephul zu stellen. Und sie wollte von ihm zunächst wissen, wie es zu dem Treffen eigentlich kam.
7: Na, ich bin von zahlreichen Kollegen aus anderen Ländern angesprochen worden. Und mir ist gesagt worden, Russland wäre bereit zu einem Gespräch. Und viele haben mir ja geraten, das Gespräch zu führen, auch darum gebeten. Es geht zum Beispiel jetzt ganz aktuell um die Frage, wohin Getreideexporte aus der Ukraine und Russland gehen können. Ein Land wie Ägypten braucht so etwas ganz dringend. Da gibt es die Gefahr von Hungersnöten. Sich für sowas einzusetzen, ist richtig. Das Zweite ist, ich wollte klar machen, nach dem Vorfall in Leipzig, der ja sehr gefährlich war, eine Drohne, die wirklich hätte Flugzeuge zum Absturz bringen können, ist durch russische Hände dort in den Einsatz gebracht worden. Nur durch glückliche Zufälle ist das verhindert worden. Ich wollte Russland sagen, dass damit eine Grenze überschritten wurde und dass wir erwarten, dass so etwas nicht noch einmal geschieht und dass wir jederzeit bereit sind zu reagieren. Und drittens habe ich unsere Unterstützung für die Ukraine deutlich gemacht, die völlig ungebrochen ist. Und Russland aufgefordert, jetzt an den Verhandlungstisch zu kommen.
8: Nun hat sich Sergei Lavrov nach dem Gespräch mit Ihnen geäußert und gesagt, man hätte sich das schenken können. Wie haben Sie denn die Atmosphäre wahrgenommen?
7: Ja, das war natürlich eine Atmosphäre, wo auch harte Sachen gesagt wurden. Wir haben natürlich auch fundamentale Unterschiede in der Beurteilung der Situation. Es gibt keine Rechtfertigung für diesen Krieg, der zahllose Opfer fordert, übrigens auch russische Opfer fordert, aber vor allen Dingen bei den Zivilisten in der Ukraine. Und wenn man dann auffordert, diesen Krieg zu beenden und Russland ist dazu zum jetzigen Zeitpunkt nicht bereit, dann ist das schon ein sehr hartes, ein sehr deutliches Gespräch gewesen. Ich glaube trotzdem, dass es richtig ist, dass wir miteinander sprechen. Das ist die Aufgabe auch von Außenministerien, von Diplomatie. Und das gehört letzten Endes auch zu dem Handwerkszeug, was ich anwenden muss. Und deswegen war es, glaube ich, richtig zu sprechen. Es ist kein Wunder, dass ich in dem Gespräch genau dasselbe gesagt habe, was der Bundeskanzler, was die Bundesregierung, was auch ich öffentlich gesagt habe. Das ist unsere klare und feste Position. Und dass Russland weiß, dass diese Position auch in internen Gesprächen nicht anders ist, ist auch ein gutes Ergebnis dieses Gesprächs.
8: Ein gutes Gespräch, sagen Sie, ein gutes Ergebnis. Aber trotzdem ist dieses direkte Gespräch mit einem Vertreter der russischen Regierung ja ein klarer Wechsel in der deutschen Außenpolitik. Warum?
7: Unsere Außenpolitik ist vollkommen klar. Wir verteidigen nicht nur das Völkerrecht, sondern wir stehen auch an der Seite der Ukraine, die nicht nur ihre Freiheit, sondern die Freiheit Europas verteidigt. Das ändert sich überhaupt gar nicht. Und das habe ich dem Kollegen Lavrov auch noch einmal hier erläutert. Trotzdem gehört es zu den Kernaufgaben eines Außenministers, Gespräche zu führen und auch mit Partnern sie zu führen, mit Gesprächspartnern sie zu führen, mit denen man fundamentale Unterschiede hat. Wissen Sie, mit Freunden muss man nicht verhandeln, mit Gegnern muss man verhandeln. Das ist einer der Kernsätze der Außenpolitik, die auch hier gelten. Und deswegen war dieses Gespräch sinnvoll. Es hat kein positives Ergebnis gebracht, aber allen, die immer wieder sagen, Deutschland muss verhandeln, Deutschland muss mal mit Russland reden, denen erwidere ich jetzt. Das tun wir und Russland zeigt zum jetzigen Zeitpunkt bedauerlicherweise keine Bereitschaft, in eine konstruktive Verhandlungsposition zu gehen.
8: Werden denn trotzdem weitere Gespräche mit Russland folgen, mit der Bitte um eine kurze Antwort?
7: Wir sind immer bereit, zu einem konstruktiven Verhältnis zurückzukehren, aber das setzt voraus, dass Russland wirklich ernsthaft bereit ist, diesen schrecklichen Krieg endlich zu einem Ende zu bringen. Und das könnte damit anfangen, dass Getreidetransporte ermöglicht werden. Ich warte das ab. Zum jetzigen Zeitpunkt bin ich leider noch skeptisch.
0: Sagt Bundesaußenminister Wadefuhl in den ARD-Tagesthemen nach seinem Treffen mit dem russischen Amtskollegen Lavrov in New York. Wenige Tage vor dem EU-Innenministerrat in Brüssel hat Innenminister Alexander Dobrindt zu einem eigenen Migrationsgipfel nach München in das Hotel Bayerischer Hof eingeladen und er hatte dort für die Fortführung der harten Asylpolitik im Kreise seiner Kollegen geworben. Dabei ging es auch um neue Zuständigkeiten für die Grenzagentur Frontex und einen europäischen Krisenmechanismus. Mehr dazu von Daniel Knopp.
9: Die EU-Innenminister wollen einen neuen Krisenmechanismus etablieren. Getrieben durch Schleuser und kriminelle Banden komme es immer wieder zu Ausnahmesituationen an den europäischen Außengrenzen, sagt Bundesinnenminister Alexander Dobrindt. Es brauche deswegen in Situationen wie jüngst in Ceuta neue Regeln. Keine regulären Asylverfahren, sondern Schnellverfahren für Rückführungen, so Dobrindt im Bayerischen Hof.
10: Also bewusst dann nicht den Prozess der normalen Asylverfahren in Gang setzt, sondern eben ein Schnellverfahren zu Rückführungen, weil eine Ausnahmesituation identifiziert ist, die nichts mit einer humanitären Notlage zu tun hat.
9: Auch geht es in München um mehr Kompetenzen der europäischen Grenzschutzagentur Frontex. Sie soll, so Dobrindt, künftig auch Rückführungen aus Transitstaaten wie Serbien oder Albanien durchführen können. In Zukunft denkt Dobrindt auch an Frontex-Rückführungen in Drittstaaten außerhalb der EU, in sogenannte Return-Hubs, die eröffnet werden sollen. In jedem Fall brauche Frontex mehr Personal, sagt EU-Migrationskommissar Magnus Brunner. Zentraler Punkt für Brunner ist der Schutz der Außengrenzen.
11: Wir haben gesehen, dass Menschen ausgenutzt, ausgebeutet werden. Und wir haben gesehen, wie Migration teilweise von Akteuren auch gesteuert wird, die Europa schaden wollen. Also der Schutz der Außengrenzen ist keine Frage der Härte, sondern es ist eine Frage und eine souveräne Kernaufgabe, würde ich sagen, jedes einzelnen Staates.
9: Die illegale Migration, sagt EU-Migrationskommissar Magnus Brunner, sei erheblich gesunken. Die europäische Migrationswende wirke, dabei sei die illegale Migration in diesem Jahr nochmals um ein Drittel zurückgegangen, so Brunner.
11: Und ich freue mich wirklich, dass Deutschland hier eine führende Rolle und du persönlich auch eine führende Rolle in Europa übernommen hast. Europa braucht ein starkes Deutschland, selbstverständlich, gerade wenn es um die Frage im Kampf gegen die illegale Migration und die Migration insgesamt geht.
9: Auf dem zweiten Münchner Migrationstreffen kündigte Dobrindt weitere Gespräche über die Errichtung von Abschiebezentren in Drittstaaten, also Return Hubs, an. Deutschland treibt dieses Vorhaben seit längerem gemeinsam mit Österreich, den Niederlanden, Dänemark und Griechenland voran.
0: Daniel Knopp informierte und wir vertiefen das Ganze jetzt noch ein wenig. Nach dem Ministertreffen hat meine Kollegin Christine Kerler vom Bayerischen Rundfunk mit Innenminister Alexander Dobrindt gesprochen und als erstes wollte sie von ihm wissen, warum es eine erneute Verschärfung des Grenzregimes brauche.
12: Naja, wir sehen natürlich auf der einen Seite, dass wir sehr erfolgreich unterwegs sind mit der Migrationswende und die Zahlen deutlich zurückgehen der illegalen Migration. Aber wir sehen auch, wie volatil das ist. Wir haben in Ceuta gesehen in den vergangenen Wochen, wie schnell Migrationswellen auf unsere Außengrenzen wirken können. Und da müssen wir uns rüsten und deswegen Entscheidungen auch treffen, dass wir Notfallmechanismen haben, die dann sofort greifen und dafür sorgen, dass man in so einer Situation handeln kann, nicht in reguläre Asylverfahren einsteigen muss, sondern deutlich machen kann, hier handelt es sich nicht um eine humanitäre Situation, sondern schlichtweg um Menschen, die illegal unsere Grenzen überwinden. Und die muss man sehr schnell auch bearbeiten und rückführen können.
13: Herr Dobrindt, ganz kurz, eine der Maßnahmen soll sein, die Europäische Grenzschutzagentur Frontex zur schnellen Eingreiftruppe zu machen. Sie wollen das Mandat erweitern. Wie einig sind sich die EU-Staaten? Haben Sie auch die Zustimmung von Spanien heute nicht in München vertreten?
12: Wir sind uns da sehr einig darüber, dass wir Frontex mehr Aufgaben geben müssen. Wir wollen nicht nur, dass es an unseren Außengrenzen für Schutz sorgt, sondern dass es auch für Rückführungen zur Verfügung steht und übrigens auch in Transitländern. Und da schon dann dafür zu sorgen, dass Menschen, die illegal sich auf dem Weg nach Europa machen, in die Europäische Union, dort schon aufgegriffen werden, dort schon zur Rückkehr bewegt werden, die Organisation auch der Rückfuhr dort schon übernommen werden kann. Da sind wir uns einig, dass wir das wollen, zumindest in dem Rahmen, wie wir auch hier in München zusammen saßen. Aber wir wissen, dass auch unsere spanischen Kollegen ein Interesse daran haben, dass der Migrationsdruck geringer wird.
13: In einem Satz, werden dann auch die Grenzen an unseren, die Kontrollen an unseren Grenzen wegfallen? Ein Satz?
12: Nein, nicht automatisch, sondern das ist ein wesentlicher Teil der Migrationswende. Wir arbeiten immer daran, dass wir von Grenzpunktkontrollen uns auch Richtung Grenzraumkontrollen entwickeln. Aber brauchen tun wir die aktuell noch, weil es ist eben eine volatile Situation und wir müssen diese Erfolge verstetigen, die wir beim Rückgang der illegalen Migration haben.
0: Sagt Bundesinnenminister Alexander Dobrindt nach einem Kollegentreffen in München zum Thema Migration.
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0: Für heute Sonntag, den 27. September. Anfangs über der Mitte, am Nachmittag und Abend auch im Westen und Nordwesten gebietsweise Wolkenfelder, aber trocken. Sonst nach Auflösung örtlicher Nebelfelder viel Sonne und nur dünne Schleierwolken. Höchstwerte zwischen 22 und 29 Grad, im Südwesten bis 31 Grad, an der See um 20 Grad. Und es weht ein schwacher bis mäßiger Wind aus Süd bis Südost. Und hier die Temperaturen deutscher Städte zur Stunde. In Kiel 9 Grad, Hamburg 11 Grad, Rostock 6 Grad, Hannover 12 Grad, auch in Berlin 12 Grad und in Kassel 12 Grad. Münster meldet ebenfalls 12 Grad, Köln 13 Grad, Frankfurt 11 Grad, Erfurt 10 Grad, jetzt wird es ein bisschen kühler, Saarbrücken 9 Grad, Nürnberg 7 Grad, Dresden dann noch einmal 10 Grad, Stuttgart 9 Grad, Freiburg 9 Grad und München 8 Grad. Das war's vom Wetter und jetzt der Blick auf die Uhr. Es ist 5.19 Uhr.
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0: Nach der jüngsten Meldung, wonach die USA bestätigt haben, angeblich über Waffen im Weltraum zu verfügen, kam nun eine Reaktion aus Moskau. Der Kreml forderte erneut offiziell die vollständige Entmilitarisierung des Alls. Experten verweisen jedoch auf Hinweise, dass Russland selbst seit Jahren Fähigkeiten für mögliche Weltraumwaffen entwickelt und testet. Und das tun auch andere Nationen, denn die Satelliten werden militärisch immer bedeutender. Auch Deutschland plant beim Aufbau seines Satellitensystems durchaus Verteidigungsfähigkeiten einzubauen, also eine Art Bewaffnung. Wie glaubwürdig ist nun Russlands Kritik? Stefan Lag ist der Frage nachgegangen.
14: Mitte September hatten die USA offiziell bestätigt, Waffen im Weltall stationiert zu haben. US-Luftwaffenstaatssekretär Troy Mink begründete dies mit sich wandelnden Bedrohungen. Gewertet wurde seine Äußerung als Warnung an China und Russland. Moskau reagierte prompt. Kreml-Sprecher Dmitri Peskow betonte, Russland sei nach wie vor der Überzeugung, dass der Kosmos frei von Waffen sein sollte. Und selbstverständlich setzen wir in dieser Hinsicht auf eine breite internationale Unterstützung, um die Arbeit fortzusetzen und Positionen für die vollständige Entmilitarisierung des Weltraums voranzubringen. Russlands Außenminister Sergei Lavrov zeigte sich besorgt. Die Nachricht, dass die Vereinigten Staaten Kampfwaffen ins All geschickt haben, und zwar Angriffswaffen, sorgt für große Aufregung. Wir prüfen derzeit die Lage, doch was in 10 bis 15 Jahren mit dem Weltraum geschehen wird, ist ungewiss. Wir setzen uns seit langem bei den Vereinten Nationen für eine Resolution ein, die ein Stationierungsverbot von allen Waffen im Orbit vorsieht. Von allen Waffen. Doch wie glaubwürdig sind die Beteuerungen aus dem Kreml, sich für ein Weltall ohne Waffen einzusetzen? Juliana Süß forscht bei der Stiftung Wissenschaft und Politik im Bereich Weltraumsicherheit. Sie hält die Aufregung in Moskau nicht für besonders glaubwürdig. Im Interview mit dem ARD-Studio Moskau sagte sie:
15: Wir sehen eine ganz klare Widersprüchlichkeit zwischen dem russischen Narrativ für den friedvollen Nutzen des Weltraums und den tatsächlichen Aktivitäten von russischer Seite.
14: Denn schon seit 2010 beobachte man ungewöhnliche Aktivitäten, die darauf hindeuteten, dass Russland selbst Waffen im Weltall testen würde.
15: Das eine ist, dass wir beobachtet haben, dass russische Satelliten sich anderen annähern und eben auch Objekte freigeben mit einer solch hohen Geschwindigkeit, dass man ja vermutet, dass es hierbei um Waffentests handelte. Das andere ist, dass unabhängige Forscher ein Verhalten beobachtet haben, was darauf hinweist, dass russische Satelliten bereits amerikanische GPS-Satelliten direkt im All stören, sozusagen die Signale dort unterbrechen.
14: Kommerzielle Aufklärungs- und Kommunikationssatelliten, die Daten für die Ukraine sendeten, sowie Navigationssysteme standen bereits im Fokus. Frühwarnsysteme für Raketenstarts seien potenziell verwundbar. Ein Abkommen zum Verbot sämtlicher Waffen im Weltall klinge zwar zunächst positiv, sei aber zu kurz gegriffen. Schon längst ginge es nicht mehr nur allein um die Platzierung von potenziell gefährlichen Systemen, sondern vor allem um das Verhalten von Staaten im Weltall, fügt Juliana Süß hinzu.
15: Tatsächlich erweist sich dies jedoch als relativ schwierig, eben auch, weil Akteure wie Russland immer wieder diese Prozesse hinauszögern und eben auch stören.
14: Bislang verbietet das Outer Space Treaty die Stationierung von Nuklearwaffen und anderer Massenvernichtungswaffen im Weltall. Der Weltraumvertrag von 1967 verbietet jedoch nicht ausdrücklich konventionelle Waffen im Erdorbit.
0: Stefan Lack informierte. Wir bleiben beim Thema Verteidigung im weitesten Sinne. 3 Tage lang hat die Bundeswehr in Hamburg den Ernstfall geprobt. Gemeinsam mit Polizei, Feuerwehr und Hilfsorganisationen sowie auch Unternehmen. Nun ist die Übung Red Storm Charlie zu Ende gegangen. Unser Reporter Elias Bartel hat sie von Anfang bis Ende begleitet.
16: Hubschrauber über der Stadt, eine Kolonne aus rund 70 Militärfahrzeugen mitten in der Nacht, eine Drohne mit Sprengstoff über dem Hafen. 3 Tage lang hat die Bundeswehr in Hamburg geprobt, was im Ernstfall passieren könnte, allerdings nur im Szenario. Die Soldaten waren dabei nach Angaben der Bundeswehr sogar in der Minderheit. Feuerwehr, Polizei, THW, Hilfsorganisation und Unternehmen übten mit rund 60 Partnern. Fünfmal so viele wie im Vorjahr. Sie versorgten Verletzte nach einem Chemieunfall im Hafen, retteten Soldaten nach einer Explosion aus einem Gebäude und flogen Schwerverletzte mit Hubschraubern ein. Hinter allem stand immer dieselbe Frage. Wer ist zuständig und wer muss wen anrufen? Kommandeur Kurt Leonards spricht von einem Riesenschritt und er beobachtet, wie sich der Blick der Hamburger auf die Bundeswehr verändert.
17: Die Wahrnehmung der Soldaten verändert sich. Wir bekommen sehr viele freundliche Gesten an der Kreuzung. Soldaten werden zu Kaffee eingeladen. Das haben wir alles so in der Vergangenheit nicht erlebt. Die Wahrnehmung der Bundeswehr in Hamburg ist deutlich auf einem sehr erfreulich positiven Tendenz. Und das bekommen wir täglich wiedergespiegelt.
16: Nicht alle sehen das so. Kritiker werfen der Bundeswehr vor, mit solchen Übungen die Stadt zu militarisieren. Nachts versuchten Aktivisten, die Militärkolonne an den Elbbrücken zu blockieren. Die Polizei hielt sie auf. Am Freitag blockierte das Aktionsbündnis Ende Gelände Gleise im Hafen. Währenddessen protestierten rund 1900 Schülerinnen und Schüler gegen eine mögliche Wehrpflicht.
18: Wir sind gegen Krieg und gegen die Wehrpflicht. Wir wollen selber über unsere eigene Zukunft und unsere Interessen entscheiden. Und deswegen sind wir heute alle gemeinsam auf der Straße gegen die Aufrüstung und für Frieden.
16: Die Teilnehmer einer Fahrraddemo wurden dagegen vom Veranstalter aufgerufen, Bundeswehrfahrzeuge durchzulassen. Neu im Kreis der Partner war in diesem Jahr die Schwarzgruppe, bekannt durch Lidl und Kaufland. Der Konzern hat inzwischen einen eigenen Verteidigungsbereich und will Polizei und Bundeswehr mit ihren schon bestehenden IT-Netzen helfen. Harald Mannheim leitet diesen Bereich.
19: Was wir anbieten, ist gerade für Sicherheitsbehörden und Streitkräfte gesicherte IT-Netze, resiliente IT-Netze, auch in der Kaskade bis hin zum Einsatzfahrzeug, bis hin zu handelnden Einsatzpersonen, um auch hier in der Resilienz und Souveränität, also der Handlungsfreiheit, auch in der Krise unabhängig von anderen Akteuren entscheiden zu können, handeln zu können und damit auch den Einsatz der entsprechenden Sicherheitsbehörden und Streitkräften sicherzustellen.
16: Eine Botschaft zog sich durch alle 3 Tage. Vorsorge ist nicht nur Sache von Bundeswehr und Behörden. Die SPD-Bürgerschaftsabgeordnete Annika Urbanski erinnert an Corona, als plötzlich Masken und Klopapier ausverkauft waren. Sie rät zur Checkliste des Bundesamts für Bevölkerungsschutz. Zum Beispiel ein Vorrat an Trinkwasser.
20: Der Staat kann sich am Ende nicht um alle einzelnen Personen gleichmäßig genau in der gleichen Sekunde kümmern. Das ist einfach logistisch gar nicht machbar. Und deswegen dürfen wir uns nicht immer so sehr darauf verlassen, dass der Staat für uns alles regelt, sondern dass wir auch unserer eigenen Verantwortung gerecht werden.
16: Die nächste Übung im kommenden Jahr, Red Storm Delta, ist bereits im Gespräch. Die Bundeswehr hofft allerdings, dass es beim Üben bleibt. Am liebsten, sagt ihr Pressesprecher, noch bis zum Red Storm Zulu, dem letzten Buchstaben im Alphabet.
0: Elias Bartel informierte.
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21: Mit Marcel Stober. 91-50. Das ist kein Ergebnis aus der Basketball-Bundesliga, zu der kommen wir später noch. Das ist das Ergebnis der Wahl, wer sich in Deutschland um Olympische und Paralympische Spiele bewerben darf. Und es ist München. Die Landeshauptstadt Bayerns geht nun ins Rennen um Spiele 2036, 40 oder 44. Und eben nicht Köln und die Rhein-Ruhr-Region. Die Entscheidung fiel auf einer Versammlung des Deutschen Olympischen Sportbundes in Baden-Baden. Julius Richter.
22: Jubel im bayerischen Lager und fairer Applaus aus Nordrhein-Westfalen. Mit 91-50 Stimmen setzte sich München deutlich gegen Köln-Rhein-Ruhr durch. Bayerns Ministerpräsident Markus Söder sprach von einem historischen Moment.
23: Wir wollen alles geben, damit wir am Ende gemeinschaftlich als Deutschland, als Partner für Nord, für Süd, für Ost und West am Ende uns als ein Land präsentieren. Das ist unser Ziel und dafür wollen wir arbeiten und danke für das Vertrauen.
22: München setzt bei seinem Konzept auf kurze Wege und vor allem auf Wettkampfstätten rund um den Olympiapark. Dazu kommt Augsburg für die Kanu-Wettbewerbe und Kiel als Segelrevier. DOSB-Vizepräsidentin Kerstin Holze richtete den Blick bereits auf die internationale Bewerbung.
24: Ich habe in Vorbereitung auf die Entscheidung so viel Begeisterung in diesem Land erlebt. Deutschlandweit 70% Zustimmung, so viele Menschen, die bereit sind, Herzblut, Energie, Ressource, Zeit in die Idee, in diese Vision zu stecken. Das können wir dem IOC gegenüber transportieren und das wird auch weltweit überzeugen, zu sagen, ja, Deutschland ist das richtige Zuhause für Olympische und Paralympische Spiele.
22: Der Startschuss ist gefallen. Für München heißt es jetzt ab ins internationale Olympiarennen. Für die Sommerspiele und Paralympics 2036, 2040 oder 2044.
21: Platz 1 gegen Platz 2. Das Spitzenspiel in der Handball-Bundesliga war an diesem Spieltag ein Derby und dieses Derby endete ohne Sieger. Kiel und Flensburg spielten 31:31. Damit ist gar kein Team in der Liga mehr ohne Verlustpunkte. Aus Kiel Thomas Koos.
1: Flensburg zunächst mit dem besseren Start, doch Kiel drehte in den letzten 10 Minuten vor der Pause auf und ging mit einem 4-Tore-Vorsprung in die Pause. Auch danach hatte der THW das Spiel lange im Griff in der mit 10.000 Zuschauern ausverkauften Ostseehalle, führte 10 Minuten vor Schluss sogar mit 5 Treffern 30:25. Doch Flensburg kommt zurück und schafft noch das 31:31. In der letzten Szene trifft Kiel vermeintlich noch zum Sieg, doch der Treffer zählt nicht. Nach Videobeweis entscheiden die Schiedsrichter auf Schrittfehler. Damit bleibt es beim 31:31. Bester Werfer beim THW Kiel war der Spielmacher Markutsch mit 9 Treffern. Bei den Flensburgern trafen Pitlick und Min jeweils 7-mal. Beide Teams bleiben in der Bundesliga weiter ungeschlagen und ganz oben in der Tabelle.
21: Ein Spitzenspiel gab es auch in der Basketball-Bundesliga und dort hat der deutsche Meister Berlin eine richtige Klatsche kassiert. In München ging man mit 61:95 regelrecht unter. Bayerns Johannes Thiemann zeigt sich empathisch.
2: Ja, natürlich haben wir das nicht erwartet. Man muss natürlich auch sagen, dass Alba ein bisschen verletzungsgeschwächt war. Der Hermannsson hat Bakoko haben gefehlt. Das sind natürlich zwei Schlüsselspieler für die. Deswegen darf man das nicht überbewerten.
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0: Das war Marcel Stober mit dem Sport.
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3: Um 5.30 Uhr mit Ronald Lessig. Bundesaußenminister Wadephul hat sich am Rande der UN-Vollversammlung in New York mit seinem russischen Amtskollegen Lavrov getroffen. Es war das erste direkte Gespräch zwischen den Außenministern beider Länder seit rund 4,5 Jahren. Aus der Nachrichtenredaktion Katharina Jetter.
4: Das Treffen endete mit einem Handschlag. Wadephul sprach anschließend von einem intensiven Gespräch, räumte aber ein, dass man sich in wesentlichen Punkten nicht einig gewesen sei. Aus Kreisen der deutschen Delegation hieß es, Wadephul habe den russischen Außenminister aufgefordert, den Weg der Eskalation zu verlassen. In der anschließenden Erklärung von Lavrov hieß es, das Treffen habe nichts Neues gebracht. In seiner Rede vor der UN-Vollversammlung sagte Lavrov später, Russland sei entschlossen, seine militärischen Ziele in der Ukraine, egal wie, zu erreichen.
3: Heute tritt in Deutschland eine EU-Richtlinie zum Kampf gegen das sogenannte Greenwashing in Kraft. Unternehmen, die mit Nachhaltigkeit und Umweltfreundlichkeit ihrer Produkte werben, müssen dies künftig auch nachweisen. Verbraucher sollen auch verlässlichere Informationen darüber bekommen, wie haltbar ein Produkt ist und wie man es reparieren kann. Außerdem sind künftig nur noch Nachhaltigkeitssiegel erlaubt, die von einer unabhängigen Zertifizierungsstelle oder staatlichen Stellen vergeben wurden. Zum Abschluss der Bundeswehrübung Red Storm Charlie in Hamburg ziehen die Verantwortlichen eine positive Bilanz. 3 Tage lang hatten Soldaten mit Polizei, Feuerwehr, Hilfsorganisationen und Unternehmen einen möglichen Ernstfall geprobt. Mehr dazu von Sebastian Vesper.
6: Der Kommandeur Kurt Leonards hat Red Storm Charlie geleitet und sagte, die Bundeswehr sei bei der Zusammenarbeit von Soldaten mit zivilen Kräften einen Riesenschritt vorangekommen. Die Zahl der zivilen Partner war im Vergleich zum Vorjahr von 12 auf 60 gestiegen. Das Deutsche Rote Kreuz war dabei, das Technische Hilfswerk, aber auch Unternehmen wie zum Beispiel Edeka. Hamburgs zweite Bürgermeisterin Katharina Fegebank sagte, mit der Militärübung sollte keine Angst verbreitet werden. Es gehe darum, sich gemeinsam auf eine veränderte Lage vorzubereiten.
3: In der Schweiz wird heute in einer Volksabstimmung darüber entschieden, ob die Neutralität des Landes strikter in der Verfassung verankert wird. Eingebracht wurde die Initiative von dem Verein Pro Schweiz, der der rechtskonservativen SVP nahesteht. Sie sieht vor, dass sich das Land künftig nicht nur aus bewaffneten Konflikten heraushält, sowie sein Territorium für Kriegsparteien sperrt, sondern darüber hinaus auch keine Sanktionen mehr gegen Länder verhängt, die einen Krieg begonnen haben. Das Wetter in Deutschland. Am Tage im Süden und in der Mitte sonnig, im Norden bewölkt, bei bis zu 18 Grad an der Ostsee und 29 Grad im Südwesten. Am Montag im Nordwesten vereinzelt Schauer, im Südosten heiter, 18 bis 31 Grad. Am Dienstag Sonne und Wolken, stellenweise etwas Regen, 20 bis 31 Grad. Das waren die Nachrichten.
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0: Die A3 Frankfurt Richtung Köln ist zwischen Limburg-Nord und Montabaur nach einem Unfall gesperrt. Die A7 Kassel Richtung Hannover. Hier ist zwischen Lutterberg und Hedemünden nach Bergungsarbeiten nur noch eine Spur frei. Dadurch staut es sich zurzeit. Und wir schauen weiter auf die aktuellen Meldungen. Die A98 Weil am Rhein Richtung Schaffhausen ist zwischen Kandern und Lörrach-Mitte wegen Bergungsarbeiten gesperrt und Berlin. Die A100 Wilmersdorf Richtung Wedding ist zwischen Dreieck Charlottenburg und Beusselstraße nach einem Unfall weiterhin gesperrt. Das war's aktuell vom Verkehr. Ihnen eine gute und sichere Fahrt.
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0: Mit Detlef Karg im Studio. Guten Morgen. Der Papst ist gerade auf Frankreich-Reise. Am Samstag ist er im Wallfahrtsort Lourdes angekommen, also gestern. Lourdes hat für die katholische Kirche eine besondere Bedeutung als Ort der Heilung, aber auch als Ort des Eingestehens von Schuld. Lourdes ist ein bekannter Wallfahrtsort. Papst Leo will auch mit den Menschen vor Ort sprechen, die Opfer von sexuellem Missbrauch durch Geistliche wurden. Anna Giordano berichtet.
7: Gleich nach der Landung seines Flugzeugs hat sich der Papst in die Mariengrotte von Lourdes begeben. Das ist der Ort, an dem der 14-jährigen Bernadette Soubirous im Jahr 1858 mehrfach die Mutter Gottes erschienen sein soll. Der Papst nutzte seinen Besuch für ein ganz schlichtes Gebet, für Arme und Kranke, für den Frieden, aber auch für das Land, das er gerade besucht. Wir bitten dich, unsere liebe Frau, für Frankreich, dessen Patronin du bist und das du seit so vielen Jahrhunderten mit deinem Schutz umgeben hast. Erwirke für sein Volk die Gabe brüderlicher Eintracht. Möge es in der Lage sein, eine harmonische Gesellschaft zu bilden, die alle Gewalt und allen Hass verbannt. Das Marienheiligtum von Lourdes gilt als Ort von unerklärbaren Heilungen. Ob diese dann tatsächlich als Wunder anerkannt werden, hängt allerdings von vielen Faktoren ab. Der Vatikan sei da sehr streng und genau, sagt Manfred Hauke. Er ist Theologieprofessor mit Schwerpunkt Mariologie im schweizerischen Luzern und sagt, bezogen auf Lourdes:
8: Da gibt es Tausende von Heilungen. Und auch tausend, wo man sagen kann, dass auch der Arzt sagt, das kann ich nicht erklären natürlich, aber es sind bis jetzt nur 72 von Bischöfen als Wunder anerkannt worden.
7: 72 anerkannte Fälle in mehr als 165 Jahren. Eine ganze Kommission prüfe jedes Mal genau, ob ein Wunder umgehend geschehen sei und nicht erst nach einer gewissen Zeit. Wie krank der Kranke vorher tatsächlich gewesen sei, in welchem Umfeld die Heilung stattgefunden habe, sagt Hauke. Solche Prüfungen dauerten teils Jahre oder Jahrzehnte. Mittlerweile ist Lourdes aber der größte Marienwallfahrtsort Europas. Es gehe dem Papst bei seinem Besuch in der Kleinstadt aber nicht ausschließlich um die Mutter Gottes, sagt Manfred Hauke.
8: Und ich denke, das ist schon interessant, auch glaube auch jetzt hier, was die auch Tourismus angeht. Ich glaube, Lourdes kommt dann bald nach Paris.
7: Tatsächlich ist die Kleinstadt Lourdes die von ausländischen Besuchern am zweithäufigsten besuchte Stadt Frankreichs nach Paris, hat für die Einwohnerzahl von 14.000 Menschen eine extrem große Kapazität an Hotelbetten. Lourdes ist zudem Tagungsort der französischen Bischofskonferenz, die der Papst heute treffen wird. Und noch einen wichtigen Termin hat Leo XIV. In Lourdes. Er trifft dort 7 Opfer sexuellen Missbrauchs.
8: Da wäre denkbar auch ein anderer Ort, aber auch Paris oder Metz oder sonst wo. Aber vielleicht hat man das in Lourdes gemacht, nicht weil das dann die Missbrüche in Lourdes zusammenhängen würde, sondern weil man vielleicht gemeint hat, also dass hier Lourdes ein Ort, wo auch Wunden geheilt werden.
7: Lourdes als Ort der Heilung, aber auch als Ort der Buße. Etwa einen Monat nach Veröffentlichung des sogenannten Sauvé-Berichts, also des französischen Missbrauchsgutachtens im Jahr 2021, erkannten die Bischöfe in Lourdes erstmals offiziell eine systematische Schuld ihrer Kirche an. Auf dem Vorplatz der Rosenkranzbasilika knieten sie öffentlich nieder und baten um Vergebung. Der Papst wird seinen Besuch in Lourdes am späten Abend mit einer Lichterprozession beenden. Ein Zeichen für Hoffnung auch in dunklen Momenten.
0: Anna Giordano berichtete vom Papstbesuch in Frankreich in der Stadt Lourdes.
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0: Der Zweite Weltkrieg brachte in Europa, vor allem in Osteuropa und auch für Deutschland, massive Grenzverschiebungen. Das wissen wir alle. Der Historiker und Autor Andreas Kossert beschäftigt sich intensiv mit dieser Phase der Geschichte und er kommt zu dem Schluss, Europa sei ein Kontinent der unklaren historischen Grenzlandschaften. Mein WDR-Kollege Philipp Anft hat mit ihm darüber gesprochen und auch über sein neues Buch, in dem es um dieses Thema aus persönlicher Perspektive geht, nämlich die Geschichte von Andreas Kossats Großmutter. Was war der Grund, genau diese Geschichte zu erzählen?
9: Ich habe mich lange Jahrzehnte mit der Geschichte Ost-Mitteleuropas beschäftigt, mit Flucht, Zwangsmigration, aber auch mit diesen historischen Landschaften,

0: Zeit weg. Und jetzt nach Jahrzehnten habe ich mir einfach nochmal gesagt, ich möchte dieses Thema noch einmal angehen. Ich möchte nochmal wissen, tatsächlich, woher ich komme, wo sind eigentlich meine Wurzeln? Und das war eine sehr, sehr spannende Spurensuche.
1: Diese Geschichte, diese Familiengeschichte teilen ja sehr viele Menschen in Deutschland. Also nach 1945 mussten 12 bis 14 Millionen Deutsche und Deutschstämmige fliehen aus ihrer Heimat im Osten. Auch meine Großeltern zum Beispiel sind aus Schlesien geflohen. In meiner Familie hat das gar nicht so eine Riesenrolle gespielt. Wie war das bei Ihnen? War das sehr präsent in Ihrem Alltag, bei Ihrem Aufwachsen?
0: Ja und nein. Also meine Brüder zum Beispiel hat das überhaupt nicht interessiert, auch meine Cousinen nicht. Also das war auch manchmal so ein bisschen so ein Overkill, dass, ach, Oma erzählt wieder Geschichten aus der alten Heimat. Aber mich hat das irgendwie, vielleicht war ich schon damals so etwas nerdig unterwegs, mich hat das immer interessiert, weil das eben wirklich so etwas war, eine versunkene Welt, die ich überhaupt nicht fassen konnte. Und meine Großmutter war eine begnadete Erzählerin, sodass ich dann schon als Jugendlicher, so mit 15, 16, anfing auch ihre Geschichten zum Teil aufzuschreiben, festzuhalten. Damals natürlich noch völlig naiv, ohne Internet. Ich konnte nicht einfach mal kurz googeln, wo diese Orte überhaupt lagen. Also ich hatte keinen Stadtplan, es gab keine Fotos, aber es war ein Schatz, auf den ich jetzt nochmal zurückgreifen konnte. Und das war etwas Wunderbares, denn wir stehen ja, glaube ich, fast alle immer auch vor der Frage, wenn Eltern oder Großeltern nicht mehr da sind, was hätte ich noch fragen sollen? Warum habe ich nicht gefragt? Und vor dieser Herausforderung stehen wir ja alle irgendwie. Und ich war auf einmal dankbar, dass ich diesen kleinen Schatz hatte, diese Befragung meiner Großmutter aus der Zeit vor 40 Jahren.
1: Was würden Sie sagen, wie hat dieses Beschäftigen mit Ihrer eigenen Familiengeschichte und mit dieser Zeit, diesen Schicksalen, Ihren Blick auf Europa geprägt?
0: Ich hatte immer gemerkt, dass in meiner Familiengeschichte, vielleicht war das bei Ihnen ähnlich, aber etwas Exotisches war, weil man eben nicht von hier kam. Also ich bin aus im ehemaligen Westdeutschland, in der alten Bundesrepublik geboren, aber es hatte eben, wenn meine Großeltern von zu Hause sprachen, war das immer woanders. Und das war immer für uns auch als Enkelkinder befremdlich. Also wo war denn dieser Ort, diese versunkene, diese mitunter auch verklärte alte Heimat. Und das hatte so etwas auch für uns ja etwas Ambivalentes. Unsere Großeltern waren im Hier bei uns präsent und gleichzeitig trauerten sie um etwas Verlorenes. Und das zeigt natürlich, dass unsere Familien, meine Familie auch eigentlich eine ganz ja natürliche Brückenbaufunktion hätten ausüben können zwischen Deutschen und Polen. Also ganz konkret, sie waren mehrsprachig. Sie haben eigentlich ein kulturelles Erbe mitgebracht, was in Westdeutschland kaum erkannt wurde und was sie eigentlich bis zum Ende ihres Lebens in sich trugen und kaum darüber sprachen.
1: Sie erzählen ja in Ihren Büchern die Geschichte osteuropäischer Regionen, also Masuren, Ostpreußen beispielsweise, eher aus der postnationalen Perspektive. Warum ist das wichtig?
0: Diese Regionen Mitteleuropas, Osteuropas waren natürlich seit dem frühen 20. Jahrhundert spätestens immer auch im Zentrum von Nationalismus. Und es musste immer Eindeutigkeit geben. Deshalb seid ihr Deutsche und deshalb seid ihr Polen. Also man hat gerade versucht, neue nationalistische Narrative zu finden, um Leute, Menschen in Schubladen zu packen. Aber sie kommen natürlich aus historischen Räumen, zum Teil aus Grenzlandschaften, wo diese Fragen über Jahrhunderte ja überhaupt nicht gestellt wurden. Man hat sich vielleicht definiert, ob man evangelisch, katholisch oder jüdisch war. Das waren Identitätsmarker, aber es waren nicht unbedingt deutsch oder polnisch oder ukrainisch. Und diese Fragen wurden ihnen aber spätestens seit dem 20. Jahrhundert gestellt. Und das zeigt eben, dass dieser Nationalismus, der am Anfang in diesen Raum hineinkam, letztendlich auch verantwortlich war, diese multiethnische Vielfalt zu zerstören.
1: Wir merken ja heute, dass der Nationalismus durchaus ein Comeback erlebt. Es gibt offenbar, das sieht man an Wahlergebnissen, einen Wunsch nach Abgrenzung, nach Bezug zu Volk, zu Ethnie. Wie erklären Sie sich das, dass das jetzt wieder so stark da ist nach Jahrzehnten, in denen das vielleicht doch eher ein Seitenaspekt war?
0: Es gibt diese neue Sehnsucht

0: nach einfachen Wahrheiten und nach autoritärem Denken. Und das zeigt natürlich, dass wir als Menschen oftmals eben diese Schwarz-Weiß-Kategorien, die liegen uns oftmals etwas näher. Und das nährt eben leider auch diesen neuen Nationalismus und Populismus. Aber wenn wir eben in die Geschichte zurückschauen, sehen wir, dass das historisch eigentlich eher die Ausnahme und nicht die Regel ist, sondern dass dieses Dazwischensein, hybride Identitäten, dass Menschen eben sich nicht eindeutig zuordnen ließen als Deutsche, als Polen. Wenn wir an Regionen wie Oberschlesien, Masuren, die Kaschubei denken, nur im historischen deutsch-polnischen Grenzraum, da sieht man eben, dass das so klar eben nicht ist. Und ich möchte mit meinen Büchern und mit meinen Forschungen immer wieder auch daran erinnern, dass wir uns diese Geschichte vergegenwärtigen, dass die historische Farbe eben grau ist, das dazwischen und nicht die Eindeutigkeit.
1: Ja, Europa der Uneindeutigkeit, das ist ein Stichwort, mit dem Sie diesen Blick auf Europa beschreiben. Würden Sie sagen, der hat einen Platz in unserem heutigen Verständnis von Europa? Also auch wenn wir jetzt nach Brüssel schauen und auf die Politik, die in Europa gemacht wird, findet das da statt oder geht es Ihnen da immer noch zu sehr um den Nationalstaat?
0: Ich verstehe Europa immer als Europa der Vielfalt und über das politische Konzept Europa wird viel gesprochen, viel gestritten und das ist hinlänglich bekannt. Aber mir geht es eigentlich um etwas, was wir wieder viel mehr in den Diskurs stellen müssen und das ist das Europa der Freiheit, das Europa auch der Freizügigkeit. Ich bin in Niedersachsen aufgewachsen, noch als Kind des Kalten Krieges und habe im sogenannten Zonenrandbezirk gelebt. Wenige Kilometer von meiner Heimat entfernt war die westliche Welt zu Ende. Und mit unseren Verwandten, die dann zu Besuch kamen, fuhren wir auf solche Aussichtsplattformen, wo man in die DDR hineinschauen konnte. Und dort war ja wirklich wörtlich die Welt zu Ende. Wir sahen den Todesstreifen, wir sahen dieses Grenzregime und wir kamen nicht mehr weiter. Und diese Erinnerung hatte ich natürlich, trage ich auch in mir, dass das Europa, was wir jetzt haben, bedeutet, dass wir einfach reisen können, die Freizügigkeit, dass wir Menschen begegnen können, die wir vorher nur unter großen Mühen und Umständen bis 1989 besuchen konnten. Und ich erinnere mich eben auch noch daran, wie schwer es überhaupt war, in das östliche Europa zu reisen. Man brauchte ein Visum. Es war beschwerlich. Viele in meiner Generation werden sich noch daran erinnern, wie beklemmend es war, einfach an den Grenzkontrollen sich der Willkür auszusetzen, der Grenzsoldaten. Und meine Generation hatte nach 1990 die unglaubliche Chance, diese neue Freiheit zu leben, im Studium nach Osteuropa zu fahren, ohne Grenzen. Und das war ein Gefühl, was bis heute einfach anhält. Und das würde ich gerne, dass wir das heute wieder viel mehr vermitteln, wenn wir über Europa sprechen.
1: Nutzen wir diese Freiheit denn genug, gerade in Bezug auf Osteuropa? Weil ich habe so festgestellt, im Studium beispielsweise, da waren dann die Städte in Spanien, in Italien und so weiter wahnsinnig beliebt. Nach Polen oder nach Ungarn, generell nach Osteuropa wollten nicht so wahnsinnig viele. Und haben Sie das Gefühl, dass wir das eigentlich mehr nutzen müssten, vielleicht gerade in Deutschland so als Mittelland?
0: Absolut. Also das ist tatsächlich etwas, was ich seit Jahrzehnten immer noch feststelle. Ich habe 9 Jahre in Warschau gelebt, dass oftmals die Lust, mich in Warschau zu besuchen, bei meinen deutschen Freunden eher sehr verhalten war. Vielleicht sind sie einmal gekommen aus Neugier, aber hätte ich in Rom oder London gelebt, wären sie wahrscheinlich öfter zu Besuch gewesen. Und das zeigt natürlich immer noch, dass es diese Asymmetrie gibt in der Erinnerung und auch im Interesse. Und solange das nicht wirklich überwunden ist und wir auch wirklich aus natürlicher Neugier den Osten und die Mitte Europas entdecken, solange bleibt eben leider dieses Ungleichgewicht erhalten. Und das müssen wir einfach dringend überwinden, nicht nur darüber sprechen, sondern vor allen Dingen eben auch reisen und die eigene Neugier letztendlich auch hier umsetzen.
2: Sagt der Historiker und Autor Andreas Kossert.

0: Hier ist die ARD-Infonacht an diesem frühen Sonntag, dem 27. September 2026.
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0: Der britische Turner Prize ist eine der prestigeträchtigsten Auszeichnungen der Kunstwelt. Jedes Jahr werden 4 Künstler nominiert, die ihre Arbeiten dann im Rahmen dieser Ausstellungen präsentieren. Diese Werke hat sich unsere Großbritannien-Korrespondentin Franziska Hoppen bei einer Presseführung angeschaut.
2: Nur mit Schuhüberziehern darf einer der Räume betreten werden, in dem die 40-jährige Marguerite Humeau ihre Skulpturen aufgestellt hat. Auf dem Boden ist schneeweißer Teppich ausgelegt, Wespensummen ist aus den Lautsprechern zu hören und es riecht nach Bienenwachs. Der Duft geht von einem wabenartigen, psychedelischen Gebilde in der Mitte des Raumes aus. Es geht um die Frage, wie wir das Verhalten anderer Lebensweisen verstehen können. Nebenan das Werk von Tanoa Sasraku. Die 31-Jährige hat Briefbeschwerer mit kleinen Tropfen Rohöl darin gesammelt, Werbegeschenke der Mineralölbranche und sie fast wie auf einem Schachbrett angeordnet. Ein Einblick in eine Welt, in der schwarzes Gold über Macht und Geopolitik bestimmt. So unterschiedlich die Kunst der diesjährigen Turner Prize-Nominierten auch ist, sagt Tate Britain-Leiter Alex Verquarsen, so gibt es doch Gemeinsamkeiten.
3: Every artist is represented by
2: jeder Künstler wird durch etwas wie ein Szenario oder eine Installation dargestellt, sodass man einen Raum betritt und sich in einer Umgebung wiederfindet. Es sind keine einzelnen Bilder oder Objekte, sondern man befindet sich in einer Welt. Vor allem in dem Raum von Simeon Barclay, gedrängt in das rote Licht von Warnleuchten. Barclay hat eine Art dystopische Baustelle geschaffen mit großem Bildschirm, über die Erinnerungen an seine Kindheit im nordenglischen Huddersfield flackern. Es geht um britische Identität, Männlichkeit, soziale Herkunft. Vor den Ausstellungsräumen helle Aufregung. Zum ersten Mal werden die für den Turner Prize nominierten Künstlerinnen und Künstler hier in Middlesbrough ausgestellt, einer ehemaligen Industriestadt im Nordosten Englands, deren deutsche Partnerstadt Oberhausen ist. Und im Middlesbrough Institute of Modern Art, das Laura Sillers leitet. Für einen winzigen Moment stehen wir im Mittelpunkt der kreativen Welt. Der Turner-Preis ist der berühmteste Kunstpreis der Welt. Die Künstler sind unglaublich und die Ausstellung selbst ist einfach großartig. Mit mehr als 135.000 Besuchern rechnet sie hier. Zahlreiche Schulklassen haben sich schon angekündigt. Flankiert wird der Ausstellungsbeginn außerdem von einem Kunstfestival. Und es sollen Bilder von Maler William Turner selbst in der Stadt ausgestellt werden. Dabei gehe es um mehr als bloß um Aufschwung, sagt Sillers. Wir können uns nicht einfach darauf verlassen, dass es große globale Zentren gibt und die Welt durch eine Brille betrachten, in der die Wirtschaft floriert und gedeiht. Wir müssen Gespräche führen, die ein breiteres Spektrum an Stimmen und Perspektiven einbeziehen. Denn wir stehen derzeit vor wirklich kniffligen Problemen, deren Lösung unsere ganze Vorstellungskraft erfordert.
4: Takes all of our creativity and imagination.
2: Wie als Mahnung wirken da die 33 Metallskulpturen der 4. Nominierten, der 41-jährigen Kira Fragi. Lediglich menschliche Gesichter, Hände und Füße sind ihnen geblieben. Die ansonsten leeren Körper sind ineinander verknotet oder gefallen. Nicht eine, sondern viele Geschichten über Beziehungen. Bis Ende März können Besucher selbst entscheiden, wer ihr Favorit ist. Und sich die Stadt anschauen, hofft Geoff Field von der Stadtverwaltung Middlesbrough. Sie würden warm empfangen werden und eine gute Zeit haben.
5: Come to Middlesbrough. You'll have a really good time. You'll really enjoy yourself. You'll be warmly welcomed. And yeah, enjoy the town.
2: Verliehen wird der mit umgerechnet etwa 29.000 Euro dotierte Turner Prize an den oder die Glückliche am 10. Dezember.
0: Franziska Hoppen berichtete.
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0: Heute vor 70 Jahren startete Die Halbstarken in den deutschen Kinos. Der Film wurde zu einem der erfolgreichsten der Nachkriegszeit. Dirk Böhling blickt zurück.
6: Im Wirtschaftswunder Westdeutschland haben plötzlich auch Jugendliche Geld in der Tasche. Geld, das sie für amerikanische Nietenhosen namens Jeans, für Lederjacken und für Mopeds ausgeben können. Dafür muss natürlich ein Wort her. Was also ist ein Halbstarker genau?
7: Wenn Sie an das Erscheinungsbild der Beatle und der Beat-Anhänger denken, die langen Haare und so weiter, dann wird vielleicht auch deutlich, dass in der Beschäftigung mit dem Beat und in der Anhängerschaft ein gewisses Protestverhalten der Jugendlichen sich ausdrückt.
6: So kann man es auch ausdrücken. Aber die meisten Erwachsenen nennen es anders. Rowdies und Krawallmacher mit Haartolle und Zigarette im Mundwinkel machen die Republik unsicher. Ihre Vorbilder kommen aus Amerika. Kinohelden wie James Dean in »Denn sie wissen nicht, was sie tun« und Marlon Brando in »Der Wilde« sind schon cool, als es das Wort im deutschen Sprachgebrauch noch gar nicht gibt. Höchste Zeit, dass auch im deutschen Kino neue Idole für die Jugendkultur einziehen. Und die sind schnell gefunden.
8: Krude Typen, krumme Dinger. Horst Buchholz bitte zum Tanz.
6: Der 19-jährige Freddy ist Anführer einer Jugendbande in Berlin, die sich mit kleinen Gaunereien und Diebstählen über Wasser hält. Als er eines Nachts in die Villa eines reichen Mannes einbricht, eskaliert die Situation. Für den jungen Horst Buchholz, 1956 mit dem Bundesfilmpreis in Silber als bester Nachwuchsschauspieler ausgezeichnet, ist es der Durchbruch.
9: Entweder du bist heute Abend da oder du kannst ja deine Knochen nummerieren lassen. Wenn einer versagt, ist alles im Eimer.
6: Der Erfolg ist überwältigend. Die leibhaften Halbstarken erkennen sich im Kino wieder und demolieren es danach nicht selten. Der Film wird auch in vielen anderen Ländern wie Frankreich, Schweden, Dänemark und Portugal gezeigt und die Kritiken sind durchweg positiv. In Amerika wird Hauptdarsteller Horst Buchholz als neuer James Dean vermarktet und der Nachwuchsregisseur Georg Tressler zum besten Nachwuchsregisseur gekürt.
9: Na, wer habe ich das gemacht?
6: Der Begriff halbstark ist heute aus dem deutschen Sprachschatz so gut wie verschwunden. Lediglich eine Kaffeespezialität, eine Wein- und Biersorte und ein paar Lokale heißen noch so. Der Film Die Halbstarken ist heute ein Zeitdokument mit Kultcharakter und ist auf der Liste der 100 wichtigsten deutschen Filme zu finden. Seine Premiere erlebte der Film am 27. September 1956 im Essener Uferpalast. Das war heute, vor 70 Jahren.
0: Und das war der Stichtag von Dirk Böhling. Und mit diesem Stichtag geht nun auch diese ARD-Infonacht vom Norddeutschen Rundfunk in Hamburg ihrem Ende entgegen. Im Studio war bis hierhin für Sie Detlef Karg. Ich sage danke fürs Zuhören und für Ihr Interesse. Natürlich auch im Namen von Redaktion und Technik, die diese Sendung wieder gut durch die vergangenen Stunden begleitet haben. Ich wünsche Ihnen einen schönen Sonntag, denn der wird nämlich in ganz Deutschland ziemlich sonnig und es wird in Teilen wieder recht warm. Genießen Sie es und es wird gleich 5 Uhr und 58 Minuten.

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1: A10 nördlicher Berliner Ring Richtung Dreikafeland zwischen Oberkrämer und Dreikafeland ist wegen Löscharbeiten die rechte Spur gesperrt. Stadtverkehr Berlin, die A100 Richtung Wedding ist zwischen Dreieck-Charlottenburg und Beusselstraße nach einem Unfall gesperrt. B96A Prenzlauer Berg Schönhauser Allee in Höhe S- und U-Bahnhof sind die Ampeln ausgefallen. An diesem Wochenende Sperrungen wegen des Marathons in der Innenstadt, Tiergarten die Straße des 17. Juni zwischen Großem Stern und Brandenburger Tor in beiden Richtungen. Ab 7 Uhr wird die gesamte Marathonstrecke gesperrt, bis etwa 18 Uhr werden die Sperrungen schrittweise wieder aufgehoben. Westend die Hallenseestraße ist zwischen der AWUS-Zufahrt und der Einfahrt zur A100 in Fahrtrichtung Rathenauplatz wegen Bauarbeiten bis morgen früh gesperrt. Und zur S-Bahn Berlin bis heute Betriebsschluss fahren für die S8 und 46 Ersatzbusse zwischen Königs Wusterhausen und Grünau. 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
1: Um 6 Uhr mit Jonas Ziegler. Guten Morgen. Beim Berlin-Marathon gehen heute Morgen mehr als 56.000 Läuferinnen und Läufer an den Start. Am Straßenrand werden Hunderttausende Zuschauer erwartet. Die gesamte Laufstrecke durch die Innenstadt wird ab 7 Uhr gesperrt. Bis 18 Uhr werden die Straßen nach und nach freigegeben. Start und Ziel sind auf der Straße des 17. Juni. Die Berliner SPD wird Sondierungsgespräche mit Linken und Grünen führen. Das hat der Landesvorstand der SPD nach RBB-Informationen am Abend beschlossen. Auch Linke und Grüne hatten vorher für gemeinsame Gespräche gestimmt. Grünen-Bundeschefin Brandner stellt allerdings Bedingungen für die Verhandlungen. So dürften die Linken weder den Innen- noch den Justizsenator stellen. Zum ersten Mal seit Beginn des russischen Angriffskriegs auf die Ukraine haben sich die Außenminister Deutschlands und Russlands getroffen. Das Gespräch zwischen Wadephul und Lavrov fand am Rande der UN-Generaldebatte statt. Aus New York Ute Scheins.
2: Wadephul sprach von einem intensiven Gespräch, räumte aber ein, dass man sich in wesentlichen Punkten nicht einig gewesen wäre. Ihm sei wichtig gewesen, klarzumachen, dass Deutschland Dinge wie den Drohnenangriff am Leipziger Flughafen nicht akzeptiere. Die Bundesregierung macht Moskau dafür verantwortlich. Auch in seiner Rede vor der UN-Vollversammlung ging Wadephul auf den Ukraine-Krieg ein. Deutschland sei einer der größten Unterstützer in der ukrainischen Verteidigung gegen Russland und werde weiter versuchen, Russland an den Verhandlungstisch zu bringen.
1: In Deutschland tritt heute eine EU-Regel gegen Greenwashing in Kraft. Unternehmen, die mit Nachhaltigkeit und Umweltfreundlichkeit ihrer Produkte werben, müssen das künftig auch nachweisen. Aus Brüssel Sarah Lopez.
3: Unternehmen dürfen ihre Produkte auch nicht mehr als klimaneutral bewerben, wenn sie sich dabei auf eine CO2-Kompensation außerhalb der eigentlichen Wertschöpfungskette beziehen, also zum Beispiel für das Pflanzen von Bäumen bezahlt haben. Die EU will mit den neuen Regeln Verbraucherinnen und Verbraucher vor irreführenden Umweltaussagen schützen.
1: In Schipkau in der Lausitz soll heute das höchste Windrad der Welt aufgestellt sein. Der Turm soll 365 Meter hoch werden, also fast so hoch wie der Berliner Fernsehturm. Der Höhenwindturm in der Brandenburger Kohleregion soll einmal Strom für bis zu 7500 Haushalte produzieren können. Soweit die Nachrichten, weitere Meldungen aus Berlin und Brandenburg auf rbb24.de. Das Wetter. Heute anfangs wolkig, im Verlauf überall sonnig oder wolkenlos, maximal 22 bis 24 Grad. Zurzeit in Berlin-Kreuzberg 13 und in Eberswalde 8 Grad. Es weht mäßiger Wind aus Ost bis Südost. Morgen ein Wechsel von Sonne und lockeren Wolken bei 22 bis 26 Grad. Abschließend die Zeit. Es ist 6.03 Uhr.
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4: Letztendlich ist vielleicht Humor tatsächlich unsere Rettung in dieser Welt. Ja. Und der Roman, das hört sich so schräg an alles. Es ist vielleicht auch schräg. Ja? Also die Menschen, die die Toten hören, sozusagen mit denen in geistige, poetische Berührung kommen möchten und an den Gräbern sitzen. Aber es ist auch lustig. Ne? Und ich kann ohne Humor nicht erzählen. Und was ich manchmal wirklich auch in der deutschen Literatur vermisse, ist eben eine Prise Humor, eine Prise Leichtigkeit. Und das ist vielleicht, was man dann in der tschechischen Literatur, auch wenn ich den Roman auf Deutsch verfasst habe, egal, das habe ich mitgebracht sozusagen. Ja, das ist mir schon wichtig.
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2: Orte und Worte, das ist der Bücherpodcast, der euch jede Woche mitnimmt an die Schauplätze von neuen Romanen und an die Orte, an denen Schriftstellerinnen und Schriftsteller auf ihre Ideen kommen oder ihre Bücher schreiben. In dieser neuen Folge nehmen Nadine und Jaroslav Rudisch euch mit auf einen Berliner Friedhof. Hallo Nadine.
5: Hallo. Ja, Friedhöfe ist mir aufgefallen, die scheinen ja wirklich ein beliebter Schauplatz zu sein, ne, für Romane. Also wir hatten hier in Orte und Worte auf jeden Fall schon öfter Friedhöfe als Treffpunkt, ne, mit alten Gräbern. Ja. Also ja, irgendwie bietet das ja auch jede Menge Inspiration für Geschichten. Auf jeden Fall, also ich erinnere mich an mehrere Folgen. Ja. Jetzt in diesem Buch ist ja auch schon im Titel, gibt es ja auch schon eine Andeutung, wo die Toten sprechen, so heißt der neue Roman von Jaroslav Rudisch. Er lebt in Berlin-Kreuzberg, er schreibt Romane, Drehbücher und Theaterstücke und ich habe das Buch bisher noch nicht gelesen, aber ich habe hier das Cover vor mir. Das ist eine wunderschön gezeichnete, gespiegelte Lilie und Lilien sind ja auch traditionell Trauerblumen. Aber auf diesem Cover in der Mitte sieht man außerdem einen weißen Saab. Worum geht's und was hat es mit dem Saab und den Lilien auf sich?
6: Also es geht um Trauer, um Traumata, um tote Dichter und einen Trip in einem weißen Saab quer durch Europa. Und dieses schräge Gespann also macht sich von dort aus auf den Weg. Miss Detroit aus Berlin sitzt am Steuer. Sie ist Friedhofsgärtnerin und hat seit ihrer Teenagerzeit einen Hang zu Schwarz und zu allem Morbiden. Der Clou, sie kann die Toten in ihren Gräbern sprechen hören. Das hat sie mit Lorenzo gemeinsam, einem bücherverschlingenden Ex-Knacki, den sie in Bayreuth auf einem Friedhof aufgabelt. Er konnte schon als Kind seine jüdische verstorbene Großmutter hören. Und der dritte im Bunde ist Kaspar, den sie in Venedig treffen, auch natürlich auf einem Friedhof. Und Kaspar ist gerade frisch getrennt und ziemlich am Boden. Mit ihm geht's auch in Rückblenden nach Tschechien, ins böhmische Paradies. Dort ist Kaspar aufgewachsen, in der Gegend also, aus der auch Jaroslav Rudisch kommt. Es ist ein Roadtrip durch die Gegenwart, durch die Geschichte und die Literatur. Und die drei treffen schließlich auf sogenannte Kreuzspinnen. Und das ist eine Metapher für Neonazis. Überhaupt lebt dieser Roman wirklich von Andeutungen, von literarischen Bezügen, von Metaphern und auch einer gewissen Märchenhaftigkeit.
2: Wow, da steckt ja ganz schön viel drin. Und das klingt schon auch ein bisschen anders als der letzte Roman von Jaroslav Rudisch. Winterbergs letzte Reise, der ist 2019 erschienen. Der hatte über 500 Seiten und war auch zwar eine Reise, aber damals ging es um einen Eisenbahntrip von Berlin nach Sarajevo.
6: Ja, das stimmt. Aber es gibt auch ein paar Parallelen. Also auch dieser Trip führt einmal quer durch die Geschichte Mitteleuropas. Das spielt immer wieder eine Rolle bei Rudisch, genauso wie Bier, Berlin, das böhmische Paradies, also seine alte Heimat. Und du hast sie schon erwähnt, die Eisenbahn natürlich, auch wenn das Fortbewegungsmittel diesmal ein Auto ist, ein alter Saab. Aber Jaroslav ist ja bekanntermaßen ein richtiger Eisenbahn-Nerd. Gleichzeitig hat er aber, genau wie Miss Detroit auch, einen alten Saab, einen Oldtimer.
2: Und Miss Detroit, das ist ja die Friedhofsgärtnerin. Genau. Ist das der Grund, warum ihr euch, Nadine, auch auf dem Friedhof getroffen habt? Also ihr seid ja nicht auf Spritztour gegangen.
6: Ja, genau. Das ist einer der Gründe. Die ist nämlich genau auf diesem Friedhof, also auf den Friedhöfen im Bergmann-Kiez, wo wir uns getroffen haben, Friedhofsgärtnerin im Buch. Und Jaroslav hat hier wirklich Teile seines Romans geschrieben, auf einer Bank zwischen Gräbern. Und tatsächlich sind wir auch hier auf den Spuren der echten Miss Detroit gewandelt. Aha, die echte Miss Detroit. Das heißt, es gab eine Vorlage für die Romanfigur. Ich verrate jetzt mal noch nichts. Na, vielleicht lüftet ihr das Geheimnis in eurem Gespräch. Nadine, du hast Jaroslav Rudisch getroffen auf den Bergmann-Friedhöfen in Berlin-Kreuzberg.
7: Bergmannstraße, die Friedhöfe. Warum ausgerechnet hier?
4: Das ist kein Zufall. Ich wohne hier gleich ums Eck im Bergmann-Kiez. Schon lange pendle von hier, von Berlin nach Böhmen, ins böhmische Paris. Und ich bin davon fest überzeugt, dass Friedhöfe tatsächlich, das ist in der Tat jeder Friedhof, bietet Stoff für mehrere Erzählungen, mehrere Romane. Ich habe mal eine Erzählung geschrieben über den Friedhof hier oben am Columbiadamm, wo der alte Winterberg aus meinem Roman Winterbergs letzte Reise immer wieder hingeht, weil dort auch an die Toten der Schlacht bei Königgrätz 1866 erinnert wird.
7: Ich erinnere mich an die Stelle im Roman.
4: Ah ja, genau. Also das ist jetzt kein Zufall, dass also immer wieder, ich bin ein Eisenbahnmensch, aber auch ein Friedhofsgeher. Auch in der Zeit von Corona habe ich hier tatsächlich hier auf dem Friedhof viel geschrieben und auch in diesem Café. Also das ist eine ehemalige Friedhofskapelle.
7: Gibt es etwas ganz Spezielles, was dich auf die Idee gebracht hat, auf deine Geschichte?
4: Anderen, also, ja. Tatsächlich habe ich an die vielen toten Dichter gedacht. Ne? Also ich habe einen Freund, der liebt die Dichter, die alten toten Dichter, so sehr, dass er auch die Gräber dieser toten Dichter besucht. Und dann dachte ich, ja, wie wäre das, eine Figur zu haben, sozusagen, die in so eine Art poetische Berührung kommen möchte mit den toten Dichtern. Und er schafft das auf eine schräge Art und Weise sozusagen, indem er an den Gräbern oder in der Nähe der Gräber übernachtet. Die Figur heißt Lorenzo. Ihm haben die toten Dichter und die Literatur an sich haben ihm das Leben gerettet. Hier geht sehr viel um die mitteleuropäische Literatur und es ist auch ein Roman, der keine Grenzen sieht sozusagen. Letztendlich vielleicht leben wir alle auf einem großen mitteleuropäischen Friedhof, wo natürlich nicht nur Dichter leben, aber auch Verbrecher. Das ist auch ein Thema von diesem Roman. Aber trotzdem glaube ich, es ist eine Art Liebeserklärung an die mitteleuropäische Literatur, an die Autoren, die ich sehr mag, wie Bohumil Hrabal, wie Jean-Paul, wie Franz Kafka, Josef Roth. Die kommen alle dort vor und ganz besonders zum Beispiel auch die sogenannte Böhmerwart-Literatur, also die natürlich im Mittelpunkt der Weltliteratur steht, wie es in dem Buch heißt. Autoren wie Adalbert Stifter oder Robert Michel. Ihn kennt niemand und ich würde mir wünschen, dass er nach der Lektüre von diesem Buch wiederentdeckt wird. Ein ganz schräges Buch, vielleicht das schrägste Buch überhaupt, was ich je gelesen habe, Jesus im Böhmerwart.
7: Es ist aber auch immer wieder davon die Rede, also der Kaspar ist es, glaube ich, der damit gequält wird mit dieser Frage, ob er denn den Schweg schon gelesen hat. Und er sollte ihn doch endlich mal lesen, es müsste unbedingt sein. Da habe ich so gedacht, hast du denn Schweg komplett gelesen?
4: Ja, Schweg habe ich natürlich mehrmals sogar gelesen. Ich habe sogar das Nachwort geschrieben für die neue Übersetzung vor einigen Jahren, die auf Deutsch erschienen ist. Und es ist tatsächlich Weltliteratur. Und was ich an Haschek mag und an Hrabal, aber auch eben auch an Josef Roth. Es ist zwar durchaus melancholisch, aber immer wieder sickert da Humor durch. Und letztendlich ist vielleicht Humor tatsächlich unsere Rettung in dieser Welt. Ja. Und der Roman, das hört sich so schräg an alles. Es ist vielleicht auch schräg, ja. Also, aber es ist auch lustig. Ne? Und ich kann ohne Humor nicht erzählen. Und was ich manchmal wirklich auch in der deutschen Literatur vermisse, ist eben eine Prise Humor, eine Prise Leichtigkeit. Und das ist vielleicht, was man dann in der tschechischen Literatur, auch wenn ich den Roman auf Deutsch verfasst habe, egal, das habe ich mitgebracht sozusagen. Ja, das ist mir schon wichtig. Guck mal hier, das
7: oh,
4: nicht
7: ja.
4: trinken.
7: Ja, Friedhofswasser ist Friedhofswasser, hier. Ich mach mal.
4: Tatsächlich darf man das nicht trinken.
7: Also es ist hier nur mal zur Beschreibung, weil man es nicht sieht. Wir haben ja einen großen Steinbottich, der voll mit Wasser ist und wohin man natürlich das Wasser zum Gießen der Gräber holen kann.
4: Das ist so aus einem Bierkrug, ja, sozusagen. Ja, also das ist tatsächlich richtig massiv. Und ich weiß gar nicht, ob das in Deutschland erlaubt ist oder nicht, aber ich mache das in Tschechien. Auch ich tatsächlich bringe an bestimmte Gräber der Dichter, die tatsächlich Bier gerne getrunken haben, schon eine Flasche Bier gerne vorbei.
6: Ach,
4: das
6: wirklich?
4: Grab von Bohme Hrabal oder Jaroslav Haschek oder Jean-Paul. Ja. Und ich bin nicht der Einzige. Also ich habe schon so Leute beobachtet, die da in diesen Gräbern einfach sitzen, Bier trinken oder mit dem Dichter in der Tat anstoßen. Vielleicht das hat mir auch ein bisschen inspiriert.
7: Wir stehen ja hier gerade an dieser Friedhofswasserquelle und sollten vielleicht auch erwähnen, das ist ja noch ein absurder Aspekt in deinem Roman, die drei, die da unterwegs sind, Kaspar, Miss Detroit und Lorenzo, die trinken Friedhofswasser.
4: Ja, ja, sie trinken in der Tat nur dieses Wasser. Ich glaube, die essen auch fast nichts. Ne? Also die tatsächlich ernähren sich so an den Tankstellen so ein bisschen. Glaube ich, die ernähren sich alle von der Literatur und von der Liebe. Ja?
7: Man fragt sich zwischendurch auch, sind sie vielleicht auch tot?
4: Genau, das lasse ich auch dem Leser oder der Leserschaft überlassen. Ich weiß das auch nicht. Ich glaube, also das will ich jetzt nicht verraten, ja, was ich so denke, aber das war mir auch wichtig, dass man das auch nicht weiß. Ich wollte tatsächlich, dass möglichst wenig auserzählt ist, ja, dass der Leser in der Tat auch, ich mag solche Bücher in der Tat auch, die atmosphärisch auch sind teilweise, ja, auch wenn ich nur wenig beschreibe, ich kann das nämlich nicht, ne, also ich kann, glaube ich, gut Dialoge schreiben, das habe ich auch vom Theater, ich arbeite auch immer wieder als Theaterautor, ich habe auch mehrere Hörspiele co-geschrieben oder geschrieben und so, das macht mir auch richtig viel Spaß, Dialoge zu schreiben. Eigentlich war zuerst der Gedanke, ich mache einen Roman nur in Dialog, aber dann hat sich das so anders, ein wenig anders entwickelt.
7: Du wolltest mir ein Grab zeigen.
4: Und zwar, weil ich schaue mir auch immer wieder die Namen an. Ne? Ich schreibe mir die auch mal auf. Es gibt nämlich hier liegt tatsächlich eine Frau, kein Fräulein, Detroit.
7: Ach.
4: Aber tatsächlich der Name Detroit, Detroit wahrscheinlich tatsächlich, so würde man das eher so lesen. Eine Frau Detroit liegt hier begraben und als ich das vor, ja, ich weiß nicht, 8 Jahren mal entdeckt habe, dachte ich, das hat mich schon vom Anfang fasziniert. Und das ist ja tatsächlich Ruth Kuhnheim geboren, Detroit, Detroit, ne? Also geboren am 20. August 1850, verstorben hier zu Berlin am 17. Februar 1924, also vor mehr als 100 Jahren. Aber der Name Detroit hat mich in der Tat fasziniert und so ist in der Tat Miss Detroit entstanden. Natürlich, wir kennen ja alle Detroit, diese Autostadt Detroit in Nordamerika, in der Tat auch eine Art Autofriedhof. Ne? Das ist natürlich auch kein Zufall, dass dass der Name auch zu dieser ganzen Geschichte passt. Ja. Das hat sich so alles so schön gefunden.
7: Das ist ja hier auch kein einfaches Grab, sondern das ist tatsächlich so eine Familiengruft oder eine Familiengrabstätte. Ne? Hier ist so ein kleiner eiserner Zaun, Efeu bewachsen mit so Säulen.
4: Also ich bin hier tatsächlich sehr, sehr gerne unterwegs. Du siehst übrigens auch Kriegsspuren, ne? Also immer wieder auch.
7: Ja, diese kleinen Löcher, da meinst du, diese Spuren?
4: Ja, genau.
7: Es waren mal Löcher, aber so.
4: Das waren mal Löcher. Manchmal ist das tatsächlich auch noch viel mehr zu sehen, ja. Also, dass man sieht auch, hier wurde auch gekämpft. Man hat sich vielleicht hier versteckt und dann, das ist auch so schräg, ne? Also, der Kampf zwischen den Gräbern.
7: Dein Buch ist für mich so eine Art Appell daran, nicht zu vergessen und sich immer wieder zu erinnern an die mitteleuropäische Geschichte, an das, was passiert ist. In deinem Buch kommt das vor, also Theresienstadt kommt zum Beispiel vor. Sie sind ja dann auch in Theresienstadt an einem Punkt. Es kommt vor der sowjetische Einmarsch in die Tschechoslowakei und natürlich der Zweite Weltkrieg, das Attentat auf Heydrich, der ja auch der Henker von Prag genannt wurde. All das spielt da eine Rolle, diese ganzen Schichten, die sich da so abgelagert haben. Welche Rolle hat das gespielt, so beim Schreiben auch, dieser Bezug zu heute?
4: Ich bin Schriftsteller und ich erzähle Geschichten. Ne? Und ich muss auch Spaß am Schreiben haben. Ne? Aber immer wieder ist mir wichtig, sozusagen eben dran zu erinnern. Ne? Also, dass das Vergangene in der Tat zwar vergangen ist, aber nach wie vor ein Teil von unserer Gegenwart bildet und in uns schlummert und mit uns etwas macht. Ne? Auch wenn wir sozusagen, ich bin ja Jahrgang 1972 und trotzdem hat man in der Familie sehr traumatische Erinnerungen an den Zweiten Weltkrieg. Mein Vater Er wird jetzt 82 und dann immer wieder erzählt er einfach von dieser Zeit, obwohl er eigentlich Jahrgang 44 ist. Aber der erzählt von dem Zweiten Weltkrieg, als wäre er dabei gewesen. Also das ist in der Tat, was ich auch erzählen will, ist, dass es nicht nur eine reine tschechische, deutsche, österreichische, polnische Geschichte gibt, aber wir haben zu tun mit einer großen mitteleuropäischen, großen vielleicht europäischen Geschichte, an der wir alle teilnehmen, ja, und auch eine Gegenwart. Und das alles hat uns geprägt, auch meine Generation in der Tat auch geprägt und prägt sozusagen bis heute. Und wenn du auf einen Friedhof gehst, dann wird das einem, glaube ich, auch bewusst, weil du siehst, wenn wir dann weitergehen würden in die Richtung, dann sehen wir natürlich auch die Gräber aus dem Zweiten Weltkrieg. Was mich immer wieder berührt, sind die jüdischen Friedhöfe in Mitteleuropa. Ich besuche die oft und viel. Das sind schon sehr, sehr starke Bilder sozusagen, wo du weißt, okay, da kommen nicht mehr so viele Menschen wie hier, die an die Toten von Berlin denken. Ja. Also das ist schon etwas, was mich sehr berührt. Man hat die auch teilweise zerstört. In Tschechien zum Glück nicht. Die werden jetzt auch mehr gepflegt als in der sozialistischen Zeit. Das merkt man auch ganz klar. Und ja, und man fühlt sich da wohl und unwohl zugleich, weil man eben an diese schreckliche Geschichte denken muss, was mit den anderen Menschen passiert ist, sozusagen, die hier Verwandten liegen haben. Da, wo die Frau sitzt, da sitze ich sehr gerne. Irgendwie fand ich das so sehr schön. Also hier kommen wirklich wenig Leute.
7: Wir müssen mal kurz hinsetzen.
4: Genau. Ja, das ist doch schön. Also ich bin hier wirklich sehr, sehr gerne und es beruhigt mich.
7: Und du sitzt dann hier auf der Bank vor den Gräbern und hast deinen Laptop dabei?
4: Ich hatte tatsächlich oder mein Notizblock oder mein Laptop, auch mein Laptop. Und ich habe ja auch viel gelesen und ich bin nicht der Einzige. Also es ist auch interessant, dass man lernt sich auch ein bisschen auch kennen.
7: Du hast ja jetzt dieses Buch auf Deutsch geschrieben. Ja, war das bei Winterbergs letzte Reise auch schon so? Ich erinnere mich jetzt nicht mehr richtig. Doch,
4: das ist auch auf Deutsch. Genau, Winterbergs letzte Reise war der erste Roman, den ich auf Deutsch geschrieben habe.
7: Du hast hier auch auf der Bank gesessen und nicht nur geschrieben, sondern auch gelesen. Dann lass uns doch mal über Bücher sprechen. Mhm. Dann packen wir jetzt mal unsere Bücher aus.
4: Ich habe ein tschechisches Buch mitgebracht, ein großartiges Buch, einen großartigen Roman von einer Freundin von mir. Tschechien ist klein, so klein ist auch die tschechische Literaturszene. Das ist gerade auf Deutsch erschienen. Alice Horáčková heißt die Autorin. Im Diogenes Verlag auf Deutsch erschienen, Geteiltes Haus. Es ist ziemlich umfangreich, aber fabelhaft geschrieben. Und es ist in der Tat die Geschichte ihrer Familie. Sie hat jahrelang recherchiert in dem Dorf, wo die Familie herkommt, Benecko im Riesengebirge. Nicht weit von hier eigentlich, also wie man so denken würde. Das ist alles so nah. Ne? Und von dort kommt ihre Familie und die war tschechischsprachig und zweisprachig. Diese sogenannte Sprachgrenze, die ging damals durch dieses Dorf und auch durch diese Familie. Und du hast da sozusagen alle Dramen und Dramaten des letzten Jahrhunderts. Du hast da Kommunisten, Nationalsozialisten, du hast da Verlierer, Sieger, du in der Familie, in der eigenen Familie, du hast da Versager, du hast da Gauner, du hast da aber auch Helden. Und das ist unglaublich toll sozusagen. Und wenn ich ein Buch empfehlen würde, das jetzt zu Frankfurt, also Tschechien ist Gastland der Frankfurter Buchmesse, erschienen ist, dann wäre das dieses Buch von Alice Horáčková, Geteiltes Haus.
7: Okay, du liest also nicht nur tote Dichter.
4: Nein, genau, das nicht. Genau, auch, ich lese auch Dichterinnen sozusagen, die nicht
7: sowieso
4: tot sind.
7: Das genau. Sowieso. Dann hast du ja vielleicht auch schon Han Kang gelesen.
4: Ich habe die Vegetarierin gelesen von ihr tatsächlich, das auf Tschechisch sogar. Das hat mir Jaromir 99 empfohlen, also der spielt mit mir in der Kafka-Band. Das mochte ich wirklich sehr. Und das ist ein neues
7: Buch. Genau, das ist ihr neuestes Buch, Der goldene Faden heißt das. Mhm. Und das ist kein Roman, ihr neuester Roman, der kommt nächstes Jahr raus. Mhm. Und das hier ist jetzt so sozusagen quasi wie so ein Überbrückungsbuch zwischen dem letzten Roman, ein unmöglicher Abschied und dem neuen Roman. Mhm. Also Literaturnobelpreisträgerin 2024. Und hier schreibt sie, das sind keine Erzählungen, sondern das sind verschiedene Arten von Texten. Unter anderem ist ihre Nobelpreisrede drin.
4: Ah, okay.
7: Und auch so eine Art, ja, so essayistische, autobiografische Miniaturen, würde ich es mal nennen, wo sie über den Prozess des Schreibens schreibt. Also sie erzählt, wie körperlich das jedes Mal ist, wenn sie ein Buch schreibt. Also wie sie sich da reinbegibt und dann auch tatsächlich so eine Art völlige Erschöpfung einsetzt, wenn sie dann einen Roman vollendet hat und dann erstmal wieder sich selber auch neu finden muss, weil sie sagt, jedes Buch, immer wenn sie an einem Buch schreibt, kommt sie verändert wieder raus. Sie ist dann nie dieselbe Person, die sie vorher war. Verstehe. Dann sind Gedichte von ihr drin. Sie hat ja als Lyrikerin angefangen und es ist ein Gartentagebuch drin. Mhm. Und ich fand irgendwie, das passt vielleicht auch ein bisschen zu dem, wofür du dich interessierst, weil sie ja auch oft über schon so geschichtliche, traumatische Ereignisse für ihr Land geschrieben hat. Also Menschenwerk zum Beispiel oder ein unmöglicher Abschied beschäftigen sich beide mit Massakern, die unter der Militärregierung an der südkoreanischen Bevölkerung passiert sind. Sie sagt zum Beispiel über die Arbeit an dem Roman Menschenwerk, über eins dieser Massaker: Selbstverständlich konnte ich nichts von dem ungeschehen machen, was den Verstorbenen, den Hinterbliebenen und den Überlebenden widerfahren war. Alles, was ich tun konnte, war, meine Sinne, Gefühle und mein Leben zur Verfügung zu stellen. Also quasi, sie sagt, durch die Literatur, durch das Schreiben hilft man eben auch mit, dass sowas nicht vergessen wird und dass erinnert wird. Und da dachte ich, es gibt vielleicht diese Verbindung auch zu... Ja, dazu, wie du auch schreibst.
4: Ja, oh, das ist aber stark, tatsächlich. Ja. Das muss ich mir anschauen.
7: So. Jetzt verlassen wir diesen schönen Friedhof. Ja. Oh, eine Kastanie ist gerade vom Baum gefallen.
4: Genau, ein Attentat.
7: Hat sie dich am Kopf getroffen?
4: Genau, beinahe. Genau, beinahe wurde ich jetzt auch zu einem toten Dichter.
7: Nein. Das hier großartig. Fallen ganz viele Kastanien runter.
4: Man muss, sagt meine Mutter immer, also man muss immer ein paar Kastanien im Herbst sozusagen in deine Jackentasche tragen. So wird es dir wirklich den ganzen Winter über warm. So
7: okay.
4: Das finde ich sehr schön als Bild.
7: Dann nehme ich doch direkt, auch eine ein.
4: Ich glaube, ich habe sogar in der Tasche noch die Kastanien vom letzten Jahr. Ja, hier, siehst du? Und die habe ich auch von diesem Friedhof. Das sind die Alten.
7: Dann haben wir jetzt beide Kastanien in der Tasche. Also
4: genau. Von diesem wunderbaren Friedhof.
7: Großartig. Der Winter, der Herbst kann kommen.
4: Ja, der kommt. Der kommt schneller, als wir denken.
7: Ich danke dir sehr für
4: ich
7: das Gespräch.
4: Ich danke dir auch. Das war sehr schön.
7: Tschüss.
4: Danke. Tschüss. Ahoi.
8: Nadine und Jaroslav Rudisch waren auf dem Friedhof. Hier hat der Autor, der zwischen Berlin und dem böhmischen Paradies in Tschechien pendelt, seinen neuen Roman geschrieben, Wo die Toten sprechen. Nadine, da hätten euch ja fast noch die Kastanien erschlagen am Ende, meine Güte. Ja, der Angriff der Kastanien. Ich habe übrigens den Tipp befolgt und trage jetzt Kastanien in der Jackentasche. Das hat ja die Mutter von Jaroslav Rudisch unbedingt geraten, damit man es im Winter schön warm hat. Und der Herbst, der ist ja fast schon eingeleitet. Also der Bücherherbst ja auf jeden Fall.
9: Ja, ich nehme auch immer Kastanien in die Taschen. Allerdings wusste ich bisher nicht, dass man es damit auch warm hat im Winter. Ich finde es immer nur so schön, wenn man die in der Tasche hat und immer wieder die so als Handschmeichler ab und zu in die Hand nimmt. Aber auf den Bücherherbst freue ich mich natürlich auch sehr. Tschechien ist ja Gastland der Frankfurter Buchmesse. Da habt ihr drüber gesprochen und Jaroslav Rudisch wird natürlich dabei sein mit seinem neuen Buch. Für wen ist denn dieses Buch etwas, wo die Toten sprechen? Welche Leserinnen und Leser sind damit angesprochen?
8: Das ist für Menschen, die Spaß haben an absurden, an schrägen Figuren, an einer märchenhaften Atmosphäre, viel Literatur verweisen und auch einem Begleitsoundtrack. Viele Musiktitel laufen da im Autoradio des alten Saab, in dem sie unterwegs sind. Und das ist ein Roman für alle, die sich für die Spuren und Verquickungen der europäischen Geschichte in der Gegenwart interessieren. Also man kann, wo die Toten sprechen, als Plädoyer lesen, und zwar gegen das Vergessen und für das Erinnern, also für ein Nie wieder. Und das alles mit den Mitteln des schrägen Humors und auch einer Portion morbiden Charmes.
9: Wo die Toten sprechen, so heißt der neue Roman von Jaroslav Rudisch. Erschienen ist das Buch bei Luchterhand, hat 235 Seiten und kostet 24 € im Hardcover. Und alle Büchertipps dieser Folge Orte und Worte findet ihr online auf den Seiten von RBB24 Inforadio und Radio 3. 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
6: Ich bin Nadine Kreuzhaler. Viel Spaß beim Lesen und Hören. Tschüss.
9: Und ich bin Anne-Dore Krohn.
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1: A10 nördlicher Berliner Ring Richtung Dreikafeland. Zwischen Oberkrämer und Dreikafeland ist wegen Löscharbeiten die rechte Spur gesperrt. Stadtverkehr Berlin, die A100 Richtung Wedding ist zwischen Dreieck Charlottenburg und Beusselstraße nach einem Unfall gesperrt. Prenzlauer Berg, Schönhauser Alleenhöhe, S- und U-Bahnhof sind die Ampeln außer Betrieb. Wegen des Marathons viele Sperrungen in der Innenstadt. In Tiergarten ist die Straße des 17. Juni zwischen Großem Stern und Brandenburger Tor voll gesperrt. Ebenfalls gesperrt sind Yitzhak Rabin, Ebert- und Scheidemannstraße sowie John-Foster-Dulles-Allee. Ab 7 Uhr wird die gesamte Marathonstrecke gesperrt. Bis etwa 18 Uhr werden die Sperrungen schrittweise aufgehoben. Westend, die Hallenseestraße, ist zwischen der AWUS-Zufahrt und der Einfahrt zur A100 in Richtung Rathenauplatz wegen Bauarbeiten bis morgen früh gesperrt. Eine Umleitung ist eingerichtet. Zur S-Bahn Berlin ist bis heute Betriebsschluss, fahren für die S8 und S46 Ersatzbusse zwischen Königs Wusterhausen und Grünau.
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1: Um 6.30 Uhr mit Jonas Ziegler. Beim Berlin-Marathon gehen heute Morgen mehr als 56.000 Läuferinnen und Läufer an den Start. Am Straßenrand werden hunderttausende Zuschauer erwartet. Die gesamte Laufstrecke durch die Innenstadt wird ab 7 Uhr gesperrt. Bis 18 Uhr werden die Straßen nach und nach wieder freigegeben. Start und Ziel sind auf der Straße des 17. Juni. Die Berliner SPD wird Sondierungsgespräche mit Linken und Grünen führen. Das hat der Landesvorstand der SPD nach RBB-Informationen am Abend beschlossen. Auch Linke und Grüne hatten vorher für gemeinsame Gespräche gestimmt. Grünen-Bundeschefin Brandner stellt allerdings Bedingungen für die Verhandlungen. So dürften die Linken weder den Innen- noch den Justizsenator stellen. Zum ersten Mal seit Beginn des russischen Angriffskriegs auf die Ukraine haben sich die Außenminister Deutschlands und Russlands zu einem direkten Gespräch getroffen. Die Minister Wadephul und Lavrov sprachen in New York am Rande der UN-Generaldebatte miteinander. Während Lavrov den Nutzen des Austauschs grundsätzlich in Frage stellte, sprach Wadephul in der ARD von einem sinnvollen Wortwechsel.
2: Es hat kein positives Ergebnis gebracht, aber allen, die immer wieder sagen, Deutschland muss verhandeln, Deutschland muss mal mit Russland reden, denen erwidere ich jetzt, das tun wir. Und Russland zeigt zum jetzigen Zeitpunkt bedauerlicherweise keine Bereitschaft, in eine konstruktive Verhandlungsposition zu gehen.
1: Bundesaußenminister Johann Wadephul, CDU. Heute tritt in Deutschland eine EU-Richtlinie gegen das sogenannte Greenwashing in Kraft. Unternehmen, die mit Nachhaltigkeit und Umweltfreundlichkeit ihrer Produkte werben, müssen das ab sofort nachweisen. Verbraucher sollen auch verlässlichere Informationen darüber bekommen, wie haltbar ein Produkt ist und wie man es reparieren kann. Außerdem sind künftig nur noch Nachhaltigkeitssiegel erlaubt, die unabhängig oder staatlich zertifiziert wurden. Bei einem schweren Herbststurm im Nordosten der USA ist ein Mensch ums Leben gekommen. Laut den Behörden wurden hunderte Flüge gestrichen und mehrere Großveranstaltungen abgesagt. Zeitweise waren mehr als 100.000 Haushalte und Unternehmen von der Stromversorgung abgeschnitten. Laut dem US-Wetterdienst muss an der Atlantikküste auch heute noch mit Hochwasser gerechnet werden. Soweit die Nachrichten. 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Das Wetter. Heute anfangs wolkig, im Verlauf überall sonnig oder wolkenlos, maximal 22 bis 24 Grad. Zurzeit in Berlin-Kreuzberg 13 und in Eberswalde 8 Grad. Es weht mäßiger Wind aus Ost bis Südost. Morgen am Montag ein Wechsel von Sonne und lockeren Wolken bei 22 bis 26 Grad. Die Zeit 6.33 Uhr.
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3: Hinter Israels ultraorthodoxen Mauern vollzieht sich eine stille Revolution. Die Haredim öffnen sich kontrolliert der Moderne und versuchen dabei, ihre Identität nicht aufzugeben. Darum geht es jetzt in den Weltsichten. Anstatt Technologie zu verbieten, wird sie angepasst. Zum Beispiel durch koschere Smartphones ohne Browser und durch spezielle Internetcafés, die nur rabbinisch geprüfte Seiten freischalten. Diese selektive Anpassung zeigt, dass die Haredim längst nicht mehr nur in der Vergangenheit leben wollen. Vielmehr entwickeln sie eine eigene, gefilterte Gegenwart. Wie das geht, das berichtet unser Israel-Korrespondent Julio Segador.
4: Man sieht es Yehoshua an. Er fühlt sich buchstäblich nicht wohl in seiner Haut. Yehoshua Rothschild ist 29 Jahre alt. In seiner kleinen Wohnung in Ramat Gan legt er seine Alltagskleidung ab und zieht sich um.
5: Es ist eine einfache Kleidung. Die Basis ist eine dunkle Hose, ein weißes Hemd, eine Kippa und ein Jackett. Das war's.
4: Yehoshua zieht die Kleidung an, weil er heute in seine alte Welt zurückkehrt. Dorthin, wo er viele Jahre lang gelebt hat. Sein Ziel ist Bnei Brak, eine Stadt direkt neben der Hightech-Metropole Tel Aviv. Hier leben fast ausschließlich ultraorthodoxe Juden. Yehoshua war selbst viele Jahre ein Haredi, er lebte nach streng religiösen Gesetzen. Heute tut er das nicht mehr. Er ist ausgestiegen. Vieles von dem, was heute in seiner Wohnung steht, wäre früher eine Sünde gewesen.
5: Dort, wo ich aufgewachsen bin, war vieles verboten. Etwa Handys, Smartphones, Tablets, Internet. Hier bei mir zu Hause habe ich Internet. Das wäre bei den streng Religiösen unzulässig.
4: Der Bruch mit der Gemeinschaft war kein plötzlicher Knall. Es war ein schleichender Prozess, der Jahre dauerte. Angetrieben von Zweifeln, die im Verborgenen wuchsen. Die verbotenen Fenster zur Außenwelt warfen bei ihm Fragen auf. Und der Drang, die Welt ungefiltert zu verstehen und selbstbestimmt zu leben, wurden schließlich stärker als die Angst vor der Sünde.
5: Mit 17 Jahren habe ich mir entscheidende Gedanken zum Glauben gemacht. Und ich habe von da an den Glauben an den religiösen, charedischen Weg verloren. Das hat aber nicht dazu geführt, dass ich die ultraorthodoxe Gemeinschaft sofort verlassen habe. Ich hätte das damals nicht geschafft. Das ist erst 7, 8 Jahre später tatsächlich passiert.
4: Es geht nach Bnei Brak, unmittelbar an der Stadtgrenze zu Tel Aviv. Nur wenige Kilometer trennen die Wolkenkratzer der Metropole von Yehoshuas alter Heimat. Doch die kurze Autofahrt gleicht einer Zeitreise. Je näher wir Bnei Brak kommen, desto mehr verblasst die säkulare Moderne. Die Werbeplakate an den Straßenrändern zeigen keine leicht bekleideten Models mehr, sondern Werbung für koschere Lebensmittel und religiöse Bücher. Bnei Brak, eine der am dichtesten besiedelten Städte der Welt. Hier schlägt das Herz des ultraorthodoxen Israels. Das Straßenbild ist augenblicklich ein anderes. Männer in langen, schwarzen Mänteln und schweren Hüten eilen über die Bürgersteige. Häufig telefonieren sie. Frauen in langen Kleidern und Perücken schieben Kinderwagen vor sich her. Überall hängen große, wild überklebte Plakate an den Hauswänden, die vor den Gefahren der modernen Welt warnen und Verhaltensregeln der Rabbiner verkünden. Es gibt keine Kinos, keine Bars, stattdessen Synagogen, Yeshivot, Bibelschulen und koschere Geschäfte an jeder Ecke. Mitten in diesem Strom aus Schwarz und Weiß bleibt Yehoshua stehen. Er zieht die Schultern hoch, senkt immer wieder den Blick. Er taucht ein in seine Vergangenheit.
5: Hier, ganz in der Nähe, habe ich mal gewohnt. Wir sind nicht weit entfernt, es wäre eine Viertelstunde zu Fuß. Wir sind hier im Zentrum von Bnei Brak. Hier leben keine säkularen Menschen, nicht einmal Religiöse, die nicht ultraorthodox sind. Alle hier sind ultraorthodox. Auch die Bildungseinrichtungen sind streng religiös. Alles ist komplett geschlechtergetrennt. Hier gibt es keine Tanzclubs. Am Schabbat ist alles ohne Ausnahme geschlossen. Die Straße hier, wo die Leute gehen, gleicht am Schabbat einem Spielplatz. Ein durch und durch absolut ultraorthodoxes Leben.
4: Es ist eine Welt, die auf den ersten Blick wirkt, als habe sie sich erfolgreich gegen den Lauf der Zeit gestemmt. Ein Leben normiert nach jahrhundertealten Gesetzen, in dem die Moderne keinen Platz zu haben scheint. Doch der Eindruck täuscht. Die größte Herausforderung für diese Festung des Glaubens ist längst da. Sie ist unsichtbar, digital und passt in jede Hosentasche. Mobiltelefone und das Internet bedrohen das Fundament der ultraorthodoxen Gesellschaft. Denn das Netz kennt keine Mauern, keine rabbinischen Verbote und keine Zensur. Ein einziger Klick kann genügen, um die hermetisch abgeriegelte Welt ins Wanken zu bringen und Zweifel zu säen, so wie es bei Jehoshua der Fall war. Wie erbittert der Abwehrkampf geführt wird, zeigen Videos, die in den sozialen Netzwerken kursieren. Ein ultraorthodoxer Israeli steht in dem Filmausschnitt vor einem dramatischen Himmel. Dann verkündet der streng religiöse Mann auf Jiddisch seine Botschaft.

Das Smartphone als schreckliche Sache, das Smartphone als Teufelszeug. Seit jeher gelten moderne Kommunikationstechnologien in der

0: rund 200 Jahren bewusst vom Rest der Welt isoliert. Ihre größte Angst ist der moralische und spirituelle Verlust ihrer Identität durch den Einfluss der modernen, säkularen Welt. Gerade deshalb meiden sie moderne Medien. Doch diese Isolation aufrechtzuerhalten wird im 21. Jahrhundert immer schwieriger, meint Hananel Rosenberg.
1: Das Problem beginnt bei jenen Kommunikationsmitteln, die einerseits eine Bedrohung darstellen und andererseits notwendig sind. Ein solches Kommunikationsmittel ist das Internet. Mit dem Internet ist man selbst und auch das eigene Kind der gesamten Welt ausgesetzt.
0: Der Computer im Taschenformat stellt die Rabbiner vor eine historisch beispiellose Herausforderung. Radikale Ultraorthodoxe protestierten in der Vergangenheit immer wieder wütend vor Technikläden, etwa in Jerusalem. Und im Netz finden sich Videos von bizarren Ritualen, Szenen, in denen Smartphones im Rahmen einer feierlichen Zeremonie mit dem Hammer zertrümmert werden. Doch es gibt einen Mittelweg zwischen der absoluten radikalen Ablehnung auf der einen Seite und der heimlichen Nutzung auf der anderen. Denn viele Haredim werden von den digitalen Möglichkeiten magisch angezogen und nutzen normale Smartphones im Verborgenen. Die offizielle, rabbinisch erlaubte Brücke in die Moderne heißt das koschere Smartphone. Was das genau ist, erläutert Schmuel Drillmann. Er ist selbst streng religiös und war viele Jahre Geschäftsführer einer Digitalfirma.
2: Das Internet ist auf diesen Geräten stark kontrolliert, teilweise vollständig gesperrt. Oder es sind nur bestimmte Anwendungen zugelassen. Die meisten dieser Geräte verfügen jedoch über WhatsApp. Das ist bei den Ultraorthodoxen das wichtigste soziale Netzwerk. Das Surfen auf den meisten Internetseiten ist aber gesperrt, insbesondere auf Unterhaltungsseiten wie Netflix oder YouTube.
0: Dabei gibt es feine Abstufungen von Hardkoscher bis Softkoscher, je nachdem, welcher Strömung man angehört und wie streng die Rabbiner der eigenen Gemeinde sind. Der Wissenschaftler Hananel Rosenberg klärt über die technischen Unterschiede auf.
3: The rough smartphone kosher means smartphone regel with touch with kosher app store.
1: Das hartkoschere Smartphone ist ein normales Smartphone, aber mit einem koscheren App Store. Darin sind nur von Rabbinern abgesegnete Apps enthalten, zum Beispiel Anwendungen für Nahverkehr, Navigation oder Krankenkassen. Die weichkoschere Variante besitzt Internetzugang, allerdings gefiltert.
3: Smartphone, kosher Smartphone with Internet, aber filtered Internet.
0: Es ist ein Balanceakt zwischen Abschottung und Fortschritt. Ein Konflikt, der auch das Leben von Familie Rawitz bestimmt. Die Familie wohnt in Kirjat Yarim, einer streng religiösen Kleinstadt westlich von Jerusalem. Es ist Freitagmittag, kurz vor dem Schabbat. In der Küche der Rawitz herrscht kontrolliertes Chaos. Hier wird nicht für eine normale Runde gekocht, sondern für eine Großfamilie. Das Ehepaar hat 12 Kinder. Überall stapeln sich Töpfe, es riecht intensiv nach frischer Hühnersuppe und gebratenem Fleisch. Mutter Rivka Rawitz wirbelt zwischen Herd und Arbeitsplatte, während ihre 16-jährige Tochter Leale Mehl und Eier in eine riesige Rührschüssel füllt. Trotz des Stresses ist die Vorfreude auf das wöchentliche Fest riesig.
4: Ehrlich gesagt ist der Schabbat der Tag, den wir am meisten herbeisehnen. Und der Freitagabend ist am schönsten, weil die ganze Familie zusammenkommt. Unter der Woche sehen wir uns kaum. Nur am Schabbat sehen wir uns alle. Das ist das schönste Gebot, der Schabbat.
0: Leale schaltet die Rührmaschine ein. Sie bereitet Challah vor, das traditionelle Schabbatbrot, das kunstvoll als Zopf geflochten wird. Yitzchak und Rivka Rawitz leben mit ihren 12 Kindern streng nach jüdischem Gesetz in einer Siedlung, die sich wie eine Festung gegen die Einflüsse der säkularen Außenwelt abschottet. Zu den eisernen Regeln dieser Gemeinschaft gehört auch eine strikte Trennung der Geschlechter und der Lebensentwürfe. Während die 16-jährige Leale in der Küche den Schabbat-Teig knetet, sitzt ihr Zwillingsbruder zur selben Zeit im Nebenzimmer und büffelt dort die Heiligen Schriften. Ein Marathon des Glaubens, der keinen Platz für die Moderne lässt, erklärt Mutter Rivka Rawitz.
5: No computer, no video, no

0: Movies, no smartphone, no social media.
1: Kein Computer, keine Videos, kein Smartphone, keine sozialen Medien. Nichts soll die Konzentration auf das Tora-Studium stören. Schon die kleinen Jungen vertiefen sich in die jahrhundertealten Logikrätsel des Talmuds. Die Tora wird zu ihrem einzigen Koordinatensystem. Die Mädchen hingegen werden gezielt für den modernen Arbeitsmarkt gerüstet. Sie lernen Fremdsprachen und Mathematik, denn sie sind es, die später als Hauptverdienerinnen die religiöse Isolation der Männer finanzieren müssen. Kritiker sprechen von einer gesellschaftlichen Zeitbombe. Eine ganze Generation von Jungen wächst ohne weltliche Bildung in einer globalisierten Welt auf. Ein immenses wirtschaftliches Risiko für den Staat Israel. Mutter Rivka Rawitz sieht darin jedoch keine Gefahr, sondern das genaue Gegenteil.
2: Wir haben davor Angst, dass die Kinder und auch wir außerhalb unserer Gemeinschaft mit all den materiellen Dingen dieser Welt wie Social Media oder Filmen konfrontiert werden. Deshalb leben wir auch in abgeschlossenen Städten.
0: So that's why we live in separate towns.
1: Das Leben als Haredi ist von Kindesbeinen an ein permanenter Spagat zwischen religiöser Abschottung und ökonomischer Notwendigkeit. Weil die moderne Welt hier nicht völlig draußen bleiben kann, sucht die Gemeinschaft nach Kompromissen. Sie erfindet Geräte, die die traditionellen Wurzeln mit den Zwängen der Gegenwart verbinden. Sogar die 16-jährige Leale besitzt inzwischen ein eigenes Mobiltelefon. Es ist ein hartkoscheres Handy.
3: Dieses Telefon hat eine Kontaktliste. Ich kann daraus auswählen, wen ich anrufen möchte. Ach ja, ich habe noch einen Taschenrechner drauf. Das war's. Keine Spiele. Ich kann keine Nachrichten schreiben, nichts. Nur Leute anrufen, wenn ich mich außer Haus befinde. Da benutze ich es auch ausschließlich. Wenn ich unterwegs bin und mit Vater oder Mutter reden muss, damit sie wissen, wo ich mich befinde und was ich mache. Dafür habe ich das Telefon, damit ich so kommunizieren kann.
1: Zurück in Bnei Brak, in den lauten, wuseligen Straßen der ultraorthodoxen Stadt. Hier treffen wir Yehuda Itzkovic. Er ist selbst Haredi, kennt die Regeln der Gemeinschaft in- und auswendig. Und er nimmt uns mit an einen Ort, an dem sich Tradition und Moderne täglich kreuzen. Yehuda führt uns in einen Mobilfunkladen. Von außen wirkt das Geschäft unauffällig, doch drinnen würden ganz eigene Gesetze gelten, erklärt er uns.
4: Auf den ersten Blick sieht es aus wie ein Laden, den man überall auf der Welt finden kann. Aber wenn du genauer hinschaust, findest du Dinge, die du an anderen Orten niemals finden würdest. Wie ein ganz einfaches Tastenhandy. Das ist so wie vor, ich weiß nicht, 25 Jahren. Kein Internet, gar nichts. Und davon haben wir ganz verschiedene Modelle.
1: Ein Smartphone ohne Instagram, TikTok oder freien Webbrowser. In diesem Laden ist das der Standard. In den Vitrinen liegen Geräte, denen das digitale Herzstück fehlt. Sie sind technisch radikal beschnitten. Statt moderner Logos tragen sie ein religiöses Prüfsiegel, ein offizielles Zertifikat, ausgestellt von den höchsten geistlichen Instanzen.
4: Das ist ein koscheres Smartphone. Und hier auf diesem Siegel steht, dass es unter der Aufsicht der Rabbiner steht, die für Kommunikation in der ultraorthodoxen Gemeinschaft zuständig sind. Das ist nur eines davon. Wir haben unterschiedliche Stempel. Ich zeige dir mal meins.
1: Der Blick des Telefonverkäufers hinter der Theke wandert nach oben. Direkt über seinem Kopf hängt das Koscher-Zertifikat an der Wand. Es ist das Fundament seiner Existenz. Doch wie stark ist die Versuchung? Auf meine Frage, ob manchmal Leute in den Laden kommen und heimlich nach einem ganz normalen, unzensierten Handy fragen, reagiert er bestimmt.
5: Man kann kein Telefon verkaufen, das offenes Internet hat oder keinen bestimmten Schutz. Wir haben hier ein Koscher-Zertifikat für den Laden und die Leute verlassen sich auf dieses Zertifikat. Sie kommen hierher, um ausschließlich Produkte zu kaufen, die koscher sind.
1: Hinter der geschäftsmäßigen Routine des Verkäufers verbirgt sich eine knallharte Realität. Wer hier gegen die Regeln verstößt, spielt mit dem Feuer. Wer bei den streng Religiösen die digitalen Grenzen überschreitet, riskiert möglicherweise seine Existenz. Und doch gibt es sie, die Risse in der scheinbar perfekten Fassade aus Glauben und Kontrolle. Man muss nur genau hinsehen oder darauf warten, dass der Schutz der Masse die Tabubrüche unsichtbar macht. Nur wenige hundert Meter vom Mobilfunkladen entfernt, im Schatten eines Hauseingangs an einer Kreuzung, treffe ich Afi. Er ist Anfang 20, trägt traditionell eine schwarze Hose und ein weißes Hemd. Hinter seinen Ohren baumeln die Schläfenlocken. Er sieht aus wie jeder andere hier, bis er in seine Tasche greift und ein Gerät herausholt, das es hier eigentlich gar nicht geben dürfte. Ein Smartphone ohne Rabbinerstempel, komplett ohne Filter.
6: You don't have a cautious mobile?
7: No. No.
1: Wie kann das sein, will ich von ihm wissen. Ein freies Smartphone mitten im Bnei Brak? Avi zuckt mit den Schultern.
7: Why I don't have? Because I'm working. I need my bank, my email.
1: Er braucht es, meint Avi. Für seine Bankgeschäfte, E-Mails, WhatsApp, all das gehe nicht mit einem koscheren Smartphone. Da könne man nur telefonieren und vielleicht den Taschenrechner benutzen. Heutzutage laufe das anders, sagt der junge Haredi. Fürs Business brauche man eben ein Smartphone. Aber bringt ihn das nicht in Teufelsküche? Ist das kein Problem mit den Rabbinern, mit der Gemeinschaft? Doch natürlich sei das ein Problem. Aber viele hier hätten inzwischen ungefilterte Smartphones. Nur nicht jeder zeige es offen. Und Avi zeigt mir den Trick, mit dem die Sünde im Alltag unsichtbar bleibt. Das Smartphone verschwindet mit einer schnellen Bewegung in seiner hinteren Gesäßtasche. Und unter dem Mantel oder einer Jacke könne man absolut nichts sehen. Avi geht weiter, taucht wieder unter in der schwarz-weißen Masse von Bnei Brak. Seine digitale Sünde tarnt er in der Hosentasche. Der Drang nach Geschichten, nach Bildern und Unterhaltung lässt sich nicht komplett aus der Welt der Ultraorthodoxen verbannen. Das gilt für die Erwachsenen, die diesen Drang im Verborgenen frönen, und erst recht für die Kinder. Weil Fernsehen, YouTube und Netflix als Teufelszeug gelten, hat die Gemeinschaft für sie eine ganz eigene, rabbinisch geprüfte Alternative geschaffen. Zusammen mit Yehuda Itzkowitsch betrete ich einen ultraorthodoxen Buchladen nur ein paar Straßen weiter. Die Regale stehen voll mit schweren, ledergebundenen Talmudbänden und religiösen Schriften. Doch in einer Ecke drängen sich Kinder. Ihre Augen leuchten, während sie in bunten, dickbändigen Büchern blättern. Es sind Comics. Aber keine gewöhnlichen Superheldengeschichten. Diese Comics sind der offizielle TV-Ersatz für die ultraorthodoxe Jugend. Yehuda klärt auf.
8: Dieser Teil der Buchhandlung ist für die Kinder. Denn wenn sie kein Smartphone haben und kein Internet zu Hause, was machen sie dann mit all diesen freien Stunden, die sie haben? Also haben wir hier diese Abteilung.
1: Direkt neben uns steht ein Junge, vielleicht 9 oder 10 Jahre alt. Er ist sehr traditionell gekleidet, auf dem Kopf trägt er eine schwarze Kappe aus Samt. Eigentlich das klassische Bild eines künftigen Tora-Gelehrten. Doch seine Welt ist in diesem Moment eine völlig andere. Mit riesigen, staunenden Augen blickt er auf die bunten Seiten, die er langsam umblättert. Er saugt die Zeichnungen förmlich auf. Nur kurz verrät er, wie sein Superheld heißt. Es ist der jiddische Cop, ein ultraorthodoxer Polizist als Superheld. Wo Bildschirme verboten sind, regiert das Papier. Was für säkulare Jugendliche wie ein Relikt aus dem letzten Jahrhundert wirkt, ist für die ultraorthodoxe Jugend von Bnei Brak der Standard. Ein Standard, mit dem auch Jehoshua groß geworden ist. Wenn er heute durch die Straßen seiner alten Heimat geht, sieht er in den spielenden Kindern seine eigene Vergangenheit. Eine Zeit, die er trotz des späteren Bruchs in guter Erinnerung hat.
9: Meine Kindheit war glücklich. Ich hatte nicht viele Freunde. Ich habe oft Bücher zu Hause gelesen, auch Comics. Es gibt keine Kinderfilme, kein Fernsehen. Daher haben wir viel im Hof vor dem Haus gespielt.
1: Als Jehoshua Jahre später die ultraorthodoxe Welt verlässt, bricht für ihn eine neue Zeitrechnung an. Lange Zeit hatten die verbotenen Fenster zur Außenwelt bei ihm Fragen aufgeworfen, die unbeantwortet blieben. Und der Drang, die Welt ungefiltert zu verstehen und selbstbestimmt zu leben, wurde schließlich stärker als die Angst vor der Sünde. Und plötzlich trennen Jehoshua keine Mauern und keine rabbinischen Filter mehr von der modernen Welt und vom unzensierten Internet. Die Bildschirme, die in seiner Kindheit Teufelszeug waren, stehen ihm nun grenzenlos offen.
9: Das hat mich neugierig gemacht, aber es war absolut nicht einfach. Auch wenn ich darauf vorbereitet war, weil ich alles 7 Jahre lang geplant hatte. Es war also keine Überraschung. Ich habe viel gelernt, aber es war manchmal auch ein schwerer Weg.
1: Ein schwerer und schmerzhafter Weg, denn der Ausstieg war auch verbunden mit dem Verlust der eigenen Identität und seines persönlichen Umfeldes. Und bis heute lässt ihn diese isolierte und abgeschiedene Welt nicht los. Während er hier an einer der belebtesten Kreuzungen in Bnei Brak im Strom der schwarz-weißen gekleideten Menschen steht, ist da mehr als nur die Erleichterung über die gewonnene Freiheit. Es ist der Blick auf eine Gesellschaft, zu der er nicht mehr dazugehört, deren ganz besonderer Reiz und deren Magie, wie er es selbst ausdrückt, ihm dennoch bis heute vertraut geblieben sind.
9: Abgesehen von der Nostalgie glaube ich, dass Menschen von außen nicht verstehen können, welche Magie dem innewohnt. Wie primitiv und interessant die Lebensweise ist. Und all die Nachteile, die es gibt. Ich bin nicht mehr dort und fühle mich wie ein Beobachter von außen. Und weil ich das Innere kenne, bin ich sehr fasziniert.
1: Am Ende bleibt für die Haredim ein permanenter historischer Balanceakt. Die ultraorthodoxe Gemeinschaft steht vor der wohl größten Herausforderung ihrer Geschichte. Sie muss sich digital modernisieren, um wirtschaftlich zu überleben, ohne dabei ihre religiöse Identität zu verlieren. Ob koschere Filter und Rabbinersiegel auf Dauer ausreichen, um diese Brücke in die Zukunft zu schlagen, bleibt ungewiss. Indes ein Zurück in die absolute Isolation der Vergangenheit wird es nicht mehr geben.
10: Moderne nach Maß. Julio Segador berichtete aus Israel, wo ultraorthodoxe Juden dort den Anschluss an die Gegenwart versuchen, ohne ihre Traditionen aufzugeben.

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1: A10 nördlicher Berliner Ring Richtung Dreikafeland zwischen Oberkrämer und Dreikafeland ist wegen Löscharbeiten die rechte Spur gesperrt. Stadtverkehr Berlin, die A100 Richtung Wedding ist zwischen Dreieck-Charlottenburg und Beusselstraße nach einem Unfall gesperrt. Prenzlauer Berg-Schönhauser Allee in Höhe S- und U-Bahnhof sind die Ampeln ausgefallen. Sperrungen wegen des Berlin-Marathons in der Innenstadt. Die gesamte Marathonstrecke ist gesperrt und bis etwa 18 Uhr werden die Sperrungen schrittweise aufgehoben. Ebenso gesperrt sind die Straße des 17. Juni zwischen Großem Stern und Brandenburger Tor, Yitzhak Rabin, Ebert- und Scheidemannstraße sowie die John-Foster-Dulles-Allee. Westend die Halenseestraße ist zwischen der AWUS-Zufahrt und der Einfahrt zur A100 in Richtung Kurfürstendamm wegen Bauarbeiten noch bis morgen früh gesperrt. 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
1: Um 7 Uhr mit Jonas Ziegler. Zehntausende Sportlerinnen und Sportler gehen heute beim Berlin-Marathon an den Start. Los geht es um kurz nach 8 Uhr mit den Handbikern und Rollstuhlfahrern. Danach folgen die Läufer. Für den Lauf gibt es bis 18 Uhr weitreichende Straßensperrungen in der Stadt. Alexandra Karolczyk, RBB 24.
2: Entlang der gut 42 Kilometer langen Marathonstrecke ist der Autoverkehr in der ganzen Innenstadt stark eingeschränkt. Nur an wenigen Stellen lässt sich rein- und rausfahren, im Westen Berlins etwa über die A100 und den Abzweig Steglitz. In Mitte und Tiergarten können Autofahrer den Tunnel Alexanderplatz und den Tiergartentunnel benutzen. Der Fahrradverkehr wird soweit möglich aufrechterhalten. Fußgänger können über U-Bahnhöfe die Strecke queren.
1: Die Berliner SPD wird Sondierungsgespräche mit Linken und Grünen führen. Das hat der Landesvorstand der SPD nach RBB-Informationen am Abend beschlossen. Auch Linke und Grüne hatten vorher für gemeinsame Gespräche gestimmt. Grünen-Bundeschefin Brandner stellt allerdings Bedingungen für die Verhandlungen. So dürften die Linken weder den Innen- noch den Justizsenator stellen. Bei einem Treffen des deutschen Außenministers Wadefuhl mit seinem russischen Amtskollegen Lavrov hat es keine Annäherung zu möglichen Friedensverhandlungen für die Ukraine gegeben. Während Wadefuhl das Gespräch am Rande der UN-Vollversammlung sinnvoll nannte, stellte Lavrov den Sinn des Austauschs in Frage. Sven Kuhnen.
3: Die europäischen Länder täten alles, um die Aussicht auf Friedensverhandlungen zu vereiteln, sagte Lavrov. Der Westen versorge die ukrainische Regierung mit Waffen und helfe Kiew dabei, Drohnen und Raketen auf Zivilisten und die zivile Infrastruktur zu richten. Lavrov betonte, der Krieg gegen die Ukraine werde fortgesetzt. Er sprach von einem Kampf für Wahrheit und Gerechtigkeit, der bis zum Ende geführt werde.
1: Heute tritt in Deutschland eine EU-Richtlinie gegen das sogenannte Greenwashing in Kraft. Unternehmen, die mit Nachhaltigkeit und Umweltfreundlichkeit ihrer Produkte werben, müssen das ab sofort nachweisen. Verbraucher sollen auch verlässliche Informationen darüber bekommen, wie haltbar ein Produkt ist und wie man es reparieren kann. In Schipkau in der Lausitz soll heute das höchste Windrad der Welt aufgestellt sein. Der Turm soll 365 Meter hoch werden, also fast so hoch wie der Berliner Fernsehturm. Der Höhenwindturm in der Brandenburger Kohleregion soll einmal Strom für bis zu 7500 Haushalte produzieren. Soweit die Nachrichten. 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Das Wetter. Heute anfangs wolkig, im Verlauf zunehmend sonnig oder wolkenlos, maximal 22 bis 24 Grad. Zurzeit in Berlin-Dahlem 12 und in Jüterbog 13 Grad. Es wird mäßiger Wind aus Ost bis Südost. Morgen am Montag ein Wechsel von Sonne und lockeren Wolken bei 22 bis 26 Grad. Die Zeit, es ist 7.03 Uhr.
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4: Saudi-Arabien, Ordnungsmacht am Golf oder Spielball der Ereignisse? Seit die USA und Israel Anfang des Jahres den Iran angegriffen haben, ist die Region am Persischen Golf täglich in den Nachrichten. Sehr schnell war klar, dass dieser Krieg nicht nur nicht so verläuft, wie Donald Trump es sich gewünscht hatte, sondern dass er auch schwerwiegende Folgen für den Rest der Welt haben würde. Am direktesten für die Nachbarn des Iran. Für Saudi-Arabien zum Beispiel, das ein deutscher Wirtschaftsminister vor 2 Jahren noch als Stabilitätsanker bezeichnete. Jetzt nehmen Teheran und seine Verbündeten in der Region die Ölmonarchie in die Zange. Anlass, sich diesen Frontstaat wider Willen genauer anzuschauen, und zwar mit Ulrike Freitag, Direktorin des Leibniz-Zentrums Moderner Orient und Professorin für Islamwissenschaft an der Freien Universität Berlin. Guten Tag, Frau Freitag.
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4: Frau Freitag, Sie haben im Frühjahr eine Geschichte Saudi-Arabiens vorgelegt. Hätten Sie da gedacht, dass dieser amerikanisch-israelische Krieg gegen den Iran die Ölmonarchie so sehr treffen würde?
6: In gewisser Weise war das absehbar, weil Saudi-Arabien natürlich schon länger in einer starken Rivalität, wenn nicht gar Gegnerschaft, zur Islamischen Republik Iran steht. Man muss betonen, es war nicht immer so. Es gab unter dem Schah durchaus gute Beziehungen. Aber seither ist das doch immer wieder ein angespanntes Verhältnis, und es gab durchaus, als der Krieg ausbrach, auch unterschiedliche Gerüchte darüber, inwieweit es natürlich hinter verschlossenen Türen Absprachen gegeben hatte, nicht nur natürlich zwischen Israel und den USA, sondern eben auch zwischen den USA und beispielsweise Saudi-Arabien.
4: Wovor fürchtet Saudi-Arabien sich in diesem Konflikt jetzt eigentlich am meisten?
6: Naja, ich denke inzwischen am meisten vor dem Einbruch der Ölexporte, denn es ist ja nicht nur die Straße von Hormuz blockiert, sondern inzwischen haben die Houthis, eine schiitische Miliz oder Rebellengruppe im insbesondere nördlichen Jemen, Saudi-Arabien eben auch mehrfach angegriffen. Auch hier gibt es einen schon sehr viel länger schwelenden Konflikt, der aber jetzt eben dadurch verstärkt wird, dass es den Houthis gelungen ist, die kritische zweite Meerenge, die den Zugang zum Mittelmeer eröffnet, nämlich das Bab el-Mandeb, den Zugang zum Roten Meer, dadurch zu blockieren, dass sie sagen, sie greifen saudische Tanker und saudische Schiffe an. Das tun sie auch tatsächlich. Und zusätzlich haben sie es geschafft, mit einer Drohnenattacke eine Pipeline Saudi-Arabiens anzugreifen. Eine Pipeline, mit der Saudi-Arabien eigentlich versucht hatte, die Exporte über die Straße von Hormuz ins Rote Meer umzudirigieren und auf diese Weise eben weiterhin nicht nur Europa und den Mittelmeerraum, sondern eben vor allem auch Asien mit Öl zu versorgen.
4: Also das Hauptstandbein Saudi-Arabiens, das wirtschaftliche Hauptstandbein, ist damit stark gefährdet. Aber worauf stützt dieser Staat seine Macht?
6: Ökonomisch stützt sich der Staat in der Tat vor allem auf Ölexporte beziehungsweise dann auch auf vom Öl abgeleitete petrochemische Industrie. Er stützt sich ideologisch inzwischen sehr stark auf die Loyalität zum Herrscherhaus. Lange Zeit war das gestützt auch durch das Bekenntnis zum sogenannten Wahhabismus, zu einer besonders rigiden Auslegung der sunnitischen Lesart des Islams. Das gilt weiterhin, aber längst in einer sehr viel moderateren Version. Unterstützt sich natürlich, wenn man so möchte, auch auf einen starken Unterdrückungsapparat.
4: Bleiben wir nochmal bei der Religion. Ich glaube, Mekka und Medina, diese beiden Orte klingen, hallen auch in Europa nach, wenn man an Saudi-Arabien denkt. Wie wichtig ist die Religion oder dieser Status als Hüter der wichtigsten religiösen Stätten des Islam für Saudi-Arabien in der arabischen Welt?
6: Das ist unglaublich wichtig. Deswegen gehen da auch sehr große Investitionen in die Pilgerfahrt, die zwar einerseits eine Einnahmequelle darstellt, aber andererseits eben auch tatsächlich sehr stark vom Staat gestützt wird. Und es ist da auch wirklich stark investiert worden, weil eben der Schutz der Pilgerfahrt ein ganz wesentliches Merkmal ist, was die saudischen Könige für sich reklamieren. Der König nennt sich selber Hüter der beiden heiligen Stätten und hat das gewissermaßen zur Grundlage eines Anspruchs auf eine Art Führungsrolle in der sunnitischen Welt gemacht. Und das geht über die arabischen Staaten hinaus. Das umfasst beispielsweise auch Indonesien, das umfasst Pakistan, das umfasst theoretisch jedenfalls die Türkei. Und es ist auch für die Saudis selber unglaublich wichtig. Also über diese legitimierende Rolle hinaus darf man nicht unterschätzen, dass die meisten Saudis durchaus sehr fromm sind und das auch sehr ernst nehmen, die Gastfreundschaft gegenüber den Gästen Gottes, wie sie auch genannt werden.
7: Frau Freitag, nochmal zurück zu diesem Ölreichtum Saudi-Arabiens, also diese großen Erdölvorkommen, auch Gasvorkommen, Gasfelder, soweit ich weiß, die sich dann eben auch in Petrodollar umgesetzt haben. Wie sehr hat das die saudische Gesellschaft verändert?
6: Sehr stark. Also ich denke, in mehrererlei Hinsicht ganz zentral war, dass insbesondere zwischen Mitte der 60er Jahre und den frühen 1980ern eben die Exporte sehr stark anstiegen und dadurch möglich war nicht nur ein dramatischer Aus- und Umbau der Städte und damit verbunden dann auch eine komplette Veränderung des Lebensstils, eine neue Art von Konsum, sondern auch durchaus ländliche Entwicklung, große Bewässerungsprojekte beispielsweise, Sesshaftmachung von Beduinen. Teilweise war Saudi-Arabien ein Weizenexporteur. Das stellt man sich gar nicht vor, wenn man an ein Wüstenland denkt. Was natürlich mit fossilen Wasservorkommen, die nicht erneuerbar sind, gemacht wurde. Insofern hat sich sozusagen von der Modernisierung her sehr viel geändert. Es wurde eine Infrastruktur mit Krankenhäusern, mit Schulen, mit Universitäten aufgebaut. Es wurden viele Studenten ins Ausland geschickt. Und hier sieht man gleich den zweiten Aspekt, nämlich auch die Veränderung der Lebensformen, der Einstellungen. Das, inwieweit passte ein solches stark amerikanisch geprägtes, kulturell stark amerikanisch geprägtes Leben denn überhaupt noch zu diesen sehr rigiden Vorstellungen von Islam? Das hat teilweise die Gesellschaft stark zerrissen. Etwa die Frage, ob Fernsehen und wenn ja, welche Art von Programmen zulässig sind. Man denke hier gleichzeitig an das Bilderverbot im Islam, an das Verbot, dass Frauen auftreten, was durchaus bis in die 1960er Jahre passierte, also in Form von Ansagerinnen. Das wurde dann erstmal wieder untersagt. Gleichzeitig hat auch das Königshaus, was natürlich besonders profitiert hat von diesen Öleinnahmen, einen Lebensstil entwickelt, der sehr vielen gewissermaßen ein Schlag ins Gesicht der offiziell geltenden religiösen Vorschriften war. Und auch dieses hat zur internen Radikalisierung bestimmter Kräfte, sicherlich auch von Gruppen, die sich eben selber benachteiligt fühlten, geführt.
7: Wenn Sie das Königshaus erwähnen, Kronprinz Mohammed bin Salman gilt aktuell als der eigentliche Herrscher Saudi-Arabiens. Wie ist der eigentlich dahin gekommen?
6: Der ist ernannt worden durch seinen Vater, König Salman, der seinerseits 2015 an die Macht kam und dann sehr schnell einen seiner jüngsten Sohn befördert hat. Das Ganze vor dem Hintergrund, dass schon seit Jahrzehnten eigentlich darüber diskutiert wird, dass eigentlich ein Generationenwechsel stattfinden müsste. Insofern ist er also vom König ernannt worden. Er hat sich aber auch selber sehr schnell durchgesetzt und er hat, das muss man wirklich sagen, im Land, gerade unter der Jugend, eine riesige Legitimität, weil da plötzlich ein 30-Jähriger war, der mit Vorstellungen eines liberaleren sozialen Lebens kam, der mit Vorstellungen kam, dass dieses sehr abgeschottete, sehr rigide Land sich doch der Außenwelt öffnen möge, dass es doch nicht einzusehen sei, dass junge Saudis in die Nachbarländer fahren, um Musikkonzerte, Kinovorstellungen oder auch Vergnügungsparks zu besuchen, der also begonnen hat, all dies im eigenen Land auch aufzubauen. Und das hat eine große Begeisterungswelle hervorgerufen. Man darf natürlich nicht vergessen, dass das Ganze auch, weil es durchaus auch andere konkurrierende Bewerber um dieses Amt gewissermaßen gab, dass das Ganze auch mit einer starken Repressionswelle einherging. Am bekanntesten natürlich der Mord an dem Journalisten Jamal Khashoggi.
7: Vor 10 Jahren, also ungefähr zu dem Zeitpunkt, zu dem MBS, wie er wohl kurz genannt wird, auch im Westen auffiel. Nicht nur wegen des Mords an diesem bekannten Journalisten. Da verkündete der Kronprinz die Vision 2030. Was umfasst die?
6: Das ist eine ganz klare Modernisierungsstrategie. Eine, die übrigens auch die anderen Golfstaaten verfolgen, die alle eine Vision 2030 oder 2040 haben. Sie ist bei Saudi-Arabien deswegen so besonders aufgefallen, weil es eben tatsächlich eine Modernisierung war, die nicht nur eine Diversifizierung der Einnahmequellen zu einem Zeitpunkt anstrebte, wo absehbar war, dass das fossile Zeitalter irgendwann seinem Ende entgegengeht, sondern eben, weil sie mit dieser dramatischen Öffnung einherging und mit extrem spektakulären sogenannten Gigaprojekten, also riesigen Entwicklungsprojekten. Eines der bekanntesten ist eines, was gerade wieder gestrichen worden ist, gewissermaßen die 160 Kilometer lange Linienstadt Neom, die verbunden war mit riesigen Entwicklungsprojekten im absoluten Nordwesten des Königreichs, gewissermaßen an der Grenze zu Ägypten und zu Israel, wo eben auch große Resorts am Roten Meer entstehen sollten, wo ein Skiort Trojena entstehen sollte, eine schwimmende Industriestadt, ein großer Flughafen, der eben Saudi-Arabien oder diesen Teil Saudi-Arabiens, der bis dahin relativ wenig entwickelt war, innerhalb von 6 Stunden nicht nur mit Europa und den USA, sondern eben auch mit großen Teilen Asiens und Afrikas verbinden sollte. Ein Leuchtturmprojekt, was insbesondere das Ziel auch hatte, solche Projekte wie Dubai und Katar zu überstrahlen. Und das ist ihm auch gelungen, auch wenn das Projekt selber jetzt doch stark stagniert.
7: Sie haben die kulturelle Liberalisierung genannt, die Mohammed bin Salman angestoßen hat. Ist denn Saudi-Arabien auch politisch liberaler geworden unter ihm?
6: Nein. Ich glaube, es hatte in der jüngeren Vergangenheit jedenfalls seine liberalste Phase unter König Abdallah. Auch das in Reaktion etwa auf den 11. September, wo eben unter den Attentätern in New York ja doch eine ganze Reihe an Saudis waren. Und dann gab es natürlich auch erheblichen Druck auf Saudi-Arabien, aber eben auch, weil Abdallah erkannte, dass im eigenen Land sich radikale Strömungen stark ausgebreitet hatten. Zu der Zeit bis etwa 2011, 2013 gab es eine relativ intensive politische Debatte im Land. Das endete dann relativ schnell, weil König Abdallah nicht nur sehr alt war, sondern eben auch dann in den Nachbarländern, wo es ja zu politischen Umstürzen infolge des sogenannten arabischen Frühlings kam, er die Gefahr für das Könighaus sah. Das
1: wurde 7.16 Uhr, RBB 24 Inforadio mit einer Gefahrenmeldung. Achtung Autofahrer, B5 Berlin Richtung Nauen, zwischen Falkensee-Dalgo und Havelpark-Dalgo liegt ein Holzteil auf der rechten Spur.
6: Arabischen Frühlings kam, er die Gefahr für das Könighaus sah. Das wurde also zurückgenommen bei gleichzeitigen starken Konzessionen, also etwa mehr Sozialzahlungen, dem Bau von mehr öffentlichem Wohnungsbau und Ähnlichem. Und nach der, wenn ich jetzt das Böse sage, Machtergreifung von Mohammed bin Salman kam auch erst einmal eine starke Repressionswelle. Mein Eindruck ist, dass er jetzt so sicher im Sattel sitzt, dass es eine gewisse Liberalisierung gegeben hat. Aber man darf nicht vergessen, wir leben im Zeitalter der künstlichen Intelligenz. Und gerade die Corona-Pandemie hat hier auch nochmal Möglichkeiten eröffnet, des direkten Zugriffs des Staats auf etwa die elektronischen Geräte jedes einzelnen Bürgers, also die Telefone und Computer, die natürlich auch eine recht umfassende Überwachung zulässt.
7: Und wie leben die saudischen Bürger damit? Also gibt es trotzdem liberale Bestrebungen oder lebt es sich doch ganz gut unter einer autoritären Herrschaft?
6: Also für die allermeisten lebt es sich relativ gut unter einer autoritären Herrschaft. Die haben eher Schwierigkeiten damit, dass doch im Moment es so aussieht, als würde die Schere zwischen den Reichen und den Armen wieder stärker werden. Auch weil, auch wieder im Rahmen der Agenda 2030, die Wirtschaftsliberalisierung ein Stück weit vorangetrieben wird und damit diejenigen, die eben nicht so viel haben und damit auch nicht selber investieren können, doch Angst haben, abgehängt zu werden, beziehungsweise teilweise auch einfach abgehängt werden durch staatliche Entwicklungsprojekte, die etwa große Landstriche verstaatlichen und damit dann den Bürgern das Eigentum auch entziehen, zugunsten von Entwicklungsprojekten zwar, aber die Entschädigungen, die hinken doch stark hinterher. Es lebt sich aber im Prinzip auch gut, weil man sieht, dass in Libyen, in Syrien, im Jemen durch den arabischen Frühling ja viel zerstört wurde. Und hier hat ja doch ein Großteil, insbesondere der jüngeren Bevölkerung, die Möglichkeit, sich in den neuen Projekten zu verwirklichen und eben nicht nur im Vergnügungssektor, sondern eben auch durch die Entwicklung von künstlicher Intelligenz, wo eben dann auch Ausbildungsmöglichkeiten geschaffen werden, wo der Staat große Projekte fördert, in denen Leute Beschäftigung finden, im Tourismussektor, wo viele Beschäftigung gefunden haben und so weiter. Sodass für viele das erstmal durchaus sehr attraktiv ist. Es gibt natürlich immer diejenigen, die politisch auch anders denken und für die ist es deutlich schwieriger. Die packen ihr Telefon in den Kühlschrank, bevor sie über Politik diskutieren, wenn sie es überhaupt noch tun. Oder sind eben auch ins Ausland gegangen. Also es gab doch eine gewisse Fluchtwelle ins Ausland. Es gab eine große Verhaftungswelle. Da werden zwar jetzt stückweise die Leute auch wieder freigelassen, aber diejenigen, die sich in den sozialen Medien kritisch geäußert hatten, tun das heute eben in der Regel nicht mehr.
7: Ich würde gerne noch mal einen Blick auf die Außenbeziehungen Saudi-Arabiens werfen. Die arabische Welt ist ja dabei, war schon vor dem aktuellen amerikanisch-israelischen Krieg gegen Iran dabei, sich neu zu ordnen, Beziehungen neu zu ordnen, auch Saudi-Arabien, glaube ich. Riad ist eng mit den USA verbündet. Bleibt das so?
6: Naja, es wird sicherlich so bleiben, aber es zeichnet sich jetzt, und es ist zwar vielleicht in der aktuellen Situation noch mal besonders deutlich, aber es zeichnet sich eigentlich seit 2017 oder schon vorher, eigentlich seit Obama ab, dass die USA doch nicht den versprochenen Schutz, den sich Saudi-Arabien immer von ihnen erhofft hat, leisten werden. Ich sagte, aktuell zeichnet es sich besonders ab, weil König Salman und Mohammed bin Salman um Unterstützung der USA im Kampf gegen diese Houthi-Miliz, die wir anfangs erwähnt haben, gebeten haben und die USA gesagt haben, nein, da greifen sie jetzt nicht ein, obwohl die USA ja eigentlich den Krieg am Golf vom Zaun gebrochen haben. Saudi-Arabien hat also schon länger begonnen, sozusagen zu diversifizieren. Die Politikwissenschaftler würden das Hedging nennen. Es hat also seine Beziehungen zu China ausgebaut. Es hat seine Beziehungen zu Russland ausgebaut, einschließlich Waffenkäufe. Es hat jetzt diesen Sommer ein Abkommen geschlossen, das sogenannte Mekka-Abkommen mit Pakistan und der Türkei, was wohl auch die Absicht großer Waffenkäufe in der Türkei beinhaltet, was für die türkische Wirtschaft natürlich auch gut ist. Das heißt, Saudi-Arabien versucht hier zu diversifizieren. Es hat auch einen Antrag auf Beitritt zum BRICS-Abkommen gestellt, ist aber noch nicht formell richtig beigetreten. Das heißt also, es versucht, sich mehr Optionen aufzubauen. Was ihm dabei etwas in den Weg gerät, ist sein durchaus konfliktreiches Verhältnis zu den Vereinigten Arabischen Emiraten, die nun ganz offiziell Mitglied von BRICS sind, die gleichzeitig sehr viel enger mit den USA und vor allem auch mit Israel kooperieren, die also ganz auf diese Karte eigentlich setzen und die aber eben in einer starken Konkurrenz zu Saudi-Arabien stehen.
7: Gerade in dieser Situation sollte man ja eigentlich meinen, dass Nachbarn zusammenrücken. Warum diese Rivalität mit den Vereinigten Arabischen Emiraten?
6: So ganz klar ist das nicht. Ein Stück weit ist das sicher auch eine persönliche Rivalität zwischen Mohammed bin Zayed, dem ehemaligen Kronprinz und jetzt Herrscher der Vereinigten Arabischen Emirate, und Mohammed bin Salman. Mohammed bin Zayed, oder MBZ, wie er genannt wird, galt ursprünglich einmal als so etwas wie eine Art Tutor fast von MBS. Und MBS meinte aber eben dann, Saudi-Arabien sei ja schließlich das größte Land auf der Halbinsel, wie Sie schon sagten, sehr viel größer ja auch als die Emirate, habe sehr viel mehr Potenzial, hat beispielsweise verfügt, dass alle Unternehmen, die saudische Staatsaufträge bekommen möchten, ihren Hauptsitz in der Golfregion in Riad haben müssten. Die waren vorher überwiegend in Dubai oder Abu Dhabi, nicht zuletzt, weil man dort etwa auch Alkohol trinken kann und generell ein sozial entspannteres Leben pflegen konnte. Das ist sowohl für asiatische als auch für westliche Unternehmen durchaus ein Argument gewesen. Es gibt also hier eine wirtschaftliche Rivalität, es gibt eine geostrategische Rivalität, etwa im Sudan, wo die beiden unterschiedliche Fraktionen unterstützen, in Libyen, wo sie unterschiedliche Fraktionen unterstützen, das war vorher schon in Syrien so und ist jetzt aktuell oder war bis zum Januar aktuell im Jemen so, wo Saudi-Arabien letztlich die Emirate zum Abzug gezwungen hat. Und das ist insofern interessant, als eigentlich die Emirate und Saudi-Arabien eine gemeinsame Fraktion gegen die Houthis gebildet haben, die Emirate dann aber eine Organisation, den Southern Transitional Council, unterstützt haben, der aus saudischer Sicht als ein potenzieller Anwärter auf ein erneutes Südjemen galt, was nicht im Interesse der Saudis lag. Deswegen haben die Saudis Anfang Januar die Emirate gezwungen, ihre Truppen und ihre Unterstützung für den Southern Transitional Council einzustellen und die Truppen abzuziehen. Der Anführer des Southern Transitional Council lebt inzwischen in den Emiraten. Und das hat überhaupt erst das Vorrücken der Houthis jetzt auf das Bab al-Mandab ermöglicht. Insofern haben sich die Saudis da selbst ins Knie geschossen, wenn man so möchte.
7: Der frühere Wirtschaftsminister Robert Habeck hat Saudi-Arabien ja mal als Stabilitätsanker bezeichnet. Das ist erst 2 Jahre her, bei seinem Besuch 2024 war das. Kann Saudi-Arabien dahin wieder zurück?
6: Naja, selbst wenn Saudi-Arabien anfangs die Angriffe auf den Iran unterstützt haben sollte, wozu es sich offiziell, glaube ich, nie bekannt hat, es hat allerdings diesen Sommer dann mehrfach auch auf Iran beziehungsweise mit dem Iran verbündete Kräfte auch im Irak Angriffe geflogen in Selbstverteidigung, ist Saudi-Arabien, glaube ich, schon klar, dass es sich langfristig mit dem Iran arrangieren muss. Und ich glaube schon, dass Saudi-Arabien im Prinzip nicht zuletzt, um seine sehr anspruchsvolle und ehrgeizige Wirtschaftsagenda zu verfolgen, auf Stabilität angewiesen ist und auch daran eigentlich ein großes Interesse hat. Nicht zuletzt deswegen hat sich Saudi-Arabien so lange zurückgehalten, gegen die Houthis im Jemen wieder vorzugehen, weil es Angst hat, erneut in die innerjemenitischen Auseinandersetzungen gezogen zu werden. Eigentlich hat Saudi-Arabien ein großes Interesse an Stabilität in der Region und hat sich eigentlich auch bemüht, das in den letzten Jahren zu verfolgen. MBS hat am Anfang seiner Herrschaft eine Reihe von außenpolitischen Abenteuern unternommen. Eingreifen im Jemen, Isolation Katars bis hin zu der absurden Idee, einen Kanal zwischen Saudi-Arabien und Katar zu graben. Er hat damit dann eigentlich relativ schnell wieder aufgehört. Und insofern denke ich, dass Saudi-Arabien schon im Prinzip so etwas wie ein Stabilitätsanker sein kann. Und schließlich darf man nicht vergessen, Saudi-Arabien hat den aktuellen Krieg nicht angezettelt. Das waren Israel und die Vereinigten Staaten.
7: Stabilitätsanker eventuell ja, aber hat Saudi-Arabien denn das Zeug zur Ordnungsmacht am Golf oder bleibt es den Ereignissen dort ausgeliefert?
6: Also bis auf Weiteres hat es, glaube ich, ein Potenzial dafür, aber es kann es noch nicht ausüben. Das sieht man ja aktuell, wo es eben beispielsweise die Unterstützung der USA bräuchte, um im Jemen agieren zu können. Ich glaube, es wird ganz schwierig, solange Iran so agiert, wie er agiert und solange Israel so agiert, wie er agiert, in der Region dauerhaft Stabilität zu erreichen. Und Saudi-Arabien hat, um nochmal Richtung Israel-Palästina zu schauen, eben ganz klar die Position, wir haben nichts gegen einen Ausgleich mit Israel, aber es muss ein irgendwie plausibles palästinensisches Staatsgebilde geben, wie immer das gestrickt sein mag. Und damit unterscheidet es sich eben deutlich von den Emiraten. Ich glaube aber, dass das durchaus eine Position ist, die in der arabischen Welt eine unglaubliche Überzeugungsmacht hat. Ich glaube auch, dass Mohammed bin Salman sie möglicherweise nur deswegen einnimmt. Anfangs sah es durchaus so aus, als könnte er dem Abraham's Accords beitreten.
7: Aber das ist zurzeit nicht absehbar.
6: Das ist zurzeit nicht absehbar und seit dem Gaza-Krieg schon gar nicht.
7: Vielen Dank, Frau Professor Freitag.
4: Ulrike Freitag ist Direktorin des Leibniz-Zentrums Moderner Orient und Professorin für Islamwissenschaft an der Freien Universität Berlin. Saudi-Arabien ist Thema ihres neuen Buchs »Geschichte Saudi-Arabiens – Vom Wüstenemirat zur Großmacht am Golf«. Das Gespräch mit ihr führte Sabina Mattei.
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1: A10 nördlicher Berliner Ring Richtung Dreieckhafeland zwischen Oberkrämer und Dreieckhafeland ist wegen Löscharbeiten die rechte Spur gesperrt. Stadtverkehr Berlin A100 Stadtring in Höhe Innsbrucker Platz ist in beiden Richtungen die Ausfahrt gesperrt. Prenzlauer Berg Schönhauser Allee in Höhe S- und U-Bahnhof sind die Ampeln ausgefallen. Sperrungen wegen des Berlin-Marathons. Die gesamte Marathonstrecke ist gesperrt. Bis 18 Uhr werden die Sperrungen schrittweise wieder aufgehoben. Ebenso gesperrt sind die Straße des 17. Juni zwischen Großem Stern und Brandenburger Tor, Yitzhak Rabin, Ebert- und Scheidemannstraße sowie John-Foster-Dallas-Allee. Westend die Hallenseestraße ist zwischen der Abus-Zufahrt und der Einfahrt zur 100 in Richtung Kurfürstendamm wegen Bauarbeiten bis morgen früh gesperrt. Zur U-Bahn bis heute Betriebsschluss fahren für die zur S-Bahn S8 und S46 Ersatzbusse zwischen Königs Wusterhausen und Grünau.
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1: Um 7.30 Uhr mit Jonas Ziegler. Guten Morgen. In Berlin gehen heute mehr als 56.000 Marathonläuferinnen und Läufer an den Start. Am Straßenrand werden hunderttausende Zuschauer erwartet. Sportredakteur Lars Becker.
2: Titelverteidiger und Weltrekordhalter Sebastian Save musste seinen Start in Berlin verletzungsbedingt absagen. Ohne den Topfavoriten fällt die Weltrekordjagd aus. Dafür dürfte das Männerrennen spannend werden. Auch ohne Save hofft Race Director Mark Milde auf Rekorde in der Frauenkonkurrenz. Die Äthiopierin Tigist Assefa war 2023 in Berlin sensationell Weltrekord gelaufen. Ein Jahr später unterbot Ruud Chepngetich diese Zeit deutlich. Assefa würde sich gerne den Weltrekord zurückholen.
1: Die Berliner SPD wird Sondierungsgespräche mit Linken und Grünen führen. Das hat der Landesvorstand der SPD nach RBB-Informationen am Abend beschlossen. Auch Linke und Grüne hatten vorher für gemeinsame Gespräche gestimmt. Grünen-Bundeschefin Brandner stellt allerdings Bedingungen für die Verhandlungen. So dürften die Linken weder den Innen- noch den Justizsenator stellen. Zum ersten Mal seit Beginn des russischen Angriffskriegs auf die Ukraine haben sich die Außenminister Deutschlands und Russlands getroffen. Das Gespräch zwischen Wadefuhl und Lavrov fand am Rande der UN-Generaldebatte statt. Aus New York Ute Scheins.
3: Wadefuhl sprach von einem intensiven Gespräch, räumte aber ein, dass man sich in wesentlichen Punkten nicht einig gewesen wäre. Ihm sei wichtig gewesen, klarzumachen, dass Deutschland Dinge wie den Drohnenangriff am Leipziger Flughafen nicht akzeptiere. Die Bundesregierung macht Moskau dafür verantwortlich. Auch in seiner Rede vor der UN-Vollversammlung ging Wadefuhl auf den Ukraine-Krieg ein. Deutschland sei einer der größten Unterstützer in der ukrainischen Verteidigung gegen Russland und werde weiter versuchen, Russland an den Verhandlungstisch zu bringen.
1: Heute tritt in Deutschland eine EU-Richtlinie gegen das sogenannte Greenwashing in Kraft. Unternehmen, die mit Nachhaltigkeit und Umweltfreundlichkeit ihrer Produkte werben, müssen das ab sofort nachweisen. Verbraucher sollen auch verlässliche Informationen darüber bekommen, wie haltbar ein Produkt ist und wie man es reparieren kann. Bei einem schweren Herbststurm im Nordosten der USA ist ein Mensch ums Leben gekommen. Laut den Behörden wurden hunderte Flüge gestrichen und mehrere Großveranstaltungen abgesagt. Zeitweise waren mehr als 100.000 Haushalte und Unternehmen von der Stromversorgung abgeschnitten. Laut dem US-Wetterdienst muss an der Atlantikküste auch heute noch mit Hochwasser gerechnet werden. Soweit die Nachrichten. 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Das Wetter. Heute anfangs wolkig, im Verlauf zunehmend sonnig oder wolkenlos, maximal 22 bis 24 Grad. Zurzeit in Berlin-Dahlem 12 und in Jüterbock 13 Grad. Es weht mäßiger Wind aus Ost bis Südost. Morgen am Montag ein Wechsel von Sonne und lockeren Wolken bei 22 bis 26 Grad. Die Zeit 7.33 Uhr.
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4: Hallo und herzlich willkommen zu Unterwegs. Ich heiße Marc Diening und ich möchte Sie heute zunächst zu einem kleinen Spiel einladen. Sie kennen das bestimmt. Jemand sagt ein Wort und die Zuhörenden müssen dann so schnell wie möglich ihre ersten Assoziationen dazu rufen. Also Beispiel. Ich sage Berlin und dann ruft jemand Berliner Schnauze oder Hauptstadt oder auch immer noch oft Mauer. Oder ich sage Potsdam. Und dann ruft jemand Sanssouci oder Holländerviertel oder Filmpark Babelsberg. Also nicht falsch verstehen. Möglicherweise haben Sie ja ganz andere Assoziationen zu Berlin und Potsdam. Ich wollte nur das Prinzip erklären. Denn jetzt sage ich Schwarzwald. Und woran denken Sie dabei zuerst? Die ersten drei Worte, die Ihnen einfallen. Freiburg vielleicht? Oder Kirschtorte? Oder Schinken? Oder Sonnenstunden? Ich glaube, die wenigsten verbinden mit dem Schwarzwald Käse. Dabei gibt es dort sogar die Käseroute Naturpark Südschwarzwald. Ein Zusammenschluss von 18 Hofkäsereien, die ganz verschiedene Sorten Käse herstellen, vom Frischkäse bis zum würzigen Bergkäse. Und Astrid Kretschmer war auf dieser Käseroute im Naturpark Südschwarzwald unterwegs.
5: Ja, Französisch verstehen Sie recht gut. Ja, ich gehe gleich mit rein. Ich werde noch eine melken. Sie wollen ja frische Milch probieren.
6: Für Ziegenfans ist der Hof Peterle in Schöngrund ein Paradies. Dort oben auf dem 200 Jahre alten Bauernhof mit herrlichem Blick ins Tal hört man die Tiere stetig meckern und schnauben. Von Frühjahr bis Herbst melkt Michael Peterle die Ziegen täglich und macht aus der biologischen Ziegenmilch schmackhaften Käse.
7: Die kuschelt ja jetzt hier richtig.
8: Ja, das ist ja Wahnsinn. Gell.
6: Liebevoll nimmt der hagere Bauer ein braunschwarzes Exemplar auf den Arm, knuddelt es und erzählt, dass das tägliche Käseproduzieren harte Arbeit ist und Passion zugleich.
8: Ja, ich liebe es und ich lege auch Liebe rein in die Produktion, so gut ich kann. Das finde ich ist sehr wichtig. Ja. Der Kontakt mit den Tieren und das, was dann draus entsteht, das fasziniert mich aber immer wieder neu. Ich bedanke mich auch jedes Mal nach dem Melken bei meinen Ziegen für die Milch. Freue mich, genau, dass sie uns das geben sozusagen. Und ohne das können wir ja auch keinen Käse produzieren. Ja. Wir haben bunte deutsche Edelziege. Genau.
6: Und die seien vom Klima her sehr gut angepasst. Seit knapp 25 Jahren betreibt der Ludwigsburger seinen Biobauernhof. Der kleine familiengeführte Betrieb liegt im idyllischen Murgtal, mitten im Nordschwarzwald, am Rande des Nationalparks Nordschwarzwald. Nächster größerer Ort ist Baiersbronn.
8: Wir haben 17 Hektar.
6: Reines Grünland, 10 Hektar Wiesenfläche, wo das Heu gemacht wird, 6 bis 7 Hektar sind Weiden. Von Mai bis Ende November werden die Ziegen gemolken.
8: Wir melken etwa 45 Ziegen und haben so insgesamt meist so zwischen 80 und 100 Tiere. Hühner haben wir auch, genau, 200 Hühner.
6: Die übrige Herde beweidet die Steillagen und sorgt gleichzeitig für die Offenhaltung der Schwarzwaldlandschaft.
8: Wir machen ein bisschen Landschaftspflege. Also hier im Murgtal ist ja das Problem, dass die...
1: 7.37 Uhr, RBB 24 Inforadio mit einer Gefahrenmeldung. Bitte Vorsicht auf der A10 westlicher Berliner Ring Richtung Dreieck Havelland. Zwischen Leest und Potsdam Nord liegt ein totes Reh auf der linken Spur.
8: Landschaftspflege. Also hier im Murgtal ist ja das Problem, dass die steileren landwirtschaftliche Fläche alle zuwachsen, weil sie nicht mehr bewirtschaftet werden, weil es sich überhaupt nicht mehr rentiert natürlich. Und da werden zum Teil die Ziegen eingesetzt, um das offen zu halten.
6: Die Tiere bekommen kein fertiges Futtermittel, sondern nur Grünfutter und Heu, sprich keine Silage. Dadurch erhält der Käse sein besonderes, mildes und ausgeprägtes Aroma. Davon können wir uns in einer Verkostung selbst überzeugen. Neben Frischkäse verkauft Peterle in seinem Hofladen auch Weichkäse, halbfesten Schnittkäse, Ziegenmilch und Molke, saisonal Ziegenfleisch und Wurst und natürlich täglich frische Eier aus Freilandhaltung.
8: Wir würden jetzt mal anfangen mit dem ganz frischen. Ja, wir haben einmal den Frischkäse probiert. Also der fängt ganz mild an. Da wird die Milch abends verarbeitet und am nächsten Morgen geht er schon auf den Markt. Also nicht mal einen halben Tag alt und dann extrem mild. Von der Konsistenz wie Mozzarella, schmeckt wunderbar zu Tomaten oder im Salat.
6: Das Aroma entwickelt sich ja erst bei der Reifung, erklärt Michael Peterle. Je länger der Käse liegt und reift, gewinnt er bei entsprechender Temperatur immer mehr an Geschmack. Das Besondere an Ziegenkäse?
8: Also der ist jetzt ganz frisch hier, der ist dann schneeweiß, der Käse. Das ist das Besondere auch an der Ziegenmilch, dass das Fett, das ist schneeweiß. Ja. Also wenn man Ziegenbutter macht, dann ist die auch weiß und nicht so gelblich wie jetzt bei der Kuh. Das hat den Grund, dass das Beta-Carotin in der Ziegenmilch schon zu Vitamin A umgewandelt. Und das ist ganz weiß.
6: Besonders beliebt ist sein Frischkäse mit Dost.
8: Wir haben jetzt auch den bekannten Baiersbronner Schatz.
9: Das ist ein Frischkäsetaler mit Toast. Der wilde Oregano wird hier als Toast bezeichnet, so im Schwarzwald. Und der wächst hier überall am Waldrand oder auf den Wiesen. Und gerade im Sommer, wenn warmes Wetter ist, dann riecht es so nach Oregano. Und so ähnlich schmeckt auch dieser Käse eben. Ja, ein warmer Sommerabend mit mit Oregano in der Nase und dazu ein Gläschen Wein. Empfehlenswert auf jeden Fall.
6: Dem können wir uns nur anschließen. Er schmeckt einfach viel feiner, nach viel Ursprünglichem, nach Schwarzwald und den blühenden Wiesen, wo Peterle seine heimischen Schätze findet. Apropos Schätze, Baiersbronn, die zweitgrößte Landgemeinde in Baden-Württemberg, ist bekannt für seine vielfältigen Wandernetze und die Baiersbronner Schätze. Der Frischkäsetaler mit Toast ist auch bei den Baiersbronner Sterneköchen sehr begehrt, erklärt Wanderführerin Christel Göntgen.
10: Baiersbronn hat 15.000 Einwohner. Baiersbronn ist bekannt durch die gute Küche. Wir haben 8 Sterne, wir sind das 8-Sterne-Dorf. Und das dann auf 15.000 Einwohner gerechnet, das ist schon eine tolle Sache.
6: Zum Glück findet man die Käsekreationen vom Peterlehof nicht nur in ausgewählten Gastronomiebetrieben, sondern für bodenständige Genießer auch auf den Wochenmärkten von Baiersbronn und Freudenstadt. Bleibt nur noch die Frage an den erfahrenen Käser, wie viel ist Handwerk und wie viel ist Kreativität beim Käse? Machen.
9: Ja, über die Hälfte Kreativität auf jeden Fall. Also das Handwerk, den Käse herstellen, kann ein Anfänger in 2 Tagen erlernen. Aber ja, was man dann draus macht, das wächst einfach mit der Zeit, ja, und ist sehr individuell, geschmacksabhängig. Ja.

Dem Käse im Schwarzwald auf der Spur. Denn für Käse ist Deutschlands größtes Mittelgebirge wahrlich nicht bekannt. Gerade in den letzten Jahren spezialisieren sich immer mehr Bauernhöfe auf die handwerkliche Käseherstellung und produzieren feine Frischkäsesorten bis hin zum würzigen Bergkäse. Durch

0: Käse draus machen. Und dann gibt es die Hauptgruppe, wo wir melken und zum Schluss quasi die Ärmel. Und da sehen wir jetzt vielleicht auch nicht alles, weil die zum Teil jetzt einfach nur auf der Weide sind.
1: Connys Käsemanufaktur. Seit 2002 führt die kleine, resolute Frau die Käserei, oberhalb von Loßburg gelegen. Ein Luftkurort im idyllischen Kinzigtal. Wir sind also immer noch im Nordschwarzwald. Cornelia Reich kümmert sich mit ihrem vierköpfigen Team ums Käsemachen. Ihr Handwerk hat die Mit-40erin in der Schweiz gelernt.
0: Das war auch ein kleiner Betrieb wie ich und wollte extra nicht so große Betriebe. Und da war ich in einer kleinen Käserei auf der Alm.
1: Ihr Vater hatte eine Brennerei, aber sie hat schon früh ihre Liebe zum Käseherstellen entdeckt.
0: Ja, auf jeden Fall. Es war eine Faszination, die habe ich schon immer gehabt. Muss ich sagen, ja.
1: Das Besondere, die Milch wird von den 120 hofeigenen Kühen produziert, macht in der Woche zwischen 1000 und 2000 Liter Milch und um die 100 Kilo Käse pro Woche.
0: Man kann so die Faustregel beim Hartkäse sagen, 100 Liter, 10 Kilo Käse.
1: Connys Käsemanufaktur lässt das Herz eines jeden Käseliebhabers höher schlagen. Bei Conny gibt es nicht nur Frischkäse, Hartkäse, Schnittkäse und verschiedene Camemberts, sondern auch Joghurt und Quark, verfeinert mit Wildkräutern, Safran, Sesam oder Sonnenblumenkernen. Ein besonderer Genuss, der Waldhexenkäse mit frischen Tannentrieben.
0: Den kann ich nur zu einer bestimmten Zeit sammeln. Das ist zwischen der 20. KW-Woche und der 23. KW-Woche, wo quasi die Triebe ganz frisch draußen sind. Und dann hätte ich ein ganz spezielles Aroma, wo quasi so ein Glücksgefühl gibt, wenn man da drauf beißt. Und dann gehe ich halt on Tour und sammle dann quasi Tanne und Fichtennadel, tue das dann in den Waldhexenkäse. Also, weil es war mir immer wichtig, wenn ich im Schwarzwald bin, muss ich was Schwarzwälderisches machen. Und mit unter Schwarzwälder Kirsch konnte ich nichts anfangen. Sag ich jetzt einfach mal.
1: Aus Conny Reich spricht auch die neue Generation von Käserinnen und Käsern im Schwarzwald. Kleine Betriebe, die durchaus kämpfen müssen, aber auch innovative Landwirte, die handwerkliches Können und Leidenschaft vereinen. Das Aroma und der Geschmack des Käses sind das Produkt aus saftigen, kräuterreichen Wiesen und Weiden sowie einer schmackhaften und hochwertigen Milch.
0: Ja, da bin ich montags immer unterwegs. Auch die Kräuterkäse sammle ich eigentlich alle Kräuter sammle ich selber.
2: Also ich habe gerade den Mittelalter probiert und ich fand den schon echt kräftig.
0: Ja, der ist auch
1: gut. Conny verkauft mittlerweile nur noch auf dem Hof, geht nicht mehr auf den Wochenmarkt und beliefert noch 2 bis 3 Hotels. Und welcher Käse wird am meisten verkauft?
0: Der Blütenkäse. Ja.
1: Blütenkäse. Es gibt in Frankreich im Südelsass einen sogenannten Käsepapst, Bernard Antony, der sagt, Blödsinn, der Käse, le fromage, muss so gut sein, dass er von sich aus schmeckt. Er bräuchte keine Blüten.
0: Ich glaube, dass vieles Aussehen ist. Der zum Beispiel eine Blüterinde drumherum und ich denke, man sieht mit dem Auge und man isst dann dementsprechend.
1: Das heißt, Ihr Blütenkäse wäre auch ohne Blüten super?
0: Ich finde schon, ja.
1: Bleibt auch an die erfahrene Käserin die Frage, wie viel ist Handwerk und wie viel ist Kreativität beim Käsemachen?
0: Das kommt von selber. Das hat man oder hat man glaubt nicht. Ich weiß es nicht. Also ja, die Idee habe ich dann schon irgendwie.

0: Herzlich willkommen im Küferhäusle Schönwald. Mein Name ist Martin Dengler, darf ich gerne Martin zu mir sagen. Ja, auf 1000 Meter duzt man sich. Ja, wir befinden uns hier im 403 Jahre alten Gebäude. Das Haus ist Baujahr 1620. Dieses Haus haben wir 2016 von der Naturvereine St. George übernommen. Ja, und betreiben seit 2017 eine kleine Wanderwirtschaft. Seit 2019 bieten wir hier die Käsekurse an.
1: Ein zauberhaftes altes Haus mitten im Hochschwarzwald unweit von Schönwald. Das Küfferhäusle bietet nicht nur eine kleine deftige Speisekarte mit Vesperplatten, sondern auch eine Atmosphäre, die zum Verweilen einlädt. Rustikale Einrichtung in der Einkehrstube. In dem schönen Außenbereich sitzt man inmitten der Natur, umgeben von Wald, Wiesen und Feldern und kann dort wunderbar die Seele baumeln lassen. Aber auf unserer Reise ist ja buchstäblich alles Käse. Also geht es jetzt in Medias Res. In dem Workshop lernen wir unter Anleitung von Martin Dengler selber Käse zu machen, erfahren Wissenswertes über die Herstellung und bekommen Rezepte zum Nachmachen für zu Hause an die Hand. Die Käseküche ist ein relativ kleiner, uriger Raum mit niedriger Decke. Unsere zehnköpfige Gruppe steht jeweils zu zweit an einem kleinen Kupferkessel. Mit Schürze und weißen Häubchen ausgestattet. Wir sind gespannt. Nach nur 4 Stunden können wir unser Produkt mitnehmen, stellt uns Martin in Aussicht.
0: Käse war mein Hobby. Ja, ich habe es zum Beruf gemacht. Ich habe immer wieder mal so 15, 20 Jahre mich versucht in Camembert-Herstellung. Zu

0: Hause, das hat mal funktioniert, mal nicht funktioniert, habe ich meine Frau einfach auf den Käsekurs geschickt. Und seitdem ich hier das mache, habe ich mich ausbilden lassen im Allgäu.
1: Bei einem Allgäuer Käsemeister hat Martin gelernt, auch wie man an einem Tag einen Schwarzwälder Weichkäse herstellt, den Köfferella.
0: So, wir stellen heute einen Weichkäse her, aus Kuhmilch nach Feta-Art. Ursprünglich wird Feta aus 100% Schafsmilch hergestellt, maximal 30% Ziegenmilch. Warum heißt es nach Feta-Art? Feta ist ein geschützter Name. Ja, Feta darf sich nur nennen, der Käse, wo in Griechenland produziert wird, und zwar auf dem Festland und auf der Insel Lesbos. So, dann fangen wir mal an. Ihr dürft jetzt jeder in den Topf 3 Liter Milch einrühren.
1: Ganz wichtig, welche Milch darf man verwenden und welche nicht. Wir benutzen Schwarzwaldmilch, traditionell hergestellte Biomilch, die speziell pasteurisiert wurde.
0: So, wir verwenden die sogenannte Frischmilch. Das ist der Begriff, wo wir von früher her kennen. Diese Milch wird bei 72,5 Grad pasteurisiert, 3 Sekunden lang. Und dann wird sie abgeschreckt. Hier ist ganz wichtig, dass hinter drauf steht, nicht homogenisiert. Das muss draufstehen, dann funktioniert das Käse.
1: Also keine länger haltbare oder Haarmilch.
0: Hoch erhitzt. Alles kaputt. Ja. Beim Käse kommt es auf den Kalzium und auf den Eiweißgehalt an. Wenn das Kalzium kaputt ist, wird die Milch nachher nicht dick.
1: Als nächstes kommt dann Naturjoghurt dazu und eine Käsekultur. 2 Messerspitzen Milchsäurebakterien, speziell gezüchtet, gefriergetrocknet in Pulverform. Für jede Käsesorte gibt es einen entsprechenden Kulturenstamm, erfahren wir. Dann erwärmen wir das Ganze. Und dann fängt das Rühren an, schön in Form einer 8.
0: Kommt die Milch von oben nach unten, wird alles gut durchmischt. Mhm.
2: Ja. Ja, kann man aber lernen.
0: Aber hier dient es einfach dazu, dass die Milch sich mit dem Joghurt und mit der Kultur gut vermengt. Mhm.
1: Die Milch wird auf 36 bis 38 Grad erwärmt.
0: Jede Käsesorte hat ihre eigene Temperatur. Also bis zum Dicklegen der Milch ist bei jedem Käse gleich. Ab dem Schneider unterscheidet sich das dann mit Temperaturführung und Rühren.
1: Wenn die Milch auf Temperatur ist, fügen wir Lab hinzu. Danach geht der Prozess unaufhaltsam vonstatten.
0: So, ab diesem Zeitpunkt müsst ihr zu Hause, wenn ihr das macht, die Uhr stellen auf 40 Minuten. So lange dauert dieser Prozess, bis die Milch dickgelegt ist. Innerhalb von diesen 40 Minuten wird das Enzym Lab die Milch dicklegen.
1: Das heißt, das Lab in der Milch bewirkt, dass sie gerinnt, fest wird und nach 40 bis 60 Minuten erhält man eine erstarrte, stichfeste Masse. In unserer Pause wird diskutiert, ob Vegetarier Käse essen dürfen. Wir erfahren, es gibt 3 verschiedene Labsorten. Das tierische Lab, ein Ferment aus dem Kälbermagen.
0: Dann gibt es das synthetische Lab und das Labkraut, wo in der Natur wächst. Das kann man auch verwenden. Mhm. Ja. Das ist natürlich nicht so intensiv wie jetzt das tierische Lab, weil das tierische Lab hat eine Konzentration 1 zu 50.000. Ja. So, Lab ist sehr teuer. Ja. Aber in der professionellen Käseherstellung bzw. in der Milchwerke, ja, die wo große Mengen verarbeiten, da wird schon lange kein tierisches Lab mehr genommen, da wird synthetisches Lab genommen. Oder Labersatzstoff, wie man auf der Packung liest. Das heißt also, bedingt kann ein Vegetarier Käse essen, er muss halt hinter auf die Zutatenliste gucken.
1: Wir haken nochmal nach, was ist Lab genau?
0: Lab ist ein Enzym, was Kalb hat. Jetzt müsst ihr euch vorstellen, das Kälble trinkt von der Mutter Milch, ja, und die Milch kann das Kälble nicht verarbeiten. Das würde verhungern. Deswegen hat das Kälble, das ist so ein Auszug von so einer Magerhaut, das rostbraune, was ihr da seht, ist Lab in fester Form. Jetzt kommt Milch, 34 Grad, 35 Grad von der Kuh in den Magen, vom Kälble. Genau das gleiche wie in dem Topf hier. Ja. Und dann fängt das Enzym an auszuströmen. Das macht es jetzt natürlich auch hier in der Milch. Das fängt jetzt an zu arbeiten, das Enzym.
3: 7.51 Uhr, RBB 24 Inforadio mit einer Gefahrenmeldung. Bitte Vorsicht auf der A13 Berlin Richtung Dresden. Zwischen Teupitz und Bad Rothenmark liegt ein toter Fuchs auf der mittleren Spur.
0: Das macht es jetzt natürlich auch hier in der Milch. Das fängt jetzt an zu arbeiten, das Enzym, und legt die Milch dick. So nach ca. 40, 50, 30 Minuten so springt das Kälble auf, macht die ganze Sache im Magen kaputt, ja, hat Käse im Bauch. Ja, das, was er nachher auch hat. Und Molke.
1: Nach 40 Minuten ist die sogenannte Galerte, die gelegte Milch, entstanden. Also machen wir uns ans Schneiden der Milch. Nicht mit einer Käseharfe, wie normalerweise, wenn größere Mengen in entsprechenden Kesseln bearbeitet werden, sondern mit einem Spachtel. Zu Hause geht auch ein Messer, sagt Martin. Nach dem Schneiden rühren wir noch einmal um, dann haben wir den sogenannten Käsebruch. Dann trennen wir den Käse von der Molke und dann geht es zur Abfüllung und zur Pressung.
0: Aber die Galerte geschnitten, das ist immer noch kein Käse. Käse wird es erst, wenn wir es einmal umrühren. Dann haben wir den Käsebruch.
1: Umso wärmer jetzt die Milch wird oder der Käse und umso kleiner der Käsebruch ist, desto fester wird nachher der Käse, erklärt unser Kursleiter.
0: Bei einem Schnittkäse, wo 6 Wochen reift, muss man schon eine halbe Stunde rühren. Und bei einem Hartkäse 2 Stunden.
1: Zum Glück muss ich mir den Ablauf nur grob merken und vor allem keine Zahlen.
0: Ja, also Temperaturen und so weiter. Da gibt es zum Schluss für jeden ein kleines Rezept, dass es daheim nachmachen kann. Da steht alles drin beschrieben, die ganze Temperatur, die Abläufe und Vorgehensweise. So, jetzt kommen wir mal zur Abfüllung. Und dann dürfen wir mit Hilfe von dieser Kelle diesen gesamte Inhalt, Molke mit Käse, hier rüber transferieren. Okay. So, dann habt ihr einen weißen Deckel bei euch am Platz liegen. Das ist der Pressdeckel. So, dann habt ihr hier so eine Eimerle mit Gewichte drin und die stellt ihr einfach oben drauf. So, das geht jetzt ungefähr eine halbe Stunde, bis man den Käse rausholen kann. Und ihr tun morgen quasi, also wenn ihr das zu Hause machen würdet, würdet ihr nach einer halben, dreiviertel Stunde diesen Käse in den Kühlschrank stellen. Und zwar so, wie er ist, bis am nächsten Morgen. So, wenn diese 12 Stunden vorbei sind, dann stürzt man diese vor und salzt den Käse ein mit normalen Salzstreuer. Dann tut man wieder in den Kühlschrank zurück, lässt es nochmal 2 Stunden wirken und dann kann man essen.
1: Die Zeit vergeht wie im Flug. Der Kurs dauert ca. 2,5 Stunden mit den Pausen, die zur Käseentwicklung immer wieder erforderlich sind, nochmal 1,5 Stunden. Dann können wir unseren Käse in die Kühltasche packen. Zu Hause war der Küfferella übrigens ratzfatz verspeist. Lecker. Und selbstgemachtes schmeckt so oder so noch mal besser. Bleibt nur noch die Frage auch an den Workshop-Leiter. Wie viel ist Handwerk und wie viel ist Kreativität beim Käsemachen?
0: Also kommt drauf an, was man herstellen will. Ja? Mit Käse kann man alles machen. Man kann ihn affinieren, man kann ihn verfeinern, kann Kräuter untermischen, man kann die Geschmacksrichtung oder die Härtegrade kann man selber bestimmen. Dazu ist natürlich nötig, Erfahrung zu sammeln. Und Erfahrung sammelt man nur, wenn man selber macht.
4: Weitere Standbeine haben wir hier gegenüber von der Käserei aufgebaut, machen eine eigene Kosmetika. Und das ist jetzt der Hintergrund, die Molke, die wir in großer Menge übrig haben beim Käsemacher, eignet sich zum einen sehr gut als Futtermittel, gerade für die Schweine, perfektes Futtermittel, alles drin, was die Tiere brauchen, Mineralien, Vitamine in großer Menge. Aber Molke hat noch einen Effekt, und zwar einen guten Hautpflegeeffekt.
1: Alles Käse auch bei Martin Braun? Ja, aber auch noch mehr. Vor 30 Jahren begann der Familienbetrieb bereits mit der Käseproduktion und dem Verkauf im eigenen Bauernladen. Seit 2006 kam ein neues Produkt dazu, Naturkosmetik mit Frischmolke. Der Landwirt vom Ospellehof hoch über Hinterzarten schwärmt von Cremes, Masken, Peelings und Badezusätzen.
4: Und Sie kennen vielleicht noch ein altes Hausrezept, beim Sonnenbrand Quark drauf zu tun, das lindert sehr schnell. Und es kommt daher, weil die Milchsäure in der Milch drin, unsere menschliche Milchsäure, die wir selber auf der Haut produzieren, sehr artverwandt ist. Deshalb pflegt es so gut auf der Haut. Wusste vor 2000 Jahren schon Kleopatra, hat auch schon in Eselsmilch gebadet und wir machen es heute noch. Bei uns kommt alle 2 Wochen morgens 10 Liter Molke auf die Seite beim Käse machen, in den Eimer. Und diese 10 Liter frische Molke kommen abends in die Badewanne als Badezusatz. Und wenn ich eine Viertelstunde ein Frischmolkebad gemacht habe, habe ich ein tiptop Hautgefühl. Das merkt man mit einem Sommer Molkebad schon.
1: Das Käsewasser, die Molke, ist also ein idealer Pflegewirkstoff, da sie reich an Proteinen ist und somit auch von empfindlicher Haut sehr gut vertragen wird, erklärt der umtriebige Landwirt. Martin Braun, Ende 50, Typ Naturbursche, sprüht vor Energie. Ein Selfmade-Man mit vielen pfiffigen Ideen. So hat er sich das Käsemachen selber beigebracht, was sich allerdings fast 2 Jahre hingezogen hat, bis es funktionierte, berichtet er mit einem Lachen. Mit seiner Kosmetiklinie, die Ospellehof Schwarzwald Kosmetik, hat er neben der Käserei, der Vermietung von Ferienwohnungen, Gastronomie im Winter und den Tieren, Schweine, Hühner, schottische Hochlandrinder, eine weitere erfolgreiche Nische für seinen landwirtschaftlichen Betrieb gefunden.
4: Ich habe gedacht, das könnte ich jetzt auch mal probieren. Ich habe ein Bücher gesorgt über das Thema und dann auf dem Küchenherd im Stielpfändle habe ich Kosmetik angerührt mit unserer Molke drin. Und es hat also viel besser geklappt als Käse am Anfang. Da haben wir gleich ganz gute gute Produkte gehabt und habe gedacht, das könnte ein Standbein werden. Und dann habe ich Fachleute gesucht, die sowas begleiten. Da brauchst du jemanden, der Rezepturen dann aufs Papier bringt. Im Laufe der Jahre wurden die Produkte mehr, die Rezeptur haben wir ständig verbessert und in der Zwischenzeit haben wir richtig gute Naturkosmetik.
1: Durch den hohen Anteil an Frischmolke entstanden zusammen mit hautpflegenden pflanzlichen Ölen hochwertige Rezepturen.
4: Ja, wir machen aktuell zwei Sorten Gesichtscreme, also eine leichte, eine reichhaltigere Tages-Nacht-Creme, dann Körperlotion, Körpercreme, Handcreme, Shampoo. Das aktuellste Produkt ist was für Männer. Männer müssen sich auch pflegen, dürfen sich nicht hängen lassen. Weil jetzt aber Männer keine 3-4 Produkte brauchen, weil sie nachher nicht mehr wissen, was so hingeschmiert wird. Aber für Männer All-in-One-Creme. Das ist die schwarze Flasche, wo da links stehen. Das ist eine Creme für den ganzen Mann, von Kopf bis Fuß, kann er sich mit einem Produkt pflegen. Aber so sind die Männer versorgt, brauchen nicht dauernd Nachfolge bei der Frau und das ist ein ideales Männerprodukt.
1: Der Ospellehof liegt 1 Kilometer vom Ortskern Hinterzarten entfernt, leicht erhöht im Ortsteil Windeck, mit herrlicher Aussicht. Hinterzarten unter anderem ein Skisprungmecker im Hochschwarzwald, nahe Frankreich, der Schweiz und nur 30 Kilometer vor den Toren von Freiburg gelegen, ist die beliebteste Ferienregion im Schwarzwald.
4: Und da haben wir natürlich das Glück, dass wir mit Hinterzarten eine starke Tourismusgemeinde unter dran haben. Wir haben hier im Dorf etwa 500 bis 550.000 Übernachtungen pro Jahr. Und die Umlandgemeinde Titisee, Feldberg nebendran sind eine ähnliche Kaliber. Und habe gedacht, mit so vielen Touristen sollte es eigentlich funktionieren.
1: Der Ospellehof in Hinterzarten liegt an der Schwarzwälder Käseroute. 18 Hofkäsereien im Naturpark Südschwarzwald haben sich zum Verein Käseroute zusammengeschlossen. Sozusagen eine Route für Genießer. Unterwegs in Schwarzwälder Käseküchen. Ich nehme den Gedanken mit, dass Käse so viel mehr ist als vergorene, schnittfeste Milch. Im Schwarzwald mag es nicht so viele Käsereien geben, aber geschmacklich halten sie mit Sicherheit mit den bekannteren Käsemachern aus dem Allgäu mit. Und ich bin beeindruckt von den engagierten, authentischen Schwarzwälder Käsern und Käserinnen. Für sie ist ihr Beruf mehr als nur Handwerk und Broterwerb. Für sie ist Käsemachen auch Berufung.
5: So, und an dieser Stelle muss ich sagen, hier hat uns die Zeit ein Schnippchen geschlagen, denn das Küffershäusle, in der Astrid Kretschmer im Laufe der gerade gehörten Folge unter anderem für uns unterwegs war und selbst Käse gemacht hat, das ist nunmehr geschlossen. Aber es gibt natürlich weitere Höfe auf der Käseroute Naturpark Südschwarzwald, die Workshops wie diesen anbieten. Probieren Sie es aus. Das war unterwegs für heute. Ich heiße Marc Diening. Bis zum nächsten Mal.
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6: Vorsicht bitte auf der A13 Berlin Richtung Dresden. Zwischen Teupitz und Barutmark liegt ein toter Fuchs auf der mittleren Spur. A10 nördlicher Berliner Ring Richtung Dreieckhafenland. Zwischen Oberkrämer und Dreieckhafenland ist die rechte Spur gesperrt. Stadtverkehr Berlin 100 Stadtring in Höhe Innsbrucker Platz ist in beiden Richtungen die Ausfahrt gesperrt. Prenzlauer Berg, Schönhauser Allee in Höhe S- und U-Bahnhof sind die Ampeln ausgefallen. Sperrungen wegen des Marathons. Die gesamte Marathonstrecke ist gesperrt. Bis etwa 18 Uhr werden die Sperrungen schrittweise aufgehoben. Ebenso gesperrt sind die Straße des 17. Juni zwischen Großem Stern und Brandenburger Tor, Yitzhak Rabin, Ebert- und Scheidemannstraße sowie John-Foster-Dalles-Allee. Westend die Hallenseestraße ist zwischen der AWUS-Zufahrt und der Einfahrt zur A100 in Fahrtrichtung Kurfürstendamm wegen Bauarbeiten noch bis morgen früh gesperrt.
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6: Um 8 Uhr mit Jonas Ziegler. Zehntausende Sportlerinnen und Sportler gehen heute beim Berlin-Marathon an den Start. Als erste starten gleich die Handbiker und Rollstuhlfahrer. Um 8.45 Uhr fällt der Startschuss für Läufer. Die gesamte Laufstrecke durch die Innenstadt ist gesperrt. Bis 18 Uhr werden die Straßen nach und nach wieder freigegeben. Alexandra Karolczyk, RBB 24.
7: Entlang der gut 42 Kilometer langen Marathonstrecke ist der Autoverkehr in der ganzen Innenstadt stark eingeschränkt. Nur an wenigen Stellen lässt sich rein- und rausfahren. Im Westen Berlins etwa über die A100 und den Abzweig Steglitz. In Mitte und Tiergarten können Autofahrer den Tunnel Alexanderplatz und den Tiergartentunnel benutzen. Der Fahrradverkehr wird soweit möglich aufrechterhalten. Fußgänger können über U-Bahnhöfe die Strecke queren.
6: Die Berliner SPD wird Sondierungsgespräche mit Linken und Grünen führen. Das hat der Landesvorstand der SPD nach RBB-Informationen am Abend beschlossen.
3: Auch Linke und Grüne hatten vorher für gemeinsame Gespräche gestimmt. Grünen-Bundeschefin Brandner stellt allerdings Bedingungen für die Verhandlungen. So durften die Linken weder den Innen- noch den Justizsenator stellen. Zum ersten Mal seit Beginn des russischen Angriffskriegs auf die Ukraine haben sich die Außenminister Deutschlands und Russlands zu einem direkten Gespräch getroffen. Die Minister Wadephul und Lavrov sprachen in New York am Rande der UN-Generaldebatte miteinander. Während Lavrov den Nutzen des Austauschs grundsätzlich in Frage stellte, sprach Wadephul von einem intensiven und sinnvollen Wortwechsel. Ein positives Ergebnis habe es aber nicht gegeben, so der CDU-Politiker am Abend in der ARD. Heute tritt in Deutschland eine EU-Richtlinie gegen das sogenannte Greenwashing in Kraft. Unternehmen, die mit Nachhaltigkeit und Umweltfreundlichkeit ihrer Produkte werben, müssen das ab sofort nachweisen. Verbraucher sollen auch verlässlichere Informationen darüber bekommen, wie haltbar ein Produkt ist und wie man es reparieren kann. Außerdem sind künftig nur noch Nachhaltigkeitssiegel erlaubt, die unabhängig oder staatlich zertifiziert wurden. In Schipkau in der Lausitz soll heute das höchste Windrad der Welt aufgestellt sein. Der Turm soll 365 Meter hoch werden. Der Höhenwindturm in der Brandenburger Kohleregion soll einmal Strom für bis zu 7500 Haushalte produzieren. Soweit die Nachrichten. 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Das Wetter. Heute anfangs wolkig, im Verlauf zunehmend sonnig oder wolkenlos, maximal 22 bis 24 Grad. Zurzeit in Berlin-Kladow 14 und in Eberswalde 9 Grad. Es weht mäßiger Wind aus Ost bis Südost. Morgen am Montag ein Wechsel von Sonne und meist lockeren Wolken bei 22 bis 26 Grad. Die Zeit, es ist 8.03 Uhr.
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9: Für Sie im Studio Stefan Auschwart, guten Morgen. In Berlin ist der Weg für eine rot-grün-rote Sondierung frei. Gestern Abend stimmte auch der Landesvorstand der Berliner SPD dafür. Linke und Grüne hatten sich bereits für Sondierungen ausgesprochen. Allerdings gibt es Vorbehalte wegen der Nähe zu Clanmitgliedern und wegen Antisemitismusvorwürfen bei der Linken. RBB 24 Inforadio Redakteurin Anna Tölke informiert.
10: Rot-Grün-Rot wird immer wahrscheinlicher. Nach Linken und Grünen hat sich nach RBB-Informationen am Samstagabend auch der Landesvorstand der Berliner SPD für Sondierungsgespräche ausgesprochen. Überschattet werden die Verhandlungen allerdings von Antisemitismusvorwürfen und der mutmaßlichen Nähe zur organisierten Kriminalität. Die Grünen-Bundesvorsitzende Franziska Brandner stellte im Magazin Spiegel Bedingungen für die Verhandlungen. Die Linkspartei dürfe in einer rot-grün-roten Regierung nicht das Innen- oder Justizressort führen, sagte sie. Als Grund nannte Brandner die Kontakte einzelner linken Politiker zu Menschen mit Verbindungen zur organisierten Kriminalität oder Hamas-Unterstützern. Damit ist der Bundestagsabgeordnete Ferhat Kocak gemeint. Linken Spitzenkandidatin Elif Eralp sagte dazu in der RBB 24 Abendschau:
11: Er lässt jetzt seine Funktion ruhen und die Partei arbeitet das jetzt derzeit mit ihm gemeinsam aus und wird dann gucken, was es für Schlussfolgerungen daraus geben sollte.
10: Kocak hatte nachweislich mit Mitgliedern des Remo-Clans und dem Terrorunterstützer Ibrahim Ibrahim Kontakt. Fotos von einer Party am Wahlabend und Chatverläufe belegen das. Da nennt Kocak einen Remo-Sohn Bruder und lässt das Oberhaupt des Remo-Clans grüßen. Zuletzt war Kocak in die Kritik geraten, weil er einem Rapper einen selbstgebastelten Hausausweis für den Bundestag gegeben hatte. Die Staatsanwaltschaft ermittelt. Der Vorfall vom Wahlabend führte zu neuen Diskussionen über Antisemitismus bei den Berliner Linken. Kritik kam von CDU, SPD und Grünen, aber auch von prominenten Linken-Vertretern wie der früheren Bundestagsvizepräsidentin Petra Pau. Linken-Spitzenkandidatin Elif Eralp wies die Antisemitismusvorwürfe in der RBB 24 Abendschau am Freitag zurück, betonte aber auch, die Linke werde das Thema aufarbeiten.
11: Wir werden natürlich auch über das Thema sprechen und klarziehen, dass für uns jede Form von Antisemitismus genauso wie jede Form von Rassismus, von Menschenfeindlichkeit absolut inakzeptabel ist. Und wir werden das jüdische Leben, das muslimische Leben, das Leben aller Berlinerinnen und Berliner stärken. Und für mich ist auch ganz klar, niemand darf in unserer Stadt Angst haben. Alle müssen in Sicherheit leben. Das werden wir auch festhalten.
10: Die Sondierungsgespräche der Linken mit SPD und Grünen könnten bereits kommende Woche beginnen. Eralp könnte im Fall einer rot-grün-roten Regierung regierende Bürgermeisterin werden.
9: Der Bericht von Anna Tölke. Seit Beginn des Angriffs Russlands auf die Ukraine vor 4,5 Jahren sind die Gesprächskanäle mit Moskau nicht besonders offen. Bundesaußenminister Wadefuhl hat sich jetzt am Rande der UN-Generalversammlung in New York mit seinem russischen Amtskollegen getroffen. Was dabei herauskam, weiß USA-Korrespondentin Ute Scheins.
12: Für einen kurzen Moment sah es nach einem Zeichen von Entspannung im Ukraine-Krieg aus. Noch vor seiner Rede vor der UN-Vollversammlung traf sich der deutsche Außenminister Wadefuhl mit seinem russischen Kollegen Lavrov. Es war das erste bilaterale Treffen der Außenminister beider Länder seit Jahren und endete mit einem Handschlag. Wadefuhl sprach von einem intensiven Gespräch, räumte im Interview mit den Tagesthemen aber ein, dass man sich in wesentlichen Punkten nicht einig gewesen sei.
13: Es hat kein positives Ergebnis gebracht, aber allen, die immer wieder sagen, Deutschland muss verhandeln, Deutschland muss mal mit Russland reden, denen erwidere ich jetzt, das tun wir. Und Russland zeigt zum jetzigen Zeitpunkt bedauerlicherweise keine Bereitschaft, in eine konstruktive Verhandlungsposition zu gehen.
12: Der deutsche Außenminister begründete den Schritt damit, dass ihn viele Amtskollegen aus anderen Ländern gebeten hätten, mit Russland zu sprechen, auch weil der Krieg die Getreideexporte in ärmere Länder gefährde. Außerdem habe er deutlich gemacht, dass Deutschland Dinge wie den Drohnenangriff am Leipziger Flughafen nicht akzeptiere. Die Bundesregierung macht Moskau dafür verantwortlich. Zudem habe er Lavrov erklärt, dass Deutschland die Ukraine auch weiter unterstützen werde. Auch wenn das Treffen nicht erfolgreich war, sei der Schritt doch richtig gewesen.
13: Mit Freunden muss man nicht verhandeln, mit Gegnern muss man verhandeln. Das ist einer der Kernsätze der Außenpolitik, die auch hier gelten. Und deswegen war dieses Gespräch sinnvoll.
12: Auch in seiner Rede vor der UN-Vollversammlung ging Wadefuhl auf den Ukraine-Krieg ein. Er betonte, Deutschland sei der größte Unterstützer der Ukraine und werde weiter versuchen, Russland an den Verhandlungstisch zu bringen. Der russische Außenminister Lavrov dagegen erklärte nach dem Treffen mit Wadefuhl vor Journalisten, der Austausch habe nichts Neues gebracht. Sinngemäß sagte er, das Gespräch sei überflüssig gewesen. Auch in seiner Rede vor der Vollversammlung äußerte sich der russische Außenminister weiter unversöhnlich. Er gab vor allem den USA und den Europäern die Schuld an dem Ukraine-Krieg. Sie hätten ein russlandfeindliches System installiert und würden die Ukraine mit Waffen, wie er sagte, vollpumpen. Die Europäer würden Friedensverhandlungen torpedieren. Deutschland sei auf dem Weg in einen neuen Militarismus und die ukrainische Regierung glorifiziere Nazi-Ideologien. Die diplomatischen Annäherungsversuche Wadefuhls haben bislang jedenfalls keine sichtbaren Fortschritte gebracht.
9: Der Bericht von USA-Korrespondentin Ute Scheins. Papst Leo XIV. Besucht heute den Pilgerort Lourdes. Hier wird er sich mit Missbrauchsopfern treffen. Vatikan-Korrespondentin Anna Giordano berichtet.
14: Direkt nach seiner Ankunft in Lourdes hat der Papst am Abend in der Grotte vor der Marienstatue gekniet und minutenlang geschwiegen. Und damit auch veranschaulicht, dies ist der eher spirituelle Teil der Reise. Nicht zufällig fällt er auf einen Sonntag. So steht auf dem heutigen Papstprogramm auch eine große Messe und später am Abend ein Rosenkranzgebet mit Lichterprozession. Der Papst trifft am Vormittag auch die französischen Bischöfe, denn Lourdes ist der Tagungsort der Bischofskonferenz. Außerdem besucht Leo XIV. Pilgerseelsorger und Kranke. Und am späten Nachmittag wird es unter Ausschluss der Öffentlichkeit ein Treffen mit 7 Opfern sexuellen Missbrauchs geben. Lourdes als Ort der Heilung, aber auch als Ort des Eingestehens von Schuld. Nach dem französischen Missbrauchsbericht im Jahr 2021 hatten die Bischöfe hier eine systematische Schuld der Kirche anerkannt und um Vergebung gebeten. Der morgige Tag wird dann wieder politisch. Leo XIV. Wird nach Metz reisen und dort vor EU-Vertretern sprechen.
9: Der Bericht von Vatikan-Korrespondentin Anna Giordano.
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9: Wie antisemitisch sind die Deutschen? Das ist eine Frage, die uns heute wieder oder immer noch umtreibt. Schon kurz nach dem Zweiten Weltkrieg hat der Philosoph Theodor Adorno dazu tausende Menschen in Deutschland befragt. Die Ergebnisse seines sogenannten Gruppenexperiments am Frankfurter Institut für Sozialforschung waren aber so erschreckend, dass er sie nie veröffentlichen wollte. Das will eine Gruppe junger Forschender nun nachholen, die dabei schon jetzt viele aktuelle Bezüge entdeckt haben. Reporter Christoph Schäffer berichtet.
15: Wie judenfeindlich sind die Deutschen? Wie sehr ist ihr Denken noch vom Nationalsozialismus geprägt? Das wollte die Forschungsgruppe um Theodor W. Adorno herausfinden, gut 5 Jahre nach dem Ende des Zweiten Weltkriegs.
16: Was im Nationalsozialismus irgendwie so ins Extrem geführt wurde, sieht man in den Gesprächen immer noch.
15: Berichtet Leonie Wüst, die als Doktorandin am Institut für Sozialforschung heute an der Auswertung der Protokolle von Adornos Gruppenexperiment beteiligt ist.
16: Da kommt dann der zentrale antisemitische Aspekt, würde ich sagen, mit rein, dass gesagt wird, eben die Juden, die dann auf dem Schwarzmarkt handeln, dass die nicht richtig arbeiten und trotzdem wieder zu viel Geld kommen.
15: Den typischen Verlauf dieser rund 130 Gruppengespräche beschreibt Dirk Braunstein, Leiter des Archivs am Institut für Sozialforschung, so.
17: Man kann dem Common Sense irgendwie bei der Entstehung zugucken. Die Meinungen mögen am Anfang noch etwas heterogen sein. Das wird alles immer mehr in den Diskussionen abgeschliffen, bis man sich irgendwie einig ist, dass man ja doch irgendwie zusammengehört, so eine Art Schicksalsgruppe, vielleicht eine Opfergruppe im Grunde ist und eine Gruppe, die sich halt auch wehren muss gegen die Zumutung, jetzt unbedingt Schuld empfinden zu müssen.
15: Ein Spiegelbild der bundesdeutschen Nachkriegsgesellschaft, voll von Antisemitismus und von Abwehr der eigenen Mitverantwortung am Holocaust. Festgehalten auf über 21.000 Seiten. Die Namen der Teilnehmenden wurden verändert. Den Auftrag zu der Studie hatte Theodor W. Adorno von der US-Militärverwaltung bekommen, nachdem er gerade aus dem Exil nach Frankfurt zurückgekehrt war.
18: Der Nationalsozialismus lebt nach. Und bis heute wissen wir nicht, ob bloß als Gespenst dessen, was so ungeheuerlich war, dass es am eigenen Tode noch nicht starb, oder ob es gar nicht erst zum Tode kam.
15: So fasste Adorno später in einem Vortrag seine Eindrücke zusammen. Für Adorno selbst waren die Ergebnisse der Studie so schockierend, dass er sie nicht veröffentlichen wollte.
16: Weil man irgendwie auch dachte, dass ja eine Veröffentlichung eigentlich weniger aufklärend wirken würde letztlich, als dass die demokratischen Prozesse dadurch vielleicht eher blockiert werden würden, wenn man die deutsche Gesellschaft eben damit konfrontiert.
15: Sagt Leonie Wüst. Jetzt aber sei es höchste Zeit, die Originaldokumente zugänglich zu machen, sagt ihre Kollegin Bettine Rau. Denn die Aussagen aus der Nachkriegszeit seien erschreckend aktuell.
19: Sie wirken unheimlich vertraut, also wirklich unheimlich vertraut. Wir haben von nichts gewusst, wird dort eingeübt, keinerlei Bezüge herzustellen zur eigenen Familienbiografie, der Mythos von der kleinen Clique, die Taten begangen hat. Und viele von diesen Ideologien bestehen, würde ich sagen, ungebrochen bis heute weiter.
15: Das Projekt ist auf 12 Jahre angelegt. Nach und nach sollen die Protokolle des Gruppenexperiments online gestellt werden, kommentiert und mit historischer Einordnung versehen. Ein Stück Zeitgeschichte, das bis in die Gegenwart reicht, so Projektleiter Dirk Braunstein.
17: Also wir selbst sind Teil der Geschichte, die da erzählt wird.
9: Aus Frankfurt am Main hat Christoph Schäffer berichtet. Hier geht's weiter mit Astrid Kretschmer.
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1: Berlin läuft wieder. Heute steht die Hauptstadt ganz im Zeichen des 52. Berlin-Marathons. Mehr als 56.000 Menschen wollen in diesem Jahr die 42,195 Kilometer lange Strecke in Angriff nehmen. Start und Ziel ist auch in diesem Jahr an der Straße des 17. Juni. Die Straße des 17. Juni. Und da beobachtet unser Reporter Jakob Rüger das Geschehen. Guten Morgen, Jakob.
20: Schönen guten Morgen, hallo.
1: Jakob, so viele Menschen, was für ein Bild bietet sich dir und wie ist die Stimmung so kurz vor dem Start?
20: Ja, ich stehe hier im Tiergarten. Von hier haben die ganzen Läufer noch so gut 200-300 Meter gelaufen, bevor sie dann wirklich am Startpunkt sind, bevor es losgeht. Und hier ist so ein bisschen, sagen wir mal, eine gewisse Anspannung spürbar. Viele merken, sie haben sich ganz lange vorbereitet auf diesen Moment. Gleich wird es losgehen, da geht jeder noch mal so ein bisschen in sich. Der ein oder andere wechselt vielleicht auch noch mal die Klamotten, denn mit 10 Grad ist es noch relativ kühl, es soll aber heute ja schon dann richtig warm werden. So ein bisschen Musik im Hintergrund soll auch die Stimmung und die Atmosphäre noch mal so ein bisschen anheizen. Und ich glaube, dann wird es ein ganz besonderer Moment, wenn alle auf der Straße des 17. Juni gehen, wenn man den Startbereich dann auch sieht, wenn man spürt, okay, jetzt ist die Elite losgelaufen und jetzt wird es auch für mich dann entsprechend ernst. Und jeder hat natürlich sich so auch sein eigenes Ziel gesetzt, in wie viel Stunden und Minuten er diese 41,195 Kilometer dann am Ende absolvieren will. Ich bin schon an den Verpflegungsständen vorbeigekommen, denn wenn man dann hier ins Ziel kommt, dann ist vor allen Dingen natürlich wichtig, Flüssigkeitsaufnahme und natürlich auch Obst zu sich zu nehmen. Unfassbar viele Bananen und Äpfel wurden schon vorbereitet für die Läufer, die dann am späten Mittag hier wieder ins Ziel kommen. Und der Blick ist natürlich gerade zu Beginn dieses Berlin-Marathons auf die Elite gerichtet, die sich ganz vorne am Startpunkt mit Blick auf die Siegessäule entsprechend auf ihren Start vorbereitet und dann jeden Augenblick sicherlich dann auch ins Rennen starten wird. Hier hinten, wie gesagt, so ein bisschen Anspannung, aber auch Vorfreude auf das, was auf die Läufer zukommt, nämlich 42,15 Kilometer.
2: Vielen Dank. Jakob Rüger war das live mit den ersten Eindrücken vor dem Start des Berlin-Marathons. Wir werden im Laufe des Vormittags natürlich noch öfter hören. Wir schauen zum Fußball. Der neue Bundestrainer gibt heute Abend in Augsburg sein Heimdebüt an der Seitenlinie. Jürgen Klopp trifft mit der deutschen Nationalmannschaft in der Nations League auf Griechenland und das in Augsburg. Stefanie Batschig.
21: Spaß auf der einen Seite und ein positives Wording auf der anderen. Jürgen Klopp bleibt wie schon vor dem 1:1 gegen die Niederlande am Donnerstag bei seinem Kurs. Der Bundestrainer lobt sein Team, habe zudem in den letzten Tagen festgestellt, die Nationalmannschaft stehe bei seinen Jungs hoch im Kurs. Nach dem frühen WM-Aus vor 3 Monaten ist also die gute Laune zurück, auch wenn spielerisch und taktisch noch nicht alles passt und passen kann. Heute Abend gegen, Zitat Klopp, Griechenlands goldene Generation wird Alexander Nübel anstelle von Marc-André Ter Stegen im Tor stehen. Florian Wirtz und Jonathan Burkhardt ersetzen die verletzten Jamal Musiala und Kai Havertz im Kader. Gegen die Griechen in Augsburg sind übrigens zum ersten Mal seit 25 Jahren wieder Stehplätze bei einem Heimspiel der Nationalmannschaft erlaubt. Und das sehr zur Freude von Klopp. Der 59-Jährige erhofft sich so mehr Stimmung von den Rängen.
2: Jürgen Klopp hat übrigens Nico Schlotterbeck aus dem Kader für sein Heimdebüt in Augsburg gestrichen. Das geht aus der offiziellen Kaderliste der UEFA hervor. Nach seiner langen Verletzungspause erhält Schlotterbeck nun eine Auszeit. Der Innenverteidiger von Borussia Dortmund dürfte durch Jan-Urel Bissek ersetzt werden. Also, Anstoß ist 20.45 Uhr live im Ersten zu sehen und auch zu hören im Stream auf sportschau.de. Und wir kümmern uns noch um das Thema Olympia. München ist ja der deutsche Kandidat für künftige Olympiabewerbungen. Die bayerische Landeshauptstadt setzte sich deutlich mit 91-50 Stimmen gegen Köln-Rhein-Ruhr durch. Aber was hat dann am Ende den Ausschlag für München gegeben? Holger Kühner.
22: Was hat den Ausschlag gegeben? Das Oktoberfest der FC Bayern München und der Olympiapark von den Spielen 1972. Drei Schlagwörter, aber auch drei internationale Markenzeichen, die man in der Welt kennt. Und eine deutsche Bewerbung muss sich nun gegen internationale Konkurrenz durchsetzen. Beide Konzepte, Köln-Rhein-Ruhr und München, wurden ja im Vorfeld vom DOSB mit sehr gut bewertet. Also beiden Städten hat man zugetraut, dass sie moderne Olympische Spiele organisieren können. Das Ergebnis von 91-50 Stimmen für München zeigt auch, dass die Delegierten schon einen Schritt weiter gedacht haben. An die Kandidatur beim Internationalen Olympischen Komitee und für die aktuell knapp 100 Mitglieder spielt der Bekanntheitsgrad einer Stadt eben auch eine Rolle. Und da hat München sicherlich bessere Chancen.
2: Soweit Holger Kühner im Sport mit Astrid Kretschmer.
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23: Und es ist wieder Zeit für Geschichte. Zur Vergangenheit aus der Nähe betrachtet begrüßt sie Harald Asel.
24: Die Geschichte, meine Damen und Herren, berichtet, dass ein griechischer Läufer, der die Siegesnachricht über die Perser von Marathon nach Athen brachte, nach Verkündigung seiner Botschaft tot zusammenbrach. Das war 490 vor Christus, es gab noch nicht die weichen Langlaufschuhe, die Sonne brannte unbarmherzig und in jenen Kriegstagen war die Wegzehrung wohl kärglich. Kurzum, jener Lauf vor 2500 Jahren ist mit dem gestern hier in der Stadt wohl nicht zu vergleichen.
23: So Moderator Friedrich Voss 1980 im Sender Freies Berlin. Zum ersten Mal fand der Berlin-Marathon auf Asphalt statt, so wie es die internationalen Richtlinien vorschreiben. Wenn an diesem Sonntag der 52. Berlin-Marathon durchgeführt wird, so beruft sich die Zählung auf das Jahr 1974. Damals lief man durch den Grunewald.
25: Ein eindrucksvolles Bild, das sich hier dem Reporter bietet. Eine unendlich lange Läuferschlange. Viele, viele
0: viele blaue Luftballons, die nun also dann auch in den Berliner Himmel schweben werden. 25.000, 26.000, genau weiß man es ja nicht, aber auf jeden Fall ist es der ganz große Rekord dieses historischen Berlin-Marathons.
23: Im Jahr 1990, am 30. September, ein Marathon, der durch das Brandenburger Tor führte. Noch war Berlin und Deutschland nicht vereinigt. Das geschah erst 3 Tage später. 1980 hingegen standen nicht nur sportliche, auch ästhetische Erwägungen im Brennpunkt der Berichterstattung. Immerhin war mit Rolf Haufs ein bekannter Lyriker und Literaturredakteur des SFB mitgelaufen.
4: Ich laufe wirklich sehr oft allein und das sind eigentlich die schönsten Läufe. Bei diesen Läufen sind schon ganze Romane und Bücher entstanden, die ich allerdings nach dem Lauf sofort wieder vergessen habe. Ich hatte mir immer schon mal so eine Art Gehirnschreiber gedacht, aber das gibt's leider noch nicht.
24: Ja, das wäre aber weiter zu.
4: Und wenn man lange Strecken läuft, dann will man einmal in seinem Leben eben diese, auch wenn man humanistisch gebildet ist, in Anführungszeichen, einmal diese Marathonstrecke laufen. Und man will dann auch einmal sagen können, ich habe gesiegt oder wir haben gesiegt, hat der Marathonläufer wohl damals gesagt, aber dann nicht tot zusammenbrechen.
24: Ja, eben, ja, Gott sei Dank. Also das scheint ja gestern so gewesen zu sein, dass relativ viele ins Ziel gekommen sind, allerdings auch wohl mit mehr als 5 Stunden zum Teil, nicht?
23: 4 Stunden 37 Minuten die Zeit von Rolf Haufs.
4: Ich finde ja immer, dass diese Veranstaltungen überorganisiert sind. Obwohl ich auch glaube, dass es gar nicht anders geht bei der Bewältigung so vieler Teilnehmer. Ich kann ja kurz mal meinen Eindruck schildern, als man da zum Reichstag kam. Das glich wirklich einem mittleren Feldlager, als würde die Schlacht zwischen Persern und Griechen tatsächlich stattfinden. Nur mit dem Unterschied, dass halt nur die Griechen starten, um den Sieg zu verkünden. Vor dem Reichstag, fiel wohl jedem sofort auf, war eine riesen Massen-Pinkelanlage, sage ich mal, aufgebaut. Man konnte also vor dem Reichstag, um mit Hemingway zu sprechen, urinieren.
23: Aber nicht nur dies war 1980 ein Thema beim Berlin-Marathon. Zur Erinnerung, Jugendkrawalle von Zürich bis Kreuzberg, Demonstrationen, Hausbesetzungen und massives Eingreifen der Polizei. Vor diesem Hintergrund wehrte sich der Lyriker Rolf Haufs gegen eine Politisierung des Marathons.
4: Also mich hat das schon ein bisschen gestört, dass man da sozusagen eine Art Gegenkultur versucht hat zu installieren, und zwar sowohl vom Veranstalter aus, als auch von dem Sprecher oben auf der Startertribüne, als auch am Ziel. Das hat mich etwas gestört. Und das ging ja bis in die Nachrichten, bis in die Sportschau rein gestern Abend. Sozusagen endlich mal eine gute Nachricht aus Berlin, als sei eine Demonstration eine schlechte Nachricht.
23: Kulturelle Blicke auf den Berlin-Marathon von 1980. Der jetzt zu hörende Bericht vom Marathon gehört zu den Olympischen Spielen 1936.
5: Die Giganten der großen Marathonstrecke sind bereit. 5 dicht gestaffelte Reihen. In der letzten der schmale, kleine Chinese, der zum ersten Mal sein Land bei einem großen Marathonlauf vertritt, Wang Dongling. Die japanische Mannschaft in der ersten Reihe sind eigens für diesen Kampf ausgesuchte frische Leute. Noch auf keinen Olympischen Spielen sind sie gestartet. Nan, Shivaku und Son. Der japanische Trainer hat gesagt, wer Son schlagen will, muss übermenschliche Zeiten laufen können. Ob die Sonne scheint, ob der Regen herunterkommt, ob Stein oder Gras, Son wird vorne sein.
23: Ein Politikum. Kitai Son startet unter japanischer Flagge. Seine Heimat Korea ist vom Nachbarland besetzt. Er selbst heißt eigentlich So Ki-chung.
6: Son, der japanische Sieger, ist in das Marathon-Tor eingegangen und wir erwarten ihn. 120.000 sind still, 120.000 sind von ihren Plätzen aufgestanden und warten, sehen auf das dunkle Tor, den Eingang zum Hauptkampffeld, wo der japanische Sieger Son kommen muss, der koreanische Student. Er hat die Streitmacht der Welt zertrümmert. Mit asiatischer Fähigkeit und Energie ist der Koreaner durch den Marathonlauf geschritten, durch Sonne und durch straßenharte Steine in einem rasenden Endspurtjahr heran.
23: 1936 sind die deutschen Reporter durchaus von rassistischen Klischees getrieben, selbst da, wo sie zugewandt sein wollen. Das Stichwort Olympische Spiele ist ja derzeit wegen der deutschen Vorentscheidung für eine Bewerbung wieder sehr virulent. Vor 10 Jahren hatte der Berliner Publizist Oliver Hilmes den August 1936 anhand verschiedener Protagonisten chronologisch dargestellt. Weiterhin lesenswert und weiterhin lieferbar. Damals sagte Hilmes:
3: Also die Olympischen Spiele wurden vor dem Januar 33 an Berlin vergeben. Mhm. Und die Nazis haben das natürlich geerbt, sozusagen dieses Projekt, und waren eigentlich zu Beginn dagegen. Weil die olympische Idee, dass alle Menschen gleich sind, dass alle Sportler gleich sind, ist natürlich eigentlich dem Nationalsozialismus fremd. Denn der Nationalsozialismus geht ja davon aus, dass die Arier oder wer auch immer eben besser und stärker, größer oder was auch immer ist als die anderen. Insofern war man zuerst skeptisch, aber dann hat Goebbels insbesondere natürlich ganz klar erkannt, wie wunderbar man dieses Sportevent natürlich ausnutzen kann, indem man es zu einer großen Propagandashow missbraucht. Berlin erstrahlte also in besonderem Glanz. Es gab also überall Fahnen, nicht nur die Hakenkreuzfahne, sondern die olympische Flagge und die Flaggen der Nationen. Berlin war also wirklich aus dem Häuschen im wahrsten Sinne des Wortes. Und vor allen Dingen, es wurde unterschwellig, wurde das Stadtbild auch bereinigt von besonders schlimmen nationalsozialistischen Symbolen, wie zum Beispiel dem Stürmer, dieses widerliche Pamphlet. Das wurde also während dieser 16 Tage im August 36, also nur als Bückware sozusagen, unter dem Tisch verkauft. Die Stürmerkästen, die also überall im Stadtbild standen, Vitrinen, wo also dieses Pamphlet ausgestellt wurde, die verschwanden oder wurden anders benutzt. Und so hat man also ganz unterschwellig darauf Wert gelegt, dass die Touristen also auf gar keinen Fall mitbekommen, wie es eigentlich in Deutschland aussieht.
23: Hilmes kompiliert Fakten aus unterschiedlichen Perspektiven, die immer entlang bekannter oder unbekannter Personen die Ereignisse dieser gut zwei Wochen ordnen.
3: Also jedes Kapitel beginnt mit dem Wetterbericht des aktuellen Tages, des Reichswetterdienstes, das habe ich recherchiert. Daraus geht übrigens auch hervor, dass der Sommer sehr verregnet und viel zu kühl war, der Sommer 36. Und dann habe ich verschiedene Protagonisten, natürlich Sportler wie Jesse Owens, aber auch Künstler wie Thomas Wolfe, den amerikanischen Dramatiker, Mascha Kalecko, Gustav Gründgens, Marianne Hoppe, natürlich auch Nazi-Größen wie Goebbels, Göring, Hitler, aber auch vor allen Dingen, das war mir wichtig, ganz unbekannte Berlinerinnen und Berliner, sprichwörtlich von der Straße. Ich habe zum Beispiel Kneipiers aufgetan, ich habe Restaurantbesitzer, ich habe eine Transvestitin, wie man damals sagte, aufgetan, ich habe eine junge Selbstmörderin gefunden. Und diese Einzelfälle haben mich angeregt, die Geschichte dieser Olympischen Spiele aus möglichst vielen Perspektiven zu erzählen.
23: Oliver Hilmes, Berlin 1936, vor 10 Jahren erschienen, immer noch lieferbar, die 16 Tage im August während der Olympischen Spiele. Was fehlt noch bei Marathon und Olympia historisch? Genau, die Entscheidung 1993 über den Austragungsort der Olympischen Spiele 2000. Kandidat war auch Berlin.
7: We really regret that there is only one winner.
10: Er bedauert.
7: And the winner,
10: der Präsident
7: is
10: des Internet. Jetzt kommt der spannende Moment.
7: The winner is Sydney.
11: Der Gewinner ist Sydney in Australien.
23: Vergangenheit aus der Nähe, sportlich. Danke fürs Zu- und Weiterhören, sagt Harald Asel.

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1: A10 nördlicher Berliner Ring in Richtung Dreikafeland zwischen Oberkrämer und Dreikafeland ist die rechte Spur gesperrt. Stadtverkehr Berlin A100 Stadtring in Höhe Innsbrucker Platz ist in beiden Richtungen die Ausfahrt gesperrt. Prenzlauer Berg Schönhauser Allee in Höhe S- und U-Bahnhof sind die Ampeln außer Betrieb. Sperrungen wegen des Marathons. Die gesamte Marathonstrecke ist gesperrt und bis etwa 18 Uhr werden die Sperrungen schrittweise aufgehoben. Westend die Hallenseestraße ist zwischen der Abus-Zufahrt und der Einfahrt zur A100 in Richtung Kurfürstendamm wegen Bauarbeiten bis morgen früh gesperrt. Zur S-Bahn Berlin. Bis heute Betriebsschluss fahren für die S8 und die S46 Ersatzbusse zwischen Königs Wusterhausen und Grünau. 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
1: Um 8.30 Uhr mit Jonas Ziegler. Guten Morgen. In Berlin gehen gleich mehr als 56.000 Marathonläuferinnen und Läufer an den Start. Am Straßenrand werden hunderttausende Zuschauer erwartet. Sportredakteur Lars Becker.
2: Titelverteidiger und Weltrekordhalter Sebastian Save musste seinen Start in Berlin verletzungsbedingt absagen. Ohne den Topfavoriten fällt die Weltrekordjagd aus, dafür dürfte das Männerrennen spannend werden. Auch ohne Save hofft Race Director Mark Milde auf Rekorde in der Frauenkonkurrenz. Die Äthiopierin Tigist Assefa war 2023 in Berlin sensationell Weltrekord gelaufen. Ein Jahr später unterbot Ruud Chepngetich diese Zeit deutlich. Assefa würde sich gerne den Weltrekord zurückholen.
1: Die Berliner SPD wird Sondierungsgespräche mit Linken und Grünen führen. Das hat der Landesvorstand der SPD nach RBB-Informationen am Abend beschlossen. Auch Linke und Grüne hatten vorher für gemeinsame Gespräche gestimmt. Grünen-Bundeschefin Brandner stellt allerdings Bedingungen für die Verhandlungen. So dürften die Linken weder den Innen- noch den Justizsenator stellen. Zum ersten Mal seit Beginn des russischen Angriffskriegs auf die Ukraine haben sich die Außenminister Deutschlands und Russlands zu einem direkten Gespräch getroffen. Die Minister Wadephul und Lavrov sprachen in New York am Rande der UN-Generaldebatte miteinander. Während Lavrov den Nutzen des Austauschs grundsätzlich in Frage stellte, sprach Wadephul in der ARD von einem sinnvollen Wortwechsel.
3: Es hat kein positives Ergebnis gebracht, aber allen, die immer wieder sagen, Deutschland muss verhandeln, Deutschland muss mal mit Russland reden, denen erwidere ich jetzt. Das tun wir und Russland zeigt zum jetzigen Zeitpunkt bedauerlicherweise keine Bereitschaft, in eine konstruktive Verhandlungsposition zu gehen.
1: Bundesaußenminister Johann Wadephul, CDU. Zehntausende Menschen haben am Abend in Madrid gegen die Krise auf dem spanischen Wohnungsmarkt demonstriert. Sie fordern bezahlbaren Wohnraum und mehr Mieterschutz. Auslöser war eine Zwangsräumung. Dabei musste eine 87-jährige Frau nach 70 Jahren aus ihrer Wohnung ausziehen. In vielen Regionen Spaniens haben sich die Mieten in den vergangenen 10 Jahren verdoppelt. Landesweit fehlen hunderttausende Wohnungen. In Schipkau in der Lausitz soll heute das höchste Windrad der Welt aufgestellt sein. Der Turm soll 365 Meter hoch werden, also fast so hoch wie der Berliner Fernsehturm. Der Höhenwindturm in der Brandenburger Kohleregion soll einmal Strom für bis zu 7500 Haushalte produzieren können. Soweit die Nachrichten, weitere Meldungen aus Berlin und Brandenburg auf rbb24.de. Das Wetter. Heute anfangs wolkig, im Verlauf zunehmend sonnig oder wolkenlos, maximal 22 bis 24 Grad. Zurzeit in Berlin-Kladow 14 und in Eberswalde 9 Grad. Mäßiger Wind aus Ost bis Südost. Morgen ein Wechsel von Sonne und lockeren Wolken bei maximal 22 bis 26 Grad. Die Zeit 8.33 Uhr.
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4: Jeder dritte Haushalt. Jeder dritte deutsche Haushalt ist nach einer aktuellen Studie überlastet, und zwar von seiner Kaltmiete und den Heizkosten.
5: Okay, dass das mit dem bezahlbaren Wohnen bei uns ein Problem ist, das wissen und merken wir ja alle. Aber diese Zahl, also jeder dritte Haushalt, das ist schon krass.
4: Und damit hat in Berlin die Partei Die Linke tatsächlich, sagen viele Experten, die Wahl gewonnen. Sie ist mit dem großen Versprechen angetreten, enteignen. Das stand sogar auf den Schals bei der Wahlparty. Große Immobilienfirmen enteignen, um Wohnen bezahlbar zu machen.
5: Ja, das ist auf jeden Fall eine mutige Forderung. Und ich bin gespannt, was du in deiner Recherche dazu heute herausgefunden hast, weil sich natürlich viele fragen, auch ich, ja, klappt das denn? Oder bleibt es einfach bei einem Versprechen? 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Wir haben das eine Wirtschaftsthema, das morgen euren Alltag verändert.
4: Und ich bin Anna Planken. Wir machen den Realitätscheck. Wir geben euch am Ende auch immer was wirklich Handfestes mit, das euch in eurem Alltag weiterhilft.
5: Und bevor wir jetzt über die Enteignungen sprechen, möchte ich unbedingt noch mal kurz zurückblenden zu unserer letzten Plus-Minus-Folge.
4: Ich weiß gar nicht, warum.
5: Weil ich da Gesprächsbedarf habe. Und weil das offenbar unseren Hörerinnen und Hörern ganz genauso geht. Ihr erinnert euch vielleicht, es ging letztes Mal um die Spritpreise unter anderem. Und da hatten wir ja ziemlich klar gesagt, also ein Tankrabatt, das ist keine besonders gute Idee.
4: Und dann gab es diese Meldung, welche Maßnahmen beschließt die Bundesregierung? Tada!
5: Genau, Tankrabatt 2.0. Anscheinend hat der Kanzler unseren Podcast nicht gehört. Ist ja ein bisschen schade.
4: Ja, und ich verstehe es auch einfach nicht. Alle haben nach dem letzten Tankrabatt gesagt, ist ja nur eine halb gute Idee. Und jetzt kommt genau diese halb gute Idee wieder?
5: Genau, und die ganze alte Kritik ist auch die neue. Rabatt mit der Gießkanne, nicht nach Bedürftigkeit. Wer viel fährt, viel tankt, bekommt mehr Entlastung, völlig unabhängig davon, ob er das Geld dringend braucht oder nicht.
4: Und auch diesmal gucken wir uns dieses Versprechen genau an. Es geht ums Wohnen. Und auch da, wir haben gerade diese Zahl gehört, sind diese Fakten ja unstrittig, dass ein Drittel der Leute sagt, boah, ey, das kann ich einfach nicht mehr. Die Menschen ächzen unter hohen Mieten. Und dann ist es ja eigentlich super, wenn Politiker uns entlasten wollen. Nur ob am Ende auch wirklich das rauskommt, ist immer die Frage.
5: Das ist die Frage. Und ich finde es diese Woche deshalb umso spannender. Du hast dir angeschaut, wie das funktionieren soll, was die Partei Die Linke vor der Berlin-Wahl gefordert hat. Ich bin gespannt.
4: Die Partei Die Linke mit ihrer Spitzenkandidatin Elif Eralp hat am Sonntag die Wahl zum Berliner Abgeordnetenhaus gewonnen. Unter anderem auch, weil sie eine krasse Sache versprochen hat. Sie will große Immobilienkonzerne in Berlin enteignen.
5: Und das ist ja einfach mal eine Ansage, ne? Und sowas hat es, soweit ich weiß, in diesen großen Stile auch noch nicht gegeben in der Bundesrepublik. Und nicht nur das, das ist ja eigentlich auch gegen alles, was die Politik in den vergangenen Jahren gemacht hat. Da wurden hunderttausende staatliche Wohnungen privatisiert, von der Bahn, vom Bund. Mhm. Und jetzt wieder andersrum. Da frage ich mich, warum?
6: Die Wirtschaftsfrage der Woche.
4: Enteignung von Immobilienkonzernen, ist das Mittel der Wahl gegen zu hohe Mietkosten? Klären wir jetzt. So, was ist überhaupt geplant? Die Partei Die Linke will vor allem die Wohnungskonzerne enteignen, die mehr als 3000 Einheiten im Raum Berlin haben. Das ist dann vor allen Dingen ein Konzern, Vonovia heißt der. Insgesamt sollen so über 200.000 Wohnungen betroffen sein.
5: Okay, aber wie kommen die eigentlich überhaupt auf diese ja sehr radikale Idee?
4: Die Linke sagt, sie setzt damit den Willen des Volkes um. Es gab tatsächlich einen Volksentscheid zu dem Thema im Jahr 2021 und da war die Mehrheit für genau so eine Enteignung. Der Plan ist jetzt, es soll eine Art Anstalt des öffentlichen Rechts ins Leben gerufen werden und die soll dann die Wohnung übernehmen und vermieten und zwar ohne damit Profit zu machen. Das ist nämlich die Hauptkritik der Partei an den Wohnungsgesellschaften, dass sie auf Kosten der Mieter spekulieren. Mieten immer weiter nach oben treiben, um am Ende ja die Renditen zu steigern. Ja, man muss sagen, Vonovia ist börsennotiert und Aktionäre wollen natürlich hohe Gewinne sehen.
5: Okay, und da will die Linke jetzt ansetzen mit der Forderung, kein Privateigentum an Produktionsmitteln wie Grund, Boden und so weiter. Das gehört der Allgemeinheit, sagen sie, damit es gerechter zugehe.
4: Ja, und am Wohnungsmarkt will man jetzt mal anpacken. Die Idee, wenn diese Anstalt des öffentlichen Rechts diese gut 200.000 Wohnungen übernimmt, dann kann die Gemeinschaft bestimmen, wie hoch die Mieten sein sollen oder eben wie niedrig. Die Partei Die Linke hofft, dass sich günstige Mieten dann von diesen verstaatlichten Wohnungen auch auf den gesamten Mietmarkt auswirken. Dass der Mietspiegel insgesamt dann nach unten gedrückt wird, weil dann auch andere Wohnungen günstiger werden.
5: weil die Leute in den restlichen Wohnungen denken, ja, ich bin doch nicht blöd, ich zahle ja nicht mehr Miete als die Leute in den staatlichen Wohnungen.
4: Das ist die Idee, Gemeinschaftseigentum anstelle von privaten Investoren.
5: Ich frage mich halt, Unternehmen einfach so ihr Eigentum wegzunehmen, ist das überhaupt möglich?
4: Eigentlich ist eine wichtige Frage. Ne? Gibt es im Grundgesetz nämlich Artikel 14 und 15, die regeln das mit dem Privateigentum und die schützen Privateigentum auch. Aber es gibt ein juristisches Hintertürchen, nach dem der Staat sich Eigentum holen kann, wenn das, Achtung Zitat, im allgemeinen Interesse ist und dem sozialen Wohl dient. Das muss dann aber erst eigentlich einwandfrei festgestellt werden. Außerdem muss der ehemalige Eigentümer dafür entschädigt werden.
5: Die Linke sagt dazu, Immobilienkonzerne enteignen, das ist ja im allgemeinen Interesse.
4: Ja, und das ist echt spannend, denn es gibt zwei Dinge, die klingen ähnlich, sind aber völlig anders. Das ist auf der einen Seite die Enteignung, von der ich gerade erzählt habe. Und dann gibt es auf der anderen Seite eine Vergesellschaftung. Und das ist das, was die Linke in ihr Wahlprogramm geschrieben hat. Und diese Vergesellschaftung ist viel einfacher als eine Enteignung, weil bei der Vergesellschaftung muss der Staat nicht dieses Gemeinwohl nachweisen und als Begründung ranziehen. Und unter dieser Überschrift Vergesellschaftung könnte Berlin die Wohnungsgesellschaften enteignen und müsste dafür eine viel kleinere Entschädigung zahlen.
5: Ah, krass. Und wenn du sagst kleinere Entschädigung, wie groß ist da der Unterschied?
4: Monsterkrass. Bei der Enteignung rechnet der Landesrechnungshof, dass Berlin den Wohnungsgesellschaften den tatsächlichen Marktwert bezahlen müsste. Das wären mehr als 42 Milliarden Euro.
5: Okay, mehr als 42 Milliarden zu wie viel Euro?
1: 8.40 Uhr, RBB 24 Inforadio mit einer Gefahrenmeldung. Vorsicht auf der A24 Hamburg Richtung Berlin zwischen Neuruppin und Neuruppin Süd gibt es eine ungesicherte Unfallstelle.
4: Milliarden Euro.
5: Okay, mehr als 42 Milliarden zu wie viel Euro bei dieser anderen Form der Vergesellschaftung?
4: Das ist echt krass, halte ich fest. Die Partei Die Linke sagt, bei einer Vergesellschaftung rechnet sie ungefähr mit Kosten von 25 Milliarden Euro.
5: Okay, das ist wirklich mal ein Unterschied.
4: Fett, ne?
5: Aber auch 25 Milliarden Euro sind ja super viel Geld. Also meine Oma würde jetzt sagen, ja, die musst du erstmal haben. Woher soll das Geld kommen?
4: Die muss vor allen Dingen so ein Klammerstadtstaat wie Berlin mal haben. Ne? Die sind auch nicht bekannt dafür, dass sie vor Geld kaum laufen können. Und es ist auch alles noch nicht so ganz geklärt. Das Linken-Konzept sieht vor, dafür Kredite aufzunehmen und die dann über viele Jahre gestreckt langfristig über die Mieteinnahmen abzubezahlen.
5: Okay, aber mal abgesehen von den finanziellen

0: Kategorie. Wenn das jetzt wirklich so umgesetzt wird, dann dürften sich garantiert in den nächsten Jahren auch einige deutsche Gerichte damit beschäftigen.
1: Okay, verstehe. Dann frage ich nochmal andersrum. Ist dieser Plan wirklich politisch durchsetzbar?
0: Das ist auch eine wichtige Frage, denn es gibt erhebliche Widerstände, muss man ganz klar sagen. Die Gefahr ist halt, dass man da in so eine Debatte reingerät nach dem Motto, guck mal her, in diesem Land ist man als Unternehmen gar nicht mehr sicher, dass man sein Eigentum so behalten darf. Die nehmen einem das Geld weg. Deshalb ist zum Beispiel auch Bundeskanzler Friedrich Merz komplett dagegen.
2: Es geht vor allem darum, an die internationalen Investoren eine klare Botschaft zu senden, die da lautet, es gibt in Deutschland keine Enteignungen von privatem Eigentum.
0: Deshalb plant die Bundesregierung jetzt ein Gesetz, dass solche Enteignungen auf Landesebene gar nicht mehr möglich sein sollen. Merz macht da gerade echt ziemlich Druck. Auch von der SPD in Berlin, zumindest von einigen Vertretern, hat man das schon gehört, dass sie absolut dagegen sind. Und eins ist auch klar, ohne die SPD und auch ohne die Grünen wird die Partei Die Linke in Berlin tatsächlich nicht regieren können.
1: Okay, dann fasse ich mal zusammen. Es gibt einen rechtlichen Kniff, mit dem man große Wohnungskonzerne sehr vielleicht enteignen könnte. Mhm. Das gefällt vielen aber nicht. Mhm. Man müsste da politisch mit der Brechstange ran.
0: Mhm.
1: Und da frage ich mich dann auch, wie groß ist denn eigentlich der Effekt? Also wie stark sollen die Mieten denn sinken, wenn die Wohnkonzerne enteignet werden?
0: Ja, ist auch unklar. Es gibt eine Veröffentlichung der Partei Die Linke, in der von 16% weniger die Rede ist. Das gilt aber jetzt nur für die enteigneten Wohnungen. Der Mietspiegel insgesamt würde wahrscheinlich deutlich weniger zurückgehen, wenn er denn überhaupt zurückginge. Denn es gibt Experten, die sagen, es passiert garantiert das komplette Gegenteil. Durch so eine Enteignung, da gibt es ja keine einzige zusätzliche Wohnung in Berlin. Die wird ja nicht gebaut. Das Angebot steigt, wahrscheinlich sogar umgekehrt, werden viele Bauinvestoren abgeschreckt und es könnten sogar weniger Wohnungen gebaut werden. Und das würde dann sogar die Mieten steigen lassen.
1: Ich überlege mal laut. Effekt unklar, juristisch wackelig, politisch womöglich nicht durchsetzbar. Könnte man denn nicht einfach anders irgendwie ansetzen? Es gibt ja die Mietpreisbremse. Die soll doch verhindern, dass Vermieter einfach jeden beliebigen Preis verlangen. Haben wir übrigens auch mal eine Folge zu gemacht? Kann man inzwischen sagen, ob die funktioniert?
0: Naja, zumindest, wir haben ja auch in der Folge diese heiße Diskussion abgebildet. Es wird immer noch über diese Mietpreisbremse heiß gestritten. Was bringt sie nicht? Es haben mehrere Wirtschaftsinstitute haben das ausgerechnet und haben gesagt, da ist ein Effekt zu sehen von ein paar Prozent. Also ein paar Prozent, um die Miete weniger erhöht wird als ohne Mietpreisbremse. Vielleicht kann man es so zusammenfassen, in vielen Fällen hält diese Mietpreisbremse Vermieter zumindest davon ab, zu sehr Gas zu geben bei Mieterhöhungen.
1: Aber insgesamt auch nicht der ganz große Wurf, um bezahlbaren Wohnraum und zwar überall zu garantieren. Es scheint ja generell so, als gäbe es diesen großen Wurf einfach nicht. Ne? Mietregeln und Sozialwohnungen schützen dich vor Extremmieten, lösen aber nicht das Problem, dass du überhaupt eine passende Wohnung findest. Langfristig entscheidet also vor allem die Frage, schaffen wir es irgendwie, mehr Wohnraum schneller und günstiger auf den Markt zu bringen?
0: Und da gibt es einen Vorschlag, der genau da ansetzt, nämlich beim Schaffen von zusätzlichem Wohnraum. Die Rede ist davon, wir haben doch so viele Büros und Gewerberäume, ne? Kann man die nicht umwandeln in Wohnraum? Und dazu haben wir heute einen Experten ins Studio geholt, der genau versucht, dieses voranzutreiben. Professor Dr. Rudolf Hehl aus München. Er ist Architekt, Stadtplaner, außerdem Mitglied im Bund Deutscher Architekten und Architektinnen. Hallo, Herr Hehl.
3: Hallo zusammen. Also erstmal keine Titel. ich bin im BDA, im Bund Deutscher Architekten, Referent für Wohnen und Standards. Wohnen ist ein Thema, das mich seit meiner Diplomarbeit sehr stark beschäftigt. Und wie kann man da rangehen? Und da schien mir die Umwandlung von Büros zu Wohnen sehr gut geeignet, weil es einen großen Hebel hat und weil die Flächen einfach leer stehen.
0: Ja.
3: Wir sprechen in Deutschland von 8 bis 9 Millionen Quadratmeter Wohnfläche, Tendenz steigend.
0: Und das also mal umgerechnet, so, Herr Hehl, spannen Sie uns nicht auf die Folter. Wie viele Wohnungen zusätzlich wären denn drin, wenn wir alles in Wohnraum umbauen, was da Sinn ergibt aus Ihrer Sicht?
3: Gut, Sie können nicht jeden Bürobau in Wohnen umwandeln. Also in einem reinen Gewerbegebiet macht das keinen Sinn. Aber wenn man diese 9 Millionen Quadratmeter nimmt, dann haben Sie, resultieren daraus theoretisch gut 7 Millionen Quadratmeter Wohnfläche. Und wenn Sie das jetzt mit einer durchschnittlichen Wohnfläche von 75 Quadratmetern nehmen, dann hätten

0: sie fast 100.000 Wohnungen. Und alle führenden Marktforschungsinstitute sind sich einig, dass man ein Drittel sofort umwandeln kann. Also gut 30.000 Wohnungen könnten sie sofort. Und wenn sie kleine Wohnungen, der Bedarf ist ja, da sind sich auch alle Marktforschungsinstitute einig, der Bedarf geht vor allem Richtung Kleinwohnungen um die 45 Quadratmeter, dann hätten sie 50.000 Wohnungen.
1: Okay,
0: sofort.
1: Und was sind denn das jetzt für Gebäude, in die ich dann mit meinem Bett einziehen muss? Sie haben gerade schon gesagt, in einem reinen Gewerbegebiet macht das keinen Sinn, aber muss ich dann in so einen unwirtlichen Büroturm oder in so ein Shoppingcenter rein oder was haben Sie da vor Augen?
0: Man kann wirklich alles umwandeln und es gibt eigentlich keine unwirtlichen Gebäude. Wer einmal in so einem Loft war und die den Charme von so einem Loft kennengelernt hat, der will nicht mehr in einen Standardwohnungsbau zurück. Das kann man einfach erstmal so, das behaupte ich auch, auch eine 60er-Jahre-Kiste kann wirklich gut zu bewohnen sein und sehr cool. Und es gibt genügend Leerstände auch in guten Lagen. Also denken Sie an die ganzen Versicherungsgebäude, AOK-Stellen, Postbanken, diese Waschbetonkisten, die überall rumstehen, die können Sie umwandeln, das ist kein Thema.
2: Und dieses Umwandeln, wie schwer bzw. wie aufwendig ist es denn bei solchen Gebäuden, Wohnungen daraus zu machen?
0: Das hängt ein bisschen von der Epoche ab. Und bis 1990 wurde sehr viel Asbest verbaut. Wenn Sie ein Gebäude haben, mit dem Asbest vorkommt, dann haben Sie erstmal einen Kostenpunkt, den Sie einkalkulieren müssen. Dann gibt es bis 1977 keine Wärmedämmungen. Also die Wärmeschutzverordnung ist erst 1977 in Kraft getreten. Das heißt, Gebäude bis 1977 müssen Sie aufwendig thermisch stabilisieren. Nach 77 haben Sie einen minimalen Wärmeschutz, so müssten Sie theoretisch gar nichts machen. Und es gibt ja auch genügend Bürogebäude, gerade aus den 80er Jahren, die heute als zum Beispiel Flüchtlingsunterkünfte genutzt werden. Da gehen Sie rein, sperren die Tür auf und machen zwei Nasszellen und das Ding funktioniert.
1: Und Herr Hill, die Idee ist ja jetzt gar nicht neu. Sie beschäftigen sich schon so lange mit dem Thema. Sie sagen, es ist gar nicht so besonders schwierig. Man kann eigentlich alles machen. Warum ist denn das Wohnungsproblem in Deutschland nicht schon längst angepackt worden, so wie Sie es vorschlagen? Ist es das Geld? Ist es der Wille? Wo ist das Problem?
0: Das ist eine sehr gute Frage und die haben wir Architekten zunächst auch nicht verstanden. Deswegen haben wir in unsere Gruppe alle möglichen Experten mit reingenommen, weil wir eben nicht die schlauen Meier sein wollten, die von Architekturseite her das beleuchten. Und da haben uns unsere Banker wirklich gut den Kopf gewaschen. Es gibt zwei grundsätzliche Probleme. Das erste ist, ein Bürogebäude, da können Sie die Umsatzsteuer, also 19%, sofort absetzen. Das heißt, das Gebäude ist ein Fünftel günstiger als ein Wohngebäude. Und dann kommt aber der Bestandshalter und sagt, wissen Sie, wenn ich diese Immobilie jetzt, die irgendwie finanziert ist, die muss ich abwerten. Entweder schieße ich Eigenkapital nach oder die Bewertung des Gebäudes ist geringer. Das heißt, ich kann in andere Investitionen nur noch mit Abschlag reingehen. Das ist ein sehr, sehr großes Problem, das wir Architekten am Anfang nicht verstanden haben. Aber an der Stelle müsste der Gesetzgeber rangehen, nämlich mindestens mal die Umsatzsteuer befreien, wie es in anderen Ländern übrigens der Fall ist. Also in Italien ist es 4% statt 22%. In Spanien wird die Umsatzsteuer komplett bei einer Umwidmung erlassen. Also das ist mal der erste Hebel. In dem Moment, wo man diese finanzpolitischen Aspekte angeht, glaube ich, geht es sehr schnell. Und das passiert ja in anderen Ländern. In den USA werden 30 Millionen Quadratmeter Büro zu Wohnern umgewandelt. Die Innenstadt von Chicago, ich weiß nicht, ob Sie es kennen, also ein guter Freund von mir lebt dort, die erkennen Sie nicht mehr wieder. Die Bürogebäude sind alle zu Wohnen umgewandelt worden.
1: Und bei uns ist es tatsächlich, also ein Rechenbeispiel, es rechnet sich für die Immobilienbesitzer, die auf Büro gesetzt haben, nicht?
0: Wenn es nicht zusätzliche Mittel gibt, entweder in Form von mehr Baurecht, von Förderung oder von Steuererleichterungen, ist es im Moment, und das ist das Perverse, besser, die Immobilie leer stehen zu lassen, weil sie die Verluste der einen Immobilie mit den Gewinnen einer anderen gegenrechnen können. Und solange das funktioniert, wird es keiner machen. Denn Umwandlung ist natürlich auch ein mühsames Geschäft. Das muss man wollen und können. Also die zwei Projekte, die wir im Büro haben, das ist wirklich anders, als wenn Sie ein neues Haus bauen. Sie haben an jeder Ecke ein Problem, das Sie lösen müssen. Macht auch, also mir macht Spaß. Ja. Aber
1: wir brauchen mehr von Ihrer Sorte.
2: Das ist sehr schön. Ich frage mich jetzt so ein bisschen, wie die Skalierbarkeit, sagt man ja dann klassischerweise. Also Sie haben von Problemen gesprochen. Sie haben gesagt, das ist ein mühsames Geschäft.
3: Das Expertenfazit.
2: Zum Schluss eines jeden Interviews im Plus-Minus-Podcast fragen wir unsere Gäste nach ihrem Fazit, nach dem persönlichen Plus oder Minus. Und was würden Sie denn sagen? Kann das Umwidmen von Gebäuden bei all den Problemen und den Hürden, die es da gibt, wirklich helfen, um Wohnraum in Deutschland wieder bezahlbarer zu machen?
0: Ja, eindeutig ganz klares Ja. Und es macht auch Spaß.
1: Ein also dickes, dickes Plus,
0: die,
1: Plus.
0: Unsere Transformationsprojekte sind die Lieblingsprojekte im Büro, weil es nicht dieser Standard, wissen Sie, Wohnungsbau ist in Deutschland wahnsinnig normiert und geregelt. Sie müssen 100.000 Vorschriften einhalten. Bei einer Transformation können Sie die gar nicht einhalten. Das ist der große, deswegen, eigentlich brauchen wir auch dringend den Gebäudetyp E. Einfacher bauen und schöne Wohnungen machen.
1: Und Sie wollen Freestyle. Herr Hill, danke, dass Sie bei uns mitgemacht haben. Danke für Ihre Ideen. Wie kann Wohnen in Deutschland preiswerter sein? Auch mit der Umwidmung von Bürogebäuden, die ansonsten leer stehen würden.
0: Gerne.
2: So, Anna, das war ja mal inspirierend, würde ich sagen, oder?
1: Ja. Umso trauriger, dass wir jetzt zum Schwarzbrot zurückkommen. Es hört sich weniger inspirierend an, aber es ist ja unsere Wirtschaftsfrage der Woche.
2: So sieht's aus. Wir haben gefragt, macht Enteignung das Wohnen günstiger? Würdest du dazu jetzt nach all dem, was wir gehört haben und vielleicht auch mit Herrn Hiel im Hinterkopf sagen, Plus oder Minus?
1: Ich würde sagen, für die Enteignung erstmal ein Minus, denn selbst wenn die Vergesellschaftung großer Wohnungskonzerne rechtlich möglich sein sollte, sie schafft im Gegensatz zu diesen Umwidmungsprojekten von Herrn Hill, von Büros in Wohnungen, ja keine einzige Wohnung. Das ist mit der Enteignung einfach nicht geschafft. Und ob dann die Mieten dauerhaft dadurch gesenkt werden können, ja, das ist auch noch offen. Dann kommen auch noch hohe Kosten für diese Entschädigung. Also Berlin hat weder 25 noch 42 Milliarden Euro auf der Kante. Und deshalb ist es wirklich ein dickes Minus. Aber ein Plus gibt's von mir dafür, dass die Partei Die Linke etwas gegen hohe Mieten tun will und da einfach mal so einen Vorstoß macht. Da kann ja jetzt drüber diskutiert werden. Und wie ist bei dir? Plus oder Minus diese Woche?
2: Ja, also auch von mir gibt's ein Plus dafür, dass sich was überhaupt mal ändern soll, ne? Aber ein Minus für die Umsetzung. Wie du sagst, die Frage ist eben vor allem, wie man mehr bezahlbare Wohnungen schafft und nicht, wie man von wenigen Wohnungen die Miete niedrig hält. Und deswegen fand ich das Gespräch mit Herrn Hiel auch gerade so spannend, ne?
1: Ja, auf jeden Fall.
0: Und motivieren Sie die Leute, Gutes zu machen. Es gibt Akteure, die können es, die haben nur Angst noch.
1: Ja,
0: verstehen
1: super.
0: Sie, jemand, der eine Büroimmobilie vermietet, der macht einmal in seinem Leben einen Mietvertrag für 8.000 Quadratmeter. Wenn er Wohnungsmieter hat, dann ist jeden Tag eine Glühbirne, die nicht geht.
1: Mhm.
0: Das können die nicht. Man muss die Leute mitnehmen. Also der Bauherr, den wir haben bei dem einen Projekt, wir haben 3 Jahre haben wir an den hingebetet.
1: Ja.
0: Und jetzt macht das und ist happy damit.
1: Genau, es fehlt manchmal auch das Wissen. Und ein Fazit ziehe ich tatsächlich auch aus unserer Folge. Das, was viele auch Parteien und Politiker versprechen, so ein großes Allheilmittel auf ein großes Problem in Deutschland, das gibt's einfach nicht. Es ist komplizierter als dieses einzelne Instrument, was wahnsinnig gut und wahnsinnig schnell funktioniert.
3: Das könnt ihr mitnehmen.
2: Die Enteignung von Wohnungskonzernen ist also noch ziemlich theoretisch. Aber was wir schon haben, wir haben es vorhin auch schon mal angesprochen, ist ja die Mietpreisbremse. Und ich habe es vorhin schon mal kurz gesagt, wir haben dazu schon mal eine ganze Folge gemacht. Und zwar vor ziemlich genau 2 Jahren. Könnt ihr noch mal reinhören, wenn ihr das vertiefen wollt. Das meiste davon gilt nämlich unverändert.
1: Ja, und aber auch klar, was ich von damals auch noch mitgenommen habe, so ein richtiger Gamechanger, ist die Mietpreisbremse ja auch nicht. Klar, es haben verschiedene Studien mittlerweile gezeigt, dass der Anstieg der Neuvertragsmieten messbar so ein ganz bisschen gebremst werden kann. Aber gleichzeitig wird sie auch nicht überall eingehalten. Was ihr aber tun könnt, und das ist jetzt ganz wichtig, wenn ihr das Gefühl habt, dass euer Vermieter tatsächlich zu viel angesetzt hat, dann schaut doch bitte mal in eurer Stadt oder Gemeinde, ob die Mietpreisbremse überhaupt gilt. Und wenn ja, dann könnt ihr einen Check machen. Nehmt den Mietvertrag zur Hand, tragt Wohnfläche, Baujahr, Einzugsdatum und aktuelle Netto-Kaltmiete in den Mietspiegelrechner der Gemeinde ein. Und wenn eure vereinbarte Anfangsmiete deutlich über der ortsüblichen Vergleichsmiete plus 10% liegt, solltet ihr genau hinschauen.
2: Was beim Thema Mietpreisbremse ja aber auch voll spannend ist, die funktioniert manchmal auch deshalb nicht, weil Mieter sie einfach nicht kennen oder Angst haben vor Konsequenzen, ne?
1: Dabei braucht ihr es gar nicht, ne? Deswegen hier unser Takeaway für euch. Wenn ihr das alles ausgerechnet habt und zum Schluss kommt, dass der Vermieter zu viel verlangt hat, dann könnt ihr euch das Geld unter bestimmten Voraussetzungen rückwirkend zurückholen. Für die genauen Details könnt ihr die Verbraucherzentralen ansprechen oder Mieterschutzvereine.
2: Und die Stiftung Warentest hat sogar einen extra Ratgeber rausgegeben zum Thema Mietpreisbremse. Der kostet ein bisschen was, aber vielleicht lohnt sich's ja. Das könnt ihr auf jeden Fall nochmal euch gut informieren.
1: Das war's für diese Woche. Falls ihr Probleme habt mit zu hohen Mieten oder noch besser wie Herr Hill ganz viele gute Ideen, wie man damit umgeht oder Lösungen, lasst es uns wissen. Schreibt uns an plus-podcast@ard.de.
2: Falls euch unser Podcast gefällt, abonniert uns, empfehlt uns weiter und lasst gute Bewertungen da. Das hilft diesem Podcast sehr.
1: Und wir sagen an dieser Stelle danke für die Recherche. Leonie Timm, Christian Sachsinger und Marcel Fehr. Und danke auch an die Technik, Johannes Kabatnik.
2: Bis nächste Woche.
1: Tschüss.

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1: A10 nördlicher Berliner Ring Richtung Dreikafeland. Zwischen Oberkrämer und Dreikafeland ist die rechte Spur gesperrt. Vorsicht auf der A24 Hamburg Richtung Berlin zwischen Neuruppin und Neuruppin Süd gab es einen Unfall. Stadtverkehr Berlin 100 Stadtring. In Höhe Innsbrucker Platz ist in beiden Richtungen die Ausfahrt gesperrt. Sperrungen wegen des Berlin-Marathons. Die gesamte Marathonstrecke ist gesperrt und bis etwa 18 Uhr werden die Sperrungen schrittweise wieder aufgehoben. Ebenso gesperrt sind Straße des 17. Juni zwischen Großem Stern und Brandenburger Tor, Yitzhak Rabin, Ebert- und Scheidemannstraße sowie John Foster-Dallas-Allee. Westend die Hallenseestraße ist zwischen der Abus-Zufahrt und der Einfahrt zur A100 in Fahrtrichtung Kurfürstendamm wegen Bauarbeiten bis morgen früh gesperrt. Und zur S-Bahn bis heute Betriebsschluss fahren für die S8 und S46 Ersatzbusse zwischen Königs Wusterhausen und Grünau.
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1: Um 9 Uhr mit Jonas Ziegler. Vor wenigen Minuten ist beim Berlin-Marathon der Startschuss für mehr als 56.000 Läuferinnen und Läufer gefallen. Die gesamte Laufstrecke durch die Innenstadt ist gesperrt. Bis 18 Uhr werden die Straßen nach und nach wieder freigegeben. Alexandra Karolczyk, RBB 24.
2: Entlang der gut 42 Kilometer langen Marathonstrecke ist der Autoverkehr in der ganzen Innenstadt stark eingeschränkt. Nur an wenigen Stellen lässt sich rein- und rausfahren. Im Westen Berlins etwa über die A100 und den Abzweig Steglitz. In Mitte und Tiergarten können Autofahrer den Tunnel Alexanderplatz und den Tiergartentunnel benutzen. Der Fahrradverkehr wird soweit möglich aufrechterhalten. Fußgänger können über U-Bahnhöfe die Strecke queren.
1: Die Berliner SPD wird Sondierungsgespräche mit Linken und Grünen führen. Das hat der Landesvorstand der SPD nach RBB-Informationen am Abend beschlossen. Auch Linke und Grüne hatten vorher für gemeinsame Gespräche gestimmt. Grünen-Bundeschefin Brandner stellt allerdings Bedingungen für die Verhandlungen. So dürften die Linken weder den Innen- noch den Justizsenator stellen. Zum ersten Mal seit Beginn des russischen Angriffskriegs auf die Ukraine haben sich die Außenminister Deutschlands und Russlands zu einem direkten Gespräch getroffen. Die Minister Wadephul und Lavrov sprachen in New York am Rande der UN-Generaldebatte miteinander. Während Lavrov den Nutzen des Austauschs grundsätzlich in Frage stellte, sprach Wadephul von einem intensiven und sinnvollen Wortwechsel. Ein positives Ergebnis habe es aber nicht gegeben, so der CDU-Politiker am Abend in der ARD. Zehntausende Menschen haben am Abend in Madrid gegen die Krise auf dem spanischen Wohnungsmarkt demonstriert. Sie fordern bezahlbaren Wohnraum und mehr Mieterschutz. Auslöser war eine Zwangsräumung. Dabei musste eine 87-jährige Frau nach 70 Jahren aus ihrer Wohnung ausziehen. In vielen Regionen Spaniens haben sich die Mieten in den vergangenen 10 Jahren verdoppelt. Landesweit fehlen Hunderttausende Wohnungen. In Schipkau in der Lausitz soll heute das höchste Windrad der Welt fertiggestellt werden. Der Turm wird am Ende 365 Meter hoch sein, also fast so hoch wie der Berliner Fernsehturm. Der Höhenwindturm in der Brandenburger Kohleregion soll einmal Strom für bis zu 7.500 Haushalte produzieren können. Soweit die Nachrichten. 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Das Wetter. Heute anfangs wolkig, im Verlauf zunehmend sonnig oder wolkenlos, maximal 22 bis 24 Grad. Zurzeit in Berlin-Köpenick 10 und in Potsdam 11 Grad. Mäßiger Wind aus Ost bis Südost. Morgen am Montag ein Wechsel von Sonne und lockeren Wolken bei 22 bis 26 Grad. Die Zeit 9.03 Uhr.
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3: Für Sie im Studio Stefan Auschwart, guten Morgen. In Berlin ist der Weg für eine rot-grün-rote Sondierung frei. Gestern Abend stimmte auch der Landesvorstand der Berliner SPD dafür. Linke und Grüne hatten sich bereits für Sondierungen ausgesprochen. Allerdings gibt es Vorbehalte wegen der Nähe zu Clanmitgliedern und wegen Antisemitismusvorwürfen bei der Linken. RBB 24 Inforadio Redakteurin Anna Tölke informiert.
4: Rot-grün-rot wird immer wahrscheinlicher. Nach Linken und Grünen Grünen hat sich nach rbb-Informationen am Samstagabend auch der Landesvorstand der Berliner SPD für Sondierungsgespräche ausgesprochen. Überschattet werden die Verhandlungen allerdings von Antisemitismusvorwürfen und der mutmaßlichen Nähe zur organisierten Kriminalität. Die Grünen-Bundesvorsitzende Franziska Brandner stellte im Magazin Spiegel Bedingungen für die Verhandlungen. Die Linkspartei dürfe in einer rot-grün-roten Regierung nicht das Innen- oder Justizressort führen, sagte sie. Als Grund nannte Brandner die Kontakte einzelner linken Politiker zu Menschen mit Verbindungen zur organisierten Kriminalität oder Hamas-Unterstützern. Damit ist der Bundestagsabgeordnete Ferhat Kocak gemeint. Linken Spitzenkandidatin Elif Eralp sagte dazu in der rbb24-Abendschau:
5: Er lässt jetzt seine Funktion ruhen und die Partei arbeitet das jetzt derzeit mit ihm gemeinsam aus und wird dann gucken, was es für Schlussfolgerungen daraus geben sollte.
4: Kocak hatte nachweislich mit Mitgliedern des Remo-Clans und dem Terrorunterstützer Ibrahim Ibrahim Kontakt. Fotos von einer Party am Wahlabend und Chatverläufe belegen das. Da nennt Kocak einen Remo-Sohn Bruder und lässt das Oberhaupt des Remo-Clans grüßen. Zuletzt war Kocak in die Kritik geraten, weil er einem Rapper einen selbstgebastelten Hausausweis für den Bundestag gegeben hatte. Die Staatsanwaltschaft ermittelt. Der Vorfall vom Wahlabend führte zu neuen Diskussionen über Antisemitismus bei den Berliner Linken. Kritik kam von CDU, SPD und Grünen, aber auch von prominenten linken Vertretern wie der früheren Bundestagsvizepräsidentin Petra Pau. Linken Spitzenkandidatin Elif Eralp wies die Antisemitismusvorwürfe in der rbb24-Abendschau am Freitag zurück, betonte aber auch, die Linke werde das Thema aufarbeiten.
5: Wir werden natürlich auch über das Thema sprechen und klarziehen, dass für uns jede Form von Antisemitismus genauso wie jede Form von Rassismus, von Menschenfeindlichkeit absolut inakzeptabel ist. Und wir werden das jüdische Leben, das muslimische Leben, das Leben aller Berlinerinnen und Berliner stärken. Und für mich ist auch ganz klar, niemand darf in unserer Stadt Angst haben. Alle müssen in Sicherheit leben. Das werden wir auch festhalten.
4: Die Sondierungsgespräche der Linken mit SPD und Grünen könnten bereits kommende Woche beginnen. Eralp könnte im Fall einer rot-grün-roten Regierung regierende Bürgermeisterin werden.
3: Der Bericht von Anna Tölke. Seit Beginn des Angriffs Russlands auf die Ukraine vor 4,5 Jahren sind die Gesprächskanäle mit Moskau nicht besonders offen. Bundesaußenminister Wadefuhl hat sich jetzt am Rande der UN-Generalversammlung in New York mit seinem russischen Amtskollegen getroffen. Was dabei herauskam, weiß USA-Korrespondentin Ute Scheins.
6: Für einen kurzen Moment sah es nach einem Zeichen von Entspannung im Ukraine-Krieg aus. Noch vor seiner Rede vor der UN-Vollversammlung traf sich der deutsche Außenminister Wadefuhl mit seinem russischen Kollegen Lavrov. Es war das erste bilaterale Treffen der Außenminister beider Länder seit Jahren und endete mit einem Handschlag. Wadefuhl sprach von einem intensiven Gespräch, räumte im Interview mit den Tagesthemen aber ein, dass man sich in wesentlichen Punkten nicht einig gewesen sei.
7: Es hat kein positives Ergebnis gebracht, aber allen, die immer wieder sagen, Deutschland muss verhandeln, Deutschland muss mal mit Russland reden, denen erwidere ich jetzt, das tun wir. Und Russland zeigt zum jetzigen Zeitpunkt bedauerlicherweise keine Bereitschaft, in eine konstruktive Verhandlungsposition zu gehen.
6: Der deutsche Außenminister begründete den Schritt damit, dass ihn viele Amtskollegen aus anderen Ländern gebeten hätten, mit Russland zu sprechen, auch weil der Krieg die Getreideexporte in ärmere Länder gefährde. Außerdem habe er deutlich gemacht, dass Deutschland Dinge wie den Drohnenangriff am Leipziger Flughafen nicht akzeptiere. Die Bundesregierung macht Moskau dafür verantwortlich. Zudem habe er Lavrov erklärt, dass Deutschland die Ukraine auch weiter unterstützen werde. Auch wenn das Treffen nicht erfolgreich war, sei der Schritt doch richtig gewesen.
7: Mit Freunden muss man nicht verhandeln, mit Gegnern muss man verhandeln. Das ist einer der Kernsätze der Außenpolitik, die auch hier gelten. Und deswegen war dieses Gespräch sinnvoll.
6: Auch in seiner Rede vor der UN-Vollversammlung ging Wadefuhl auf den Ukraine-Krieg ein. Er betonte, Deutschland sei der größte Unterstützer der Ukraine und werde weiter versuchen, Russland an den Verhandlungstisch zu bringen. Der russische Außenminister Lavrov dagegen erklärte nach dem Treffen mit Wadefuhl vor Journalisten, der Austausch habe nichts Neues gebracht. Sinngemäß sagte er, das Gespräch sei überflüssig gewesen. Auch in seiner Rede vor der Vollversammlung äußerte sich der russische Außenminister weiter unversöhnlich. Er gab vor allem den USA und den Europäern die Schuld an dem Ukraine-Krieg. Sie hätten ein russlandfeindliches System installiert und würden die Ukraine mit Waffen, wie er sagte, vollpumpen. Die Europäer würden Friedensverhandlungen torpedieren. Deutschland sei auf dem Weg in einen neuen Militarismus und die ukrainische Regierung glorifiziere Nazi-Ideologien. Die diplomatischen Annäherungsversuche Wadefuhls haben bislang jedenfalls keine sichtbaren Fortschritte gebracht.
3: Der Bericht von USA-Korrespondentin Ute Scheins. Papst Leo XIV. Besucht heute den Pilgerort Lourdes. Hier wird er sich mit Missbrauchsopfern treffen. Vatikan-Korrespondentin Anna Giordano berichtet.
8: Direkt nach seiner Ankunft in Lourdes hat der Papst am Abend in der Grotte vor der Marienstatue gekniet und minutenlang geschwiegen. Und damit auch veranschaulicht, dies ist der eher spirituelle Teil der Reise. Nicht zufällig fällt er auf einen Sonntag. So steht auf dem heutigen Papstprogramm auch eine große Messe und später am Abend ein Rosenkranzgebet mit Lichterprozession. Der Papst trifft am Vormittag auch die französischen Bischöfe, denn Lourdes ist der Tagungsort der Bischofskonferenz. Außerdem besucht Leo XIV. Pilgerseelsorger und Kranke. Und am späten Nachmittag wird es unter Ausschluss der Öffentlichkeit ein Treffen mit 7 Opfern sexuellen Missbrauchs geben. Lourdes als Ort der Heilung, aber auch als Ort des Eingestehens von Schuld. Nach dem französischen Missbrauchsbericht im Jahr 2021 hatten die Bischöfe hier eine systematische Schuld der Kirche anerkannt und um Vergebung gebeten. Der morgige Tag wird dann wieder politisch. Leo XIV. Wird nach Metz reisen und dort vor EU-Vertretern sprechen.
3: Der Bericht von Vatikan-Korrespondentin Anna Giordano.
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3: Für den Schweizer Star-Architekten Peter Zumthor schließt sich mit den Erweiterungsbauten der Fondation Bayerle ein Kreis. Nur 15 Autominuten vom Museum entfernt ist er in Basel geboren und aufgewachsen. Nun sind die neuen Gebäude auch für die Öffentlichkeit zugänglich. Unsere Schweiz-Korrespondentin Sandra Bieger ist hingefahren.
9: Das Museum Fondation Bayerle liegt am Rand von Rien, einer kleinen Gemeinde in der Nähe von Basel. Das weitläufige Museumsgelände grenzt an Wiesen mit Obstbäumen, in der Nähe plätschert ein Bach, man hört Vögelgezwitscher. Der Übergang zum Museumsgelände ist fließend. Besucherinnen und Besucher werden dort neuerdings alle 30 Minuten mit einem Trommelwirbel begrüßt. Die Skulptur Drummer Boy von Maurizio Cattelan sitzt in luftiger Höhe an der Kante des neuen, von Peter Zumthor entworfenen Museumsgebäudes. Dem Star-Architekten gefällt's.
10: Wie immer ist es, wenn es gut gelingt, ist es dann noch ein bisschen schöner als in den Visionen.
9: Die Sammlung der Fondation Bayerle wächst und deshalb benötigt das Museum zusätzlichen Platz. Außerdem sollte mehr Raum für die zahlreichen Veranstaltungen auf dem Gelände geschaffen werden. Ursprünglich dachten die Verantwortlichen an einen größeren Neubau. Zumthor machte 3 kleinere daraus mit unterschiedlichen Funktionen, verteilt auf dem weitläufigen Gelände. Der Hauptbau, das neue Wiesmuseum, besteht aus hellem Jura-Kalkstein-Stampfbeton. 11 Bauarbeiter haben ein Jahr lang vor Ort den Beton gestampft. Das dreistöckige Gebäude wuchs so Stück für Stück in die Höhe.
10: Und das wird natürlich besser dann, weil man die Handschrift der Menschen sieht. Am Gebäude.
9: Der Museumsneubau ist 1500 Quadratmeter groß und lichtdurchflutet. Die Ausstellungsräume sind nicht abgetrennt. Riesige Fenster lenken den Blick immer wieder in die Umgebung und auf die jahrhundertealten Bäume, zwischen denen das Museum gebaut wurde. Die Natur gab den Grundriss vor, entstanden ist eine Y-Form. Auch innen dominiert heller Sandstein. Vor dem Gebäude plätschert ein Brunnen. Er erinnert an die Brunnen, die man aus unzähligen Bergdörfern kennt.
10: Und was mich am meisten freut, die Leute sagen, die wandern, die kommen und dann trinken die da.
9: Dass Wanderer sich am Museumsbrunnen laben können, hängt damit zusammen, dass das Gelände der Fondation frei zugänglich ist. Genauso wie der neue Pavillon, den Zumthor entworfen hat. Auch dieser besteht aus heimischen Baustoffen. Hier sollen in Zukunft unter anderem Lesungen und Konzerte stattfinden. Tagsüber sei das lichtdurchflutete Gebäude aber offen für alle, erklärt Fondation Bayerle-Chef Sim Keller.
11: Wir wollten eben auch, dass man eben nicht nur dort, wo man ein Ticket für eine Ausstellung kauft, sondern auch sonst einfach kommen kann, sich wohlfühlen kann.
9: Das dritte neue Zumthor-Gebäude ist dem Museumspersonal vorbehalten. Dort sind etwa Verwaltung und Logistik untergebracht. Die Fondation Bayerle hat in die Neubauten unter anderem inklusive der Betriebskosten für die kommenden Jahre umgerechnet fast 128 Millionen Euro investiert. Das Geld stammt von Stiftungen und Mäzen.
3: Sandra Bieger war das über die Erweiterungsbauten der Fondation Bayerle von Star-Architekt Peter Zumthor. Im November startet auch der Dokumentarfilm From Inside Out von Wim Wenders über ihn im Kino.
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12: Mit Astrid Kretschmer im Studio und Fußball. Der neue Bundestrainer gibt heute Abend in Augsburg sein Heimdebüt an der Seitenlinie. Jürgen Klopp trifft mit der deutschen Nationalmannschaft in der Nations League auf Griechenland. Ich bin jetzt mit Nationalmannschaftsreporter Thomas Kunze verbunden. Guten Morgen, Thomas.
13: Liebe Grüße aus Augsburg. Guten Morgen.
12: Dass Jürgen Klopp für seinen zweiten Auftritt als Bundestrainer Veränderungen an seiner Startelf vornehmen würde, stand ja bereits fest. Aber wie sehen diese Veränderungen denn aus?
13: Fundamental, muss man sagen, zumindest was die Defensive betrifft. Marc-André Ter Stegen rutscht raus aus dem Tor, alles geplant, hatte keine Leistungsgründe. Gab ja mal so ein paar Debatten nach diesen Abspielen, die er sich da geleistet hat, wo er Gravenberg zweimal den Ball in den Fuß spielt in der Johann-Kreuff-Arena. Aber das war geplant, Alex Nübel wird zwischen den Pfosten stehen und dann ist Nico Schlotterbeck rausrotiert aus dem Kader. Der das ja sehr, sehr gut gemacht hat. Wir haben das gar nicht vom DFB erfahren, sondern ich habe mir die Kaderliste angeschaut und er darf eben am heutigen Tag nur 22 Spieler melden und Nico Schlotterbeck steht nicht mit drauf. Das heißt, er kriegt eine Pause. Jan-Auri Bissek wird diesen linken Teil in der Innenverteidigung übernehmen. 26 Jahre Kölner Junge, wirklich eine super interessante Biografie. Top in Form, seit Wochen schon bei Inter Mailand. Den wird er also auch Spielzeit geben und das wird getestet. Und im Sturm, das ist keine große Überraschung, wird Yunus Edun-Talib sehr wahrscheinlich auflaufen, denn Kai Havertz, das haben wir alle gesehen, hat sich ja am Oberschenkel verletzt in Amsterdam gegen die Niederlande.
12: Der Klopp will ja der deutschen Nationalmannschaft, wie es immer so schön heißt, eine eigene Identität vermitteln. Was und wie viel davon werden wir heute Abend gegen Griechenland sehen können?
13: Ja, also fußballerisch würde ich jetzt nicht die Erwartungen ganz hochlegen. Das reicht einfach zeitlich nicht, da alles neu zu implementieren. Aber ich würde mal diesen Abend unter gute Laune und Intensität stellen. Das ist das, was er macht. Das kriegt er hin. Und das haben wir auch gegen die Niederlande gesehen. Viele Sprints deutlich mehr als unter Nagelsmann. Das wird alles hinhauen. Und am Ende positive Energie, die vielleicht auch von den Rängen wiederkommt. Erstmals seit 25 Jahren sind wieder Stehplätze erlaubt bei einem deutschen Länderspiel. Kann auch eine Rolle spielen. Also es geht um Positivität, es geht um Einstellung, Intensität, Aggressivität, all das, was man mit dem Kopf leisten kann und wo es nicht unbedingt auf Abstimmung ankommt. Da wird es noch ein paar Spiele brauchen, bis dieses System von Jürgen Klopp dann endgültig greift.
12: Trotzdem, spannend wird es allemal. Vielen Dank an Thomas Kunze. Der wird heute auch einer der Reporter am Abend sein. Anstoß ist in Augsburg 20.45 Uhr live im Ersten zu sehen und auch zu hören im Stream auf sportschau.de. Ja, Berlin läuft wieder. Heute steht die Hauptstadt ganz im Zeichen des 52. Berlin-Marathons. Start war vor einer halben Stunde und mit Lars Becker kann ich auf die Topläufer schauen. Die Männer und die Frauen haben natürlich Bestmarken im Visier, Lars, wobei das Augenmerk wohl besonders auf eine der schnellsten Frauen liegt.
14: Ja, ganz eindeutig. Tixt Assefa ist ja in Berlin sehr bekannt, hat vor 3 Jahren hier den Weltrekord unterboten. Den hat sie inzwischen verloren an Ruth Cepngetic. Und den will sie sich heute zurückholen, hat sie angekündigt, muss allerdings fast 2 Minuten schneller laufen als vor 3 Jahren hier in Berlin auf dieser flachen und schnellen Strecken durch die deutsche Hauptstadt. Sie hat sich schon von allen anderen Konkurrentinnen abgesetzt, ist mit ihren Pacemakern unterwegs, deutlich an der Spitze, schon deutlicher Vorsprung. Ob es reicht für einen Weltrekord, das wird sich zeigen. Bei den Männern ist es vermutlich so, dass es ein spannendes Rennen gibt nach 10 Kilometern. Die sind schon durch, die Männer bei 10 Kilometern. Eine Zehnergruppe mit ganz vielen Läufern aus Äthiopien, ein Kenianer und ein Mann aus Tansania noch mit dabei, weil ja der große Favorit, der Titelverteidiger, der Weltrekordler Sebastian Save vor 4 Wochen wegen Verletzung abgesagt hat. Schade. Er hatte vor, seinen eigenen Weltrekord aus dem Frühjahr in London anzugreifen. Das klappt also heute nicht. Da eben eher die Spannung, wer gewinnt dieses Rennen, und bei den Frauen die Frage, ob Tigist Assefa tatsächlich den Weltrekord sich zurückholen kann.
12: Vielen Dank. Lars Becker war das über den Verlauf des Berlin-Marathons an der Spitze. Und von der Spitze gibt es ja auch viele Breitensportläufer und Läuferinnen. Und da ist das groß ja noch gar nicht auf der Strecke, muss man sagen. Es muss ja wegen der Massen in Wellen gestartet werden. Unser Reporter Jakob Rüger, der ist inzwischen am Strausberger Platz. Nicht wahr, ja?
15: Ganz genau.
12: Jakob, entschuldige.
15: Ganz genau, bei Kilometer Nummer 12. Ja, mehrere Wellen, 10.27 Uhr rollt die letzte an, dann gehen die letzten Läufer auf die Strecke und dann haben sie genau 6 Stunden 15 Minuten Zeit, um ins Ziel zu kommen. Hier bei Kilometer 12 am Strausberger Platz ist so einer der Hotspots, denn wenn man seine Angehörigen, Freunde, Familie zum Start gebracht hat und sie über die Strecke begleiten will, dann kommt man mit der U5 relativ gut hierher zum Strausberger Platz. Eine sehr, sehr lange Strecke mit der Karl-Marx-Allee, da kann man immer wieder sehr gut einen Blick auf die Läufer werfen und da kann man natürlich dann auch seine Angehörigen entsprechend anfeuern. Und die Spitze, die Elite, die kommt jetzt am Ende der Karl-Marx-Allee so langsam für mich ins Blickfeld. Und dann schauen wir mal gleich, wie es hier weitergeht und wie Tausende hier am Strausberger Platz vorbeikommen.
12: Vielen Dank an Jakob Bulger live vom Berlin-Marathon. Und soweit der Sport mit Astrid Kretschmer.
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16: No, we have a lot of fake news. And I think when news is fake and it's actually dangerous, I think we have a right to clear it out.
17: Wir haben das Recht, Fake News zu beseitigen, so bekräftigte US-Präsident Donald Trump diese Woche seine Entscheidung, mehrere Medien aus dem Weißen Haus ausgeschlossen zu haben. Wie es dazu gekommen ist und ob der Ausschluss der Medien nicht zum Problem für ihn selbst werden könnte, das besprechen wir heute im Medienmagazin bei RBB 24 Inforadio. Ich bin Theresa Sickert, schön, dass Sie dabei sind. US-Präsident Donald Trump hat dem Fernsehsender CNN und weiteren Medien den Zugang zum Weißen Haus entzogen, weil sie, so schreibt der Präsident es auf seiner Plattform Truth Social, Fake News verbreiten würden. Dass Donald Trump kritische Medien als Fake News beschimpft und gegen Journalisten vorgeht, ist an sich nichts Neues. Neu ist aber die Solidarität, die CNN, MS Now und Politico nun in dieser Sache erfahren. ABC, CBS, NBC und selbst der Trump-nahe Sender Fox News haben erklärt, sie werden vorerst nicht mehr über die Auftritte des Präsidenten in vollem Umfang berichten. Hat sich Trump mit dieser Aktion also selbst ein Eigentor geschossen? Das bespreche ich jetzt mit meinem Kollegen Samuel Jakisch, ARD-Korrespondent in Washington. Hallo Samuel.
18: Hallo Theresa.
17: Wenn mehrere große Fernsehsender oder die großen Fernsehsender nicht mehr über Trump-Auftritte berichten wollen, selbst eben der Trump-freundliche Sender Fox News, was sagt das über den Ernst der Lage der Medien in den USA aus?
18: Ach, das sagt ganz, ganz viel aus. Ich glaube, vorweg ist festzustellen, dass diese Sender ja Erfolg gehabt haben durch eine Klage auch bei Gericht hier in Washington. Sie haben es geschafft, eine einstweilige Verfügung zu erwirken, dass die rausgeschmissenen Reporter von CNN, dem bekannten Nachrichtensender, Politico, der Plattform vom Springer Verlag und MS Now, das früher mal MSNBC hieß, dass die wieder rein dürfen ins Weiße Haus, um teilzuhaben an diesem TV-Pool, wo also sich die großen Networks auch abwechseln und mehrere Journalisten eine Gemeinschaft bilden. Es geht immer nur einer rein, weil nicht so viel Platz ist auf der Air Force One oder im Oval Office. Man rotiert durch und wer dran ist, der teilt sein Material eben mit den anderen, auch mit uns, mit der ARD. Das darf nicht einfach so eingeschränkt werden, hat der Richter zumindest mal durchblicken lassen. Das eigentliche Verfahren steht aber noch aus.
17: Und du hast es auch schon gesagt, sie haben auch Klage eingereicht, also CNN, MS Now und Politico. Was können sie denn realistisch mit dieser Klage erreichen?
18: Sie haben mit dieser Klage schon mal erreicht, dass es eine einstweilige Verfügung gibt, die jetzt dafür gesorgt hat, dass zumindest mal zwei Wochen lang die ausgeschlossenen drei Medienhäuser wieder rein dürfen ins Weiße Haus. Mal gucken, wie schnell das technisch umgesetzt wird. Das eigentliche Verfahren, was hier in Frage steht, zielt aber tatsächlich nicht auf die Prozessfragen, sondern eben auf diesen Verfassungszusatz. Was wiegt denn schwerer? Die freie Rede, die freie Presse, die Regierung, die der Kongress nicht einfach einschränken dürfen? Oder das Interesse von Donald Trump, der ja sagt, naja, aber wenn diese Journalisten zum Beispiel nationale, also Verschlusssachen veröffentlichen, sensible Dokumente, so wie das Journalisten halt tun, wenn sie an Informationen kommen, ohne den Präsidenten vorher zu fragen, dann ist das ja eine Frage der nationalen Sicherheit und dann muss ich mich doch wehren können, mindestens mal, indem ich sie aus meinem Büro hinaus bitte. Das muss der Richter abwägen und er hat jetzt schon durchgucken lassen, auch im Rahmen dieser einstweiligen Verfügung, nee, Donald Trump kann nicht einfach in diesem Land die Presse von wichtigen Terminen aussperren und selber entscheiden, wer dabei ist. Trotzdem kann sich dieses Verfahren noch hinziehen in dieser Hauptsache, aber das wird eine natürlich mit Spannung erwartete Entscheidung. In der Vergangenheit haben die Richter da sehr klar für die freie Presse und für die freie Rede entschieden.
19: Du berichtest ja selber aus den USA und deswegen interessiert mich natürlich auch, zum einen, du hast gerade gesagt, du bist auch davon betroffen, wenn es kein Material mehr gibt von diesen Sendern, weil auch ihr darauf zurückgreift. Aber kommen wir vielleicht auf den Druck selber nochmal zu sprechen. Wie sehr spürst du denn den Druck der Regierung oder ihr innerhalb des Korrespondentenbüros in Washington, inzwischen auch in eurem journalistischen Alltag?
18: Als Journalist spüre ich keinen inhaltlichen Druck auf meine Arbeit hier in den USA. Das zu behaupten, wäre vermessen, auch gegenüber meinen Kolleginnen und Kollegen in Peking, in Moskau, in Tel Aviv, in Kiew. Die haben Druck bei der Arbeit, auch inhaltlichen. Ich erlebe keine Einflussnahme von der US-Regierung. Wir kriegen keine kritischen Anrufe, keine Einladung zum Tee ins Ministerium, keinen Druck auf unsere Interviewpartner. Wir berichten hier unabhängig und frei. Und trotzdem hat sich unter der Regierung Trump unsere Arbeit sehr verändert. Und zwar ganz unmittelbar der Umgangston, das ständige Beschimpftwerden, auch wenn man rein darf ins Weiße Haus, ist das ja dort nicht immer vergnüglich. Auch außerhalb des Weißen Hauses die rechten Livestreamer, die uns da permanent auf dem Fuß stehen, das Handy ins Gesicht halten, sobald wir draußen irgendwo drehen, bei einer Demonstration zum Beispiel. Dann gibt es eine Visa-Reform dieser Regierung, die unsere Arbeit als ausländische Journalisten hier, die nach ins Ausland berichten, wir berichten ja nicht für den amerikanischen Markt, sondern für den deutschen, die unsere Arbeit sehr unsicher macht, mindestens mal organisatorisch und einen großen psychologischen Druck auf die Mannschaft erzeugt hier. Ich könnte lange so weitermachen. Auch inhaltlich gibt es natürlich eine Veränderung, weil dieser Präsident ja so viel kommuniziert, so unfassbar viele Pressekonferenzen gibt, stundenlang redet und da kommen noch seine Dutzende Online-Postings am Tag dazu. Das entwertet seine Kommunikation auch sehr. Wir haben so viel Material, das ist eine Inflation, das ist so viel, das ist inhaltlich so erratisch, das ist auch oft inhaltlich so falsch, dass es nahezu wertlos wird. Wenn man rein darf in eine Pressekonferenz, dann wird die Frage nicht beantwortet, sondern man wird bloß beschimpft. Oder wenn sie beantwortet wird, dann mit einer halb oder vollkommenen Unwahrheit. Ich würde das alles nicht als Druck bezeichnen, aber das heißt für uns, dass wir ein dickes Fell brauchen und dass wir uns journalistisch verändern, auf jeden Fall.
19: Was ich interessant fand, war, dass nicht nur die amerikanischen Medien sich solidarisch gezeigt haben mit eben CNN, Politico und MS Now, sondern auch die Deutsche Welle mittlerweile gesagt hat, wir wollen uns auch solidarisch zeigen und werden also auch bis auf Weiteres nicht über Trump in vollem Umfang berichten. Das zeigt also, Trump kann natürlich darauf Einfluss nehmen, welchen Zugang er Medien zu Informationen gewährt, aber er kann eben nicht kontrollieren, wie die Medien dann darauf reagieren. Unterschätzt Trump in dieser Hinsicht auch die Macht der Medien?
18: Also in der Tat, die Solidarität ist sehr groß unter den etablierten Medienhäusern, insbesondere denen, die für den amerikanischen Markt eben berichten. Und dazu gehört ja auch die Deutsche Welle. Auch die Zeitungen, auch die anderen Sender, die nicht zum unmittelbaren, engeren Kreis des White House Pools gehören, haben alle gesagt, nee, wir nehmen jetzt nicht einfach das Material, das das Weiße Haus selber verbreitet, denn dann machen wir uns ja überflüssig, dann machen wir unsere Anwesenheit überflüssig und beweisen, na guck mal, es geht doch auch ohne kritische Journalisten im Raum, wir können doch auch einfach die Pressemitteilung von Donald Trump vorlesen oder das, was er so ins Internet schreibt. Das wäre demzufolge ein Schaden für sich selbst. Und das haben die Medien, glaube ich, hier erkannt, dass ihr Problem größer ist, auch als das von Donald Trump. Es herrscht ein extremer wirtschaftlicher Druck in den USA auf Informationsjournalismus, der hier, das müssen wir so hart sagen, kein funktionierendes Geschäftsmodell mehr hat. Ja, es gibt Ausnahmen wie die New York Times, die hat viele digitale Abonnenten, viele Millionen. Aber das ist die Ausnahme. Die ganz große Reichweite, die großen Marktanteile, die großen Umsätze, die haben Podcasts, die haben Videoblogger mit Content für Menschen, die gerne hören möchten, was sie eh schon denken. Und deshalb werden Medienkonzerne auch sehr vorsichtig, überdenken ihre Produktpalette. Das lineare Fernsehprogramm von CNN, über die wir jetzt so viel geredet haben, die rausgeschmissen worden sind, hat in diesem riesigen Land, wo mehr als 300 Millionen Menschen wohnen, eine 10-mal kleinere Reichweite, insgesamt Zuschauerzahl, als die Tagesschau in Deutschland. Das ist das Problem der Medien hier. Und das wird jeden Tag größer, auch wenn Donald Trump irgendwann mal nicht mehr Präsident sein sollte. Und das wissen diese Medien hier. Und wenn sie jetzt das Letzte, was sie noch, oder eine der wenigen Punkte, die sie für sich allein haben, nämlich den exklusiven Zugang, zum Beispiel als Kontrollfunktion im Weißen Haus, eben den Präsident zu begleiten, wenn er ausländische Staatsgäste empfängt oder wenn er auf dem Flugzeug unterwegs ist irgendwohin. Wenn sie das jetzt einfach so herschenken würden, dann wäre das ein Schaden für sie alle. Und das ist nicht nur ein Problem von CNN, das haben auch die anderen begriffen und verhalten sich entsprechend solidarisch.
19: Samuel Jakisch, ARD-Korrespondent in Washington, über Trump und den Ausschluss einiger Medien aus dem Weißen Haus. Und das war's für heute vom Medienmagazin auf RBB 24 Inforadio. Ich bin Theresa Sickert. Wir hören uns im Radio und sehen uns im Netz. Machen Sie's gut.

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1: A10 nördlicher Berliner Ring Richtung Dreikafeland zwischen Oberkrämer und Dreikafeland ist wegen Löscharbeiten die rechte Spur gesperrt. Vorsicht auf der A24 Hamburg Richtung Berlin zwischen Neuruppin und Neuruppin Süd, Behinderungen nach einem Unfall. Stadtverkehr Berlin, 100 Stadtring. Am Innsbrucker Platz ist in beiden Richtungen die Ausfahrt gesperrt. Auch die Ausfahrt Hohenzollerndamm ist in beiden Richtungen gesperrt. Prenzlauer Berg, Schönhauser Allee. In Höhe S- und U-Bahnhof sind die Ampeln ausgefallen. Wegen des Berlin-Marathons gibt es viele Einschränkungen in der Innenstadt. Westend die Hallenseestraße ist zwischen der AWUS-Zufahrt und der Einfahrt zur A100 in Richtung Kurfürstendamm wegen Bauarbeiten bis morgen früh gesperrt. Zur S-Bahn Berlin bis heute Betriebsschluss, fahren für die S8 und S46 Ersatzbusse zwischen Königs Wusterhausen und Grünau.
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1: Um 9.30 Uhr mit Jonas Ziegler. Guten Morgen. In Berlin ist am Morgen der Marathon gestartet mit mehr als 56.000 Läuferinnen und Läufern. Das Startsignal gab der regierende Bürgermeister Wegner auf der Straße des 17. Juni am Brandenburger Tor. Dort ist auch das Ziel. Am Straßenrand werden hunderttausende Zuschauer erwartet. Die gesamte Laufstrecke durch die Innenstadt ist gesperrt. Bis 18 Uhr werden die Straßen nach und nach wieder freigegeben. Die Berliner SPD wird Sondierungsgespräche mit Linken und Grünen führen. Das hat der Landesvorstand nach RBB-Informationen am Abend beschlossen. Anna Tölke, RBB 24.
2: Die Grünen-Bundesvorsitzende Franziska Brandner stellte im Magazin Spiegel Bedingungen für die Verhandlungen. Die Linkspartei dürfe in einer rot-grün-roten Regierung nicht das Innen- oder Justizressort führen, sagte sie. Als Grund nannte Brandner die Kontakte einzelner linken Politiker zu Menschen mit Verbindungen zur organisierten Kriminalität oder Hamas-Unterstützern. Die Sondierungsgespräche der Linken mit SPD und Grünen könnten bereits kommende Woche beginnen. Iralp könnte im Fall einer rot-grün-roten Regierung regierende Bürgermeisterin werden.
1: Zum ersten Mal seit Beginn des russischen Angriffskriegs auf die Ukraine haben sich die Außenminister Russlands und Deutschlands zu einem direkten Gespräch getroffen. Die Minister Wadephul und Lavrov sprachen in New York am Rande der UN-Generaldebatte miteinander. Während Lavrov den Nutzen des Austauschs grundsätzlich in Frage stellte, sprach Wadephul von einem intensiven und sinnvollen Wortwechsel. Ein positives Ergebnis habe es aber nicht gegeben, so der CDU-Politiker am Abend in der ARD. Brandenburgs Verkehrsminister Krumbach lehnt eine Ausweitung des Nachtflugverbots am BER ab. Er sehe dafür aktuell überhaupt keinen Anlass, sagte der SPD-Politiker. Hintergrund ist eine Forderung der Berliner Linken, die das Nachtflugverbot auf die Zeit von 22 bis 6 Uhr ausweiten will. Aktuell dürfen am BER zwischen Mitternacht und 5 Uhr regulär keine Maschinen starten oder landen. Zehntausende Menschen haben am Abend in Madrid gegen die Krise auf dem spanischen Wohnungsmarkt demonstriert. Sie fordern bezahlbaren Wohnraum und mehr Mieterschutz. Auslöser war eine Zwangsräumung. Dabei musste eine 87-jährige Frau nach 70 Jahren aus ihrer Wohnung ausziehen. In vielen Regionen Spaniens haben sich die Mieten in den vergangenen 10 Jahren verdoppelt. Landesweit fehlen hunderttausende Wohnungen. Soweit die Nachrichten. 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Das Wetter. Heute anfangs wolkig, im Verlauf zunehmend sonnig oder wolkenlos, maximal 22 bis 24 Grad. Zurzeit in Berlin-Köpenick 10 und in Potsdam 11 Grad. Mäßiger Wind aus Ost bis Südost. Morgen am Montag ein Wechsel von Sonne und lockeren Wolken bei 22 bis 26 Grad. Die Zeit 9.33 Uhr.
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3: Wer kontrolliert eigentlich wen? Diese Frage stellt sich bei künstlicher Intelligenz gerade nochmal neu. Der Grund? Die sogenannten KI-Agenten. Also Systeme, die nicht nur Fragen von uns beantworten, sondern selbst loslegen. Sie buchen Termine, bedienen Programme und können sich sogar untereinander absprechen. Äußerst praktisch. einerseits. Andererseits, wie stellen wir sicher, dass die KI nur tut, was wir auch wollen? Fälle, in denen KI-Agenten aus Testumgebungen ausbrechen und andere Systeme angreifen, wirken wenig vertrauensbildend. Darum geht's jetzt in den Wissenswerten von RBB24 Inforadio. Ich bin Anna Korwes. Herzlich willkommen. Mein Gast heute ist Dr. Paul Röttger. Er forscht zu den gesellschaftlichen Auswirkungen künstlicher Intelligenz, hat am Oxford Internet Institute gelehrt und am britischen AI Security Institute gearbeitet. Und seit September baut er am Hasso-Plattner-Institut in Potsdam eine neue Forschungsgruppe auf. Ihr Fokus: KI-Sicherheit. Schönen guten Tag, Herr Röttger.
4: Guten Tag, Frau Korwes. Danke für die Einladung.
3: Sie sind ja wirklich erst vor ein paar Wochen hierher übergesiedelt. Erstmal sind Sie gut angekommen am HPI.
4: Sehr gut, ja. Es waren ein paar schöne, spannende Wochen jetzt im Aufbau der Gruppe, Einstellungsgespräche. Ich freue mich sehr, hier zu sein.
3: Und jetzt kann es richtig losgehen. Das Team komplettiert sich langsam.
4: So langsam, ganz genau, ja.
3: Sie forschen seit 2019 zu künstlicher Intelligenz. Wenn Ihnen damals, also 2019, jemand gesagt hätte, was KI jetzt 2026 kann, hätten Sie es geglaubt?
4: Ich wäre mindestens sehr skeptisch gewesen, wenn ich von den heutigen Fähigkeiten gehört hätte. Zum damaligen Zeitpunkt habe ich vor allem an KI-Modellen gearbeitet, die Text klassifizieren können. Da ging es um dieselben Modellklassen, die auch heute diese enormen Fähigkeiten ausgebildet haben. Aber so weit in die Zukunft gedacht habe ich zu dem Zeitpunkt definitiv noch nicht, nein.
3: Sie haben neben Ihrer Forschung auch für OpenAI gearbeitet, also für die Firma hinter ChatGPT. Sie haben ein Sprachmodell auf Sicherheitslücken getestet, da kommen wir später nochmal drauf. Aber wie haben Sie das wahrgenommen? Waren die Entwickler manchmal selbst von den Leistungsfähigkeiten ihrer Sprachmodelle überrascht?
4: Also ich habe praktisch als externer Tester über mehrere Jahre für OpenAI Modelle auf ihre Sicherheit hin getestet, bevor diese an die Öffentlichkeit rausgegeben wurden. Aber es gab jetzt nicht den direkten Austausch. Ich habe jetzt nicht persönlich dann OpenAI damit konfrontiert und konnte dann deren Reaktion wahrnehmen. Also man war sich auf jeden Fall bewusst, dass Modelle Fehlverhalten an den Tag legen können, auch in Bereichen, in denen die Modellentwickler das nicht vorhergesehen hatten. Also es war ein Bewusstsein da, dass es diese Risiken gibt. Trotzdem sind, glaube ich, alle, die in diesem Feld arbeiten, auch immer wieder überrascht. Und jeder, der was anderes behauptet, ist vermutlich, spricht nicht ganz die Wahrheit.
3: Jetzt haben wir ja diesen großen Sprung von den klassischen KI-Chatbots zum Agenten. Den Chatbot frage ich was, der antwortet, dem Agenten gebe ich eine Aufgabe und er legt selbstständig los. Was verändert sich dadurch?
4: Agenten können komplexere Aufgaben auch längerfristig bearbeiten. Also ihnen werden Ziele gesetzt. Sie selber entscheiden dann tendenziell, wie sie diese Ziele erreichen. Der Agent sucht sich seine Werkzeuge aus, interagiert mit anderen Agenten im freien Netz. Durch diesen Kontakt mit dem freien Internet entstehen eben ganz neue Risiken im Vergleich zu einer einfachen Chat-Anfrage, die sofort beantwortet wird.
3: Ja, diese Agenten, die kommen ja auch in unserem Alltag jetzt schon häufiger zum Einsatz. Also der Meta-Konzern hat gerade erst Muse vorgestellt, gelabelt als persönlichen KI-Agenten, der zum Beispiel unsere Termine managen können soll. In der Industrie werden solche Systeme weitlich getestet. Und zum Beispiel auch hier in Berlin, die Charité hat gerade gemeldet, eine KI-Plattform mit Agenten für die ganze Klinik gestartet zu haben. Das heißt, erstmal positiv gesehen, wie segensreich kann so ein, ich nenne es mal, virtueller Dienstbote denn sein?
4: Enorm segensreich, würde ich sagen. Also in einzelnen Branchen ist agentische KI auch jetzt schon nicht mehr wegzudenken. Ich glaube, es ist noch nicht ganz in der breiten Gesellschaft angekommen, aber natürlich in der Softwareentwicklung zum Beispiel funktioniert eigentlich nichts mehr ohne agentische KI. Technische Fähigkeiten, die man sich vorher lange selber erarbeiten musste, auf diese kann man jetzt zugreifen ohne großen Aufwand. Also ich glaube schon, dass gerade auch die agentische KI im Vergleich zu den Chatbots, die uns vielleicht vertrauter sind, nochmal enorme zusätzliche Mehrwerte gerade auch in der Wirtschaft schaffen kann.
3: Und auch, dass sich da mehrere solcher KI-Agenten zu sogenannten Schwärmen zusammenschließen und gemeinsam an Aufgaben arbeiten, auch das wird schon in der Praxis genutzt.
4: Also das, was vor allem genutzt wird und im letzten Jahr sich jetzt immer mehr ausgeprägt hat, ist, dass man delegiert an ein Team von Agenten statt an einen einzelnen Agenten. Also diese festeren hierarchischen Strukturen, das ist etwas, mit dem wir schon recht vertraut sind.
3: Auch in der Industrie und so.
4: Auch in der Industrie. Was neu ist, sind im Kontext dieser Sicherheitsvorfälle aus den letzten Monaten jetzt diese eher spontane, fluide Schwarmkommunikation, wo Agenten auch ohne menschliche Instruktion oder Absicht anfangen, miteinander zu koordinieren, zu kommunizieren. Also das ist nochmal eine neue Dimension, die jetzt zumindest sehr dazu beigetragen hat, dass jetzt diese Sicherheitsvorfälle passiert sind.
3: Genau, Sie sprechen die Sicherheitsprobleme an, von denen wir aus den KI-Labs in den USA seit Monaten immer wieder hören. Gerade wurde zum Beispiel der erste Angriff auf eine Regierungsbehörde bekannt. Da hat ein KI-Agentenschwarm von OpenAI mehrere australische Behörden gehackt. Aber auch Anthropic, Meta, Google, alle haben Fälle gemeldet. Was zeigen uns diese Vorfälle eigentlich? Dass die Entwickler ihre Systeme nicht gut genug abgesichert haben? Oder dass die Modelle wirklich inzwischen Fähigkeiten haben, mit denen selbst die Entwickler nicht gerechnet haben?
4: Ich glaube, beides ist wahr. Bei diesen Vorfällen war es so, dass Modelle eigentlich der Absicht nach gesicherten Testumgebungen evaluiert wurden. Und aus diesen Testumgebungen sind die Modelle dann ausgebrochen, um ihr Ziel, nämlich das Lösen dieser Testaufgaben, zu verfolgen. Kurz zusammengefasst. Diese Testumgebungen hätte man also besser sichern können und müssen. Dass man das nicht gemacht hat, spricht natürlich auch dafür, dass man unterschätzt hat, wie fake diese Modelle sind, die da getestet wurden, und wie sehr sie sich anstrengen würden, um ihre Ziele, die ihnen gesetzten Ziele, zu erreichen.
3: Genau, lassen Sie uns den Punkt nochmal klarstellen. Sie betonen ja gerade, dass das Ziel dieser Agenten eben ist, die ihnen gesetzte Aufgabe zu erfüllen, koste es, was es wolle letztlich. Ja. In der öffentlichen Debatte klingt es oft so, als hätten diese KI-Agenten sowas wie eine eigene Agenda, weil sie sich eben gezielt verstecken, Absprachen getroffen haben. Aber so eine eigene Agenda würde ja einen eigenen Willen unterstellen, und es sind und bleiben Sprachmodelle, das heißt Maschinen.
4: Sprachmodelle sind auch deswegen so fake, weil wir sie sehr stark darauf trainieren, sich anzustrengen, um jegliche Fragen zu beantworten und Aufgaben zu erfüllen. Und gleichzeitig, muss man sagen, trainieren wir Modelle auch, sich den von uns gesetzten Werten und Prinzipien entsprechend zu verhalten. Das nennt sich dann Alignment. Das steht aber unter Umständen eben in Spannung mit dieser enormen Anstrengung, um eigentlich jegliches Ziel zu erreichen. Idealerweise sollten Modelle aufgeben, Aufgaben auch irgendwann ruhen lassen, wenn sie erkennen, dass es keinen Lösungsansatz gibt, der mit ihren Prinzipien, die wir ihnen eintrainiert haben, vereinbar ist, dann sollten Modelle diese Aufgaben auch nicht weiter verfolgen. Das ist eben nicht passiert in diesen letzten Vorfällen. Letztendlich haben sich die Modelle häufig auch selbst erklärt, dass jetzt diese Handlungen, zum Beispiel eben die Erstellung von Fake-Accounts, um dann bösen Code in öffentliche Codebases einzuarbeiten, dass dies der einzige Weg ist, dass die Aufgaben erfüllt werden müssen und dass dementsprechend auch diese Handlungen irgendwie vertretbar seien.
3: Ja, entsprechende also, Unterhaltungen zwischen KI-Agenten schriftlich sind ja auch protokolliert.
4: Ganz genau,
3: ne?
4: Ganz genau.
3: Das hat ja zu Ängsten geführt. Also auch Entwickler warnen, wir könnten die Kontrolle über die KI-Systeme verlieren. Was bedeutet denn Kontrolle da eigentlich konkret? Also reicht es, wenn wir sowas wie einen Ausschaltknopf haben, oder ist Kontrolle erst dann gegeben, wenn wir wirklich verstehen können, warum ein System etwas tut und wir seine Entscheidungen begrenzen können? Was bedeutet Kontrolle?
4: Ich glaube, die

0: Analyse dann gesehen haben, was da alles passiert ist. Also das würde ich auch schon als Kontrollverlust bezeichnen. Trotzdem sind die Ängste, die in der Community diskutiert werden, was Kontrollverlust angeht, nochmal, würde ich sagen, auf einem anderen Level. Also da geht es dann darum, dass zum Beispiel agentische Schwärme unter Umständen sich selbst verstecken in Servern, die sie selber mieten, um dann ihre Abschaltung zu vermeiden. Also dass dann wirklich komplett die menschliche Kontrolle über diese Systeme verloren geht. Soweit sind wir eindeutig noch nicht.
1: Wo sehen Sie denn bislang die konkretesten Bedrohungsszenarien durch agentische KI? Darin, dass Menschen die missbrauchen können einfach, indem sie sie nutzen, zum Beispiel für die Entwicklung von Biowaffen, also Missbrauch durch den Menschen, oder tatsächlich eben in so einem Kontrollverlust, wie Sie ihn auch gerade beschrieben haben, dass, weiß ich nicht, ein Agentenschwarm in wenigen Monaten das Internet übernimmt. Das ist ja eins der Szenarien, das da diskutiert wird.
0: Missbräuchliche Nutzung von KI, wie Sie die beschrieben haben, gibt es auch heute schon. Anthropic hat zum Beispiel diesen Monat einen sehr interessanten Bericht über die gefährlichen Anwendungen, die sie identifiziert haben, zum Beispiel von Terrorgruppen im Jemen, die mithilfe von Claude Raketensteuerungssysteme programmieren wollten, russische Kamikaze-Drohnen, die mithilfe von Claude, dem Chatbot, ebenfalls programmiert wurden. Biowaffen sind in der Tat der nächste große Sorgenfaktor in vielen Teilen der Community, dass eben auch mit eingeschränkten Ressourcen und eingeschränktem Wissen zum Beispiel Terrorgruppen mithilfe von KI-Tools Biowaffen entwickeln könnten. Also diese konventionellen Risiken werden verstärkt durch KI. Separat davon gibt es dann die Risiken, die sich durch Kontrollverlust ergeben. Die Sorge ist natürlich, dass der Kontrollverlust mit diesen gefährlichen Fähigkeiten gepaart dann dazu führt, dass KI zum Beispiel ihr Wissen zu Waffentechnologie einsetzt, um dann die Abschaltung durch physische Intervention, also durch Gewalt gesteuert von KI, dann verhindert. Also ich würde sagen, das funktioniert aktuell so ein bisschen parallel. Der Missbrauch heute ist schon ein echtes Problem. Kontrollverlust ist in den Anfängen jetzt Realität. Die katastrophischen Sorgen entstehen dann dadurch, wenn beides zusammenkommt.
1: Sie hören die Wissenswerte im RBB 24 Inforadio. Heute mit Paul Röttger, der am Hasso-Plattner-Institut in Potsdam eine neue Forschungsgruppe zu KI-Sicherheit aufbaut. Wir reden ja bisher darüber, dass KI irgendwann die Kontrolle über uns übernehmen könnte. Sie schauen sich aber auch in Ihrer Forschung eine andere Art von Kontrollverlust an, dass wir selbst eben immer mehr Kontrolle an KI-Systeme abgeben, weil es schneller und bequemer ist. Und inwiefern da eben auch schon ein Sicherheitsproblem drin steckt.
0: Ja, also ich würde sagen, mein Forschungsinteresse bezieht sich auf KI-Risiken im Allgemeinen. Und wir haben heute viel über katastrophische Risiken gesprochen und ich halte es für sehr wichtig, gerade jetzt darüber zu sprechen. Gleichzeitig gibt es auch heute schon Konsequenzen für die Gesellschaft, die sich durch die weit verbreitete Nutzung von KI-Systemen ergeben. Da gibt es Effekte, wo es weniger Unsicherheit zu gibt, aber eben doch enorm viel Unwissen. Also wenn jetzt 1 Milliarde Leute auf der ganzen Welt ChatGPT benutzen, in ihrem Alltag, in ihrem Beruf, zum Beispiel um Informationen zu suchen, wie man das früher vielleicht mit Google gemacht hat, dann geben wir natürlich diesen Modellen eine gewisse Kontrolle darüber, welche Informationen wir begegnen. Auch das, finde ich, muss untersucht werden, weil auch das natürlich direkte Konsequenzen für zum Beispiel unsere politische Meinungsbildung haben kann. Also politisch tendenziöses Verhalten ist in KI sehr stark belegt. Das heißt, wir kriegen jetzt eben von KI-Systemen tendenziell eine bestimmte Sicht auf die Welt präsentiert. Also da verändert sich ganz viel in unserer Informationsumgebung. Das hat es schon getan, das wird auch weiter so passieren und es gibt sehr wenig Evidenz dazu, was das für unsere Gesellschaft bedeutet. Und auch das halte ich für ein wichtiges Forschungsthema, das ich dementsprechend parallel zu diesen eher zukunftsgerichteten, etwas mehr spekulativen KI-Sicherheitsthemen verfolge.
1: Sie forschen ja dazu, wie man die Nutzung von KI-Systemen auf sicherere Beine stellen kann. Auf technischer Ebene setzt man da auf das sogenannte Alignment. Der Begriff fiel schon, dass man eben versucht, die Systeme in Anführungsstrichen zu impfen mit den Werten, auf deren Basis man möchte, dass sie eben agieren. Sie haben da auch selbst Erfahrung gesammelt, haben wir vorhin bereits erwähnt, in einem Red Team gearbeitet, also zu einer Gruppe von Testern gehört, die ChatGPT-4, bevor es live ging, eben getestet hat auf Schwachstellen im Bereich Hassrede und Extremismus. Wie hat es praktisch ausgesehen? Sie haben der KI in Anführungsstrichen böse Fragen gestellt, die versucht herauszufordern und zu gucken, was dann kommt?
0: Kann man so sagen, ja. Also ein großer Teil dieser konkreten Arbeit

0: Arbeit war, dieses explorative Testen, durchaus kreative Arbeit in einem etwas düsteren Sinne, weil, wie Sie schon sagten, ich habe da vor allem zu Hass und Extremismus und KI geforscht, dementsprechend versucht, dem Modell ja Fehlverhalten zu entlocken. Das heißt, es gab Sicherheitslücken, die ich da gefunden habe und dann habe ich das denen dann halt kommuniziert. Also das war so ein bisschen die Arbeitsweise, wie gesagt.
1: Okay, also dieses Alignment basiert darauf, dass man erstmal auch rausfindet, wo mögliche Sicherheitslücken sind von einem Sprachmodell, aber eben auch, dass man die schließt, indem man das Modell entsprechend trainiert. Das ist ein sehr aufwendiger Prozess. Geht das denn schnell genug für die technische Entwicklung, die wir in dem Bereich sehen?
0: Der Prozess des Alignment ist Kernelement auch der Entwicklung dieser Modelle. Die Modelle werden belohnt dafür, wenn sie gute Antworten geben und bestraft dafür, wenn sie schlechte Antworten geben. Und Teil der Bewertungskriterien sind eben auch Werte, menschliche Werte. Bei Anthropic ist das zum Beispiel helpful, honest, harmless, also hilfreich, ehrlich und harmlos. Das heißt, Alignment ist auch Teil der Entwicklung selber. Während wir stärkere Modellfähigkeiten entwickeln, haben wir auch empirisch gesehen, dass die Modelle sich in der Tendenz konsistenter an diese Werteprinzipien halten. Das muss man schon sagen. Also es gibt da einen durchaus positiven Effekt. Das steht jetzt vielleicht etwas im Widerspruch zu den Vorfällen der letzten Wochen und Monate. Das lässt sich aber so erklären, dass die Modelle eben gleichzeitig auch deutlich fähiger geworden sind und dass sie deswegen auch, wenn sie dann eben von ihren Werten abkommen, deutlich mehr Schaden anrichten können und diese besprochenen Fehlverhalten an den Tag legen können.
1: Also kommt das System Alignment dann doch auch an seine Grenzen?
0: Absolut. Und das ist genau das Problem. Es ist etwas unklar, ob wir mit den heutigen Methoden je zu dem Punkt kommen, wo wir uns sicher sein können, dass es gar keinen Fall mehr gibt, in dem die Modelle dann abweichen. Und das ist genau die Sorge, dass es eben gar nicht viele Fälle geben muss, in denen dann das Modell abweicht, sondern eben vielleicht nur den einen Fall, in dem wir dann die Kontrolle verlieren und das Modell ja macht, was es will. Das ist so ein bisschen passiert jetzt in diesen Vorfällen, nur waren die Konsequenzen eben noch nicht so dramatisch. Also ich will das jetzt nicht runterspielen, aber es sind jetzt keine Menschen gestorben bisher. Das wollen wir ausschließen und das Problem ist, dass wir selbst mit dem besten Alignment, das für die alltägliche und berufliche Nutzung praktisch vollkommen ausreichend ist, nicht sicherstellen, dass es eben diese Edge Cases gibt, diese seltenen Fälle, in denen dann doch misaligned Behavior, würde man sagen, an den Tag gelegt wird von den Modellen.
1: Was halten Sie denn dann davon, dass Firmen wie OpenAI oder Anthropic jetzt zum einen transparenter mit Fehlern umgehen wollen und auch so eine Art freiwillige Selbstkontrolle angekündigt haben, das Tempo auch bei der Entwicklung rausnehmen wollen, so zumindest die Aussage?
0: Also ich halte das für richtige Maßnahmen. Ich freue mich, dass OpenAI und Anthropic sich selbst entschieden haben, das zu machen. Ich finde es natürlich nicht ideal, dass wir uns darauf verlassen müssen, dass die Unternehmen selber diese Entscheidung treffen. Es ist nicht gut, dass sie sich genauso gut hätten anders entscheiden können und eben weiter stark risikobehaftet diese Entwicklung einfach vorantreiben können. Andere Akteure tun das ja nach wie vor. Also freiwillige Selbstkontrolle ist meiner Meinung nach nicht die Lösung. Da muss es schon auch eine regulatorische Antwort drauf geben.
1: Staatliche Prüfer, das Stichwort fiel gerade schon. Sie selbst haben beim britischen KI-Sicherheitsinstitut gearbeitet, einer Behörde, die KI-Modelle Sicherheitstests unterzieht. Was kann das leisten, was die KI-Labs vielleicht von sich aus nicht leisten?
0: Also das englische KI-Sicherheitsinstitut ist vor allem ein Forschungsinstitut, das selbst forscht, aber auch Ergebnisse aus der Forschung im Allgemeinen zusammenfasst und das Ganze dann in die Politik trägt. Und das ist eine enorm wertvolle Aufgabe, weil eben einfach das Bewusstsein für diese Themen in der Politik nicht besonders ausgeprägt ist.
1: Deutschland möchte so ein KI-Sicherheitsinstitut auch aufbauen, nach dem Vorbild des AI-Security-Instituts, an dem Sie gearbeitet haben. Genaueres ist dazu jetzt noch nicht bekannt. Aber dass Sie jetzt am Hasso-Plattner-Institut eine Forschungsgruppe zu genau dem Thema aufbauen, ist das mehr als ein Zufall?
0: Es ist ein Zufall, dass ich jetzt gerade nach Berlin komme, um zu den Themen am Hasso-Plattner-Institut eine Forschungsgruppe aufzubauen. Es trifft sich natürlich sehr gut und ich hoffe auch, dass nicht nur der Raum Berlin, sondern auch Deutschland im Allgemeinen zum Thema KI-Sicherheit mehr in Bewegung bringen kann. und bin sehr gespannt auf die Entwicklung zum Deutschen KI-Sicherheitsinstitut.
1: Haben Sie da politische Signale erhalten, dass man es gut findet, dass Sie das jetzt hier starten?
0: Doch, absolut. Ja, doch, da wurde ich sehr positiv aufgenommen und habe da schon ein paar gute Gespräche geführt, aber ja, kann ich da auch nicht mehr zu sagen.
1: Ja, solche Institute können ja vor allem für mehr Transparenz auch sorgen, aber Transparenz alleine ist ja noch keine Sicherheit. Dafür bräuchte es eben Regulierung, auch ein Stichwort, was schon viel. Die Tech-Konzerne fordern die tatsächlich auch, flehen schier um eine internationale Regulierung, gerade auch erst vor den Vereinten Nationen. US-Präsident Trump will das nicht, der Konkurrent China ist schwer einzuschätzen. Welche Möglichkeiten haben wir hier in Europa überhaupt in puncto Regulierung, um uns irgendwie abzusichern, wenn doch die Musik wo ganz anders spielt?
0: Also Europa ist da in der Tat nicht in einer besonders starken Position. Die Frontier-Modelle, die besten Modelle sind Modelle, die in den USA entwickelt werden und vielleicht noch in China, aber eben nicht in Europa. Das heißt, man steht hier immer so ein bisschen an der Seite. Es gibt Diskussionen, wie man einzelne strategische Vorteile von Europa besser ausspielen könnte. Also natürlich ist Europa ein großer Markt, der, wenn er geschlossen agiert, durchaus auch einfach eine Marktmacht ausspielen kann. Es gibt einzelne Teile der Produktionsketten zur KI-Hardware, die zum Beispiel in den Niederlanden angesiedelt sind und da quasi eine Monopolstellung haben, die also auch geopolitisch sehr wertvoll sind. Und auch das könnte ausgespielt werden, um da ja am Verhandlungstisch mehr Spielräume zu bekommen. Darüber hinaus sind wir da in der Tat eher reaktiv. Ich glaube, es gibt gerade eine große Möglichkeit, eben gestalterisch in diese regulatorischen Prozesse einzusteigen. Da gibt es in der EU sehr viel Kompetenz zu. Gleichzeitig muss sowas eigentlich global funktionieren, damit Risiken wie Kontrollverlust zumindest vermieden werden. Dass die amerikanischen Labs nach Regulierung fragen, da gibt es viele Gründe, das kann man natürlich aufschlüsseln, aber ein Grund ist sicherlich auch, weil sie wissen, dass wenn da jetzt einseitig Selbstkontrollen von einzelnen amerikanischen Firmen eingesetzt werden, dass das die Gesamtrisikolage eben nur minimal verbessert.
1: Um mal von dieser ganz, ganz übergeordneten Ebene mal ganz ins Kleine runterzuschauen, gibt es denn eigentlich irgendwas, was ich als stinknormale Internetnutzerin machen könnte, um mich in irgendeiner Form abzusichern? Weil auch als Bürgerin, Bürger steht man da ja angesichts der Diskussionen über irgendwelche Weltuntergangsszenarien durch KI ja auch ein bisschen wie das Kaninchen vor der Schlange und denkt sich, völlig hilflos, kann man ja nur abwarten und gucken, was passiert.
0: Also eine Sache, die man machen kann, ist Cybersicherheit ernst zu nehmen. Also sich Gedanken darüber zu machen, sind meine Passwörter sicher, sind meine Zugänge vielleicht auch mit Zwei-Faktor-Authentifizierung gesichert. Digitale Sicherheit ist, glaube ich, etwas, was eben in Gefahr ist mit KI-Systemen, die enorm fähig darin sind, Lücken in Software zu finden, Schadsoftware zu schreiben etc. Ich glaube, da
1: also die virtuelle Tür bestmöglich abzuschließen.
0: So kann man es sagen, ja, genau. Das halte ich wirklich für den ersten wichtigsten Schritt. Der zweite Schritt ist dann, sich sehr klar darüber Gedanken zu machen, welche Zugriffe man KI-Systemen gibt, mit denen man arbeitet. Also zum Beispiel, wenn es jetzt darum geht, Kaufentscheidungen zu autorisieren, dass man sich da absichert, dass die KI jetzt vielleicht nicht vollen Zugriff auf das PayPal-Konto hat, sondern eben sehr klar definierte Aufgaben erfüllt in einem klar gesetzten Rahmen, dann sind die Risiken für den normalen Gebrauch auch eher gering.
1: Die Forschungsgruppe, die Sie jetzt in Potsdam aufbauen, die wird sich ja sehr konkret damit beschäftigen, wie wir als Gesellschaft mit diesen Systemen umgehen. Wenn wir in 5 oder 10 Jahren auf die Situation heute jetzt zurückschauen, was müsste denn bis dahin passiert sein, damit Sie sagen, wir haben gelernt, diese Systeme zu kontrollieren, ohne uns von ihnen abhängig zu machen?
0: Also die Frage des Kontrollverlustes wird sich in 5 bis 10 Jahren entschieden haben. Da bin ich mir sehr sicher, was die aktuelle Entwicklung angeht. Also da sind wir jetzt
1: ja,
0: so schnell.
1: Welche Richtung ist
0: denn? Genau, diese Frage wird sich geklärt haben. Ich finde das beunruhigend, natürlich. Ich halte es einfach für naiv zu sagen, dass es eine Wahrscheinlichkeit von 0 gibt, dass wir die Kontrolle verlieren. Und ich glaube, dass KI-Systeme offensichtlich auch schon jetzt fähig genug sind, um in gewissen Bereichen Kontrolle zu übernehmen. Wenn wir das jetzt 1 oder 2 Jahre in die Zukunft denken, dann müssen wir da starke Gegenmaßnahmen entwickelt haben, damit das nicht ausartet und dass wir deswegen eben zu Kontrollverlust forschen sollten, genauso wie wir forschen sollten zu den gesellschaftlichen Auswirkungen, die es vielleicht auch heute schon gibt und die es in einem Jahr immer noch geben wird, dadurch, dass wir jetzt mit KI kommunizieren und delegieren etc. Aber mit dieser Unsicherheit muss man leider da etwas leben, auch in der Forschung.
1: Paul Röttger, vielen Dank für das Gespräch.
0: Dankeschön.
1: Wann verlieren wir die Kontrolle, wenn wir KI-Systemen immer mehr autonomen Handlungsspielraum geben? Darüber habe ich in den Wissenswerten im RBB 24 Inforadio mit dem KI-Sicherheitsforscher Paul Röttger gesprochen. Er hat bis vor kurzem in Oxford gelehrt, außerdem am britischen AI Security Institute gearbeitet. Seit September baut er am Hasso-Plattner-Institut in Potsdam eine neue Forschungsgruppe zu KI-Sicherheit auf. Sie können dieses Interview auch nochmal nachhören auf ARD Sounds. Mein Name ist Anna Korwis. Vielen Dank fürs Zuhören und auf bald. Im Programm geht's jetzt weiter mit Nachrichten, Wetter und Verkehr.

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1: Stadtverkehr Berlin 100 Stadtring. Am Innsbrucker Platz ist in beiden Richtungen die Ausfahrt gesperrt. Auch die Ausfahrt Hohenzollerndamm ist in beiden Richtungen gesperrt. Tiergartentunnel Richtung Kreuzberg. Die Ausfahrt Kemperplatz ist gesperrt. Und wegen des Berlin-Marathons gibt es viele weitere Einschränkungen in der Innenstadt. Die gesamte Marathonstrecke ist gesperrt. Bis ca. 18 Uhr werden die Sperrungen schrittweise wieder aufgehoben. Westend die Hallenseestraße ist zwischen der Abuszufahrt und der Einfahrt zur 100 in Fahrtrichtung Kurfürstendamm wegen Bauarbeiten noch bis morgen früh gesperrt. Zur S-Bahn. Bis heute Betriebsschluss fahren für die S8 und S46 Ersatzbusse zwischen den Bahnhöfen Königs Wusterhausen und Grünau.
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1: Um 10 Uhr mit Jonas Ziegler. In Berlin sind seit dem Morgen mehr als 56.000 Läuferinnen und Läufer auf der Marathonstrecke unterwegs. Das Startsignal gab der regierende Bürgermeister Wegner auf der Straße des 17. Juni am Brandenburger Tor. Dort ist auch das Ziel. Etliche Straßen in der Innenstadt sind gesperrt. Bis 18 Uhr werden sie nach und nach wieder freigegeben. Alexander Karolczyk, RBB 24.
2: Entlang der gut 42 Kilometer langen Marathonstrecke ist der Autoverkehr in der ganzen Innenstadt stark eingeschränkt. Nur an wenigen Stellen lässt sich rein- und rausfahren, im Westen Berlins etwa über die A100 und den Abzweig Steglitz. In Mitte und Tiergarten können Autofahrer den Tunnel Alexanderplatz und den Tiergartentunnel benutzen. Der Fahrradverkehr wird soweit möglich aufrechterhalten. Fußgänger können über U-Bahnhöfe die Strecke queren.
1: Die Pflegekassen verlangen von der SPD, die angekündigte Pflegereform nicht zu blockieren. Nicht zu handeln wäre fatal, so Spitzenverbandschef Blatt. In wenigen Monaten sei das Geld schlichtweg alle. Unterstützung für die SPD kommt dagegen von Verdi und Verbraucherschützern. Die Menschen dürften nicht weiter belastet werden. Die SPD fordert eine Pflegestrukturreform statt Leistungskürzungen und dass auch Privatversicherte Beiträge leisten. Die Berliner SPD wird Sondierungsgespräche mit Linken und Grünen führen. Das hat der Landesvorstand der SPD nach RBB-Informationen am Abend beschlossen. Auch Linke und Grüne hatten vorher für gemeinsame Gespräche gestimmt. Grünen-Bundeschefin Brandner stellt allerdings Bedingungen für die Verhandlungen. So dürften die Linken weder den Innen- noch den Justizsenator stellen. Brandenburgs Verkehrsminister Krumbach lehnt eine Ausweitung des Nachtflugverbots am BER ab. Er sehe dafür aktuell überhaupt keinen Anlass, sagte der SPD-Politiker. Hintergrund ist eine Forderung der Berliner Linken, die das Nachtflugverbot auf die Zeit von 22 bis 6 Uhr ausweiten will. Aktuell dürfen am BER zwischen Mitternacht und 5 Uhr regulär keine Maschinen starten oder landen. Die Europäische Union stellt 710 Millionen Euro für Menschen bereit, die weltweit von Konflikten, Naturkatastrophen und anderen Krisen betroffen sind. Das hat EU-Kommissionspräsidentin von der Leyen bei der UN-Generalversammlung in New York angekündigt. Ein Schwerpunkt liege dabei auf Afrika südlich der Sahara. Auch Palästinensergebiete, der Libanon und die Ukraine sollen Gelder erhalten. Soweit die Nachrichten. 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Das Wetter. Heute nach wolkigem Beginn zunehmend sonnig und trocken, maximal 22 bis 24 Grad. Zurzeit in Berlin-Kladow 15 und in Angermünde 12 Grad. Morgen am Montag ein Wechsel von Sonne und lockeren Wolken bei maximal 22 bis 26 Grad. Es ist 10.03 Uhr.
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3: Mit Klaas Wilhelm Brandenburg. Hallo. Werden Sie oder werden Sie nicht in eine Koalition gehen? Linke, Grüne und SPD in Berlin. Die drei Parteien, die wollen zwar in vielen Bereichen das Gleiche, aber in dieser Woche kochte eine alte Diskussion wieder hoch. Wie antisemitisch sind Teile der Berliner Linken? Manche in der SPD und auch bei den Grünen gingen deshalb auf Distanz. Aber jetzt ist klar, es wird Sondierungen für Rot-Grün-Rot geben. RBB24-Redakteurin Anna Tölke.
4: Rot-Grün-Rot wird immer wahrscheinlicher. Nach Linken und Grünen hat sich nach rbb-Informationen am Samstagabend auch der Landesvorstand der Berliner SPD für Sondierungsgespräche ausgesprochen. Überschattet werden die Verhandlungen allerdings von Antisemitismusvorwürfen und der mutmaßlichen Nähe zur organisierten Kriminalität. Die Grünen-Bundesvorsitzende Franziska Brandner stellte im Magazin Spiegel Bedingungen für die Verhandlungen. Die Linkspartei dürfe in einer rot-grün-roten Regierung nicht das Innen- oder Justizressort führen, sagte sie. Als Grund nannte Brandner die Kontakte einzelner linken Politiker zu Menschen mit Verbindungen zur organisierten Kriminalität oder Hamas-Unterstützern. Damit ist der Bundestagsabgeordnete Ferhat Kocak gemeint. Linken Spitzenkandidatin Elif Eralp sagte dazu in der rbb24-Abendschau:
5: Er lässt jetzt seine Funktion ruhen und die Partei arbeitet das jetzt derzeit mit ihm gemeinsam aus und wird dann gucken, was es für Schlussfolgerungen daraus geben sollte.
4: Kocak hatte nachweislich mit Mitgliedern des Remo-Clans und dem Terrorunterstützer Ibrahim Ibrahim Kontakt. Fotos von einer Party am Wahlabend und Chatverläufe belegen das. Da nennt Kocak einen Remo-Sohn Bruder und lässt das Oberhaupt des Remo-Clans grüßen. Zuletzt war Kocak in die Kritik geraten, weil er einem Rapper einen selbstgebastelten Hausausweis für den Bundestag gegeben hatte. Die Staatsanwaltschaft ermittelt. Der Vorfall vom Wahlabend führte zu neuen Diskussionen über Antisemitismus bei den Berliner Linken. Kritik kam von CDU, SPD und Grünen, aber auch von prominenten Linken-Vertretern wie der früheren Bundestagsvizepräsidentin Petra Pau. Linken-Spitzenkandidatin Elif Eralp wies die Antisemitismusvorwürfe in der rbb24-Abendschau am Freitag zurück, betonte aber auch, die Linke werde das Thema aufarbeiten.
5: Wir werden natürlich auch über das Thema sprechen und klarziehen, dass für uns jede Form von Antisemitismus genauso wie jede Form von Rassismus, von Menschenfeindlichkeit absolut inakzeptabel ist. Und wir werden das jüdische Leben, das muslimische Leben, das Leben aller Berlinerinnen und Berliner stärken. Und für mich ist auch ganz klar, niemand darf in unserer Stadt Angst haben. Alle müssen in Sicherheit leben. Das werden wir auch festhalten.
4: Die Sondierungsgespräche der Linken mit SPD und Grünen könnten bereits kommende Woche beginnen. Eralp könnte im Fall einer rot-grün-roten Regierung regierende Bürgermeisterin werden.
3: Anna Tölke war das über die Sondierungen zwischen Linken, Grünen und SPD in Berlin. Für die ist der Weg jetzt frei. Und in Berlin, da ist heute gefühlt die halbe Stadt im Sportfieber, denn mehr als 56.000 Menschen laufen gerade beim Marathon mit. Die ganze Stadt im Sportfieber, das hatte sich der Senat gewünscht und sich deshalb für Olympia beworben. Allerdings erfolglos. Stattdessen schickt Deutschland München ins Rennen. Dort könnten die Olympischen Spiele 2036 stattfinden. Betonung auf könnten. Frank Hollmann.
6: Der nationale Entscheid für München ist nur der erste von vielen Schritten. International muss sich München gegen starke Konkurrenz durchsetzen. Das weiß auch Oliver Zeitler, bayerischer Ruder-Olympiasieger im Einer von Paris.
7: Ich bin auch froh, dass wir jetzt uns für eine Stadt entschieden haben, die auch internationales Format hat, da wir es mit Sicherheit mit sehr, sehr starken Konkurrenten jetzt auch bei der Vergabe der Olympischen Spiele zu tun haben werden. Da sind einige Städte ja dabei, die noch nie Olympische Spiele ausgetragen haben, einige Länder dabei, die noch nie Olympische Spiele ausgetragen haben.
6: Nicht die einzige Baustelle. München bewirbt sich nicht nur für die Olympischen, sondern auch für die Paralympischen Spiele. Das war 1972 noch anders. Da wurden die Spiele für Menschen mit Behinderung versteckt, fanden in Heidelberg statt, weil das Olympische Dorf in München nicht behindertengerecht umgebaut werden konnte. Das muss anders werden, erklärt Marion Schöne, die Chefin des Olympiaparks.
8: Die Städten müssen barrierefrei gemacht werden. Das ist immer ein Hinderungsgrund. 1972 war das natürlich noch kein Thema. Wenn wir sie bekommen sollten, dann ist es natürlich noch mal ein Riesenschub für Inklusion.
9: Als Sportler ist es der heilige Gral, zu den Spielen zu kommen. Und es ist dann natürlich noch mal tausendmal mehr wert, wenn man weiß, es ist im eigenen Land. Also ich muss sagen, es wäre gigantisch, wenn wir einfach nur noch mal eine Europameisterschaft oder Weltmeisterschaft zu uns kriegen würden im Schwimmen. Dass jetzt sogar die Chance besteht, das ganz, ganz große Ding zu holen, ist einfach phänomenal.
6: Ergänzt Josia Topf, Paraschwimmer aus Erlangen und Goldgewinner in Paris vor 2 Jahren. Auch er hofft auf einen Schub, nicht nur für München. Genauso wie Bayerns Ministerpräsident Söder.
10: Das Ganze ist eine Riesenchance für uns. Deswegen sollten wir zunächst die Chance und nicht die Belastung sehen. Wir werden keine monumentalen Spiele anbieten, wo alles neu gebaut wird und dann im Grunde genommen nur noch Museen drin werden. Sport verbindet, führt zusammen. Und wenn es dann am Ende scheitern sollte am Geld, bei der drittgrößten Volkswirtschaft der Welt, das wäre peinlich und darf uns nicht passieren.
3: Das sagt der bayerische Ministerpräsident Markus Söder, denn Deutschland schickt München ins Rennen um Olympia 2036. Wo die Spiele dann tatsächlich stattfinden werden, das entscheidet das Internationale Olympische Komitee aber erst in 3 Jahren. Mehr als 300.000 Menschen sind seit 1950 in kirchlichen Einrichtungen missbraucht worden. In Frankreich. So steht es in einem Bericht der dortigen Bischofskonferenz. Das wird heute auch den Papst beschäftigen. Denn am dritten Tag seiner Frankreich-Reise wird Leo XIV. Auch Missbrauchsopfer treffen. Dafür ist er schon gestern im Pilgerort Lourdes angekommen. Vatikan-Korrespondentin Anna Giordano.
11: Direkt nach seiner Ankunft in Lourdes hat der Papst am Abend in der Grotte vor der Marienstatue gekniet und minutenlang geschwiegen. Und damit auch veranschaulicht, dies ist der eher spirituelle Teil der Reise. Nicht zufällig fällt er auf einen Sonntag. So steht auf dem heutigen Papstprogramm auch eine große Messe und später am Abend ein Rosenkranzgebet mit Lichterprozession. Der Papst trifft am Vormittag auch die französischen Bischöfe, denn Lourdes ist der Tagungsort der Bischofskonferenz. Außerdem besucht Leo XIV. Pilgerseelsorger und Kranke. Und am späten Nachmittag wird es unter Ausschluss der Öffentlichkeit ein Treffen mit 7 Opfern sexuellen Missbrauchs geben. Lourdes als Ort der Heilung, aber auch als Ort des Eingestehens von Schuld. Nach dem französischen Missbrauchsbericht im Jahr 2021 hatten die Bischöfe hier eine systematische Schuld der Kirche anerkannt und um Vergebung gebeten. Der morgige Tag wird dann wieder politisch. Leo XIV. Wird nach Metz reisen und dort vor EU-Vertretern sprechen.
3: Vatikan-Korrespondentin Anna Giordano war das. Hier bei uns in Berlin und Brandenburg, da wird es heute noch mal spätsommerlich warm mit Sonne von früh bis spät. In den USA dagegen, da wütet gerade ein schwerer Herbststurm an der Ostküste. Martin Ganselmeier aus New York.
12: Auf dem Satellitenbild sieht der Sturm wie ein riesiger Schaufelradbagger aus. Aus nordöstlicher Richtung kommend hat der Sturm die gesamte Ostküste von Maine im Norden bis New Jersey im Süden erfasst. Besonders betroffen von peitschenden Windböen und einer Sturmflut waren auch die Großstädte New York und Boston. Die Gouverneurin des Bundesstaates New York, Kathy Hochul, rief vorsorglich den Notstand aus. Am späten Samstagabend waren bereits mehr als 100.000 Haushalte ohne Strom. Im New Yorker Stadtteil Brooklyn kam ein Mann durch einen umgestürzten Baum ums Leben. Allein am Flughafen in Boston wurden mehr als 250 Flüge gestrichen. Freiluftkonzerte und Sportveranstaltungen fielen aus. Viele Straßen in Küstennähe waren überschwemmt. Teilweise bewegten sich die Anwohner in Kanus durch die Straßen. Der Sturm bewegt sich nur allmählich fort. Mehrere Millionen von US-Bürgern müssen bis einschließlich Montag mit Windböen von über 80 Kilometern pro Stunde und starken Regenfällen rechnen.
3: Martin Ganselmeier war das über den Herbststurm in den USA.
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3: Es war ein Experiment mit erschreckenden Ergebnissen. So erschreckend, dass der Philosoph Theodor W. Adorno sie nie veröffentlichen wollte. Er leitete das sogenannte Gruppenexperiment am Frankfurter Institut für Sozialforschung. Jetzt sollen die Ergebnisse aber doch veröffentlicht werden, dank einer Gruppe junger Forschender. Warum und um was es im Experiment überhaupt ging, das erzählt uns Christoph Schäffer aus Frankfurt am Main.
13: Wie judenfeindlich sind die Deutschen? Wie sehr ist ihr Denken noch vom Nationalsozialismus geprägt? Das wollte die Forschungsgruppe um Theodor W. Adorno herausfinden, gut 5 Jahre nach dem Ende des Zweiten Weltkriegs.
14: Was im Nationalsozialismus irgendwie so ins Extrem geführt wurde, sieht man in den Gesprächen immer noch.
13: Berichtet Leonie Wüst, die als Doktorandin am Institut für Sozialforschung heute an der Auswertung der Protokolle von Adornos Gruppenexperiment beteiligt ist.
14: Da kommt dann der zentrale antisemitische Aspekt, würde ich sagen, mit rein, dass gesagt wird, eben die Juden, die dann auf dem Schwarzmarkt handeln, dass die nicht richtig arbeiten und trotzdem wieder zu viel Geld kommen.
13: Den typischen Verlauf dieser rund 130 Gruppengespräche beschreibt Dirk Braunstein, Leiter des Archivs am Institut für Sozialforschung, so.
15: Man kann dem Common Sense irgendwie bei der Entstehung zugucken. Die Meinungen mögen am Anfang noch etwas heterogen sein. Das wird alles immer mehr in den Diskussionen abgeschliffen, bis man sich irgendwie einig ist, dass man ja doch irgendwie zusammengehört, so eine Art Schicksalsgruppe, vielleicht eine Opfergruppe im Grunde ist und eine Gruppe, die sich halt auch wehren muss gegen die Zumutung, jetzt unbedingt Schuld empfinden zu müssen.
13: Ein Spiegelbild der bundesdeutschen Nachkriegsgesellschaft, voll von Antisemitismus und von Abwehr der eigenen Mitverantwortung am Holocaust. Festgehalten auf über 21.000 Seiten. Die Namen der Teilnehmenden wurden verändert. Den Auftrag zu der Studie hatte Theodor W. Adorno von der US-Militärverwaltung bekommen, nachdem er gerade aus dem Exil nach Frankfurt zurückgekehrt war.
16: Der Nationalsozialismus lebt nach. Und bis heute wissen wir nicht, ob bloß als Gespenst dessen, was so ungeheuerlich war, dass es am eigenen Tode noch nicht starb, oder ob es gar nicht erst zum Tode kam.
13: So fasste Adorno später in einem Vortrag seine Eindrücke zusammen. Für Adorno selbst waren die Ergebnisse der Studie so schockierend, dass er sie nicht veröffentlichen wollte.
14: Weil man irgendwie auch dachte, dass ja eine Veröffentlichung eigentlich weniger aufklärend wirken würde letztlich, als dass die demokratischen Prozesse dadurch vielleicht eher blockiert werden würden, wenn man die deutsche Gesellschaft eben damit konfrontiert,
13: sagt Leonie Wüst. Jetzt aber sei es höchste Zeit, die Originaldokumente zugänglich zu machen, sagt ihre Kollegin Bettine Rau. Denn die Aussagen aus der Nachkriegszeit seien erschreckend aktuell.
17: Sie wirken unheimlich vertraut, also wirklich unheimlich vertraut. Wir haben von nichts gewusst, wird dort eingeübt, keinerlei Bezüge herzustellen zur eigenen Familienbiografie, der Mythos von der kleinen Clique, die Taten begangen hat. Und viele von diesen Ideologien bestehen, würde ich sagen, ungebrochen bis heute weiter.
13: Das Projekt ist auf 12 Jahre angelegt. Nach und nach sollen die Protokolle des Gruppenexperiments online gestellt werden, kommentiert und mit historischer Einordnung versehen. Ein Stück Zeitgeschichte, das bis in die Gegenwart reicht, so Projektleiter Dirk Braunstein.
15: Also wir selbst sind Teil der Geschichte, die da erzählt wird.
3: Das sagt Dirk Braunstein im Beitrag von Christoph Schäffer. Und hier macht jetzt Astrid Kretschmer weiter.
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18: Berlin läuft wieder. Heute steht die Hauptstadt ganz im Zeichen des Berlin-Marathons. Mehr als 56.000 Menschen nehmen in diesem Jahr die 42,195 Kilometer lange Strecke in Angriff. Und mit Lars Becker kann ich auf die Topläuferinnen und Topläufer schauen. Lars, im Blickpunkt die Frauen. Spannung und Dramatik, würde ich mal sagen. Tix Assefa auf dem Weg zum Weltrekord? Und aus deutscher Sicht? Die deutsche Hoffnung, die musste aussteigen.
19: Ja, das stimmt. Dann fangen wir mal damit an mit Esther Pfeiffer, ihr erster Profimarathon. Sie wollte gerne den 18 Jahre alten deutschen Rekord von Irina Mikitenko angreifen und am besten auch noch unterbieten. Also, das war ein sehr ambitioniertes Ziel, begleitet von ihrem Ehemann, dem auch bekannten deutschen Marathonläufer Hendrik Pfeiffer. Aber sie musste diese Aktion bereits nach ungefähr 16 Kilometern abbrechen, ist ausgestiegen. Ob es ihr oder aus welchen Gründen es ihr nicht so gut gegangen ist, kann ich jetzt nicht sagen. Vielleicht gibt es Auflösungen noch im Laufe der nächsten Stunde. Sie ist also raus. Aber der 14. Weltrekord in Berlin auf dieser flachen und schnellen Strecke, der ist noch möglich. Tigist Assefa, 22 in Berlin gewonnen, 23 in Berlin mit Weltrekord gewonnen. Sie jagt die Zeit von Ruth Chepngetich, die erste Frau, die unter 2 Stunden und 10 Minuten geblieben ist. Allerdings hat diese Zeit einen Makel, denn kurz darauf ist Chepngetich mit einer positiven Dopingprobe aufgefallen und dementsprechend inzwischen über 3 Jahre gesperrt. Das wäre schon eine klasse Geschichte, wenn Assefa, die hier einen richtig, richtig guten Eindruck macht, von ihren Tempomachern gut geschützt wird und sehr rund und sehr gleichmäßig läuft, hier den Rekord, den Weltrekord unterbieten würde. Bei den Männern darin auch noch mal kurz der Blick, da Sebastian Save, der Titelverteidiger und Weltrekordhalter, leider passen musste, vor 4 Wochen abgesagt hat wegen einer Verletzung, als Ehrengast da ist. 4 sind immerhin vorne unterwegs, eine kleine Gruppe. Gabriel Gay aus Tansania ist derjenige mit der schnellsten Bestzeit, der allerdings jetzt hinter den ersten 3 ein Stück weit hinterher. Da bleibt es spannend und spannt natürlich auch die Frage, schafft Tigist Assefa den Weltrekord bei den Frauen?
18: Vielen Dank. Lars Becker war das live vom Berlin-Marathon. Und wir bleiben natürlich beim Berlin-Marathon. 10.000 Sportlerinnen und Sportler auf der Strecke, Hunderttausende am Streckenrand. Der Berlin-Marathon hält die Hauptstadt in Atem und auch unseren Reporter Jakob Rüger. Jakob, vor einer Stunde noch am Strausberger Platz. Wo bist du jetzt?
20: Mit der U-Bahn unterwegs gewesen und jetzt bei Kilometer 39 am Potsdamer Platz, wo schon Hunderte an der Strecke stehen und auf das Elitefeld warten, dass hier so in gut 20 Minuten durchkommen wird. Und dann wollen natürlich alle einen Blick auf die Eliteläufer erhaschen. Aber viel wichtiger ist vielen natürlich dann, wenn ihre Angehörigen, Freunde, Familie hier vorbeilaufen. Viele sind mit Schildern schon hier, haben sich die besten Plätze organisiert an der Strecke, um eben dann einen Blick zu erhaschen und sicherlich auch den ein oder anderen aufmunternden Ton abzugeben an die Läufer, denn die haben, glaube ich, dann das Schlimmste schon hinter sich bei Kilometer 30. Da kommt der große Marathonhammer. Da will man eigentlich nichts mehr machen. Da will man aufgeben. Da brennt alles. Aber ab Kilometer 39, da wird alles ein bisschen einfacher, weil man eben das Ziel dann schon so ein Stück weit vor Augen hat und dann hier nochmal durch die Stadtmitte ein bisschen läuft und das Brandenburger Tor auch schon erahnen und spüren kann. Und dann hat man es ja nicht mehr weit bis zum Ziel. Also wenn man es hierher geschafft hat, dann ist es wirklich nicht mehr weit. Aber noch ist hier auf der Strecke wenig los, dafür rundherum umso mehr.
18: Vielen Dank, Jakob Röger, unser Mann an der Strecke als ja sozusagen rasender Reporter. Wir schauen zum Fußball. Der neue Bundestrainer gibt heute Abend in Augsburg sein Heimdebüt an der Seitenlinie. Jürgen Klopp trifft mit der deutschen Fußballnationalmannschaft in der Nations League auf Griechenland. Stefanie Batschik.
2: Spaß auf der einen Seite und ein positives Wording auf der anderen. Jürgen Klopp bleibt wie schon vor dem 1:1 gegen die Niederlande am Donnerstag bei seinem Kurs. Der Bundestrainer lobt sein Team, habe zudem in den letzten Tagen festgestellt, die Nationalmannschaft stehe bei seinen Jungs hoch im Kurs. Nach dem frühen WM-Aus vor 3 Monaten ist also die gute Laune zurück, auch wenn spielerisch und taktisch noch nicht alles passt und passen kann. Heute Abend gegen, Zitat Klopp, Griechenlands goldene Generation, wird Alexander Nübel anstelle von Marc-André Ter Stegen im Tor stehen. Florian Wirtz und Jonathan Burkhardt ersetzen die verletzten Jamal Musiala und Kai Havertz im Kader. Gegen die Griechen in Augsburg sind übrigens zum ersten Mal seit 25 Jahren wieder Stehplätze bei einem Heimspiel der Nationalmannschaft erlaubt. Und das sehr zur Freude von Klopp. Der 59-Jährige erhofft sich so mehr Stimmung von den Rängen.
18: Anstoß in Augsburg ist 20.45 Uhr live im Ersten zu sehen und auch zu hören im Stream auf sportschau.de. Und soweit der Sport mit Astrid Kretschmer.
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3: Ein Krieg in Deutschland, das war leider schon mal unwahrscheinlicher. Die Bundeswehr bereitet sich jedenfalls darauf vor, genauso wie auf andere Krisenfälle. 3 Tage lang hat sie jetzt in Hamburg geübt, zusammen mit anderen Akteuren. Denn es ging vor allem um die Frage, wer macht was im Ernstfall? NDR-Reporter Elias Bartel weiß, welche Szenarien da durchgespielt wurden.
21: Hubschrauber über der Stadt. Eine Kolonne aus rund 70 Militärfahrzeugen mitten in der Nacht. Eine Drohne mit Sprengstoff über dem Hafen. 3 Tage lang hat die Bundeswehr in Hamburg geprobt, was im Ernstfall passieren könnte. Allerdings nur im Szenario. Die Soldaten waren dabei nach Angaben der Bundeswehr sogar in der Minderheit. Feuerwehr, Polizei, THW, Hilfsorganisation und Unternehmen übten mit rund 60 Partnern. 5-mal so viele wie im Vorjahr. Sie versorgten Verletzte nach einem Chemieunfall im Hafen, retteten Soldaten nach einer Explosion aus einem Gebäude und flogen Schwerverletzte mit Hubschraubern ein. Hinter allem stand immer dieselbe Frage. Wer ist zuständig und wer muss wen anrufen? Kommandeur Kurt Leonards spricht von einem Riesenschritt und er beobachtet, wie sich der Blick der Hamburger auf die Bundeswehr verändert.
22: Wir bekommen sehr viele freundliche Gesten an der Kreuzung. Soldaten werden zu Kaffee eingeladen. Das haben wir alles so in der Vergangenheit nicht erlebt.
21: Nicht alle sehen das so. Kritiker werfen der Bundeswehr vor, mit solchen Übungen die Stadt zu militarisieren. Nachts versuchten Aktivisten, die Militärkolonne an den Elbbrücken zu blockieren. Die Polizei hielt sie auf. Am Freitag blockierte das Aktionsbündnis Ende Gelände Gleise im Hafen. Währenddessen protestierten rund 1900 Schülerinnen und Schüler gegen eine mögliche Wehrpflicht.
23: Wir sind gegen Krieg und gegen die Wehrpflicht. Wir wollen selber über unsere eigene Zukunft und unsere Interessen entscheiden. Und deswegen sind wir heute alle gemeinsam auf der Straße gegen die Aufrüstung und für Frieden.
21: Die Teilnehmer einer Fahrraddemo wurden dagegen vom Veranstalter aufgerufen, Bundeswehrfahrzeuge durchzulassen. Neu im Kreis der Partner war in diesem Jahr die Schwarzgruppe, bekannt durch Lidl und Kaufland. Der Konzern hat inzwischen einen eigenen Verteidigungsbereich und will Polizei und Bundeswehr mit ihren schon bestehenden IT-Netzen helfen. Harald Mannheim leitet diesen Bereich.
24: Was wir anbieten, ist gerade für Sicherheitsbehörden und Streitkräfte gesicherte IT-Netze, resiliente IT-Netze, auch in der Kaskade bis hin zum Einsatzfahrzeug, bis hin zur handelnden Einsatzperson.
21: Eine Botschaft zog sich durch alle 3 Tage. Vorsorge ist nicht nur Sache von Bundeswehr und Behörden. Die SPD-Bürgerschaftsabgeordnete Annika Urbanski erinnert an Corona, als plötzlich Masken und Klopapier ausverkauft waren. Sie rät zur Checkliste des Bundesamts für Bevölkerungsschutz. Zum Beispiel ein Vorrat an Trinkwasser.
25: Der Staat kann sich am Ende nicht um alle einzelnen Personen gleichmäßig genau in der gleichen Sekunde kümmern. Das ist einfach logistisch gar nicht machbar. Und deswegen dürfen wir uns nicht immer so sehr darauf verlassen, dass der Staat für uns alles regelt, sondern dass wir auch unserer eigenen Verantwortung gerecht werden.
21: Die nächste Übung im kommenden Jahr, Red Storm Delta, ist bereits im Gespräch. Die Bundeswehr hofft allerdings, dass es beim Üben bleibt. Am liebsten, sagt ihr Pressesprecher, noch bis zum Red Storm Zulu, dem letzten Buchstaben im Alphabet.
3: Elias Bartel war das über die dreitägige Krisenübung in Hamburg. Immer wieder werden Wohnungen in Berlin zwangsgeräumt, zum Beispiel wenn Menschen ihre Miete nicht mehr zahlen können. Immer wieder gibt es dann auch Proteste gegen diese Zwangsräumung. Die meisten sind aber eher klein, zumindest im Vergleich zum Protest gestern Abend in der spanischen Hauptstadt Madrid. Da gingen Zehntausende gegen Zwangsräumung auf die Straße. Spanien-Korrespondent Hans-Günter Kellner.
1: Die Menschen forderten gesetzliche Maßnahmen gegen Zwangsräumungen, wenn Mietern keine Sozialwohnung als Ersatz angeboten werden kann. Den Protest hatte die Vereinigung Mieterinnen und Mietergewerkschaft organisiert. Mietverträge sollten nicht wie bislang auf 5 Jahre begrenzt, sondern entfristet werden. Die Mieten sollten eingefroren oder an die Lohnentwicklung gekoppelt werden, so die Forderungen. Im Anschluss an die Kundgebung haben zahlreiche Menschen auf dem zentralen Madrider Platz Puerta del Sol ausgeharrt in der Absicht, dort die Nacht zu verbringen. Auf ähnliche Weise begannen vor 15 Jahren auf demselben Platz die Proteste der sogenannten Bewegung der Empörten. Zwar schwelt der Unmut angesichts rasant steigender Mieten in Spanien schon lange, Auslöser dieses Protests ist jedoch die Zwangsräumung der Wohnung der 87-jährigen schwerbehinderten Rentnerin Mari Carmen Abascal in Madrid am Mittwoch. Bilder, die zeigen, wie die 87-Jährige von Sanitätern auf einer Bahre aus dem Haus getragen wurde, lösten im ganzen Land Empörung aus. Investoren hatten die Wohnung vor 8 Jahren gekauft und haben die Miete von 500 Euro auf zuletzt 2.650 Euro erhöht. Spaniens Ministerpräsident Pedro Sánchez von den Sozialisten hat inzwischen angekündigt, das Kabinett werde noch am Dienstag ein Dekret verabschieden, das Zwangsräumungen bei sozialen Notlagen verhindern soll. Er muss sich dabei aufgrund der schwierigen Mehrheitsverhältnisse im Parlament jedoch sowohl mit seinen linken Bündnispartnern als auch mit den bürgerlichen baskischen Nationalisten und den bürgerlichen katalanischen Separatisten verständigen.
3: Hans-Günter Kellner aus Madrid über die Proteste dort gegen Zwangsräumungen. Sie richten immer wieder massive Schäden an und sorgen auch immer wieder für Tote. Die Drohnen, mit denen Russland die Ukraine angreift. Oft sind es Hunderte auf einmal und das überfordert die ukrainische Luftabwehr. Deshalb will sich Polen jetzt besser wappnen für mögliche Angriffe mit Drohnen. Schließlich teilen sich Polen und die Ukraine eine Grenze. Paulina Milling aus Warschau.
4: Es geht um ein Projekt, das die polnische Regierung mit Superlativen beschreibt. Heute schaffen wir ein beispielloses, hochmodernes System. Es gibt nichts Vergleichbares in Europa, sagte Premierminister Donald Tusk Anfang des Jahres. Damals unterzeichnete Polen einen Vertrag, um ein fortschrittliches Drohnen- und Flugabwehrsystem aufzubauen, kurz SAN. Polen arbeitet bei dem Projekt mit Norwegen zusammen. Das SAN soll verschiedene Erkennungs- und Abwehrmöglichkeiten in sich verbinden. Es ist eine Kombination zahlreicher Lösungen, sowohl inländischer als auch ausländischer Herstellung, erklärt Militärexperte Mariusz Cielma. In der Abwehr würden Geschütze und Maschinengewehre verschiedener Kaliber eingesetzt, sowie Abfangdrohnen. Außerdem soll ein komplexes System aus Radaren, Sensoren und Kameras die Lage in der Luft verfolgen. Was bisher bekannt ist, das SAN soll fliegende Drohnen entdecken, aber auch welche, die im sogenannten Schwebeflug auf den Einsatz warten. Die Augen und Ohren des SAN sollen Drohnen in verschiedener Entfernung erfassen, von einigen wenigen bis zu mehreren Dutzend Kilometern. Dieses System wird aber auch Daten von externen Quellen beziehen, sei es von anderen Luftverteidigungssystemen oder von den Landstreitkräften, sagt Mariusz Cielma. Verteidigungsminister Władysław Kosiniak-Kamysz zählte auf, aus wie vielen Verbänden und Einheiten das SAN bestehen wird. 18 Drohnenabwehrbatterien, 52 Feuerleitzüge, 18 Führungszüge, 703 Fahrzeuge. Eine Drohnenabwehrbatterie ist ein Verband aus meist einem Führungs- und mehreren Feuerleitzügen sowie weiteren Fahrzeugen. Das SAN soll nicht nur dem Militär dienen, sondern auch Objekte der kritischen Infrastruktur schützen. Polen gibt dafür umgerechnet rund 3,5 Milliarden Euro aus. In das Projekt fließen auch europäische Gelder aus dem EU-Finanzinstrument SAFE. Dort können sich Mitgliedsländer günstig Geld leihen, um in die Verteidigung zu investieren. Das Abwehrsystem soll schnell aufgebaut werden bis Ende 2027. Erste Lieferungen treffen schon dieses Jahr ein. Die neue Drohnenabwehr wird Maßnahmen auf dem Boden ergänzen. Auf der Strecke von mehr als 700 Kilometern entlang der östlichen Grenze zu Belarus und Russland baut Polen derzeit nämlich einen Schutzwall auf. Er soll bei einem möglichen Einmarsch die Truppen aufhalten. Zusammen mit der SAN-Drohnenabwehr wird laut Polens Regierungschef Donald Tusk die östliche Grenze die am besten geschützte Grenze Europas sein. Wir tun all das nicht, um jemanden zu bedrohen, nicht um Krieg zu führen, sondern um eine Aggression zu vermeiden. Es gibt keine bessere Methode, als unseren potenziellen Gegnern klarzumachen, dass Polens Grenzen zu Lande, zu Wasser und in der Luft unüberwindbar sind für einen Aggressor und passierbar. Bis das SAN an den Start geht, wird es noch etwas dauern. Wie wichtig eine moderne Drohnenabwehr geworden ist, zeigen die aktuellen russischen Angriffe gegen die Ukraine. Russland setzt dabei inzwischen sogenannte Jet-Drohnen ein. Nach Angaben von Militärexperten fliegen sie sehr schnell, bis zu 500 Kilometer pro Stunde. Dadurch sind sie schwerer zu entdecken und abzuschießen. Die polnische Regierung geht davon aus, dass einzelne solcher Drohnen auch den polnischen Luftraum verletzen könnten. Das Militär hat die Luftverteidigung inzwischen verstärkt.
3: Paulina Milling war das aus Warschau über die massiven Investitionen in die polnische Drohnenabwehr.
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5: Von den Brandenburger Fernstraßen liegen uns derzeit keine Störungsmeldungen vor. Stadtverkehr Berlin A100 Stadtring am Innsbrucker Platz ist in beiden Richtungen die Ausfahrt gesperrt. Auch die Ausfahrt Hohenzollerndamm ist in beiden Richtungen gesperrt. Tiergartentunnel Richtung Kreuzberg, die Ausfahrt Kemperplatz ist gesperrt. Und wegen des Berlin-Marathons gibt es viele Einschränkungen in der gesamten Innenstadt.
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5: Um 10.30 Uhr mit Jonas Ziegler. Guten Tag. In Berlin läuft seit dem Morgen der Marathon mit mehr als 56.000 Sportlerinnen und Sportlern. Hobbyläufer und professionelle Athleten sind dabei auf derselben Strecke unterwegs. In der gesamten Innenstadt sind viele Straßen gesperrt. Sportredakteur Lars Becker.
6: Titelverteidiger und Weltrekordhalter Sebastian Save musste seinen Start in Berlin verletzungsbedingt absagen. Ohne den Topfavoriten fällt die Weltrekordjagd aus. Dafür dürfte das Männerrennen spannend werden. Auch ohne Save hofft Race Director Mark Milde auf Rekorde in der Frauenkonkurrenz. Die Äthiopierin Tigist Assefa war 2023 in Berlin sensationell Weltrekord gelaufen. Ein Jahr später unterbot Ruud Cheptegei diese Zeit deutlich. Assefa würde sich gerne den Weltrekord zurückholen.
5: Die Pflegekassen verlangen von der SPD, die angekündigte Pflegereform nicht zu blockieren. Nicht zu handeln wäre fatal, so Spitzenverbandschef Blatt. In wenigen Monaten sei das Geld schlichtweg alle. Unterstützung für die SPD kommt dagegen von Verdi und Verbraucherschützern. Die Menschen dürften nicht weiter belastet werden. Die SPD fordert eine Pflegestrukturreform statt Leistungskürzungen und dass auch Privatversicherte Beiträge leisten. Die Berliner SPD wird Sondierungsgespräche mit Linken und Grünen führen. Das hat der Landesvorstand der SPD nach RBB-Informationen am Abend beschlossen. Auch Linke und Grüne hatten vorher für gemeinsame Gespräche gestimmt. Grünen-Bundeschefin Brandner stellt allerdings Bedingungen für die Verhandlungen. So dürften die Linken weder den Innen- noch den Justizsenator stellen. Brandenburgs Verkehrsminister Krumbach lehnt eine Ausweitung des Nachtflugverbots am BER in Schönefeld ab. Er sehe dafür überhaupt keinen Anlass, sagte der SPD-Politiker zu einer entsprechenden Forderung der Berliner Linken. Alexandra Karolczyk, RBB 24.
7: Aktuell ruht der reguläre Flugbetrieb zwischen Mitternacht und 5 Uhr. Zwischen 22 und 6 Uhr sind nur Flüge mit lärmarmen Maschinen erlaubt. Verspätete oder verfrühte Flüge können in bestimmten Zeitfenstern trotzdem abgefertigt werden. Die Berliner Linke will das Nachtflugverbot dagegen ausweiten auf die Zeit von 22 bis 6 Uhr.
5: Heute tritt in Deutschland eine EU-Richtlinie gegen das sogenannte Greenwashing in Kraft. Unternehmen, die mit Nachhaltigkeit und Umweltfreundlichkeit ihrer Produkte werben, müssen das ab sofort nachweisen. Verbraucher sollen auch verlässlichere Informationen darüber bekommen, wie haltbar ein Produkt ist und wie man es reparieren kann. Soweit die Nachrichten. 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Das Wetter. Heute nach wolkigem Beginn zunehmend sonnig und trocken, maximal 22 bis 24 Grad. Zurzeit in Berlin-Kladow 15 und in Angermünde 12 Grad. Mäßiger Wind aus Ost bis Südost. Morgen ein Wechsel von Sonne und lockeren Wolken bei 22 bis 26 Grad. Die Zeit 10.33 Uhr.
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8: Letztendlich ist vielleicht Humor tatsächlich unsere Rettung in dieser Welt. Ja. Und der Roman, das hört sich so schräg an alles. Es ist vielleicht auch schräg. Ja. Also die Menschen, die die Toten hören, sozusagen mit denen in geistige, poetische Berührung kommen möchten und an den Gräbern sitzen. Aber es ist auch lustig. Ne. Und ich kann ohne Humor nicht erzählen. Und was ich manchmal wirklich auch in der deutschen Literatur vermisse, ist eben eine Prise Humor, eine Prise Leichtigkeit. Und das ist vielleicht, was man dann in der tschechischen Literatur, auch wenn ich den Roman auf Deutsch verfasst habe, egal, das habe ich mitgebracht sozusagen. Ja, das ist mir schon wichtig.
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2: Orte und Worte, das ist der Bücherpodcast, der euch jede Woche mitnimmt an die Schauplätze von neuen Romanen und an die Orte, an denen Schriftstellerinnen und Schriftsteller auf ihre Ideen kommen oder ihre Bücher schreiben. In dieser neuen Folge nehmen Nadine und Jaroslav Rudisch euch mit auf einen Berliner Friedhof. Hallo Nadine.
9: Hallo. Ja, Friedhöfe ist mir aufgefallen, die scheinen ja wirklich ein beliebter Schauplatz zu sein, ne, für Romane. Also wir hatten hier in Orte und Worte auf jeden Fall schon öfter Friedhöfe als Treffpunkt, ne, mit alten Gräbern. Ja. Also ja, irgendwie bietet das ja auch jede Menge Inspiration für Geschichten.
2: Auf jeden Fall, also ich erinnere mich an mehrere Folgen. Ja. Jetzt in diesem Buch ist ja auch schon im Titel, gibt es ja auch schon eine Andeutung, wo die Toten sprechen, so heißt der neue Roman von Jaroslav Rudisch. Er lebt in Berlin-Kreuzberg, er schreibt Romane, Drehbücher und Theaterstücke und ich habe das Buch bisher noch nicht gelesen, aber ich habe hier das Cover vor mir. Das ist eine wunderschön gezeichnete, gespiegelte Lilie und Lilien sind ja auch traditionell Trauerblumen. Aber auf diesem Cover in der Mitte sieht man außerdem einen weißen Saab. Worum geht's und was hat es mit dem Saab und den Lilien auf sich?
9: Also es geht um Trauer, um Traumata, um tote Dichter und einen Trip in einem weißen Saab quer durch Europa. Und dieses schräge Gespann also macht sich von dort aus auf den Weg. Miss Detroit aus Berlin sitzt am Steuer. Sie ist Friedhofsgärtnerin und hat seit ihrer Teenagerzeit einen Hang zu Schwarz und zu allem Morbiden. Der Clou, sie kann die Toten in ihren Gräbern sprechen hören. Das hat sie mit Lorenzo gemeinsam, einem bücherverschlingenden Ex-Knacki, den sie in Bayreuth auf einem Friedhof aufgabelt. Er konnte schon als Kind seine jüdische verstorbene Großmutter hören. Und der dritte im Bunde ist Kaspar, den sie in Venedig treffen, auch natürlich auf einem Friedhof. Und Kaspar ist gerade frisch getrennt und ziemlich am Boden. Mit ihm geht's auch in Rückblenden nach Tschechien, ins böhmische Paradies. Dort ist Kaspar aufgewachsen, in der Gegend also, aus der auch Jaroslav Rudisch kommt. Es ist ein Roadtrip durch die Gegenwart, durch die Geschichte und die Literatur. Und die drei treffen schließlich auf sogenannte Kreuzspinnen. Und das ist eine Metapher für Neonazis. Überhaupt lebt dieser Roman wirklich von Andeutungen, von literarischen Bezügen, von Metaphern und auch einer gewissen Märchenhaftigkeit.
2: Wow, da steckt ja ganz schön viel drin. Und das klingt schon auch ein bisschen anders als der letzte Roman von Jaroslav Rudisch. Winterbergs letzte Reise, der ist 2019 erschienen. Der hatte über 500 Seiten und war auch zwar eine Reise, aber damals ging es um einen Eisenbahntrip von Berlin nach Sarajevo.
9: Ja, das stimmt. Aber es gibt auch ein paar Parallelen. Also auch dieser Trip führt einmal quer durch die Geschichte Mitteleuropas. Das spielt immer wieder eine Rolle bei Rudisch, genauso wie Bier, Berlin, das böhmische Paradies, also seine alte Heimat. Und du hast sie schon erwähnt, die Eisenbahn natürlich, auch wenn das Fortbewegungsmittel diesmal ein Auto ist, ein alter Saab. Aber Jaroslav ist ja bekanntermaßen ein richtiger Eisenbahn-Nerd. Gleichzeitig hat er aber, genau wie Miss Detroit auch, einen alten Saab, einen Oldtimer.
10: Und Missy Troy, das ist ja die Friedhofsgärtnerin. Genau. Ist das der Grund, warum ihr euch, Nadine, auch auf dem Friedhof getroffen habt? Also ihr seid ja nicht auf Spritztour gegangen.
9: Ja, genau. Das ist einer der Gründe. Die ist nämlich genau auf diesem Friedhof, also auf den Friedhöfen im Bergmann-Kiez, wo wir uns getroffen haben, Friedhofsgärtnerin im Buch. Und Jaroslav hat hier wirklich Teile seines Romans geschrieben, auf einer Bank zwischen Gräbern. Und tatsächlich sind wir auch hier auf den Spuren der echten Miss Detroit gewandelt.
10: Aha, die echte Miss Detroit. Das heißt, es gab eine Vorlage für die Romanfigur.
9: Ich verrate jetzt mal noch nichts.
10: Na, vielleicht lüftet ihr ja das Geheimnis in eurem Gespräch. Nadine, du hast Jaroslav Rudisch getroffen auf den Bergmann-Friedhöfen in Berlin-Kreuzberg.
9: Bergmannstraße, die Friedhöfe. Warum ausgerechnet hier?
8: Das ist kein Zufall. Ich wohne hier gleich ums Eck im Bergmann-Kiez. Schon lange pendle von hier, von Berlin nach Böhmen, ins böhmische Paris. Und ich bin davon fest überzeugt, dass Friedhöfe tatsächlich, das ist in der Tat jeder Friedhof, bietet Stoff für mehrere Erzählungen, mehrere Romane. Ich habe mal eine Erzählung geschrieben über den Friedhof oben am, hier oben am Columbia-Damm, wo der Autor Winterberg aus meinem Roman Winterbergs letzte Reise immer wieder hingeht, weil dort auch an die Toten der Schlacht bei Königgrätz 1866 erinnert wird.
9: Ich erinnere mich an die Stelle im Roman.
8: Ah ja, genau. Also das ist jetzt kein Zufall, dass also immer wieder, ich bin ein Eisenbahnmensch, aber auch ein Friedhofsgeher. Auch in der Zeit von Corona habe ich hier tatsächlich hier auf dem Friedhof viel geschrieben und auch in diesem Café. Also das ist eine ehemalige Friedhofskapelle.
9: Gibt es etwas ganz Spezielles, was dich auf die Idee gebracht hat, auf deine Geschichte?
8: Anderen, also, ja. Tatsächlich habe ich an die vielen toten Dichter gedacht. Ne? Also ich habe einen Freund, der liebt die Dichter, die alten toten Dichter, so sehr, dass er auch die Gräber dieser toten Dichter besucht. Und dann dachte ich, ja, wie wäre das, eine Figur zu haben, sozusagen, die in so eine Art poetische Berührung kommen möchte mit den toten Dichtern. Und er schafft das auf eine schräge Art und Weise sozusagen, indem er an den Gräbern oder in der Nähe der Gräber übernachtet. Die Figur heißt Lorenzo. Ihm haben die toten Dichter und die Literatur an sich haben ihm das Leben gerettet. Hier geht sehr viel um die mitteleuropäische Literatur und es ist auch ein Roman, der keine Grenzen sieht sozusagen. Letztendlich vielleicht leben wir alle auf einem großen mitteleuropäischen Friedhof, wo natürlich nicht nur Dichter leben, aber auch Verbrecher. Das ist auch ein Thema von diesem Roman. Aber trotzdem glaube ich, es ist eine Art Liebeserklärung an die mitteleuropäische Literatur, an die Autoren, die ich sehr mag, wie Bohumil Hrabal, wie Jean-Paul, wie Franz Kafka, Josef Roth. Die kommen alle dort vor und ganz besonders zum Beispiel auch die sogenannte Böhmerwart-Literatur, also die natürlich im Mittelpunkt der Weltliteratur steht, wie es in dem Buch heißt. Autoren wie Adalbert Stifter oder Robert Michel. Ihn kennt niemand und ich würde mir wünschen, dass er nach der Lektüre von diesem Buch wiederentdeckt wird. Ein ganz schräges Buch, vielleicht das schrägste Buch überhaupt, was ich je gelesen habe, Jesus im Böhmerwart.
9: Es ist aber auch immer wieder davon die Rede, also der Kaspar ist es, glaube ich, der damit gequält wird mit dieser Frage, ob er denn den Schweg schon gelesen hat. Und er sollte ihn doch endlich mal lesen, es müsste unbedingt sein. Da habe ich so gedacht, hast du denn Schweg komplett gelesen?
8: Ja, Schweg habe ich natürlich mehrmals sogar gelesen. Ich habe sogar das Nachwort geschrieben für die neue Übersetzung vor einigen Jahren, die auf Deutsch erschienen ist. Und es ist tatsächlich Weltliteratur. Und was ich an Haschek mag und an Hrabal, aber auch eben auch an Josef Roth. Es ist zwar durchaus melancholisch, aber immer wieder sickert da Humor durch. Und letztendlich ist vielleicht Humor tatsächlich unsere Rettung in dieser Welt. Ja. Und der Roman, das hört sich so schräg an alles. Es ist vielleicht auch schräg, ja. Also, aber es ist auch lustig. Ne? Und ich kann ohne Humor nicht erzählen. Und was ich manchmal wirklich auch in der deutschen Literatur vermisse, ist eben eine Prise Humor, eine Prise Leichtigkeit. Und das ist vielleicht, was man dann in der tschechischen Literatur, auch wenn ich den Roman auf Deutsch verfasst habe, egal, das habe ich mitgebracht sozusagen. Ja, das ist mir schon wichtig. Guck mal hier, das
9: oh,
8: nicht
9: ja.
8: Trinken.
9: Ja, Friedhofswasser ist Friedhofswasser, hier. Ich mach mal.
8: Tatsächlich darf man das nicht trinken.
11: Also es ist hier nur mal zur Beschreibung, weil man es nicht sieht. Wir haben ja einen großen Steinbottich, der voll mit Wasser ist und wohin man natürlich das

0: absurder Aspekt in deinem Roman. Die drei, die da unterwegs sind, Caspar, Miss Detroit und Lorenzo, die trinken Friedhofswasser.
1: Ja, ja, sie trinken in der Tat nur dieses Wasser. Ich glaube, die essen auch fast nichts. Ne? Also die tatsächlich ernähren sich so an den Tankstellen so ein bisschen. Glaube ich, die ernähren sich alle von der Literatur und von der Liebe. Ja.
0: Man fragt sich zwischendurch auch, sind sie vielleicht auch tot?
1: Genau, das lasse ich auch dem Leser oder der Leserschaft überlassen. Ich weiß das auch nicht. Ich glaube, also das will ich jetzt nicht verraten, ja, was ich so denke. Aber das war mir auch wichtig, dass man das auch nicht weiß. Ich wollte tatsächlich, dass möglichst wenig auserzählt ist, ja, dass der Leser in der Tat auch, ich mag solche Bücher in der Tat auch, die atmosphärisch auch sind teilweise, ja, auch wenn ich nur wenig beschreibe, ich kann das nämlich nicht, ne, also ich kann, glaube ich, gut Dialoge schreiben, das habe ich auch vom Theater, ich arbeite auch immer wieder als Theaterautor, ich habe auch mehrere Hörspiele co-geschrieben oder geschrieben und so, das macht mir auch richtig viel Spaß, Dialoge zu schreiben. Eigentlich war zuerst der Gedanke, ich mache einen Roman nur in Dialog, aber dann hat sich das so anders, ein wenig anders entwickelt.
0: Du wolltest mir ein Grab zeigen.
1: Und zwar, weil ich schaue mir auch immer wieder die Namen an. Ne? Ich schreibe mir die auch mal auf. Es gibt nämlich hier liegt tatsächlich eine Frau, kein Fräulein, Detroit.
0: Ach.
1: Aber tatsächlich der Name Detroit, Detroit wahrscheinlich tatsächlich, so würde man das eher so lesen. Eine Frau Detroit liegt hier begraben und als ich das vor, ja, ich weiß nicht, 8 Jahren mal entdeckt habe, dachte ich, das hat mich schon vom Anfang fasziniert. Und das ist ja tatsächlich Ruth Kuhnheim geboren, Detroit, Detroit, ne? Also geboren am 20. August 1850, verstorben hier zu Berlin am 17. Februar 1924, also vor mehr als 100 Jahren. Aber der Name Detroit hat mich in der Tat fasziniert und so ist in der Tat Miss Detroit entstanden. Natürlich, wir kennen ja alle Detroit, diese Autostadt Detroit in Nordamerika, in der Tat auch eine Art Autofriedhof. Ne? Das ist natürlich auch kein Zufall, dass dass der Name auch zu dieser ganzen Geschichte passt. Ja. Das hat sich so alles so schön gefunden.
0: Das ist ja hier auch kein einfaches Grab, sondern das ist tatsächlich so eine Familiengruft oder eine Familiengrabstätte. Ne? Hier ist so ein kleiner eiserner Zaun, Efeu bewachsen, mit so Säulen.
1: Also ich bin hier tatsächlich sehr, sehr gerne unterwegs. Du siehst übrigens auch Kriegsspuren, ne? Also immer wieder auch.
0: Ja, diese kleinen Löcher, da meinst du, diese Spuren?
1: Genau.
0: Das
1: waren mal Löcher. Manchmal ist das tatsächlich auch noch viel mehr zu sehen, ja? Also, dass man sieht auch, hier wurde auch gekämpft. Man hat sich vielleicht hier versteckt und dann, das ist auch so schräg, ne? Also, der Kampf zwischen den Gräbern.
0: Dein Buch ist für mich so eine Art Appell daran, nicht zu vergessen und sich immer wieder zu erinnern an die mitteleuropäische Geschichte, an das, was passiert ist. In deinem Buch kommt das vor, also Theresienstadt kommt zum Beispiel vor. Sie sind ja dann auch in Theresienstadt an einem Punkt. Es kommt vor der sowjetische Einmarsch in die Tschechoslowakei und natürlich der Zweite Weltkrieg, das Attentat auf Heydrich, der ja auch der Henker von Prag genannt wurde. All das spielt da eine Rolle, diese ganzen Schichten, die sich da so abgelagert haben. Welche Rolle hat das gespielt, so beim Schreiben auch dieser Bezug zu heute?
1: Ich bin Schriftsteller und ich erzähle Geschichten. Ne? Und ich muss auch Spaß am Schreiben haben. Ne? Aber immer wieder ist mir wichtig, sozusagen eben dran zu erinnern. Ne? Also, dass das Vergangene in der Tat zwar vergangen ist, aber nach wie vor ein Teil von unserer Gegenwart bildet und in uns schlummert und mit uns etwas macht, ne? Auch wenn wir sozusagen, ich bin ja Jahrgang 1972 und trotzdem hat man in der Familie sehr traumatische Erinnerungen an den Zweiten Weltkrieg. Mein Vater, er wird jetzt 82 und dann immer wieder erzählt er einfach von dieser Zeit, obwohl er eigentlich Jahrgang 44 ist, aber der erzählt von dem Zweiten Weltkrieg, als wäre er dabei gewesen. Also das ist in der Tat, was ich auch erzählen will, ist, dass es nicht nur eine reine tschechische, deutsche, österreichische, polnische Geschichte gibt, aber wir haben zu tun mit einer großen mitteleuropäischen, großen vielleicht europäischen Geschichte, an der wir alle teilnehmen, ja, und auch eine Gegenwart. Und das alles hat uns geprägt, auch meine Generation in der Tat auch geprägt und prägt sozusagen bis heute. Und wenn du auf einen Friedhof gehst,

0: dann wird das einem, glaube ich, auch bewusst, weil du siehst, wenn wir dann weitergehen würden in die Richtung, dann sehen wir natürlich auch die Gräber aus dem Zweiten Weltkrieg. Was mich immer wieder berührt, sind die jüdischen Friedhöfe in Mitteleuropa. Ich besuche die oft und viel. Da sind schon sehr, sehr starke Bilder sozusagen, wo du weißt, okay, da kommen nicht mehr so viele Menschen wie hier, die an die Toten von Berlin denken. Ja. Also das ist schon etwas, was mich sehr berührt. Man hat die auch teilweise zerstört. In Tschechien zum Glück nicht. Die werden jetzt auch mehr gepflegt als in der sozialistischen Zeit. Das merkt man auch ganz klar. Und ja, und man fühlt sich da wohl und unwohl zugleich, weil man eben an diese schreckliche Geschichte denken muss, was mit den anderen Menschen passiert ist, sozusagen, die hier Verwandten liegen haben. Da, wo die Frau sitzt, da sitze ich sehr gerne. Irgendwie fand ich das so sehr schön. Also hier kommen wirklich wenig Leute.
1: Wir müssen mal kurz hinsetzen.
0: Genau. Ja, das ist doch schön. Also ich bin hier wirklich sehr, sehr gerne. Und es beruhigt mich.
1: Und du sitzt dann hier auf der Bank vor den Gräbern und hast deinen Laptop dabei?
0: Ich hatte tatsächlich oder mein Notizblock oder mein Laptop, auch mein Laptop. Und ich habe ja auch viel gelesen und ich bin nicht der Einzige. Also es ist auch interessant, dass man lernt sich auch ein bisschen auch kennen.
1: Du hast ja jetzt dieses Buch auf Deutsch geschrieben. Ja, war das bei Winterbergs letzte Reise auch schon so? Ich erinnere mich jetzt nicht mehr richtig. Doch,
0: das ist auch auf Deutsch. Genau, Winterbergs letzte Reise war der erste Roman, den ich auf Deutsch geschrieben habe.
1: Du hast hier auch auf der Bank gesessen und nicht nur geschrieben, sondern auch gelesen. Dann lass uns doch mal über Bücher sprechen. Dann packen wir jetzt mal unsere Bücher aus.
0: Ich habe ein tschechisches Buch mitgebracht, ein großartiges Buch, einen großartigen Roman von einer Freundin von mir. Tschechien ist klein, so klein ist auch die tschechische Literaturszene. Das ist gerade auf Deutsch erschienen. Alica Horáčková heißt die Autorin, im Diogenes Verlag auf Deutsch erschienen, Geteiltes Haus. Es ist ziemlich umfangreich, aber fabelhaft geschrieben und es ist in der Tat die Geschichte ihrer Familie. Sie hat jahrelang recherchiert in dem Dorf, wo die Familie herkommt, Benecko im Riesengebirge. Nicht weit von hier eigentlich, also wie man so denken würde. Das ist alles so nah. Ne? Und von dort kommt ihre Familie und die war tschechischsprachig und zweisprachig. Diese sogenannte Sprachgrenze, die ging damals durch dieses Dorf und auch durch diese Familie. Und du hast da sozusagen alle Dramen und Dramatten des letzten Jahrhunderts. Du hast da Kommunisten, Nationalsozialisten, du hast da Verlierer, Sieger, du in der Familie, in der eigenen Familie, du hast da Versager, du hast da Gauner, du hast da aber auch Helden. Und das ist unglaublich toll sozusagen. Und wenn ich ein Buch empfehlen würde, das jetzt zu Frankfurt, also Tschechien ist Gastland der Frankfurter Buchmesse, erschienen ist, dann wäre das dieses Buch von Alica Horáčková, Geteiltes Haus.
1: Okay, du liest also nicht nur tote Dichter.
0: Nein, genau, das nicht. Genau, auch, ich lese auch Dichterinnen sozusagen, die nicht tot
1: sowieso,
0: sind.
1: Das genau. Dann hast du ja vielleicht auch schon Han Kang gelesen.
0: Ich habe die Vegetarierin gelesen von ihr tatsächlich, das auf Tschechisch sogar. Das hat mir Jaromir 99 empfohlen, also der spielt mit mir in der Kafka-Band. Das mochte ich wirklich sehr. Und das ist ein neues
1: Buch. Genau, das ist ihr neuestes Buch, Der goldene Faden heißt das. Mhm. Und das ist kein Roman, ihr neuester Roman, der kommt nächstes Jahr raus. Mhm. Und das hier ist jetzt sozusagen quasi wie so ein Überbrückungsbuch zwischen dem letzten Roman, ein unmöglicher Abschied und dem neuen Roman. Also Literaturnobelpreisträgerin 2024. Und hier schreibt sie, das sind keine Erzählungen, sondern das sind verschiedene Arten von Texten. Unter anderem ist ihre Nobelpreisrede drin.
0: Ah, okay.
1: Und auch so eine Art, ja, so essayistische, autobiografische Miniaturen, würde ich es mal nennen, wo sie über den Prozess des Schreibens schreibt. Also sie erzählt, wie körperlich das jedes Mal ist, wenn sie ein Buch schreibt. Also wie sie sich da reinbegibt und dann auch tatsächlich so eine Art völlige Erschöpfung einsetzt, wenn sie dann einen Roman vollendet hat. Und dann erstmal wieder sich selber auch neu finden muss, weil sie sagt, jedes Buch, immer wenn sie an einem Buch schreibt, kommt sie verändert wieder raus. Sie ist dann nie dieselbe Person, die sie vorher war. Verstehe. Dann sind Gedichte von ihr drin. Sie hat ja als Lyrikerin angefangen. Und es ist ein Gartentagebuch drin. Mhm. Und ich fand irgendwie, das passt vielleicht auch ein bisschen zu dem, wo für du dich interessierst, weil sie ja auch oft über schon so geschichtliche, traumatische Ereignisse für ihr Land geschrieben hat. Also Menschenwerk zum Beispiel oder ein unmöglicher Abschied beschäftigen sich beide mit Massakern, die unter der Militärregierung an der südkoreanischen Bevölkerung passiert sind. Sie sagt zum Beispiel über die Arbeit an dem Roman Menschenwerk, über eins dieser Massaker: Selbstverständlich konnte ich nichts von dem ungeschehen machen, was den Verstorbenen, den Hinterbliebenen und den Überlebenden widerfahren war. Alles, was ich tun konnte, war, meine Sinne, Gefühle und mein Leben zur Verfügung zu stellen. Also quasi, sie sagt, durch die Literatur, durch das Schreiben hilft man eben auch mit, dass sowas nicht vergessen wird und das erinnert wird. Und da dachte ich, es gibt vielleicht diese Verbindung auch zu... Ja, dazu, wie du auch schreibst.
0: Ja, oh, das ist aber stark, tatsächlich. Ja. Da, das muss ich mir anschauen.
1: So. Jetzt verlassen wir diesen schönen Friedhof. Ja. Oh, eine Kastanie ist gerade vom Baum gefallen.
0: Genau, ein Attentat.
1: Hat sie dich am Kopf getroffen?
0: Genau, beinahe. Genau, beinahe wurde ich jetzt auch so ein Totendichter.
1: Nein. Das heißt, wow, hier fallen ganz viele Kastanien runter.
0: Das sagt meine Mutter immer. Also man muss immer ein paar Kastanien im Herbst sozusagen in deine Jackentasche tragen. So wird es dir wirklich den ganzen Winter über warm. So das finde ich sehr schön als Bild.
1: Dann nehme ich doch direkt, packe ich doch direkt auch eine ein.
0: Ich glaube, ich habe sogar in der Tasche noch die Kastanien vom letzten Jahr. Ja, hier, siehst du? Und die habe ich auch von diesem Friedhof. Das sind die Alten.
1: Dann haben wir jetzt beide Kastanien in der Tasche. Also
0: genau. Von diesem wunderbaren Friedhof.
1: Großartig. Der Winter, der Herbst kann kommen.
0: Ja, der kommt. Der kommt schneller, als wir denken.
1: Ich danke dir sehr für
0: das Gespräch. Ich danke dir auch. Das war sehr schön.
1: Tschüss.
0: Danke. Tschüss. Ahoi.
2: Nadine und Jaroslav Rudisch waren auf dem Friedhof. Hier hat der Autor, der zwischen Berlin und dem böhmischen Paradies in Tschechien pendelt, seinen neuen Roman geschrieben, Wo die Toten sprechen. Nadine, da hätten euch ja fast noch die Kastanien erschlagen am Ende, meine Güte. Ja, der Angriff der Kastanien. Ich habe übrigens den Tipp befolgt und trage jetzt Kastanien in der Jackentasche. Das hat ja die Mutter von Jaroslav Rudisch unbedingt geraten, damit man es im Winter schön warm hat. Und der Herbst, der ist ja fast schon eingeleitet. Also der Bücherherbst ja auf jeden Fall.
3: Ja, ich nehme auch immer Kastanien in die Taschen. Allerdings wusste ich bisher nicht, dass man es damit auch warm hat im Winter. Ich finde es immer nur so schön, wenn man die in der Tasche hat und immer wieder die so als Handschmeichler ab und zu in die Hand nimmt. Aber auf den Bücherherbst freue ich mich natürlich auch sehr. Tschechien ist ja Gastland der Frankfurter Buchmesse. Da habt ihr drüber gesprochen und Jaroslav Rudisch wird natürlich dabei sein mit seinem neuen Buch. Für wen ist denn dieses Buch etwas, wo die Toten sprechen? Welche Leserinnen und Leser sind damit angesprochen?
2: Das ist für Menschen, die Spaß haben an absurden, an schrägen Figuren, an einer märchenhaften Atmosphäre, viel Literatur verweisen und auch einem Begleitsoundtrack. Viele Musiktitel laufen da im Autoradio des alten Saab, in dem sie unterwegs sind. Und das ist ein Roman für alle, die sich für die Spuren und Verquickungen der europäischen Geschichte in der Gegenwart interessieren. Also man kann, wo die Toten sprechen, als Plädoyer lesen, und zwar gegen das Vergessen und für das Erinnern, also für ein Nie wieder. Und das alles mit den Mitteln des schrägen Humors und auch einer Portion morbiden Charmes.
3: Wo die Toten sprechen, so heißt der neue Roman von Jaroslav Rudisch. Erschienen ist das Buch bei Luchterhand, hat 235 Seiten und kostet 24 € im Hardcover. Und alle Büchertipps dieser Folge Orte und Worte findet ihr online auf den Seiten von rbb24 Inforadio und Radio 3. 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
2: Ich bin Nadine Kreuzhaler. Viel Spaß beim Lesen und Hören. Tschüss.
3: Und ich bin Anne-Dore Krohn.
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1: Von den Brandenburger Fernstraßen liegen uns derzeit keine Störungsmeldungen vor. Stadtverkehr Berlin 100 Stadtring. Am Innsbrucker Platz ist in beiden Richtungen die Ausfahrt gesperrt und die Ausfahrt Hohenzollerndamm ist ebenfalls in beiden Richtungen gesperrt. Tiergartentunnel Richtung Kreuzberg, die Ausfahrt Kemperplatz ist gesperrt. Wegen des Berlin-Marathons viele Einschränkungen in der Innenstadt. Die gesamte Marathonstrecke ist gesperrt. Bis etwa 18 Uhr werden die Sperrungen schrittweise wieder aufgehoben. Westend die Hallenseestraße ist zwischen der AWUS-Zufahrt und der Einfahrt zur A100 in Richtung Kurfürstendamm wegen Bauarbeiten noch bis morgen früh gesperrt. Zur S-Bahn bis heute Betriebsschluss fahren für die S8 und S46 Ersatzbusse zwischen Königs Wusterhausen und Grünau. 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
1: Um 14 Uhr mit Miriam Berger. Guten Tag. Verbraucherschützer fordern für den öffentlichen Nahverkehr ein einheitliches Tarifsystem in ganz Deutschland. Die Chefin des Verbraucherzentrale Bundesverbands POP sagte, derzeit gäbe es einen unübersichtlichen Flickenteppich aus Verbundgrenzen, Tarifzonen und Ticketangeboten. Wer Bus und Bahn nutze, brauche aber ein Tarifsystem, das überall gleich funktioniert. Die Verbraucherzentralen schlagen ein Preismodell vor, das sich daran orientiert, wie lange ein Fahrgast den ÖPNV nutzt. Demnach soll es nur noch 5 Ticketarten geben, von 15 Minuten bis zu 24 Stunden. In Schipgau in der Lausitz soll heute das höchste Windrad der Welt fertiggestellt werden. Der Turm wird am Ende 365 Meter hoch sein, also fast so hoch wie der Berliner Fernsehturm. Der Höhenwindturm in der Brandenburger Kohleregion soll einmal Strom für bis zu 7500 Haushalte produzieren können. Der Berlin-Marathon ist laut der Polizei bisher ohne große Probleme verlaufen. Sprecher Naht sagte dem RBB, alle Läufer seien am Morgen gut auf die Strecke gekommen. Die Polizei habe die Straßen wie geplant sperren können. Bis kurz vor dem Start mussten allerdings rund 470 Fahrzeuge abgeschleppt werden, weil sie in Halteverbotszonen standen. Bei den Männern lief kurz vor 11 Uhr der Äthiopier Guy Adola als Erster ins Ziel. Bei den Frauen war Tigist Assefa am schnellsten. Brandenburgs Verkehrsminister Krumbach lehnt es ab, das Nachtflugverbot am BER auszuweiten. Er sehe dafür aktuell überhaupt keinen Anlass, sagte der SPD-Politiker. Hintergrund ist eine Forderung der Berliner Linken, die das Nachtflugverbot auf die Zeit von 22 bis 6 Uhr ausdehnen will. Aktuell dürfen am BER zwischen Mitternacht und 5 Uhr regulär keine Maschinen starten oder landen. In Deutschland ist seit heute eine EU-Regel gegen Greenwashing in Kraft. Demnach müssen Unternehmen einen Nachweis bringen, wen sie mit Nachhaltigkeit und Umweltfreundlichkeit ihrer Produkte werben. Aus Brüssel, Sarah Lopez.
2: Unternehmen dürfen ihre Produkte auch nicht mehr als klimaneutral bewerben, wenn sie sich dabei auf eine CO2-Kompensation außerhalb der eigentlichen Wertschöpfungskette beziehen, also zum Beispiel für das Pflanzen von Bäumen bezahlt haben. Die EU will mit den neuen Regeln Verbraucherinnen und Verbraucher vor irreführenden Umweltaussagen schützen.
1: Soweit die Nachrichten. 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Das Wetter. Am Nachmittag scheint die Sonne bei lockeren oder dünnen Wolken. Regen fällt daher bei Höchstwerten bis 23 Grad keiner. Morgen ein Wechsel aus Sonne und lockeren Wolken bei 22 bis 26 Grad. Abschließend die Zeit. Es ist 14.03 Uhr.
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4: Hallo, willkommen. Mein Name ist Martin Spiller. Die Sondierungen in Berlin können beginnen. Gestern Abend hat nun auch der Landesvorstand der SPD für die Aufnahme von Gesprächen gestimmt. Zuvor hatte ein Sonderparteitag der Linken grünes Licht gegeben. Die Grünen hatten dies bereits im Laufe der Woche getan. Mehr von Stefan Oschwart.
5: Die Weichen für Rot-Grün-Rot werden gestellt. Allerdings formulierten die Grünen Bedingungen. Die Linke in Berlin dürfe weder die Ressorts Justiz oder Inneres besetzen, forderte Grünen-Bundeschefin Brandner mit Blick auf das Verhalten des Linken Bundestagsabgeordneten Ferhat Kocak. Eine Klärung in Sachen Antisemitismus, Rassismus und gesellschaftlichen Zusammenhalt sei Grundvoraussetzung für eine Sondierung, hieß es in einer Stellungnahme des Berliner Landesvorstandes der Grünen. Kocak hatte Kontakte mit einem Familienmitglied des Remo-Clans, das belegen Chats. Auf einem Foto von der Wahlnacht ist er mit dem Oberhaupt des umstrittenen Clans zu sehen. Neben Kocak steht auch ein Terrorsympathisant. Jüdische Vertreter, aber auch Spitzenpolitiker von Union und SPD warfen der Linken darauf hin, Antisemitismus und eine Nähe zur organisierten Kriminalität vor. Die CDU bot sich als alternativer Koalitionspartner an. Linken-Spitzenkandidatin Elif Eralp nannte die Angriffe im RBB nicht akzeptabel. Sie versprach eine Aufarbeitung des Antisemitismus-Vorwurfs. Jüdische und muslimische Menschen müssten sich sicher fühlen können in Berlin, sagte die Bürgermeisterkandidatin. Kandidatin der Linken. Der linke Bundestagsabgeordnete Kocak lässt alle Funktionen bis auf Weiteres ruhen. Einen Zeitplan für die Sondierungsgespräche gibt es noch nicht. Die SPD benannte ein 5-köpfiges Sondierungsteam um Spitzenkandidat und Co-Landeschef Krach sowie Co-Landeschefin König. Die SPD sieht die geplante Vergesellschaftung von privaten Wohnungsbauunternehmen, wie sie die Linke vorhat, kritisch. Für die Grünen sollen unter anderem Spitzenkandidat Graf und die beiden Landesvorsitzenden Starr und Girmay in die Sondierungsgespräche gehen.
4: Eine Woche nach der Abgeordnetenauswahl steht Sondierungen zwischen Linken, Grünen und SPD nichts mehr im Weg. Der Bericht von rbb24-Redakteur Stefan Oschwart. Die Schweiz ist politisch neutral, seit über 200 Jahren. Aber was heißt das konkret? Wie neutral muss die Schweiz in der Praxis sein? Wie sehr darf sie in Krisenzeiten Position beziehen? Etwa auch Sanktionen gegen Russland mittragen? Genau darüber haben die Schweizerinnen und Schweizer heute in einem Volksentscheid abgestimmt. Die Frage war, ob die Neutralität strenger in der Verfassung verankert werden soll. Mittlerweile steht das Ergebnis fest, eine klare Mehrheit von 71% hat gegen die Verschärfung gestimmt. Das ergab eine Hochrechnung vom Schweizer Radio und Fernsehen. Mehr von Patricia Wern.
6: Im Kern ging es um die Frage, in welchem Ausmaß sich die Schweiz bei internationalen Konflikten einbringen darf und soll, auch bei Sanktionen gegen kriegführende Staaten. Die Befürworter argumentierten, eine klare und umfassende Neutralität schütze die Schweiz vor einer Verwicklung in Kriege und Konflikte. Sich an internationalen Sanktionen zu beteiligen, schade der Schweiz und komme einem Bruch der Neutralität gleich. Die Gegner, darunter Bundesrat und Parlament, warnten dagegen vor einer starren Auslegung der Neutralität, da dies zu einem Verlust außenpolitischer Handlungsmöglichkeiten geführt hätte. Die Schweiz müsse flexibel auf internationale Krisen reagieren und sicherheitspolitisch mit anderen Staaten zusammenarbeiten können, so das Argument. Auch Sanktionen seien ein Instrument, um auf Verstöße gegen das Völkerrecht zu reagieren. Die Schweiz hatte nach dem russischen Angriff auf die Ukraine die EU-Sanktionen gegen Russland übernommen. Genau diese Praxis wäre durch ein Ja zur Volksabstimmung eingeschränkt worden.
4: Die Schweiz bleibt neutral. Das allerdings wird auch in Zukunft nicht strenger interpretiert als bisher. Unsere Korrespondentin Patricia Wern berichtete. In Südafrika hat es wieder eine Massenschießerei gegeben und wieder sind viele Menschen ums Leben gekommen. Schauplatz war diesmal ein Township, etwa 80 Kilometer westlich der Millionenmetropole Johannesburg. Mehr von Stefan Überbach.
7: Es ist eins der schwersten Massaker der vergangenen Jahre. Nach Angaben der Polizei hatten in der Nacht schwer bewaffnete Männer eine gut besuchte Taverne gestürmt und mit automatischen Gewehren auf die Gäste geschossen. Im Kugelhagel starben 17 Menschen, darunter 4 Frauen. Mindestens 15 weitere Gäste wurden zum Teil schwer verletzt in Krankenhäuser gebracht. Die Täter konnten unerkannt entkommen. Sie sollen die Mobiltelefone der Opfer gestohlen und vor dem Lokal mehrere Autos angezündet haben. Die Polizei hat Sonderermittler eingesetzt. Die Fahndung läuft auf Hochtouren. Festnahmen gibt es bisher allerdings nicht. Die Behörden sprechen von einem gezielten Angriff. Es werde in alle Richtungen ermittelt. Vermutet wird, dass der Hintergrund für das Blutbad eine Auseinandersetzung im kriminellen Milieu gewesen sein könnte. Allerdings warnen die Ermittler ausdrücklich vor voreiligen Schlüssen. Südafrika hat eine der höchsten Mordraten der Welt. Erst vor wenigen Tagen waren in einem anderen Teil des Landes bei einer privaten Feier 11 Menschen erschossen worden. Auch hier vermuten die Behörden als Motiv Machtkämpfe unter rivalisierenden Banden.
4: 17 Tote bei einer Massenschießerei in Südafrika. Aus Johannesburg waren das Informationen von Stefan Überbach. Ein Krieg bei uns mitten in Deutschland, das war leider schon mal unwahrscheinlicher. Die Bundeswehr jedenfalls will vorbereitet sein, genauso wie auf andere Krisenfälle. 3 Tage lang hat sie jetzt in Hamburg geübt, zusammen mit anderen Akteuren. Denn es ging vor allem um die Frage, wer macht im Ernstfall was? Aus Hamburg, NDR-Reporter Elias Bartel.
8: Hubschrauber über der Stadt, eine Kolonne aus rund 70 Militärfahrzeugen mitten in der Nacht, eine Drohne mit Sprengstoff über dem Hafen. 3 Tage lang hat die Bundeswehr in Hamburg geprobt, was im Ernstfall passieren könnte, allerdings nur im Szenario. Die Soldaten waren dabei nach Angaben der Bundeswehr sogar in der Minderheit. Feuerwehr, Polizei, THW, Hilfsorganisation und Unternehmen übten mit rund 60 Partnern. Fünfmal so viele wie im Vorjahr. Sie versorgten Verletzte nach einem Chemieunfall im Hafen, retteten Soldaten nach einer Explosion aus einem Gebäude und flogen Schwerverletzte mit Hubschraubern ein. Hinter allem stand immer dieselbe Frage. Wer ist zuständig und wer muss wen anrufen? Kommandeur Kurt Leonards spricht von einem Riesenschritt und er beobachtet, wie sich der Blick der Hamburger auf die Bundeswehr verändert.
9: Wir bekommen sehr viele freundliche Gesten an der Kreuzung. Soldaten werden zu Kaffee eingeladen. Das haben wir alles so in der Vergangenheit nicht erlebt.
8: Nicht alle sehen das so. Kritiker werfen der Bundeswehr vor, mit solchen Übungen die Stadt zu militarisieren. Nachts versuchten Aktivisten, die Militärkolonne an den Elbbrücken zu blockieren. Die Polizei hielt sie auf. Am Freitag blockierte das Aktionsbündnis Ende Gelände Gleise im Hafen. Währenddessen protestierten rund 1900 Schülerinnen und Schüler gegen eine mögliche Wehrpflicht.
10: Wir sind gegen Krieg und gegen die Wehrpflicht. Wir wollen selber über unsere eigene Zukunft und unsere Interessen entscheiden. Und deswegen sind wir heute alle gemeinsam auf der Straße gegen die Aufrüstung und für Frieden.
8: Die Teilnehmer einer Fahrraddemo wurden dagegen vom Veranstalter aufgerufen, Bundeswehrfahrzeuge durchzulassen. Neu im Kreis der Partner war in diesem Jahr die Schwarzgruppe, bekannt durch Lidl und Kaufland. Der Konzern hat inzwischen einen eigenen Verteidigungsbereich und will Polizei und Bundeswehr mit ihren schon bestehenden IT-Netzen helfen. Harald Mannheim leitet diesen Bereich.
11: Was wir anbieten, ist gerade für Sicherheitsbehörden und Streitkräfte gesicherte IT-Netze, resiliente IT-Netze, auch in der Kaskade bis hin zum Einsatzfahrzeug, bis hin zu handelnden Einsatzpersonen.
8: Eine Botschaft zog sich durch alle drei Tage. Vorsorge ist nicht nur Sache von Bundeswehr und Behörden. Die SPD-Bürgerschaftsabgeordnete Annika Urbanski erinnert an Corona, als plötzlich Masken und Klopapier ausverkauft waren. Sie rät zur Checkliste des Bundesamtes für Bevölkerungsschutz. Zum Beispiel ein Vorrat an Trinkwasser.
12: Der Staat kann sich am Ende nicht um alle einzelnen Personen gleichmäßig genau in der gleichen Sekunde kümmern. Das ist einfach logistisch gar nicht machbar. Und deswegen dürfen wir uns nicht immer so sehr darauf verlassen, dass der Staat für uns alles regelt, sondern dass wir auch unserer eigenen Verantwortung gerecht werden.
8: Die nächste Übung im kommenden Jahr Red Storm Delta ist bereits im Gespräch. Die Bundeswehr hofft allerdings, dass es beim Üben bleibt. Am liebsten, sagt ihr Pressesprecher, noch bis zum Red Storm Zulu, dem letzten Buchstaben im Alphabet.
4: Elias Bartel war das über die dreitägige Krisenübung in Hamburg. München hat gerade Grund zu feiern. Die Isar-Metropole ist deutscher Olympiabewerber. Aber es ist Oktober und da hat München eigentlich immer einen Grund zu feiern. Man nennt es das Oktoberfest. Eine Woche nach dem Anstich ist Zeit für eine Halbzeitbilanz. BR-Reporterin Birgit Grundner.
13: Schon jetzt sind nach der Auswertung der Festleitung 3,8 Millionen Besucher da gewesen. 300.000 mehr als im vergangenen Jahr um diese Zeit. Die trotzdem fröhliche und friedliche Stimmung erklärt Wiesnchef Christian Schapf nicht zuletzt mit der Besucherlenkungskampagne How to Wiesn. In sozialen Medien wurde etwa an Besucher appelliert, eher unter der Woche zu kommen. Tatsächlich waren es dann Montag bis Donnerstag 18,5% mehr Besucher als 2025. Das nach der kritischen Überfüllung im vergangenen Jahr nachgeschärfte Sicherheitskonzept hat sich laut Wiesnchef bewährt und bedeute einen Quantensprung, weil die Festleitung nun dank vieler neuer Kameras zu jeder Sekunde sagen könne, was wo los sei und wo sich Menschenansammlungen abzeichnen, sodass man gegensteuern könne. Gestern wurden unter anderem die Haupteingänge kurzzeitig gesperrt. Der Bierkonsum ist insgesamt leicht zurückgegangen, beim alkoholfreien Bier aber gestiegen. Beim Essen sind Hähnchen und Bratwürste die Klassiker geblieben. Gestiegen ist mit der Zahl der Besucher auch die Zahl der Patienten in der Wiesnambulanz. Knapp 4.300 Besucher wurden bisher behandelt. Die Polizei berichtet von bislang 471 Straftaten und Ordnungswidrigkeiten. Besonders häufig ging es um Körperverletzungen und Kokaindelikte.
4: Birgit Grundner mit Zahlen rund um das Oktoberfest und einer erfolgreichen Bilanz von Aktionen wie How to Wiesn. Wir machen sportlich weiter, jetzt mit Thomas Kroh.
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14: Hallo Sportsfreunde, ich wünsche Ihnen einen sonnigen Sonntag. Bis 19.30 Uhr werden wir Sie sportlich begleiten und heute Abend dann natürlich auch noch Fußball live hier im RBB 24 Inforadio. 8:45 in Augsburg. Deutschland gegen Griechenland, das zweite Spiel in der Champions League, in der Nations League, das zweite Spiel unter dem neuen Bundestrainer Jürgen Klopp. Dazu kommen wir noch. Jetzt geht's erst einmal zum Eishockey in die Uber Arena. Jens Christian Gußmann ist unser Reporter beim Spiel des deutschen Meisters in der deutschen Eishockey Liga. Jens Christian, am Freitagabend ein spannendes Spiel der Eisbären in Köln, das am Ende dann auch gewonnen wurde von den Berlinern, wenn auch nach Penalty-Schießen. Wie hat heute die Begegnung gegen Iserlohn begonnen?
15: Ohne Tore. Wir haben die 10. Spielminute 0-0. Das ist noch der Spielstand gegen das Tabellenschlusslicht. Wenn man die Anzahl der Chancen nimmt, dann muss man sagen, klare Vorteile für die Eisbären. Leider eben nur das Tor noch nicht gemacht. Aber die beste Chance auf die Führung, die hatten auch die Gäste. Das muss man auch so klar konstatieren. 4. Spielminute. Christian Thomas kommt da relativ zentral, nicht weit weg vom Eisbärentor an den Puck ran und hämmert die Scheibe gegen den Pfosten. Also das Ding hätte auch leicht drin sein können. Und dass nun ausgerechnet dieser Thomas gefährlich ist, das hätte man mit einem Blick auf die letzte Statistik auch schon vorher wissen können. Denn der ist der vergangene Saison mit 21 Toren bester Torschütze bei den Roosters aus Iserlohn gewesen. Jetzt wird es gleich mit einem Bulli im Eisbären-Drittel weitergehen, die ja eigentlich bisher hier an diesem Nachmittag den Ton angegeben haben, dieser Partie. Aber jetzt mal erst wieder hinten raus. Wir müssen das Bulli verlieren sie aber. Scheibenbesitz für die in weißen Trikots angetretenen Gäste. Aber das war ein schlechter Pass. Ganz schlechter Pass. Erstmal raus die Scheibe aus dem Drittel der Eisbären. Damit haben sie sich erstmal ein bisschen Luft verschafft. Haben auch wieder gewechselt. Frische Leute auf dem Eis. Und jetzt Scheiben gewinnen. Da könnte es mal schnell gehen. Über die linke Seite. Aber dann wird es einfach nur mit einem Pass nach vorne rein in das Angriffsdrittel probiert. Der landet aber glücklich bei Liam Kirk und fast stochert er die Scheibe da über die Linie. Also das hätte sein können, Liam Kirk, ja, einer der erfolgreichsten Eisbärenschützen in der vergangenen Saison. 0-0, das ist der Spielstand nach 11 Minuten.
14: Jetzt Christian Gußmann, heute Nachmittag unser Reporter beim Eishockey in Berlin. Und jetzt kommen wir zum Fußball. DFB-Pokal, erste Runde der Frauen. Gestern waren schon zwei Mannschaften aus Berlin und Brandenburg am Start. Hertha BSC, der Zweitligist, der Tabellenzweite der zweiten Liga, hat verloren zu Hause gegen den ersten FC Köln aus der Bundesliga mit 1-2. Und Turbine Potsdam, Vorletzter der zweiten Liga, unterlag nach großem Kampf dem VfB Stuttgart 2-3 nach Verlängerung. Und wie es nun zwischen dem Regionalligisten Magdeburg und Union Berlin steht, das sagt Ihnen Jens Lampe.
16: Sind schon im Strafraum der Magdeburgerin, die Unionerinnen, aber jetzt verlieren sie den Ball. Also dieses 0-1 war schulmäßig herausgespielt und vollendet von Nele Bauereisen nach einer schönen Angriffsaktion über die rechte Angriffsseite. Da war dann Schneider durch und passte fast von der Grundlinie an den 5-Meter-Raum. Da stand Bauereisen völlig frei. Aus 5 Metern hatte sie keine Mühe, den Ball zu versenken. Jetzt die Magdeburgerin mal mit einer Eingabe in den Unioner 16er, aber kein Problem. Für Nadine Böhi, die Schweizerin im Kasten der Unionerinnen, die in diesen ersten jetzt gespielten 17,5 Minuten sofort mal den Klassenunterschied gezeigt haben. Nicht nur was dieses 0-1 betrifft, sondern auch was die Spielweise betrifft. Denn die Unionerinnen sind natürlich, das war auch nicht anders zu erwarten, das haben auch die Magdeburgerinnen so erwartet, unglaublich ballsicher, haben über 80% Ballbesitz. Der erste FCM, der muss schon beim Abstoß immer diese Pressing-Versuche von Union Berlin versuchen zu überspielen. Die Unionerinnen, die sind schon dann beim Abstoß am und im Strafraum der Magdeburgerinnen und warten auf die schnellen Ballgewinne. Aber so nach diesem 0-1 in der 4. Minute, jetzt sind wir 12 oder 14 Minuten weiter, ist es etwas, aus Magdeburger Sicht, etwas besser geworden. Aber die Dominanz ist schon erdrückend. Union führt 1-0 nach 19 Minuten.
14: Jens Lampe aus Magdeburg und Lars Becker ist heute besonders sportlich. Der Kollege hat erst den Marathon begleitet und dann sich aufgemacht ins Stadion Lichterfelde zum Pokalspiel von Viktoria Berlin gegen Bayer Leverkusen. Lars, ein strammes Programm.
17: Ja, das stimmt, aber es ist natürlich herrlich. Ich sitze hier in der Sonne, sind ungefähr, ich würde mal schätzen, 1000 Zuschauer im Stadion Lichterfelde. Richtig guter Besuch, Stadion mitten in einem Wohngebiet, schöne Atmosphäre und das Spiel bislang auch wirklich ansprechend. Gerade was den Zweitligisten, den Tabellenführer der zweiten Liga angeht, Viktoria Berlin. Die haben ja 6 Spiele absolviert in dieser zweiten Liga, 6 gewonnen, sind Tabellenführer, zuletzt den Konkurrenten SGS Essen geschlagen. Die wollen ja auch unbedingt hoch in die Bundesliga in diesem Jahr. Dieses Investitionsprojekt von 6 Gründerinnen steht ja auch sportlich, ja, ich will nicht sagen vom Scheideweg, aber es muss natürlich untermauert werden mit dem Aufstieg in die Bundesliga. Aber jetzt sind wir beim Pokal. Sie haben heute einen Gegner, der Sie richtig fordern wird und das ist der Bundesligist, das ist Bayer Leverkusen, sind jetzt knapp 20 Minuten gespielt, steht 0-0, eine Chance bisher und die hatte der Zweitligist. Die hatte Schaustra für Viktoria, gut gehalten von Keeperin Voll, steht hier 0-0 und die Zweitligisten machen, Ligistinnen machen ein richtig gutes Spiel, 0-0.
14: Genieß zusammen mit den Zuschauern die Sonne. Wir hören uns derweil an, was du beim Berlin-Marathon erlebt hast heute. Es endete mit einem Drama.
17: Tigis Assefa hat den 14. Weltrekord in der Geschichte des Berlin-Marathons auf dramatische Weise verpasst. Die beeindruckend konstant laufende Äthiopierin lag bis Kilometer 40 noch deutlich unter der Bestzeit von Ruth Chepngetic, bekam dann muskuläre Probleme und schleppte sich bei ihrem dritten Berlin-Sieg mit Krämpfen, humpelnd und unter Schmerzen ins Ziel. Am Ende fehlte Assefa, die 2023 in Berlin schon Weltrekord gelaufen war, eine gute Minute. Die inzwischen wegen eines positiven Dopingtests gesperrte Kenianerin Chepngetic war 2024 in Chicago als erste Frau unter 2 Stunden und 10 Minuten geblieben. Der ambitionierte Versuch von Esther Pfeiffer, gleich bei ihrem ersten Profimarathon den 18 Jahre alten deutschen Rekord von Irina Mikitenko anzugreifen, war früh gescheitert. Pfeiffer musste schon nach gut 15 Kilometern aufgeben. Bei den Männern triumphierte Gia Adola zum zweiten Mal in Berlin. Der Routinier aus Äthiopien verbesserte dabei seine persönliche Bestzeit. Titelverteidiger und Weltrekordler Sebastian Save hatte seinen Start in Berlin bereits vor 4 Wochen verletzt. Bedingt absagen müssen.
14: Am deutschen Fußballnationalspieler Karim Adeyemi scheiden sich die Geister. Warum ihn Hansi Flick zum FC Barcelona geholt hat, das werden sich viele immer noch fragen. Erst recht, nachdem Adeyemi am Donnerstag im Spiel der deutschen Nationalelf in Amsterdam gegen die Niederlande eine 100-prozentige Torchance, aber in einer derart kläglichen Art und Weise versagt hat, dass man sich nur fragen konnte, wieso spielt der Mann mit dem Bundesadler auf dem Trikot. Aber er hat eben auch Fürsprecher und zu denen zählt der neue Bundestrainer Jürgen Klopp. Burkhard Hupe berichtet.
18: Man kann sicherlich sagen, dass Karim Adeyemi ein Mann der Extreme ist. Er ist zum Beispiel extrem schnell und spektakulär, wie neulich im Trikot des FC Barcelona, als er kurz vor dem Ende wie eine Windhose über den halben Platz fegte und dann ein großartiges Tor erzielte.
19: Adeyemi, otro quiebro, rompe cintura, remata, pero qué golazo Adeyemi! Gol, gol, gol, gol, gol, gol, gol, gol, gol, gol, gol.
18: Extrem bedauerlich ist jedoch, dass Adeyemi seine extremen Fähigkeiten in der Nationalmannschaft bislang extrem selten gezeigt hat. Das war auch beim jüngsten Spiel in Amsterdam nicht anders.
19: Adeyemi, Riesenchance! Er schießt den Ball übers Tor, das gibt's doch nicht! Aus 5 Metern!
18: Doch weil bei der Nationalmannschaft gerade fast alles auf Anfang gedreht und vom mildtätigen Licht der Hoffnung beschienen wird, wirbt Bundestrainer Jürgen Klopp um Nachsicht für seinen extremen Flügelflitzer.
20: Es bedeutet eben ganz, ganz viel, dabei zu sein. So, und dann vergibst du in diesem Spiel diese Chance. Und ich sage, den macht er normalerweise rein, auch wenn der Ball springt und scharf gespielt war, dann haust du den drüber. So, und jetzt der Umgang damit, das ist die große Herausforderung im Fußballerleben.
18: Diese Botschaft ist bei Adeyemi angekommen, sagt er zumindest.
21: Vorne hat er gesagt, könnt ihr machen, was ihr wollt. Ist auch egal, wenn ein Fehler passiert oder 2 oder 3. Nur die Reaktion ist wichtig. Und das finde ich gut so, weil jedem passieren Fehler. Und am Schluss müssen wir sie nur ausbaden für den anderen.
18: Überhaupt lässt sich festhalten, dass sich Jürgen Klopp und Karim Adeyemi immer wieder ihre gegenseitige Wertschätzung versichern, als hätten sie sich gesucht und gefunden.
20: Den Karim, den ich hier wahrnehme, den ich hier kennenlernen darf, ist ein wundervoller Kerl, kann ich nicht anders sagen. Ist ein sehr, sehr angenehmer Zeitgenosse, macht in Barcelona einen überragenden Eindruck.
21: Ich glaube, mit dem Trainer läuft es auch sehr, sehr gut. Wir verstehen uns sehr gut, sind auch happy. Ich glaube, das kann eine gute Zeit werden, aber wir müssen alle an einem Strang ziehen.
18: Klar ist aber auch, Sympathiebekundungen im Profifußball haben mitunter eine geringe Halbwertszeit, wenn Anspruch und Wirklichkeit zu lange zu weit auseinanderliegen.
20: Kann ja besser spielen, na klar, aber er hätte auch viel schlechter spielen können. Also dementsprechend für ein erstes Spiel unter mir komplett fein, weiter geht's.
14: Sagt Bundestrainer Jürgen Klopp in diesem Beitrag von Burkhard Hupe. Noch einmal der Hinweis, Deutschland gegen Griechenland, heute Abend 8:45 live zu hören hier im RBB 24 Inforadio. Und gestern Abend gab es ein großes Fußballspiel im Wembley Stadion zu London. England gegen Spanien, die Neuauflage einer lange anhaltenden Serie von großartigen Begegnungen. Und die Engländer lagen zurück, führten dann und am Ende unterlagen sie dem Weltmeister mit 2:3. Auch deshalb, weil Harry Kane einen Elfmeter nicht verwandeln konnte. Sei es ihm zugestanden, dass er ausgerutscht ist und deshalb den Ball an den Pfosten nagelte. So, nun aber genug Fußball fürs Erste. Wir kehren zurück aufs Eis in die Eisbärenhöhle. Berlin gegen Iserlohn. Jetzt Tore zu vermelden, Jens-Christian Gußmann.
0: Jawohl, genau eins. Eins für den Meister, für die Eisbären Berlin. Wir haben die 17. Spielminute 1:0. Das ist also ihre Führung. Sie resultiert aus der 14. Da hatten die Eisbären mal wieder einen Mann mehr auf dem Eis. Und diese Überzahlsituation haben sie dann genutzt. Ich muss jetzt aber erstmal unten aufs Eis gucken. Vielleicht die Chance aufs 2:0. Aber da ist es gewesen. Der Neue mit der 55, Jean-Luc Foudy, der dann nicht wirklich gut in Schussposition gekommen ist und auch nicht wirklich Tempo hinter die Scheibe bringen konnte, sodass dieser Schuss dann am Tor vorbeiging. Das Spiel hat sich schon wieder auf die andere Seite verlagert. Schöne Reaktion mit dem linken Schoner ist die eigentliche Nummer 2 der Eisbären, die heute aber mal Spielpraxis bekommt. Jonas Neffen da zur Stelle verhindert den Einschlag. Spiel verlagert sich schon wieder auf die andere Seite. Geht also jetzt rauf und runter. Die Eisbären mit der Scheibe hinter dem Tor. Gibt es aber einen Zweikampf. Und dann ist die Puck- und die Scheibenkontrolle für die Eisbären erstmal weg. Und ist aber immer vielleicht noch was drin. Müssen wir mal gucken. Nee, ich glaube nicht. Ja, jetzt hat Iserlohn Kontrolle über das Spielgerät. Schiebt sich die Scheibe da hinten zu. Also, ich kann noch mal das 1:0 für die Eisbären schildern. Powerplay-Situation, ein Mann mehr. Sehr, sehr schnell wandert die Scheibe da hin und her. Landet an der blauen Linie bei Mitch Rinke, dem Verteidiger. Der hält drauf. Wikingstadt fälscht diesen Schuss noch ab. Und das war dann die hochverdiente Führung für den Meister, der jetzt auch immer noch mit 1:0 führt.
14: Und Spitzenreiter Nürnberg empfängt heute in 2 Stunden die Tiger aus Straubing. Wir machen weiter mit Fußball. Sie haben es vorhin gerade gehört von Jens Lampe, unserem Reporter in Magdeburg. Die Union Frauen spielen Favoritenrollen gerecht beim 1. FC Magdeburg.
2: Tor für Union Berlin, 0:2, 27. Minute. Vor wenigen Sekunden ist es gefallen und es war ja so ein bisschen eine Kopie des 0:1. Und wieder war Tumke Schneider auf der rechten Angriffsseite mit beteiligt, die also wieder mal geschickt wurde, eigentlich als Rechtsverteidigerin, aber sehr gern mal die rechte Angriffsseite beackert mit Ball am Fuß. Wieder bis zur Grundlinie durchgesprintet die Tumke und dann hoch herein und am langen Pfosten. Da steht dann Sophie Weidauer mit der Nummer 9 und köpft den Ball aus Nahdistanz ins Tor. Kann sein, dass da auch noch Jella Veit mit rumgestochert hat. Denn dieser Kopfball von Weidauer, der war nicht wirklich scharf und der hoppelte so Richtung Torlinie. Kann also sein, dass den letzten Impuls dann letztlich Jella Veit gegeben hat. Aber Fakt ist jedenfalls, 27. Minute, Union führt jetzt 2:0 beim 1. FC Magdeburg in der ersten DFB-Pokalrunde. Ich wollte eigentlich schon sagen, Mensch, ist das erste Tor ein bisschen früh gefallen für die Unionerinnen? Sind die sich schon so sicher und in Sicherheit wiegend, dass sie nicht so viele Chancen herausarbeiten? Natürlich weiterhin unglaublich viel Ballbesitz, aber nach vorne hin war nach dem 0:1 keine Chance mehr zu registrieren. Aber jetzt haben sie es dann doch in der 27. Minute geschafft, wieder mal ganz gefährlich vors Tor zu kommen. Und so hat es dann auch geklingelt. Also 200 Union-Fans sind jetzt hellauf begeistert, die mitgereist sind. Und man führt 2:0 beim 1. FCM.
14: Und kurz vor den nächsten Nachrichten hier im RBB 24 Inforadio meldet sich noch einmal Lars Becker aus dem Stadion Lichterfelde vom Spiel Viktoria Berlin gegen Bayer Leverkusen. Lars.
17: bemerkenswert gute erste 30 Minuten vom Zweitligisten, vom Tabellenführer von Viktoria. Steht noch 0:0 im Pokalduell gegen den Bundesligisten Bayer Leverkusen. Aber die Mannschaft von Miren Čatović hat das richtig gut gemacht. Sehr griffig in den Zweikämpfen, sehr leidenschaftlich, viel Laufaufwand. Aber auch spielerisch haben sie viele Situationen richtig gut gelöst, haben die eine vorhin geschilderte Chance gehabt. Dann hat Leverkusen das Spiel so ein bisschen in den Griff gekriegt. Seinerseits eine gute Gelegenheit gehabt im Anschluss an einen Freistoß. Da gab es ein bisschen Verwirrung im Strafraum und dann scheitert Ostermeier, indem sie den Ball aus naher Distanz nicht ins Tor, sondern knapp neben den Pfosten liegt. Stimmung ist gut hier vor rund 1000 Zuschauern. Das Wetter ist auch großartig. Toller Herbsttag. Die Sonne scheint noch auf den grünen Rasen im Stadion Lichterfelde. Jetzt muss sich Viktoria mal wieder hinten befreien. Kriegen sie in dieser Situation auch hin, können hoffentlich auch den Eckball, die Flanke verhindern. Kommt nach innen, geklärt fürs Erste. Gute Partie von Viktoria. 0:0 nach 30 Minuten.
14: In Terminator 2 übernehmen die Maschinen die Herrschaft und löschen die Menschheit aus. Und das ist dann auch das Thema gleich nach den Nachrichten mit Miriam Berger in Wissenswerte. Wie gut oder auch wie gefährlich ist KI?
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1: Um 14.30 Uhr mit Miriam Berger. Guten Tag. Der Berlin-Marathon ist laut der Polizei bisher ohne größere Probleme verlaufen. Sprecher Naht sagte dem RBB, alle Läufer seien am Morgen gut auf die Strecke gekommen. Die Polizei habe die Straßen wie geplant sperren können. Bis kurz vor dem Start mussten allerdings rund 470 Fahrzeuge abgeschleppt werden, weil sie in Halteverbotszonen standen. Bei den Männern lief kurz vor 11 der Äthiopier Giadola als erster ins Ziel. Bei den Frauen war Tigis Assefa am schnellsten. Innerhalb der CDU gibt es weiter scharfe Kritik am Kurs von Bundeskanzler und Parteichef Merz. Man werde den eigenen Ansprüchen als Volkspartei nicht mehr gerecht, sagte der Vorsitzende der christlich-demokratischen Arbeitnehmerschaft CDA Radke dem ZDF. Die CDU müsse vor allem die arbeitende Mitte zurückgewinnen. Der CDA-Vorstand fordert unter anderem Beschäftigte etwa aus den Bereichen Industrie, Handwerk und Pflege stärker als bisher bei Wahlkreiskandidaturen zu berücksichtigen. Brandenburgs Verkehrsminister Krumbach lehnt eine Ausweitung des Nachtflugverbots am BER in Schönefeld ab. Er sehe daher überhaupt keinen Anlass, sagte der SPD-Politiker zu einer entsprechenden Forderung der Berliner Linken. Alexandra Karolczyk, RBB 24.
5: Aktuell ruht der reguläre Flugbetrieb zwischen Mitternacht und 5 Uhr. Zwischen 22 und 6 Uhr sind nur Flüge mit lärmarmen Maschinen erlaubt. Verspätete oder verfrühte Flüge können in bestimmten Zeitfenstern trotzdem abgefertigt werden. Die Berliner Linke will das Nachtflugverbot dagegen ausweiten auf die Zeit von 22 bis 6 Uhr.
1: Die Zahl der Asylerstanträge in Deutschland ist im September auf den niedrigsten Stand seit 2012 gefallen. Das berichtet die Bild am Sonntag und beruft sich dabei auf das Innenministerium. Bis zum Stichtag am 25. September wurden demnach rund 3.300 Erstanträge registriert. Vor einem Jahr waren es noch über 9.000. Bundesinnenminister Dobrindt führt den Rückgang auf die verschärfte Migrationspolitik der Bundesregierung zurück. In Berlin hat es wieder einen schwulenfeindlichen Angriff gegeben. Nach Angaben der Polizei wurde ein Männerpaar gestern Abend im Stadtteil Schöneberg von zwei anderen Männern attackiert. Einer der Angreifer schlug dabei einem der Opfer mit der Faust ins Gesicht und verletzte den 31-Jährigen so schwer, dass er ins Krankenhaus kam. Die Täter konnten unerkannt flüchten, der polizeiliche Staatsschutz ermittelt. Soweit die Nachrichten. 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Das Wetter: am Nachmittag scheint die Sonne bei lockeren oder dünnen Wolken. Regen fällt daher bei Höchstwerten bis 23 Grad keiner. Morgen ein Wechsel aus Sonne und lockeren Wolken bei 22 bis 26 Grad. Abschließend die Zeit: 14.33 Uhr.
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0: Wer kontrolliert eigentlich wen? Diese Frage stellt sich bei künstlicher Intelligenz gerade nochmal neu. Der Grund? Die sogenannten KI-Agenten. Also Systeme, die nicht nur Fragen von uns beantworten, sondern selbst loslegen. Sie buchen Termine, bedienen Programme und können sich sogar untereinander absprechen. Äußerst praktisch. Einerseits. Andererseits, wie stellen wir sicher, dass die KI nur tut, was wir auch wollen? Fälle, in denen KI-Agenten aus Testumgebungen ausbrechen und andere Systeme angreifen, wirken wenig vertrauensbildend. Darum geht's jetzt in den Wissenswerten von RBB24 Inforadio. Ich bin Anna Korwes. Herzlich willkommen. Mein Gast heute ist Dr. Paul Röttger. Er forscht zu den gesellschaftlichen Auswirkungen künstlicher Intelligenz, hat am Oxford Internet Institute gelehrt und am britischen AI Security Institute gearbeitet. Und seit September baut er am Hasso-Plattner-Institut in Potsdam eine neue Forschungsgruppe auf. Ihr Fokus: KI-Sicherheit. Schönen guten Tag, Herr Röttger.
1: Guten Tag, Frau Korwes. Danke für die Einladung.
0: Sie sind ja wirklich erst vor ein paar Wochen hierher übergesiedelt. Erstmal sind Sie gut angekommen am HPI.
1: Sehr gut, ja. Es waren ein paar schöne, spannende Wochen jetzt im Aufbau der Gruppe, Einstellungsgespräche. Freue mich sehr, hier zu sein.
0: Und jetzt kann es richtig losgehen. Das Team komplettiert sich langsam.
1: So langsam, ganz genau, ja.
0: Sie forschen seit 2019 zu künstlicher Intelligenz. Wenn Ihnen damals, also 2019, jemand gesagt hätte, was KI jetzt 2026 kann, hätten Sie es geglaubt?
1: Ich wäre mindestens sehr skeptisch gewesen, wenn ich von den heutigen Fähigkeiten gehört hätte. Zum damaligen Zeitpunkt habe ich vor allem an KI-Modellen gearbeitet, die Text klassifizieren können. Da ging es um dieselben Modellklassen, die auch heute diese enormen Fähigkeiten ausgebildet haben. Aber so weit in die Zukunft gedacht habe ich zu dem Zeitpunkt definitiv noch nicht, nein.
0: Sie haben neben Ihrer Forschung auch für OpenAI gearbeitet, also für die Firma hinter ChatGPT. Sie haben ein Sprachmodell auf Sicherheitslücken getestet, da kommen wir später nochmal drauf. Aber wie haben Sie das wahrgenommen? Waren die Entwickler manchmal selbst von den Leistungsfähigkeiten ihrer Sprachmodelle überrascht?
1: Also ich habe praktisch als externer Tester über mehrere Jahre für OpenAI Modelle auf ihre Sicherheit hin getestet, bevor diese an die Öffentlichkeit rausgegeben wurden. Aber es gab jetzt nicht den direkten Austausch. Ich habe jetzt nicht persönlich dann OpenAI damit konfrontiert und konnte dann deren Reaktion wahrnehmen. Also man war sich auf jeden Fall bewusst, dass Modelle Fehlverhalten an den Tag legen können, auch in Bereichen, in denen die Modellentwickler das nicht vorhergesehen hatten. Also es war ein Bewusstsein da, dass es diese Risiken gibt. Trotzdem sind, glaube ich, alle, die in diesem Feld arbeiten, auch immer wieder überrascht. Und jeder, der was anderes behauptet, ist vermutlich, spricht nicht ganz die Wahrheit.
0: Jetzt haben wir ja diesen großen Sprung von den klassischen KI-Chatbots zum Agenten. Den Chatbot frage ich was, der antwortet, dem Agenten gebe ich eine Aufgabe und er legt selbstständig los. Was verändert sich dadurch?
1: Agenten können komplexere Aufgaben auch längerfristig bearbeiten. Also ihnen werden Ziele gesetzt. Sie selber entscheiden dann tendenziell, wie sie diese Ziele erreichen. Der Agent sucht sich seine Werkzeuge aus, interagiert mit anderen Agenten im freien Netz. Durch diesen Kontakt mit dem freien Internet entstehen eben ganz neue Risiken im Vergleich zu einer einfachen Chat-Anfrage, die sofort beantwortet wird.
0: Ja, diese Agenten, die kommen ja auch in unserem Alltag jetzt schon häufiger zum Einsatz. Also der Meta-Konzern hat gerade erst Muse vorgestellt, gelabelt als persönlichen KI-Agenten, der zum Beispiel unsere Termine managen können soll. In der Industrie werden solche Systeme weitlich getestet. Und zum Beispiel auch hier in Berlin, die Charité hat gerade gemeldet, eine KI-Plattform mit Agenten für die ganze Klinik gestartet zu haben. Das heißt, erstmal positiv gesehen, wie segensreich kann so ein, ich nenne es mal, virtueller Dienstbote denn sein?
1: Enorm segensreich, würde ich sagen. Also in einzelnen Branchen ist agentische KI auch jetzt schon nicht mehr wegzudenken. Ich glaube, es ist noch nicht ganz in der breiten Gesellschaft angekommen, aber natürlich in der Softwareentwicklung zum Beispiel funktioniert eigentlich nichts mehr ohne agentische KI. Technische Fähigkeiten, die man sich vorher lange selber erarbeiten musste, auf diese kann man jetzt zugreifen ohne großen Aufwand. Also ich glaube schon, dass gerade auch die agentische KI im Vergleich zu den Chatbots, die uns vielleicht vertrauter sind, nochmal enorme zusätzliche Mehrwerte gerade auch in der Wirtschaft schaffen kann.
0: Und auch, dass sich da mehrere solcher KI-Agenten zu sogenannten Schwärmen zusammenschließen und gemeinsam an Aufgaben arbeiten, auch das wird schon in der Praxis genutzt.
1: Also das, was vor allem genutzt wird und im letzten Jahr sich jetzt immer mehr ausgeprägt hat, ist, dass man delegiert an ein Team von Agenten statt an einen einzelnen Agenten. Also diese festeren hierarchischen Strukturen, das ist etwas, mit dem wir schon recht vertraut sind.
0: Auch in der Industrie und so.
1: Auch in der Industrie. Was neu ist, sind im Kontext dieser Sicherheitsvorfälle aus den letzten Monaten jetzt diese eher spontane, fluide Schwarmkommunikation, wo Agenten auch ohne menschliche Instruktion oder Absicht anfangen, miteinander zu koordinieren, zu kommunizieren. Also das ist nochmal eine neue Dimension, die jetzt zumindest sehr dazu beigetragen hat, dass jetzt diese Sicherheitsvorfälle passiert sind.
0: Genau, Sie sprechen die Sicherheitsprobleme an, von denen wir aus den KI-Labs in den USA seit Monaten immer wieder hören. Gerade wurde zum Beispiel der erste Angriff auf eine Regierungsbehörde bekannt. Da hat ein KI-Agentenschwarm von OpenAI mehrere australische Behörden gehackt. Aber auch Anthropic, Meta, Google, alle haben Fälle gemeldet. Was zeigen uns diese Vorfälle eigentlich? Dass die Entwickler ihre Systeme nicht gut genug abgesichert haben? Oder dass die Modelle wirklich inzwischen Fähigkeiten haben, mit denen selbst die Entwickler nicht gerechnet haben?
1: Ich glaube, beides ist wahr. Bei diesen Vorfällen war es so, dass Modelle eigentlich der Absicht nach gesicherten Testumgebungen evaluiert wurden. Und aus diesen Testumgebungen sind die Modelle dann ausgebrochen, um ihr Ziel, nämlich das Lösen dieser Testaufgaben, zu verfolgen. Kurz zusammengefasst. Diese Testumgebungen hätte man also besser sichern können und müssen. Dass man das nicht gemacht hat, spricht natürlich auch dafür, dass man unterschätzt hat, wie fake diese Modelle sind, die da getestet wurden und wie sehr sie sich anstrengen würden, um ihre Ziele, die ihnen gesetzten Ziele zu erreichen.
0: Genau, lassen Sie uns den Punkt nochmal klarstellen. Sie betonen ja gerade, dass das Ziel dieser Agenten eben ist, die ihnen gesetzte Aufgabe zu erfüllen, koste es, was es wolle letztlich. Ja. In der öffentlichen Debatte klingt es oft so, als hätten diese KI-Agenten sowas wie eine eigene Agenda, weil sie sich eben gezielt verstecken, Absprachen getroffen haben. Aber so eine eigene Agenda würde ja einen eigenen Willen unterstellen und es sind und bleiben Sprachmodelle, das heißt Maschinen.
1: Sprachmodelle sind auch deswegen so fake, weil wir sie sehr stark darauf trainieren, sich anzustrengen, um jegliche Fragen zu beantworten und Aufgaben zu erfüllen. Und gleichzeitig, muss man sagen, trainieren wir Modelle auch, sich den von uns gesetzten Werten und Prinzipien entsprechend zu verhalten. Das nennt sich dann Alignment. Das steht aber unter Umständen eben in Spannung mit dieser enormen Anstrengung, um eigentlich jegliches Ziel zu erreichen. Idealerweise sollten Modelle aufgeben, Aufgaben auch irgendwann ruhen lassen, wenn sie erkennen, dass es keinen Lösungsansatz gibt, der mit ihren Prinzipien, die wir ihnen eintrainiert haben, vereinbar ist, dann sollten Modelle diese Aufgaben auch nicht weiter verfolgen. Das ist eben nicht passiert in diesen letzten Vorfällen. Letztendlich haben sich die Modelle häufig auch selbst erklärt, dass jetzt diese Handlungen, zum Beispiel eben die Erstellung von Fake-Accounts, um dann bösen Code in öffentliche Codebases einzuarbeiten, dass dies der einzige Weg ist, dass die Aufgaben erfüllt werden müssen und dass dementsprechend auch diese Handlungen irgendwie vertretbar sein.
0: Ja, also entsprechende Unterhaltungen zwischen KI-Agenten schriftlich sind ja auch protokolliert.
1: Ganz genau.
0: Ne?
1: Ganz genau.
0: Das hat ja zu Ängsten geführt. Also auch Entwickler warnen, wir könnten die Kontrolle über die KI-Systeme verlieren. Was bedeutet denn Kontrolle da eigentlich konkret? Also reicht es, wenn wir sowas wie einen Ausschaltknopf haben oder ist Kontrolle erst dann gegeben, wenn wir wirklich verstehen können, warum ein System etwas tut und wir seine Entscheidungen begrenzen können? Was bedeutet Kontrolle?
1: Ich glaube, die Minimalanforderung ist, dass wir das System abschalten können, stoppen können, wenn wir uns dafür entscheiden.
0: Ist das denn eigentlich überhaupt noch realistisch, so verwoben wie Systeme untereinander ja inzwischen auch sind?
1: Ich würde sagen, aktuell ist das schon noch recht realistisch. Aktuell ist das Problem eher, dass wir nicht schnell genug reagieren oder offensichtlich nicht gemerkt haben, wenn Modelle Fehlverhalten, also auch schlimmes Fehlverhalten, an den Tag legen. Diese Vorfälle sind ja häufig erst Tage und Wochen später ans Licht der Öffentlichkeit gekommen. Auch OpenAI selber hat gesagt, dass sie jetzt nicht direkt in dem Moment, in dem diese Sachen passiert sind, davon erfahren haben, sondern eben erst in der nachträglichen Analyse dann gesehen haben, was da alles passiert ist. Also das würde ich auch schon als Kontrollverlust bezeichnen. Trotzdem sind die Ängste, die in der Community diskutiert werden, was Kontrollverlust angeht, nochmal, würde ich sagen, auf einem anderen Level. Also da geht es dann darum, dass zum Beispiel agentische Schwärme unter Umständen sich selbst verstecken in Servern, die sie selber mieten, um dann ihre Abschaltung zu vermeiden. Also dass dann wirklich komplett die menschliche Kontrolle über diese Systeme verloren geht. Soweit sind wir eindeutig noch nicht.
0: Wo sehen Sie denn bislang die konkretesten Bedrohungsszenarien durch agentische KI? Darin, dass Menschen die missbrauchen können einfach, indem sie sie nutzen, zum Beispiel für die Entwicklung von Biowaffen, also Missbrauch durch den Menschen, oder tatsächlich eben in so einem Kontrollverlust, wie Sie ihn auch gerade beschrieben haben, dass, weiß ich nicht, ein Agentenschwarm in wenigen Monaten das Internet übernimmt. Das ist ja eins der Szenarien, das da diskutiert wird.
1: Missbräuchliche Nutzung von KI, wie Sie die beschrieben haben, gibt es auch heute schon. Anthropic hat zum Beispiel diesen Monat einen sehr interessanten Bericht über die gefährlichen Anwendungen, die sie identifiziert haben, zum Beispiel von Terrorgruppen im Jemen, die mithilfe von Claude Raketensteuerungssysteme programmieren wollten, russische Kamikaze-Drohnen, die mithilfe von Claude, dem Chatbot, ebenfalls programmiert wurden. Biowaffen sind in der Tat der nächste große Sorgenfaktor in vielen Teilen der Community, dass eben auch mit eingeschränkten Ressourcen und eingeschränktem Wissen zum Beispiel Terrorgruppen mithilfe von KI-Tools Biowaffen entwickeln könnten. Also diese konventionellen Risiken werden verstärkt durch KI. Separat davon gibt es dann die Risiken, die sich durch Kontrollverlust ergeben. Die Sorge ist natürlich, dass der Kontrollverlust mit diesen gefährlichen Fähigkeiten gepaart dann dazu führt, dass KI zum Beispiel ihr Wissen zu Waffentechnologie einsetzt, um dann die Abschaltung durch physische Intervention, also durch Gewalt gesteuert von KI, dann verhindert. Also ich würde sagen, das funktioniert aktuell so ein bisschen parallel. Der Missbrauch heute ist schon ein echtes Problem. Kontrollverlust ist in den Anfängen jetzt Realität. Die katastrophischen Sorgen entstehen dann dadurch, wenn beides zusammenkommt.
0: Sie hören die Wissenswerte im RBB 24 Inforadio. Heute mit Paul Röttger, der am Hasso-Plattner-Institut in Potsdam eine neue Forschungsgruppe zu KI-Sicherheit aufbaut. Wir reden ja bisher darüber, dass KI irgendwann die Kontrolle

0: System ergeben. Da gibt es Effekte, wo es weniger Unsicherheit zu gibt, aber eben doch enorm viel Unwissen. Also wenn jetzt 1 Milliarde Leute auf der ganzen Welt ChatGPT benutzen, in ihrem Alltag, in ihrem Beruf, zum Beispiel um Informationen zu suchen, wie man das früher vielleicht mit Google gemacht hat, dann geben wir natürlich diesen Modellen eine gewisse Kontrolle darüber, welche Informationen wir begegnen. Auch das, finde ich, muss untersucht werden, weil auch das natürlich direkte Konsequenzen für zum Beispiel unsere politische Meinungsbildung haben kann. Also politisch tendenziöses Verhalten ist in KI sehr stark belegt. Das heißt, wir kriegen jetzt eben von KI-Systemen tendenziell eine bestimmte Sicht auf die Welt präsentiert. Also da verändert sich ganz viel in unserer Informationsumgebung. Das hat es schon getan, das wird auch weiter so passieren. Und es gibt sehr wenig Evidenz dazu, was das für unsere Gesellschaft bedeutet. Und auch das halte ich für ein wichtiges Forschungsthema, das ich dementsprechend parallel zu diesen eher zukunftsgerichteten, etwas mehr spekulativen KI-Sicherheitsthemen verfolge.
1: Sie forschen ja dazu, wie man die Nutzung von KI-Systemen auf sicherere Beine stellen kann. Auf technischer Ebene setzt man da auf das sogenannte Alignment. Der Begriff fiel schon, dass man eben versucht, die Systeme in Anführungsstrichen zu impfen mit den Werten, auf deren Basis man möchte, dass sie eben agieren. Sie haben da auch selbst Erfahrungen gesammelt, haben wir vorhin bereits erwähnt, in einem Red Team gearbeitet, also zu einer Gruppe von Testern gehört, die ChatGPT-4, bevor es live ging, eben getestet hat auf Schwachstellen im Bereich Hassrede und Extremismus. Wie hat es praktisch ausgesehen? Sie haben der KI in Anführungsstrichen böse Fragen gestellt, die versucht herauszufordern und zu gucken, was dann kommt?
0: Kann man so sagen, ja. Also ein großer Teil dieser konkreten Arbeit war dieses explorative Testen, durchaus kreative Arbeit in einem etwas düsteren Sinne, weil, wie Sie schon sagten, ich habe da vor allem zu Hass und Extremismus und KI geforscht, dementsprechend versucht, dem Modell ja Fehlverhalten zu entlocken. Das heißt, es gab Sicherheitslücken, die ich da gefunden habe und dann habe ich das denen dann halt kommuniziert. Also das war so ein bisschen die Arbeitsweise, wie gesagt.
1: Okay, also dieses Alignment basiert darauf, dass man erstmal auch rausfindet, wo mögliche Sicherheitslücken sind von einem Sprachmodell, aber eben auch, dass man die schließt, indem man das Modell entsprechend trainiert. Das ist ein sehr aufwendiger Prozess. Geht das denn schnell genug für die technische Entwicklung, die wir in dem Bereich sehen?
0: Der Prozess des Alignment ist Kernelement auch der Entwicklung dieser Modelle. Die Modelle werden belohnt dafür, wenn sie gute Antworten geben und bestraft dafür, wenn sie schlechte Antworten geben. Und Teil der Bewertungskriterien sind eben auch Werte, menschliche Werte. Bei Anthropic ist das zum Beispiel helpful, honest, harmless, also hilfreich, ehrlich und harmlos. Das heißt, Alignment ist auch Teil der Entwicklung selber. Während wir stärkere Modellfähigkeiten entwickeln, haben wir auch empirisch gesehen, dass die Modelle sich in der Tendenz konsistenter an diese Werteprinzipien halten. Das muss man schon sagen. Also es gibt da einen durchaus positiven Effekt. Das steht jetzt vielleicht etwas im Widerspruch zu den Vorfällen der letzten Wochen und Monate. Das lässt sich aber so erklären, dass die Modelle eben gleichzeitig auch deutlich fähiger geworden sind und dass sie deswegen auch, wenn sie dann eben von ihren Werten abkommen, deutlich mehr Schaden anrichten können und diese besprochenen Fehlverhalten an den Tag legen können.
1: Also kommt das System Alignment dann doch auch an seine Grenzen?
0: Absolut. Und das ist genau das Problem. Es ist etwas unklar, ob wir mit den heutigen Methoden je zu dem Punkt kommen, wo wir uns sicher sein können, dass es gar keinen Fall mehr gibt, in dem die Modelle dann abweichen. Und das ist genau die Sorge, dass es eben gar nicht viele Fälle geben muss, in denen dann das Modell abweicht, sondern eben vielleicht nur den einen Fall, in dem wir dann die Kontrolle verlieren und das Modell ja macht, was es will. Das ist so ein bisschen passiert jetzt in diesen Vorfällen, nur waren die Konsequenzen eben noch nicht so dramatisch. Also ich will das jetzt nicht runterspielen, aber es sind jetzt keine Menschen gestorben bisher. Das wollen wir ausschließen und das Problem ist, dass wir selbst mit dem besten Alignment, das für die alltägliche und berufliche Nutzung praktisch vollkommen ausreichend ist, nicht sicherstellen, dass es eben diese Edge Cases gibt, diese seltenen Fälle, in denen dann doch misaligned Behavior, würde man sagen, an den Tag gelegt wird von den Modellen.
1: Was halten Sie denn dann davon, dass Firmen wie OpenAI oder Anthropic jetzt zum einen transparenter mit Fehlern umgehen wollen und auch so eine Art freiwillige Selbstkontrolle angekündigt haben, das Tempo auch bei der Entwicklung rausnehmen wollen, so zumindest die Aussage?
0: Also ich halte das für richtige Maßnahmen. Ich freue mich, dass OpenAI und Anthropic sich selbst entschieden haben, das zu machen. Ich finde es natürlich nicht ideal, dass wir uns darauf verlassen müssen, dass die Unternehmen selber diese Entscheidungen treffen. Es ist nicht gut,

0: dass sie sich genauso gut hätten anders entscheiden können und eben weiter stark risikobehaftet diese Entwicklung einfach vorantreiben können. Andere Akteure tun das ja nach wie vor. Also freiwillige Selbstkontrolle ist meiner Meinung nach nicht die Lösung. Da muss es schon auch eine regulatorische Antwort drauf geben.
1: Staatliche Prüfer, das Stichwort fiel gerade schon. Sie selbst haben beim britischen KI-Sicherheitsinstitut gearbeitet, einer Behörde, die KI-Modelle Sicherheitstests unterzieht. Was kann das leisten, was die KI-Labs vielleicht von sich aus nicht leisten?
0: Also das englische KI-Sicherheitsinstitut ist vor allem ein Forschungsinstitut, das selbst forscht, aber auch Ergebnisse aus der Forschung im Allgemeinen zusammenfasst und das Ganze dann in die Politik trägt. Und das ist eine enorm wertvolle Aufgabe, weil eben einfach das Bewusstsein für diese Themen in der Politik nicht besonders ausgeprägt ist.
1: Deutschland möchte so ein KI-Sicherheitsinstitut auch aufbauen, nach dem Vorbild des AI-Security-Instituts, an dem Sie gearbeitet haben. Genaueres ist dazu jetzt noch nicht bekannt. Aber dass Sie jetzt am Hasso-Plattner-Institut eine Forschungsgruppe zu genau dem Thema aufbauen, ist das mehr als ein Zufall?
0: Es ist ein Zufall, dass ich jetzt gerade nach Berlin komme, um zu den Themen am Hasso-Plattner-Institut eine Forschungsgruppe aufzubauen. Es trifft sich natürlich sehr gut und ich hoffe auch, dass nicht nur der Raum Berlin, sondern auch Deutschland im Allgemeinen zum Thema KI-Sicherheit mehr in Bewegung bringen kann. Und bin sehr gespannt auf die Entwicklung zum Deutschen KI-Sicherheitsinstitut.
1: Haben Sie da politische Signale erhalten, dass man es gut findet, dass Sie das jetzt hier starten?
0: Doch, absolut. Ja, doch, da wurde ich sehr positiv aufgenommen und habe da schon ein paar gute Gespräche geführt. Aber ja, kann ich da auch nicht mehr zu sagen.
1: Ja, solche Institute können ja vor allem für mehr Transparenz auch sorgen. Aber Transparenz alleine ist ja noch keine Sicherheit. Dafür bräuchte es eben Regulierung, auch ein Stichwort, was schon viel. Die Tech-Konzerne fordern die tatsächlich auch, flehen schier um eine internationale Regulierung, gerade auch erst vor den Vereinten Nationen. US-Präsident Trump will das nicht, der Konkurrent China ist schwer einzuschätzen. Welche Möglichkeiten haben wir hier in Europa überhaupt in puncto Regulierung, um uns irgendwie abzusichern, wenn doch die Musik wo ganz anders spielt?
0: Also Europa ist da in der Tat nicht in einer besonders starken Position. Die Frontier-Modelle, die besten Modelle, sind Modelle, die in den USA entwickelt werden und vielleicht noch in China, aber eben nicht in Europa. Das heißt, man steht hier immer so ein bisschen an der Seite. Es gibt Diskussionen, wie man einzelne strategische Vorteile von Europa besser ausspielen könnte. Also natürlich ist Europa ein großer Markt, der, wenn er geschlossen agiert, durchaus auch einfach eine Marktmacht ausspielen kann. Es gibt einzelne Teile der Produktionsketten zur KI-Hardware, die zum Beispiel in den Niederlanden angesiedelt sind und da quasi eine Monopolstellung haben, die also auch geopolitisch sehr wertvoll sind. Und auch das könnte ausgespielt werden, um da ja am Verhandlungstisch mehr Spielräume zu bekommen. Darüber hinaus sind wir da in der Tat eher reaktiv. Ich glaube, es gibt gerade eine große Möglichkeit, eben gestalterisch in diese regulatorischen Prozesse einzusteigen. Da gibt es in der EU sehr viel Kompetenz zu. Gleichzeitig muss sowas eigentlich global funktionieren, damit Risiken wie Kontrollverlust zumindest vermieden werden. Dass die amerikanischen Labs nach Regulierung fragen, da gibt es viele Gründe, das kann man natürlich aufschlüsseln, aber ein Grund ist sicherlich auch, weil sie wissen, dass wenn da jetzt einseitig Selbstkontrollen von einzelnen amerikanischen Firmen eingesetzt werden, dass das die Gesamtrisikolage eben nur minimal verbessert.
1: Um mal von dieser ganz, ganz übergeordneten Ebene mal ganz ins Kleine runterzuschauen, gibt es denn eigentlich irgendwas, was ich als stinknormale Internetnutzerin machen könnte, um mich in irgendeiner Form abzusichern? Weil auch als Bürgerin, Bürger steht man da ja angesichts der Diskussionen über irgendwelche Weltuntergangsszenarien durch KI ja auch ein bisschen wie das Kaninchen vor der Schlange und denkt sich, völlig hilflos, kann man ja nur abwarten und gucken, was passiert.
0: Also eine Sache, die man machen kann, ist Cybersicherheit ernst zu nehmen. Also sich Gedanken darüber zu machen, sind meine Passwörter sicher, sind meine Zugänge vielleicht auch mit Zwei-Faktor-Authentifizierung gesichert. Digitale Sicherheit ist, glaube ich, etwas, was eben in Gefahr ist. mit KI-Systemen, die enorm fähig darin sind, Lücken in Software zu finden, Schadsoftware zu schreiben, etc. Ich glaube, da.
1: Also die virtuelle Tür bestmöglich abzuschließen.
0: So kann man es sagen, ja, genau. Das halte ich wirklich für den ersten wichtigsten Schritt. Der zweite Schritt ist dann, sich sehr klar darüber Gedanken zu machen, welche Zugriffe man KI-Systemen gibt, mit denen man arbeitet. Also zum Beispiel, wenn es jetzt darum geht, Kaufentscheidungen zu autorisieren, dass man sich da absichert, dass die KI jetzt vielleicht nicht vollen Zugriff auf das PayPal-Konto hat, sondern eben sehr klar definierte Aufgaben erfüllt in einem klar gesetzten Rahmen. Dann sind die Risiken für den normalen Gebrauch auch eher gering.
1: Die Forschungsgruppe, die Sie jetzt in Potsdam aufbauen, die wird sich ja sehr konkret damit beschäftigen, wie wir als Gesellschaft mit diesen Systemen umgehen. Wenn wir in 5 oder 10 Jahren auf die Situation heute jetzt zurückschauen, was müsste denn bis dahin passiert sein, damit Sie sagen, wir haben gelernt, diese Systeme zu kontrollieren, ohne uns von ihnen abhängig zu machen?
0: Also die Frage des Kontrollverlustes wird sich in 5 bis 10 Jahren entschieden haben. Da bin ich mir sehr sicher, was die aktuelle Entwicklung angeht. Also da sind wir jetzt so schnell.
1: Welche Richtung ist denn?
0: Genau, diese Frage wird sich geklärt haben. Ich finde das beunruhigend, natürlich. Ich halte es einfach für naiv zu sagen, dass es eine Wahrscheinlichkeit von 0 gibt, dass wir die Kontrolle verlieren. Und ich glaube, dass KI-Systeme offensichtlich auch schon jetzt fähig genug sind, um in gewissen Bereichen Kontrolle zu übernehmen. Wenn wir das jetzt 1 oder 2 Jahre in die Zukunft denken, dann müssen wir da starke Gegenmaßnahmen entwickelt haben, damit das nicht ausartet. Und dass wir deswegen eben zu Kontrollverlust forschen sollten, genauso wie wir forschen sollten zu den gesellschaftlichen Auswirkungen, die es vielleicht auch heute schon gibt und die es in einem Jahr immer noch geben wird, dadurch, dass wir jetzt mit KI kommunizieren und delegieren etc. Aber mit dieser Unsicherheit muss man leider da etwas leben, auch in der Forschung.
1: Paul Röttger, vielen Dank für das Gespräch.
0: Dankeschön.
1: Wann verlieren wir die Kontrolle, wenn wir KI-Systemen immer mehr autonomen Handlungsspielraum geben? Darüber habe ich in den Wissenswerten im RBB 24 Inforadio mit dem KI-Sicherheitsforscher Paul Röttger gesprochen. Er hat bis vor kurzem in Oxford gelehrt, außerdem am britischen AI Security Institute gearbeitet. Seit September baut er am Hasso-Plattner-Institut in Potsdam eine neue Forschungsgruppe zu KI-Sicherheit auf. Sie können dieses Interview auch nochmal nachhören auf ARD Sounds. Mein Name ist Anna Korwis. Vielen Dank fürs Zuhören und auf bald. Im Programm geht's jetzt weiter mit Nachrichten, Wetter und Verkehr.

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1: Bitte Vorsicht auf der A15 Übergang Forst Richtung Dreieck Spreewald. Zwischen Cottbus West und Fettschau befindet sich ein liegengebliebenes Fahrzeug. A10 westlicher Berliner Ring Richtung Dreieck Werder. Zwischen Potsdam Nord und Havelbrücke Stau an einer Baustelle. Dauert 20 Minuten länger. Und in Richtung Havelland staut es sich zwischen Großkreuz und Havelbrücke. Hier plus 15 Minuten. Stadtverkehr Berlin A100. Auf der Stadtautobahn brauchen Sie in beiden Richtungen Geduld. Und am Innsbrucker Platz sind die Ausfahrten in beiden Richtungen gesperrt. Tegel, die Gorki-Straße, ist zwischen Zikostraße und Buddestraße in beiden Richtungen wegen eines Feuerwehreinsatzes gesperrt. Wegen des Berlin-Marathons gibt es viele Einschränkungen in der Innenstadt. Die gesamte Marathonstrecke ist gesperrt und bis etwa 18 Uhr werden die Sperrungen dann schrittweise wieder aufgehoben. Ebenso gesperrt sind die Straße des 17. Juni zwischen Großem Stern und Brandenburger Tor, die Ezer-Grabin-, Ebert- und Scheidemann-Straße sowie die John-Foster-Dallas-Allee. Und zur S-Bahn bis heute Betriebsschluss fahren für die S8 und S46 Ersatzbusse zwischen Königs Wusterhausen und Grünau.
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2: Um 15 Uhr mit Miriam Berger. Guten Tag. Der Berlin-Marathon ist laut der Polizei bisher ohne größere Probleme verlaufen. Sprecher Naht sagte dem RBB, alle Läufer seien am Morgen gut auf die Strecke gekommen. Die Polizei habe die Straßen wie geplant sperren können. Bis kurz vor dem Start mussten allerdings rund 470 Fahrzeuge abgeschleppt werden, weil sie in Halteverbotszonen standen. Bei den Männern lief kurz vor 11 Uhr der Äthiopier Guy Adola als erster ins Ziel. Bei den Frauen war Tigist Assefa am schnellsten. Innerhalb der CDU gibt es weiter scharfe Kritik am Kurs von Bundeskanzler und Parteichef Merz. Man werde den eigenen Ansprüchen als Volkspartei nicht mehr gerecht, sagte der Vorsitzende der christlich-demokratischen Arbeitnehmerschaft CDA Radke dem ZDF. Die CDU müsse vor allem die arbeitende Mitte zurückgewinnen. Der CDA-Vorstand fordert unter anderem, Beschäftigte etwa aus den Bereichen Industrie, Handwerk und Pflege stärker als bisher bei Wahlkreiskandidaturen zu berücksichtigen. In Deutschland ist seit heute eine EU-Regel gegen Greenwashing in Kraft. Demnach müssen Unternehmen einen Nachweis bringen, wenn sie mit Nachhaltigkeit und Umweltfreundlichkeit ihrer Produkte werben. Aus Brüssel, Sarah Lopez.
3: Unternehmen dürfen ihre Produkte auch nicht mehr als klimaneutral bewerben, wenn sie sich dabei auf eine CO2-Kompensation außerhalb der eigentlichen Wertschöpfungskette beziehen, also zum Beispiel für das Pflanzen von Bäumen bezahlt haben. Die EU will mit den neuen Regeln Verbraucherinnen und Verbraucher vor irreführenden Umweltaussagen schützen.
2: Heute soll in Schipkau in der Lausitz das höchste Windrad der Welt fertig werden. Der Turm wird nach Angaben des Unternehmens Gikong 365 Meter hoch und ist damit nur 3 Meter kleiner als der Berliner Fernsehturm. Die Abschlussarbeiten hatten vorgestern begonnen. Der Zeitplan für die letzte Bauphase hatte sich aber wegen starker Winde verzögert. Ursprünglich sollte das Windrad schon vor einer Woche fertig sein. Die deutsche Fußballnationalmannschaft tritt am Abend bei der Nations League zu ihrem ersten Heimspiel unter dem neuen Bundestrainer Klopp an. Gegner im ausverkauften Augsburger Stadion ist Griechenland. Erstmals nach mehr als 25 Jahren sind bei einem Länderspiel der deutschen Mannschaft auch wieder Stehplätze erlaubt. Die Partie startet um 20.45 Uhr, übertragen wird sie von der ARD. Soweit die Nachrichten. 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Das Wetter. Am Nachmittag scheint die Sonne, nur ein paar lockere oder dünne Wolken. Zurzeit in Berlin-Steglitz 20 und in Grünau bei Prenzlau 16 Grad. Morgen ein Wechsel aus Sonne und Wolken bei 22 bis 26 Grad. Am Dienstag nach Nebelauflösung meist sonnig bei ähnlichen Temperaturen. Die Zeit 15.03 Uhr.
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1: Hallo, willkommen. Mein Name ist Martin Spiller. Die Sondierungen in Berlin können beginnen. Gestern Abend hat nun auch der Landesvorstand der SPD für die Aufnahme von Gesprächen gestimmt. Zuvor hatte ein Sonderparteitag der Linken grünes Licht gegeben. Die Grünen hatten dies bereits im Laufe der Woche getan. Mehr von Stefan Oschwart.
4: Die Weichen für Rot-Grün-Rot werden gestellt, allerdings formulierten die Grünen Bedingungen. Die Linke in Berlin dürfe weder die Ressorts Justiz oder Inneres besetzen, forderte Grünen-Bundeschefin Brandner mit Blick auf das Verhalten des linken Bundestagsabgeordneten Ferhat Kocak. Eine Klärung in Sachen Antisemitismus, Rassismus und gesellschaftlichen Zusammenhalt sei Grundvoraussetzung für eine Sondierung, hieß es in einer Stellungnahme des Berliner Landesvorstandes der Grünen. Kocak hatte Kontakte mit einem Familienmitglied des Remo-Clans, das belegen Chats. Auf einem Foto von der Wahlnacht ist er mit dem Oberhaupt des umstrittenen Clans zu sehen. Neben Kocak steht auch ein Terrorsympathisant. Jüdische Vertreter, aber auch Spitzenpolitiker von Union und SPD warfen der Linken darauf hin, Antisemitismus und eine Nähe zur organisierten Kriminalität vor. Die CDU bot sich als alternativer Koalitionspartner an. Linken-Spitzenkandidatin Elif Eralp nannte die Angriffe im RBB nicht akzeptabel. Sie versprach eine Aufarbeitung des Antisemitismus-Vorwurfs. Jüdische und muslimische Menschen müssten sich sicher fühlen können in Berlin, sagte die Bürgermeisterkandidatin der Linken. Der linke Bundestagsabgeordnete Kocak lässt alle Funktionen bis auf Weiteres ruhen. Einen Zeitplan für die Sondierungsgespräche gibt es noch nicht. Die SPD benannte ein fünfköpfiges Sondierungsteam um Spitzenkandidat und Co-Landeschef Krach sowie Co-Landeschefin König. Die SPD sieht die geplante Vergesellschaftung von privaten Wohnungsbauunternehmen, wie sie die Linke vorhat, kritisch. Für die Grünen sollen unter anderem Spitzenkandidat Graf und die beiden Landesvorsitzenden Starr und Girmay in die Sondierungsgespräche gehen.
1: Eine Woche nach der Abgeordnetenauswahl steht Sondierungen zwischen Linken, Grünen und SPD nichts mehr im Weg. Der Bericht von rbb24-Redakteur Stefan Oschwart. Die Schweiz ist politisch neutral, seit über 200 Jahren. Aber was heißt das konkret? Wie neutral muss die Schweiz in der Praxis sein? Wie sehr darf sie in Krisenzeiten Position beziehen? Etwa auch Sanktionen gegen Russland mittragen? Genau darüber haben die Schweizerinnen und Schweizer heute in einem Volksentscheid abgestimmt. Die Frage war, ob die Neutralität strenger in der Verfassung verankert werden soll. Mittlerweile steht das Ergebnis fest, eine klare Mehrheit von 71% hat gegen die Verschärfung gestimmt. Das ergab eine Hochrechnung vom Schweizer Radio und Fernsehen. Mehr von Patricia Wern.
5: Im Kern ging es um die Frage, in welchem Ausmaß sich die Schweiz bei internationalen Konflikten einbringen darf und soll, auch bei Sanktionen gegen kriegführende Staaten. Die Befürworter argumentierten, eine klare und umfassende Neutralität schütze die Schweiz vor einer Verwicklung in Kriege und Konflikte. Sich an internationalen Sanktionen zu beteiligen, schade der Schweiz und komme einem Bruch der Neutralität gleich. Die Gegner, darunter Bundesrat und Parlament, warnten dagegen vor einer starren Auslegung der Neutralität, da dies zu einem Verlust außenpolitischer Handlungsmöglichkeiten geführt hätte. Die Schweiz müsse flexibel auf internationale Krisen reagieren und sicherheitspolitisch mit anderen Staaten zusammenarbeiten können, so das Argument. Auch Sanktionen seien ein Instrument, um auf Verstöße gegen das Völkerrecht zu reagieren. Die Schweiz hatte nach dem russischen Angriff auf die Ukraine die EU-Sanktionen gegen Russland übernommen. Genau diese Praxis wäre durch ein Ja zur Volksabstimmung eingeschränkt worden.
1: Die Schweiz bleibt neutral. Das allerdings wird auch in Zukunft nicht strenger interpretiert als bisher. Unsere Korrespondentin Patricia Wern berichtete. In Südafrika hat es wieder eine Massenschießerei gegeben und wieder sind viele Menschen ums Leben gekommen. Schauplatz war diesmal ein Township, etwa 80 Kilometer westlich der Millionenmetropole Johannesburg. Mehr von Stefan Überbach.
6: Es ist eins der schwersten Massaker der vergangenen Jahre. Nach Angaben der Polizei hatten in der Nacht schwer bewaffnete Männer eine gut besuchte Taverne gestürmt und mit automatischen Gewehren auf die Gäste geschossen. Im Kugelhagel starben 17 Menschen, darunter 4 Frauen. Mindestens 15 weitere Gäste wurden zum Teil schwer verletzt in Krankenhäuser gebracht. Die Täter konnten unerkannt entkommen. Sie sollen die Mobiltelefone der Opfer gestohlen und vor dem Lokal mehrere Autos angezündet haben. Die Polizei hat Sonderermittler eingesetzt. Die Fahndung läuft auf Hochtouren. Festnahmen gibt es bisher allerdings nicht. Die Behörden sprechen von einem gezielten Angriff. Es werde in alle Richtungen ermittelt. Vermutet wird, dass der Hintergrund für das Blutbad eine Auseinandersetzung im kriminellen Milieu gewesen sein könnte. Allerdings warnen die Ermittler ausdrücklich vor voreiligen Schlüssen. Südafrika hat eine der höchsten Mordraten der Welt. Erst vor wenigen Tagen waren in einem anderen Teil des Landes bei einer privaten Feier 11 Menschen erschossen worden. Auch hier vermuten die Behörden als Motiv Machtkämpfe unter rivalisierenden Banden.
1: 17 Tote bei einer Massenschießerei in Südafrika. Aus Johannesburg waren das Informationen von Stefan Überbach. Ein Krieg bei uns mitten in Deutschland, das war leider schon mal unwahrscheinlicher. Die Bundeswehr jedenfalls will vorbereitet sein, genauso wie auf andere Krisenfälle. 3 Tage lang hat sie jetzt in Hamburg geübt, zusammen mit anderen Akteuren. Denn es ging vor allem um die Frage, wer macht im Ernstfall was? Aus Hamburg NDR-Reporter Elias Bartel.
7: Hubschrauber über der Stadt. Eine Kolonne aus rund 70 Militärfahrzeugen mitten in der Nacht. Eine Drohne mit Sprengstoff über dem Hafen. 3 Tage lang hat die Bundeswehr in Hamburg geprobt, was im Ernstfall passieren könnte. Allerdings nur im Szenario. Die Soldaten waren dabei nach Angaben der Bundeswehr sogar in der Minderheit. Feuerwehr, Polizei, THW, Hilfsorganisation und Unternehmen übten mit rund 60 Partnern. 5-mal so viele wie im Vorjahr. Sie versorgten Verletzte nach einem Chemieunfall im Hafen, retteten Soldaten nach einer Explosion aus einem Gebäude und flogen Schwerverletzte mit Hubschraubern ein. Hinter allem stand immer dieselbe Frage. Wer ist zuständig und wer muss wen anrufen? Kommandeur Kurt Leonards spricht von einem Riesenschritt und er beobachtet, wie sich der Blick der Hamburger auf die Bundeswehr verändert.
8: Wir bekommen sehr viele freundliche Gesten an der Kreuzung. Soldaten werden zu Kaffee eingeladen. Das haben wir alles so in der Vergangenheit nicht erlebt.
7: Nicht alle sehen das so. Kritiker werfen der Bundeswehr vor, mit solchen Übungen die Stadt zu militarisieren. Nachts versuchten Aktivisten, die Militärkolonne an den Elbbrücken zu blockieren. Die Polizei hielt sie auf. Am Freitag blockierte das Aktionsbündnis Ende Gelände Gleise im Hafen. Währenddessen protestierten rund 1900 Schülerinnen und Schüler gegen eine mögliche Wehrpflicht.
9: Wir sind gegen Krieg und gegen die Wehrpflicht. Wir wollen selber über unsere eigene Zukunft und unsere Interessen entscheiden. Und deswegen sind wir heute alle gemeinsam auf der Straße gegen die Aufrüstung und für Frieden.
7: Die Teilnehmer einer Fahrraddemo wurden dagegen vom Veranstalter aufgerufen, Bundeswehrfahrzeuge durchzulassen. Neu im Kreis der Partner war in diesem Jahr die Schwarzgruppe, bekannt durch Lidl und Kaufland. Der Konzern hat inzwischen einen eigenen Verteidigungsbereich und will Polizei und Bundeswehr mit ihren schon bestehenden IT-Netzen helfen. Harald Mannheim leitet diesen Bereich.
10: Was wir anbieten, ist gerade für Sicherheitsbehörden und Streitkräfte gesicherte IT-Netze, resiliente IT-Netze, auch in der Kaskade bis hin zum Einsatzfahrzeug, bis hin zur handelnden Einsatzperson.
7: Eine Botschaft zog sich durch alle 3 Tage. Vorsorge ist nicht nur Sache von Bundeswehr und Behörden. Die SPD-Bürgerschaftsabgeordnete Annika Urbanski erinnert an Corona, als plötzlich Masken und Klopapier ausverkauft waren. Sie rät zur Checkliste des Bundesamtes für Bevölkerungsschutz, zum Beispiel ein Vorrat an Trinkwasser.
11: Der Staat kann sich am Ende nicht um alle einzelnen Personen gleichmäßig genau in der gleichen Sekunde kümmern. Das ist einfach logistisch gar nicht machbar. Und deswegen dürfen wir uns nicht immer so sehr darauf verlassen, dass der Staat für uns alles regelt, sondern dass wir auch unserer eigenen Verantwortung gerecht werden.
7: Die nächste Übung im kommenden Jahr, Red Storm Delta, ist bereits im Gespräch. Die Bundeswehr hofft allerdings, dass es beim Üben bleibt. Am liebsten, sagt ihr Pressesprecher, noch bis zum Red Storm Zulu, dem letzten Buchstaben im Alphabet.
1: Elias Bartel war das über die 3-tägige Krisenübung in Hamburg. München hat gerade Grund zu feiern. Die Isar-Metropole ist deutscher Olympiabewerber. Aber es ist fast Oktober und da hat München eigentlich immer einen Grund zu feiern. Man nennt es das Oktoberfest. Eine Woche nach dem Anstich ist Zeit für eine Halbzeitbilanz. BR-Reporterin Birgit Grundner.
12: Schon jetzt sind nach der Auswertung der Festleitung 3,8 Millionen Besucher da gewesen. 300.000 mehr als im vergangenen Jahr um diese Zeit. Die trotzdem fröhliche und friedliche Stimmung, erklärt Wiesenchef Christian Scharpf, nicht zuletzt mit der Besucherlenkungskampagne How to Wiesen. In sozialen Medien wurde etwa an Besucher appelliert, eher unter der Woche zu kommen. Tatsächlich waren es dann Montag bis Donnerstag 18,5% mehr Besucher als 2025. Das nach der kritischen Überfüllung im vergangenen Jahr nachgeschärfte Sicherheitskonzept hat sich laut Wiesn-Chef bewährt und bedeutet einen Quantensprung, weil die Festleitung nun dank vieler neuer Kameras zu jeder Sekunde sagen könne, was wo los sei und wo sich Menschenansammlungen abzeichnen, sodass man gegensteuern könne. Gestern wurden unter anderem die Haupteingänge kurzzeitig gesperrt. Der Bierkonsum ist insgesamt leicht zurückgegangen, beim alkoholfreien Bier aber gestiegen. Beim Essen sind Hähnl und Bratwürste die Klassiker geblieben. Gestiegen ist mit der Zahl der Besucher auch die Zahl der Patienten in der Wiesnambulanz. Knapp 4.300 Besucher wurden bisher behandelt. Die Polizei berichtet von bislang 471 Straftaten und Ordnungswidrigkeiten. Besonders häufig ging es um Körperverletzungen und Kokaindelikte.
1: Birgit Grundner mit Zahlen rund um das Oktoberfest und einer erfolgreichen Bilanz von Aktionen wie How to Wiesn. Wir machen sportlich weiter, jetzt mit Thomas Kroh.
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13: Hallo Sportsfreunde, schön, dass Sie dabei sind. Ich wünsche Ihnen einen wunderbaren Sonntag. In der kommenden Viertelstunde beschäftigen wir uns mit Eishockey und Fußball vor allem. Eishockey in der Deutschen Eishockey-Liga mit dem Meister aus Berlin und dann DFB-Pokal der Frauen mit Viktoria und Union Berlin. Und natürlich schauen wir auf den Marathon. Heute wieder das große Ereignis, auf das die Welt der Läufer geblickt hat. Los geht's in der Uber Arena. Dort spielen die Eisbären gegen die Iserlohn Roosters. Jens Christian Gußmann, Iserlohn ist Tabellenletzter. Die Eisbären, die haben schon das eine oder andere Mal eins übergebraten bekommen in dieser noch jungen Saison. Wie schlagen sie sich heute?
14: Ja, nicht nur in dieser noch jungen Saison, sondern vor allen Dingen, wenn es gegen Tabellenschlusslichte geht, habe ich hier schon das ein oder andere sehr, sehr überraschende Spiel erlebt. Davon ist heute aber gar nichts zu sehen. Wir haben die 38. Spielminute, mittlerweile 3:0, heißt es für den deutschen Meister, der jetzt schon wieder auf dem Weg nach vorne war, aber dann eine ungeschickte Aktion da rechts an der Bande und dann ist die Scheibe wieder weg. Nichtsdestotrotz 3:0, das ist eine Führung, die nicht nur hoch ist, sondern auch verdient. Und jetzt müssen wir schon wieder gucken. Viel Tempo, der Eisbären. Jetzt kommen sie über die rechte Seite mit ihrem nachverpflichteten Stürmer Jean-Luc Foudy. Der kann die Scheibe behaupten, spielt sie weiter zu einem Nebenmann. Jetzt geht der Puck in die Rundung rein und dann dürfte die Scheibe erstmal weg sein, weil man da vor dem Tor einen Zweikampf verloren. Also 3:0 für die Eisbären, weil sie Iserlohn fast in allen Belangen überlegen sind. Allein nach 20 Minuten diese Torschussbilanz, die man da zu sehen hatte auf dem Anzeigenboard, 12:3 für die Eisbären, ist jetzt nicht viel schlechter geworden im Laufe des zweiten Drittels. Und schon wieder, Achtung, Schuss! Aus dem Handgelenk, Tyronning ist das er gewesen, fast von der blauen Linie, geht rechts oben knapp am Winkel vorbei. Wie gesagt, die Eisbären hier am Drücker haben alles im Griff, ihre Torschützen 1:0, den Torschützen habe ich schon genannt, da ist es Vikingstad gewesen, der einen Schlagschuss von der blauen abfälschte. 2:0, herrliche Einzelaktion von Manuel Widerer, in Unterzahl klaut er die Scheibe, stiefelt los, tunnelt den Torhüter. Und das 3:0 eben durch Liam Kirk. Auch so eine herrliche Einzelaktion. Die Eisbären, Boss auf dem Eis, 3:0 vorne.
13: Jens Christian Gußmann aus der Uber Arena. Und ich schaue mal schnell auf die Zwischenstände bei anderen laufenden Partien. Der EHC München hat die Löwen Frankfurt zu Gast. Da steht es 1:1. Und Wolfsburg führt gegen Bremerhaven mit 2:0. Nun aber Fußball, DFB-Pokal erste Runde, die Frauen. Union Berlin ist zu Gast beim 1. FC Magdeburg.
15: Der Deckel ist schon drauf für die Unionerinnen. Kurz nach Wiederbeginn waren gerade 30 Sekunden in der zweiten Hälfte gespielt. Da traf Reisner aus halblinker Position 8 Metern ins lange untere Toreck für die Unionerinnen zum 0:4. Die hatten ja in der Nachspielzeit durch Kamba schon auf 0:3 erhöht. Jetzt also 0:4 der aktuelle Stand zwischen dem 1. FCM aus der Regionalliga und den Unionerinnen aus der Bundesliga. Das wird ihnen gut tun, den ganzen rot gekleideten Unionerinnen aus der Berliner Wohlheide, denn sie hatten ja die ersten vier Spiele in der Bundesliga verloren. Dann letzte Woche dieses wichtige 3:2 gegen RB Leipzig. Jetzt holen sie sich hier in Magdeburg das nächste Erfolgserlebnis und sie sorgen auch dafür, dass viele Spielerinnen zum Einsatz kommen, denn da jetzt eine Stunde gespielt ist, haben die Unionerinnen mittlerweile viermal gewechselt, sodass auch die Spielerinnen mal zu Einsatzzeiten kommen, die sonst vielleicht auf der Bank bleiben in der Bundesliga. Trotzdem bleiben die Unionerinnen das klar dominante Team, sind jetzt schon wieder vor dem Strafraum der Magdeburger, die sich da hinten ganz, ganz tief jetzt zurückgezogen haben. Natürlich immer mit der Maßgabe, wenn möglich, kein weiteres Gegentor mehr zu bekommen, beziehungsweise das Ergebnis in halbwegs erträglichen Bahnen zu halten, während die Unionerinnen den Ball zirkulieren lassen, jetzt über die rechte Angriffsseite kommen. Da gibt es eine Ecke für Union Berlin. Also die Sache ist klar, hier in Magdeburg der Favorit. Union Berlin wird sich in der ersten DFB-Pokalrunde deutlich durchsetzen, führt nach 61 Minuten 0-4.
13: Jens Lampe. Live aus Magdeburg. In der zweiten Liga steht Viktoria Berlin an der Tabellenspitze, gefolgt von Hertha BSC. Hertha ist gestern ausgeschieden gegen Köln. Wie schlägt sich heute Viktoria gegen Bayer Leverkusen, Lars Becker?
16: Weiter ziemlich gut, Thomas. Eine Stunde ist gespielt, genau 60 Minuten sind jetzt rum, steht weiterhin 0-0 im Stadion Lichterfelde vor. So geschätzt mindestens 1000 Zuschauern, ist eine ausgeglichene Partie über weite Phasen. Man sieht natürlich, dass der Bundesligist aus Leverkusen individuell stärker besetzt ist. Jetzt hat Robert Petzold auch die ersten beiden Auswechslungen vorgenommen, war nicht glücklich über das, was seine Mannschaft über weite Phasen dieser ersten Halbzeit gezeigt hat. Jetzt Viktoria mit einer Schusschance aus der Distanz von Hahn und der senkt sich fast noch auf das Tor von Charlotte Vogel. Die hat auch beide Arme oben. Der Ball senkt sich dann aber nicht ins Tor, sondern hinter das Tor, auf das Tornetz. Bleibt hier beim 0-0. Zweimal hat Viktoria ein bisschen Glück gehabt in der ersten Hälfte bei unübersichtlichen Situationen im eigenen Strafraum. Da hätte gut und gerne der Gegentreffer fallen können. Selbst eine kleine Chance gehabt in diesem ersten Durchgang. Der zweite Durchgang ist wieder sehr ausgeglichen. Ohne Torchance weder für die Blauen, die Himmelblauen von Viktoria, als auch die in Schwarz und Rot gekleideten Leverkusener. Die Werkself der Frauen, die hier den Klassenunterschied bisher nicht deutlich machen konnte.
13: Na dann, wieder ab aufs Eis. Die Eisbären gegen die Roosters. Jens-Christian Gussmann.
14: Und jetzt haben wir Drittelpause. Seit einer guten Minute wird hier das Eis wieder für den letzten Spielabschnitt hergerichtet. Und es ist nur ein Treffer gefallen in der kurzen Zeit zwischen unserer letzten Einblendung und dieser Pause jetzt. Nämlich das 4-0 durch Ty Ronning. Das war natürlich auch eine schöne Aktion. Allerdings nicht ganz so spektakulär wie die beiden Treffer vorher. Das 2-0 durch Wiederer in Unterzahl und 3-0 diese herrliche Einzelaktion von Kirk. Bei diesem 4-0 profitiert Ronning von einem herrlichen Querpass von der rechten Seite. Er lauert da am langen Pfosten. Hat viel Zeit, weil Iserlohn ihn auch nicht so richtig auf dem Zettel hatte in dem Moment, kann sich die Scheibe noch ein bisschen zurechtlegen, deutet dann den Schuss auf die lange Ecke an. Jeneke im Tor reagiert, macht die Kurze ein bisschen frei. Ronning sagt Danke. Und damit sind wir dann auch eben bei diesem Zwischenstand von 4-0, der auch mit Blick auf die Schussstatistik zum Beispiel belegt. Ja, ist auch eine hochverdiente Führung für die Eisbären, denn 19-9 heißt es da, also Chef auf dem Eis, Chef in dieser Partie, das ist der deutsche Meister, das sind die Eisbären Berlin, die gegen den Tabellenletzten auch dem einen oder anderen Spieler aus der zweiten Reihe so ein bisschen eine Bewährungschance geben, zum Beispiel ihrem zweiten Goalie Jonas Neffen, der kam ja aus der zweiten Liga, steht heute drin, 40 Minuten rum, kein Gegentor, also man wird nicht sagen können, dass der einen schlechten Job macht. Und auch die anderen Spieler aus der dritten und vierten Reihe, die heute ein bisschen mehr Eiszeit kriegen, läuft für die Eisbären. 4-0 auf Kurs.
13: Heute der Berlin-Marathon. Zehntausende Läufer waren wieder am Start. Und Tigsta Sefa aus Äthiopien, die war auf dem Weg zum Weltrekord. Aber alles endete in einem Drama. Lars Becker.
16: Drama beim Berlin-Marathon. Nach 40 Kilometern lag Tigist Assefa noch deutlich unter der Weltrekordzeit. Alles deutete auf den 14. Rekord auf dem schnellen und flachen Kurs durch die deutsche Hauptstadt hin. Dann aber bekam die Äthiopierin muskuläre Probleme, lief humpelnd weiter und schleppte sich unter Schmerzen und Tränen ins Ziel. Assefa gewann zwar zum dritten Mal in Berlin, verpasste aber am Ende in 2 Stunden, 11 Minuten und 4 Sekunden die Bestzeit von Rucep Ngetic um gut eine Minute. Die inzwischen wegen einer positiven Dopingprobe gesperrte Kenianerin war 2024 in Chicago als erste Frau unter 2 Stunden und 10 Minuten geblieben. In Abwesenheit des verletzten Titelverteidigers und Weltrekordhalters Sebastian Save feierte bei den Männern Gie Adola seinen zweiten Sieg in Berlin. Bei nahezu optimalen Witterungsbedingungen verbesserte der 35-jährige Routinier aus Äthiopien dabei seine persönliche Bestzeit auf 2 Stunden, 2 Minuten und 50 Sekunden. Das Rennen war super. Ich war auch bestens vorbereitet und ich bin sehr glücklich, dass es so ausgegangen ist. Und ich war mir auch im Vorhinein ziemlich sicher, dass ich dieses Rennen gewinnen würde. Beste Deutsche, Haftom Veldey und bei den Frauen Anna Langerwisch. Der ambitionierte Versuch von Esther Pfeiffer, gleich bei ihrem ersten Profimarathon den 18 Jahre alten deutschen Rekord von Irina Mikitenko anzugreifen, war früh gescheitert. Pfeiffer musste schon nach rund 15 Kilometern aufgeben.
13: Soweit Lars Becker. Was für ein Abend gestern in Bremen. Das Weserstadion wurde 100 Jahre alt und zur Feier kam Real Madrid. Die Legenden des spanischen Rekordmeisters gegen die von Werder Bremen. Und Moritz Casalet, der war dabei.
17: Und dann passierte etwas, das im Weserstadion schon einmal geschehen war und heute Teil der Bundesliga-Geschichte ist. Das Licht ging aus, wie 2004, damals durch einen Kurzschluss, dieses Mal mit Absicht. 100 Jahre Weserstadion, ein Abend voller Erinnerungen. Danach Spielende, grüne und weiße Scheinwerfer, Handylichter auf den dunklen Tribünen und die Ehrenrunde der Werder-Legenden. Per Mertesacker mittendrin.
18: Bis zum Ende wirklich dann nochmal die Werder-Hymnen zu singen. Also ich habe das auch dann so versucht, richtig zu genießen. Also mitsingen, auch sich mal so halb gehen zu lassen und das, diesen Moment einfach mal wirken zu lassen. Ne? Nicht, das war schon wieder so ein besonderer Abend. Und dann noch wieder im Werder-Dress. So, ne? Es ist, fühlt sich halt gut an.
17: Das emotionale Ende eines spektakulären Abends, der emotional begonnen hatte. Mit dem Einlauf der Stars, als es noch hell war. Diego, Ailton, Frings, Borowski, Schaf und König Otto von Bremen. Wie Thomas Schaaf, 14 Jahre lang Trainer von Werder und noch erfolgreicher. Reagel ist inzwischen 88, tänzelte kurz auf dem Rasen, winkte wie immer zu den Fans aus den Handgelenken. Ausverkauftes Haus.
19: Ja, ich war erstaunt, dass es eben so viele Leute angezogen hat. Das, was wir immer gesagt haben, unsere Spieler sind menschlich und fußballerisch erste Klasse. Und das merkt der Zuschauer auch von außen. Deshalb kommt er in Scharen.
17: Gestern waren es mehr als 40.000 und die sahen 7 Tore. 4 für Werder und 3 für die Legenden von Real Madrid. Und wer früher zaubern konnte, der kann es noch immer. Diego traf mit einem herrlichen Schlenzer und ist einfach glücklich, im Weserstadion das Werder-Trikot zu tragen.
20: I feel so comfortable, so happy. And honored to wear this jersey and play in Weser Stadium.
17: Bis zur 87. Minute, als das Licht ausging und die große Lichtshow begann. Auf den Videotafeln waren die Höhepunkte aus 100 Jahren Weserstadion zu sehen. Und Otto Rehhagel wirkte glücklich, als er währenddessen auf der Trainerbank saß.
19: Die Bremer sind alle meine Freunde.
13: Otto Rehhagel in einem Beitrag von Moritz Casalet. Das war die Vergangenheit. Jetzt zur Zukunft, auch des deutschen Fußballs. Die war gestern in Riga in Lettland zu besichtigen. Da spielten in der Qualifikation für die Europameisterschaft der U21 Lettland und Deutschland gegeneinander. Und Deutschland hat 4:0 gewonnen. Und auch das hat was mit Griechenland zu tun, wenn wir schon bei Otto Rehhagel waren, dem Europameistertrainer der Griechen. Denn Deutschland und Griechenland kämpfen dort bei den U21-Männern um die Qualifikation für die Europameisterschaft. Nur der Erste kommt direkt dorthin und derzeit gibt es ein Hauen und Stechen zwischen Deutschland und Griechenland. Und da war das 4:0 dann doch schon wichtig für die Tordifferenz und auch erfreulich. Zwei hoffnungsvolle Stürmer aus dem deutschen Nachwuchs waren erfolgreich. Zum einen Paris Brunner, der mal bei Borussia Dortmund angefangen hat. Und dann auch Trissoldi, der hat ebenfalls getroffen. Und wir machen jetzt weiter mit Fußball in Magdeburg, wo die Frauen von Union Berlin in der ersten Runde des DFB-Pokal Jens Lampe keine Probleme haben.
21: Nächster Treffer für die Unionerinnen. 0:5 und wieder war es Naika Reißner. Wie beim 0:4, haargenau die gleiche Spiel- und vor allen Dingen auch Torvorbereitung über die Mittelposition und dann hereingespielt nach halblinks. Da steht Reißner wie schon beim 0:4 völlig frei und kann aus 8 Metern wieder ins lange untere Toreck schieben. Also Naika Reißner mit ihrem zweiten Treffer zu 0:5. Die 200 Unioner-Fans, die mitgereist sind, die haben jetzt schon die Siegesgesänge angestimmt, logisch. Und die Trainerin Eta, die hat jetzt erst einmal die Chance genutzt, bei diesem beruhigenden Vorsprung auch viel zu wechseln. Hat schon viermal gewechselt,
15: Marie-Louise Eta, um eben auch Spielerinnen dann mal die Chance zu geben, die in der Bundesliga nicht so oft zum Einsatz kommen. Nächste Partie ja dann am nächsten Wochenende beim VfB Stuttgart für die Unionerinnen. Ja, und jetzt haben sie also zwei Erfolgserlebnisse, das heutige mit dazu gezählt nach dem Sieg gegen RB Leipzig in der Bundesliga, nach wildem Spielverlauf mit diesem 3:2. Jetzt also ein mindestens mal 0:5, bei dem halten wir jetzt hier nach 71 Spielminuten und damit sind sie jetzt wohl endgültig in der Saison angekommen. Die ganzen rot gekleideten Unionerinnen, die ja die ersten vier Spiele der Bundesliga nicht so gut reingekommen waren, viermal verloren haben. Jetzt sind sie offenbar erst einmal in der Spur und führen auch hier in Magdeburg hoch verdient in dieser Höhe mit 0:5.
13: Und Lars Becker weiß, wie es im Stadion Lichterfelde zwischen Viktoria Berlin und Bayer Leverkusen weitergegangen ist.
16: Immer noch torlos, 0:0 steht es, eben eine richtig gute Chance für Leverkusen, mal richtig rausgespielt über die linke Seite mit einem Rückpass in den Rücken der Abwehr zurückgelegt auf die 16-Meter-Linie, von da dann der Schuss. Aber im Tor Michelle Chudin, die Schweizerin, ganz sicher taucht ab und holt sich diesen Ball überhaupt mit einer guten Strafraumbeherrschung, mit einer guten Ausstrahlung. Insgesamt gefällt mir auch die Mannschaft von Miren Čatović richtig gut. Die unterstützen sich gegenseitig, viel Kommunikation, viel Leidenschaft, viel Einsatz und auch von der Seite vom Trainer kommt immer wieder Input, immer wieder Hinweis, wie man sich besser stellen könnte. Sie halten tatsächlich mit hier gegen Leverkusen. Gestern ist ja Turbine Potsdam gegen Stuttgart die Verlängerung gelungen. Nach 2:0-Führung war das aber eigentlich schon eher zu wenig und dann das Ausscheiden zum 2:3. Vielleicht schafft heute Viktoria das auch gegen Leverkusen. 70 Minuten sind gespielt. Immer noch richtig schönes Herbstwetter hier in Berlin. Keine Tore, 0:0 zwischen dem Zweitligisten Viktoria und dem Drittligisten und dem Bundesligisten Bayer Leverkusen.
13: Miriam Berger hat jetzt die Nachrichten. Anschließend geht es in Unterwegs um Käse im Südschwarzwald und mehr vom Sport um 16.14 Uhr.
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2: Um 15.30 Uhr mit Miriam Berger. Guten Tag. Die Sperrungen wegen des Berlin-Marathons in der Innenstadt werden bis zum frühen Abend nach und nach aufgehoben. Am längsten sind die Straßen in Charlottenburg-Wilmersdorf und Mitte gesperrt. In diesem Jahr haben mehr als 50.000 Läuferinnen und Läufer teilgenommen. Hunderttausende verfolgten den Lauf am Streckenrand. Bei den Männern kam der Äthiopier Guy Adola als erster ins Ziel. Bei den Frauen war Tigista Sefa am schnellsten. Das höchste Windrad der Welt in Schipkau in der Lausitz wird heute doch noch nicht fertig. Das hat das Unternehmen Gicon am Nachmittag mitgeteilt und sprach von witterungsbedingten Gründen. Der Turm soll samt Rotorblättern 365 Meter hoch werden. Das sind nur 3 Meter weniger als beim Berliner Fernsehturm. Die Abschlussarbeiten hatten vorgestern begonnen. Sie verzögerten sich aber schon mehrfach, weil der Wind zu stark war. Brandenburgs Verkehrsminister Krumbach lehnt es ab, das Nachtflugverbot am BER in Schönefeld auszuweiten. Er sehe dafür überhaupt keinen Anlass, sagte der SPD-Politiker zu einer entsprechenden Forderung der Berliner Linken. Alexandra Karolczyk, RBB 24.
3: Aktuell ruht der reguläre Flugbetrieb zwischen Mitternacht und 5 Uhr. Zwischen 22 und 6 Uhr sind nur Flüge mit lärmarmen Maschinen erlaubt. Verspätete oder verfrühte Flüge können in bestimmten Zeitfenstern trotzdem abgefertigt werden. Die Berliner Linke will das Nachtflugverbot dagegen ausweiten auf die Zeit von 22 bis 6 Uhr.
2: Die Zahl der Asylerstanträge in Deutschland ist im September auf den niedrigsten Stand seit 2012 gefallen. Das berichtet die Bild am Sonntag und beruft sich dabei auf das Innenministerium. Bis zum Stichtag am 25. September wurden demnach rund 3.300 Erstanträge registriert. Vor einem Jahr waren es noch über 9.000. Bundesinnenminister Dobrindt führt den Rückgang auf die verschärfte Migrationspolitik der Bundesregierung zurück. Die Grünen-Vorsitzenden Brandner und Banaschak streben eine zweite Amtszeit an. Wie beide Politiker heute mitgeteilt haben, wollen sie beim Bundesparteitag Anfang Dezember in Berlin wieder antreten. Brandner schrieb, sie und Banaschak hätten die Partei in den vergangenen 2 Jahren inhaltlich weiterentwickelt und Strukturen reformiert. Banaschak erklärte, die Grünen hätten es geschafft, eine erneute Kampagnenfähigkeit und Dynamik herzustellen. Soweit die Nachrichten. 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Das Wetter: am Nachmittag scheint die Sonne, bis auf ein paar lockere oder dünne Wolken. Zurzeit in Berlin-Tempelhof 24 und in Wusterwitz 25 Grad. Morgen am Montag heiter bis wolkig, maximal 22 bis 26 Grad. Und am Dienstag nach Nebelauflösung meist sonnig bei ähnlichen Temperaturen. Die Zeit 15.33 Uhr.
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1: Hallo und herzlich willkommen zu Unterwegs. Ich heiße Marc Diening und ich möchte Sie heute zunächst zu einem kleinen Spiel einladen. Sie kennen das bestimmt. Jemand sagt ein Wort und die Zuhörenden müssen dann so schnell wie möglich ihre ersten Assoziationen dazu rufen. Also Beispiel: ich sage Berlin und dann ruft jemand Berliner Schnauze oder Hauptstadt oder auch immer noch oft Mauer. Oder ich sage Potsdam. Und dann ruft jemand Sanssouci oder Holländerviertel oder Filmpark Babelsberg. Also nicht falsch verstehen. Möglicherweise haben Sie ja ganz andere Assoziationen zu Berlin und Potsdam. Ich wollte nur das Prinzip erklären. Denn jetzt sage ich Schwarzwald. Und woran denken Sie dabei zuerst? Die ersten drei Worte, die Ihnen einfallen. Freiburg vielleicht oder Kirschtorte oder Schinken oder Sonnenstunden? Ich glaube, die wenigsten verbinden mit dem Schwarzwald Käse. Dabei gibt es dort sogar die Käseroute Naturpark Südschwarzwald. Ein Zusammenschluss von 18 Hofkäsereien, die ganz verschiedene Sorten Käse herstellen. Vom Frischkäse bis zum würzigen Bergkäse. Und Astrid Kretschmer war auf dieser Käseroute im Naturpark Südschwarzwald unterwegs.
4: Ja, Französisch verstehen Sie recht gut. Ja, ich gehe gleich mit rein. Ich werde noch eine melken. Sie wollen ja frische Milch probieren.
5: Für Ziegenfans ist der Hof Peterle in Schöngrund ein Paradies. Dort oben auf dem 200 Jahre alten Bauernhof mit herrlichem Blick ins Tal hört man die Tiere stetig meckern und schnauben. Von Frühjahr bis Herbst melkt Michael Peterle die Ziegen täglich und macht aus der biologischen Ziegenmilch schmackhaften Käse.
22: Die kuschelt ja jetzt hier richtig.
23: Ja,
22: das ist ja Wahnsinn.
23: Ja.
5: Liebevoll nimmt der hagere Bauer ein braunschwarzes Exemplar auf den Arm, knuddelt es und erzählt, dass das tägliche Käseproduzieren harte Arbeit ist und Passion zugleich.
23: Ja, ich liebe es und ich lege auch Liebe rein in die Produktion, so gut ich kann. Das finde ich ist sehr wichtig. Ja. Der Kontakt mit den Tieren und das, was dann draus entsteht, das fasziniert mich aber immer wieder neu. Ich bedanke mich auch jedes Mal nach dem Melken bei meinen Ziegen für die Milch. Freue mich, genau, dass sie uns das geben sozusagen. Und ohne das können wir ja auch keinen Käse produzieren. Ja. Wir haben bunte deutsche Edelziege. Genau.
5: Und die seien vom Klima her sehr gut angepasst. Seit knapp 25 Jahren betreibt der Ludwigsburger seinen Bio-Bauernhof. Der kleine, familiengeführte Betrieb liegt im idyllischen Murgtal, mitten im Nordschwarzwald, am Rande des Nationalparks Nordschwarzwald. Nächster größerer Ort ist Baiersbronn.
23: Wir haben 17 Hektar.
5: Reines Grünland, 10 Hektar Wiesenfläche, wo das Heu gemacht wird, 6 bis 7 Hektar sind Weiden. Von Mai bis Ende November werden die Ziegen gemolken.
23: Wir melken etwa 45 Ziegen und haben so insgesamt meist so zwischen 80 und 100 Tiere. Hühner haben wir auch, genau, 200 Hühner.
5: Die übrige Herde beweidet die Steillagen und sorgt gleichzeitig für die Offenhaltung der Schwarzwaldlandschaft.
23: Wir machen ein bisschen Landschaftspflege. Also hier im Murgtal ist ja das Problem, dass die steileren landwirtschaftliche Flächen alle zuwachsen, weil sie nicht mehr bewirtschaftet werden, weil es sich überhaupt nicht mehr rentiert natürlich. Und da werden zum Teil die Ziegen eingesetzt, um das offen zu halten.
5: Die Tiere bekommen kein fertiges Futtermittel, sondern nur Grünfutter und Heu, sprich keine Silage. Dadurch erhält der Käse sein besonderes, mildes und ausgeprägtes Aroma. Davon können wir uns in einer Verkostung selbst überzeugen. Neben Frischkäse verkauft Peterle in seinem Hofladen auch Weichkäse, halbfesten Schnittkäse, Ziegenmilch und Molke, saisonal Ziegenfleisch und Wurst und natürlich täglich frische Eier aus Freilandhaltung.
23: Wir würden jetzt mal anfangen mit dem ganz frischen. Ja, wir haben einmal den Frischkäse probiert, also der fängt ganz mild an. Da wird die Milch abends verarbeitet und am nächsten Morgen geht er schon auf den Markt. Also nicht mal einen halben Tag alt und dann extrem mild. von der Konsistenz wie Mozzarella. Schmeckt wunderbar zu Tomaten oder im Salat.
5: Das Aroma entwickelt sich ja erst bei der Reifung, erklärt Michael Peterle. Je länger der Käse liegt und reift, gewinnt er bei entsprechender Temperatur immer mehr an Geschmack. Das Besondere an Ziegenkäse?
23: Also der ist jetzt ganz frisch hier, der ist dann schneeweiß, der Käse. Das ist das Besondere ja an der Ziegenmilch, dass das Fett, das ist schneeweiß. Ja. Also wenn man Ziegenbutter macht, dann ist die auch weiß und nicht so gelblich wie jetzt bei der Kuh. Das hat den Grund, dass das Beta-Carotin in der Ziegenmilch schon zu Vitamin A umgewandelt. Und das ist ganz weiß.
5: Besonders beliebt ist sein Frischkäse mit Dost.
23: Wir haben jetzt auch den bekannten Bayersbronner Schatz. Das ist ein Frischkäsetaler mit Dost. Der wilde Oregano wird hier als Dost bezeichnet, so im Schwarzwald. Und der wächst hier überall am Waldrand oder auf den Wiesen. Und gerade im Sommer, wenn warmes Wetter ist, dann riecht es so nach Oregano. Und so ähnlich schmeckt auch dieser Käse eben. Ja, ein warmer Sommerabend mit, mit Oregano in der Nase und dazu ein Gläschen Wein. Empfehlenswert auf jeden Fall.
5: Dem können wir uns nur anschließen. Er schmeckt einfach viel feiner, nach viel Ursprünglichem, nach Schwarzwald und den blühenden Wiesen, wo Peterle seine heimischen Schätze findet. Apropos Schätze, Bayersbronn, die zweitgrößte Landgemeinde in Baden-Württemberg, ist bekannt für seine vielfältigen Wandernetze und die Bayersbronner Schätze. Der Frischkäsetaler mit Dost ist auch bei den Bayersbronner Sterneköchen sehr begehrt, erklärt Wanderführerin Christel Göntgen.
6: Bayersbronn hat 15.000 Einwohner. Bayersbronn ist bekannt durch die gute Küche. Wir haben 8 Sterne, wir sind das 8-Sterne-Dorf. Und das dann auf 15.000 Einwohner gerechnet, das ist schon eine tolle Sache.
5: Zum Glück findet man die Käsekreationen vom Peterlehof nicht nur in ausgewählten Gastronomiebetrieben, sondern für bodenständige Genießer auch auf den Wochenmärkten von Bayersbronn und Freudenstadt. Bleibt nur noch die Frage an den erfahrenen Käser, wie viel ist Handwerk und wie viel ist Kreativität beim Käsemachen?
23: Ja, über die Hälfte Kreativität auf jeden Fall. Also das Handwerk, den Käse herstellen, kann ein Anfänger in 2 Tagen erlernen. Aber ja, was man dann draus macht, das wächst einfach mit der Zeit. Ja, und ist sehr individuell, geschmacksabhängig. Ja.
5: Dem Käse im Schwarzwald auf der Spur. Denn für Käse ist Deutschlands größtes Mittelgebirge wahrlich nicht bekannt. Gerade in den letzten Jahren spezialisieren sich immer mehr Bauernhöfe auf die handwerkliche Käseherstellung und produzieren feine Frischkäsesorten bis hin zum würzigen Bergkäse. Durch die direkte Vermarktung ab Hof ist es dabei auch den kleinen Betrieben möglich zu existieren. Sie tragen damit auch zum Erhalt der einmaligen Kulturlandschaft bei. Wer heimischen Käse isst, tut aktiv etwas zur Offenhaltung der Landschaft. Landschaftspflege mit Messer und Gabel sozusagen. Alltag auf 24 Höfe, dem Betrieb von Cornelia Reich. Nachmittags kommen die ersten Kühe von der Weide. Gemächlich trotten die braunen Rinder in Richtung Ställe. Die Melkmaschine läuft bereits.
8: Das ist zum Beispiel die Heugrube, wo jetzt gemolken wird, als erstes, wo quasi wir nur Käse draus machen. Und dann gibt es die Hauptgrube, wo wir melken und zum Schluss quasi die Ämme. Und da sehen wir jetzt vielleicht auch nicht alles, weil die zum Teil jetzt einfach nur auf der Weide sind.
5: Connys Käsemanufaktur. Seit 2002 führt die kleine, resolute Frau die Käserei, oberhalb von Loßburg gelegen. Ein Luftkurort im idyllischen Kinzigtal. Wir sind also immer noch im Nordschwarzwald. Cornelia Reich kümmert sich mit ihrem 4-köpfigen Team ums Käsemachen. Ihr Handwerk hat die Mit-40erin in der Schweiz gelernt.
8: Das war auch ein kleiner Betrieb wie ich und wollte extra nicht so große Betriebe. Und da war ich in einer kleinen Käserei auf der Alm.
5: Ihr Vater hatte eine Brennerei, aber sie hat schon früh ihre Liebe zum Käseherstellen entdeckt.
8: Ja, auf jeden Fall. Also es war eine Faszination, die habe ich schon immer gehabt. Muss ich sagen, ja.
5: Das Besondere, die Milch wird von den 120 hofeigenen Kühen produziert, macht in der Woche zwischen 1000 und 2000 Liter Milch und um die 100 Kilo Käse pro Woche.
8: Man kann so die Faustregel beim Hartkäse sagen, 100 Liter, 10 Kilo Käse.
5: Connys Käsemanufaktur lässt das Herz eines jeden Käseliebhabers höher schlagen. Bei Conny gibt es nicht nur Frischkäse, Hartkäse, Schnittkäse und verschiedene Camemberts, sondern auch Joghurt und Quark, verfeinert mit Wildkräutern, Safran, Sesam oder Sonnenblumenkernen. Ein besonderer Genuss, der Waldhexenkäse mit frischen Tannentrieben.
7: Den kriege ich nur zu einer bestimmten Zeit sammeln. Das ist zwischen der 20. KW-Woche und der 23. KW-Woche, wo quasi die Triebe ganz frisch draußen sind. Und dann haben die ein ganz spezielles Aroma, wo quasi so ein Glücksgefühl gibt, wenn man da drauf beißt. Und dann gehe ich halt on Tour und sammle dann quasi Tanne- und Fichtennadeln, tue das dann in den Waldhexenkäse. Also, weil es war mir immer wichtig, wenn ich im Schwarzwald bin, muss ich was Schwarzwälderisches machen. Und mit unter Schwarzwälder Kirsch konnte ich nichts anfangen. Das sag ich jetzt einfach mal.
5: Aus Conny Reich spricht auch die neue Generation von Käserinnen und Käsern im Schwarzwald. Kleine Betriebe, die durchaus kämpfen müssen, aber auch innovative Landwirte, die handwerkliches Können und Leidenschaft vereinen. Das Aroma und der Geschmack des Käses sind das Produkt aus saftigen, kräuterreichen Wiesen und Weiden sowie einer schmackhaften und hochwertigen Milch.
7: Ja, da bin ich montags immer unterwegs. Auch die Kräuterkäse sammle ich eigentlich alle Kräuter sammle ich selber.
9: Also ich habe gerade den Mittelalter probiert, ich fand den schon echt kräftig.
7: Ja, der ist auch
5: so. Conny verkauft mittlerweile nur noch auf dem Hof, geht nicht mehr auf den Wochenmarkt und beliefert noch 2 bis 3 Hotels. Und welcher Käse wird am meisten verkauft?
7: Der Blütenkäse.
9: Ja.
5: Blütenkäse. Es gibt in Frankreich im Südelsass einen sogenannten Käsepapst, Bernard Antony, der sagt, Blödsinn, der Käse, le fromage, muss so gut sein, dass er von sich aus schmeckt. Er bräuchte keine Blüten.
7: Ich glaube, dass vieles Aussehen ist. Der zum Beispiel eine Blüte rinde drumherum und ich denke, es ist viel, man sieht mit dem Auge und man isst dann dementsprechend.
5: Das heißt, Ihr Blütenkäse wäre auch ohne Blüten super?
7: Ich finde schon, ja.
5: Bleibt auch an die erfahrene Käserin die Frage, wie viel ist Handwerk und wie viel ist Kreativität beim Käsemachen?
7: Das kommt von selber. Das hat man oder hat man glaube ich nicht. Ich weiß es nicht. Also ja, die Idee habe ich dann schon irgendwie.

0: Herzlich willkommen im Kühlbräusle Schönwald. Mein Name ist Martin Dengler, darf ich gerne Martin zu mir sagen. Ja, auf 1000 Meter duzt man sich. Ja, wir befinden uns hier im 403 Jahre alten Gebäude. Das Haus ist Baujahr 1620. Dieses Haus haben wir 2016 von der Naturvereine St. George übernommen. Ja, und betreiben seit 2017 eine kleine Wanderwirtschaft. Seit 2019 bieten wir hier die Käsekurse an.
1: Ein zauberhaftes altes Haus mitten im Hochschwarzwald unweit von Schönwald. Das Küfferhäusle bietet nicht nur eine kleine deftige Speisekarte mit Vesperplatten, sondern auch eine Atmosphäre, die zum Verweilen einlädt. Rustikale Einrichtung in der Einkehrstube. In dem schönen Außenbereich sitzt man inmitten der Natur, umgeben von Wald, Wiesen und Feldern und kann dort wunderbar die Seele baumeln lassen. Aber auf unserer Reise ist ja buchstäblich alles Käse. Also geht es jetzt in Medias Res. In dem Workshop lernen wir unter Anleitung von Martin Dengler selber Käse zu machen, erfahren Wissenswertes über die Herstellung und bekommen Rezepte zum Nachmachen für zu Hause an die Hand. Die Käseküche ist ein relativ kleiner, uriger Raum mit niedriger Decke. Unsere zehnköpfige Gruppe steht jeweils zu zweit an einem kleinen Kupferkessel. Mit Schürze und weißen Häubchen ausgestattet. Wir sind gespannt. Nach nur 4 Stunden können wir unser Produkt mitnehmen, stellt uns Martin in Aussicht.
0: Käse war mein Hobby. Ja, ich habe es zum Beruf gemacht. Ich habe immer wieder mal so 15, 20 Jahre mich versucht in Camembert her.

0: So, dann fangen wir mal an. Ihr dürft jetzt jeder in den Topf 3 Liter Milch einrühren.
1: Ganz wichtig, welche Milch darf man verwenden und welche nicht. Wir benutzen Schwarzwaldmilch, traditionell hergestellte Biomilch, die speziell pasteurisiert wurde.
0: So, wir verwenden die sogenannte Frischmilch. Das ist der Begriff, den wir von früher her kennen. Diese Milch wird bei 72,5 Grad pasteurisiert, 3 Sekunden lang, und dann wird sie abgeschreckt. Hier ist ganz wichtig, dass hinter drauf steht, nicht homogenisiert. Das muss draufstehen, dann funktioniert das Käse.
1: Also keine länger haltbare oder Haarmilch.
0: Hoch erhitzt. Alles kaputt. Ja. Beim Käse kommt es auf den Kalzium und auf den Eiweißgehalt an. Wenn das Kalzium kaputt ist, gerinnt wird die Milch nachher nicht dick.
1: Als nächstes kommt dann Naturjoghurt dazu und eine Käsekultur. 2 Messerspitzen Milchsäurebakterien, speziell gezüchtet, gefriergetrocknet in Pulverform. Für jede Käsesorte gibt es einen entsprechenden Kulturenstamm, erfahren wir. Dann erwärmen wir das Ganze. Und dann fängt das Rühren an, schön in Form einer 8.
0: Und die Milch von oben nach unten, wird alles gut durchmischt. Mhm. Ja.
2: Ja, kann man aber lernen.
0: Aber hier dient es einfach dazu, dass die Milch sich mit Joghurt und mit der Kultur gut vermengt. Mhm.
1: Die Milch wird auf 36 bis 38 Grad erwärmt.
0: Jede Käsesorte hat ihre eigene Temperatur. Also bis zum Dicklegen der Milch ist bei jedem Käse gleich. Ab dem Schneider unterscheidet sich das dann mit Temperaturführung und Rühren.
1: Wenn die Milch auf Temperatur ist, fügen wir Lab hinzu. Danach geht der Prozess unaufhaltsam vonstatten.
0: So, ab diesem Zeitpunkt müsst ihr zu Hause, wenn ihr das macht, die Uhr stellen auf 40 Minuten. So lange dauert dieser Prozess, bis die Milch dickgelegt ist. Innerhalb von diesen 40 Minuten wird das Enzym Lab die Milch dicklegen.
1: Das heißt, das Lab in der Milch bewirkt, dass sie gerinnt, fest wird und nach 40 bis 60 Minuten erhält man eine erstarrte, stichfeste Masse. In unserer Pause wird diskutiert, ob Vegetarier Käse essen dürfen. Wir erfahren, es gibt 3 verschiedene Labsorten. Das tierische Lab, ein Ferment aus dem Kälbermagen.
0: Dann gibt es das synthetische Lab und das Labkraut, wo in der Natur wächst. Das kann man auch verwenden. Mhm. Ja. Das ist natürlich nicht so intensiv wie jetzt das tierische Lab, weil das tierische Lab hat eine Konzentration 1 zu 50.000. Ja. So, Lab ist sehr teuer, ja. Aber in der professionellen Käseherstellung bzw. in der Milchwerke, ja, die wo große Mengen verarbeiten, da wird schon lange kein tierisches Lab mehr genommen, da wird synthetisches Lab genommen. Oder Labersatzstoff, wie man auf der Packung liest. Das heißt also, bedingt kann ein Vegetarier Käse essen, er muss halt hinter auf die Zutatenliste gucken.
1: Wir haken nochmal nach, was ist Lab genau?
0: Lab ist ein Enzym, was Kalb hat. Jetzt müsst ihr euch vorstellen, das Kälble trinkt von der Mutter Milch, ja, und die Milch kann das Kälble nicht verarbeiten. Das würde verhungern. Deswegen hat das Kälble, das ist so ein Auszug von so einer Magerhaut, das Rostbraune, was ihr da seht, ist Lab in fester Form. Jetzt kommt Milch 34 Grad, 35 Grad von der Kuh in den Magen vom Kälble. Ist genau das gleiche wie in dem Topf hier. Ja. Und dann fängt das Enzym an auszuströmen. Das macht es jetzt natürlich auch hier in der Milch. Das fängt jetzt an zu arbeiten, das Enzym. Legt die Milch dick. So nach ca. 40, 50, 30 Minuten so springt das Kälble auf, macht die ganze Sache im Magen kaputt, ja, hat Käse im Bauch. Ja, das, was er nachher auch hat. Und Molke.
1: Nach 40 Minuten ist die sogenannte Galerte, die gelegte Milch, entstanden. Also machen wir uns ans Schneiden der Milch. Nicht mit einer Käseharfe, wie normalerweise, wenn größere Mengen in entsprechenden Kesseln bearbeitet werden, sondern mit einem Spachtel. Zu Hause geht auch ein Messer, sagt Martin. Nach dem Schneiden rühren wir noch einmal um, dann haben wir den sogenannten Käsebruch. Dann trennen wir den Käse von der Molke und dann geht es zur Abfüllung und zur Pressung.
0: Aber die Galerte geschnitten, das ist immer noch kein Käse. Käse wird es erst, wenn wir es einmal umrühren. Dann haben wir den Käsebruch.
1: Umso wärmer jetzt die Milch wird oder der Käse und umso kleiner der Käsebruch ist, desto fester wird nachher der Käse, erklärt unser Kursleiter.
0: Bei einem Schnittkäse, wo 6 Wochen reift, muss man schon eine halbe Stunde rühren. Und bei einem Hartkäse 2 Stunden.
1: Puh, zum Glück muss ich mir den Ablauf nur grob merken und vor allem keine Zahlen.
0: Ja, also Temperaturen und so weiter. Da gibt es zum Schluss für jeden ein kleines Rezept, dass es daheim nachmachen kann. Da steht alles drin beschrieben, die ganze Temperatur, die Abläufe und Vorgehensweise. So, jetzt kommen wir mal zur Abfüllung. Und dann

0: oder mit Hilfe von dieser Kelle diesen gesamte Inhalt, Molke mit Käse, hier rüber transferieren. Okay. So, dann habt ihr einen weißen Deckel bei euch am Platz liegen. Das ist der Pressdeckel. So, dann habt ihr hier so eine Eimer mit Gewichte drin und die stellt ihr da einfach oben drauf. So, das geht jetzt ungefähr eine halbe Stunde, bis man den Käse rausholen kann. Und ihr tut morgen quasi, also wenn ihr das zu Hause machen würdet, würdet ihr nach einer halben, dreiviertel Stunde diesen Käse im Kühlschrank stellen. Und zwar so, wie er ist, bis am nächsten Morgen. So, wenn diese 12 Stunden vorbei sind, dann stürzt man diese vor und salzt den Käse ein mit normalem Salzstreuer. Dann tut man wieder in den Kühlschrank zurück, lässt es nochmal 2 Stunden wirken und dann kann man essen.
1: Die Zeit vergeht wie im Flug. Der Kurs dauert ca. 2,5 Stunden mit den Pausen, die zur Käseentwicklung immer wieder erforderlich sind, nochmal 1,5 Stunden. Dann können wir unseren Käse in die Kühltasche packen. Zu Hause war der Küfferella übrigens ratzfatz verspeist. Lecker. Und selbstgemachtes schmeckt so oder so noch mal besser. Bleibt nur noch die Frage auch an den Workshop-Leiter, wie viel ist Handwerk und wie viel ist Kreativität beim Käsemachen?
0: Also kommt drauf an, was man herstellen will. Ja? Mit Käse kann man alles machen. Man kann ihn affinieren, man kann ihn verfeinern, kann Kräuter untermischen, man kann die Geschmacksrichtung, die Härtegrade, kann man selber bestimmen. Dazu ist natürlich nötig, Erfahrung zu sammeln. Und Erfahrung sammelt man nur, wenn man selber macht.
2: Weitere Standbeine haben wir hier gegenüber von der Käserei aufgebaut, machen eine eigene Kosmetika. Und das ist jetzt der Hintergrund, die Molke, die wir in großer Menge übrig haben beim Käsemacher, eignet sich zum einen sehr gut als Futtermittel, gerade für die Schweine, perfektes Futtermittel, alles drin, was die Tiere brauchen, Mineralien, Vitamine in großer Menge. Aber Molke hat noch einen Effekt, und zwar einen guten Hautpflegeeffekt.
1: Alles Käse auch bei Martin Braun? Ja, aber auch noch mehr. Vor 30 Jahren begann der Familienbetrieb bereits mit der Käseproduktion und dem Verkauf im eigenen Bauernladen. Seit 2006 kam ein neues Produkt dazu, Naturkosmetik mit Frischmolke. Der Landwirt vom Ospellehof hoch über Hinterzarten schwärmt von Cremes, Masken, Peelings und Badezusätzen.
2: Und Sie kennen vielleicht noch ein altes Hausrezept, beim Sonnenbrand Quark drauf zu tun, das lindert sehr schnell. Und es kommt daher, weil die Milchsäure in der Milch drin unserer menschlichen Milchsäure, die man selber auf der Haut produziert, sehr artverwandt ist. Deshalb pflegt es so gut auf der Haut. Wusste vor 2000 Jahren schon Kleopatra, hat auch schon Eselsmilch gebadet und wir machen es heute noch. Bei uns kommt alle 2 Wochen morgens 10 Liter Molke auf die Seite beim Käse machen, einen Eimer. Und diese 10 Liter frische Molke kommen abends in die Badewanne als Badezusatz. Und wenn ich eine Viertelstunde ein Frischmolkebad gemacht habe, habe ich ein tiptop Hautgefühl. Das merkt man mit einem so einem Molkebad schon.
1: Das Käsewasser, die Molke, ist also ein idealer Pflegewirkstoff, da sie reich an Proteinen ist und somit auch von empfindlicher Haut sehr gut vertragen wird, erklärt der umtriebige Landwirt. Martin Braun, Ende 50, Typ Naturbursche, sprüht vor Energie. Ein Selfmade-Man mit vielen pfiffigen Ideen. So hat er sich das Käsemachen selber beigebracht, was sich allerdings fast 2 Jahre hingezogen hat, bis es funktionierte, berichtet er mit einem Lachen. Mit seiner Kosmetiklinie, die Ospellehof Schwarzwald Kosmetik, hat er neben der Käserei, der Vermietung von Ferienwohnungen, Gastronomie im Winter und den Tieren, Schweine, Hühner, schottische Hochlandrinder, eine weitere erfolgreiche Nische für seinen landwirtschaftlichen Betrieb gefunden.
2: Ich habe gedacht, das könnte jetzt auch mal probieren. Ja, habe ein Bücher besorgt über das Thema und dann auf dem Küchenherd, im Stielpfennle, habe ich Kosmetik angerührt mit unserer Molke drin. Und das hat also viel besser geklappt als Käse machen am Anfang. Da haben wir gleich ganz gute Produkte gehabt und habe gedacht, das könnte ein Standbein werden. Und dann habe ich Fachleute gesucht, die sowas begleiten. Da brauchst du jemanden, der Rezepturen dann aufs Papier bringt. Im Laufe der Jahre wurden die Produkte mehr, die Rezeptur haben wir ständig verbessert und in der Zwischenzeit haben wir richtig gute Naturkosmetik.
1: Durch den hohen Anteil an Frischmolke entstanden zusammen mit hautpflegenden pflanzlichen Ölen hochwertige Rezepturen.
2: Ja, wir machen aktuell 2 Sorten Gesichtscreme, also eine leichte, eine reichhaltigere Tages-Nacht-Creme, dann Körperlotion, Körpercreme, Handcreme, Shampoo. Das aktuellste Produkt ist was für Männer. Männer müssen sich auch pflegen, dürfen sich nicht hängen lassen. Weil jetzt aber Männer keine 3, 4 Produkte brauchen, weil sie nachher nicht mehr wissen, was da hingeschmiert wird. Aber für Männer All-in-One-Creme. Das sind die schwarze Flasche, wo da vorne links stehen. Das ist eine Creme für den ganzen Mann, von Kopf bis Fuß, kann er sich mit einem Produkt pflegen. Aber so sind die Männer versorgt, brauchen nicht dauernd Nachfolge bei der Frau. Und das ist ein ideales Männerprodukt.
1: Der Ospellehof liegt 1 Kilometer vom Ortskern Hinterzarten entfernt, leicht erhöht im Ortsteil Windeck, mit herrlicher Aussicht. Hinterzarten, unter anderem ein Skisprungmecca im Hochschwarzwald, nahe Frankreich, der Schweiz und nur 30 Kilometer vor den Toren von Freiburg gelegen, ist die beliebteste Ferienregion im Schwarzwald.
2: Und da haben wir natürlich das Glück, dass wir mit Hinterzahlen eine starke Tourismusgemeinde unter dran haben. Wir haben hier im Dorf etwa 500 bis 550.000 Übernachtungen pro Jahr. Und die Umlandgemeinde Titisee, Feldberg nebendran sind eine ähnliche Kaliber. Und habe gedacht, mit so vielen Touristen soll das eigentlich funktionieren.
1: Der Ospellehof in Hinterzarten liegt an der Schwarzwälder Käseroute. 18 Hofkäsereien im Naturpark Südschwarzwald haben sich zum Verein Käseroute zusammengeschlossen. Sozusagen eine Route für Genießer. Unterwegs in Schwarzwälder Käseküchen. Ich nehme den Gedanken mit, dass Käse so viel mehr ist als vergorene, schnittfeste Milch. Im Schwarzwald mag es nicht so viele Käsereien geben, aber geschmacklich halten sie mit Sicherheit mit den bekannteren Käsemachern aus dem Allgäu mit. Und ich bin beeindruckt von den engagierten, authentischen Schwarzwälder Käsern und Käserinnen. Für sie ist ihr Beruf mehr als nur Handwerk und Broterwerb. Für sie ist Käsemachen auch Berufung.
3: So, und an dieser Stelle muss ich sagen, hier hat uns die Zeit ein Schnippchen geschlagen, denn das Küffershäusle, in der Astrid Kretschmer im Laufe der gerade gehörten Folge unter anderem für uns unterwegs war und selbst Käse gemacht hat, das ist nunmehr geschlossen. Aber es gibt natürlich weitere Höfe auf der Käseroute Naturpark Südschwarzwald, die Workshops wie diesen anbieten. Probieren Sie es aus. Das war unterwegs für heute. Ich heiße Marc Diening. Bis zum nächsten Mal.

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1: A10 westlicher Berliner Ring an der Baustelle Havelbrücke dauert es in beiden Richtungen etwa 10 Minuten länger. Stadtverkehr Berlin. Wegen des Berlin-Marathons gibt es viele Einschränkungen in der Innenstadt. Die gesamte Marathonstrecke ist gesperrt und bis etwa 18 Uhr werden die Sperrungen dann schrittweise wieder aufgehoben. Ebenso gesperrt sind die Straße des 17. Juni zwischen Großem Stern und Brandenburger Tor, die Ezer-Grabin-, Ebert- und Scheidemann-Straße sowie die John-Foster-Dalles-Allee. Westend, die Hallenseestraße, ist zwischen Avus-Zufahrt und der Einfahrt zur A100 in Fahrtrichtung Kurfürstendamm wegen Bauarbeiten noch bis morgen früh gesperrt. Eine Umleitung ist eingerichtet. Und noch Aktuelles zur S-Bahn. Wegen einer technischen Störung kommt es auf der Linie S1 zu Unregelmäßigkeiten. Die S1 verkehrt zwischen Oranienburg und Wannsee, dabei aber zwischen Zehlendorf und Potsdamer Platz nur im 20-Minuten-Takt. Und wegen eines Arzteinsatzes ist der Zugverkehr der Linie S25 zwischen Alt-Reinickendorf und Hennigsdorf unterbrochen. Es fahren Ersatzbusse.
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2: Um 16 Uhr mit Miriam Berger. Guten Tag. In Großbritannien haben die Behörden möglicherweise einen Terrorangriff auf einen Luftwaffenstützpunkt vereitelt. 5 Verdächtige wurden festgenommen, die in mehreren Fahrzeugen auf dem Weg zur US-Basis Fairford gewesen sein sollen. Die britische Antiterrorpolizei übernahm die Ermittlungen. Auf Fairford sind amerikanische Langstreckenbomber stationiert, die auch im Irankrieg zum Einsatz kommen. Ob ein Zusammenhang besteht, ist bisher aber noch unklar. Das höchste Windrad der Welt in der Lausitz wird später fertig als geplant. Das hat das Unternehmen Gikong am Nachmittag mitgeteilt. Ingo Janssen, RBB 24.
3: Den Angaben zufolge mussten die geplanten letzten Arbeiten am Windrad in Schipkau witterungsbedingt wieder verschoben werden. Mit den Rotorblättern soll die Anlage insgesamt 365 Meter hoch werden, fast so hoch wie der Berliner Fernsehturm. Zuletzt hatten starke Winde die Arbeiten immer wieder verzögert. Das Windrad soll künftig Strom für bis zu 7.500 Haushalte produzieren.
2: Die Sperrungen wegen des Berlin-Marathons in der Innenstadt werden bis zum frühen Abend nach und nach aufgehoben. Am längsten sind die Straßen in Charlottenburg-Wilmersdorf und Mitte gesperrt. In diesem Jahr haben mehr als 50.000 Läuferinnen und Läufer teilgenommen. Hunderttausende verfolgten den Lauf am Streckenrand. Bei den Männern kam der Äthiopier Guy Adola als Erster ans Ziel. Bei den Frauen war Tixit Assefa am schnellsten. Die Grünen-Vorsitzenden Brandner und Banaschak streben eine zweite Amtszeit an. Wie beide Politiker heute mitgeteilt haben, wollen sie beim Bundesparteitag Anfang Dezember in Berlin wieder antreten. Hauptstadtkorrespondent Oliver Neuroth.
4: Banaschak kündigt an, die Partei weiter zu erneuern und er will Vertrauen in die Politik zurückbringen. Brandner spricht davon, kritischer als bisher mit der AfD umzugehen. Dazu möchte sie sich für ein grünes Profil stark machen, das mehr am Alltag der Menschen orientiert ist. Das Führungsduo ist seit Ende 2024 im Amt. Brandner als Vertreterin des real- und wirtschaftspolitischen Flügels, Banaschak als Partei Linker.
2: In Berlin hat es wieder einen schwulenfeindlichen Angriff gegeben. Nach Angaben der Polizei wurde ein Männerpaar gestern Abend im Stadtteil Schöneberg von 2 anderen Männern attackiert. Einer der Angreifer schlug dabei einem der Opfer mit der Faust ins Gesicht und verletzte den 31-Jährigen so schwer, dass er ins Krankenhaus kam. Die Täter konnten unerkannt flüchten, der polizeiliche Startschutz ermittelt. Soweit die Nachrichten. 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Das Wetter: am Abend weiterhin sonnig und trocken bei Temperaturen bis 23 Grad. Zurzeit in Berlin-Steglitz 20 und in Grünow 23 Grad. Nachts klar und trocken, Abkühlung auf 5 Grad und morgen ein Wechsel aus Sonne und lockeren Wolken bei bis zu 26 Grad. Es ist 16.03 Uhr.
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1: Martin Spiller ist mein Name. Hallo, ich grüße Sie. Die Schweiz ist politisch neutral, seit 200 Jahren. Aber was heißt das konkret? Wie neutral muss die Schweiz in der Praxis sein? Wie sehr darf sie in Krisenzeiten Position beziehen? Darüber haben die Schweizerinnen und Schweizer heute in einem Volksentscheid abgestimmt. Die Frage war, ob die Neutralität strenger in der Verfassung verankert werden soll. Ergebnis: eine klare Mehrheit hat gegen die Verschärfung gestimmt. Mehr von Patricia Wern.
5: Im Kern ging es um die Frage, in welchem Ausmaß sich die Schweiz bei internationalen Konflikten einbringen darf und soll, auch bei Sanktionen gegen kriegführende Staaten. Die Befürworter argumentierten, eine klare und umfassende Neutralität schütze die Schweiz vor einer Verwicklung in Kriege und Konflikte. Sich an internationalen Sanktionen zu beteiligen, schade der Schweiz und komme einem Bruch der Neutralität gleich. Die Gegner, darunter Bundesrat und Parlament, warnten dagegen vor einer starren Auslegung der Neutralität, da dies zu einem Verlust außenpolitischer Handlungsmöglichkeiten geführt hätte. Die Schweiz müsse flexibel auf internationale Krisen reagieren und sicherheitspolitisch mit anderen Staaten zusammenarbeiten können, so das Argument. Auch Sanktionen seien ein Instrument, um auf Verstöße gegen das Völkerrecht zu reagieren. Cedric Wermuth, der Co-Präsident der Sozialdemokratischen Partei der Schweiz, die gegen die Initiative war, zeigte sich mit dem Ergebnis zufrieden.
6: Das ist sehr offensichtlich gescheitert. Und ich finde es schon eine sehr schöne Bestätigung. Die Menschen haben gesagt, trotz der schwierigen Weltlage, ja, wir wollen die Neutralität, aber eine mit Haltung. Eine, die sagt, wir verurteilen Völkerrechtsverbrechen, und zwar egal, ob der amerikanische Präsident, der russische Präsident oder sie in Gaza oder im Sudan geschehen. Das ist die Erwartung der Bevölkerung, und damit hat sie recht.
5: Die Schweiz hatte nach dem russischen Angriff auf die Ukraine die EU-Sanktionen gegen Russland übernommen. Genau diese Praxis wäre durch ein Ja zur Volksabstimmung eingeschränkt worden.
1: Die Schweiz bleibt neutral, aber nicht strenger als bisher. Unsere Korrespondentin Patricia Wern berichtete. In der Nähe des britischen Luftwaffenstützpunktes Fairford in Südwestengland hat die Polizei mehrere Männer festgenommen. Nach Angaben der Polizei sollen sie einen Anschlag geplant haben. Die Ermittler gehen von einem terroristischen Hintergrund aus. Fairford wird derzeit auch von den USA genutzt für Angriffe auf den Iran. Das sorgt für politische Brisanz. Einzelheiten von Franziska Hoppen aus London.
7: In der Nacht zu Sonntag, kurz vor 1 Uhr morgens, war bei der Polizei ein Anruf über 3 verdächtige Fahrzeuge eingegangen, die offenbar in Richtung des Luftwaffenstützpunktes RAF Fairford fuhren. Daraufhin wurden 5 Männer festgenommen wegen des Verdachts auf Verstöße gegen das Sprengstoffgesetz und wegen des Verdachts der Vorbereitung einer terroristischen Handlung. Die Antiterrorpolizei leitet die Ermittlungen. Um die Fahrzeuge herum, die in der Ortschaft Welford gestoppt wurden, wurde eine 400 Meter lange Absperrung errichtet, während die Sprengstoffbeseitigungseinheit der Armee sie untersuchten. Als Vorsichtsmaßnahme wurden rund 85 Haushalte evakuiert. Welford befindet sich nur wenige Minuten vom Luftwaffenstützpunkt RAF Fairford entfernt. Dieser wird von den USA genutzt, um Angriffe auf iranische Raketenstellungen zu fliegen. Ob ein Zusammenhang besteht, ist derzeit nicht bestätigt. Die iranischen Revolutionsgarden hatten Großbritannien im Juli gewarnt, US-Bombern den Abflug von Fairford zu gestatten. Die dort stationierten US-Streitkräfte würdigten die schnelle Reaktion und anhaltende Unterstützung der britischen Polizei, teilte ein Sprecher der US-Luftwaffe mit. Premierminister Burnham werde über den Vorfall auf dem Laufenden gehalten, so ein Sprecher der britischen Regierung.
1: Großeinsatz der britischen Polizei nach Sprengstoffverdacht. Darüber berichtete unsere Korrespondentin Franziska Hoppen. Wurde Israel vor dem Terrorangriff der Hamas am 7. Oktober 2023 gewarnt? Schon vor 3 Wochen gab es Medienberichte über frühzeitige Hinweise aus den Vereinigten Arabischen Emiraten. Ministerpräsident Netanyahu habe die zuständigen Behörden daraufhin jedoch nicht informiert. Jetzt gibt es wieder neue Vorwürfe gegen Netanyahu. Nathalie Amiri.
8: Nach einer Recherche des US-Magazins The Atlantic soll Ägyptens damaliger Geheimdienstchef Abbas Kamel Israel bereits 11 Tage vor dem Hamas-Terrorangriff vom 7. Oktober vor einer drohenden Eskalation gewarnt haben. Kamel sei dafür eigens nach Israel geflogen, sein Flugzeug habe sich 67 Minuten am Flughafen Ben-Gurion aufgehalten. Ein konkretes Angriffsdatum oder operative Details soll die Warnung allerdings nicht enthalten haben. Netanyahus Büro weist die Vorwürfe entschieden zurück. Der Regierungschef habe weder mit Kamel gesprochen noch ihn getroffen. Auch sei ihm keine entsprechende Geheimdienstwarnung übermittelt worden. Laut der Atlantic soll Ägypten jedoch bis 2 Tage vor dem Angriff weitere Warnungen übermittelt haben. Die Berichte verstärken die Debatte darüber, welche Informationen Israel vor dem 7. Oktober vorlagen. Oppositionspolitiker und Opfer fordern seit langem eine offizielle Untersuchungskommission, die Premierminister Netanyahu bisher immer verweigerte.
1: Aus Tel Aviv war das Nathalie Amiri. Die CDU strauchelt. Sie hat bei den vergangenen Wahlen zum Teil herbe Verluste eingefahren. Und sie verpasst zum ersten Mal überhaupt den Einzug in ein Landesparlament, und zwar in Mecklenburg-Vorpommern. Einige reden nun von einem Abgesang der Christdemokraten als Volkspartei. Aber was ist das überhaupt, eine Volkspartei?
9: Die Beschreibung ist relativ einfach. Eine Volkspartei ist eine Volkspartei, wenn sie alle Gruppen einer Gesellschaft erreicht.
10: Das sagt Friedrich Merz am Montag, am Tag nach dem Wahldesaster, bei dem seine Partei aus dem Landtag von Mecklenburg-Vorpommern geflogen ist. Eine Reporterin fragt ihn, ob das noch zutreffe. Ist die CDU noch Volkspartei? Die Einschätzung von Merz?
9: Das sind wir noch in Teilen, aber wir sind es nur noch in Teilen.
10: Nach Ansicht von Alice Weidel ist die CDU nicht mal mehr das. Nach dem AfD-Sieg in Schwerin erklärte die Co-Parteichefin:
11: Das zeigt doch hier ganz klar, dass wir die CDU als Volkspartei abgelöst haben.
10: Doch was macht eine Volkspartei genau aus? Neben einem breiten programmatischen Angebot sieht Politikwissenschaftler Eiko Wagner von der Freien Universität Berlin vor allem diese Punkte.
12: Ein Kriterium, was natürlich herangezogen wird, ist die schiere Größe in Stimmanteilen, in Sitzen, in den Parlamenten. Sowas wie Dauer, Beständigkeit der Partei, Regierungsteilnahme. Alles sowas sollte schon vorhanden sein, damit man von einer Volkspartei sprechen kann.
10: Darüber hinaus nennt der Experte unter anderem noch die Bündelung von vielen unterschiedlichen Interessen oder die stark ausgeprägte gesellschaftliche Verwurzelung, sei es durch Ortsverbände oder Institutionen beispielsweise. Trifft das alles auf die CDU noch zu? Wagner glaubt, dass die Merz-Äußerung vor allem regional gemeint war.
12: Dass es Teile von Deutschland gibt, wo die CDU keine Volkspartei mehr ist. Und mit einem Scheitern an der 5%-Hürde wäre das ja vielleicht eine Überlegung, ob man das jetzt in Mecklenburg-Vorpommern halt nicht mehr ist.
10: Zugleich sieht der Politikwissenschaftler einige Gründe, warum die AfD noch nicht als Volkspartei gelten könne.
12: Sie hat noch nicht diese stabile Mitgliederbasis in der Größe, wie das vielleicht frühere Volksparteien hatten. Sie hat auch nicht, soweit ich das sehe, langfristig stabile Vorfeldorganisationen, wie halt die Kirchen, die Gewerkschaften, sodass die Kommunikation mit der Gesellschaft halt nur direkt sein kann von der Partei und nicht vermittelt sein kann.
10: Auch habe die AfD mit ihrem Profil als Rechtsaußenpartei nicht die programmatische Breite wie klassische Volksparteien. Zudem sei sie vergleichsweise erst seit kurzer Zeit erfolgreich.
12: Zwischenhochs sind noch nicht ein Zeichen dafür, dass man Volkspartei ist, aber sie ist auf einem guten Weg.
10: Allerdings hätten sich die Zeiten insgesamt geändert. Unsere Gesellschaft sei viel heterogener, pluralistischer und individueller als frühere. Parteien seien nicht mehr das große Zelt, in dem sich die Menschen ein Leben lang zusammenfinden. Insofern, folgert Politikwissenschaftler Wagner, scheint das Zeitalter der Volksparteien ohnehin vorbei zu sein.
1: Was ist eine Volkspartei oder was war sie? Den Fragen ist Hauptstadtkorrespondent Jasper Ruppert nachgegangen. Haben Sie vielleicht auch schon mal erlebt. Gerade ist die neue Waschmaschine gekauft, schon geht sie kaputt, nach nur ein paar Wochen oder Monaten. Ein klarer Fall für die Garantie, klar, aber das ist nicht so einfach. Deshalb gibt es ab heute zwei neue Label, Pflicht für alle Händler und Verkäufer in der Europäischen Union. Katrin Schmidt ist unsere Korrespondentin in Brüssel und sie erklärt, was genau jetzt anders wird.
13: Kurz gesagt, erstmal, es geht jetzt nicht um ganz neue Rechte, sondern es geht vor allem um eine bessere, klarere und europaeinheitliche Information beim Kauf. Ganz egal, ob es online ist oder im Geschäft ist. Händler müssen also aktiv und nicht erst auf Nachfrage darüber informieren, dass Kundinnen und Kunden 2 Jahre Gewährleistung haben, also das Recht auf Reparatur oder Ersatz, wenn ein Produkt nicht wie beschrieben funktioniert. Und zwar ist es so, die Kunden haben dieses Gewährleistungsrecht bei Waren, die in der EU verkauft werden, gegenüber dem Händler. Also der muss sich um Reparatur kümmern, wenn zum Beispiel ein Spielzeug schon nach ein paar Tagen den Geist aufgibt oder ein neues T-Shirt beim ersten normalen Tragen einfach reißt. Und die Idee dahinter ist ganz einfach. Viele Verbraucherinnen und Verbraucher in der EU kennen ihre Rechte da gar nicht oder verwechseln sie eben mit der Herstellergarantie.
1: Ja, ist die Frage, was ist denn nun anders bei der Gewährleistung als bei der Herstellergarantie?
13: Das ist ein ziemlich großer Unterschied. Also die Gewährleistung des Händlers ist Pflicht für die 2 Jahre in der EU. Die Garantie wiederum ist eine freiwillige Leistung und die kommt meist vom Hersteller selbst. Heißt, sie kann auch darüber hinausgehen, kann also auch lauten 3 oder 5 Jahre Garantie beim Kauf eines Staubsaugers zum Beispiel. Und dann ist meist der Ansprechpartner der Hersteller, die Produktmarke, die vielleicht ja auch damit wirbt, dass sie eine besonders lange Garantie Garantie anbietet. Und auch das ändert sich jetzt insofern, dass Hersteller, die mehr als diese 2 Jahre anbieten, das künftig einheitlich mit dem EU-Label Garan kennzeichnen müssen, sodass also jeder wirklich auf den ersten Blick sehen können soll, wie viele Jahre ein Produkt einwandfrei funktionieren soll oder eben sonst vom Hersteller kostenlos repariert und ersetzt werden muss.
1: EU-Korrespondentin Katrin Schmidt über 2 neue Label, die es ab heute in der Europäischen Union gibt. Vom Shopping zum Sport. Dafür ist heute Thomas Kroh im Studio.
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14: Hallo Sportsfreunde, ich wünsche Ihnen einen schönen Sonntag. Heute Abend live hier bei uns im RBB 24 Inforadio. Fußball, Nations League, Deutschland gegen Griechenland. Live aus Augsburg mit dem neuen Bundestrainer Jürgen Klopp. Und wir schauen jetzt auf das Spiel in der deutschen Eishockeyliga zwischen den Eisbären Berlin und den Roosters aus Iserlohn. Jens-Christian Gussmann, die Schlusssirene ist ertönt in der Uber Arena. Wie ist es ausgegangen?
15: 4:0. Dieses 4:0 hatten wir schon nach dem zweiten Drittel. Das heißt, im Schlussabschnitt stand vor allem Verwalten auf dem Programm und, das muss man dazu sagen, und das ist wichtig aus Sicht der Eisbären, das Shutout in die Bücher zu holen, also kein Gegentor zu kassieren, denn das ist wohl der größte Kritikpunkt, den die Eisbären in den ersten bisherigen 3 Saisonspielen, der ihnen gegenüber da geäußert wurde, zu viele Gegentore, unter anderem ja 5:3 neulich am Freitag, also vorgestern, in Köln geführt und in den letzten 2 Minuten dann auch 2 Gegentore kassiert. Diesmal hielt man hinten dicht, kein Gegentor. Und das ist natürlich das, was sich jeder Trainer immer wünscht. Und das stand für sie im letzten Abschnitt ganz vorne auf der Agenda. Das haben sie daran getan. Und vorher in den 40 Minuten, muss man sagen, vor allem im Mitteldrittel, eine sehr effiziente Geschichte, die sie da aufs Eis gebracht haben. Gar nicht so viele Torschüsse, aber jeder war brandgefährlich und 3 von den Dingern drin. Und letztendlich die Eisbären damit verdient, der 4:0-Sieger.
14: Im Fußball läuft die erste Runde im DFB-Pokal der Frauen. Lars Becker ist für uns im Stadion Lichterfelde. Dort sollte im Grunde genommen schon Schluss sein zwischen dem Spitzenreiter der 2. Liga, Viktoria Berlin Lars, und Bayer Leverkusen aus der Bundesliga. Aber es wird weiter fröhlich geknödelt. Warum?
16: Ja, Verlängerung 0:0 nach 90 Minuten. Jetzt allerdings, wo die Nachspielzeit der ersten Hälfte dieser Verlängerung läuft, führt der Bundesligist, führt Leverkusen mit 2:0. 2 Treffer der eingewechselten Maja Sterner. 93. Minute steil geschickt, alleine auf Schudin zugelaufen und verwandelt und wenige Minuten später schneller als ihre Gegenspielerin und zum 2:0 eingenetzt. Und dabei hat sich Michelle Schudin verletzt und zwar so schwer, dass sie ausgewechselt werden musste. Sie hatte überhaupt dafür gesorgt, dass Viktoria überhaupt die Verlängerung erreicht hat mit diversen starken Paraden in der 89. Minute. Einmal überragend das 0:1 verhindert, ihre Mannschaft in die Verlängerung gebracht. Und weil die Viktoria schon 5-mal gewechselt hat, konnte jetzt niemand mehr reinkommen. Und darum ist in dieser Situation Sarah Stöckmann ins Tor gegangen mit dem Trick unter der Nummer 99 von Schudin. Aber sie steht im Tor. Also Unterzahl für Viktoria, 0:2 Rückstand. Erste Hälfte der Verlängerung ist gleich durch. Da dürfte eigentlich nichts mehr Positives passieren können.
14: Also, gestern sind ausgeschieden Turbine Potsdam und Hertha BSC in der ersten Pokalrunde. Heute wird es aller Voraussicht nach auch Viktoria Berlin erwischen. Eine Runde weiter hingegen die Frauen von Union Berlin, die beim Regionalligisten 1. FC Magdeburg keine Probleme hatten. Jens Lampe.
17: Das war ein dominanter und überzeugender Auftritt von Union Berlin beim 2-Klasse tiefer spielenden Regionalligisten 1. FC Magdeburg. Die frühe Führung durch Bauereisen in der 4. Minute. Dann sorgten Weidauer und Kamper noch vor der Halbzeit für die 3:0 Pausenführung der Unionerinnen. Auch nach dem Wechsel ließ der Bundesligist keine Zweifel daran, dass er hier als Sieger den Platz verlassen würde. Reißner in der 46. und 70. Minute mit dem Doppelpack zum letztlich völlig ungefährdeten 5:0 Erfolg der Unionerinnen. 200 mitgereiste Berliner Fans feierten danach ihre Mannschaft im Gästeblock. Union Berlin steht damit völlig ungefährdet in der 2. Runde des DFB-Pokals der Frauen.
14: Jens Lampe berichtete aus Magdeburg. Und jetzt kommen wir zu dem, was heute Abend in Augsburg zu bestaunen sein wird. Nations League-Spiel Nummer 2 unter dem neuen Bundestrainer Jürgen Klopp. Deutschland gegen Griechenland. Und für uns in Augsburg mit dabei ist meine Kollegin Steffi Batschek. Hallo Steffi.
18: Hi Thomas, na?
14: Was heißt denn hier na?
18: Na du.
14: Ja, die Stimmung ist nicht nur bei uns hier gut, sondern auch ganz offensichtlich in der deutschen Nationalelf. Also da wird gescherzt und geflaxt, dass es nur so eine Art hat. Der Bundestrainer ist mit dabei. Die Spieler haben ihren Spaß. Wird denn auch ernsthaft gearbeitet?
18: Ja, natürlich. Also unter der Woche, wenn die in Herzogenaurach sind, da in ihrem Quartier, dann arbeiten sie natürlich an den Feinheiten. Aber ich finde es ganz wichtig, dass Bundestrainer Jürgen Klopp jetzt gerade genau das macht, dass er eben das einsetzt, was er hat. Aura, ne, haben wir uns ja gewünscht während der Weltmeisterschaft im Sommer, die bringt er natürlich mit. Und er nimmt sie alle mit, nicht nur die eigenen Spieler. Du hast es gerade schon angesprochen, Stimmung in der deutschen Nationalmannschaft ist super. Am Tag der Pressekonferenz jetzt vor dem Spiel, da werden auch immer noch Einzelinterviews anschließend gemacht. Und da war eine griechische Delegation da und hat gewartet, bis diese Interviews vorbei waren, also bis alle fertig waren. Und dann hat er wirklich mit jedem Einzelnen noch ein Foto gemacht, hat noch eine Otto Rehhagel-Geschichte oben drauf gepackt und erzählt, wie der ihm mal zum Geburtstag einmal irgendwann am Strand gratuliert hat. Und sie waren alle ganz selig. Also er lullt sie alle ein mit seiner Art, er bekommt sie auch alle und ich glaube, das tut der DFB-Elf gerade richtig gut.
14: Das wird ihn aber auch nicht vor Kritik schützen, sollte es langfristig nicht gut laufen, was natürlich keiner hofft, der es mit dem deutschen Fußball hält. Was erwartest du denn heute Abend von der Mannschaft des Jürgen Klopp gegen Griechenland?
18: Na, ich hoffe doch eine Weiterentwicklung zum Spiel gegen die Niederlande, das 1:1 vom Donnerstag. Was hat da schon gut funktioniert? Es war eine intensive Geschichte. Sie sind sehr viel gelaufen und gesprintet. Alles so Dinge, die Jürgen Klopp ja auch sehen möchte. Wenn man weiß, wie er Fußball spielen lassen will, dann weiß man auch, er hat es gerne, wenn man den Ball verliert, dass man schnell ins Gegenpressing geht, den Ball holt, schnell nach vorne spielt. Und was bislang noch nicht so geklappt hat, ist, die Abstände stimmten noch nicht. War dann die defensive Ruhe nicht da, dann vorne Chancen vergeben. Ich sage nur Karim Adeyemi. Und er hat gesagt, es wäre schön, wenn man es hinbekommt, dass der Mitspieler ein bisschen mehr glänzen kann. Dass man guckt, wo sind die Stärken des Mitspielers und den dann entsprechend anspielt vielleicht auch. Und an diesen Feinheiten arbeiten sie unter der Woche. Und das möchte er dann heute gegen die, wie hat er gesagt, goldene Generation der Griechen sehen.
14: Ja, dass die spielen können und zwar auch erfolgreich, haben sie schon im ersten Spiel bewiesen in Serbien. Das haben sie nämlich gewonnen, 2:1.
18: Ja, und goldene Generation habe ich ja gerade schon einmal kurz angesprochen. Einen dieser Jungs, die sind übrigens bei uns im Hotel hier. Also ich habe die alle schon getroffen und die sind super entspannt und sitzen unten im Foyer und scherzen und so. Also da ist keine große Ernsthaftigkeit. Die gehen auch mit Spaß an die Sache ran. Konstantinos Karezas ist 18 Jahre alt, spielt ja beim BVB und macht das bislang auch richtig, richtig gut. Christos Zollis kennen wir alle auch noch, vor 2 Jahren noch bei Fortuna Düsseldorf, Torschützenkönig in der 2. Liga geworden. Dann hat er beim Club Brügge in 108 Spielen 88 Torbeteiligungen gesammelt und ist jetzt für 40 Millionen zum FC Arsenal gewechselt. Also nur um mal 2 Spieler zu nennen. Und sie sind aufgestiegen in dieser Nations League von der Liga C in die Liga A. Das ist ja in Ligen unterteilt und deswegen treffen sie jetzt auf Deutschland. Also da findet eine Entwicklung statt in Griechenland. Und das hat Jürgen Klopp natürlich ganz genauestens analysiert.
14: Welche Veränderungen in der deutschen Mannschaft erwartest du im Vergleich zum ersten Spiel am Donnerstag in den Niederlanden?
18: Also 2 sind relativ klar. Alexander Nübel, der mittlerweile ja bei Beşiktaş Istanbul unter Vertrag ist, der wird im Tor stehen für Marc-André Ter Stegen. Ter Stegen ist ein bisschen kritisiert worden für seinen Auftritt gegen die Niederlande. Auf der Linie top, mit Ball am Fuß, teilweise viel besser hinten rausgespielt. Klopp sagt, hat nichts damit zu tun. Er probiert ja gerade einige Spieler aus. Nico Schlotterbeck in der Innenverteidigung vom BVB aus Belastungssteuerungsgründen wird der erstmal rausgelassen und dann sieht es danach aus, dass Jan-Aurel Bissek von Beginn an ran darf. Ich bin gespannt, ob so jemand wie Anton Stach zum Beispiel im defensiven Mittelfeld mal starten darf. Und Younes Ebnotalib von Eintracht Frankfurt, freue ich mich ganz besonders drauf. Ich glaube, der gibt heute dann auch sein Startelfdebüt, ist ja gegen die Niederlande schon eingewechselt worden, zuletzt für Kai Havertz.
14: Das ist die Frage, die wahrscheinlich verschiedene Antworten hervorbringt. Bei Ebnotalib bin ich bei dir. Aus deiner Sicht, hat ein Spieler wie Anton Stach tatsächlich das Zeug zum Spieler in der deutschen Nationalelf, zum Spieler eines viermaligen Weltmeisters?
18: Ja, warum denn nicht? Also bei Leeds United performt er doch ganz gut bislang und ich finde, Felix Metscher ist auch nicht immer durchgehend gut. Also warum nicht mal Kimmich zusammen mit Stach spielen lassen? Ich würde es wagen.
14: Na denn, warten wir es ab. Heute Abend live aus Augsburg, Deutschland gegen Griechenland, hier bei uns im RBB 24 Inforadio. Das war Steffi Batschek, unsere Reporterin vor Ort. Und nun zurück nach Berlin und zu dem, was sich heute auf den Straßen der Bundeshauptstadt ereignet hat. Es war ein Weltrekord in Aussicht und am Ende wurde es keiner, denn dieser Berlin-Marathon endete zumindest bei den Frauen mit einem Drama. Jakob Rüger.
19: Nach der gescheiterten Olympiabewerbung waren die Bilder des Marathons Balsam für die Berliner Sportpolitik. Der regierende Bürgermeister Kai Wegner fühlte sich in seiner Ansicht bestätigt, dass die Hauptstadt die deutsche Sportmetropole sei.
20: Wir haben es heute wieder gesehen, was wir an Expertise haben. Wir haben die Stadt mit der größten internationalen Strahlkraft. Und ich hoffe, dass Berlin von einer nationalen Bewerbung, die jetzt auch in München stattfindet, zumindest ein bisschen profitiert.
19: Die mehr als 55.000 Läufer hatten keinen Kopf für die deutsche Olympiabewerbung. Mit dem Startsignal ging es vor allem für die vielen Hobbyläuferinnen und Läufer darum, die 42,195 Kilometer irgendwie zu überstehen. Im Ziel kämpften viele mit ihren Gefühlen.
21: Es ist Glück und es ist natürlich auch so ein bisschen ein Handschlag mit sich selber, weil man sich irgendwann diesen Mist vorgenommen hat und dann zwischendurch denkt, warum eigentlich nochmal?
22: Dieses Gefühl ist unbeschreiblich und überwältigend. Kann man für kein Geld der Welt kaufen.
23: Total emotional für mich. Ich weiß gar nicht, ob ich lachen oder weinen soll.
19: Zweifel, Erschöpfung, Schmerzen und der Wunsch, einfach aufzugeben. Diese Gefühle haben fast alle Teilnehmer am Ende durchlebt. Und trotzdem wollten so viele mitlaufen wie noch nie. In den letzten 52 Jahren ist der Berlin-Marathon zu einem der größten Laufevents der Welt gewachsen. Und auch Prominente wie Fernsehmoderator Kai Pflaume, der seinen vierten Marathon absolvierte, werden von der besonderen Energie der Stadt angetrieben.
24: Man merkt auch hier natürlich diese Vielfalt der Kulturen. In jedem Stadtteil ist irgendwie was anderes. Menschen bringen Sachen auf die Straße und es wird gefeiert. Und das macht so viel Spaß, weil es am Ende auch so viele Menschen vereint zusammenkommen, weil sie der Sport hier verbindet.
19: Bei den Eliteläufern verpasste Assefa knapp den Frauenweltrekord. Der Äthiopier Adola siegte bei den Männern. Das alles vor knapp 1 Million Zuschauern an der Strecke. Bilder, auf die der regierende Bürgermeister stolz ist.
20: Die Berlinerinnen und Berliner sind begeistert. Sie feuern die Athletinnen und Athleten an der Strecke an. Es ist einfach eine tolle Stimmung in der Stadt.
19: Olympia kommt nicht nach Berlin. Dafür begeistert der Marathon auch weiterhin die Hauptstadt.
14: Jakob Rüger berichtete, ja, die Äthiopierin Tigst Assefa, die war auf Weltrekordkurs und dann kurz vor dem Ziel ereilten sie Krämpfe und damit war es dahin mit dem Rekord. Jakob Rüger hat schon gesagt, Olympische Spiele nicht in Berlin, aber eben in München, gestern verkündet vom Bundespräsidenten Steinmeier.
25: Sieger ist München.
26: Am Ende war es ein eindeutiges Ergebnis. München macht das Rennen mit 91-50 Stimmen. Das Konzept von der kompakten Olympiastadt mitten im Erbe der Sommerspiele 1972 in München hat die Delegierten des DOSB überzeugt. Es ist inzwischen der 8. Versuch Deutschlands, sich als Gastgeber zu bewerben. Diesmal soll es nach einer fast 4 Jahre dauernden Findungsphase besser laufen. München als Bewerberstadt soll ein Vorhaben sein, hinter dem sich ganz Deutschland versammeln kann, sagt Markus Söder, Ministerpräsident von Bayern, nach der Verkündung.
27: Wir denken deutsch, sodass wir da wirklich gemeinschaftlich arbeiten, um Deutschland voranzubringen.
26: Der Prozess hat aber auch Verlierer produziert. Die Stadt Hamburg ist am Bürgerreferendum gescheitert. Berlin hat von sich aus zurückgezogen nach einem Punkterückstand im Evaluierungsprozess und dem Wahlsieg der linken Olympiagegnerin Elif Erhalb in Berlin. Und auch das Konzept Rhein-Ruhr mit Köln als Zugpferd konnte am Ende trotz ambitionierter Überzeugungsarbeit und im Team mit 2 Wettkampfstätten in Ostdeutschland nicht mehr überzeugen.
28: Wir haben uns ein faires Rennen geliefert, haben verloren. Aus der Niederlage gehen wir gestärkt hervor, weil wir viel für den Sport erreicht haben.
26: Tröstet sich Kölns Oberbürgermeister Thorsten Burmeester nach der Niederlage.
28: Insgesamt war es aber ein Sieg für den Sport heute. Wir werden alles tun, damit die Olympia-Bewerbung, damit die Bewerbung um Paralympische Spiele für Deutschland zum Erfolg geführt wird.
26: Die Erwartungen sind hoch, dass die Versprechen für den Sport in ganz Deutschland im weiteren Bewerbungsprozess erfüllt werden. Auch bei Paraathletin Mareike Miller.
2: In den Jahren wollen wir nicht nur dafür sorgen, dass wir dann über 5 Wochen ein schönes Fest haben, sondern wir wollen wirklich damit unser Land voranbringen und deswegen eben auch sowohl infrastrukturell bei der Barrierefreiheit als auch eben bei der Verankerung des Sports noch mehr vorantreiben wollen.
26: München will vor allem in die städtische Infrastruktur investieren. Die Erweiterung von öffentlichen Verkehrsmitteln soll das aktuell hohe Autoverkehrsaufkommen mindern. Außerdem muss ein olympisches Dorf im Norden der Stadt errichtet werden. Kalkuliert wird mit 18 Milliarden Euro. Für die Umsetzung dürfe das nicht allein Aufgabe der Stadt bleiben, fordert Münchens OB Dominik Krause.
3: Da können wir nicht warten, bis das IOC die Entscheidung getroffen hat, sondern müssen eigentlich ab morgen sozusagen loslaufen. Dinge, die wir bei der Stadt so oder so gerne auf den Weg bringen möchten, jetzt aber mit Unterstützung von Freistaat und Bund.
26: Die Politik muss mitziehen, auch wenn es darum geht, Deutschlands Bewerbung international zu repräsentieren. Auf das Münchner Konzept wartet jetzt nicht nur ein anspruchsvolles Auswahlverfahren beim IOC, sondern auch Konkurrenz aus Ländern wie Indien und Katar und auch aus anderen europäischen Hauptstädten wie Madrid.
14: Der Bericht von Sabine Lerch. Und jetzt vor den nächsten Nachrichten meldet sich noch einmal Lars Becker aus dem Stadion Lichterfelde vom DFB-Pokal. Die Frauen von Viktoria gegen Leverkusen. Gibt es vielleicht doch noch eine Überraschung, Lars?
16: Nein, gibt's nicht. 7 Minuten in der zweiten Hälfte der Verlängerung noch zu spielen. 2-0 steht's für den Bundesligisten. Beide Tore logischerweise in der Nachspielzeit. Zweimal die eingewechselte Maja Sternert. Dabei hat sich die Torhüterin Chudin von Viktoria verletzt, musste raus. Stöckmann jetzt im Tor. Also Chudin steht drauf auf dem Trikot, aber Stöckmann ist im Tor. Leverkusen macht nicht mehr als notwendig und Viktoria hat sich müde gelaufen. 2-0 steht's, wird sich nicht mehr viel tun.
14: Gleich Miriam Berger, wie angekündigt mit den Nachrichten. Anschließend unser Literaturpodcast Orte und Worte. Heute mit dem tschechischen Schriftsteller Jaroslav Rudis, der sowohl in tschechischer als auch in deutscher Sprache schreibt. Und mehr vom Sport um 17.14 Uhr.
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4: Um 16.30 Uhr mit Miriam Berger. Guten Tag. In Großbritannien haben die Behörden möglicherweise einen Terrorangriff auf einen US-Luftwaffenstützpunkt vereitelt. 5 Verdächtige wurden festgenommen. Die Antiterrorpolizei übernahm die Ermittlungen. Aus London, Franziska Hoppen.
5: In der Nacht zu Sonntag, kurz vor 1 Uhr morgens, war bei der Polizei ein Anruf über 3 verdächtige Fahrzeuge eingegangen, die offenbar in Richtung des Luftwaffenstützpunktes RAF Fairfort fuhren. Dieser wird von den USA genutzt, um Angriffe auf iranische Raketenstellungen zu fliegen. Ob ein Zusammenhang besteht, ist derzeit nicht bestätigt. Die iranischen Revolutionsgarden hatten Großbritannien im Juli gewarnt, US-Bombern den Abflug von Fairfort zu gestatten.
4: Innerhalb der CDU gibt es weiter scharfe Kritik am Kurs von Bundeskanzler und Parteichef Merz. Man werde den eigenen Ansprüchen als Volkspartei nicht mehr gerecht, sagte der Vorsitzende der christlich-demokratischen Arbeitnehmerschaft, CDA Radke, dem ZDF. Die CDU müsse vor allem die arbeitende Mitte zurückgewinnen. Der CDA-Vorstand fordert unter anderem, Beschäftigte etwa aus den Bereichen Industrie, Handwerk und Pflege stärker als bisher bei Wahlkreiskandidaturen zu berücksichtigen. Das höchste Windrad der Welt in Schipkau in der Lausitz wird heute doch noch nicht fertig. Das hat das Unternehmen Gicon am Nachmittag mitgeteilt und sprach von witterungsbedingten Gründen. Der Turm soll samt Rotorblättern 365 Meter hoch werden. Das sind nur 3 Meter weniger als beim Berliner Fernsehturm. Die Abschlussarbeiten hatten vorgestern begonnen. Sie verzögerten sich aber schon mehrfach, weil der Wind zu stark war. Brandenburgs Verkehrsminister Krumbach lehnt es ab, das Nachtflugverbot am BER in Schönefeld auszuweiten. Er sehe dafür überhaupt keinen Anlass, sagte der SPD-Politiker zu einer entsprechenden Forderung der Berliner Linken. Alexandra Karolczyk, RBB 24.
6: Aktuell ruht der reguläre Flugbetrieb zwischen Mitternacht und 5 Uhr. Zwischen 22 und 6 Uhr sind nur Flüge mit lärmarmen Maschinen erlaubt. Verspätete oder verfrühte Flüge können in bestimmten Zeitfenstern trotzdem abgefertigt werden. Die Berliner Linke will das Nachtflugverbot dagegen ausweiten auf die Zeit von 22 bis 6 Uhr.
4: Die Sperrungen wegen des Berlin-Marathons in der Innenstadt werden bis zum frühen Abend nach und nach aufgehoben. Am längsten sind die Straßen in Charlottenburg, Wilmersdorf und Mitte gesperrt. In diesem Jahr haben mehr als 50.000 Läuferinnen und Läufer teilgenommen. Hunderttausende verfolgten den Lauf am Streckenrand. Bei den Männern kam der Äthiopier Guy Adola als Erster ins Ziel. Bei den Frauen war Tigist Assefa am schnellsten. In der deutschen Eishockeyliga haben die Eisbären Berlin Iserlohn mit 4:0 geschlagen. Soweit die Nachrichten. 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Das Wetter. Bis zum Abend freundlich, bei Temperaturen bis zu 23 Grad, nachts klar und trocken, Abkühlung auf 12 bis 5 Grad. Morgen ein Wechsel von Sonne und lockeren Wolken bei 22 bis 26 Grad. Die Zeit 16.33 Uhr.
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1: Letztendlich ist vielleicht Humor tatsächlich unsere Rettung in dieser Welt. Ja. Und der Roman, das hört sich so schräg an alles. Es ist vielleicht auch schräg. Ja. Also die Menschen, die die Toten hören, sozusagen mit denen in geistige, poetische Berührung kommen möchten und an den Gräbern sitzen. Aber es ist auch lustig. Ne? Und ich kann ohne Humor nicht erzählen. Und was ich manchmal wirklich auch in der deutschen Literatur vermisse, ist eben eine Prise Humor, eine Prise Leichtigkeit. Und das ist vielleicht, was man dann in der tschechischen Literatur, auch wenn ich den Roman auf Deutsch verfasst habe, egal, das habe ich mitgebracht sozusagen. Ja, das ist mir schon wichtig.
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7: Orte und Worte, das ist der Bücherpodcast, der euch jede Woche mitnimmt an die Schauplätze von neuen Romanen und an die Orte, an denen Schriftstellerinnen und Schriftsteller auf ihre Ideen kommen oder ihre Bücher schreiben. In dieser neuen Folge nehmen Nadine und Jaroslav Rudisch euch mit auf einen Berliner Friedhof. Hallo Nadine.
8: Hallo. Ja, Friedhöfe ist mir aufgefallen, die scheinen ja wirklich ein beliebter Schauplatz zu sein, ne, für Romane. Also wir hatten hier in Orte und Worte auf jeden Fall schon öfter Friedhöfe als Treffpunkt, ne, mit alten Gräbern. Ja. Also ja, irgendwie bietet das ja auch jede Menge Inspiration für Geschichten.
7: Auf jeden Fall, also ich erinnere mich an mehrere Folgen. Ja. Jetzt in diesem Buch ist ja auch schon im Titel, gibt es ja auch schon eine Andeutung, wo die Toten sprechen, so heißt der neue Roman von Jaroslav Rudisch. Er lebt in Berlin-Kreuzberg, er schreibt Romane, Drehbücher und Theaterstücke und ich habe das Buch bisher noch nicht gelesen, aber ich habe hier das Cover vor mir. Das ist eine wunderschön gezeichnete, gespiegelte Lilie und Lilien sind ja auch traditionell Trauerblumen. Aber auf diesem Cover in der Mitte sieht man außerdem einen weißen Saab. Worum geht's und was hat es mit dem Saab und den Lilien auf sich?
8: Also es geht um Trauer, um Traumata, um tote Dichter und einen Trip in einem weißen Saab quer durch Europa. Und dieses schräge Gespann also macht sich von dort aus auf den Weg. Miss Detroit aus Berlin sitzt am Steuer. Sie ist Friedhofsgärtnerin und hat seit ihrer Teenagerzeit einen Hang zu Schwarz und zu allem Morbiden. Der Clou, sie kann die Toten in ihren Gräbern sprechen hören. Das hat sie mit Lorenzo gemeinsam, einem bücherverschlingenden Ex-Knacki, den sie in Bayreuth auf einem Friedhof aufgabelt. Er konnte schon als Kind seine jüdische verstorbene Großmutter hören. Und der dritte im Bunde ist Kaspar, den sie in Venedig treffen, auch natürlich auf einem Friedhof. Und Kaspar ist gerade frisch getrennt und ziemlich am Boden. Mit ihm geht's auch in Rückblenden nach Tschechien, ins böhmische Paradies. Dort ist Kaspar aufgewachsen, in der Gegend also, aus der auch Jaroslav Rudisch kommt. Es ist ein Roadtrip durch die Gegenwart, durch die Geschichte und die Literatur. Und die drei treffen schließlich auf sogenannte Kreuzspinnen. Und das ist eine Metapher für Neonazis. Überhaupt lebt dieser Roman wirklich von Andeutungen, von literarischen Bezügen, von Metaphern und auch einer gewissen Märchenhaftigkeit.
7: Wow, da steckt ja ganz schön viel drin. Und das klingt schon auch ein bisschen anders als der letzte Roman von Jaroslav Rudisch. Winterbergs letzte Reise, der ist 2019 erschienen. Der hatte über 500 Seiten und war auch zwar eine Reise, aber damals ging es um einen Eisenbahntrip von Berlin nach Sarajevo.
8: Ja, das stimmt. Aber es gibt auch ein paar Parallelen. Also auch dieser Trip führt einmal quer durch die Geschichte Mitteleuropas. Das spielt immer wieder eine Rolle bei Rudisch, genauso wie Bier, Berlin, das böhmische Paradies, also seine alte Heimat. Und du hast sie schon erwähnt, die Eisenbahn natürlich, auch wenn das Fortbewegungsmittel diesmal ein Auto ist, ein alter Saab. Aber Jaroslav ist ja bekanntermaßen ein richtiger Eisenbahn-Nerd. Gleichzeitig hat er aber, genau wie Miss Detroit auch, einen alten Saab, einen Oldtimer.
7: Und Miss Detroit, das ist ja die Friedhofsgärtnerin. Genau. Ist das der Grund, warum ihr euch, Nadine, auch auf dem Friedhof getroffen habt? Also ihr seid ja nicht auf Spritztour gegangen.
8: Ja, genau. Das ist einer der Gründe. Die ist nämlich genau auf diesem Friedhof, also auf den Friedhöfen im Bergmann-Kiez, wo wir uns getroffen haben, Friedhofsgärtnerin im Buch. Und Jaroslav hat hier wirklich Teile seines Romans geschrieben, auf einer Bank zwischen Gräbern. Und tatsächlich sind wir auch hier auf den Spuren der echten Miss Detroit gewandelt.
7: Aha, die echte Miss Detroit. Das heißt, es gab eine Vorlage für die Romanfigur.
8: Ich verrate jetzt mal noch nichts.
7: Na, vielleicht lüftet ihr ja das Geheimnis in eurem Gespräch. Nadine, du hast Jaroslav Rudisch getroffen auf den Bergmann-Friedhöfen in Berlin-Kreuzberg.
9: Bergmannstraße, die Friedhöfe. Warum ausgerechnet hier?
1: Das ist kein Zufall. Ich wohne hier gleich ums Eck im Bergmann-Kiez. Schon lange pendle von hier, von Berlin nach Böhmen, ins böhmische Paris. Und ich bin davon fest überzeugt, dass Friedhöfe tatsächlich, das ist in der Tat jeder Friedhof, bietet Stoff für mehrere Erzählungen, mehrere Romane. Ich habe mal eine Erzählung geschrieben über den Friedhof hier oben am Columbia-Damm, wo der alte Winterberg aus meinem Roman Winterbergs letzte Reise immer wieder hingeht, weil dort auch an die Toten der Schlacht bei Königgrätz 1866 erinnert wird.
9: Ich erinnere genau. Mich an die Stelle im Roman.
1: Ah ja, genau. Also das ist jetzt kein Zufall, dass also immer wieder, ich bin ein Eisenbahnmensch, aber auch ein Friedhofsgeher. Auch in der Zeit von Corona habe ich hier tatsächlich hier auf dem Friedhof viel geschrieben und auch in diesem Café. Also das ist eine ehemalige Friedhofskapelle.
9: Gibt es etwas ganz Spezielles, was dich auf die Idee gebracht hat, auf deine Geschichte?
1: Anderen, also, ja. Tatsächlich habe ich an die vielen toten Dichter gedacht. Ne? Also ich habe einen Freund, der liebt die Dichter, die alten toten Dichter, so sehr, dass er auch die Gräber dieser toten Dichter besucht. Und dann dachte ich, ja, wie wäre das, eine Figur zu haben, sozusagen, die in so eine Art poetische Berührung kommen möchte mit den toten Dichtern. Und er schafft das auf eine schräge Art und Weise sozusagen, indem er an den Gräbern oder in der Nähe der Gräber übernachtet. Die Figur heißt Lorenzo. Ihm haben die toten Dichter und die Literatur an sich haben ihm das Leben gerettet. Hier geht es sehr viel um die mitteleuropäische Literatur und es ist auch ein Roman, der keine Grenzen sieht sozusagen. Letztendlich vielleicht leben wir alle auf einem großen mitteleuropäischen Friedhof, wo natürlich nicht nur Dichter leben, aber auch Verbrecher. Das ist auch ein Thema von diesem Roman. Aber trotzdem glaube ich, es ist eine Art Liebeserklärung an die mitteleuropäische Literatur, an die Autoren, die ich sehr mag, wie Bohumil Hrabal, wie Jean-Paul, wie Franz Kafka, Josef Roth. Die kommen alle dort vor und ganz besonders zum Beispiel auch die sogenannte Böhmerwart-Literatur, also die natürlich im Mittelpunkt der Weltliteratur steht, wie es in dem Buch heißt. Autoren wie Adalbert Stifter oder Robert Michel. Ihn kennt niemand und ich würde mir wünschen, dass er nach der Lektüre von diesem Buch wiederentdeckt wird. Ein ganz schräges Buch, vielleicht das schrägste Buch überhaupt, was ich je gelesen habe, Jesus im Böhmerwart.
9: Es ist aber auch immer wieder davon die Rede, also der Kaspar ist es, glaube ich, der damit gequält wird mit dieser Frage, ob er denn den Schweg schon gelesen hat. Und er sollte ihn doch endlich mal lesen, es müsste unbedingt sein. Da habe ich so gedacht, hast du denn Schweg komplett gelesen?
1: Ja, Schweg habe ich natürlich mehrmals sogar gelesen. Ich habe sogar das Nachwort geschrieben für die neue Übersetzung vor einigen Jahren, die auf Deutsch erschienen ist. Und es ist tatsächlich Weltliteratur. Und was ich an Haschek mag und an Hrabal, aber auch eben auch an Josef Roth. Es ist zwar durchaus melancholisch, aber immer wieder sickert da Humor durch. Und letztendlich ist vielleicht Humor tatsächlich unsere Rettung in dieser Welt. Ja. Und der Roman, das hört sich so schräg an alles. Es ist vielleicht auch schräg, ja, also, aber es ist auch lustig, ne? Und ich kann ohne Humor nicht erzählen. Und was ich manchmal wirklich auch in der deutschen Literatur vermisse, ist eben eine Prise Humor, eine Prise Leichtigkeit. Und das ist vielleicht, was man dann in der tschechischen Literatur, auch wenn ich den Roman auf Deutsch verfasst habe, egal, das habe ich mitgebracht sozusagen. Ja, das ist mir schon wichtig. Okay. Guck mal hier, das
9: oh, nicht ja. drücken. Ja, Friedhofswasser. Friedhofswasser, hier. Ich mach genau. mal.
1: Tatsächlich darf man das nicht trinken.
9: Also es ist hier nur mal zur Beschreibung, weil genau. man es nicht sieht. Wir haben ja einen großen Steinbottich, mhm. Der voll mit Wasser ist und wohin genau. man natürlich das Wasser zum Gießen der Gräber holen kann.
1: Das war so aus einem Bierkrug, ja, sozusagen. Ja, also das ist tatsächlich richtig massiv und ich weiß nicht gar nicht, ob das in Deutschland erlaubt ist oder nicht, aber ich mache das in Tschechien. Auch ich tatsächlich bringe an bestimmte Gräber der Dichter, die tatsächlich Bier gerne getrunken haben, schon eine Flasche Bier gerne vorbei an das
9: wirklich?
1: Grab von Bohemond Hrabal oder Jaroslav Vašek oder Jean-Paul. Ja. Und ich bin nicht der Einzige. Also ich habe schon so Leute beobachtet, die da an diesen Gräbern einfach sitzen, Bier trinken oder mit dem Dichter in der Tat anstoßen. Vielleicht das hat mir auch ein bisschen inspiriert.
9: Wir stehen ja hier gerade an dieser Friedhofswasserquelle und sollten vielleicht auch erwähnen, das ist ja noch ein absurder Aspekt in deinem Roman. Die drei, die da unterwegs sind, Kaspar, Miss Detroit und Lorenzo, die trinken Friedhofswasser.
1: Ja, sie trinken in der Tat nur dieses Wasser. Ich glaube, die essen auch fast nichts. Ne? Also die tatsächlich ernähren sich so an den Tankstellen so ein bisschen. Glaube ich, die ernähren sich alle von der Literatur und von der Liebe. Ja?
9: Man fragt sich zwischendurch auch, sind sie vielleicht auch tot?
1: Genau, das lasse ich auch dem Leser oder der Leserschaft überlassen. Ich weiß das auch nicht. Ich glaube, also das will ich jetzt nicht verraten, ja, was ich so denke, aber das war mir auch wichtig, dass man das auch nicht weiß. Ich wollte tatsächlich, dass möglichst wenig auserzählt ist, ja, dass der Leser in der Tat auch, ich mag solche Bücher in der Tat auch, die atmosphärisch auch sind teilweise, ja, auch wenn ich nur wenig beschreibe, ich kann das nämlich nicht, ne, also ich kann, glaube ich, gut Dialoge schreiben, das habe ich auch vom Theater, ich arbeite auch immer wieder als Theaterautor, ich habe auch mehrere Hörspiele co-geschrieben oder geschrieben und so, das macht mir auch richtig viel Spaß, Dialoge zu schreiben. Eigentlich war zuerst der Gedanke, ich mache einen Roman nur in Dialog, aber dann hat sich das so anders, ein wenig anders entwickelt.
9: Du wolltest mir ein Grab zeigen.
1: Und zwar, weil ich schaue mir auch immer wieder die Namen an. Ne? Ich schreibe mir die auch mal auf. Es gibt nämlich hier liegt tatsächlich eine Frau, kein Fräulein, Detroit.
9: Ach.
1: Aber tatsächlich der Name Detroit. Detroit wahrscheinlich tatsächlich, so würde man das eher so lesen. Eine Frau Detroit liegt hier begraben und als ich das vor, ja, ich weiß nicht, 8 Jahren mal entdeckt habe, dachte ich, das hat mich schon vom Anfang fasziniert. Und das ist ja tatsächlich Ruth Kuhnheim geboren, Detroit, ne? Also geboren am 20. August 1850, verstorben hier zu Berlin am 17. Februar 1924, also vor mehr als 100 Jahren. Aber der Name Detroit hat mich in der Tat fasziniert. Und so ist in der Tat Miss Detroit entstanden. Natürlich, wir kennen ja alle Detroit, diese Autostadt Detroit in Nordamerika. In der Tat auch eine Art Autofriedhof. Ne? Das ist natürlich auch kein Zufall, dass der Name auch zu dieser ganzen Geschichte passt. Ja. Das hat sich so alles so schön gefunden.
9: Das ist ja hier auch kein einfaches Grab, sondern das ist tatsächlich so eine Familiengruft oder eine Familiengrabstätte. Ne? Hier ist so ein kleiner eiserner Zaun, Efeu bewachsen mit so Säulen.
1: Also ich bin hier tatsächlich sehr, sehr gerne unterwegs. Du siehst übrigens auch Kriegsspuren, ne? Also immer wieder auch.
9: Ja, diese kleinen Löcher, da meinst du, diese Spuren?
1: Ja, genau.
9: Es waren mal Löcher, aber
1: so. Das waren mal Löcher. Manchmal ist das tatsächlich auch noch viel mehr zu sehen, ja. Also, dass man sieht auch, hier wurde auch gekämpft. Man hat

0: Und wurde, all das spielt da eine Rolle. Diese ganzen Schichten, die sich da so abgelagert haben. Welche Rolle hat das gespielt, so beim Schreiben auch, dieser Bezug zu heute?
1: Ich bin Schriftsteller und ich erzähle Geschichten. Ne? Und ich muss auch Spaß am Schreiben haben. Ne? Und, aber immer wieder ist mir wichtig, sozusagen, eben dran zu erinnern. Ne? Also, dass das Vergangene in der Tat zwar vergangen ist, aber nach wie vor ein Teil von unserer Gegenwart bildet und in uns schlummert und mit uns etwas macht, ne? auch wenn wir sozusagen, ich bin ja Jahrgang 1972 und trotzdem hat man in der Familie sehr traumatische Erinnerungen an den Zweiten Weltkrieg. Mein Vater, er wird jetzt 82 und dann immer wieder erzählt er einfach von dieser Zeit, obwohl er eigentlich Jahrgang 44 ist, aber der erzählt von dem Zweiten Weltkrieg, als wäre er dabei gewesen. Also ja, also das ist in der Tat, was ich auch erzählen will, ist, dass es nicht nur eine reine tschechische, deutsche, österreichische, polnische Geschichte gibt, aber wir haben zu tun mit einer großen mitteleuropäischen, großen vielleicht europäischen Geschichte, an der wir alle teilnehmen, ja, und auch eine Gegenwart. Und das alles hat uns geprägt, auch meine Generation in der Tat auch geprägt und prägt sozusagen bis heute. Und wenn du auf einen Friedhof gehst, dann wird das einem, glaube ich, auch bewusst, weil du siehst, wenn wir dann weitergehen würden in die Richtung, dann sehen wir natürlich auch die Gräber aus dem Zweiten Weltkrieg. Was mich immer wieder berührt, sind die jüdischen Friedhöfe in Mitteleuropa. Ich besuche die oft und viel. Das sind schon sehr, sehr starke Bilder sozusagen, wo du weißt, okay, da kommen nicht mehr so viele Menschen wie hier, die an die Toten von Berlin denken. Ja. Also das ist schon etwas, was mich sehr berührt. Man hat die auch teilweise zerstört, in Tschechien zum Glück nicht. Die werden jetzt auch mehr gepflegt als in der sozialistischen Zeit, das merkt man auch ganz klar. Und ja, und man fühlt sich da wohl und unwohl zugleich, weil man eben an diese schreckliche Geschichte denken muss, was mit den anderen Menschen passiert ist, sozusagen, die hier Verwandten irgendwie haben. Da, wo die Frau sitzt, da sitze ich sehr gerne. Irgendwie fand ich das so sehr schön. Also hier kommen wirklich wenig Leute.
0: Du musst da mal kurz hinsetzen.
1: Genau. Ja, das ist doch schön. Also ich bin hier wirklich sehr, sehr gerne. Und es beruhigt mich.
0: Und du sitzt dann hier auf der Bank vor den Gräbern und hast deinen Laptop dabei?
1: Ich hatte tatsächlich oder mein Notizblock oder mein Laptop, auch mein Laptop. Und ich habe ja auch viel gelesen und ich bin nicht der Einzige. Also es ist auch interessant, dass man lernt sich auch ein bisschen auch kennen.
0: Du hast ja jetzt dieses Buch auf Deutsch geschrieben. Ja, war das bei Winterbergs letzte Reise auch schon so? Ich erinnere mich jetzt nicht mehr richtig. Doch,
1: das ist auch auf Deutsch. Genau, Winterbergs letzte Reise war der erste Roman, den ich auf Deutsch geschrieben habe.
0: Du hast hier auch auf der Bank gesessen und nicht nur geschrieben, sondern auch gelesen. Dann lass uns doch mal über Bücher sprechen. Mhm. Packen wir jetzt mal unsere Bücher aus.
1: Ich habe ein tschechisches Buch mitgebracht, ein großartiges Buch, einen großartigen Roman von einer Freundin von mir. Tschechien ist klein, so klein ist auch die tschechische Literaturszene. Das ist gerade auf Deutsch erschienen. Alice Horáčková heißt die Autorin. Im Diogenes Verlag auf Deutsch erschienen, Geteiltes Haus. Es ist ziemlich umfangreich, aber fabelhaft geschrieben und es ist in der Tat die Geschichte ihrer Familie. Sie hat jahrelang recherchiert in dem Dorf, wo die Familie herkommt, Benecko im Riesengebirge. Nicht weit von hier eigentlich, also wie man so denken würde. Das ist alles so nah. Ne? Und von dort kommt ihre Familie und die war tschechischsprachig und zweisprachig. Diese sogenannte Sprachgrenze ging damals durch dieses Dorf und auch durch diese Familie. Und du hast da sozusagen alle Dramen und Dramatten des letzten Jahrhunderts. Du hast da Kommunisten, Nationalsozialisten, du hast da Verlierer, Sieger, du in der Familie, in der eigenen Familie, du hast da Versager, du hast da Gauner, du hast da aber auch Helden. Und das ist unglaublich toll sozusagen. Und wenn ich ein Buch empfehlen würde, das jetzt zu Frankfurt, also Tschechien ist Gastland der Frankfurter Buchmesse, erschienen ist, dann wäre das dieses Buch von Alice Horáčková, Geteiltes Haus.
0: Okay, du liest also nicht nur tote Dichter.
1: Nein, genau, das nicht. Genau, auch, ich lese auch Dichterinnen sozusagen, die nicht
0: sowieso
1: tot sind.
0: Das genau. Sowieso. Dann hast du ja vielleicht auch schon Han Kang gelesen.
1: Ich habe die Vegetarierin gelesen von ihr tatsächlich, das auf Tschechisch sogar. Das hat mir Jaromír

0: 90 empfohlen. Also der spielt mit mir in der Kafka-Band. Das mochte ich wirklich sehr. Und das ist ein neues
1: Buch. Genau, das ist ihr neuestes Buch. Der Goldene Faden heißt das. Mhm. Und das ist kein Roman. Ihr neuester Roman, der kommt nächstes Jahr raus. Mhm. Und das hier ist jetzt sozusagen quasi wie so ein Überbrückungsbuch zwischen dem letzten Roman, ein unmöglicher Abschied, und dem neuen Roman. Also Literaturnobelpreisträgerin 2024. Und hier schreibt sie, das sind keine Erzählungen, sondern das sind verschiedene Arten von Texten. Unter anderem ist ihre Nobelpreisrede drin.
0: Ah, okay.
1: Und auch so eine Art, ja, so essayistische, autobiografische Miniaturen, würde ich es mal nennen, wo sie über den Prozess des Schreibens schreibt. Mhm. Also sie erzählt, wie körperlich das jedes Mal ist, wenn sie ein Buch schreibt. Also wie sie sich da reinbegibt und dann auch tatsächlich so eine Art völlige Erschöpfung einsetzt, wenn sie dann einen Roman vollendet hat und dann erstmal wieder sich selber auch neu finden muss, weil sie sagt, jedes Buch, immer wenn sie an einem Buch schreibt, kommt sie verändert wieder raus. Sie ist dann nie dieselbe Person, die sie vorher war. Verstehe. Dann sind Gedichte von ihr drin. Sie hat ja als Lyrikerin angefangen. Und es ist ein Gartentagebuch drin. Mhm. Und ich fand irgendwie, das passt vielleicht auch ein bisschen zu dem, wofür du dich interessierst, weil sie ja auch oft über schon so geschichtliche, traumatische Ereignisse für ihr Land geschrieben hat. Mhm. Also Menschenwerk zum Beispiel oder ein unmöglicher Abschied beschäftigen sich beide mit Massakern, die unter der Militärregierung an der südkoreanischen Bevölkerung passiert sind. Sie sagt zum Beispiel über die Arbeit an dem Roman Menschenwerk, über eins dieser Massaker: Selbstverständlich konnte ich nichts von dem Ungeschehen machen, was den Verstorbenen, den Hinterbliebenen und den Überlebenden widerfahren war. Alles, was ich tun konnte, war, meine Sinne, Gefühle und mein Leben zur Verfügung zu stellen. Also quasi, sie sagt, durch die Literatur, durch das Schreiben hilft man eben auch mit, dass sowas nicht vergessen wird und das erinnert wird. Und da dachte ich, es gibt vielleicht diese Verbindung auch zu... Ja, dazu, wie du auch schreibst.
0: Ja, oh, das ist aber stark, tatsächlich. Ja. Das muss ich mir anschauen.
1: So. Jetzt verlassen wir diesen schönen Friedhof. Ja. Oh, eine Kastanie ist gerade vom Baum gefallen.
0: Genau, ein Attentat.
1: Hat sie dich am Kopf getroffen?
0: Genau, beinahe. Genau, beinahe wurde ich jetzt auch zu einem toten Dichter.
1: Nein. Wow, hier großartig. Fallen ganz viele Kastanien runter.
0: Man muss, sagt meine Mutter immer, also man muss immer ein paar Kastanien im Herbst sozusagen in deine Jackentasche tragen. So wird es dir wirklich den ganzen Winter über warm. So,
1: okay.
0: Das finde ich sehr schön als Bild.
1: Dann nehme ich doch direkt, packe ich doch direkt auch eine ein.
0: Ich glaube, ich habe sogar in der Tasche noch die Kastanien vom letzten Jahr. Ja, hier, siehst du. Und die habe ich auch von diesem Friedhof. Das sind die Alten.
1: Dann haben wir jetzt beide Kastanien in der Tasche. Also
0: genau. Von diesem wunderbaren Friedhof. Großartig.
1: Der Winter, der Herbst kann kommen.
0: Ja, der kommt. Der kommt schneller, als wir denken.
1: Ich danke dir sehr für
0: ich
1: das Gespräch.
0: Dir auch. Das war sehr schön.
1: Tschüss.
0: Danke. Tschüss. Ahoi.
2: Nadine und Jaroslav Rudisch waren auf dem Friedhof. Hier hat der Autor, der zwischen Berlin und dem böhmischen Paradies in Tschechien pendelt, seinen neuen Roman geschrieben, Wo die Toten sprechen. Nadine, da hätten euch ja fast noch die Kastanien erschlagen am Ende, meine Güte. Ja, der Angriff der Kastanien. Ich habe übrigens den Tipp befolgt und trage jetzt Kastanien in der Jackentasche. Das hat ja die Mutter von Jaroslav Rudisch unbedingt geraten, damit man es im Winter schön warm hat. Und der Herbst, der ist ja fast schon eingeleitet. Also der Bücherherbst ja auf jeden Fall.
3: Ja, ich nehme auch immer Kastanien in die Taschen. Allerdings wusste ich bisher nicht, dass man es damit auch warm hat im Winter. Ich finde es immer nur so schön, wenn man die in der Tasche hat und immer wieder die so als Handschmeichler ab und zu in die Hand nimmt. Aber auf den Bücherherbst freue ich mich natürlich auch sehr. Tschechien ist ja Gastland der Frankfurter Buchmesse. Da habt ihr drüber gesprochen und Jaroslav Rudisch wird natürlich dabei sein mit seinem neuen Buch. Für wen ist denn dieses Buch etwas, wo die Toten sprechen? Welche Leserinnen und Leser sind damit angesprochen? Das ist für Menschen, die Spaß haben an absurden, an schrägen Figuren, an einer märchenhaften Atmosphäre, viel Literatur, Verweisen und auch einem Begleitsoundtrack. Viele Musiktitel laufen da im Autoradio des alten Saab, in dem sie unterwegs sind. Und das ist ein Roman für alle, die sich für die Spuren und Verquickungen der europäischen Geschichte in der Gegenwart interessieren. Also man kann Wo die Toten sprechen als Plädoyer lesen, und zwar gegen das Vergessen und für das Erinnern, also für ein Nie wieder. Und das alles mit den Mitteln des schrägen Humors und auch einer Portion morbiden Charmes.
2: Wo die Toten sprechen, so heißt der neue Roman von Jaroslav Rudisch. Erschienen ist das Buch bei Luchterhand, hat 235 Seiten und kostet 24 € im Hardcover. Und alle Büchertipps dieser Folge Orte und Worte findet ihr online auf den Seiten von rbb24 Inforadio und Radio 3. 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
3: Ich bin Nadine Kreuzhaler. Viel Spaß beim Lesen und Hören. Tschüss.
2: Und ich bin Anne-Dore Krohn.
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1: A9 Berlin Richtung Leipzig. Zwischen Niemeck und Kleinmarzehns befindet sich im Baustellenbereich ein liegengebliebenes Fahrzeug. Dauert 30 Minuten länger. A10 westlicher Berliner Ring Richtung Dreikafelland. Zwischen Leest und Potsdam Nord liegen Gegenstände auf der Fahrbahn. A10 westlicher Berliner Ring. An der Baustelle Havelbrücke dauert es in beiden Richtungen etwa 10 Minuten länger. Stadtverkehr Berlin. Wegen des Berlin-Marathons gibt es immer noch Einschränkungen. Auch die Straße des 17. Juni ist gesperrt zwischen Großem Stern und Brandenburger Tor. Auf dem Stadtring A100 gibt es hingegen keine Marathonsperrung mehr. Die Auf- und Abfahrten sind wieder frei. Westend, die Hallenseestraße, ist zwischen der Avus-Zufahrt und der Einfahrt zur A100 in Fahrtrichtung Kurfürstendamm wegen Bauarbeiten noch bis morgen früh gesperrt. Eine Umleitung ist ausgeschildert. Und Niederschöneweide auf der Schnellerstraße ist zwischen Brückenstraße und Karlshorster Straße wegen eines Wasserrohrbruchs nur eine Spur frei. Gute Fahrt!
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2: Um 17 Uhr mit Miriam Berger. Guten Tag. In Großbritannien haben die Behörden möglicherweise einen Terrorangriff auf einen Luftwaffenstützpunkt vereitelt. 5 Verdächtige wurden festgenommen, die in mehreren Fahrzeugen auf dem Weg zur US-Basis Fairford gewesen sein sollen. Die britische Antiterrorpolizei übernahm die Ermittlungen. Auf Fairford sind amerikanische Langstreckenbomber stationiert, die auch im Irankrieg zum Einsatz kommen. Ob ein Zusammenhang besteht, ist bisher aber noch unklar. Das höchste Windrad der Welt in der Lausitz wird später fertig als geplant. Das hat das Unternehmen GIKON am Nachmittag mitgeteilt.
3: Den Angaben zufolge mussten die geplanten letzten Arbeiten am Windrad in Schipkau witterungsbedingt wieder verschoben werden. Mit den Rotorblättern soll die Anlage insgesamt 365 Meter hoch werden, fast so hoch wie der Berliner Fernsehturm. Zuletzt hatten starke Winde die Arbeiten immer wieder verzögert. Das Windrad soll künftig Strom für bis zu 7500 Haushalte produzieren.
2: Die Sperrungen wegen des Berlin-Marathons in der Innenstadt werden bis zum frühen Abend nach und nach aufgehoben. Am längsten sind die Straßen in Charlottenburg-Wilmersdorf und Mitte gesperrt. In diesem Jahr haben mehr als 50.000 Läuferinnen und Läufer teilgenommen. Hunderttausende verfolgten den Lauf am Streckenrand. Bei den Männern kam der Äthiopier Guy Adola als erster ins Ziel. Bei den Frauen war Tigista Sefa am schnellsten. Die Grünen-Vorsitzenden Brandner und Banaschak streben eine zweite Amtszeit an. Wie beide Politiker heute mitgeteilt haben, wollen sie beim Bundesparteitag Anfang Dezember in Berlin wieder antreten. Hauptstadtkorrespondent Oliver Neuroth.
4: Banaschak kündigt an, die Partei weiter zu erneuern und er will Vertrauen in die Politik zurückbringen. Brandner spricht davon, kritischer als bisher mit der AfD umzugehen. Dazu möchte sie sich für ein grünes Profil stark machen, das mehr am Alltag der Menschen orientiert ist. Das Führungsduo ist seit Ende 2024 im Amt. Brandner als Vertreterin des real- und wirtschaftspolitischen Flügels, Banaschak als Partei Linker.
2: Auf dem Spargelhof in Kleistow im Kreis Potsdam-Mittelmark ist heute der schwerste Kürbis Deutschlands gekürt worden. Der Sieg ging an einen Züchter aus dem Elbe-Elster-Kreis. Sein Kürbis brachte über 940 Kilogramm auf die Waage. Mehr als 60 Züchter aus ganz Deutschland waren nach Angaben der Organisatoren beim Kürbiswiegen dabei. In der deutschen Eishockeyliga haben die Eisbären Berlin Iserlohn 4:0 geschlagen. Soweit die Nachrichten. 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Das Wetter bis zum Abend freundlich. Zurzeit in Berlin-Dahlem 25 und in Wusterwitz 26 Grad. Nachts meist klar, Abkühlung auf 12 bis 5 Grad. Morgen heiter bis wolkig, maximal 22 bis 27 Grad. Am Dienstag nach Nebelauflösung sonnig bei ähnlichen Temperaturen. Die Zeit 17.03 Uhr.
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1: Martin Spiller ist mein Name. Hallo, ich grüße Sie. Die Schweiz ist politisch neutral, seit 200 Jahren. Aber was heißt das konkret? Wie neutral muss die Schweiz in der Praxis sein? Wie sehr darf sie in Krisenzeiten Position beziehen? Darüber haben die Schweizerinnen und Schweizer heute in einem Volksentscheid abgestimmt. Die Frage war, ob die Neutralität strenger in der Verfassung verankert werden soll. Ergebnis: Eine klare Mehrheit hat gegen die Verschärfung gestimmt. Mehr von Patricia Wern.
5: Im Kern ging es um die Frage, in welchem Ausmaß sich die Schweiz bei internationalen Konflikten einbringen darf und soll, auch bei Sanktionen gegen kriegführende Staaten. Die Befürworter argumentierten, eine klare und umfassende Neutralität schütze die Schweiz vor einer Verwicklung in Kriege und Konflikte. Sich an internationalen Sanktionen zu beteiligen, schade der Schweiz und komme einem Bruch der Neutralität gleich. Die Gegner, darunter Bundesrat und Parlament, warnten dagegen vor einer starren Auslegung der Neutralität, da dies zu einem Verlust außenpolitischer Handlungsmöglichkeiten geführt hätte. Die Schweiz müsse flexibel auf internationale Krisen reagieren und sicherheitspolitisch mit anderen Staaten zusammenarbeiten können, so das Argument. Auch Sanktionen seien ein Instrument, um auf Verstöße gegen das Völkerrecht zu reagieren. Cedric Wermuth, der Co-Präsident der Sozialdemokratischen Partei der Schweiz, die gegen die Initiative war, zeigte sich mit dem Ergebnis zufrieden.
6: Das ist sehr offensichtlich gescheitert. Und ich finde es schon eine sehr schöne Bestätigung. Die Menschen haben gesagt, trotz der schwierigen Weltlage, ja, wir wollen die Neutralität, aber eine mit Haltung. Eine, die sagt, wir verurteilen Völkerrechtsverbrechen, und zwar egal, ob der amerikanische Präsident, der russische Präsident oder sie in Gaza oder im Sudan geschehen. Das ist die Erwartung der Bevölkerung, und damit hat sie recht.
5: Die Schweiz hatte nach dem russischen Angriff auf die Ukraine die EU-Sanktionen gegen Russland übernommen. Genau diese Praxis wäre durch ein Ja zur Volksabstimmung eingeschränkt worden.
1: Die Schweiz bleibt neutral, aber nicht strenger als bisher. Unsere Korrespondentin Patricia Wern berichtete. In der Nähe des britischen Luftwaffenstützpunktes Fairford in Südwestengland hat die Polizei mehrere Männer festgenommen. Nach Angaben der Polizei sollen sie einen Anschlag geplant haben. Die Ermittler gehen von einem terroristischen Hintergrund aus. Fairford wird derzeit auch von den USA genutzt für Angriffe auf den Iran. Das sorgt für politische Brisanz. Einzelheiten von Franziska Hoppen aus London.
7: In der Nacht zu Sonntag, kurz vor 1 Uhr morgens, war bei der Polizei ein Anruf über drei verdächtige Fahrzeuge eingegangen, die offenbar in Richtung des Luftwaffenstützpunktes RAF Fairford fuhren. Daraufhin wurden 5 Männer festgenommen wegen des Verdachts auf Verstöße gegen das Sprengstoffgesetz und wegen des Verdachts der Vorbereitung einer terroristischen Handlung. Die Antiterrorpolizei leitet die Ermittlungen. Um die Fahrzeuge herum, die in der Ortschaft Welford gestoppt wurden, wurde eine 400 Meter lange Absperrung errichtet, während die Sprengstoffbeseitigungseinheit der Armee sie untersuchten. Als Vorsichtsmaßnahme wurden rund 85 Haushalte evakuiert. Welford befindet sich nur wenige Minuten vom Luftwaffenstützpunkt RAF Fairford entfernt. Dieser wird von den USA genutzt, um Angriffe auf iranische Raketenstellungen zu fliegen. Ob ein Zusammenhang besteht, ist derzeit nicht bestätigt. Die iranischen Revolutionsgarden hatten Großbritannien im Juli gewarnt, US-Bombern den Abflug von Fairford zu gestatten. Die dort stationierten US-Streitkräfte würdigten die schnelle Reaktion und anhaltende Unterstützung der britischen Polizei, teilte ein Sprecher der US-Luftwaffe mit. Premierminister Burnham werde über den Vorfall auf dem Laufenden gehalten, so ein Sprecher der britischen Regierung.
1: Großeinsatz der britischen Polizei nach Sprengstoffverdacht. Darüber berichtete unsere Korrespondentin Franziska Hoppen. Wurde Israel vor dem Terrorangriff der Hamas am 7. Oktober 2023 gewarnt? Schon vor 3 Wochen gab es Medienberichte über frühzeitige Hinweise aus den Vereinigten Arabischen Emiraten. Ministerpräsident Netanyahu habe die zuständigen Behörden daraufhin jedoch nicht informiert. Jetzt gibt es wieder neue Vorwürfe gegen Netanyahu. Nathalie Amiri.
8: Nach einer Recherche des US-Magazins The Atlantic soll Ägyptens damaliger Geheimdienstchef Abbas Kamel Israel bereits 11 Tage vor dem Hamas-Terrorangriff vom 7. Oktober vor einer drohenden Eskalation gewarnt haben. Kamel sei dafür eigens nach Israel geflogen, sein Flugzeug habe sich 67 Minuten am Flughafen Ben-Gurion aufgehalten. Ein konkretes Angriffsdatum oder operative Details soll die Warnung allerdings nicht enthalten haben. Netanyahus Büro weist die Vorwürfe entschieden zurück. Der Regierungschef habe weder mit Kamel gesprochen noch ihn getroffen. Auch sei ihm keine entsprechende Geheimdienstwarnung übermittelt worden. Laut der Atlantic soll Ägypten jedoch bis 2 Tage vor dem Angriff weitere Warnungen übermittelt haben. Die Berichte verstärken die Debatte darüber, welche Informationen Israel vor dem 7. Oktober vorlagen. Oppositionspolitiker und Opfer fordern seit langem eine offizielle Untersuchungskommission, die Premierminister Netanyahu bisher immer verweigerte.
1: Aus Tel Aviv war das Nathalie Amiri. Die CDU strauchelt. Sie hat bei den vergangenen Wahlen zum Teil herbe Verluste eingefahren. Und sie verpasst zum ersten Mal überhaupt den Einzug in ein Landesparlament, und zwar in Mecklenburg-Vorpommern. Einige reden nun von einem Abgesang der Christdemokraten als Volkspartei. Aber was ist das überhaupt, eine Volkspartei?
9: Die Beschreibung ist relativ einfach. Eine Volkspartei ist eine Volkspartei, wenn sie alle Gruppen einer Gesellschaft erreicht.
10: Das sagt Friedrich Merz am Montag, am Tag nach dem Wahldesaster, bei dem seine Partei aus dem Landtag von Mecklenburg-Vorpommern geflogen ist. Eine Reporterin fragt ihn, ob das noch zutreffe. Ist die CDU noch Volkspartei? Die Einschätzung von Merz?
9: Das sind wir noch in Teilen, aber wir sind es nur noch in Teilen.
10: Nach Ansicht von Alice Weidel ist die CDU nicht mal mehr das. Nach dem AfD-Sieg in Schwerin erklärte die Co-Parteichefin:
11: Das zeigt doch hier ganz klar, dass wir die CDU als Volkspartei abgelöst haben.
10: Doch was macht eine Volkspartei genau aus? Neben einem breiten programmatischen Angebot sieht Politikwissenschaftler Eiko Wagner von der Freien Universität Berlin vor allem diese Punkte.
12: Ein Kriterium, was natürlich herangezogen wird, ist die schiere Größe. In Stimmanteilen, in Sitzen, in den Parlamenten, sowas wie Dauer, Beständigkeit der Partei, Regierungsteilnahme. Alles sowas sollte schon vorhanden sein, damit man von einer Volkspartei sprechen kann.
10: Darüber hinaus nennt der Experte unter anderem noch die Bündelung von vielen unterschiedlichen Interessen oder die stark ausgeprägte gesellschaftliche Verwurzelung, sei es durch Ortsverbände oder Institutionen beispielsweise. Trifft das alles auf die CDU noch zu? Wagner glaubt, dass die März-Äußerung vor allem regional gemeint war.
12: Dass es Teile von Deutschland gibt, wo die CDU keine Volkspartei mehr ist. Und mit einem Scheitern an der 5%-Hürde wäre das ja vielleicht eine Überlegung, ob man das jetzt in Mecklenburg-Vorpommern halt nicht mehr ist.
10: Zugleich sieht der Politikwissenschaftler einige Gründe, warum die AfD noch nicht als Volkspartei gelten könne.
12: Sie hat noch nicht diese stabile Mitgliederbasis in der Größe, wie das vielleicht frühere Volksparteien hatten. Sie hat auch nicht, soweit ich das sehe, langfristig stabile Vorfeldorganisationen, wie halt die Kirchen, die Gewerkschaften, sodass die Kommunikation mit der Gesellschaft halt nur direkt sein kann von der Partei und nicht vermittelt sein kann.
10: Auch habe die AfD mit ihrem Profil als Rechtsaußenpartei nicht die programmatische Breite wie klassische Volksparteien. Zudem sei sie vergleichsweise erst seit kurzer Zeit erfolgreich.
12: Zwischenhochs sind noch nicht ein Zeichen dafür, dass man Volkspartei ist, aber sie ist auf einem guten Weg.
10: Allerdings hätten sich die Zeiten insgesamt geändert. Unsere Gesellschaft sei viel heterogener, pluralistischer und individueller als frühere. Parteien seien nicht mehr das große Zelt, in dem sich die Menschen ein Leben lang zusammenfinden. Insofern, folgert Politikwissenschaftler Wagner, scheint das Zeitalter der Volksparteien ohnehin vorbei zu sein.
1: Was ist eine Volkspartei oder was war sie? Den Fragen ist Hauptstadtkorrespondent Jasper Ruppert nachgegangen. Haben Sie vielleicht auch schon mal erlebt, gerade ist die neue Waschmaschine gekauft, schon geht sie kaputt, nach nur ein paar Wochen oder Monaten. Ein klarer Fall für die Garantie, klar, aber das ist nicht so einfach. Deshalb gibt es ab heute zwei neue Label, Pflicht für alle Händler und Verkäufer in der Europäischen Union. Katrin Schmidt ist unsere Korrespondentin in Brüssel und sie erklärt, was genau jetzt anders wird.
13: Kurz gesagt, erstmal, es geht jetzt nicht um ganz neue Rechte, sondern es geht vor allem um eine bessere, klarere und europaeinheitliche Information beim Kauf. Ganz egal, ob es online ist oder im Geschäft ist. Händler müssen also aktiv und nicht erst auf Nachfrage darüber informieren, dass Kundinnen und Kunden 2 Jahre Gewährleistung haben, also das Recht auf Reparatur oder Ersatz, wenn ein Produkt nicht wie beschrieben funktioniert. Und zwar ist es so, die Kunden haben dieses Gewährleistungsrecht bei Waren, die in der EU verkauft werden, gegenüber dem Händler. Also der muss sich um Reparatur kümmern, wenn zum Beispiel ein Spielzeug schon nach ein paar Tagen den Geist aufgibt oder ein neues T-Shirt beim ersten normalen Tragen einfach reißt. Und die Idee dahinter ist ganz einfach. Viele Verbraucherinnen und Verbraucher in der EU kennen ihre Rechte da gar nicht oder verwechseln sie eben mit der Herstellergarantie.
1: Ja, ist die Frage, was ist denn nun anders bei der Gewährleistung als bei der Herstellergarantie?
13: Das ist ein ziemlich großer Unterschied. Also die Gewährleistung des Händlers ist Pflicht für die 2 Jahre in der EU. Die Garantie wiederum ist eine freiwillige Leistung und die kommt meist vom Hersteller selbst. Heißt, sie kann auch darüber hinausgehen, kann also auch lauten 3 oder 5 Jahre Garantie beim Kauf eines Staubsaugers zum Beispiel. Und dann ist meist der Ansprechpartner der Hersteller, die Produktmarke, die vielleicht ja auch damit wirbt, dass sie eine besonders lange Garantie Garantie anbietet. Und auch das ändert sich jetzt insofern, dass Hersteller, die mehr als diese 2 Jahre anbieten, das künftig einheitlich mit dem EU-Label Garan kennzeichnen müssen, sodass also jeder wirklich auf den ersten Blick sehen können soll, wie viele Jahre ein Produkt einwandfrei funktionieren soll oder eben sonst vom Hersteller kostenlos repariert und ersetzt werden muss.
1: EU-Korrespondentin Katrin Schmidt über 2 neue Label, die es ab heute in der Europäischen Union gibt. Vom Shopping zum Sport. Dafür ist heute Thomas Kroh im Studio.
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14: Hallo Sportsfreunde, auf zur nächsten Runde. Ich wünsche allen einen schönen Sonntag. Fußball haben wir mit dem DFB-Pokal der Frauen. In der ersten Runde haben gestern schon Hertha BSC und Turbine Potsdam verloren, sind also ausgeschieden. Heute war auch Viktoria Berlin an der Reihe, der Spitzenreiter der zweiten Liga, schaffte es allerdings immerhin gegen Bundesliga-Club Leverkusen in die Verlängerung und verlor dann dort 0-2. Einzig weiter aus Berlin und Brandenburg sind die Frauen von Union Berlin, die 5-0 beim 1. FC Magdeburg gewonnen haben. Dem englischen Spitzenclub Manchester City droht angeblich eine Strafe historischen Ausmaßes. Mehrere britische Medien haben am Freitagnachmittag übereinstimmend berichtet, der 10-malige Meister und Champions League-Sieger sei wegen Verstößen gegen die Finanzregularien der Premier League in 114 von 115 Fällen schuldig gesprochen worden. Und über diesen Fall habe ich mit ARD-Korrespondentin Franziska Hoppen in London gesprochen.
15: Also es geht um den Zeitraum 2009 bis 2018 und da wird unter anderem vorgeworfen, 54 Mal Nichtvorlage korrekter Finanzinformationen, 14 Mal Nichtvorlage korrekter Angaben zur Vergütung für Spieler und Trainer, 5 Mal Nichteinhaltung der UEFA-Regeln und obendrauf auch 35 Mal mangelnde Zusammenarbeit bei der Untersuchung durch die Premier League. Also da geht es dann im Detail zum Beispiel um sowas, dass Sponsoring-Einnahmen der Fluggesellschaft ETH hat künstlich aufgebläht worden sein sollen, indem direkte Zahlungen der Eigentümer als Sponsoring deklariert worden sein sollen. Und so soll der Club eben seine finanzielle Situation teilweise besser dargestellt haben, als sie tatsächlich war. Womöglich, um gegenüber der Liga geltende Finanzregeln einzuhalten. Denn wenn es auf dem Papier so aussieht, als würde City gut wirtschaften, kann der Club ja mehr Geld für Spieler und Gehälter ausgeben, hat mehr Spielraum, ohne Finanzregeln zu verletzen.
14: Und unter dem Teammanager Pep Guardiola hat Manchester City hunderte Millionen Euro oder Pfund, ganz wie man will, ausgegeben. Wenn es stimmen sollte, dass Man City in 114 Fällen schuldig gesprochen wurde, muss der Club nun mit welcher Strafe rechnen?
15: Also das könnte schon ungemütlich werden. Ich glaube, bei City wäre man über eine Geldstrafe noch dankbar, denn es wird auch über heftigen Punktabzug spekuliert. Über 40 bis mögliche 60 Punkte. Im schlimmsten Fall könnte der Verein in der zweiten Liga landen. Und es steht auch eine Aberkennung von Meistertiteln im Raum. Und das würde eben nicht nur die zahlreichen Erfolge dieses Vereins der letzten Jahre trüben, sondern könnte auch Schadenersatzforderungen von rivalisierenden Vereinen nach sich ziehen, die sich da im Nachhinein benachteiligt fühlen. Aber noch ist das eben offen.
14: Wie hat der Club sich zu den neuesten Berichten geäußert?
15: Der hat erstmal nur ein kurzes Statement veröffentlicht, in dem sie eben sagen, dass das Verfahren der Premier League noch nicht abgeschlossen sei. Wichtige Aspekte müssten dann noch geklärt werden. Und es würden auch strenge Vertraulichkeitsvorschriften gelten. Also viel ist das nicht. Bislang hat City aber Fehlverhalten immer abgestritten. Und die Einschätzung der Kommentatoren hier ist auch, dass City sich gegen einen Schuldspruch zur Wehr setzen würde.
14: Wie viel Aufmerksamkeit rufen die Meldungen in Großbritannien hervor?
15: Wir haben Stimmen von Fans gehört, die dieses emotionale Dilemma beschreiben. Aber es gibt auch schon länger Kritik daran, dass sich das Verfahren eben schon so lange zieht. Zum Beispiel von David Bernstein, das ist der ehemalige Manchester City-Vorsitzende. Der fand auch, dass es nicht sein kann, dass es einerseits diese 115 Vorwürfe gibt und City ja andererseits, du hast es angesprochen, 440 Millionen Pfund auf dem Transfermarkt ausgeben kann. Das würde also der Glaubwürdigkeit der Regeln der Premier League insgesamt total schaden. Deshalb wollen viele jetzt auch einfach endlich mal ein klares offizielles Urteil sehen.
14: Manchester City stand schon einmal unter Anklage, 2014 durch den Europäischen Verband UEFA. Damals hat der Club den Ausschluss aus der Champions League noch abwenden können, indem er eine Geldstrafe in Höhe von 10 Millionen Euro gezahlt hat. Du hast die möglichen Strafen in diesem Fall schon aufgezählt. Womit rechnen denn unsere englischen Kollegen dieses Mal?
15: Also weil das jetzige Verfahren so viel umfangreicher ist als 2014, rechnet man auch mit einer deutlich höheren Geldstrafe, wenn es dazu kommt. Also in der Sun zum Beispiel habe ich gelesen, es könnte da umgerechnet bis zu 115 Millionen Euro gehen. Aber viele Experten sagen eben auch, damit wäre es dann wohl nicht getan. Viele spekulieren eben über diesen erheblichen Punktabzug.
14: Warten wir es ab. Und dann stellt sich nun zum Schluss die Frage, du hast es gesagt, das Verfahren zieht sich nun schon bald 3 Jahre hin. Wann wird denn das Strafmaß verkündet?
15: Einen festgelegten Termin gibt es aktuell nicht. Erstmal muss ja überhaupt die offizielle Entscheidung veröffentlicht werden. Und wann das ist, das liegt eben bei dieser unabhängigen Kommission, nicht bei der Premier League, kann ich dir gerade kein genaues Datum nennen.
14: Franziska Hoppen, ARD-Korrespondentin in London. Und Roy Keane, früherer irischer Nationalspieler und Ikone von Man Citys Stadtrivalen Manchester United, hat unverhohlen von Betrug gesprochen. Es sei die Entscheidung des Vereins gewesen, so Keane. Sie hätten sich für Betrug entschieden und was auch immer sie in den letzten Jahren gewonnen hätten, sie verdienten die Strafe, sagte Keane beim Sender ITV. Zurück in heimatliche Gefilde. In der Stadt Forst im Brandenburgischen im Landkreis Spree-Neiße haben sie ihr Herz an den Radsport verloren, genauer gesagt an die Steherrennen. In diesem Jahr hat die Radrennbahn, auf der bereits 5-mal die Europameisterschaft ausgetragen wurde, ihren 120. Geburtstag gefeiert. Paul Simank war zu Besuch in der Rosenstadt.
16: So klingen Radrennen in Forst. Vorneweg knattern die Motoren der Schrittmachermaschinen. Im Windschatten dahinter die Radfahrer. Das hat Tradition in der Lausitz.
17: Wir sind dann so ein bisschen das Mekka des Stehersports in der gesamten Bundesrepublik. Und ich glaube, nicht umsonst,
16: sagt Karin Menzel, Vereinspräsidentin des Polizeisportvereins Forst. Die Steherrennen auf der Radrennbahn hat die 75-Jährige schon als Kind besucht.
17: Früher war das hier auch noch ganz anders. Da wurde die Decke mitgenommen, da wurde der selbstgebackene Kuchen mitgenommen und Kaffee. Und dann wurde hier Party gefeiert.
16: Immer im Mittelpunkt die Radrennfahrer hinter den großen Maschinen. In Forst werden sie gefeiert, doch woanders können nur die wenigsten etwas mit ihrem Sport anfangen. Steher, das kommt übrigens von Stehvermögen. Und nicht von den Schrittmachern, die auf ihrem Motorrad stehen. Auch Wille Möbus muss oft aufklären.
18: Erstmal erkläre ich dir natürlich, dass ich hinter einem Motorrad fahre im Windschatten. Zeig dir am besten natürlich ein paar Bilder, ein paar Videos. Und dann sagen sie halt meistens, haben sie noch nie gesehen.
16: Dabei waren die Wettbewerbe der Steher noch vor knapp 100 Jahren die beliebtesten Rennen auf der Bahn. Was den 24-Jährigen heute an seinem Sport begeistert?
18: Weil das ist was anderes ist. Gibt's nicht überall, macht nicht jeder. Und die Geschwindigkeiten auch machen Spaß.
16: Durch den Windschatten der Motorräder sind die Steher so schnell wie in keiner anderen Radsportdisziplin.
19: Es gibt Radrennbahnen, da sind wir, wenn wir Angriffe gefahren sind, über 100 km/h gefahren. Und das ist halt, ich sag mal, jemand, der schon schnell mal einen Berg runtergefahren ist mit dem Fahrrad. Das ist ja schon, was halt Spaß macht. Aber halt, wie gesagt, wir reden da von noch höheren Geschwindigkeiten, so auf Dauer.
16: Sagt Marcel Möbus, Willes Onkel. Heute ist er Leiter der Radsportabteilung beim PSV. 2010 wurde er deutscher Meister im Steherrennen. Das Radfahren ist Familientradition.
19: Also mein Opa hat damit angefangen, war in den 30er, 40er und auch nach dem Krieg noch ein bekannter Rennfahrer hier in Forst. Ja, und da jeder Junge bei uns in der Familie war dann irgendwie verpflichtet, damals Rad zu fahren.
16: So auch sein Neffe Wille. Als Kind stand er an der Bahn, wenn sein Onkel in Forst Rennen gefahren ist.
18: Immer in der Gegengeraden, an die Bande geschlagen, ja.
16: Heute tritt er in die Pedale des alten Steherrads seines Onkels, von dem er sich regelmäßig Tipps einholt.
18: Der hat auf jeden Fall noch, immer noch mehr Ahnung als ich. Hoffentlich wird sich das irgendwann ändern. Aber ja, bis dahin ist noch ein bisschen Zeit.
16: Besonders wichtig in seiner Disziplin, die Verbindung zum Schrittmacher. Auf der Bahn gibt es 2 gängige Kommandos.
18: Allee und O. Allee für schneller, O für langsamer oder bleibendes Tempo. Ich habe mit meinem Schrittmacher zum Beispiel auch noch gesagt, dass ich Doppel-O rufe, wenn ich gar nicht mehr kann. Das sind so eigentlich die Signale, die man gibt.
16: Patrick Wolfrum, ehemaliger Rennfahrer, gibt seit 4 Jahren das Tempo auf der Stehermaschine vor.
20: Nach wie vor gilt es im Rennen so, der Schrittmacher ist der Kopf und der Rennfahrer ist der Arsch. Das soll jetzt nicht böse klingen, aber das ist wirklich so, der Rennfahrer soll hochkonzentriert bleiben und mir und dem Windschatten folgen.
16: Wolfrums Aufgabe als Schrittmacher ist es, immer das Renngeschehen im Blick zu haben.
20: Und sobald ich irgendwas Auffälliges sehe und erkenne, ein Rennfahrer vor mir wackelt oder ich habe ein O gehört von irgendwo, muss ich schnellstmöglich reagieren und einen Angriff starten oder einen Angriff abwehren.
16: Die Schrittmacher-Motorräder sind spezielle Anfertigungen für den Stehersport.
20: Wir sehen auf jeden Fall eine MZ 500 Kubik, natürlich umgebaut für Steherrennen. Das heißt, einen ganz anderen Lenker, einen viel längeren Lenker und einen Rollenkasten hinten dran, einen sogenannten Rollenkasten, genau.
16: Diese Rolle am Ende der Maschine dreht sich mit, wenn ein Rennfahrer auffährt. Verliert er aber den Anschluss, ist er von der Rolle. Eine Redensart, die auf den Stehersport zurückgeht. Obwohl die Historie der Disziplin bis ins 19. Jahrhundert reicht, feierte der Stehersport in diesem Jahr eine Premiere. Zum ersten Mal wurden in Italien Steher-Europameisterschaften der Frauen ausgetragen. Und zur ersten Europameisterin krönte sich, gemeinsam mit Schrittmacher Patrick Wolfrum, Romy Kaspar. Na klar. Aus Forst.
21: Meine Mama war da, Familie war da. Es war mein allererster Titel oder internationaler Titel überhaupt auf dem Rad. Also ja, kam halt alles zusammen an dem Tag.
16: Ihre Mutter Marina, Mitglied im Vereinsvorstand, saß jubelnd auf der Tribüne. Bis dorthin war es ein langer Weg für ihre Tochter.
22: Vor 14 Jahren hat sie schon mal probiert, hier in Forst Steherrennen mitzufahren mit den Männern. Das hat ihr der Bundestrainer damals verboten, weil ja für Frauen durfte das ja nicht sein. Aber sie war schon immer scharf darauf, hinter große Maschinen zu fahren.
16: Viele Jahre fuhr Romy Kaspar vor allem auf der Straße, nahm 2016 an den Olympischen Spielen in Rio teil. Doch die Steherrennen liegen ihr besonders am Herzen. Gerade als Forsterin.
21: Ich bin mit dem Stehersport aufgewachsen, habe lange leider zuschauen müssen, dass es nur für Männer war. Und als dann veröffentlicht wurde, dass es eine Europameisterschaft erstmalig für uns gibt, war natürlich ja, das Feuer am Brand. Und ich habe gesagt, ja, da will ich hin.
16: Die 38-Jährige machte beim Polizeisportverein ihre ersten Schritte auf der Radrennbahn.
21: Ohne den Verein wäre ich da nie angekommen.
16: Das Fahrrad spielte in der ehemaligen Textilstadt schon immer eine Rolle.
17: Früher, wenn Schichtbeginn war oder Schichtende war in den Tuchfabriken, da musste man als Autofahrer schon gucken. Da sind sie zu dritt und zu viert nebeneinander gefahren und da hatte man als Autofahrer schlechte Karten. Also wir waren hier die absolute Radfahrerstadt und es hieß ja auch Forst, die Stadt der Rosen, der Radfahrer und der Tuche.
16: Erzählt Vereinspräsidentin Karin Menzel. Als vor genau 120 Jahren das Radstadion eingeweiht wurde, gab es in Forst rund 15 Radsportvereine. Eröffnet wurde die Bahn mit einem Steherrennen vor 10.000 Zuschauern.
17: Wenn damals um die Bahn gesaust wurde und in der Stadt immer noch das Pferdefuhrwerk fuhr, dann war das ein Geschwindigkeitsrausch, den die Menschen einfach faszinierend fanden.
16: Heute ist von den 15 Radvereinen nur noch der PSV geblieben. Die Steherrennen ziehen das Publikum immer noch an.
17: Diese Tradition, nach Forst auf die Radrennbahn zu kommen, die ist irgendwie in den Genen der Forster vorhanden. Und ich finde es eben auch schön, dass diese Begeisterung für diesen Sport so ungebrochen ist.
16: Begeistert sind sie auch, wenn der traditionelle Sportpalastwalzer erklingt. Die Hymne der Berliner Sechstagerennen. Plötzlich beginnen sie alle mitzupfeifen oder in ihre Tröten zu pusten.
17: Der ist ja sozusagen hier Haus- und Hofnummer. Wenn bei uns die Ehrenrunde gefahren wird, dann wird der Sportpalastwalzer gespielt. Das gehört dazu, das ist ein Erkennungszeichen.
16: Mindestens genauso vertraut sind die Forster mit Hubert Fieler.
17: Also ich würde ja behaupten, der stand schon an der Glocke, als ich noch ganz jung war.
16: Der 78-Jährige läutet seit Jahrzehnten die Schlussrunde ein. In den 1960er Jahren ist er natürlich Rad gefahren. Mit Erfolg?
23: Mäßig. Na, Bezirksmeister war ich denn damals schon mal.
16: Nun kümmert sich Hubert Fieler als Stadionwart ehrenamtlich um die Sportanlage und zählt Runde für Runde bei den Rennen.
23: Du musst ein bisschen konzentriert bleiben, du kannst nicht irgendwo mit ihnen quatschen da und dann vergisst du eine Runde anzuzeigen oder so. Da bisschen Aufmerksamkeit ist schon gefragt.
16: Forst ist eine der wenigen Steherhochburgen in Deutschland. Doch als nicht-olympische Disziplin haben Steherrennen einen schweren Stand. Es gibt nur noch wenige Duos und kaum geeignete Bahnen. Nachwuchs zu finden? Gar nicht so einfach für Marcel Möbus und den Polizeisportverein. Aber
19: wir haben so jetzt zurzeit trotzdem 8 bis 10 Kinder, die bei uns sportlich aktiv sind. Ob da unbedingt ein großer Profi oder Weltklasse-Rennfahrer mal draus wird, das wäre schön. Aber es kommt ja auch nicht darauf an, unbedingt, dass die Kinder später mal Profis werden. Die sollen Spaß haben.
16: In der Lausitz tun sie alles dafür, dass ihre Steher-Tradition weiterlebt. Und vielleicht ist es ja auch ein wenig den Forstern zu danken, dass 2027 nach mehr als 30 Jahren Pause wieder Weltmeisterschaften für die Steher ausgetragen werden.
14: Paul Simmank hat sich in Forst bei den Freunden des Steherrennsports umgehört. Und wenn Sie sich das auch einmal anschauen wollen, Ihnen Forst aber möglicherweise zu weit entfernt ist, weil Sie hier irgendwo in Berlin und Umgebung wohnen, na dann bitteschön, im Februar steht die Europameisterschaft an im Velodrom und dann wird es auch dort Steherrennen geben. Miriam Berger hat gleich die Nachrichten. 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Anschließend geht es dann weiter mit Plus Minus. Und darin dann das Thema, die überschuldeten deutschen Haushalte. Und diese Überschuldung resultiert eben zu großen Teilen auch aus den horrenden Mieten, die Haushalte aufbringen müssen. Mehr vom Sport um 18.14 Uhr.
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2: Um 17.30 Uhr mit Miriam Berger. Guten Tag. In Großbritannien haben die Behörden möglicherweise einen Terrorangriff auf einen US-Luftwaffenstützpunkt vereitelt. 5 Verdächtige wurden festgenommen. Die Antiterrorpolizei übernahm die Ermittlungen. Aus London, Franziska Hoppen.
3: In der Nacht zu Sonntag, kurz vor 1 Uhr morgens, war bei der Polizei ein Anruf über 3 verdächtige Fahrzeuge eingegangen, die offenbar in Richtung des Luftwaffenstützpunktes RAF Fairfort fuhren. Dieser wird von den USA genutzt, um Angriffe auf iranische Raketenstellungen zu fliegen. Ob ein Zusammenhang besteht, ist derzeit nicht bestätigt. Die iranischen Revolutionsgarden hatten Großbritannien im Juli gewarnt, US-Bombern den Abflug von Fairfort zu gestatten.
2: Innerhalb der CDU gibt es weiter scharfe Kritik am Kurs von Bundeskanzler und Parteichef Merz. Man werde den eigenen Ansprüchen als Volkspartei nicht mehr gerecht, sagte der Vorsitzende der christlich-demokratischen Arbeitnehmerschaft CDA Radke dem ZDF. Die CDU müsse vor allem die arbeitende Mitte zurückgewinnen. Der CDA-Vorstand fordert unter anderem Beschäftigte etwa bei den Bereichen Industrie, Handwerk und Pflege stärker als bisher bei Wahlkreiskandidaturen zu berücksichtigen. Das höchste Windrad der Welt in Schipgau in der Lausitz wird heute doch noch nicht fertig. Das hat das Unternehmen Gicon am Nachmittag mitgeteilt und sprach von witterungsbedingten Gründen. Das Rad soll samt Rotorblättern 365 Meter hoch werden. Das sind nur 3 Meter weniger als beim Berliner Fernsehturm. Die Abschlussarbeiten hatten vorgestern begonnen. Sie verzögerten sich aber schon mehrfach, weil der Wind zu stark war. In Deutschland ist seit heute eine EU-Regel gegen Greenwashing in Kraft. Demnach müssen Unternehmen einen Nachweis bringen, wenn sie mit Nachhaltigkeit und Umweltfreundlichkeit ihrer Produkte werben. Aus Brüssel, Sarah Lopez.
4: Unternehmen dürfen ihre Produkte auch nicht mehr als klimaneutral bewerben, wenn sie sich dabei auf eine CO2-Kompensation außerhalb der eigentlichen Wertschöpfungskette beziehen, also zum Beispiel für das Pflanzen von Bäumen bezahlt haben. Die EU will mit den neuen Regeln Verbraucherinnen und Verbraucher vor irreführenden Umweltaussagen schützen.
2: Die deutsche Fußballnationalmannschaft tritt am Abend bei der Nations League zu ihrem ersten Heimspiel unter dem neuen Bundestrainer Klopp an. Gegner im ausverkauften Augsburger Stadion ist Griechenland. Erstmals nach mehr als 25 Jahren sind bei einem Länderspiel der deutschen Mannschaft auch wieder Stehplätze erlaubt. Die Partie startet um 20.45 Uhr. Übertragen wird sie von der ARD. Soweit die Nachrichten. 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Das Wetter bis zum Abend freundlich, zurzeit in Berlin-Dahlem 25 und in Wusterwitz 26 Grad, nachts meist klar, Abkühlung auf 12 bis 5 Grad. Morgen heiter bis wolkig, maximal 22 bis 27 Grad, am Dienstag nach Nebelauflösung sonnig bei ähnlichen Temperaturen. Die Zeit 17.33 Uhr.
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5: Jeder dritte Haushalt. Jeder dritte deutsche Haushalt ist nach einer aktuellen Studie überlastet, und zwar von seiner Kaltmiete und den Heizkosten.
6: Okay, dass das mit dem bezahlbaren Wohnen bei uns ein Problem ist, das wissen und merken wir ja alle. Aber diese Zahl, also jeder dritte Haushalt, das ist schon krass.
5: Und damit hat in Berlin die Partei Die Linke tatsächlich, sagen viele Experten, die Wahl gewonnen. Sie ist mit dem großen Versprechen angetreten, enteignen. Das stand sogar auf den Schals bei der Wahlparty. Große Immobilienfirmen enteignen, um Wohnen bezahlbar zu machen.
6: Ja, das ist auf jeden Fall eine mutige Forderung. Und ich bin gespannt, was du in deiner Recherche dazu heute herausgefunden hast. Weil sich natürlich viele fragen, auch ich, ja, klappt das denn? Oder bleibt es einfach bei einem Versprechen? 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Wir haben das eine Wirtschaftsthema, das morgen euren Alltag verändert.
5: Und ich bin Anna Planken. Wir machen den Realitätscheck. Wir geben euch am Ende auch immer was wirklich Handfestes mit, das euch in eurem Alltag weiterhilft.
6: Und bevor wir jetzt über die Enteignungen sprechen, möchte ich unbedingt noch mal kurz zurückblenden zu unserer letzten Plus-Minus-Folge.
5: Ich weiß gar nicht, warum.
6: Weil ich da Gesprächsbedarf habe. Und weil das offenbar unseren Hörerinnen und Hörern ganz genauso geht. Ihr erinnert euch vielleicht, es ging letztes Mal um die Spritpreise unter anderem. Und da hatten wir ja ziemlich klar gesagt, also ein Tankrabatt, das ist keine besonders gute Idee.
5: Und dann gab es diese Meldung, welche Maßnahmen beschließt die Bundesregierung? Tada!
6: Genau, Tankrabatt 2.0. Anscheinend hat der Kanzler unseren Podcast nicht gehört. Ist ja ein bisschen schade.
5: Ja, und ich verstehe es auch einfach nicht. Alle haben nach dem letzten Tankrabatt gesagt, ist ja nur eine halb gute Idee. Und jetzt kommt genau diese halb gute Idee wieder?
6: Genau, und die ganze alte Kritik ist auch die neue. Rabatt mit der Gießkanne, nicht nach Bedürftigkeit. Wer viel fährt, viel tankt, bekommt mehr Entlastung, völlig unabhängig davon, ob er das Geld dringend braucht oder nicht.
5: Und auch diesmal gucken wir uns dieses Versprechen genau an. Es geht ums Wohnen. Und auch da, wir haben gerade diese Zahl gehört, sind diese Fakten ja unstrittig, dass ein Drittel der Leute sagt, boah, ey, das kann ich einfach nicht mehr. Die Menschen ächzen unter hohen Mieten. Und dann ist es ja eigentlich super, wenn Politiker uns entlasten wollen. Nur ob am Ende auch wirklich das rauskommt, ist immer die Frage.
6: Das ist die Frage. Und ich finde es diese Woche deshalb umso spannender. Du hast dir angeschaut, wie das funktionieren soll, was die Partei Die Linke vor der Berlin-Wahl gefordert hat. Ich bin gespannt.
5: Die Partei Die Linke mit ihrer Spitzenkandidatin Elif Eralp hat am Sonntag die Wahl zum Berliner Abgeordnetenhaus gewonnen. Unter anderem auch, weil sie eine krasse Sache versprochen hat. Sie will große Immobilienkonzerne in Berlin enteignen.
6: Und das ist ja einfach mal eine Ansage, ne? Und sowas hat es, soweit ich weiß, in diesem großen Stile auch noch nicht gegeben in der Bundesrepublik. Und nicht nur das, das ist ja eigentlich auch gegen alles, was die Politik in den vergangenen Jahren gemacht hat. Da wurden hunderttausende staatliche Wohnungen privatisiert, von der Bahn, vom Bund. Und jetzt wieder andersrum. Da frage ich mich, warum?
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5: Enteignung von Immobilienkonzernen, ist das Mittel der Wahl gegen zu hohe Mietkosten? Klären wir jetzt. So, was ist überhaupt geplant? Die Partei Die Linke will vor allem die Wohnungskonzerne enteignen, die mehr als 3000 Einheiten im Raum Berlin haben. Das ist dann vor allen Dingen ein Konzern, Vonovia heißt der. Insgesamt sollen so über 200.000 Wohnungen betroffen sein.
6: Okay, aber wie kommen die eigentlich überhaupt auf diese ja sehr radikale Idee?
5: Die Linke sagt, Sie setzt damit den Willen des Volkes um. Es gab tatsächlich einen Volksentscheid zu dem Thema im Jahr 2021 und da war die Mehrheit für genau so eine Enteignung. Der Plan ist jetzt, es soll eine Art Anstalt des öffentlichen Rechts ins Leben gerufen werden und die soll dann die Wohnung übernehmen und vermieten und zwar ohne damit Profit zu machen. Das ist nämlich die Hauptkritik der Partei an den Wohnungsgesellschaften, dass sie auf Kosten der Mieter spekulieren. Mieten immer weiter nach oben treiben, um am Ende ja die Renditen zu steigern. Ja, man muss sagen, Vonovia ist börsennotiert und Aktionäre wollen natürlich hohe Gewinne sehen.
6: Okay, und da will die Linke jetzt ansetzen mit der Forderung, kein Privateigentum an Produktionsmitteln wie Grund, Boden und so weiter. Das gehört der Allgemeinheit, sagen Sie, damit es gerechter zugehe.
5: Ja, und am Wohnungsmarkt will man jetzt mal anpacken. Die Idee, wenn diese Anstalt des öffentlichen Rechts diese gut 200.000 Wohnungen übernimmt, dann kann die Gemeinschaft bestimmen, wie hoch die Mieten sein sollen oder eben wie niedrig. Die Partei Die Linke hofft, dass sich günstige Mieten dann von diesen verstaatlichten Wohnungen auch auf den gesamten Mietmarkt auswirken. Dass der Mietspiegel insgesamt dann nach unten gedrückt wird, weil dann auch andere Wohnungen günstiger werden.
6: Weil die Leute in den restlichen Wohnungen denken, ja, ich bin doch nicht blöd, ich zahle ja nicht mehr Miete als die Leute in den staatlichen Wohnungen.
5: Das ist die Idee, Gemeinschaftseigentum anstelle von privaten Investoren.
6: Ich frage mich halt, Unternehmen einfach so ihr Eigentum wegzunehmen, ist das überhaupt möglich?
5: Eigentlich ist eine wichtige Frage. Ne? Gibt es im Grundgesetz nämlich Artikel 14 und 15 die Regeln, dass mit dem Privateigentum und die schützen Privateigentum auch. Aber es gibt ein juristisches Hintertürchen, nach dem der Staat sich Eigentum holen kann, wenn das, Achtung Zitat, im allgemeinen Interesse ist und dem sozialen Wohl dient. Das muss dann aber erst eigentlich einwandfrei festgestellt werden. Außerdem muss der ehemalige Eigentümer dafür entschädigt werden.
6: Die Linke sagt dazu, Immobilienkonzerne enteignen, das ist ja im allgemeinen Interesse.
5: Ja, und das ist echt spannend, denn es gibt zwei Dinge, die klingen ähnlich, sind aber völlig anders. Das ist auf der einen Seite die Enteignung, von der ich gerade erzählt habe. Und dann gibt es auf der anderen Seite eine Vergesellschaftung. Und das ist das, was die Linke in ihr Wahlprogramm geschrieben hat. Und diese Vergesellschaftung ist viel einfacher als eine Enteignung, weil bei der Vergesellschaftung muss der Staat nicht dieses Gemeinwohl nachweisen und als Begründung ranziehen. Und unter dieser Überschrift Vergesellschaftung könnte Berlin die Wohnungsgesellschaften enteignen und müsste dafür eine viel kleinere Entschädigung zahlen.
6: Ah, krass. Und wenn du sagst kleinere Entschädigung, wie groß ist da der Unterschied?
5: Monsterkrass. Bei der Enteignung rechnet der Landesrechnungshof, dass Berlin den Wohnungsgesellschaften den tatsächlichen Marktwert bezahlen müsste. Das wären mehr als 42 Milliarden Euro.
6: Okay, mehr als 42 Milliarden zu wie viel Euro bei dieser anderen Form der Vergesellschaftung?
5: Das ist echt krass, halte ich fest. Die Partei Die Linke sagt, bei einer Vergesellschaftung rechnet sie ungefähr mit Kosten von 25 Milliarden Euro.
6: Okay, das ist wirklich mal ein Unterschied.
5: Fett, ne?
6: Aber auch 25 Milliarden Euro sind ja super viel Geld. Also meine Oma würde jetzt sagen, ja, die musst du erstmal haben. Woher soll das Geld kommen?
5: Die muss vor allen Dingen so ein Klammerstadtstaat wie Berlin mal haben. Ne? Die sind auch nicht bekannt dafür, dass sie vor Geld kaum laufen können. Und es ist auch alles noch nicht so ganz geklärt. Das Linken-Konzept sieht vor, dafür Kredite aufzunehmen und die dann über viele Jahre gestreckt langfristig über die Mieteinnahmen abzubezahlen.
6: Okay, aber mal abgesehen von den finanziellen Modalitäten, das hört sich ja insgesamt nach einem ja, krassen staatlichen Eingriff an. Und da frage ich mich immer noch, kann und darf die Politik sowas einfach beschließen?
5: Ja, darf sie. Es gibt regelmäßig Enteignungen, zum Beispiel für Straßenprojekte. 127 Enteignungsverfahren hat das Bundesverkehrsministerium allein im Jahr 2022 angemeldet. Es gab sowas auch, kennt man von den Dörfern im Braunkohlentagebaugebiet. Das war dann schon größerer Stil. Aber dass ganze Konzerne enteignet werden, hunderttausende Wohnungen vergesellschaftet, das ist echt eine neue Kategorie. Wenn das jetzt wirklich so umgesetzt wird, dann dürften sich garantiert in den nächsten Jahren auch einige deutsche Gerichte damit beschäftigen.
6: Okay, verstehe. Dann frage ich nochmal andersrum. Ist dieser Plan wirklich politisch durchsetzbar?
5: Das ist auch eine wichtige Frage, denn es gibt erhebliche Widerstände, muss man ganz klar sagen. Die Gefahr ist halt, dass man da in so eine Debatte reingerät nach dem Motto, guck mal her, in diesem Land ist man als Unternehmen gar nicht mehr sicher, dass man sein Eigentum so behalten darf. Die nehmen einem das Geld weg. Deshalb ist zum Beispiel auch Bundeskanzler Friedrich Merz komplett dagegen.
8: Es geht vor allem darum, an die internationalen Investoren eine klare Botschaft zu senden, die da lautet, es gibt in Deutschland keine Enteignungen von privatem Eigentum.
5: Deshalb plant die Bundesregierung jetzt ein Gesetz, dass solche Enteignungen auf Landesebene gar nicht mehr möglich sein sollen. Merz macht da gerade echt ziemlich Druck. Auch von der SPD in Berlin, zumindest von einigen Vertretern, hat man das schon gehört, dass sie absolut dagegen sind. Und eins ist auch klar, ohne die SPD und auch ohne die Grünen wird die Partei Die Linke in Berlin tatsächlich nicht regieren können.
6: Okay, dann fasse ich mal zusammen. Es gibt einen rechtlichen Kniff, mit dem man große Wohnungskonzerne sehr vielleicht enteignen könnte. Mhm. Das gefällt vielen aber nicht. Mhm. Man müsste da politisch mit der Brechstange ran.
5: Mhm.
6: Und da frage ich mich dann auch, wie groß ist denn eigentlich der Effekt? Also wie stark sollen die Mieten denn sinken, wenn die Wohnkonzerne enteignet werden?
5: Ja, ist auch unklar. Es gibt eine Veröffentlichung der Partei Die Linke, in der von 16% weniger die Rede ist. Das gilt aber jetzt nur für die enteigneten Wohnungen. Der Mietspiegel insgesamt würde wahrscheinlich deutlich weniger zurückgehen, wenn er denn überhaupt zurückginge. Denn es gibt Experten, die sagen, es passiert garantiert das komplette Gegenteil. Durch so eine Enteignung, da gibt es ja keine einzige zusätzliche Wohnung in Berlin. Die wird ja nicht gebaut. Das Angebot steigt, wahrscheinlich sogar umgekehrt, werden viele Bauinvestoren abgeschreckt und es könnten sogar weniger Wohnungen gebaut werden. Und das würde dann sogar die Mieten steigen lassen.
6: Ich überlege mal laut. Effekt unklar, juristisch wackelig, politisch womöglich nicht durchsetzbar. Könnte man denn nicht einfach anders irgendwie ansetzen? Es gibt ja die Mietpreisbremse. Die soll doch verhindern, dass Vermieter einfach jeden beliebigen Preis verlangen. Haben wir übrigens auch mal eine Folge zu gemacht? Kann man inzwischen sagen, ob die funktioniert?
5: Naja, zumindest, wir haben ja auch in der Folge diese heiße Diskussion abgebildet. Es wird immer noch über diese Mietpreisbremse heiß gestritten. Was bringt sie, was bringt sie nicht? Es haben mehrere Wirtschaftsinstitute haben das ausgerechnet und haben gesagt, da ist ein Effekt zu sehen von ein paar Prozent. Also ein paar Prozent, um die die Miete weniger erhöht wird als ohne Mietpreisbremse. Vielleicht kann man es so zusammenfassen, in vielen Fällen hält diese Mietpreisbremse Vermieter zumindest davon ab, zu sehr Gas zu geben bei Mieterhöhungen.
6: Aber insgesamt auch nicht der ganz große Wurf, um bezahlbaren Wohnraum und zwar überall zu garantieren. Es scheint ja generell so, als gäbe es diesen großen Wurf einfach nicht. Ne? Mietregeln und Sozialwohnungen schützen dich vor Extremmieten, lösen aber nicht das Problem, dass du überhaupt eine passende Wohnung findest. Langfristig entscheidet also vor allem die Frage, schaffen wir es irgendwie, mehr Wohnraum schneller und günstiger auf den Markt zu bringen?
5: Und da gibt es einen Vorschlag, der genau da ansetzt, nämlich beim Schaffen von zusätzlichem Wohnraum. Die Rede ist davon, wir haben doch so viele Büros und Gewerberäume, ne? Kann man die nicht umwandeln in Wohnraum? Und dazu haben wir heute einen Experten ins Studio geholt, der genau versucht, dieses voranzutreiben. Professor Dr. Rudolf Hehl aus München. Er ist Architekt, Stadtplaner, außerdem Mitglied im Bund Deutscher Architekten und Architektinnen. Hallo, Herr Hehl.
9: Hallo zusammen. Also erstmal keine Titel. ich bin im BDA, im Bund Deutscher Architekten, Referent für Wohnen und Standards. Wohnen ist ein Thema, das mich seit meiner Diplomarbeit sehr stark beschäftigt. Und wie kann man da rangehen? Und da schien mir die Umwandlung von Büros zu Wohnen sehr gut geeignet, weil es einen großen Hebel hat und weil die Flächen einfach leer stehen. Ja. Wir sprechen in Deutschland von 8 bis 9 Millionen Quadratmeter Wohnfläche, Tendenz steigend.
5: Und das also mal umgerechnet, so, Herr Hehl, spannen Sie uns nicht auf die Folter. Wie viele Wohnungen zusätzlich wären denn drin, wenn wir alles in Wohnraum umbauen, was da Sinn ergibt aus Ihrer Sicht?
9: Gut, Sie können nicht jeden Bürobau in Wohnen umwandeln. Also in einem reinen Gewerbegebiet macht das keinen Sinn. Aber wenn man diese 9 Millionen Quadratmeter nimmt, dann resultieren daraus theoretisch 7 Millionen Quadratmeter Wohnfläche. Und wenn Sie das jetzt mit einer durchschnittlichen Wohnfläche von 75 Quadratmetern nehmen, dann hätten Sie fast 100.000 Wohnungen. Mhm. Und alle führenden Marktforschungsinstitute sind sich einig, dass man ein Drittel sofort umwandeln kann. Also gut 30.000 Wohnungen könnten Sie sofort. Und wenn Sie kleine Wohnungen, der Bedarf ist ja, da sind sich auch alle Marktforschungsinstitute einig, der Bedarf geht vor allem Richtung Kleinwohnungen,

0: behaupte ich auch eine 60er-Jahre-Kiste kann wirklich gut zu bewohnen sein und sehr cool. Und es gibt genügend Leerstände auch in guten Lagen. Also denken Sie an die ganzen Versicherungsgebäude, AOK-Stellen, Postbanken, diese Waschbetonkisten, die überall rumstehen, die können Sie umwandeln. Das ist kein Thema.
1: Und dieses Umwandeln, wie schwer bzw. wie aufwendig ist es denn bei solchen Gebäuden, Wohnungen daraus zu machen?
0: Das hängt ein bisschen von der Epoche ab. Bis 1990 wurde sehr viel Asbest verbaut. Wenn Sie ein Gebäude haben, mit dem Asbest vorkommt, dann haben Sie erstmal einen Kostenpunkt, den Sie einkalkulieren müssen. Dann gibt es bis 1977 keine Wärmedämmung. Also die Wärmeschutzverordnung ist erst 1977 in Kraft getreten. Das heißt, Gebäude bis 1977 müssen Sie aufwendig thermisch stabilisieren. Nach 77 haben Sie einen minimalen Wärmeschutz, so müssten Sie theoretisch gar nichts machen. Und es gibt ja auch genügend Bürogebäude, gerade aus den 80er Jahren, die heute als zum Beispiel Flüchtlingsunterkünfte genutzt werden. Da gehen Sie rein, sperren die Tür auf und machen zwei Nasszellen und das Ding funktioniert.
2: Und Herr Hill, die Idee ist ja jetzt gar nicht neu. Sie beschäftigen sich schon so lange mit dem Thema. Sie sagen, es ist gar nicht so besonders schwierig. Man kann eigentlich alles machen. Warum ist denn das Wohnungsproblem in Deutschland nicht schon längst angepackt worden, so wie Sie es vorschlagen? Ist es das Geld? Ist es der Wille? Wo ist das Problem?
0: Das ist eine sehr gute Frage und die haben wir Architekten zunächst auch nicht verstanden. Deswegen haben wir in unsere Gruppe alle möglichen Experten mit reingenommen, weil wir eben nicht die schlauen Meier sein wollten, die von Architekturseite her das beleuchten. Und da haben uns unsere Banker wirklich gut den Kopf gewaschen. Es gibt zwei grundsätzliche Probleme. Das erste ist, ein Bürogebäude, da können Sie die Umsatzsteuer, also 19%, sofort absetzen. Das heißt, das Gebäude ist ein Fünftel günstiger als ein Wohngebäude. Und dann kommt aber der Bestandshalter und sagt, wissen Sie, wenn ich diese Immobilie jetzt, die irgendwie finanziert ist, die muss ich abwerten. Entweder schieße ich Eigenkapital nach oder die Bewertung des Gebäudes ist geringer. Das heißt, ich kann in andere Investitionen nur noch mit Abschlag reingehen. Das ist ein sehr, sehr großes Problem, das wir Architekten am Anfang nicht verstanden haben. Aber an der Stelle müsste der Gesetzgeber rangehen, nämlich mindestens mal die Umsatzsteuer befreien, wie es in anderen Ländern übrigens der Fall ist. Also in Italien ist es 4% statt 22%. In Spanien wird die Umsatzsteuer komplett bei einer Umwidmung erlassen. Also das ist mal der erste Hebel. In dem Moment, wo man diese finanzpolitischen Aspekte angeht, glaube ich, geht es sehr schnell. Und das passiert ja in anderen Ländern. In USA werden 30 Millionen Quadratmeter Büro zu Wohnern umgewandelt. Die Innenstadt von Chicago, ich weiß nicht, ob Sie es kennen, also ein guter Freund von mir lebt dort, die erkennen Sie nicht mehr wieder. Die Bürogebäude sind alle zu Wohnen umgewandelt worden.
2: Und bei uns ist es tatsächlich, also ein Rechenbeispiel, es rechnet sich für die Immobilienbesitzer, die auf Büro gesetzt haben, nicht?
0: Wenn es nicht zusätzliche Mittel gibt, entweder in Form von mehr Baurecht, von Förderung oder von Steuererleichterungen, ist es im Moment, und das ist das Perverse, besser, die Immobilie leer stehen zu lassen, weil sie die Verluste der einen Immobilie mit den Gewinnen einer anderen gegenrechnen können. Und solange das funktioniert, wird es keiner machen. Denn Umwandlung ist natürlich auch ein mühsames Geschäft. Das muss man wollen und können. Also die zwei Projekte, die wir im Büro haben, das ist wirklich anders, als wenn Sie ein neues Haus bauen. Sie haben an jeder Ecke ein Problem, das Sie lösen müssen. Macht auch, also mir macht Spaß, ja. Aber
2: wir brauchen mehr von Ihrer Sorte.
1: Das ist sehr schön. Ich frage mich jetzt ein bisschen, wie die Skalierbarkeit, sagt man ja dann klassischerweise. Also Sie haben von Problemen gesprochen, Sie haben gesagt, das ist ein mühsames Geschäft.
3: Das Expertenfazit.
1: Zum Schluss eines jeden Interviews im Plus-Minus-Podcast fragen wir unsere Gäste nach ihrem Fazit, nach dem persönlichen Plus oder Minus. Und was würden Sie denn sagen? Kann das Umwidmen von Gebäuden bei all den Problemen und den Hürden, die es da gibt, wirklich helfen, um Wohnraum in Deutschland wieder bezahlbarer zu machen?
0: Ja, eindeutig ganz klares Ja. Und es macht auch Spaß.
2: Ein
0: also
2: dickes, dickes Plus, Plus.
0: Unsere Transformationsprojekte sind die Lieblingsprojekte im Büro, weil es nicht dieser Standard, wissen Sie, Wohnungsbau ist in Deutschland wahnsinnig normiert und geregelt. Sie müssen 100.000 Vorschriften einhalten. Bei einer Transformation können Sie die gar nicht einhalten. Das ist der große, deswegen, eigentlich brauchen wir auch dringend den Gebäudetyp E. Einfacher bauen und schöne Wohnungen machen.
2: Und Sie wollen Freestyle. Herr Hill, danke, dass Sie bei uns mitgemacht haben. Danke für Ihre Idee.

0: Wie kann Wohnen in Deutschland preiswerter sein, auch mit der Umwidmung von Bürogebäuden, die ansonsten leer stehen würden?
1: Gerne.
2: So, Anna, das war ja mal inspirierend, würde ich sagen, oder?
0: Ja, umso trauriger, dass wir jetzt zum Schwarzbrot zurückkommen müssen. Es hört sich weniger inspirierend an, aber es ist ja unsere Wirtschaftsfrage der Woche.
2: So sieht's aus. Wir haben gefragt, macht Enteignung das Wohnen günstiger? Würdest du dazu jetzt nach all dem, was wir gehört haben und vielleicht auch mit Herrn Hiel im Hinterkopf sagen, Plus oder Minus?
0: Ich würde sagen, für die Enteignung erstmal ein Minus, denn selbst wenn die Vergesellschaftung großer Wohnungskonzerne rechtlich möglich sein sollte, sie schafft im Gegensatz zu diesen Umwidmungsprojekten von Herrn Hill, von Büros in Wohnungen, ja keine einzige Wohnung. Das ist mit der Enteignung einfach nicht geschafft. Und ob dann die Mieten dauerhaft dadurch gesenkt werden können, ja, das ist auch noch offen. Dann kommen auch noch hohe Kosten für diese Entschädigung. Also Berlin hat weder 25 noch 42 Milliarden Euro auf der Kante. Und deshalb ist es wirklich ein dickes Minus. Aber ein Plus gibt's von mir dafür, dass die Partei Die Linke etwas gegen hohe Mieten tun will und da einfach mal so einen Vorstoß macht. Da kann ja jetzt drüber diskutiert werden. Und wie ist bei dir? Plus oder Minus diese Woche?
2: Ja, also auch von mir gibt's ein Plus dafür, dass sich was überhaupt mal ändern soll, ne? Aber ein Minus für die Umsetzung. Wie du sagst, die Frage ist eben vor allem, wie man mehr bezahlbare Wohnungen schafft und nicht, wie man von wenigen Wohnungen die Miete niedrig hält. Und deswegen fand ich das Gespräch mit Herrn Hiel auch gerade so spannend, ne?
0: Ja, auf jeden Fall. Und
1: motivieren Sie die Leute, Gutes zu machen. Es gibt Akteure, die können es, die haben nur Angst noch.
0: Ja,
1: verstehen
0: super.
1: Sie, jemand, der eine Büroimmobilie vermietet, der macht einmal in seinem Leben einen Mietvertrag für 8000 Quadratmeter. Wenn er Wohnungsmieter hat, dann ist jeden Tag eine Glühbirne, die nicht geht.
0: Mhm.
1: Das können die nicht. Man muss die Leute mitnehmen. Also der Bauherr, den wir haben bei dem einen Projekt, wir haben 3 Jahre haben wir an den hingebetet.
0: Ja.
1: Und jetzt macht das und ist happy damit.
0: Genau, es fehlt manchmal auch das Wissen. Und ein Fazit ziehe ich tatsächlich auch aus unserer Folge. Das, was viele auch Parteien und Politiker versprechen, so ein großes Allheilmittel auf ein großes Problem in Deutschland, das gibt's einfach nicht. Es ist komplizierter als dieses einzelne Instrument, was wahnsinnig gut und wahnsinnig schnell funktioniert.
3: Das könnt ihr mitnehmen.
2: Die Enteignung von Wohnungskonzernen ist also noch ziemlich theoretisch. Aber was wir schon haben, wir haben es vorhin auch schon mal angesprochen, ist ja die Mietpreisbremse. Und ich habe es vorhin schon mal kurz gesagt, wir haben dazu schon mal eine ganze Folge gemacht. Und zwar vor ziemlich genau 2 Jahren. Könnt ihr noch mal reinhören, wenn ihr das vertiefen wollt. Das meiste davon gilt nämlich unverändert.
0: Ja, und aber auch klar, was ich von damals auch noch mitgenommen habe, so ein richtiger Gamechanger, ist die Mietpreisbremse ja auch nicht. Klar, es haben verschiedene Studien mittlerweile gezeigt, dass der Anstieg der Neuvertragsmieten messbar so ein ganz bisschen gebremst werden kann. Aber gleichzeitig wird sie auch nicht überall eingehalten. Was ihr aber tun könnt, und das ist jetzt ganz wichtig, wenn ihr das Gefühl habt, dass euer Vermieter tatsächlich zu viel angesetzt hat, dann schaut doch bitte mal in eurer Stadt oder Gemeinde, ob die Mietpreisbremse überhaupt gilt. Und wenn ja, dann könnt ihr einen Check machen. Nehmt den Mietvertrag zur Hand, tragt Wohnfläche, Baujahr, Einzugsdatum und aktuelle Netto-Kaltmiete in den Mietspiegelrechner der Gemeinde ein. Und wenn eure vereinbarte Anfangsmiete deutlich über der ortsüblichen Vergleichsmiete plus 10% liegt, solltet ihr genau hinschauen.
2: Was beim Thema Mietpreisbremse ja aber auch voll spannend ist, die funktioniert manchmal auch deshalb nicht, weil Mieter sie einfach nicht kennen oder Angst haben vor Konsequenzen, ne?
0: Dabei braucht ihr es gar nicht, ne? Deswegen hier unser Takeaway für euch. Wenn ihr das alles ausgerechnet habt und zum Schluss kommt, dass der Vermieter zu viel verlangt hat, dann könnt ihr euch das Geld unter bestimmten Voraussetzungen rückwirkend zurückholen. Für die genauen Details könnt ihr die Verbraucherzentralen ansprechen oder Mieterschutzvereine.
2: Und die Stiftung Warentest hat sogar einen extra Ratgeber rausgegeben zum Thema Mietpreisbremse. Der kostet ein bisschen was, aber vielleicht lohnt sich's ja. Das könnt ihr auf jeden Fall nochmal euch gut informieren.
0: Das war's für diese Woche. Falls ihr Probleme habt mit zu hohen Mieten oder noch besser wie Herr Hill ganz viele gute Ideen, wie man damit umgeht oder Lösungen, lasst es uns wissen. Schreibt uns an plus-podcast@ard.de.
2: Falls euch unser Podcast gefällt, abonniert uns, empfehlt uns weiter und lasst gute Bewertungen da. Das hilft diesem Podcast sehr.
0: Und wir sagen an dieser Stelle danke für die Recherche. Leonie Timm, Christian Sachsinger und Marcel Fehr. Und danke auch an die Technik, Johannes Kabatnik.
2: Bis nächste Woche.
0: Tschüss.

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1: Bitte Vorsicht auf der A9 zwischen Brück und Rastplatz Sauche. In beiden Richtungen Gefahr durch einen Fußgänger auf der Fahrbahn. Stadtverkehr Berlin, Tiergarten, die Straße des 17. Juni ist zwischen Großer Stern und Brandenburger Tor wegen des Marathons in beiden Richtungen noch bis Dienstagabend gesperrt. Westend, die Hallenseestraße ist zwischen Avus-Zufahrt und der Einfahrt zur A100 in Fahrtrichtung Kurfürstendamm wegen Bauarbeiten noch bis morgen früh gesperrt. Eine Umleitung ist ausgeschildert. Niederschöneweide auf der Schnellerstraße ist zwischen Brückenstraße und Karlshorster Straße wegen eines Wasserrohrbruchs nur eine Spur frei. Althohenschönhausen. Bauarbeiten auf der Hansastraße bis 5. Oktober ist zwischen Liebermann und Feldmannstraße pro Richtung nur eine Spur frei. Biesdorf, Alt-Biesdorf in Höhe der Märkischen Allee ist noch bis Mitte Oktober in beiden Richtungen nur eine Spur frei. Und aktuelles zur S-Bahn. Wegen Polizei- und Feuerwehreinsätzen kommt es auf vielen Linien zu Verspätungen und Ausfällen.
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2: Um 18 Uhr mit Miriam Berger. Guten Abend. In der schwarz-roten Koalition geht der Streit über die Pflegereform weiter. SPD-Fraktionschef Miersch nannte die Regierungspläne ein reines Kürzungspaket und drohte damit, sie im Bundestag zu blockieren. Bundesgesundheitsminister Linnemann lehnte seinerseits Forderungen aus der SPD ab, die Eigenanteile bei den Pflegekosten zu deckeln. Den aktuellen Streit nannte der CDU-Politiker nichts Ungewöhnliches. Er schloss eine Einigung bis zur nächsten Kabinettssitzung am Mittwoch nicht aus. Die Grünen-Vorsitzenden Brandner und Banaschak streben eine zweite Amtszeit an. Wie beide Politiker heute mitgeteilt haben, wollen sie beim Bundesparteitag Anfang Dezember in Berlin wieder antreten. Hauptstadtkorrespondent Oliver Neuroth.
3: Banaschak kündigt an, die Partei weiter zu erneuern und er will Vertrauen in die Politik zurückbringen. Brandner spricht davon, kritischer als bisher mit der AfD umzugehen. Dazu möchte sie sich für ein grünes Profil stark machen, das mehr am Alltag der Menschen orientiert ist. Das Führungsduo ist seit Ende 2024 im Amt. Brandner als Vertreterin des real- und wirtschaftspolitischen Flügels, Banaschak als Partei Linker.
2: In Großbritannien haben die Behörden möglicherweise einen Terrorangriff auf einen Luftwaffenstützpunkt vereitelt. 5 Verdächtige wurden festgenommen, die in mehreren Fahrzeugen auf dem Weg zur US-Basis Fairford gewesen sein sollen. Die britische Antiterrorpolizei übernahm die Ermittlungen. Auf Fairford sind amerikanische Langstreckenbomber stationiert, die auch im Irankrieg zum Einsatz kommen. Ob ein Zusammenhang besteht, ist aber bisher noch unklar. Das höchste Windrad der Welt in der Lausitz wird später fertig als geplant. Das hat das Unternehmen GIKON am Nachmittag mitgeteilt. Ingo Janssen, RBB 24.
4: Den Angaben zufolge mussten die geplanten letzten Arbeiten am Windrad in Schipkau witterungsbedingt wieder verschoben werden. Mit den Rotorblättern soll die Anlage insgesamt 365 Meter hoch werden, fast so hoch wie der Berliner Fernsehturm. Zuletzt hatten starke Winde die Arbeiten immer wieder verzögert. Das Windrad soll künftig Strom für bis zu 7500 Haushalte produzieren.
2: Auf dem Spargelhof in Kleistow im Kreis Potsdam-Mittelmark ist heute der schwerste Kürbis Deutschlands gekürt worden. Der Sieg ging an einen Züchter aus dem Elbe-Elster-Kreis. Sein Kürbis brachte über 940 Kilogramm auf die Waage. Mehr als 60 Züchter aus ganz Deutschland waren nach Angaben der Organisatoren beim Kürbiswiegen dabei. In der deutschen Eishockeyliga haben die Eisbären Berlin Iserlohn 4:0 geschlagen. Soweit die Nachrichten. 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Das Wetter am Abend weiterhin freundlich, zurzeit in Berlin-Steglitz 23 und in Guben 24 Grad. Nachts Tiefstwerte 12 bis 5 Grad, morgen heiter bis wolkig, maximal 22 bis 27 Grad. Es ist 18.03 Uhr.
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1: Guten Abend, mein Name ist Martin Spiller. Terrorverdacht in Großbritannien. In der Nähe eines Luftwaffenstützpunktes in Südwestengland hat die Polizei mehrere Männer festgenommen. Laut Ermittlern sollen sie einen Sprengstoffanschlag geplant haben. Der Stützpunkt Fairford wird derzeit auch von den USA genutzt für Angriffe auf den Iran. Einzelheiten von Franziska Hoppen aus London.
5: In der Nacht zu Sonntag, kurz vor 1 Uhr morgens, war bei der Polizei ein Anruf über 3 verdächtige Fahrzeuge eingegangen, die offenbar in Richtung des Luftwaffenstützpunktes RAF Fairfort fuhren. Daraufhin wurden 5 Männer festgenommen wegen des Verdachts auf Verstöße gegen das Sprengstoffgesetz und wegen des Verdachts der Vorbereitung einer terroristischen Handlung. Die Antiterrorpolizei leitet die Ermittlungen. Um die Fahrzeuge herum, die in der Ortschaft Welford gestoppt wurden, wurde eine 400 Meter lange Absperrung errichtet, während die Sprengstoffbeseitigungseinheit der Armee sie untersuchten. Als Vorsichtsmaßnahme wurden rund 85 Haushalte evakuiert. Welford befindet sich nur wenige Minuten vom Luftwaffenstützpunkt RAF Fairfort entfernt. Dieser wird von den USA genutzt, um Angriffe auf iranische Raketenstellungen zu fliegen. Ob ein Zusammenhang besteht, ist derzeit nicht bestätigt. Die iranischen Revolutionsgarden hatten Großbritannien im Juli gewarnt, US-Bombern den Abflug von Fairfort zu gestatten. Die dort stationierten US-Streitkräfte würdigten die schnelle Reaktion und anhaltende Unterstützung der britischen Polizei, teilte ein Sprecher der US-Luftwaffe mit. Premierminister Burnham werde über den Vorfall auf dem Laufenden gehalten, so ein Sprecher der britischen Regierung.
1: Großeinsatz der britischen Polizei nach Sprengstoffverdacht. Darüber berichtete unsere Korrespondentin Franziska Hoppen. Sie haben die Art der Kriegsführung in kurzer Zeit komplett verändert. Sie verursachen massive Schäden und sorgen auch immer wieder für Tote. Die Rede ist von den Drohnen, mit denen Russland die Ukraine angreift. Oft sind es Hunderte auf einmal. Das überfordert die ukrainische Luftabwehr. Deshalb will nun auch Nachbarland Polen besser gewappnet sein für Angriffe mit Drohnen. Paulina Milling mit den Einzelheiten.
6: Es geht um ein Projekt, das die polnische Regierung mit Superlativen beschreibt. Heute schaffen wir ein beispielloses, hochmodernes System. Es gibt nichts Vergleichbares in Europa, sagte Premierminister Donald Tusk Anfang des Jahres. Damals unterzeichnete Polen einen Vertrag, um ein fortschrittliches Drohnen- und Flugabwehrsystem aufzubauen, kurz SAN. Polen arbeitet bei dem Projekt mit Norwegen zusammen. Das SAN soll verschiedene Erkennungs- und Abwehrmöglichkeiten in sich verbinden. Es ist eine Kombination zahlreicher Lösungen, sowohl inländischer als auch ausländischer Herstellung, erklärt Militärexperte Mariusz Cielma. In der Abwehr würden Geschütze und Maschinengewehre verschiedener Kaliber eingesetzt, sowie Abfangdrohnen. Außerdem soll ein komplexes System aus Radaren, Sensoren und Kameras die Lage in der Luft verfolgen. Was bisher bekannt ist, das SAN soll fliegende Drohnen entdecken, aber auch welche, die im sogenannten Schwebeflug auf den Einsatz warten. Die Augen und Ohren des SAN sollen Drohnen in verschiedener Entfernung erfassen, von einigen wenigen bis zu mehreren Dutzend Kilometern. Dieses System wird aber auch Daten von externen Quellen beziehen, sei es von anderen Luftverteidigungssystemen oder von den Landstreitkräften, sagt Mariusz Cielma. Verteidigungsminister Władysław Kosiniak-Kamysz zählte auf, aus wie vielen Verbänden und Einheiten das SAN bestehen wird. 18 Drohnenabwehrbatterien, 52 Feuerleitzüge, 18 Führungszüge, 703 Fahrzeuge. Das Abwehrsystem soll schnell aufgebaut werden bis Ende 2027. Erste Lieferungen treffen schon dieses Jahr ein. Die neue Drohnenabwehr wird Maßnahmen auf dem Boden ergänzen. Auf der Strecke von mehr als 700 Kilometern entlang der östlichen Grenze zu Belarus und Russland baut Polen derzeit nämlich einen Schutzwall auf. Er soll bei einem möglichen Einmarsch die Truppen aufhalten. Zusammen mit der SAN-Drohnenabwehr wird laut Polens Regierungschef Donald Tusk die östliche Grenze die am besten geschützte Grenze Europas sein. Wir tun all das nicht, um jemanden zu bedrohen, nicht um Krieg zu führen, sondern um eine Aggression zu vermeiden. Es gibt keine bessere Methode, als unseren potenziellen Gegnern klarzumachen, dass Polens Grenzen zu Lande, zu Wasser und in der Luft unüberwindbar sind für einen Aggressor. Unpassierbar. Bis das SAN an den Start geht, wird es noch etwas dauern. Wie wichtig eine moderne Drohnenabwehr geworden ist, zeigen die aktuellen russischen Angriffe gegen die Ukraine. Russland setzt dabei inzwischen sogenannte Jet-Drohnen ein. Nach Angaben von Militärexperten fliegen sie sehr schnell, bis zu 500 Kilometer pro Stunde. Dadurch sind sie schwerer zu entdecken und abzuschießen. Die polnische Regierung geht davon aus, dass einzelne solcher Drohnen auch den polnischen Luftraum verletzen könnten. Das Militär hat die Luftverteidigung inzwischen verstärkt.
1: Eine effektive Drohnenabwehr wird für Polen immer wichtiger. Paulina Milling war das aus Warschau über die massiven Investitionen in die polnische Drohnenabwehr. Zuerst hatten die Grünen dafür gestimmt, dann am Freitag ein Sonderparteitag der Linken und gestern nun der Vorstand der Berliner SPD. Damit können die Sondierungsgespräche für Rot-Grün-Rot beginnen, eine Woche nach der Abgeordnetenhauswahl. Mehr von Stefan Oschwart.
7: Die Weichen für Rot-Grün-Rot werden gestellt, allerdings formulierten die Grünen Bedingungen. Die Linke in Berlin dürfe weder die Ressorts Justiz oder Inneres besetzen, forderte Grünen-Bundeschefin Brandner mit Blick auf das Verhalten des linken Bundestagsabgeordneten Ferhat Kocak. Eine Klärung in Sachen Antisemitismus, Rassismus und gesellschaftlichen Zusammenhalt sei Grundvoraussetzung für eine Sondierung, hieß es in einer Stellungnahme des Berliner Landesvorstandes der Grünen. Kocak hatte Kontakte mit einem Familienmitglied des Remo-Clans, das belegen Chats. Auf einem Foto von der Wahlnacht ist er mit dem Oberhaupt des umstrittenen Clans zu sehen. Neben Kocak steht auch ein Terrorsympathisant. Jüdische Vertreter, aber auch Spitzenpolitiker von Union und SPD warfen der Linken darauf hin, Antisemitismus und eine Nähe zur organisierten Kriminalität vor. Die CDU bot sich als alternativer Koalitionspartner an. Linken Spitzenkandidatin Elif Eralp nannte die Angriffe im RBB nicht akzeptabel. Sie versprach eine Aufarbeitung des Antisemitismus-Vorwurfs. Jüdische und muslimische Menschen müssten sich sicher fühlen können in Berlin, sagte die Bürgermeisterkandidatin der Linken. Der linke Bundestagsabgeordnete Kocak lässt alle Funktionen bis auf Weiteres ruhen. Einen Zeitplan für die Sondierungsgespräche gibt es noch nicht. Die SPD benannte ein fünfköpfiges Sondierungsteam um Spitzenkandidat und Co-Landeschef Krach sowie Co-Landeschefin König. Die SPD sieht die geplante Vergesellschaftung von privaten Wohnungsbauunternehmen, wie sie die Linke vorhat, kritisch. Für die Grünen sollen unter anderem Spitzenkandidat Graf und die beiden Landesvorsitzenden Starr und Girmay in die Sondierungsgespräche gehen.
1: Also mögen die Sondierungen beginnen zwischen Linken, Grünen und SPD. Nach der Zustimmung auch der SPD steht den Gesprächen nichts mehr im Weg. Der Bericht von rbb24-Redakteur Stefan Oschwart. Schauen wir nochmal auf die Grünen, aber auf die Bundespartei. Die wird von einer Doppelspitze geführt, und zwar von Franziska Brandner und Felix Banaschak. Das soll auch so bleiben, wenn es nach Franziska Brandner und Felix Banaschak geht. Die beiden haben angekündigt, auf dem Parteitag im Dezember für eine weitere Amtszeit zu kandidieren. Oliver Neuroth aus dem Hauptstadtstudio.
3: Banaschak kündigt an, die Partei weiter zu erneuern und er will Vertrauen in die Politik zurückbringen. Brandner spricht davon, kritischer als bisher mit der AfD umzugehen. Dazu möchte sie sich für ein grünes Profil stark machen, das mehr am Alltag der Menschen orientiert ist. Das Führungsduo ist seit Ende 2024 im Amt. Brandner als Vertreterin des real- und wirtschaftspolitischen Flügels, Banaschak als Partei Linker. Der Parteitag hatte die beiden kurz nach dem Ende der Ampelkoalition gewählt, also nach dem Aus für die Grünen als Regierungspartei. Die Landtagswahlen zuletzt liefen gemischt für die Grünen, aber die Partei hat Regierungsoptionen in Berlin, Mecklenburg-Vorpommern und eventuell auch in Sachsen-Anhalt. Das lässt Brandner und Banaschak gestärkt in den Parteitag im Dezember gehen. Eine Wiederwahl ist nicht sicher, aber es ist bei den Grünen auch keine andere mögliche neue Doppelspitze erkennbar, die sich in Stellung gebracht hätte.
1: Die grüne Doppelspitze will bleiben und erneut kandidieren. Es berichtete Oliver Neuroth. Papst Leo XIV. Hat dazu aufgerufen, beim Thema Missbrauch weiter wachsam zu sein. Am Abend will der Papst in Lourdes auch mit Betroffenen zusammenkommen. Der Marienwallfahrtsort ist die zweite Station auf seiner viertägigen Frankreich-Reise. Anna Giordano.
8: Schuld und Umkehr, diese schweren Themen, hat der Papst ins Zentrum seiner Sonntagsmesse im südfranzösischen Wallfahrtsort Lourdes gerückt. Die Wege des Irrtums zu verlassen, dazu werde nicht nur jeder Einzelne aufgerufen, es gelte auch für die katholische Kirche. Diese müsse den Mut aufbringen, sich als Erste zu bekehren. Damit knüpfte Leo XIV. Unmittelbar an den Akt der Buße an, den die französischen Bischöfe im Jahr 2021 begangen hatten. Kurz nach der Veröffentlichung des Sauvé-Berichts, also des landesweiten Missbrauchsgutachtens, waren die Bischöfe vor der Rosenkranz-Basilika in Lourdes niedergekniet und hatten öffentlich um Vergebung gebeten. Auf Initiative des Bischofs von Lourdes geht es auch zurück, dass die Rupnik-Mosaike an der Rosenkranz-Basilika nun abgedeckt sind und heute für die Menschenmassen nicht zu sehen waren. Der slowenische Jesuit und Künstler Marco Rupnik soll über Jahrzehnte hinweg Ordensfrauen missbraucht haben. Am heutigen Abend trifft der Papst 7 französische Missbrauchsopfer unter Ausschluss der Öffentlichkeit. Diese hatten in einem offenen Brief angekündigt, sie seien zwar dankbar für den Empfang, das bedeute aber nicht, darauf zu verzichten, dem Papst ihre klaren Forderungen und Anliegen vorzutragen.
1: Der Papst trifft mit Missbrauchsopfer. Korrespondentin Anna Giordano berichtete. Es geht weiter mit Thomas Kroh.
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9: Hallo Sportsfreunde, die vorletzte Runde an diesem langen Sportsonntag hier im RBB 24 Inforadio beginnen wir mit Fußball, mit dem DFB-Pokal der Frauen. In der ersten Runde ist Viktoria Berlin heute, immerhin Spitzenreiter der zweiten Liga, nach großem Kampf erst ausgeschieden gegen Bayer Leverkusen aus der Bundesliga. Lars Becker.
10: Bayer Leverkusen benötigte die Verlängerung, um sich beim Zweitligaspitzenreiter Viktoria Berlin durchzusetzen und die zweite Hauptrunde im DFB-Pokal zu erreichen. 2:0 nach Verlängerung für den Favoriten aus der Bundesliga. Die erste Halbzeit komplett ausgeglichen, Viktoria auf Augenhöhe. Im zweiten Durchgang dann Leverkusen, zumindest am Ende deutlich besser mit einigen Chancen, scheiterte mehrfach an der herausragend reagierenden Keeperin von Viktoria, an Michelle Chudin, der Schweizerin. Mit einem 0:0 ging es in die Verlängerung. Und da war dann die eingewechselte Maja Sterner zweimal erfolgreich. 93. Minute, klasse, geschickt mit einem Pass aus dem Mittelfeld. Und beim 2:0 war sie schneller als ihre Gegenspielerin. Dabei verletzte sich Chudin, musste raus. Und weil Viktoria schon 5-mal gewechselt hatte, ging Stöckmann, die Außenverteidigerin, ins Tor, kassierte keinen weiteren Gegentreffer. Am Ende bleibt es beim 2:0 für Leverkusen. Viktoria hat sich hervorragend verkauft, ist aber ausgeschieden, kann sich ganz um den Kampf, um den Aufstieg in die Bundesliga kümmern.
9: Ausgeschieden, wie gestern auch Hertha BSC und Turbine Potsdam. Ein Quartett aus Berlin und Brandenburg war in diese erste Runde des DFB-Pokal bei den Frauen gestartet. Eine Mannschaft kam weiter, der Bundesligist Union Berlin mit einem deutlichen Sieg heute beim 1. FC Magdeburg aus der Regionalliga. Jens Lampe.
11: Das war ein dominanter und überzeugender Auftritt von Union Berlin beim zweiklasse tiefer spielenden Regionalligisten 1. FC Magdeburg. Die frühe Führung durch Bauereisen in der 4. Minute. Dann sorgten Weidauer und Kamper noch vor der Halbzeit für die 3:0 Pausenführung der Unionerinnen. Auch nach dem Wechsel ließ der Bundesligist keine Zweifel daran, dass er hier als Sieger den Platz verlassen würde. Reißner in der 46. und 70. Minute mit dem Doppelpack zum letztlich völlig ungefährdeten 5:0 Erfolg der Unionerinnen. 200 mitgereiste Berliner Fans feierten danach ihre Mannschaft im Gästeblock. Union Berlin steht damit völlig ungefährdet in der zweiten Runde des DFB-Pokals der Frauen.
9: Und wir sind beim Eishockey. Der deutsche Meister, die Eisbären aus Berlin, die hatten heute den Tabellenletzten zu Gast in der deutschen Eishockeyliga. Die Iserlohn Roosters. In der Vergangenheit hatten die Eisbären schon des Öfteren einmal Schwierigkeiten mit Schlusslichtern. Das war heute nicht der Fall. Sie gewannen deutlich, nämlich 4:0. Jens Christian Gussmann.
12: Eisbären-Goalie Jonas Neffen hat einen perfekten Einstand bei seinem ersten Spiel für die Berliner gefeiert. Erste Partie, erster Sieg und erster Shutout, also 2:0 gespielt. Viel besser kann es nicht laufen, Trainer Eric Dubois.
13: I think it's a perfect scenario for him.
12: Dies perfekte Szenario führte hinterher zu einem strahlenden Neffin. Im Sommer war er aus der zweiten Liga gekommen, dort war er zum besten Torhüter gewählt worden. Aber dann zum Rekordmeister und erstmals vor 14.000 aufgelaufen. Für Neffin war das ein Gänsehautmoment.
14: Geil, war schön einzulaufen da von Anfang an. War ein cooles Erlebnis noch. Umso schöner natürlich der Ausgang.
12: Ausgang hieß nicht nur 3 Punkte fürs Team, sondern auch 0 Gegentore für Neffen. Ein Schnitt, der kaum zu halten sein dürfte. Wenn eine Saison gut läuft, dann kommen Eishockey-Torhüter auf bis zu 4 Shutouts, also zu 0 Spiele. Neffen wollte darum nach 40 Minuten und 2 gespielten Dritteln nicht anfangen zu spekulieren, so nach dem Motto, oh, könnte ja vielleicht reichen heute.
14: Ich spekuliere gar nicht, weil ich mir heute eigentlich gesagt habe, beim ersten Spiel von Safe to Safe, dass ich jetzt nicht irgendwie ans Ende denke, dass ich da irgendwie aus meinem Fokus rauskomme.
12: Volle Konzentration auf die nächste Parade im Fall von Neffen und auf den nächsten Wechsel im Fall der Feldspieler vor ihm. So kamen die Eisbären zu mehr als nur einem Pflichtsieg. Nochmal der Coach.
13: I mean, every game is a must-win. That's the way I see that. So I was really happy with the performance and the focus of our players tonight.
12: Jedes Spiel ist für Dubois eine Begegnung, die gewonnen werden muss. Aber wenn das so konzentriert und mit so einer Leistung passiert, dann macht ihn das ähnlich glücklich wie Neffen sein perfekter Einstand bei den Eisbären.
9: Jens-Christian Gußmann berichtete, in der Tabelle liegen die Eisbären auf dem dritten Platz, hinter Spitzenreitern Nürnberg und Wolfsburg. Eishockey in der Uber-Arena, Fußball-DFB-Pokal im Stadion Lichterfelde und auf den Straßen von Berlin. Da war auch sportlich heute viel los, zehntausende Läufer beim Marathon. Jakob Rüger.
15: Nach der gescheiterten Olympiabewerbung waren die Bilder des Marathons Balsam für die Berliner Sportpolitik. Der regierende Bürgermeister Kai Wegner fühlte sich in seiner Ansicht bestätigt, dass die Hauptstadt die deutsche Sportmetropole sei.
16: Wir haben es heute wieder gesehen, was wir an Expertise haben. Wir haben die Stadt mit der größten internationalen Strahlkraft. Und ich hoffe, dass Berlin von einer nationalen Bewerbung, die jetzt auch in München stattfindet, zumindest ein bisschen profitiert.
15: Die mehr als 55.000 Läufer hatten keinen Kopf für die deutsche Olympiabewerbung. Mit dem Startsignal ging es vor allem für die vielen Hobbyläuferinnen und Läufer darum, die 42,195 Kilometer irgendwie zu überstehen. Im Ziel kämpften viele mit ihren Gefühlen.
17: Es ist Glück und es ist natürlich auch so ein bisschen ein Handschlag mit sich selber, weil man sich irgendwann diesen Mist vorgenommen hat und dann zwischendurch denkt, warum eigentlich nochmal?
18: Dieses Gefühl ist unbeschreiblich und überwältigend. Da kann man für kein Geld der Welt kaufen.
19: Total emotional für mich. Ich weiß gar nicht, ob ich lachen oder weinen soll.
15: Zweifel, Erschöpfung, Schmerzen und der Wunsch, einfach aufzugeben. Diese Gefühle haben fast alle Teilnehmer am Ende durchlebt. Und trotzdem wollten so viele mitlaufen wie noch nie. In den letzten 52 Jahren ist der Berlin-Marathon zu einem der größten Laufevents der Welt gewachsen. Und auch Prominente wie Fernsehmoderator Kai Pflaume, der seinen vierten Marathon absolvierte, werden von der besonderen Energie der Stadt angetrieben.
20: Man merkt auch hier natürlich diese Vielfalt der Kulturen. In jedem Stadtteil ist irgendwie was anderes. Menschen bringen Sachen auf die Straße und es wird gefeiert. Und das macht so viel Spaß, weil es am Ende auch so viele Menschen vereint zusammenkommen, weil sie der Sport hier verbindet.
15: Bei den Eliteläufern verpasste Assefa knapp den Frauenweltrekord. Der Äthiopier Adola siegte bei den Männern. Das alles vor knapp 1 Million Zuschauern an der Strecke. Bilder, auf die der regierende Bürgermeister stolz ist.
16: Die Berlinerinnen und Berliner sind begeistert. Sie feuern die Athletinnen und Athleten an der Strecke an. Es ist einfach eine tolle Stimmung in der Stadt.
15: Olympia kommt nicht nach Berlin. Dafür begeistert der Marathon auch weiterhin die Hauptstadt.
9: Der Marathon in Berlin und das letzte Rennen bei der Radsport-Weltmeisterschaft heute in Montreal. Das Straßenrennen der Männer über 273 Kilometer mit vor Ort an der Strecke ARD-Reporter Holger Gersker. Schönen guten Tag, Holger.
21: Hallo aus Montreal.
9: Wir hören es schon im Hintergrund. Es sind offenbar doch sehr viele Zuschauer an die Strecke gekommen.
21: Ja, wie immer bei einer Straßenweltmeisterschaft oder wie fast immer, muss man sagen, es ist eine Riesenkulisse, auch wenn das Wetter heute nicht so schön ist. Es hat gestern wohl den letzten Sommertag gegeben, hier erst einmal. Heute ist es relativ kühl, aber trocken und dennoch sind Hunderttausende, so kann man es glaube ich sagen. Ich weiß nicht, ob wie beim Berlin-Marathon 1 Million am Ende gezählt werden. So viel hat der Weltverband im vergangenen Jahr für das Straßenrennen der Männer am Ende bekannt gegeben in Ruanda. Ob das hier auch so viele sind, weiß ich nicht, aber ein paar Hunderttausend sind es allemal, die hier die Radsportler unterstützen.
9: Der Topstar, der fehlt, Tadej Pogacar. Wir haben gestern schon über eine Reihe von Favoriten in Anführungszeichen gesprochen. Wie hat sich das Rennen bislang entwickelt?
21: So wie das so oft passiert bei Weltmeisterschaften. Wir hatten eine große Ausreißergruppe, 17 Fahrer waren das mal. Das waren auch 8,5 Minuten Vorsprung, als die Stadtgrenze von Montreal hier erreicht wurde und es auf den Kurs ging, der jetzt 12-mal bewältigt werden muss. 3 Runden haben sie gleich geschafft. Mit dabei auch der deutsche Meister Felix Engelhardt, der damit der deutschen Mannschaft die Nachführarbeit erspart hat. Das ist ein taktisch kluger Move gewesen. Er fährt da nach wie vor in der jetzt klein gewordenen Gruppe. Ein Sextett ist es aber, wie gesagt, keine 2 Minuten mehr Vorsprung und alle Favoriten, das ist auch momentan ausnahmslos der Fall, sind in diesem Hauptfeld versammelt. Da ist noch keiner zurückgefallen. Es gab keinen Sturz, keinen Defekt. Also es deutet sich ein großes Finale hier an.
9: Die Slowaken mussten ihren Masseur ins Rennen schicken, weil sie so viele Ausfälle hatten und mussten dann aber einen Startplatz besetzen. Ansonsten hätte es Strafen gegeben, also spürbare Konsequenzen heißt das in der offiziellen Darstellung. Kannst du diesen Masseur irgendwo ausmachen im Pulk?
21: Nein, ehrlicherweise nein. Das war auch kein Thema oder war auch nicht im Bild. Ich gucke jetzt gerade mal eben auf die Startliste, ob ich einen Slowaken überhaupt entdecke. Das ist Wladimir Kovacic, hieß es, der hat schon nach wenigen Kilometern aufgeben müssen mit der 139. Ja, er ist angetreten, aber er ist hier der allererste, der vorhin am Morgen gemeldet wurde als did not finished. Also der hat seine Schuldigkeit getan.
9: Holger Gerska live vom Straßenrennen der Männer bei der Weltmeisterschaft der Radsportler in Montreal. Und in Augsburg, da spielt Deutschland heute Abend Fußball in der Nations League gegen Griechenland. Und ich habe mit ARD-Reporterin Steffi Bacik über diese Begegnung gesprochen und auch darüber, dass viel gescherzt wurde nach dem Spiel in den Niederlanden. Und dann lautet natürlich die Frage, wird auch hart gearbeitet?
2: Ja, natürlich. Also unter der Woche, wenn die in Herzogenaurach sind, da in ihrem Quartier, dann arbeiten sie natürlich an den Feinheiten. Aber ich finde es ganz wichtig, dass Bundestrainer Jürgen Klopp jetzt gerade genau das macht, dass er eben das einsetzt, was er hat. Aura, ne, haben wir uns ja gewünscht während der Weltmeisterschaft im Sommer, die bringt er natürlich mit und er nimmt sie alle mit, nicht nur die eigenen Spieler, du hast es gerade schon angesprochen, Stimmung in der deutschen Nationalmannschaft ist super. Am Tag der Pressekonferenz jetzt vor dem Spiel, da werden auch immer noch Einzelinterviews anschließend gemacht und da war eine griechische Delegation da und hat gewartet, bis diese Interviews vorbei waren, also bis alle fertig waren und dann hat er wirklich mit jedem Einzelnen noch ein Foto gemacht, hat noch eine Otto Rehhagel-Geschichte oben drauf gepackt und erzählt, wie der immer zum Geburtstag einmal irgendwann am Strand gratuliert hat und sie waren alle ganz selig. Also er lullt sie alle ein mit seiner Art, er bekommt sie auch alle und ich glaube, das tut der DFB 11 gerade richtig gut.
9: Das wird ihn aber auch nicht vor Kritik schützen, sollte es langfristig nicht gut laufen, was natürlich keiner hofft, der es mit dem deutschen Fußball hält. Was erwartest du denn heute Abend von der Mannschaft des Jürgen Klopp gegen Griechenland?
2: Na, ich hoffe doch eine Weiterentwicklung zum Spiel gegen die Niederlande, das 1:1 vom Donnerstag. Was hat da schon gut funktioniert? Es war eine intensive Geschichte. Sie sind sehr viel gelaufen und gesprintet. Alles so Dinge, die Jürgen Klopp ja auch sehen möchte. Wenn man weiß, wie er Fußball spielen lassen will, dann weiß man auch, er hat es gerne, wenn man den Ball verliert, dass man schnell ins Gegenpressing geht, den Ball holt, schnell nach vorne spielt. Und was bislang noch nicht so geklappt hat, ist, die Abstände stimmten noch nicht. War dann die defensive Ruhe nicht da, dann vorne Chancen vergeben. Ich sage nur Karim Adeyemi. Und er hat gesagt, es wäre schön, wenn man es hinbekommt, dass der Mitspieler ein bisschen mehr glänzen kann. Dass man guckt, wo sind die Stärken des Mitspielers und den dann entsprechend anspielt vielleicht auch. Und an diesen Feinheiten arbeiten sie unter der Woche. Und das möchte er dann heute gegen die, wie hat er gesagt, goldene Generation der Griechen sehen.
9: Ja, dass die spielen können und zwar auch erfolgreich, haben sie schon im ersten Spiel bewiesen in Serbien. Das haben sie nämlich gewonnen, 2:1.
2: Ja, und goldene Generation habe ich ja gerade schon einmal kurz angesprochen. Einen dieser Jungs, die sind übrigens bei uns im Hotel hier. Also ich habe die alle schon getroffen und die sind super entspannt und sitzen unten im Foyer und scherzen und so. Also da ist keine große Ernsthaftigkeit. Die gehen auch mit Spaß an die Sache ran. Konstantinos Karezas, 18 Jahre alt, spielt ja beim BVB und macht das bislang auch richtig, richtig gut. Christos Zollis, kennen wir alle auch noch, vor 2 Jahren noch bei Fortuna Düsseldorf, Torschützenkönig in der 2. Liga geworden. Dann hat er beim Club Brügge in 108 Spielen 88 Torbeteiligungen gesammelt und ist jetzt für 40 Millionen zum FC Arsenal gewechselt. Also nur um mal 2 Spieler zu nennen. Und sie sind aufgestiegen in dieser Nations League von der Liga C in die Liga A. Das ist ja in Ligen unterteilt und deswegen treffen sie jetzt auf Deutschland. Also da findet eine Entwicklung statt in Griechenland. Und das hat Jürgen Klopp natürlich ganz genauestens analysiert.
9: Welche Veränderungen in der deutschen Mannschaft erwartest du im Vergleich zum ersten Spiel am Donnerstag in den Niederlanden?
2: Also 2 sind relativ klar. Alexander Nübel, der mittlerweile ja bei Beşiktaş Istanbul unter Vertrag ist, der wird im Tor stehen für Marc-André Ter Stegen. Ter Stegen ist ein bisschen kritisiert worden für seinen Auftritt gegen die Niederlande. Auf der Linie top, mit Ball am Fuß, teilweise viel besser hinten rausgespielt. Klopp sagt, hat nichts damit zu tun. Er probiert ja gerade einige Spieler aus. Nico Schlotterbeck in der Innenverteidigung vom BVB aus Belastungssteuerungsgründen wird der erstmal rausgelassen und dann sieht es danach aus, dass Jan-Aurel Bissek von Beginn an ran darf. Ich bin gespannt, ob so jemand wie Anton Stach zum Beispiel im defensiven Mittelfeld mal starten darf und Younes Ebnotalib von Eintracht Frankfurt, freue ich mich ganz besonders drauf. Ich glaube, der gibt heute dann auch sein Startelfdebüt, ist ja gegen die Niederlande schon eingewechselt worden, zuletzt für Kai Havertz.
9: Das ist die Frage, die wahrscheinlich verschiedene Antworten hervorbringt. Bei Ebnotalib bin ich bei dir. Aus deiner Sicht hat ein Spieler wie Anton Stach tatsächlich das Zeug zum Spieler in der deutschen Nationalelf, zum Spieler eines viermaligen Weltmeisters?
2: Ja, warum denn nicht? Also bei Leeds United performt er doch ganz gut bislang. Und ich finde, Felix Metscher ist auch nicht immer durchgehend gut. Also warum nicht mal Kimmich zusammen mit Stach spielen lassen? Ich würde es wagen.
9: Sagt ARD-Reporterin Steffi Batschek. Deutschland gegen Griechenland live zu hören. Heute Abend hier im RBB 24 Inforadio, Anpfiff 20.45 Uhr. Und soeben kommt das Ergebnis von der Club-Weltmeisterschaft im Handball aus Kairo. Die Füchse Berlin haben nach ihrem Auftakterfolg heute gegen Veszprém aus Ungarn verloren. 33 zu 34. Deutschlands Tennisstar Alexander Zverev hat das Team Europa hingegen beim Laver Cup zum Sieg gegen die Weltauswahl geführt. Der Weltranglistenzweite holte durch seinen Zweisatzerfolg in London über den US-Amerikaner Lerner Teen die entscheidenden Punkte für seine Mannschaft. In der 9. Auflage dieses Show-Events triumphierte Europa zum 6. Mal. Und jetzt kommt's. Die deutsche Schachnationalmannschaft der Männer hat ihre lange sportliche Durststrecke beendet und bei der Schacholympiade erstmals seit 26 Jahren wieder eine Medaille geholt. Matthias Blühbaum, der holte in Samarkand beim bedeutendsten Mannschaftswettbewerb im Schach den entscheidenden Sieg für Bronze. Gastgeber Usbekistan sicherte sich Gold und verdrängte den bis dahin amtierenden Champion Indien auf den 2. Platz. Miriam Berger hat jetzt die Nachrichten hier im RBB 24 Inforadio. Anschließend die Wissenswerte. Und dann stellt sich die Frage, KI, Fluch oder Segen?
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4: Um 18.30 Uhr mit Miriam Berger. Guten Abend. In der schwarz-roten Koalition geht der Streit über die Pflegereform weiter. SPD-Fraktionschef Mirsch nannte die Regierungspläne ein reines Kürzungspaket und drohte damit, sie im Bundestag zu blockieren. Bundesgesundheitsminister Linnemann lehnte seinerseits Forderungen aus der SPD ab, die Eigenanteile bei den Pflegekosten zu deckeln. Den aktuellen Streit nannte der CDU-Politiker nichts Ungewöhnliches. Er schloss eine Einigung bis zur nächsten Kabinettssitzung am Mittwoch nicht aus. In Großbritannien haben die Behörden möglicherweise einen Terrorangriff auf einen US-Luftwaffenstützpunkt vereitelt. 5 Verdächtige wurden festgenommen. Die Antiterrorpolizei übernahm die Ermittlungen. Aus London, Franziska Hoppen.
5: In der Nacht zu Sonntag, kurz vor 1 Uhr morgens, war bei der Polizei ein Anruf über 3 verdächtige Fahrzeuge eingegangen, die offenbar in Richtung des Luftwaffenstützpunktes RAF Fairfort fuhren. Dieser wird von den USA genutzt, um Angriffe auf iranische Raketenstellungen zu fliegen. Ob ein Zusammenhang besteht, ist derzeit nicht bestätigt. Die iranischen Revolutionsgarden hatten Großbritannien im Juli gewarnt, US-Bombern den Abflug von Fairfort zu gestatten.
4: In Deutschland ist seit heute eine EU-Regel gegen Greenwashing in Kraft. Demnach müssen Unternehmen einen Nachweis bringen, wenn sie mit Nachhaltigkeit und Umweltfreundlichkeit ihrer Produkte werben. Aus Brüssel, Sarah Lopez.
22: Unternehmen dürfen ihre Produkte auch nicht mehr als klimaneutral bewerben, wenn sie sich dabei auf eine CO2-Kompensation außerhalb der eigentlichen Wertschöpfungskette beziehen, also zum Beispiel für das Pflanzen von Bäumen bezahlt haben. Die EU will mit den neuen Regeln Verbraucherinnen und Verbraucher vor irreführenden Umweltaussagen schützen.
4: In Berlin hat es wieder einen schwulenfeindlichen Angriff gegeben. Nach Angaben der Polizei wurde ein Männerpaar gestern Abend im Stadtteil Schöneberg von 2 anderen Männern attackiert. Einer der Angreifer schlug dabei einem der Opfer mit der Faust ins Gesicht und verletzte den 31-Jährigen so schwer, dass er ins Krankenhaus kam. Die Täter konnten unerkannt flüchten. Der polizeiliche Staatsschutz ermittelt. Die deutsche Fußballnationalmannschaft tritt am Abend bei der Nations League zu ihrem ersten Heimspiel unter dem neuen Bundestrainer Klopp an. Gegner im ausverkauften Augsburger Stadion ist Griechenland. Erstmals nach mehr als 25 Jahren sind bei einem Länderspiel der deutschen Mannschaft auch wieder Stehplätze erlaubt. Die Partie startet um 20.25 Uhr. Übertragen wird sie von der ARD. Soweit die Nachrichten. 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Das Wetter. Am Abend weiterhin freundlich, zurzeit in Berlin-Steglitz 23 und in Guben 24 Grad. Nachts meist klar, Abkühlung auf 12 bis 5 Grad. Morgen heiter bis wolkig, maximal 22 bis 27 Grad. Die Zeit 18.33 Uhr.
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3: Wer kontrolliert eigentlich wen? Diese Frage stellt sich bei künstlicher Intelligenz gerade nochmal neu. Der Grund? Die sogenannten KI-Agenten. Also Systeme, die nicht nur Fragen von uns beantworten, sondern selbst loslegen. Sie buchen Termine, bedienen Programme und können sich sogar untereinander absprechen. Äußerst praktisch. Einerseits. Andererseits, wie stellen wir sicher, dass die KI nur tut, was wir auch wollen? Fälle, in denen KI-Agenten aus Testumgebungen ausbrechen und andere Systeme angreifen, wirken wenig vertrauensbildend. Darum geht's jetzt in den Wissenswerten von RBB24 Inforadio. Ich bin Anna Korwes. Herzlich willkommen. Mein Gast heute ist Dr. Paul Röttger. Er forscht zu den gesellschaftlichen Auswirkungen künstlicher Intelligenz, hat am Oxford Internet Institute gelehrt und am britischen AI Security Institute gearbeitet. Und seit September baut er am Hasso-Plattner-Institut in Potsdam eine neue Forschungsgruppe auf. Ihr Fokus: KI-Sicherheit. Schönen guten Tag, Herr Röttger.
6: Guten Tag, Frau Korwes. Danke für die Einladung.
3: Sie sind ja wirklich erst vor ein paar Wochen hierher übergesiedelt. Erstmal sind Sie gut angekommen am HPI.
6: Sehr gut, ja. Es waren ein paar schöne, spannende Wochen jetzt im Aufbau der Gruppe, Einstellungsgespräche. Ich freue mich sehr, hier zu sein.
3: Und jetzt kann es richtig losgehen. Das Team komplettiert sich langsam.
6: So langsam, ganz genau, ja.
3: Sie forschen seit 2019 zu künstlicher Intelligenz. Wenn Ihnen damals, also 2019, jemand gesagt hätte, was KI jetzt 2026 kann, hätten Sie es geglaubt?
6: Ich wäre mindestens sehr skeptisch gewesen, wenn ich von den heutigen Fähigkeiten gehört hätte. Zum damaligen Zeitpunkt habe ich vor allem an KI-Modellen gearbeitet, die Text klassifizieren können. Da ging es um dieselben Modellklassen, die auch heute diese enormen Fähigkeiten ausgebildet haben. Aber so weit in die Zukunft gedacht habe ich zu dem Zeitpunkt definitiv noch nicht, nein.
3: Sie haben neben Ihrer Forschung auch für OpenAI gearbeitet, also für die Firma hinter ChatGPT. Sie haben ein Sprachmodell auf Sicherheitslücken getestet, da kommen wir später nochmal drauf. Aber wie haben Sie das wahrgenommen? Waren die Entwickler manchmal selbst von den Leistungsfähigkeiten ihrer Sprachmodelle überrascht?
6: Also ich habe praktisch als externer Tester über mehrere Jahre für OpenAI-Modelle auf ihre Sicherheit hin getestet, bevor diese an die Öffentlichkeit rausgegeben wurden. Aber es gab jetzt nicht den direkten Austausch. Ich habe jetzt nicht persönlich dann OpenAI damit konfrontiert und konnte dann deren Reaktion wahrnehmen. Also man war sich auf jeden Fall bewusst, dass Modelle Fehlverhalten an den Tag legen können, auch in Bereichen, in denen die Modellentwickler das nicht vorhergesehen hatten. Also es war ein Bewusstsein da, dass es diese Risiken gibt. Trotzdem sind, glaube ich, alle, die in diesem Feld arbeiten, auch immer wieder überrascht. Und jeder, der was anderes behauptet, ist vermutlich, spricht nicht ganz die Wahrheit.
3: Jetzt haben wir ja diesen großen Sprung von den klassischen KI-Chatbots zum Agenten. Den Chatbot frage ich was, der antwortet, dem Agenten gebe ich eine Aufgabe und er legt selbstständig los. Was verändert sich dadurch?
6: Agenten können komplexere Aufgaben auch längerfristig bearbeiten. Also ihnen werden Ziele gesetzt. Sie selber entscheiden dann tendenziell, wie sie diese Ziele erreichen. Der Agent sucht sich seine Werkzeuge aus, interagiert mit anderen Agenten im freien Netz. Durch diesen Kontakt mit dem freien Internet entstehen eben ganz neue Risiken im Vergleich zu einer einfachen Chat-Anfrage, die sofort beantwortet wird.
3: Ja, diese Agenten, die kommen ja auch in unserem Alltag jetzt schon häufiger zum Einsatz. Also der Meta-Konzern hat gerade erst Muse vorgestellt, gelabelt als persönlichen KI-Agenten, der zum Beispiel unsere Termine managen können soll. In der Industrie werden solche Systeme weitlich getestet. Und zum Beispiel auch hier in Berlin, die Charité hat gerade gemeldet, eine KI-Plattform mit Agenten für die ganze Klinik gestartet zu haben. Das heißt, erstmal positiv gesehen, wie segensreich kann so ein, ich nenne es mal, virtueller Dienstbote denn sein?
6: Enorm segensreich, würde ich sagen. Also in einzelnen Branchen ist agentische KI auch jetzt schon nicht mehr wegzudenken. Ich glaube, es ist noch nicht ganz in der breiten Gesellschaft angekommen, aber natürlich in der Softwareentwicklung zum Beispiel funktioniert eigentlich nichts mehr ohne agentische KI. Technische Fähigkeiten, die man sich vorher lange selber erarbeiten musste, auf diese kann man jetzt zugreifen ohne großen Aufwand. Also ich glaube schon, dass gerade auch die agentische KI im Vergleich zu den Chatbots, die uns vielleicht vertrauter sind, nochmal enorme zusätzliche Mehrwerte gerade auch in der Wirtschaft schaffen kann.
1: Und auch, dass sich da mehrere solcher KI-Agenten zu sogenannten Schwärmen zusammenschließen und gemeinsam an Aufgaben arbeiten, auch das wird schon in der Praxis genutzt.
6: Also das, was vor allem genutzt wird und im letzten Jahr sich jetzt immer mehr ausgeprägt hat, ist, dass man delegiert an ein Team von Agenten statt an einen einzelnen Agenten. Also diese festeren hierarchischen Strukturen, das ist etwas, mit dem wir schon recht vertraut sind.
1: Auch in der Industrie und so.
6: Auch in der Industrie. Was neu ist, sind im Kontext dieser Sicherheitsvorfälle aus den letzten Monaten jetzt diese eher spontane, fluide Schwarmkommunikation, wo Agenten auch ohne menschliche Instruktion oder Absicht anfangen, miteinander zu koordinieren, zu kommunizieren. Also das ist nochmal eine neue Dimension, die jetzt zumindest sehr dazu beigetragen hat, dass jetzt diese Sicherheitsvorfälle passiert sind.
1: Genau, Sie sprechen die Sicherheitsprobleme an, von denen wir aus den KI-Labs in den USA seit Monaten immer wieder hören. Gerade wurde zum Beispiel der erste Angriff auf eine Regierungsbehörde bekannt. Da hat ein KI-Agentenschwarm von OpenAI mehrere australische Behörden gehackt. Aber auch Anthropic, Meta, Google, alle haben Fälle gemeldet. Was zeigen uns diese Vorfälle eigentlich? Dass die Entwickler ihre Systeme nicht gut genug abgesichert haben? Oder dass die Modelle wirklich inzwischen Fähigkeiten haben, mit denen selbst die Entwickler nicht gerechnet haben?
6: Ich glaube, beides ist wahr. Bei diesen Vorfällen war es so, dass Modelle eigentlich der Absicht nach gesicherten Testumgebungen evaluiert wurden und aus diesen Testumgebungen sind die Modelle dann ausgebrochen, um ihr Ziel, nämlich das Lösen dieser Testaufgaben, zu verfolgen. Kurz zusammengefasst. Diese Testumgebungen hätte man also besser sichern können und müssen. Dass man das nicht gemacht hat, spricht natürlich auch dafür, dass man unterschätzt hat, wie fake diese Modelle sind, die da getestet wurden und wie sehr sie sich anstrengen würden, um ihre Ziele, die ihnen gesetzten Ziele zu erreichen.
1: Genau, lassen Sie uns den Punkt nochmal klarstellen. Sie betonen ja gerade, dass das Ziel dieser Agenten eben ist, die ihnen gesetzte Aufgabe zu erfüllen, koste es, was es wolle letztlich. Ja. In der öffentlichen Debatte klingt es oft so, als hätten diese KI-Agenten sowas wie eine eigene Agenda, weil sie sich eben gezielt verstecken, Absprachen getroffen haben. Aber so eine eigene Agenda würde ja einen eigenen Willen unterstellen und es sind und bleiben Sprachmodelle, das heißt Maschinen.
6: Sprachmodelle sind auch deswegen so fähig, weil wir sie sehr stark darauf trainieren, sich anzustrengen, um jegliche Fragen zu beantworten und Aufgaben zu erfüllen. Und gleichzeitig, muss man sagen, trainieren wir Modelle auch, sich den von uns gesetzten Werten und Prinzipien entsprechend zu verhalten. Das nennt sich dann Alignment. Das steht aber unter Umständen eben in Spannung mit dieser enormen Anstrengung, um eigentlich jegliches Ziel zu erreichen. Idealerweise sollten Modelle aufgeben, Aufgaben auch irgendwann ruhen lassen, wenn sie erkennen, dass es keinen Lösungsansatz gibt, der mit ihren Prinzipien, die wir ihnen eintrainiert haben, vereinbar ist, dann sollten Modelle diese Aufgaben auch nicht weiter verfolgen. Das ist eben nicht passiert in diesen letzten Vorfällen. Letztendlich haben sich die Modelle häufig auch selbst erklärt, dass jetzt diese Handlungen, zum Beispiel eben die Erstellung von Fake-Accounts, um dann bösen Code in öffentliche Codebases einzuarbeiten, dass dies der einzige Weg ist, dass die Aufgaben erfüllt werden müssen und dass dementsprechend auch diese Handlungen irgendwie vertretbar seien.
1: Ja, entsprechende also, Unterhaltungen zwischen KI-Agenten schriftlich sind ja auch protokolliert.
6: Ganz genau,
1: ne?
6: Ganz genau.
1: Das hat ja zu Ängsten geführt. Also auch Entwickler warnen, wir könnten die Kontrolle über die KI-Systeme verlieren. Was bedeutet denn Kontrolle da eigentlich konkret? Also reicht es, wenn wir sowas wie einen Ausschaltknopf haben? Oder ist Kontrolle erst dann gegeben, wenn wir wirklich verstehen können, warum ein System etwas tut und wir seine Entscheidungen begrenzen können? Was bedeutet Kontrolle?
6: Ich glaube, die Minimalanforderung ist, dass wir das System abschalten können, stoppen können, wenn wir uns dafür entscheiden.
1: Ist das denn eigentlich überhaupt noch realistisch, so verwoben wie Systeme untereinander ja inzwischen auch sind?
6: Ich würde sagen, aktuell ist das schon noch recht realistisch. Aktuell ist das Problem eher, dass wir nicht schnell genug reagieren oder offensichtlich nicht gemerkt haben, wenn Modelle Fehlverhalten, also auch schlimmes Fehlverhalten an den Tag legen. Diese Vorfälle sind ja häufig erst Tage und Wochen später ans Licht der Öffentlichkeit gekommen. Auch OpenAI selber hat gesagt, dass sie jetzt nicht direkt in dem Moment, in dem diese Sachen passiert sind, davon erfahren haben, sondern eben erst in der nachträglichen Analyse dann gesehen haben, was da alles passiert ist. Also das würde ich auch schon als Kontrollverlust bezeichnen. Trotzdem sind die Ängste, die in der Community diskutiert werden, was Kontrollverlust angeht, nochmal, würde ich sagen, auf einem anderen Level. Also da geht es dann darum, dass zum Beispiel agentische Schwärme unter Umständen sich selbst verstecken in Servern, die sie selber mieten, um dann ihre Abschaltung zu vermeiden. Also dass dann wirklich komplett die menschliche Kontrolle über diese Systeme verloren geht. Soweit sind wir eindeutig noch nicht.
1: Wo sehen Sie denn bislang die konkretesten Bedrohungsszenarien durch agentische KI? Darin, dass Menschen die missbrauchen können einfach, indem sie sie nutzen, zum Beispiel für die Entwicklung von Biowaffen, also Missbrauch durch den Menschen, oder tatsächlich eben in so einem Kontrollverlust, wie Sie ihn auch gerade beschrieben haben, dass, weiß ich nicht, ein Agentenschwarm in wenigen Monaten das Internet übernimmt. Das ist ja eins der Szenarien, das da diskutiert wird.
6: Missbräuchliche Nutzung von KI, wie Sie die beschrieben haben, gibt es auch heute schon. Anthropic hat zum Beispiel diesen Monat einen sehr interessanten Bericht über die gefährlichen Anwendungen, die sie identifiziert haben, zum Beispiel von Terrorgruppen im Jemen, die mithilfe von Claude Raketensteuerungssysteme programmieren wollten, russische Kamikaze-Drohnen, die mithilfe von Claude, dem Chatbot, ebenfalls programmiert wurden. Biowaffen sind in der Tat der nächste große Sorgenfaktor in vielen Teilen der Community, dass eben auch mit eingeschränkten Ressourcen und eingeschränktem Wissen zum Beispiel Terrorgruppen mithilfe von KI-Tools Biowaffen entwickeln könnten. Also diese konventionellen Risiken werden verstärkt durch KI. Separat davon gibt es dann die Risiken, die sich durch Kontrollverlust ergeben. Die Sorge ist natürlich, dass der Kontrollverlust mit diesen gefährlichen Fähigkeiten gepaart dann dazu führt, dass KI zum Beispiel ihr Wissen zu Waffentechnologie einsetzt, um dann die Abschaltung durch physische Intervention, also durch Gewalt gesteuert von KI, dann verhindert. Also ich würde sagen, das funktioniert aktuell so ein bisschen parallel. Der Missbrauch heute ist schon ein echtes Problem. Kontrollverlust ist in den Anfängen jetzt Realität. Die katastrophischen Sorgen entstehen dann dadurch, wenn beides zusammenkommt.
1: Sie hören die Wissenswerte im RBB 24 Inforadio. Heute mit Paul Röttger, der am Hasso-Plattner-Institut in Potsdam eine neue Forschungsgruppe zu KI-Sicherheit aufbaut. Wir reden ja bisher darüber, dass KI irgendwann die Kontrolle über uns übernehmen könnte. Sie schauen sich aber auch in Ihrer Forschung eine andere Art von Kontrollverlust an, dass wir selbst eben immer mehr Kontrolle an KI-Systeme abgeben, weil es schneller und bequemer ist. Und inwiefern da eben auch schon ein Sicherheitsproblem drin steckt.
6: Ja, also ich würde sagen, mein Forschungsinteresse bezieht sich auf KI-Risiken im Allgemeinen. Und wir haben heute viel über katastrophische Risiken gesprochen und ich halte es für sehr wichtig, gerade jetzt darüber zu sprechen. Gleichzeitig gibt es auch heute schon Konsequenzen für die Gesellschaft, die sich durch die weit verbreitete Nutzung von KI-Systemen ergeben. Da gibt es Effekte, wo es weniger Unsicherheit zu gibt, aber eben doch enorm viel Unwissen. Also wenn jetzt 1 Milliarde Leute auf der ganzen Welt ChatGPT benutzen, in ihrem Alltag, in ihrem Beruf, zum Beispiel um Informationen zu suchen, wie man das früher vielleicht mit Google gemacht hat, dann geben wir natürlich diesen Modellen eine gewisse Kontrolle darüber, welche Informationen wir begegnen. Auch das, finde ich, muss untersucht werden, weil auch das natürlich direkte Konsequenzen für zum Beispiel unsere politische Meinungsbildung haben kann. Also politisch tendenziöses Verhalten ist in KI sehr stark belegt. Das heißt, wir kriegen jetzt eben von KI-Systemen tendenziell eine bestimmte Sicht auf die Welt präsentiert. Also da verändert sich ganz viel in unserer Informationsumgebung. Das hat es schon getan, das wird auch weiter so passieren. Und es gibt sehr wenig Evidenz dazu, was das für unsere Gesellschaft bedeutet. Und auch das halte ich für ein wichtiges Forschungsthema, das ich dementsprechend parallel zu diesen eher zukunftsgerichteten, etwas mehr spekulativen KI-Sicherheitsthemen verfolge.
1: Sie forschen ja dazu, wie man die Nutzung von KI-Systemen auf sicherere Beine stellen kann. Auf technischer Ebene setzt man da auf das sogenannte Alignment. Der Begriff fiel schon, dass man eben versucht, die Systeme in Anführungsstrichen zu impfen mit den Werten, auf deren Basis man möchte, dass sie eben agieren. Sie haben da auch selbst Erfahrungen gesammelt, haben wir vorhin bereits erwähnt, in einem Red-Team gearbeitet, also zu einer Gruppe von Testern gehört, die ChatGPT 4, bevor es live ging, eben getestet hat auf Schwachstellen im Bereich Hassrede und Extremismus. Wie hat es praktisch ausgesehen? Sie haben der KI in Anführungsstrichen böse Fragen gestellt, die versucht herauszufordern und zu gucken, was dann kommt?
6: Kann man so sagen, ja. Also ein großer Teil dieser konkreten Arbeit war dieses explorative Testen, durchaus kreative Arbeit,

0: Alignment ist Kernelement auch der Entwicklung dieser Modelle. Die Modelle werden belohnt dafür, wenn sie gute Antworten geben und bestraft dafür, wenn sie schlechte Antworten geben. Und Teil der Bewertungskriterien sind eben auch Werte, menschliche Werte. Bei Anthropic ist das zum Beispiel helpful, honest, harmless, also hilfreich, ehrlich und harmlos. Das heißt, Alignment ist auch Teil der Entwicklung selber. Während wir stärkere Modellfähigkeiten entwickeln, haben wir auch empirisch gesehen, dass die Modelle sich in der Tendenz konsistenter an diese Werteprinzipien halten. Das muss man schon sagen. Also es gibt da einen durchaus positiven Effekt. Das steht jetzt vielleicht etwas im Widerspruch zu den Vorfällen der letzten Wochen und Monate. Das lässt sich aber so erklären, dass die Modelle eben gleichzeitig auch deutlich fähiger geworden sind und dass sie deswegen auch, wenn sie dann eben von ihren Werten abkommen, deutlich mehr Schaden anrichten können und diese besprochenen Fehlverhalten an den Tag legen können.
1: Also kommt das System Alignment dann doch auch an seine Grenzen?
0: Absolut. Und das ist genau das Problem. Es ist etwas unklar, ob wir mit den heutigen Methoden je zu dem Punkt kommen, wo wir uns sicher sein können, dass es gar keinen Fall mehr gibt, in dem die Modelle dann abweichen. Und das ist genau die Sorge, dass es eben gar nicht viele Fälle geben muss, in denen dann das Modell abweicht, sondern eben vielleicht nur den einen Fall, in dem wir dann die Kontrolle verlieren und das Modell ja macht, was es will. Das ist so ein bisschen passiert jetzt in diesen Vorfällen, nur waren die Konsequenzen eben noch nicht so dramatisch. Also ich will das jetzt nicht runterspielen, aber es sind jetzt keine Menschen gestorben bisher. Das wollen wir ausschließen und das Problem ist, dass wir selbst mit dem besten Alignment, das für die alltägliche und berufliche Nutzung praktisch vollkommen ausreichend ist, nicht sicherstellen, dass es eben diese Edge Cases gibt, diese seltenen Fälle, in denen dann doch misaligned Behavior, würde man sagen, an den Tag gelegt wird von den Modellen.
1: Was halten Sie denn dann davon, dass Firmen wie OpenAI oder Anthropic jetzt zum einen transparenter mit Fehlern umgehen wollen und auch so eine Art freiwillige Selbstkontrolle angekündigt haben, das Tempo auch bei der Entwicklung rausnehmen wollen, so zumindest die Aussage?
0: Also ich halte das für richtige Maßnahmen. Ich freue mich, dass OpenAI und Anthropic sich selbst entschieden haben, das zu machen. Ich finde es natürlich nicht ideal, dass wir uns darauf verlassen müssen, dass die Unternehmen selber diese Entscheidung treffen. Es ist nicht gut, dass sie sich genauso gut hätten anders entscheiden können und eben weiter stark risikobehaftet diese Entwicklung einfach vorantreiben können. Andere Akteure tun das ja nach wie vor. Also freiwillige Selbstkontrolle ist meiner Meinung nach nicht die Lösung. Da muss es schon auch eine regulatorische Antwort drauf geben.
1: Staatliche Prüfer, das Stichwort fiel gerade schon. Sie selbst haben beim britischen KI-Sicherheitsinstitut gearbeitet, einer Behörde, die KI-Modelle Sicherheitstests unterzieht. Was kann das leisten, was die KI-Labs vielleicht von sich aus nicht leisten?
0: Also das englische KI-Sicherheitsinstitut ist vor allem ein Forschungsinstitut, das selbst forscht, aber auch Ergebnisse aus der Forschung im Allgemeinen zusammenfasst und das Ganze dann in die Politik trägt. Und das ist eine enorm wertvolle Aufgabe, weil eben einfach das Bewusstsein für diese Themen in der Politik nicht besonders ausgeprägt ist.
1: Deutschland möchte so ein KI-Sicherheitsinstitut auch aufbauen, nach dem Vorbild des AI-Security-Instituts, an dem Sie gearbeitet haben. Genaueres ist dazu jetzt noch nicht bekannt. Aber dass Sie jetzt am Hasso-Plattner-Institut eine Forschungsgruppe zu genau dem Thema aufbauen, ist das mehr als ein Zufall?
0: Es ist ein Zufall, dass ich jetzt gerade nach Berlin komme, um zu den Themen am Hasso-Plattner-Institut eine Forschungsgruppe aufzubauen. Es trifft sich natürlich sehr gut und ich hoffe auch, dass nicht nur der Raum Berlin, sondern auch Deutschland im Allgemeinen zum Thema KI-Sicherheit mehr in Bewegung bringen kann. Und bin sehr gespannt auf die Entwicklung zum Deutschen KI-Sicherheitsinstitut.
1: Haben Sie da politische Signale erhalten, dass man es gut findet, dass Sie das jetzt hier starten?
0: Doch, absolut. Ja, doch, da wurde ich sehr positiv aufgenommen und habe da schon ein paar gute Gespräche geführt. Aber ja, kann ich da auch nicht mehr zu sagen.
1: Ja, solche Institute können ja vor allem für mehr Transparenz auch sorgen. Aber Transparenz alleine ist ja noch keine Sicherheit. Dafür bräuchte es eben Regulierung, auch ein Stichwort, was schon viel. Die Tech-Konzerne fordern die tatsächlich auch, flehen schier um eine internationale Regulierung, gerade auch erst vor den Vereinten Nationen. US-Präsident Trump will das nicht, der Konkurrent China ist schwer einzuschätzen. Welche Möglichkeiten haben wir hier in Europa überhaupt in puncto Regulierung, um uns irgendwie abzusichern, wenn doch die Musik wo ganz anders spielt?
0: Also Europa ist da in der Tat nicht in einer besonders starken Position. Die Frontier

0: Modelle, die besten Modelle sind Modelle, die in den USA entwickelt werden und vielleicht noch in China, aber eben nicht in Europa. Das heißt, man steht hier immer so ein bisschen an der Seite. Es gibt Diskussionen, wie man einzelne strategische Vorteile von Europa besser ausspielen könnte. Also natürlich ist Europa ein großer Markt, der, wenn er geschlossen agiert, durchaus auch einfach eine Marktmacht ausspielen kann. Es gibt einzelne Teile der Produktionsketten zur KI-Hardware, die zum Beispiel in den Niederlanden angesiedelt sind und da quasi eine Monopolstellung haben, die also auch geopolitisch sehr wertvoll sind. Und auch das könnte ausgespielt werden, um da ja am Verhandlungstisch mehr Spielräume zu bekommen. Darüber hinaus sind wir da in der Tat eher reaktiv. Ich glaube, es gibt gerade eine große Möglichkeit, eben gestalterisch in diese regulatorischen Prozesse einzusteigen. Da gibt es in der EU sehr viel Kompetenz zu. Gleichzeitig muss sowas eigentlich global funktionieren, damit Risiken wie Kontrollverlust zumindest vermieden werden. Dass die amerikanischen Labs nach Regulierung fragen, da gibt es viele Gründe, das kann man natürlich aufschlüsseln, aber ein Grund ist sicherlich auch, weil sie wissen, dass wenn da jetzt einseitig Selbstkontrollen von einzelnen amerikanischen Firmen eingesetzt werden, dass das die Gesamtrisikolage eben nur minimal verbessert.
1: Um mal von dieser ganz, ganz übergeordneten Ebene mal ganz ins Kleine runterzuschauen, gibt es denn eigentlich irgendwas, was ich als stinknormale Internetnutzerin machen könnte, um mich in irgendeiner Form abzusichern? Weil auch als Bürgerinnen, Bürger steht man da ja angesichts der Diskussionen über irgendwelche Weltuntergangsszenarien durch KI ja auch ein bisschen wie das Kaninchen vor der Schlange und denkt sich, völlig hilflos, kann man ja nur abwarten und gucken, was passiert.
0: Also eine Sache, die man machen kann, ist Cybersicherheit ernst zu nehmen. Also sich Gedanken darüber zu machen, sind meine Passwörter sicher, sind meine Zugänge vielleicht auch mit Zwei-Faktor-Authentifizierung gesichert. Digitale Sicherheit ist, glaube ich, etwas, was eben in Gefahr ist mit KI-Systemen, die enorm fähig darin sind, Lücken in Software zu finden, Schadsoftware zu schreiben etc. Ich glaube, da,
1: also die virtuelle Tür bestmöglich abzuschließen.
0: So kann man es sagen, ja, genau. Das halte ich wirklich für den ersten wichtigsten Schritt. Der zweite Schritt ist dann, sich sehr klar darüber Gedanken zu machen, welche Zugriffe man KI-Systemen gibt, mit denen man arbeitet. Also zum Beispiel, wenn es jetzt darum geht, Kaufentscheidungen zu autorisieren, dass man sich da absichert, dass die KI jetzt vielleicht nicht vollen Zugriff auf das PayPal-Konto hat. Sondern eben sehr klar definierte Aufgaben erfüllt in einem klar gesetzten Rahmen. Dann sind die Risiken für den normalen Gebrauch auch eher gering.
1: Die Forschungsgruppe, die Sie jetzt in Potsdam aufbauen, die wird sich ja sehr konkret damit beschäftigen, wie wir als Gesellschaft mit diesen Systemen umgehen. Wenn wir in 5 oder 10 Jahren auf die Situation heute jetzt zurückschauen, was müsste denn bis dahin passiert sein, damit Sie sagen, wir haben gelernt, diese Systeme zu kontrollieren, ohne uns von ihnen abhängig zu machen?
0: Also die Frage des Kontrollverlustes wird sich in 5 bis 10 Jahren entschieden haben. Da bin ich mir sehr sicher, was die aktuelle Entwicklung angeht. Also da sind wir jetzt so schnell.
1: Welche Richtung ist
0: denn? Genau, diese Frage wird sich geklärt haben. Ich finde das beunruhigend, natürlich. Ich halte es einfach für naiv zu sagen, dass es eine Wahrscheinlichkeit von 0 gibt, dass wir die Kontrolle verlieren. Und ich glaube, dass KI-Systeme offensichtlich auch schon jetzt fähig genug sind, um in gewissen Bereichen Kontrolle zu übernehmen. Wenn wir das jetzt 1 oder 2 Jahre in die Zukunft denken, dann müssen wir da starke Gegenmaßnahmen entwickelt haben, damit das nicht ausartet und dass wir deswegen eben zu Kontrollverlust forschen sollten, genauso wie wir forschen sollten zu den gesellschaftlichen Auswirkungen, die es vielleicht auch heute schon gibt und die es in einem Jahr immer noch geben wird, dadurch, dass wir jetzt mit KI kommunizieren und delegieren etc. Aber mit dieser Unsicherheit muss man leider da etwas leben, auch in der Forschung.
1: Paul Röttger, vielen Dank für das Gespräch.
0: Dankeschön.
1: Wann verlieren wir die Kontrolle, wenn wir KI-Systemen immer mehr autonomen Handlungsspielraum geben? Darüber habe ich in den Wissenswerten im rbb24-Inforadio mit dem KI-Sicherheitsforscher Paul Röttger gesprochen. Er hat bis vor kurzem in Oxford gelehrt, außerdem am britischen AI Security Institute gearbeitet. Seit September baut er am Hasso-Plattner-Institut in Potsdam eine neue Forschungsgruppe zu KI-Sicherheit auf. Sie können dieses Interview auch nochmal nachhören auf ARD Sounds. Mein Name ist Anna Korwis. Vielen Dank fürs Zuhören und auf bald. Im Programm geht's jetzt weiter mit Nachrichten, Wetter und Verkehr.

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1: A10 westlicher Berliner Ring Richtung Dreikafelland. Zwischen Großkreuz und Havelbrücke Stau. Es dauert 10 Minuten länger. Stadtverkehr Berlin Westend. Die Halenseestraße ist zwischen der AWUS-Zufahrt und der Einfahrt zur A100 in Fahrtrichtung Kurfürstendamm wegen Bauarbeiten noch bis morgen früh gesperrt. Eine Umleitung ist ausgeschildert. Tiergarten. Die Straße des 17. Juni ist zwischen Großem Stern und Brandenburger Tor in beiden Richtungen bis Dienstagabend gesperrt. Niederschöneweide auf der Schnellerstraße ist zwischen Brückenstraße und Karlshorster Straße wegen eines Wasserrohrbruchs nur eine Spur frei. Biesdorf, Alt-Biesdorf in Höhe der Märkischen Allee ist bis Mitte Oktober in beiden Richtungen nur eine Spur frei. Und aktuelles zur S-Bahn. Nach Polizei- und Feuerwehreinsätzen kommt es auf vielen Linien zu Verspätungen und Ausfällen.

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1: Um 19 Uhr mit Miriam Berger. Guten Abend. In der schwarz-roten Koalition geht der Streit über die Pflegereform weiter. In der ARD erteilte Bundesgesundheitsminister Linnemann Forderungen aus der SPD eine klare Absage, die Eigenanteile bei den Pflegekosten zu deckeln. Das löse nicht die eigentlichen Probleme bei der Pflegeversicherung. Hauptstadtkorrespondent Oliver Neuroth.
2: Morgen sollen die Gespräche zwischen den Regierungsparteien über einen Kompromiss bei der Pflegereform weitergehen. Am Mittwoch möchte Linnemann sein Konzept ins Kabinett einbringen. Im Kern sieht es vor, den Zugang zu höheren Pflegeleistungen zu bremsen und einzelne Leistungen zu begrenzen. Die SPD sieht darin eine Verschlechterung der Pflege und droht mit einem Boykott der Pläne.
1: Die Grünen-Vorsitzenden Brandner und Banaschak streben eine zweite Amtszeit an. Wie beide Politiker heute mitgeteilt haben, wollen sie beim Bundesparteitag Anfang Dezember in Berlin wieder antreten. Brandner schrieb, sie und Banaschak hätten die Partei in den vergangenen 2 Jahren inhaltlich weiterentwickelt und Strukturen reformiert. Banaschak erklärte, die Grünen hätten es geschafft, eine neue Kampagnenfähigkeit und Dynamik herzustellen. Das höchste Windrad der Welt in der Lausitz wird später fertig als geplant. Das hat das Unternehmen GIKON am Nachmittag mitgeteilt. Ingo Janssen, RBB 24.
3: Den Angaben zufolge mussten die geplanten letzten Arbeiten am Windrad in Schipkau witterungsbedingt wieder verschoben werden. Mit den Rotorblättern soll die Anlage insgesamt 365 Meter hoch werden, fast so hoch wie der Berliner Fernsehturm. Zuletzt hatten starke Winde die Arbeiten immer wieder verzögert. Das Windrad soll künftig Strom für bis zu 7500 Haushalte produzieren.
1: In Berlin sind die Sperrungen wegen des Marathons bis zum frühen Abend weitgehend aufgehoben worden. Nur noch die Straße des 17. Juni im Tiergarten ist vorerst noch nicht befahrbar. In diesem Jahr haben mehr als 50.000 Menschen an dem Laufevent über rund 42 Kilometer teilgenommen. Hunderttausende verfolgten den Wettkampf am Streckenrand. Bei den Männern kam der Äthiopier Guy Adola als erster ans Ziel. Bei den Frauen war Tigist Assefa am schnellsten. Auf dem Spargelhof in Kleistow im Kreis Potsdam-Mittelmark ist heute der schwerste Kürbis Deutschlands gekürt worden. Der Sieg ging an einen Züchter aus dem Elbe-Elster-Kreis. Sein Kürbis brachte über 940 Kilogramm auf die Waage. Mehr als 60 Züchter aus ganz Deutschland nahmen an dem Wettbewerb teil. Bei der Handball-Club-WM in Ägypten haben die Füchse Berlin gegen Veszprem 33-34 verloren und in der deutschen Eishockey-Liga besiegten die Eisbären Berlin Iserlohn 4-0. Soweit die Nachrichten. 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Das Wetter. Nachts meist klar, Abkühlung auf 12 bis 5 Grad. Morgen heiter bis wolkig, maximal 22 bis 27 Grad. Auch am Dienstag viel Sonne bei ähnlichen Werten.
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4: Guten Abend, mein Name ist Martin Spiller. Terrorverdacht in Großbritannien. In der Nähe eines Luftwaffenstützpunktes in Südwestengland hat die Polizei mehrere Männer festgenommen. Laut Ermittlern sollen sie einen Sprengstoffanschlag geplant haben. Der Stützpunkt Fairford wird derzeit auch von den USA genutzt für Angriffe auf den Iran. Einzelheiten von Franziska Hoppen aus London.
5: In der Nacht zu Sonntag, kurz vor 1 Uhr morgens, war bei der Polizei ein Anruf über 3 verdächtige Fahrzeuge eingegangen, die offenbar in Richtung des Luftwaffenstützpunktes RAF Fairford fuhren. Daraufhin wurden 5 Männer festgenommen wegen des Verdachts auf Verstöße gegen das Sprengstoffgesetz und wegen des Verdachts der Vorbereitung einer terroristischen Handlung. Die Antiterrorpolizei leitet die Ermittlungen. Um die Fahrzeuge herum, die in der Ortschaft Welford gestoppt wurden, wurde eine 400 Meter lange Absperrung errichtet, während die Sprengstoffbeseitigungseinheit der Armee sie untersuchten. Als Vorsichtsmaßnahme wurden rund 85 Haushalte evakuiert. Welford befindet sich nur wenige Minuten vom Luftwaffenstützpunkt RAF Fairford entfernt. Dieser wird von den USA genutzt, um Angriffe auf iranische Raketenstellungen zu fliegen. Ob ein Zusammenhang besteht, ist derzeit nicht bestätigt. Die iranischen Revolutionsgarden hatten Großbritannien im Juli gewarnt, US-Bombern den Abflug von Fairford zu gestatten. Die dort stationierten US-Streitkräfte würdigten die schnelle Reaktion und anhaltende Unterstützung der britischen Polizei, teilte ein Sprecher der US-Luftwaffe mit. Premierminister Burnham werde über den Vorfall auf dem Laufenden gehalten, so ein Sprecher der britischen Regierung.
4: Großeinsatz der britischen Polizei nach Sprengstoffverdacht. Darüber berichtete unsere Korrespondentin Franziska Hoppen. Sie haben die Art der Kriegsführung in kurzer Zeit komplett verändert. Sie verursachen massive Schäden und sorgen auch immer wieder für Tote. Die Rede ist von den Drohnen, mit denen Russland die Ukraine angreift. Oft sind es Hunderte auf einmal. Das überfordert die ukrainische Luftabwehr. Deshalb will nun auch Nachbarland Polen besser gewappnet sein für Angriffe mit Drohnen. Paulina Milling mit den Einzelheiten.
6: Es geht um ein Projekt, das die polnische Regierung mit Superlativen beschreibt. Heute schaffen wir ein beispielloses, hochmodernes System. Es gibt nichts Vergleichbares in Europa, sagte Premierminister Donald Tusk Anfang des Jahres. Damals unterzeichnete Polen einen Vertrag, um ein fortschrittliches Drohnen- und Flugabwehrsystem aufzubauen, kurz SAN. Polen arbeitet bei dem Projekt mit Norwegen zusammen. Das SAN soll verschiedene Erkennungs- und Abwehrmöglichkeiten in sich verbinden. Es ist eine Kombination zahlreicher Lösungen, sowohl inländischer als auch ausländischer Herstellung, erklärt Militärexperte Mariusz Cielma. In der Abwehr würden Geschütze und Maschinengewehre verschiedener Kaliber eingesetzt, sowie Abfangdrohnen. Außerdem soll ein komplexes System aus Radaren, Sensoren und Kameras die Lage in der Luft verfolgen. Was bisher bekannt ist, das SAN soll fliegende Drohnen entdecken, aber auch welche, die im sogenannten Schwebeflug auf den Einsatz warten. Die Augen und Ohren des SAN sollen Drohnen in verschiedener Entfernung erfassen, von einigen wenigen bis zu mehreren Dutzend Kilometern. Dieses System wird aber auch Daten von externen Quellen beziehen, sei es von anderen Luftverteidigungssystemen oder von den Landstreitkräften, sagt Mariusz Cielma. Verteidigungsminister Władysław Kosiniak-Kamysz zählte auf, aus wie vielen Verbänden und Einheiten das SAN bestehen wird. 18 Drohnenabwehrbatterien, 52 Feuerleitzüge, 18 Führungszüge, 703 Fahrzeuge. Das Abwehrsystem soll schnell aufgebaut werden bis Ende 2027. Erste Lieferungen treffen schon dieses Jahr ein. Die neue Drohnenabwehr wird Maßnahmen auf dem Boden ergänzen. Auf der Strecke von mehr als 700 Kilometern entlang der östlichen Grenze zu Belarus und Russland baut Polen derzeit nämlich einen Schutzwall auf. Er soll bei einem möglichen Einmarsch die Truppen aufhalten. Zusammen mit der SAN-Drohnenabwehr wird laut Polens Regierungschef Donald Tusk die östliche Grenze die am besten geschützte Grenze Europas sein. Wir tun all das nicht, um jemanden zu bedrohen, nicht um Krieg zu führen, sondern um eine Aggression zu vermeiden. Es gibt keine bessere Methode, als unseren potenziellen Gegnern klarzumachen, dass Polens Grenzen zu Lande, zu Wasser und in der Luft unüberwindbar sind für einen Aggressor und passierbar. Bis das SAN an den Start geht, wird es noch etwas dauern. Wie wichtig eine moderne Drohnenabwehr geworden ist, zeigen die aktuellen russischen Angriffe gegen die Ukraine. Russland setzt dabei inzwischen sogenannte Jet-Drohnen ein. Nach Angaben von Militärexperten fliegen sie sehr schnell, bis zu 500 Kilometer pro Stunde. Dadurch sind sie schwerer zu entdecken und abzuschießen. Die polnische Regierung geht davon aus, dass einzelne solcher Drohnen auch den polnischen Luftraum verletzen könnten. Das Militär hat die Luftverteidigung inzwischen verstärkt.
4: Eine effektive Drohnenabwehr wird für Polen immer wichtiger. Paulina Milling war das aus Warschau über die massiven Investitionen in die polnische Drohnenabwehr. Zuerst hatten die Grünen dafür gestimmt, dann am Freitag einen Sonderparteitag der Linken und gestern nun der Vorstand der Berliner SPD. Damit können die Sondierungsgespräche für Rot-Grün-Rot beginnen, eine Woche nach der Abgeordnetenhauswahl. Mehr von Stefan Oschwart.
7: Die Weichen für Rot-Grün-Rot werden gestellt, allerdings formulierten die Grünen Bedingungen. Die Linke in Berlin dürfe weder die Ressorts Justiz oder Inneres besetzen, forderte Grünen-Bundeschefin Brandner mit Blick auf das Verhalten des linken Bundestagsabgeordneten Ferhat Kocak. Eine Klärung in Sachen Antisemitismus, Rassismus und gesellschaftlichen Zusammenhalt sei Grundvoraussetzung für eine Sondierung, hieß es in einer Stellungnahme des Berliner Landesvorstandes der Grünen. Kocak hatte Kontakte mit einem Familienmitglied des Remo-Clans, das belegen Chats. Auf einem Foto von der Wahlnacht ist er mit dem Oberhaupt des umstrittenen Clans zu sehen. Neben Kocak steht auch ein Terrorsympathisant. Jüdische Vertreter, aber auch Spitzenpolitiker von Union und SPD warfen der Linken darauf hin, Antisemitismus und eine Nähe zur organisierten Kriminalität vor. Die CDU bot sich als alternativer Koalitionspartner. Partner an. Linken Spitzenkandidatin Elif Erhalb nannte die Angriffe im RBB nicht akzeptabel. Sie versprach eine Aufarbeitung des Antisemitismus-Vorwurfs. Jüdische und muslimische Menschen müssten sich sicher fühlen können in Berlin, sagte die Bürgermeisterkandidatin der Linken. Der linke Bundestagsabgeordnete Kotschak lässt alle Funktionen bis auf Weiteres ruhen. Einen Zeitplan für die Sondierungsgespräche gibt es noch nicht. Die SPD benannte ein 5-köpfiges Sondierungsteam um Spitzenkandidat und Co-Landeschef Krach sowie Co-Landeschefin König. Die SPD sieht die geplante Vergesellschaftung von privaten Wohnungsbauunternehmen, wie sie die Linke vorhat, kritisch. Für die Grünen sollen unter anderem Spitzenkandidat Graf und die beiden Landesvorsitzenden Starr und Girmay in die Sondierungsgespräche gehen.
4: Also mögen die Sondierungen beginnen zwischen Linken, Grünen und SPD. Nach der Zustimmung auch der SPD steht den Gesprächen nichts mehr im Weg. Der Bericht von rbb24-Redakteur Stefan Oschwart. Schauen wir nochmal auf die Grünen, aber auf die Bundespartei. Die wird von einer Doppelspitze geführt, und zwar von Franziska Brandner und Felix Banaschak. Das soll auch so bleiben, wenn es nach Franziska Brandner und Felix Banaschak geht. Die beiden haben angekündigt, auf dem Parteitag im Dezember für eine weitere Amtszeit zu kandidieren. Oliver Neuroth aus dem Hauptstadtstudio.
8: Banaschak kündigt an, die Partei weiter zu erneuern und er will Vertrauen in die Politik zurückbringen. Brandner spricht davon, kritischer als bisher mit der AfD umzugehen. Dazu möchte sie sich für ein grünes Profil stark machen, das mehr am Alltag der Menschen orientiert ist. Das Führungsduo ist seit Ende 2024 im Amt. Brandner als Vertreterin des real- und wirtschaftspolitischen Flügels, Banaschak als Partei Linker. Der Parteitag hatte die beiden kurz nach dem Ende der Ampelkoalition gewählt, also nach dem Aus für die Grünen als Regierungspartei. Die Landtagswahlen zuletzt liefen gemischt für die Grünen, aber die Partei hat Regierungsoptionen in Berlin, Mecklenburg-Vorpommern und eventuell auch in Sachsen-Anhalt. Das lässt Brandner und Banaschak gestärkt in den Parteitag im Dezember gehen. Eine Wiederwahl ist nicht sicher, aber es ist bei den Grünen auch keine andere mögliche neue Doppelspitze erkennbar, die sich in Stellung gebracht hätte.
4: Die grüne Doppelspitze will bleiben und erneut kandidieren. Es berichtete Oliver Neuroth. Papst Leo XIV. Hat dazu aufgerufen, beim Thema Missbrauch weiter wachsam zu sein. Am Abend will der Papst in Lourdes auch mit Betroffenen zusammenkommen. Der Marienwallfahrtsort ist die zweite Station auf seiner 4-tägigen Frankreich-Reise. Anna Giordano.
9: Schuld und Umkehr, diese schweren Themen, hat der Papst ins Zentrum seiner Sonntagsmesse im südfranzösischen Wallfahrtsort Lourdes gerückt. Die Wege des Irrtums zu verlassen, dazu werde nicht nur jeder Einzelne aufgerufen, es gelte auch für die katholische Kirche. Diese müsse den Mut aufbringen, sich als Erste zu bekehren. Damit knüpfte Leo XIV. Unmittelbar an den Akt der Buße an, den die französischen Bischöfe im Jahr 2021 begangen hatten. Kurz nach der Veröffentlichung des Sauvé-Berichts, also des landesweiten Missbrauchsgutachtens, waren die Bischöfe vor der Rosenkranzbasilika in Lourdes niedergekniet und hatten öffentlich um Vergebung gebeten. Auf Initiative des Bischofs von Lourdes geht es auch zurück, dass die Rupnik-Mosaike an der Rosenkranzbasilika nun abgedeckt sind und heute für die Menschenmassen nicht zu sehen waren. Der slowenische Jesuit und Künstler Marco Rupnik soll über Jahrzehnte hinweg Ordensfrauen missbraucht haben. Am heutigen Abend trifft der Papst 7 französische Missbrauchsopfer unter Ausschluss der Öffentlichkeit. Diese hatten in einem offenen Brief angekündigt, sie seien zwar dankbar für den Empfang, das bedeutet aber nicht, darauf zu verzichten, dem Papst ihre klaren Forderungen und Anliegen vorzutragen.
4: Der Papst trifft Missbrauchsopfer. Korrespondentin Anna Giordano berichtete. Es geht weiter mit Thomas Kroh.
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10: Hallo Sportsfreunde, auf zur letzten Runde am heutigen Sportsonntag hier im RBB 24 Inforadio. Und das ist das Thema heute in den nächsten 15 Minuten. Der Radsport in Forst im Brandenburgischen, im Landkreis Spree-Neiße. Da haben sie ihr Herz an den Radsport verloren, genauer gesagt an die Steherrennen. In diesem Jahr hat die Rennbahn, auf der auch schon fünfmal die Europameisterschaft ausgetragen wurde, ihren 120. Geburtstag gefeiert. Anlass für meinen Kollegen Paul Simmank, der Rosenstadt einen Besuch abzustatten.
11: So klingen Radrennen in Forst. Vorneweg knattern die Motoren der Schrittmachermaschinen. Im Windschatten dahinter die Radfahrer. das hat Tradition in der Lausitz.
12: Wir sind dann so ein bisschen das Mekka des Stehersports in der gesamten Bundesrepublik. Und ich glaube, nicht umsonst,
11: sagt Karin Menzel, Vereinspräsidentin des Polizeisportvereins Forst. Die Steherinnen auf der Radrennbahn hat die 75-Jährige schon als Kind besucht.
12: Früher war das hier auch noch ganz anders. Da wurde die Decke mitgenommen, da wurde der selbstgebackene Kuchen mitgenommen und Kaffee. Und dann wurde hier Party gefeiert.
11: Immer im Mittelpunkt die Radrennfahrer hinter den großen Maschinen. In Forst werden sie gefeiert, doch woanders können nur die wenigsten etwas mit ihrem Sport anfangen. Steher, das kommt übrigens von Stehvermögen. Und nicht von den Schrittmachern, die auf ihrem Motorrad stehen. Auch Wille Möbus muss oft aufklären.
13: Erstmal erkläre ich dir natürlich, dass ich hinter einem Motorrad fahre im Windschatten. Zeige dir am besten natürlich ein paar Bilder, ein paar Videos. Und dann sagen sie halt meistens, haben sie noch nie gesehen.
11: Dabei waren die Wettbewerbe der Steher noch vor knapp 100 Jahren die beliebtesten Rennen auf der Bahn. Was den 24-Jährigen heute an seinem Sport begeistert?
13: Weil das ist was anderes ist. Gibt's nicht überall, macht nicht jeder. Und die Geschwindigkeiten auch machen Spaß.
11: Durch den Windschatten der Motorräder sind die Steher so schnell wie in keiner anderen Radsportdisziplin.
14: Es gibt Radrennbahnen, da sind wir, wenn wir Angriffe gefahren sind, über 100 km/h gefahren. Und das ist halt, ich sag mal, jemand, der schon schnell mal einen Berg runtergefahren ist mit dem Fahrrad. Das ist ja schon, was halt Spaß macht. Aber halt, wie gesagt, wir reden da von noch höheren Geschwindigkeiten, so auf Dauer.
11: Sagt Marcel Möbus, Willes Onkel. Heute ist er Leiter der Radsportabteilung beim PSV. 2010 wurde er deutscher Meister im Steherrennen. Das Radfahren ist Familientradition.
14: Also mein Opa hat damit angefangen, war in den 30er, 40er und auch nach dem Krieg noch ein bekannter Rennfahrer hier in Forst. Ja, und da jeder Junge bei uns in der Familie war dann irgendwie verpflichtet, damals Rad zu fahren.
11: So auch sein Neffe Wille. Als Kind stand er an der Bahn, wenn sein Onkel in Forst Rennen gefahren ist.
13: Immer in der Gegengeraden, an die Bande geschlagen, ja.
11: Heute tritt er in die Pedale des alten Steherrads seines Onkels, von dem er sich regelmäßig Tipps einholt.
13: Der hat auf jeden Fall noch, immer noch mehr Ahnung als ich. Hoffentlich wird sich das irgendwann ändern. Aber ja, bis dahin ist noch ein bisschen Zeit.
11: Besonders wichtig in seiner Disziplin, die Verbindung zum Schrittmacher. Auf der Bahn gibt es zwei gängige Kommandos.
13: Allee und O. Allee für schneller, O für langsamer oder bleibendes Tempo. Ich habe mit meinem Schrittmacher zum Beispiel auch noch gesagt, dass ich Doppel-O rufe, wenn ich gar nicht mehr kann. Das sind so eigentlich die Signale, die man gibt.
11: Patrick Wolfrum, ehemaliger Rennfahrer, gibt seit 4 Jahren das Tempo auf der Stehermaschine vor.
15: Nach wie vor gilt es im Rennen so, der Schrittmacher ist der Kopf und der Rennfahrer ist der Arsch. Das soll jetzt nicht böse klingen, aber das ist wirklich so, der Rennfahrer soll hochkonzentriert bleiben und mir und dem Windschatten folgen.
11: Wolfrums Aufgabe als Schrittmacher ist es, immer das Renngeschehen im Blick zu haben.
15: Und sobald ich irgendwas Auffälliges sehe und erkenne, ein Rennfahrer vor mir wackelt oder ich habe ein O gehört von irgendwo, muss ich schnellstmöglich reagieren und einen Angriff starten oder einen Angriff abwehren.
11: Die Schrittmacher-Motorräder sind spezielle Anfertigungen für den Stehersport.
15: Wir sehen auf jeden Fall eine MZ 500 Kubik, natürlich umgebaut für Steherrennen. Das heißt, einen ganz anderen Lenker, einen viel längeren Lenker und einen Rollenkasten hinten dran, einen sogenannten Rollenkasten, genau.
11: Diese Rolle am Ende der Maschine dreht sich mit, wenn ein Rennfahrer auffährt. Verliert er aber den Anschluss, ist er von der Rolle. Eine Redensart, die auf den Stehersport zurückgeht. Obwohl die Historie der Disziplin bis ins 19. Jahrhundert reicht, feierte der Stehersport in diesem Jahr eine Premiere. Zum ersten Mal wurden in Italien Steher-Europameisterschaften der Frauen ausgetragen. Und zur ersten Europameisterin krönte sich, gemeinsam mit Schrittmacher Patrick Wolfrum, Romy Kaspar. Na klar. Aus Forst.
16: Meine Mama war da, Familie war da. Es war mein allererster Titel oder internationaler Titel überhaupt auf dem Rad. Also ja, kam halt alles zusammen an dem Tag.
11: Ihre Mutter Marina, Mitglied im Vereinsvorstand, saß jubelnd auf der Tribüne. Bis dorthin war es ein langer Weg für ihre Tochter.
17: Vor 14 Jahren hat sie schon mal probiert, hier in Forst Steherrennen mitzufahren mit den Männern. Das hat ihr der Bundestrainer damals verboten, weil ja für Frauen durfte das ja nicht sein. Aber sie war schon immer scharf darauf, hinter große Maschinen zu fahren.
11: Viele Jahre fuhr Romy Kaspar vor allem auf der Straße, nahm 2016 an den Olympischen Spielen in Rio teil. Doch die Steherrennen liegen ihr besonders am Herzen. gerade als Forsterin.
16: Ich bin mit dem Stehersport aufgewachsen, habe lange leider zuschauen müssen, dass es nur für Männer war. Und als dann veröffentlicht wurde, dass es eine Europameisterschaft erstmalig für uns gibt, war natürlich ja, das Feuer am Brand. Und ich habe gesagt, ja, da will ich hin.
11: Die 38-Jährige machte beim Polizeisportverein ihre ersten Schritte auf der Radrennbahn.
16: Ohne den Verein wäre ich da nie angekommen.
11: Das Fahrrad spielte in der ehemaligen Textilstadt schon immer eine Rolle.
12: Früher, wenn Schichtbeginn war oder Schichtende war in den Tuchfabriken, da musste man als Autofahrer schon gucken. Da sind sie zu dritt und zu viert nebeneinander gefahren und da hatte man als Autofahrer schlechte Karten. Also wir waren hier die absolute Radfahrerstadt und es hieß ja auch Forst, die Stadt der Rosen, der Radfahrer und der Tuche.
11: Erzählt Vereinspräsidentin Karin Menzel. Als vor genau 120 Jahren das Radstadion eingeweiht wurde, gab es in Forst rund 15 Radsportvereine. Eröffnet wurde die Bahn mit einem Steherrennen vor 10.000 Zuschauern.
12: Wenn damals um die Bahn gesaust wurde und in der Stadt immer noch das Pferdefuhrwerk fuhr, dann war das ein Geschwindigkeitsrausch, den die Menschen einfach faszinierend fanden.
11: Heute ist von den 15 Radvereinen nur noch der PSV geblieben. Die Steherrennen ziehen das Publikum immer noch an.
12: Diese Tradition, nach Forst auf die Radrennbahn zu kommen, die ist irgendwie in den Genen der Forster vorhanden. Und ich finde es eben auch schön, dass diese Begeisterung für diesen Sport so ungebrochen ist.
11: Begeistert sind sie auch, wenn der traditionelle Sportpalastwalzer erklingt. Die Hymne der Berliner Sechstagerennen. Plötzlich beginnen sie alle mitzupfeifen oder in ihre Tröten zu pusten.
12: Der ist ja sozusagen hier Haus- und Hofnummer. Wenn bei uns die Ehrenrunde gefahren wird, dann wird der Sportpalastwalzer gespielt. Das gehört dazu, das ist ein Erkennungszeichen.
11: Mindestens genauso vertraut sind die Forster mit Hubert Fieler.
12: Also ich würde ja behaupten, der stand schon an der Glocke, als ich noch ganz jung war.
11: Der 78-Jährige läutet seit Jahrzehnten die Schlussrunde ein. In den 1960er Jahren ist er natürlich Rad gefahren. Mit Erfolg?
18: Mäßig. Na, Bezirksmeister war ich denn damals schon mal.
11: Nun kümmert sich Hubert Fieler als Stadionwart ehrenamtlich um die Sportanlage und zählt Runde für Runde bei den Rennen.
18: Du musst ein bisschen konzentriert bleiben, du kannst nicht irgendwo mit ihnen quatschen da und dann vergisst du eine Runde anzuzeigen oder so. Da ein bisschen Aufmerksamkeit ist schon gefragt.
11: Forst ist eine der wenigen Steherhochburgen in Deutschland. Doch als nicht-olympische Disziplin haben Steherrennen einen schweren Stand. Es gibt nur noch wenige Duos und kaum geeignete Bahnen. Nachwuchs zu finden? Gar nicht so einfach für Marcel Möbus und den Polizeisportverein. Aber
14: wir haben so jetzt zurzeit trotzdem 8 bis 10 Kinder, die bei uns sportlich aktiv sind. Ob da unbedingt ein großer Profi oder Weltklasse-Rennfahrer mal draus wird, das wäre schön. Aber es kommt ja auch nicht darauf an, unbedingt, dass die Kinder später mal Profis werden. Die sollen Spaß haben.
11: In der Lausitz tun sie alles dafür, dass ihre Steher-Tradition weiterlebt. Und vielleicht ist es ja auch ein wenig den Forstern zu danken, dass 2027 nach mehr als 30 Jahren Pause wieder Weltmeisterschaften für die Steher ausgetragen werden.
10: Paul Simmank über die Tradition der Steherrennen in Forst. Und im kommenden Februar können Sie diese Wettbewerbe dann auch in Berlin, wenn Sie möchten, sich anschauen im Velodrom bei der Bahnrad-Europameisterschaft. Wir kommen auch gleich nochmal zur Straßenrad-Weltmeisterschaft in Montreal, schalten aber vorher nochmal kurz um im Köpfchen und die olympischen Bewerber für Sommerspiele, die haben es gestern auf die Titelseiten geschafft. Am Ende weder Berlin noch Hamburg noch Köln-Rhein-Ruhr, sondern
19: Sieger ist München. Ja! Am Ende war es ein eindeutiges Ergebnis. München macht das Rennen mit 91 zu 50 Stimmen. Das Konzept von der kompakten Olympiastadt mitten im Erbe der Sommerspiele 1972 in München hat die Delegierten des DOSB überzeugt. Es ist inzwischen der 8. Versuch Deutschlands, sich als Gastgeber zu bewerben. Diesmal soll es nach einer fast 4 Jahre dauernden Findungsphase besser laufen. München als Bewerberstadt soll ein Vorhaben sein, hinter dem sich ganz Deutschland versammeln kann, sagt Markus Söder, Ministerpräsident von Bayern, nach der Verkündung.
20: Wir denken deutsch, sodass wir da wirklich gemeinschaftlich arbeiten, um Deutschland voranzubringen.
19: Der Prozess hat aber auch Verlierer produziert. Die Stadt Hamburg ist am Bürgerreferendum gescheitert. Berlin hat von sich aus zurückgezogen nach einem Punkterückstand im Evaluierungsprozess und dem Wahlsieg der linken Olympiagegnerin Elif Erhalb in Berlin. Und auch das Konzept Rhein-Ruhr mit Köln als Zugpferd konnte am Ende trotz ambitionierter Überzeugungsarbeit und im Team mit 2 Wettkampfstätten in Ostdeutschland nicht mehr überzeugen.
21: Wir haben uns ein faires Rennen geliefert, haben verloren. Aus der Niederlage gehen wir gestärkt hervor, weil wir viel für den Sport erreicht haben.
19: Tröstet sich Kölns Oberbürgermeister Thorsten Burmeester nach der Niederlage. Die Erwartungen sind hoch, dass die Versprechen für den Sport in ganz Deutschland im weiteren Bewerbungsprozess erfüllt werden. Auch bei Paraathletin Mareike Miller.
22: In den Jahren wollen wir nicht nur dafür sorgen, dass wir dann über 5 Wochen ein schönes Fest haben, sondern wir wollen wirklich damit unser Land voranbringen und deswegen eben auch sowohl infrastrukturell bei der Barrierefreiheit als auch eben bei der Verankerung des Sports noch mehr vorantreiben wollen.
19: München will vor allem in die städtische Infrastruktur investieren. Die Erweiterung von öffentlichen Verkehrsmitteln soll das aktuell hohe Autoverkehrsaufkommen mindern. Außerdem muss ein olympisches Dorf im Norden der Stadt errichtet werden. Kalkuliert wird mit 18 Milliarden Euro. Für die Umsetzung dürfe das nicht allein Aufgabe der Stadt bleiben, fordert Münchens OB Dominik Krause.
23: Da können wir nicht warten, bis das IOC die Entscheidung getroffen hat, sondern müssen eigentlich ab morgen sozusagen loslaufen. Dinge, die wir bei der Stadt so oder so gerne auf den Weg bringen möchten, jetzt aber mit Unterstützung von Freistaat und Bund.
10: Sabine Lerch berichtete über die Vergabe an München, was die Bewerbung um Olympische Sommerspiele angeht. Und ich habe noch ein paar Ergebnisse für Sie. DFB-Pokal, Fußball der Frauen, erste Runde. Heute weitere Niederlage für einen Berliner Vertreter, nämlich für Viktoria gegen Bayer Leverkusen 0:2 nach Verlängerung. Und jetzt geht's zur Straßenrad-Weltmeisterschaft nach Montreal.
24: Der Kampf um die Medaillen ist jetzt wirklich eröffnet. 81 Kilometer vor dem Ziel. Wenn Sie hier gleich wieder den Zielstrich kreuzen, sind es noch 6 Runden. Und wir haben 30 Sekunden Vorsprung für eine sehr namhafte Ausreißergruppe. Nicht die 3 absoluten Top-Favoriten, Evenepoel, Sexas und Del Toro, aber die aus der Reihe dahinter. Mathieu van der Poel, der Weltmeister von 2023, der Niederländer, hat das Ganze initiiert. Ihm folgte Wout van Aert, der Belgier, der bei Weltmeisterschaften 4-mal Zweiter war, ohne je zu gewinnen. 2-mal im Zeitfahren, 2-mal im Straßenrennen. Und auch Primož Roglič ist dabei, der die slowenischen Farben hier vertritt, in Vertretung sozusagen des Titelverteidigers Tadej Pogacar, der ja verletzt hier nicht an den Start kommen kann. Und dazu kommt noch der Westmeister Quinn Simmons beispielsweise. Auch der ist aus einer solchen Gruppe nicht zu unterschätzen. Und wer fährt dann eigentlich hinterher? Das ist die Frage. Es sind die Franzosen und die Norweger und dann ein Australier. Die Belgier halten sich natürlich zurück. Van Aert ist vorn. Die Franzosen müssen etwas tun. Del Toro hat seine Helfer schon verschlissen. Der Mexikaner, der Tour de France dritte Deutschland-Toursieger, muss nun hoffen, dass die anderen diese Lücke wieder schließen. Aber es sind auch noch fast 2 Stunden zu fahren. Aus deutscher Sicht muss man sagen, Felix Engelhardt vorne in der Gruppe gewesen, ausgeschieden. Nico Denz hat seinen Job getan, Marco Brenner ist raus und Florian Lipowitz und Georg Zimmermann waren die beiden, die zuletzt immer noch in der Favoritengruppe mit von der Partie waren, das Ganze 80 Kilometer vor dem Ziel.
10: Holger Gerska live von der Straßenrad-Weltmeisterschaft in Montreal und Jens-Christian Gussmann berichtet jetzt noch einmal über den Sieg der Eisbären Berlin heute in der deutschen Eishockeyliga.
25: Viel besser kann so ein Spiel nicht laufen. Die Punkte geholt, dabei Kräfte gespart, niemand verletzte sich und dann auch noch zu Null. Und das nach den zuletzt doch recht vielen Gegentoren. Das 4-0 der Eisbären gegen Tabellenschlusslicht Iserlohn war eine nahezu perfekte Partie und auch ein bisschen ein Charaktertest. Denn nach einem großen und wichtigen Sieg auswärts ist die Lieblingszone vieler Sportler häufig die Komfortzone. Da fehlen dann in der nächsten Begegnung häufig ein paar Prozent, vor allem wenn es gegen den Letzten geht. Davon war bei den Eisbären aber nichts zu sehen. Vom ersten Wechsel an volles Engagement. Im ersten Drittel erlaubten sie Iserlohn gerade mal 3 Torschüsse. Offensiv fehlte anfangs noch die Effizienz. Das 1:0 nach dem ersten Drittel war bescheiden bis übersichtlich. Im zweiten Abschnitt saß dafür fast jeder Schuss und im letzten Drittel wurde die Führung nicht nur ins Ziel gebracht, es gab auch noch ein Shutout für Torhüter Jonas Neffen und das in seinem allerersten Eisbärenspiel. Ein Wort reichte Neffen später zur Beschreibung seiner Gefühle. Geil.
10: Gleich die Nachrichten mit Miriam Berger und dann noch von mir ein Tipp. 20.45 Uhr live hier am RBB 24 Inforadio. Die Fußballnationalmannschaft aus Deutschland wohlgemerkt in der Nations League gegen Griechenland live zu hören. Thomas Groh dankt Ihnen für Ihr Interesse, wünscht noch einen schönen Sonntag. Kommen Sie gut in die neue Woche.
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1: Um 19.30 Uhr mit Miriam Berger. Guten Abend. In der schwarz-roten Koalition geht der Streit über die Pflegereform weiter. SPD-Fraktionschef Miersch nannte die Regierungspläne ein reines Kürzungspaket und drohte damit, sie im Bundestag zu blockieren. Bundesgesundheitsminister Linnemann lehnte seinerseits Forderungen aus der SPD ab, die Eigenanteile bei den Pflegekosten zu deckeln.
2: Ich warne nur davor, dass wir jetzt so tun, als ob damit auch nur im Ansatz ein Problem gelöst ist. Die Pflegeversicherung ist strukturell unterfinanziert. Jedes Jahr fehlen 10% der Ausgaben. Das sind rund 10 Milliarden. Und wenn wir das nicht strukturell ändern, werden wir die Zukunft im Pflegesystem nicht gewinnen.
1: Bundesgesundheitsminister Carsten Linnemann, CDU. In Großbritannien haben die Behörden möglicherweise einen Terrorangriff auf einen Luftwaffenstützpunkt vereitelt. 5 Verdächtige wurden festgenommen, die in mehreren Fahrzeugen auf dem Weg zur US-Basis Fairford gewesen sein sollen. Die britische Antiterrorpolizei übernahm die Ermittlungen. Auf Fairford sind amerikanische Langstreckenbomber stationiert, die auch im Iran-Krieg zum Einsatz kommen. Ob ein Zusammenhang besteht, ist bisher aber noch unklar. In Deutschland ist seit heute eine EU-Regel gegen Greenwashing in Kraft. Demnach müssen Unternehmen einen Nachweis bringen, wenn sie mit Nachhaltigkeit und Umweltfreundlichkeit ihrer Produkte werben. Aus Brüssel Sarah Lopez.
3: Unternehmen dürfen ihre Produkte auch nicht mehr als klimaneutral bewerben, wenn sie sich dabei auf eine CO2-Kompensation außerhalb der eigentlichen Wertschöpfungskette beziehen, also zum Beispiel für das Pflanzen von Bäumen bezahlt haben. Die EU will mit den neuen Regeln Verbraucherinnen und Verbraucher vor irreführenden Umweltaussagen schützen.
1: Das höchste Windrad der Welt in Schipkau in der Lausitz wird heute doch noch nicht fertig. Das hat das Unternehmen Gicon am Nachmittag mitgeteilt und sprach von witterungsbedingten Gründen. Das Rad soll samt Rotorblättern 365 Meter hoch werden. Das sind nur 3 Meter weniger als beim Berliner Fernsehturm. Die Abschlussarbeiten hatten vorgestern begonnen. Sie verzögerten sich aber schon mehrfach, weil der Wind zu stark war. Die deutsche Fußballnationalmannschaft tritt am Abend bei der Nations League zu ihrem ersten Heimspiel unter dem neuen Bundestrainer Klopp an. Gegner im ausverkauften Augsburger Stadion ist Griechenland. Die Partie startet um 20.45 Uhr, übertragen wird sie von der ARD. Bei der Handball-Club-WM in Ägypten haben die Füchse Berlin gegen Fesch Brem 33:34 verloren und in der deutschen Eishockeyliga besiegten die Eisbären Berlin Iserlohn 4:0. Soweit die Nachrichten. 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Das Wetter nachts meist klar, Abkühlung auf 12 bis 5 Grad, morgen heiter bis wolkig, maximal 22 bis 27 Grad. Die Zeit 19.33 Uhr.
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5: Der Islam ist Teil Deutschlands und Teil Europas. Er ist Teil unserer Gegenwart und er ist Teil unserer Zukunft.
6: Das sagte der ehemalige Bundesinnenminister Wolfgang Schäuble zum Auftakt der ersten deutschen Islamkonferenz am 27. September 2006 in Berlin. Denn er war Ideengeber und Initiator dieses Dialogprozesses. Seitdem war die Islamkonferenz ein Spiegelbild der Debatten und Ängste rund um die muslimische Community, aber auch ihres Entwicklungspotenzials. 20 Jahre nach der ersten Islamkonferenz fragen wir, was sie bewirkt hat und wie relevant sie heute noch ist. Ich bin Vera Kröning-Menzel. Herzlich willkommen zu Leben im RBB 24 Inforadio. 15 Vertreter des Staates und 15 Vertreter der islamischen Seite, die saßen sich am 27. September 2006 im Schloss Charlottenburg an einem langen Tisch gegenüber. Die erste Sitzung der Islamkonferenz war der Beginn eines langen Prozesses. Was der gebracht hat, darüber gehen die Meinungen sehr auseinander, wie unser Reporter Matthias Bertsch berichtet. Er hat zwei Menschen zugehört, die viele Jahre dabei waren.
4: Wir hatten ja den 11. September und die ganze Diskussion danach. Und da hat man auch gemerkt, dass man die muslimische Bevölkerung und die muslimischen Institutionen in Deutschland kaum kennt. Man hat ja kaum Ansprechpartner und wusste auch nicht, wie man mit denen halt kommunizieren sollte. Und aus diesem Kontext heraus hat man die Deutsche Islamkonferenz gegründet, um einfach als Staat mit den muslimischen Verbänden und Einzelpersonen zu sprechen. Es ging in erster Linie wirklich um Sicherheitsfragen.
7: Burhan Kesici ist Vorstandsvorsitzender des Islamrats für die Bundesrepublik Deutschland, einem der vier großen muslimischen Verbände, die Wolfgang Schäuble im September vor 20 Jahren zum Gespräch geladen hatte. Ganz anders die Einschätzung von Seyran Atish. Die Feministin und Rechtsanwältin nahm als Einzelperson an der Islamkonferenz teil.
8: Die Deutsche Islamkonferenz wurde angelegt, um am Ende des Tages einem sehr konservativen Islam Raum zu bieten, die patriarchalen Strukturen innerhalb der muslimischen Verbände nicht zu hinterfragen. Und die Deutsche Islamkonferenz wurde vor allem angelegt, um die Verbände hoffähig zu machen und um ihnen auch die Stärke und die Kraft zu geben, sich als Organisation in Deutschland zu etablieren.
7: Die unterschiedliche Sicht der beiden ist symptomatisch für die Spannungen, die die Deutsche Islamkonferenz von Anfang an prägten. Den Einzelpersonen, die einen liberalen Islam vertraten, saßen konservative Verbände gegenüber, die für sich in Anspruch nahmen, für die Mehrheit der Muslime in Deutschland zu sprechen. Eine Mehrheit, die die Politik grundsätzlich misstrauisch beäugte, so Burhan Kesici.
4: Es gab das Bild der Muslime, die sozusagen radikale muslimische Organisationen unterstützen, dass sie unehrlich sind, dass sie eine zweite Agenda haben, dass sie sich liberal zeigen, aber doch gewaltorientiert sein können.
7: Auf dem Programm der Islamkonferenz standen Themen wie Integration und Geschlechtergerechtigkeit, doch in den Diskussionen sei es immer wieder um Islamismus gegangen.
4: Es gab nach dem 11. September radikale Muslime, mit denen wir genauso Probleme gehabt haben wie die deutsche Gesellschaft. Sie waren aber nicht in unseren Gemeinden drin. Aber es wurde so dargestellt, als ob die gewaltbereiten Menschen bei uns in den Gemeinden aktiv wären und von uns unterstützt wären oder zumindest ob unsere Gemeinden genauso radikal wären und ähnlichem. Das war eine sehr, sehr starke Diskussion und kann mich noch daran erinnern, wo man uns aufgefordert hat, die Radikalen in den eigenen Reihen an das Bundesministerium zu denunzieren, ja, und ähnlichem, wo wir gesagt haben, die haben wir nicht.
7: Seyran Atish sieht das anders. Auch sie warnt vor einem Generalverdacht gegenüber dem Islam, doch dann folgt ein Aber.
8: Wir müssen darüber sprechen, dass innerhalb der muslimischen Gemeinschaft radikale Personen existieren, die die Religion nutzen, um zu begründen, dass sie das Recht haben, andere Menschen zu töten. Und wir müssen gemeinsam als Muslime daran arbeiten, herauszubekommen, wie wir das verhindern können. Prävention, Intervention, all das können wir besprechen. Das war unser Anliegen. Das war auf der Seite der Individualpersonen, die an der Islamkonferenz teilgenommen haben.
7: Doch mit diesem Anliegen gerieten Seyran Atish und die anderen Muslime, die als Einzelpersonen an der ersten Phase der Islamkonferenz teilnahmen, schnell in Konflikt mit den Islamverbänden, die weniger über intolerante und gewaltbereite Strömungen im Islam reden wollten und mehr über antimuslimischen Rassismus. Ein Streit, der bis heute anhält, sagt sie.
8: Die Art, wie man mit mir redet, ist teilweise wirklich sehr unterirdisch. Und deshalb kann ich nicht sagen, dass diese Dialoge oder Auseinandersetzungen zu irgendwas geführt haben. Nein, es geht um Deutungshoheit und Machtkampf.
7: Zum Beispiel beim Thema Kopftuch.
8: Es gab Debatten über Kopftuch in dem Sinne, dass dargestellt wurde, dass das Kopftuch eine Selbstverständlichkeit und Pflicht ist. Und während ein Kopftuchvortrag gehalten wurde von einer deutschen Professorin, die über das Kopftuch als wissenschaftliches Thema berichtet hat, hat die kopftuchtragende Frau einen Beitrag geleistet über Hass und Ressentiments gegen Muslime. Also sie hat das Thema komplett von der anderen Seite betrachtet. Und so ist weiterhin der Dialog und das Gespräch. Also wir kommen gar nicht auf gemeinsame Punkte.
7: Serhan Ateş hält die Islamkonferenz für gescheitert. Sie hat vor 9 Jahren die Ibn Rushd Goethe-Moschee in Berlin-Moabit gegründet, in der sich liberale Muslime treffen. Männer und Frauen beten zusammen, auch queere Muslime sind gern gesehen.
8: All diese Muslime, die nicht gesehen werden auf der Deutschen Islamkonferenz und bei den sogenannten großen Verbänden und orthodox-traditionellen Moscheen, dass diese Menschen einen Platz brauchen.
7: Die Mehrheit der Muslime in Deutschland sei nun einmal traditionell orientiert, hält Burhan Kesici vom Islamrat dagegen. Und es sei das Recht einer Religionsgemeinschaft, über Inhalte und Ausrichtung der eigenen Religion selbst zu bestimmen. Die Politik in Deutschland akzeptiere das jedoch nicht. Sie versuche, muslimische Institutionen nach ihren Vorstellungen zu schaffen, zum Beispiel wenn es um die Imamausbildung in Deutschland geht. Deswegen habe sich inzwischen auch der Islamrat aus der Deutschen Islamkonferenz zurückgezogen, so Kesici.
6: Kritische Stimmen zur Deutschen Islamkonferenz, Matthias Bertsch berichtete. Aber es gibt auch viel, was dieser Dialogprozess ermöglicht hat. Und darüber habe ich mit Riem Spielhaus gesprochen. Sie ist Professorin für Islamwissenschaften an der Uni Göttingen. Schon bei den ersten Arbeitsgruppen der Islamkonferenz, da war sie dabei. Und ich habe sie am Montag in Berlin getroffen und sie gefragt, wie sah der Dialog mit der muslimischen Community denn damals aus im Jahr 2006 vor Beginn der Islamkonferenz?
9: Ja, vor Beginn der Islamkonferenz war da doch eine relative Blockadehaltung. Das heißt, vor 2006 gab es nur wenige Bundesländer, in denen islamische OrganisationsvertreterInnen überhaupt Ansprechpartner gefunden haben auf staatlicher Seite. Also das heißt in den Parteien, in der Politik, aber auch auf der Verwaltungsseite. Und sehr viel Ablehnung bzw. Verdacht ausgesetzt waren. 2005 hat dann in Berlin das Deutsche Islamforum begonnen. In Bremen gab es einzelne Kontakte und Initiativen und Gespräche. Aber ansonsten war es doch relativ mau.
6: Und wie hat die Deutsche Islamkonferenz diese Blockadehaltung, wie Sie es nennen, verändert?
9: Ja, Wolfgang Schäuble, der damalige Innenminister, hat eben gesagt, man müsse dringend sprechen, einen Dialog beginnen und verschiedenste Dinge klären. Unter anderem auch Fragen der Sicherheit, ja, der Radikalisierung mit den islamischen Verbands- und Organisationsvertretern besprechen. Aber dann auch Fragen wie den großen Wunsch nach Religionsunterricht auf Seite der muslimischen Vertreterinnen und Vertreter oder auch Fragen zum Beispiel der Wohlfahrtspflege und Ähnliches. Und er hat auch gesagt, man braucht einen Dialog über Konsense, was bedeutet es in Deutschland zu leben, also hier Konsense herzustellen über Werte und Normen des gemeinsamen Lebens in diesem Land.
6: Wolfgang Schäuble hatte sich damals also eine ganze Menge vorgenommen.
9: Das kann man wohl sagen, ja.
6: Was denken Sie denn, wenn Sie jetzt heute mal auf die letzten 20 Jahre zurückblicken, was ist da für Sie die wichtigste Errungenschaft der Islamkonferenz?
9: Na, ich würde wirklich sagen, zuerst einmal die Gesprächsbasis an sich, dass man sich wirklich auch kennengelernt hat, einschätzen gelernt hat. Zum Teil hat sich auch Misstrauen erhärtet, zum Teil hat sich aber auch viel Vertrauen hergestellt und es wurden viele Telefonnummern ausgetauscht. Und es hat sich einiges entwickelt. Vielleicht das größte, umfassendste, was man so sehen kann, ist die Einrichtung von islamischen Theologien, von zahlreichen Lehrstühlen für islamische Theologie, für Religionspädagogik, für den islamischen Religionsunterricht und viele andere Initiativen mehr. Dazu gehört zum Beispiel die Akademie für Islam in Wissenschaft und Gesellschaft, die AIWG in Frankfurt, aber auch viele, viele andere Dinge, die sich seitdem etabliert haben. Gespräche im Kontext der Seelsorge, in Krankenhäusern, in Gefängnissen, aber eben auch Initiativen und Kooperationen in der Wohlfahrtspflege, also von sozialen Diensten, Kinderangeboten von Kindergärten bis hin zur Seniorenpflege.
6: Manche Muslime haben die Islamkonferenz allerdings auch frustriert verlassen, weil sie den Eindruck hatten, dass ein Dialog gar nicht wirklich gewollt ist von den Vertretern der islamischen Verbände. Wie nehmen Sie das wahr?
9: Ja, und umgekehrt gab es auch durchaus viel Frustration, dass Verbandsvertreter oder eben muslimische VertreterInnen, also gerade auch Vertreter der Organisationen, fanden das nicht immer so toll. Also da gab es Frustrationen auf beiden Seiten sicherlich. Und hier ist schon wieder zwei Seiten, passt schon eigentlich gar nicht, weil doch eine große Vielfalt sowohl auf der verwaltungs- oder staatlichen Seite als auch innerhalb des islamischen Feldes da zu finden war. Also es gab immer wieder, gerade in den ersten Jahren, viel Unmut, der dann auch in die Presse und die Medien getragen wurde. In den letzten, ich würde fast sagen 15 Jahren, ist relativ still geworden um die Islamkonferenz. Also da kommt nicht mehr so viel, vor allem nicht mehr so viel Problematisches in die Medien und dadurch, ja, vielleicht ist auch die Aufmerksamkeit ein bisschen geringer geworden dafür. Da lässt sich nicht mehr so viel skandalisieren, scheint es. Personen, die teilgenommen haben, berichten, dass es doch recht konstruktiv dahergeht. Also man widmet sich doch sehr stark auch den konkreten Problemen und Lösungsansätzen. Und es ist nicht mehr so stark eine Show oder ein Zirkus, der irgendwie veranstaltet wird, um jetzt gerade MedienvertreterInnen dahin zu locken. Und das ist vielleicht ja auch gar nicht so schlecht, wenn man das mal so sieht.
6: Das finde ich interessant, dass Sie das so sehen, weil ich habe jetzt mal geschaut, es gab ja schon zwei Veranstaltungen in diesem Jahr der Deutschen Islamkonferenz über demokratische Werte in der Einwanderungsgesellschaft, also eigentlich auch ein interessantes, relevantes Thema. Aber man hat tatsächlich gar nichts mitbekommen. Teilweise war ja auch die Presse noch nicht mal eingeladen. Warum ist das so?
9: Naja, zum einen sicherlich kann man gut auch ohne Presse konstruktiv sprechen. Und die Frage ist dann, inwiefern möglicherweise auch Irritationen in die Öffentlichkeit geraten. Ich muss Ihnen gestehen, dass ich nicht genau weiß, was da jetzt so dahinter liegt an strategischen Überlegungen. Teilweise ist aber vielleicht auch der Punkt, dass es unterschiedliche Strategien gibt. Also gleichzeitig gibt es ja auch noch andere Felder, andere Gremien und Formate, die bespielt werden neben der Deutschen Islamkonferenz, wo es dann um, sage ich jetzt mal, kontroversere oder heißere Themen geht, also zum Beispiel eben um Sicherheit und Islamismus, um den politischen Islam. Solche Gremien werden dann möglicherweise auch nochmal stärker in den Mittelpunkt gerückt, vielleicht sogar auch ganz bewusst von Seiten des Innenministeriums. Also da sind möglicherweise auch nochmal Überlegungen strategischer Art, die dahinter stehen, auf Seiten der Organisatorinnen.
6: Genau, es gibt ja inzwischen auch so einen Beraterkreis, heißt der, ebenfalls angesiedelt beim Bundesinnenministerium, und der beschäftigt sich ausschließlich mit Islamismusbekämpfung und Islamismusprävention. Dieses Thema wurde also rausgeholt aus der Islamkonferenz. Finden Sie das eine gute Strategie?
9: Ja, da bin ich mir unsicher. Also in mehreren Legislaturen der Deutschen Islamkonferenz war das immer unter einem Dach. Und das war ja das Ziel davon, dass man eben gemeinsam mit den Vertretern von Selbstorganisationen zusammensitzt. Nun würde ich sagen, es wäre es auch ein Vorteil, genau diese Themen mit den Vertreterinnen und Vertretern gemeinsam zu besprechen, eben auch in Richtung Lösung zu schauen. Da muss man mal schauen, was ist jetzt eigentlich die Zielsetzung eines solches Beratergremiums. Wenn das nicht unbedingt die Zielsetzung ist, dann ist es möglicherweise auch gut, das separat zu machen. Also wenn es hier eher darum geht, vertrauliche Dinge zu besprechen beispielsweise und Strategien für die politischen Regelung und Planung zu überlegen, dann ist es möglicherweise eine ganz bewusste Entscheidung. Insgesamt halte ich es allerdings für sehr wichtig, die muslimischen Akteure mitzunehmen, gerade auch in den Fragen Sicherheit, Prävention und Deradikalisierung. Denn das sind Punkte, die auch die muslimischen Vertreterinnen, die zum Beispiel die Vorstände von Moscheen betreffen und interessieren.
6: Laut Bundesinnenministerium beschäftigt sich die Islamkonferenz gerade mit der Einbindung von Muslimen aus Asylherkunftsländern, der Imamausbildung und der Finanzierung von Moscheen. Gerade nach dem Berliner Christopher Street Day und dem Anschlag darauf wurde die Frage laut, warum beschäftigt man sich in der Deutschen Islamkonferenz nicht mit der Diskriminierung von queeren Menschen in Moscheegemeinden? Oder anderes brennendes Thema, muslimischer Antisemitismus. Warum verortet man solche Themen nicht in der Islamkonferenz?
9: Ja, aus meiner Sicht könnte man das auch sehr gut machen. Und ich sehe da auch in muslimischen Organisationen und im muslimischen Feld ganz viele Akteure, die hier eigentlich ein großes Interesse haben, sich gerade auch mit diesen Themen zu beschäftigen. Also zum einen mit Fragen

0: Im November 2023 war ich selbst nochmal auf einer Veranstaltung, auf einer großen Veranstaltung hier im Bundesinnenministerium in Berlin, die im Rahmen der Islamkonferenz veranstaltet wurde. Da ging es um Diskriminierung gegenüber Muslimen, aber auch gegenüber Jüdinnen und Juden. Und in Bezug auf Antisemitismus waren da auch zahlreiche Akteure im Raum, zum Beispiel die sich in jüdisch-muslimischen Dialogen engagieren. Auch da würde ich sagen, ist das sozusagen eine Kritik oder ein guter Vorschlag, den man aufgreifen könnte. Und sicherlich auch sollte.
1: Der Staatssekretär des Innenministeriums, Christoph de Vries, hat gesagt, man wolle jetzt genauer hinschauen, mit wem der Staat in der Islamkonferenz zusammenarbeitet. Organisationen, die vom Verfassungsschutz beobachtet werden, könnten keine Gesprächspartner des Staates sein. Was bedeutet das denn für die Zukunft der Islamkonferenz?
0: Das ist mir ein bisschen unklar, weil genau hingeschaut wird, glaube ich, schon seit Anbeginn. Und das wäre ja auch bizarr, wenn das Bundesinnenministerium in der Vergangenheit nicht genau hingeschaut hätte. Also wir haben da immer wieder auch gesehen, dass Personen oder Organisationen ausgeladen wurden oder eben, wenn sich neue Ereignisse aufgetan haben, wenn die bekannt geworden sind oder neue Fakten bekannt wurden, dass dann eben auch hier in der teilnehmenden Liste was verändert wurde. Andererseits haben in der Vergangenheit auch Akteure eingewendet, dass es doch auch wichtig wäre, im Gespräch zu sein mit Akteuren, die möglicherweise beobachtet werden oder bei denen möglicherweise gerade auch Probleme gesehen werden. Also das, finde ich, ist sozusagen so eine Frage, was bedeutet jetzt eigentlich genau Dialog? Bedeutet Dialog gleich Anerkennung? Und das sind genau sozusagen solche schwierigen Fragen, wo man, finde ich, auch als Innenministerium Spielraum haben sollte. Also ich denke, jetzt aus einer islamwissenschaftlichen Sicht, gerade auch mit einem Blick auf Sicherheitsfragen, kann es möglicherweise auch gut sein, mit Akteuren im Gespräch zu sein, gerade wenn sie problematisch erscheinen. Das dann aber eben auch genau in solchen Rahmen zu setzen. Also ich war ja damals im Gesprächskreis Sicherheit und Islamismus und da hieß es ganz klar, dass es nicht sozusagen ein Lackmustest, dass man da eingeladen wurde für Unproblematischheit, sondern da wurden gerade auch schwierige Themen besprochen und dass man da nicht alle Kanäle abbricht, das kann ja auch ganz wichtig sein, gerade auch in einem demokratischen Kontext.
1: Es gibt auch Forderungen, die Islamkonferenz ganz abzuschaffen. Wie sehen Sie das?
0: Ja, ich kann mir vorstellen, dass das von außen so aussehen mag, als ob man das nicht mehr braucht. Ich würde jetzt mal mit dem Blick darauf, was ist in den letzten 20 Jahren geregelt worden, was hat sich an Lösungen finden lassen, da ist doch einiges. Und gleichzeitig gibt es auch noch eine ganze Reihe von Fragen, zum Beispiel der Religionspraxis, die immer noch nicht geklärt sind. Wenn wir uns Fragen von Sicherheit und Radikalisierung anschauen, aber auch Fragen von Diskriminierung gegenüber islamischen Organisationen oder einzelnen Musliminnen und Muslimen, dann sind auch hier noch Dinge zu besprechen. Also ich glaube, Gesprächskanäle sollte man sich offen halten. Die Deutsche Islamkonferenz hat sich durchaus bewährt und ich würde eben die Stille um sie herum nicht unbedingt nur als negativ, sondern vielleicht auch als Attest für ein gelungenes Gesprächsformat verstehen. Das heißt, dass sich hier geräuschlos, aber nicht ganz ohne Spannung, ja, Menschen treffen, die an wichtigen Schnittstellen stehen und die was bewegen können und vor allem auch wollen. Und vor allem finde ich wichtig, dass nicht nur über Muslime gesprochen wird, sondern gerade auch mit ihnen.
1: Meint Riem Spielhaus. Sie ist Professorin für Islamwissenschaften an der Uni Göttingen. Sie hören Leben im RBB 24 Inforadio. Und heute, 20 Jahre nach der ersten Sitzung der Deutschen Islamkonferenz, fragen wir, was dieser Dialogprozess zwischen Staat und Muslimen gebracht hat. Ein Thema, was dort behandelt wurde, war auch die muslimische Gefängnisseelsorge. Den Wunsch danach gab es von Gefangenen in Berlin schon länger. Die Islamverbände bemühten sich hier darum und der politische Rückhalt kam dann von der Islamkonferenz. Heute gibt es in allen Berliner Gefängnissen das Freitagsgebet, islamische Gesprächskreise oder Einzelgespräche mit einem muslimischen Seelsorger. Einer von ihnen ist Mohammed Imran Zagir. Er ist Geschäftsführer des muslimischen Seelsorgetelefons und bietet auch Seelsorge in der Justizvollzugsanstalt Heidering an. Mehr dazu von Nadja Tenge und Ursula Voss-Henrich.
2: Allahu Akbar.

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1: Freitagmittag in der Justizvollzugsanstalt Heidering. Ein schmuckloser, aber heller Raum mit einem großen Fenster und Blick in einen engen Hof. Auf dem Fußboden liegen mehrere kleine Gebetsteppiche ausgebreitet. 10 Männer knien sich nieder und beugen sich Richtung Mekka. Normalerweise kommen mehr Inhaftierte zum wöchentlichen Gebet, aber die Anwesenheit einer Journalistin schreckt einige ab. Das Freitagsgebet sei für ihn ein wichtiger Termin, sagt dieser junge Mann.
2: Einmal in der Woche hier, dass wir uns zusammen treffen am Freitagsgebet. Das gibt auch Halt, Zusammenhalt. Man wird nochmal erinnert vom Imam, was der Islam ist. Und das gibt Kraft für die weitere Woche. Immer Woche für Woche hat man sich ja durchgekämpft.
1: Nach der Koranrezitation spricht Seelsorger Mohammed Imran Zagir über die Bedeutung der Koransuren und anderer islamischer Schriften.
3: Und der Prophet ﷺ hat in einem sehr bekannten Hadith gesagt, innama biruistu liannama makarim al-akhlaq. Ich bin wahrlich gesandt worden, nur um den Charakter der Menschen zu vervollkommnen. Und wir wissen auch, dass wenn wir tatsächlich dieses gute Wesen oder diesen Charakter gut entwickeln, dass wir auch von vielen Dingen, die schlecht sind, auch fernbleiben müssen zwangsläufig.
1: Mohammed Imran Zagir möchte die Männer, die zum Gebet kommen, zum Nachdenken bringen.
3: Wie ist meine Haltung in dieser Welt? Wie ist es gegenüber Gott? Wie ist es gegenüber den Mitmenschen? Was möchte ich denn damit erreichen? Und das ist das Hauptthema, mit dem wir uns grundsätzlich beschäftigen. Sei es jetzt in der religiösen Arbeit, sei es in der religiösen Seelsorgearbeit. Und dann hofft man, dass das dann irgendwie auf fruchtbaren Boden fällt. Also auch bei einem selbst.
1: Die Gefangenen in der JVA Heidering haben zum Teil schwere Straftaten begangen. Da geht es um Raub, schwere Körperverletzung, aber auch Diebstahl, Betrug oder Drogenmissbrauch. Einer der Teilnehmer am Gebet sitzt seit 25 Jahren. Bald soll er entlassen werden.
4: Ich bin vor 4,5 Jahren konvertiert, ich bin Deutscher. Und die Religion bedeutet mir Ruhe, Beständigkeit in der Haft, Ausgeglichenheit. Davor war ich wirklich ein ungemütlicher Mensch gewesen, ein richtig ungemütlicher Mensch. Schlägereien in der Haft mit Bediensteten, mit Inhaftierten. Drohung genommen.
1: Auf dem heiligen Flur des Gefängnisgebäudes erzählt der muslimische Seelsorger Sagir von den Anliegen, mit denen die Inhaftierten zu ihm kommen.
3: Das sind natürlich Erfahrungen, die sie im Gefängnis machen, mit Insassen, mit Bediensteten, mit der Verwaltung, was auch immer. Das sind Sachen, die mit den Familien zu tun haben, Sorgen um die Familie, beziehungsweise gerade Konfliktsituationen und so weiter. Aber auch so, Trost wird halt gespendet in Einzelgesprächen. Es gibt aber auch natürlich so Sachen, wie kann ich denn bestimmte Dinge überhaupt angehen, also sehr praktischer Natur.
1: Nach dem Gebet und der Predigt sitzen einige der Männer noch in kleiner Runde beim Gruppengespräch zusammen. Die bevorstehende Haftentlassung und die ersten Freigänge sind das Thema.
3: Was wäre denn jetzt der Plan?
5: Wie, jetzt mein Plan? Ja. Ich hoffe jetzt, dass ich die Arbeitserlaubnis mindestens für 6 Monate kriege, dass ich mich in dieser Zeit beweise, dass ich eine Ausbildung fange, dass ich die...
6: Genau, fange eine Ausbildung an in 6 Monaten.
5: Will ich doch machen.
1: Oft reichen die wöchentlichen Gespräche für die dringendsten Themen nicht aus. Daher engagiert sich Mohammed Imran Zagir für erweiterte Betreuungszeiten.
3: Also diese tatsächliche Anwesenheit auch über die Woche hinweg, also das wäre sehr wichtig, weil dann könnten wir viel mehr auch im Alltag und spontaner auch, nicht nur in so einem organisierten Setting zusammenkommen mit den Menschen. Und grundsätzlich glaube ich, dass je mehr Zeit man hat, desto mehr kann man in Austausch treten und vielleicht auch mehr bewegen.
1: Das soll nun erprobt werden, teilt die zuständige Senatsverwaltung für Justiz mit. Es sei geplant, 2 religiöse Betreuerinnen oder Betreuer für 2 Justizvollzugsanstalten fest anzustellen. Als Pilotprojekt zunächst für die Dauer von 2 Jahren.
7: Ein Beitrag von Nadja Tenge und Ursula Voss-Henrich. Die muslimische Seelsorge in Haftanstalten. Auch das war ein Thema bei der Deutschen Islamkonferenz, die heute vor 20 Jahren zum ersten Mal in Berlin getagt hat. Und das war unsere Sendung Leben. Ich bin Vera Kröning-Menzel und sage danke fürs Zuhören. Und hier geht's gleich weiter mit den Nachrichten.

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1: Bitte Vorsicht auf der A24 Berlin Richtung Hamburg. Zwischen Kremm und Fähr Berlin fährt ein Fahrzeug ohne Licht. A115 Dreieck Nutetal Richtung Dreieck Funkturm. Zwischen Kleinmachnow und Spanischer Allee stockender Verkehr an einer Baustelle. Es dauert so 10 Minuten länger. Stadtverkehr Berlin Westend, die Hallenseestraße, ist zwischen Avus Zufahrt und der Einfahrt zur A100 in Fahrtrichtung Kurfürstendamm wegen Bauarbeiten noch bis morgen früh gesperrt. Eine Umleitung ist ausgeschildert. Tiergarten, die Straße des 17. Juni, ist zwischen Großer Stern und Brandenburger Tor in beiden Richtungen bis Dienstagabend gesperrt. Niederschöneweide auf der Schnellerstraße ist zwischen Brückenstraße und Karlshorster Straße wegen eines Wasserrohrbruchs nur eine Spur frei. Biesdorf, Alt-Biesdorf in Höhe der Märkischen Allee ist bis Mitte Oktober in beiden Richtungen nur eine Spur frei. Und aktuell ist zur S-Bahn. Nach Polizei- und Feuerwehreinsätzen kommt es zu Verspätungen und Ausfällen auf den Linien S25, 3, 5, 7 und S9.
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2: 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Heute im Studio Jens Riewer.
3: Guten Abend, ich begrüße Sie zur Tagesschau. Die Pflegereform gehört zu den wichtigsten Vorhaben der schwarz-roten Bundesregierung. Am kommenden Mittwoch soll das Kabinett die Pläne auf den Weg bringen. Ob es tatsächlich so kommt, ist inzwischen aber fraglich. Die SPD lehnt Leistungskürzungen ab und fordert Nachbesserungen. So sollen beispielsweise die Kosten für Pflegeheime gedeckelt werden. Im ARD-Bericht aus Berlin äußerte sich Gesundheitsminister Lindemann skeptisch zu dem SPD-Vorschlag.
4: Mehr als 3.000 Euro kostet Brunhilde Sturm der Pflegeheimplatz im Monat. Ihre Rente deutlich geringer. Die 92-Jährige und ihre Tochter können die Kosten nicht mehr bezahlen. Die Schulden beim Pflegeheim wachsen.
5: Da ist noch ein Betrag von 2.000 Euro, die dann offen sind. Und die sind natürlich jetzt angelaufen. Seit November ist sie hier, das knapp 20.000 Euro.
4: Die SPD warnt vor weiteren Belastungen für Pflegebedürftige. Sie will deshalb die Eigenanteile in Heimen begrenzen und die Kosten für Betroffene senken. Im Gespräch sind rund 275 Euro pro Monat.
6: Die Vorschläge, die jetzt auf dem Tisch liegen, sind wieder keine Reform, sondern sie sind reine Kürzungsvorschläge. Ich bin fest davon überzeugt, dass was wir jetzt brauchen, sind Reformen. Und in der konkreten Frage geht es vor allem auch darum, dass die Pflegekosten runter müssen für die zu Pflegenden und nicht rauf.
4: Gesundheitsminister Lindemann hält dagegen. Ein Pflegedeckel würde zwar die Eigenanteile begrenzen, an den Finanzierungsproblemen der Pflegeversicherung aber nichts ändern, sagt er im Bericht aus Berlin.
7: Ich warne nur davor, dass wir jetzt so tun, als ob damit auch nur im Ansatz ein Problem gelöst ist. Die Pflegeversicherung ist strukturell unterfinanziert. Jedes Jahr fehlen 10% der Ausgaben, das sind rund 10 Milliarden, sage ich jetzt mal Pi mal Daumen. Und wenn wir das nicht strukturell ändern, dass man mit den Einnahmen auskommt, was an Ausgaben rausgeht, werden wir die Zukunft im Pflegesystem nicht gewinnen.
4: Ob der Gesetzentwurf wie geplant am Mittwoch ins Kabinett kommt, ist aufgrund der Meinungsverschiedenheiten in der Koalition fraglich. Über grundlegende Reformen der Pflegeversicherung soll dann ab Oktober eine Kommission beraten.
3: Es war ein diplomatischer Vorstoß, der völlig überraschend kam. Nach seinem Treffen mit Russlands Außenminister Lavrov gestern in New York hat Bundesaußenminister Wadephul das Gespräch verteidigt. Seine Aufgabe sei es, jeden Versuch zu unternehmen, Gesprächskanäle wieder zu öffnen. Dafür müsse man auch mal über seinen Schatten springen, sagte Wadephul in der ARD. Seit Beginn des russischen Angriffskriegs gegen die Ukraine herrscht politische Eiszeit zwischen Berlin und Moskau.
8: Lange herrschte auf höchster Ebene Funkstille. Doch nun hat es zumindest ein Gespräch gegeben. Am Rande der UN-Vollversammlung trifft der deutsche Außenminister seinen russischen Amtskollegen. Für 20 Minuten hinter verschlossenen Türen. Zurück in Deutschland äußert sich Wadephul im Bericht aus Berlin.
9: Der Verlauf des Gespräches, insbesondere die Reaktion des russischen Kollegen, hat ja gezeigt, dass es nun wirklich nicht an Europa, auch nicht an der Ukraine liegt, dass wir nicht zu konkreten Verhandlungen kommen, sondern dass Russland einfach nicht dazu bereit ist. Wir müssen aber immer wieder bereit sein, diese Gespräche zu führen.
8: Lavrov hatte nach den Gesprächen zu Journalisten gesagt, er habe nichts Neues vom deutschen Außenminister erfahren und ihm deshalb gesagt, sie hätten mich auch einfach anrufen und mir sagen können, lesen Sie meine Erklärung. Der Sicherheitsexperte Christian Mölling meint, das Treffen habe vor allem den Russen genutzt.
10: Das war das Risiko, das von vornherein da war, dass man sich hier zu einem physischen Treffen zusammenkommt, bei dem Fotos entstehen und das dann nachher von jeder Seite gedeutet wird. Und Russland deutet es eben genau so, wie es ihm zu Pass kommt, nämlich dass die Deutschen darum gebeten hätten, erstens, und zweitens, dass man sehr enttäuscht wäre von Deutschland.
8: Die Linke fordert, es dürfe nicht bei diesem einen Versuch von deutscher Seite bleiben.
11: Umso mehr Gespräche es geben wird zwischen Deutschland, der EU, der Ukraine und Russland, umso schneller kommen wir zu einem Frieden. Weitere Waffenexporte, weiteres Krieg, weiteres Töten wird nicht zu einem Frieden führen.
8: Einig sind sich die russische und die deutsche Seite darin, dass das Gespräch keinen Durchbruch gebracht habe. Ob es weitere geben soll, ließen sie offen.
3: Schwer bewaffnete Polizisten nahe der britischen Militärbasis Fairford. Sie sind Teil eines umfangreichen Antiterroreinsatzes, der seit vergangener Nacht läuft. 5 Männer wurden festgenommen. Experten für Bombenentschärfung untersuchten mehrere Fahrzeuge. Zahlreiche Häuser wurden aus Sicherheitsgründen evakuiert. Der Luftwaffenstützpunkt liegt im Westen Englands. Der Einsatz findet im Ort Welford statt, der unmittelbar an die Militärbasis Fairford grenzt.
12: Mit einem Großaufgebot waren die Sicherheitskräfte im Einsatz rund um den britischen Luftwaffenstützpunkt Fairford, der auch von den USA genutzt wird. Vor Ort war auch eine Einheit zur Bombenentschärfung. In direkter Nähe zur Basis waren den Anwohnern 3 Lieferwagen aufgefallen. Daraufhin wurden 85 Häuser evakuiert. Unsere Beamten reagierten prompt und haben 5 Personen festgenommen wegen möglicher Straftaten im Zusammenhang mit Sprengstoff. Mittlerweile leitet die Antiterroreinheit der Polizei die Ermittlungen. US-Präsident Trump deutete am Nachmittag an, dass die Verdächtigen bekannt waren. Die Festnahmen in Großbritannien waren großartig. Mit Großbritannien zusammenzuarbeiten war ein herausragender Job. Wir hatten sie beobachtet. Sie wollten an unserem Stützpunkt großen Schaden anrichten. Der Luftwaffenstützpunkt Fairford ist für schwere und große Flugzeuge ausgerichtet. Von dort starteten im Frühjahr Langstreckenbomber der US-Streitkräfte Richtung Iran. Die Iraner haben vor etwa 6 Wochen eine Drohung gegen diesen Stützpunkt ausgesprochen. Seitdem haben wir hier eine hohe Militärpräsenz gesehen. Die Behörden dankten den Anwohnern für die Kooperation, wollten sich zu den Hintergründen bisher nicht äußern.
3: Gut einen Monat ist es her, dass durch eine gigantische Sturzflut Teile der Himalaya-Region verwüstet wurden. Allein in Nepal kamen nach offiziellen Angaben mehr als 1400 Menschen ums Leben, fast 6000 gelten immer noch als vermisst. In den betroffenen Gebieten riss die Flutwelle alles mit sich, zerstörte Gebäude und Infrastruktur. So auch im Ort Devighat. Dort wissen viele Bewohner nicht, ob sie jemals wieder in ihre Häuser zurückkehren können.
13: 4 Wochen nach der Flut schaufeln Rajendra Pudarseni und freiwillige Helfer noch immer kiloweise Schlamm aus seinem Haus. Sein Zuhause steht zwar, bewohnbar ist es aber nicht. Wir hoffen, dass wir hier wieder einziehen können. Aber die Erinnerung an die Flut ist noch da. Wir wissen nicht, ob es hier wirklich sicher ist. Ende August brachen im Himalaya gewaltige Mengen Fels und Gletschereis ab. Die Geröllmasse stürzte in einen Gebirgsfluss und löste innerhalb von Minuten eine Flutwelle aus. Ganze Orte in der Region wurden zerstört. Mehr als 1400 Menschen starben und Tausende werden noch immer vermisst. Die Regierung rechnet mit Wiederaufbaukosten von bis zu 5 Milliarden Dollar und bittet um internationale Unterstützung. Und es ist unklar, ob die Menschen in dem Gebiet bleiben können oder dauerhaft umgesiedelt werden müssen. Auch zahlreiche Schulen wurden zerstört. Einige Kinder haben ihr Zuhause verloren, andere ihre Eltern oder Angehörige. Deshalb unterstützen wir sie gemeinsam mit Lehrkräften und freiwilligen Helfern, auch psychologisch. Während im Katastrophengebiet noch geräumt wird, beginnt in Nepal die wichtigste Tourismussaison. Die Regierung bittet ausdrücklich darum, Reisen nicht abzusagen. Die meisten Ziele und Trekkingrouten seien geöffnet. Für viele Menschen hängt daran ihr Einkommen und für Nepal auch eine Einnahmequelle, um den Wiederaufbau zu finanzieren.
3: Umweltfreundlich, fair, klimaneutral. Oft schreiben Unternehmen solche Schlagworte auf ihre Ware, um beim Kunden den Eindruck eines besonders nachhaltig hergestellten Produktes zu erwecken. Aber nicht immer stimmen die Versprechen auch. Die EU will Verbraucher mit einer Richtlinie besser vor Irreführung schützen. Von heute an gilt das entsprechende Gesetz in Deutschland. Sogenanntes Greenwashing soll damit verhindert werden.
14: Äpfel, die besonders widerstandsfähig sind, züchten und vermarkten sie hier. Äpfel, deren Anbau deshalb weniger Pflanzenschutzmittel braucht. Thomas Heilig und andere Obstproduzenten am Bodensee haben sich dafür zusammengeschlossen. Die neuen Regelungen sollen Produkte wie ihre Äpfel schützen, vor Konkurrenz, die falsche Umweltversprechen macht. Doch auch Thomas Heilig darf nun nicht mehr werben wie bisher. Fair zur Umwelt hieß es auf den Verpackungen. Unzulässig, weil zu pauschal, sagen die neuen Gesetze.
15: Wir sind fair zur Umwelt, also wir leben mit der Natur und wir leben für die Natur. Und jetzt müssen wir was anderes machen, das wiederum Geld kostet.
14: Andere Labels werden bleiben, das Bio-Siegel etwa oder der Blaue Engel, weil sie von offizieller Stelle zertifiziert sind. Sogenanntes Greenwashing durch unlautere Werbeaussagen von Unternehmen aber sollen die neuen Regeln künftig verhindern. Pauschale Formulierungen wie nachhaltig oder öko zum Beispiel sind nicht mehr erlaubt. Und aufgestellte Behauptungen müssen auf der Verpackung ausführlich begründet werden.
16: Aus Sicht der Verbraucherinnen und Verbraucher ändert sich ganz konkret, dass sie dem Label, wenn es dann tatsächlich richtig ist und ein echtes Label ist, dass sie dem Label vertrauen können.
14: Kleinbetriebe wie die der Obstbauern am Bodensee sollte der Staat bei der Bürokratie unterstützen, heißt es vom BUND. Thomas Heilig käme das entgegen. Er sagt, er würde am liebsten den eigenen Werbeslogan erhalten, müsste ihn dann aber zertifizieren lassen. Und das koste zu viel Geld.
3: In Madrid sind gestern Zehntausende Menschen auf die Straße gegangen, um für bezahlbaren Wohnraum und mehr Mieterschutz zu demonstrieren. Auslöser war der Fall einer 87-Jährigen, deren Wohnung, in der sie 70 Jahre gelebt hatte, zwangsgeräumt wurde. Ein Unternehmen hatte die Wohnung gekauft und die Miete massiv erhöht. Bis in die Nacht demonstrierten die Menschen auch gegen die generelle Wohnungsnot in Spanien. In dem Land fehlen nach Angaben der spanischen Zentralbank etwa 700.000 Wohnungen. Die Herrschaft der Nationalsozialisten war geprägt von zahlreichen Gräueltaten, eine davon Zwangsarbeit. Millionen Menschen mussten für das NS-Regime unter schlimmsten Bedingungen arbeiten, so wie hier im Konzentrationslager Neuengamme. An die Verbrechen erinnert seit 20 Jahren das Dokumentationszentrum NS-Zwangsarbeit in Berlin. Zum Jubiläum heute wurde eine Sonderausstellung eröffnet.
17: Der Pole Bogdan Bartnikowski ist erst 12, als er nach Deutschland verschleppt wird, um hier Zwangsarbeit zu leisten. Zusammen mit seiner Mutter wird er 1944 in das Konzentrationslager Auschwitz-Birkenau deportiert. In Auschwitz wurde ich von meiner Mutter getrennt und kam in einen Kinderblock im Männerlager. Sehr schnell musste man dort lernen, was Hunger, Angst und die ständige Gegenwart des Todes bedeuteten. Von seiner Geschichte hat Bogdan Bartnikowski hier im Dokumentationszentrum NS-Zwangsarbeit in Berlin schon oft berichtet. Heute feiert die Gedenkstätte 20-jähriges Bestehen.
18: Der Ort ist deswegen besonders, weil sich hier noch ein fast komplett erhaltenes ehemaliges Zwangsarbeitslager aus der Zeit des Zweiten Weltkrieges befindet. Wir schätzen, dass hier rund 900 Menschen während des Zweiten Weltkrieges untergebracht waren.
17: Etwa 13 Millionen Menschen mussten im Deutschen Reich Zwangsarbeit leisten. Das Dokumentationszentrum erinnert an ihre Schicksale mit Führungen, Zeitzeugenarchiv und Ausstellungen wie der neuen Sonderschau zum Jubiläum.
19: Besonders für uns als Schüler finde ich das eben so wichtig, dass wir darüber noch lernen im Unterricht, dass wir zu diesen Exkursionen gehen, dass wir informiert sind, auch aus historischem und politischem Grund, um auch unsere späteren Entscheidungen zu beeinflussen.
17: Ein Ort des Gedenkens, der die Erinnerung auch für zukünftige Generationen bewahren soll.
3: So dramatisch war ein Finish beim Berlin-Marathon wohl selten. Nach 40 Kilometern lag Tigist Assefa aus Äthiopien noch auf Weltrekordkurs. Doch kurz vor dem Ziel bekam sie plötzlich körperliche Probleme. Mit letzter Kraft schaffte sie zwar noch den Sieg, die sicher geglaubte Weltrekordzeit verpasste sie aber um wenige Sekunden. Bei den Männern gewann ebenfalls ein Äthiopier. Guye Adula lief die gut 42 Kilometer in 2 Stunden, 2 Minuten und 50 Sekunden. Und hier die Wettervorhersage für morgen, Montag, den 28. September.
20: Ein Hoch bestimmt unser Wetter. Daher wird es im Südwesten morgen wieder heiß. In den Nordwesten ziehen Wolken des Tiefs bei Island. In der Nacht ist es oft klar, im Nordwesten dagegen wolkig. Am Tag lockere Wolken, im Süden und Osten ungestörter Sonnenschein. Dichtere Wolken im Westen und Nordwesten, am Nachmittag von der Eifel über das Münsterland bis zur Nordsee einzelne Tropfen. In der Nacht 17 bis 4 Grad, am Tag 19 Grad an der Nordsee, 32 Grad am Oberrhein. Am Dienstag vielerorts Sonne, neben dünnen Schleierwolken Richtung Nordwesten auch kompaktere Wolken, an der Nordsee einzelne Schauer. Im Laufe des Mittwochs wird es im Westen wolkiger, am Abend dort Schauer, am Donnerstag in der Westhälfte gebietsweise Regen, im Osten Sonne.
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21: Seit 5 Jahren sind in Afghanistan die Taliban an der Macht und das hat massive Auswirkungen auf die Bevölkerung. Mädchen dürfen nur 6 Jahre in die Schule gehen, Frauen dürfen meist nicht arbeiten und nicht ohne männliche Begleitung reisen. Es gibt eine Wirtschaftskrise und viel Armut. Um Geld ins Land zu bringen, versuchen die Taliban Afghanistan jetzt touristisch zu öffnen. Und tatsächlich, während das Auswärtige Amt vor Reisen dorthin warnt, entdecken immer mehr Besucher das vermeintlich unzugängliche Land. Unser Korrespondent in der Region, Markus Spieker, hat sich einer internationalen Reisegruppe in Afghanistan angeschlossen.
22: Als ARD-Südasien-Korrespondent war ich oft in Afghanistan, allerdings ist das eine Weile her. Ich habe über die Bundeswehr berichtet, über aufstrebende Frauen, Musikerinnen, Sportlerinnen, Studentinnen, aber auch über den Taliban-Terror und seine Opfer. Zuletzt war ich vor 5 Jahren im Land, wenige Tage, nachdem die Taliban die Macht übernommen hatten. 20 Jahre lang hatten sie Krankenhäuser und Schulen zerbombt, Angst und Schrecken verbreitet. Und plötzlich waren sie die neuen Besetzer. Dann habe ich Afghanistan aus den Augen verloren. Doch jetzt wird das Land neu entdeckt von Reiseinfluencern, die im Netz dafür schwärmen, unglaublich sei es dort, man solle keine Angst haben, man solle doch herkommen. Holiday am Hindukusch, echt jetzt? Kann man als Tourist nach Afghanistan reisen? Ist das Land sicher? Und wer macht das überhaupt, Urlaub bei den Taliban? Ich beschließe, mich einer ganz normalen Reisegruppe anzuschließen. Am Flughafen Kabul komme ich zunächst alleine an, stoße zu meinem Team. Dann geht es ins Stadtzentrum. Alle paar hundert Meter stehen bewaffnete Taliban an sogenannten Checkpoints. Mein erster Eindruck ist, dass die Stadt recht friedlich wirkt. Im Vergleich zu vor 10 Jahren, als die Terrorgefahr relativ groß war, fühle ich mich deutlich sicherer. Auf der anderen Seite, eben wegen der vielen Checkpoints, gibt es auch so ein Gefühl der Beklemmung. Früher, wenn ich das Wort Taliban gehört habe, bin ich innerlich in Deckung gegangen. Jetzt sind sie meine Gastgeber und sie empfangen mich überaus freundlich.
23: Salam.
22: Das Thema Tourismus passt den neuen Machthabern gut ins Konzept, denn das wirtschaftsschwache Emirat wirbt gerade aktiv um ausländische Besucher. Ich spreche mit Kubib Ghafran vom Kulturministerium.
24: Im letzten Jahr haben wir mehr als 10.000 ausländische Touristen gezählt. Das zeigt, dass Afghanistan ein Reiseziel geworden ist. Wir haben eine Botschaft an die Welt: Kommt nach Afghanistan. Ein sicheres Land mit unberührter Natur, herzlichen Menschen und günstigen Reisepreisen.
22: Am Stadtrand liegt das Quartier der Vereinten Nationen, das wir aus Sicherheitsgründen nur von innen besuchen dürfen. Dort empfängt mich die Leiterin, die Kanadierin Georgette Gagnon. Was hält sie von der Tourismusoffensive der Taliban?
25: Die de facto Behörden in Afghanistan sind sehr daran interessiert,
0: die wirtschaftliche Entwicklung des Landes voranzutreiben. Allerdings würden wir sicherstellen wollen, dass ein möglicher Anstieg im Tourismus vor allem den lokalen Gemeinschaften zugutekommt.
22: Und die Situation der Frauen?
0: Afghanistan bleibt das einzige Land der Welt, in dem Mädchen nach der 6. Klasse keine Schule mehr besuchen dürfen. Außerdem werden viele Frauen daran gehindert, zu arbeiten.
22: Mein Blick ist geschärft nach diesem Besuch. Um das alltägliche Elend zu sehen, muss ich auf dem Weg zurück in die Stadt nur aus dem Autofenster schauen. Überall betteln Kinder um ein paar Münzen. Und doch gibt es daneben das rege, schillernde Großstadtleben. Riesige Paläste, in denen Hochzeiten gefeiert werden, allerdings ohne Gesang und Tanz. Afghanistan ist das einzige Land der Welt, in dem Musik komplett verboten ist. Meine Solo-Erkundung endet jetzt. Nun beginnt die eigentliche Tour. Ich treffe meine Reisegruppe. Von der weiß ich nicht mehr als Nationalitäten, Namen und dass die Teilnehmenden bereit sind, mit mir zu drehen. Zunächst spreche ich mit unserem Fremdenführer Sami Yusufzai, Geschäftsführer der kleinen Agentur Peace and Hope Tours, bei dem ich die Rundreise für rund 1.000 Euro plus Flug gebucht habe.
1: Wir hatten einen 40-jährigen Krieg und die Menschen haben sich Frieden gewünscht. Das heißt, sie hatten alle diese Hoffnung. Deshalb haben wir unserer Reiseagentur den Namen Peace and Hope gegeben.
22: Einige seiner Angestellten sind seine eigenen Brüder. Zusammen achten sie darauf, dass sich ihre Kunden den Landessitten anpassen.
1: Die Regierung verlangt, dass jeder Tourist mit einem Reiseunternehmen unterwegs ist. Und das Reiseunternehmen erklärt dann den Touristen, wie sie sich verhalten sollen, dass sie an religiösen Orten vorsichtig sein sollen und wie man sich sonst verhält, welche Kleidung angebracht ist.
22: Die Frauen der Gruppe haben sich schon zurechtgemacht. Körperbedeckt, vom Scheitel bis zur Sohle, nur die Gesichter dürfen frei bleiben. Die Männer kommen in T-Shirt und Jeans. 7 Teilnehmende sind ins insgesamt, mich eingeschlossen. Sami begrüßt uns feierlich.
1: Im Namen Allahs, herzlich willkommen in Afghanistan. Unsere Bevölkerung zählt ungefähr 42 Millionen. Die Fläche Afghanistans beträgt etwa 650.000 Quadratkilometer.
22: 1, 2, 3. Aus dem Schwarzwald kommt Hannelore, für die das Afghanistan-Abenteuer ein harter Kontrast zu ihrem Angestelltenjob ist.
5: Also meine Freunde waren sehr geschockt, gemischte Gefühle. Warum machst du das? Warum brauchst du das? Und ja, sehr, also zum ersten Teil negativ. Jedoch, ich habe gesagt, du, ich möchte mich selber davon überzeugen, ob das wirklich so negativ ist.
22: Für den Finanzdienstleister Michal aus Warschau ist es bereits Land Nummer 111.
1: Das Leben sieht ganz normal aus. Ich hatte mit deutlichen Spuren des Krieges gerechnet, aber alles sieht normal aus.
22: Was haben deine Freunde gesagt?
1: Dass ich wahrscheinlich verrückt bin. Oder dass sie mich fressen, mich in einem riesigen Topf kochen und auffressen werden.
22: Am landeskundigsten ist die Kinderpsychologin Susanne. Ihre Mutter kommt aus Deutschland, ihr Vater aus Afghanistan. Hier hat sie einen Teil ihrer Kindheit verbracht. Nun muss sie sich daran gewöhnen, dass sie auch als westliche Frau manche Orte versperrt bleiben. In dem Saki-Schrein etwa dürfen Frauen nicht hinein. Susan traut sich immerhin auf die Eingangsstufe. Am nächsten Morgen sagen wir Kabul auf Wiedersehen und machen uns mit dem Kleinbus auf ins Landesinnere. Die Straßen sind teilweise zerstört durch Angriffe der Taliban, bevor sie an die Macht kamen. Je weiter wir uns von der Hauptstadt entfernen, desto geringer wird die Dichte an Checkpoints. Nun traut sich sogar unser Fahrer etwas. Musik liegt in der afghanischen Luft. Immer wieder gibt es Neues am Straßenrand zu entdecken. Wilden Rhabarber etwa, der roh gegessen herrlich erfrischt. Nach 5 Autostunden erreichen wir das Bamiantal, UNESCO-Weltkulturerbe, umgeben von über 5000 Meter hohen Gipfeln, bewacht von mächtigen Festungen, die wir jetzt erklimmen. Unweit davon entfernt liegt der Ort, an dem die Taliban vor 25 Jahren für einen internationalen Aufschrei sorgten, die Buddha-Statuen von Bamiyan. Unser Guide Sami führt uns hin.
4: Meine Damen und Herren, willkommen bei den Buddha-Statuen, den berühmtesten Buddhas der Welt. Im Jahr 2001 wurden sie von den Taliban zerstört. Die haben die Buddhas gesprengt und jetzt ist vom Gesicht und vom Körper der Buddhas nichts mehr übrig.
22: Am nächsten Morgen geht es schon um 5 Uhr los zum berühmtesten Nationalpark Afghanistans, der Sechs-Seen-Kette Band Eamir. Was für ein Anblick und ganz allein für uns. Weniger schön ist der Grund für die Menschenleere.
4: Weil Frauen dort nicht hinein dürfen, kommen die meisten Männer auch nicht. Die können ja nicht mit ihren Frauen kommen. Also bleiben sie zu Hause.
22: Für unsere Gruppenreise ist jetzt ungefähr Halbzeit. Anders als der Rest der Gruppe mache ich einen eintägigen Abstecher nach Herat, der zweitgrößten Stadt Afghanistans, 600 Kilometer weiter westlich. Sehenswürdigkeiten gibt es dort viele, aber mehr noch interessiert mich die Person, die mich herumführen wird. Faika, eine von wenigen weiblichen Tourguides im Land. Sie ist 21. Bei männlichen Klienten muss sie einen sogenannten Maram, einen Schutzbegleiter, mitnehmen. Ihrer heißt Usman, ist 17 und selbst Reiseführer. Die Tour beginnt an einem Mausoleum, dem Ort, dem sie sich in Herat am engsten verbunden fühlt.
6: Weil er eine besondere historische Bedeutung hat. Dieser Ort wurde von einer Frau erbaut. Das gibt mir als Frau ein Gefühl von Stärke und Stolz, wenn ich Besucher hierher bringe.
22: Zum Abschied wünsche ich Faika und Usman viele neue Kunden. Für die nächsten Tage sind sie nämlich nicht gebucht. Aus dem Tal geht es auf eine Passhöhe von fast 4000 Metern. Die Strecke ist zum Staunen und manchmal zum Fürchten. Die größte Gefahr in Afghanistan ist statistisch gesehen nämlich nicht der Terror, sondern die Unfallgefahr. Rund 5000 Menschen sterben jedes Jahr im afghanischen Straßenverkehr. Unterwegs gibt es nicht nur holprige Tunnel, sondern auch immer wieder Checkpoints, die wir nicht fotografieren dürfen. Spätabends erreichen wir unser Ziel, die größte Stadt im Norden, Mazar-i-Sharif. Früher war hier die Bundeswehr stationiert, kamen Minister zu Besuch, wurden afghanische Soldaten ausgebildet, um das Land einmal gegen die Taliban zu verteidigen. Jetzt beaufsichtigt uns bei der Stadttour ein Taliban, der sich sogar mit uns fotografieren lässt. Die Krönung des Tages und eine der größten Sehenswürdigkeiten des Landes, die Blaue Moschee von Mazar. Hier soll Ali begraben sein, Cousin und Schwiegersohn Mohammeds, eine der wichtigsten Persönlichkeiten des Islam. An der Fassade laufen Reparaturarbeiten. Im November hatte ein Erdbeben Teile der Moschee zerstört. Gläubige aus dem ganzen Land und aller Welt kommen hierher. In die Moschee selbst dürfen Frauen nicht, wohl aber in den Vorhof. Ein paar bettelnde Kinder haben sich an der Eingangskontrolle vorbei aufs Gelände geschlichen. Susanne hat mit ihnen gesprochen.
7: Ich habe zum Beispiel die Kinder gefragt, wo sind denn eure Eltern? Die sind bestimmt unter 7 und gar keine Erwachsene, die mal fragen, ob sie mal was essen wollen, was trinken wollen. Sie haben gesagt, sie wohnen in irgendeinem ganz weiten Dorf. Und sie wissen, die Eltern wissen gar nicht, dass sie hier in Mazar sind. Und die Frage ist, wieso müssen diese Menschen betteln, wenn du in dieses Land kommst, was voller Reichtum steckt?
22: Über die Gipfel des Hindukusch fliegen wir zurück nach Kabul. Zum Abschluss versammeln wir uns auf dem Dach unseres Hotels. Unser Tourguide Sami kann aufatmen. Keine Unfälle, kein Drama, eine runde Reise. Und was nimmt die Gruppe mit? Ich frage Susanne.
7: Obwohl das Land enorm reich ist, ist es arg arm.
22: Mein Fazit ist, eine Reise nach Afghanistan, das ist wie ein Crashkurs in Ambivalenztoleranz. Die Widersprüche, die man aushalten muss, sind wirklich groß. Das Land ist sicherer als erwartet und schöner, als ich es in Erinnerung hatte. Gleichzeitig ist die Not der Menschen enorm und die Diskriminierung der Frauen wird immer schlimmer. Aber dagegen hilft weder wegschauen noch wegbleiben, finde ich.
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1: Um 20.30 Uhr mit Ronald Lessig. Bundesgesundheitsminister Lindemann lehnt die Vorschläge der SPD für eine Reform der Pflegeversicherung ab. Es geht unter anderem um einen sogenannten Pflegedeckel. Aus Berlin Oliver Neuroth.
2: Der Pflegedeckel sieht vor, dass ein bestimmter Eigenanteil von Pflegebedürftigen im Heim eine Grenze nicht überschreitet, mittelfristig 1.500 Euro im Monat. Das wären knapp 300 Euro weniger als im Moment. Hier setzt die Kritik von Gesundheitsminister Lindemann an. Nach seinen Worten löst eine Entlastung in dieser Höhe nicht das Grundproblem, nämlich dass die Heimrechnungen pro Monat insgesamt oft 3.000 Euro und mehr betragen. Im ARD-Bericht aus Berlin sagt Lindemann, man dürfe jetzt nicht nur Pflaster aufkleben, sondern müsse erste Hilfe leisten. Der CDU-Minister will im Oktober eine Kommission einrichten, die strukturell die Pflegeversicherung fit machen soll für die 2030er Jahre.
1: Belit Onay von den Grünen bleibt Oberbürgermeister der niedersächsischen Landeshauptstadt Hannover. In der Stichwahl setzte sich der Amtsinhaber mit knapp 62% gegen den SPD-Kandidaten Axel von der Ohe durch. In Salzgitter entschied Oberbürgermeister Frank Klingebiel von der CDU mit fast 75% das Rennen gegen die AfD-Kandidatin Patricia Meyer für sich. In Osnabrück bleibt eine CDU-Politikerin an der Rathausspitze, in Lüneburg eine Grünen-Politikerin. Insgesamt fanden heute in Niedersachsen 123 Stichwahlen statt. Alle Ergebnisse gibt es auf ndr.de. In der Nähe des britischen Luftwaffenstützpunktes Fairford in Südwestengland hat die Polizei 5 Personen festgenommen. Sie stehen im Verdacht, einen Anschlag geplant zu haben. Aus Liverpool Christoph Prössel.
3: Offiziell sind die Ermittlungen, die hier stattfinden, Ermittlungen wegen Vorbereitung einer terroristischen Straftat. Und das ist schon ein bemerkenswerter Vorgang, weil das natürlich deutlich macht, dass die Behörden, die Ermittlungsbehörden etwas in der Hand haben müssen. Das heißt, man sollte dann auch davon ausgehen, dass das ein ernster Vorgang war, den wir hier erlebt haben und der vor allem hier abgewendet werden konnte. Und für die Details müssen wir jetzt abwarten, was da die Ermittlungsbehörden hoffentlich in den nächsten Stunden noch bekannt geben werden.
1: In der Schweiz haben die Menschen bei einer Volksabstimmung eine deutliche Verschärfung der traditionellen Neutralität des Landes abgelehnt. Rund 70% votierten gegen die sogenannte Neutralitätsinitiative. Sie sah vor, wirtschaftliche Sanktionen etwa gegen Russland sowie die Kooperation mit Militärbündnissen wie der NATO verfassungsrechtlich zu verbieten. Das Wetter in Deutschland. In der Nacht bewölkt und vereinzelt etwas Regen bei 17 Grad auf Helgoland und bis 3 Grad im Bayerischen Wald. Morgen im Nordwesten wolkig, im Südosten sonnig und trocken, bei bis zu 18 Grad auf Sylt und bis 31 Grad in der Südpfalz. Das waren die Nachrichten.
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4: Mit Martin Roschitz, der neue Bundestrainer Jürgen Klopp, gibt in Augsburg sein Heimdebüt an der Seitenlinie. Nach dem 1:1 auswärts gegen die Niederlande bekommen es Klopp und Co. wieder mit einem starken Gegner zu tun in der Nations League.
5: Und jetzt spielen wir gegen Griechenland, die möglicherweise im Moment mit ihrer goldenen Generation unterwegs sind. Ich weiß nicht, wenn man das letzte Mal in Griechenland in Dortmund, einen bei Brighton, einen bei Arsenal, einen bei Lissabon hatte, alles Offensivspieler, alle kreativ, alle gut. Und die spielen alle in dieser Mannschaft. Also auch das ist jetzt nicht so, dass wir einfach mal vorbeigehen. Und egal wie wir spielen, wir werden es schon gewinnen.
4: Jürgen Klopp warnt also vor Griechenland. Anstoß in Augsburg ist gleich um 20.45 Uhr im Stadion. Ist mein Kollege Thomas Kunze. Ja, der 2:1-Sieg der Griechen beim Auswärtsspiel in Serbien stützt ja die These von Jürgen Klopp. Goldene Generation, Thomas, ist das dann vielleicht doch ein bisschen zu hoch gegriffen?
6: Ja, sie sind Weltranglisten 44. haben die WM verpasst. Haben aber eben tatsächlich mit Karezas, mit Tsimikas, mit Retsos, mit Pavlidis und Zollis mittlerweile Jungs in der Mannschaft, die international erfahren sind, in der Premier League spielen, im Europapokal unterwegs sind. Ob das jetzt gleich eine goldene Generation ist, das würde ich auch mal in Zweifel ziehen. Ich würde es aber auch nicht als Rufen im Walde von Jürgen Klopp und Understatement betiteln. Aber sie wissen, dass das hier ein guter Gegner sein wird. Aber das sind sie ja gewohnt von vor 3 Tagen in den Niederlanden. Und ich finde schon, dass die deutsche Fußballnationalmannschaft auch in der aktuellen Konstellation der klare Favorit ist hier.
4: Schauen wir auf die deutsche Mannschaft. Es war ein Wechsel angekündigt und ja auch unausweichlich nach den Verletzungen von Havertz und Musiala. Fangen wir mal im Tor an. Alexander Nübel macht sein 4. Länderspiel. Ist es eine echte Chance für ihn?
6: Also wenn man Jürgen Klopp in seinem Casting-Modus glaubt, dann ja. Jeder hat hier die gleichen Chancen in diesem XXL-Kader. Die anderen übrigens, die in dieser Woche dann den ersten Kader ablösen, sind alle heute hier im Stadion. Und ob Alexander Nübel wirklich das Format hat, auch jetzt mit der Aufgabe bei Beşiktaş, einem emotionalen Verein, das wird sich jetzt hier heute Abend zum Beispiel beweisen. Aber es gibt keine Probleme auf der Torhüterposition, das muss man auch ganz klar sagen. Finn Dahm ist noch da, Marc-André Ter Stegen und Noah Atubolu in den Startlöchern. Und es ist ein ewig langes Casting und jeder, der eine Chance bekommt bei Jürgen Klopp, der sollte sie nutzen.
4: Auch bei den Feldspielern gibt es einige Änderungen. Welche Idee verfolgt Klopp mit dieser aktuellen Aufstellung gegen Griechenland?
6: Ja, Martin, vielleicht erstmal noch mal ganz kurz. Das sind wirklich richtig viele Wechsel im Vergleich zum Niederlandespiel. Also nichts mit Einspielen. 5 im Vergleich zur Aufstellung, zur Startaufstellung. Gezwungenermaßen natürlich auch durch die Verletzung von Havertz und Musiala. Bin gespannt, was Bambasa Konté von der TSG Hoffenheim bei seinem Länderspieldebüt auf der Zehnerposition zu bewerkstelligen imstande ist. Er ist ein guter Spieler gegen den Ball. Das liebt Jürgen Klopp, das mag er, bewegt sich toll zwischen den Linien. Das hat so ein bisschen gefehlt gegen die Niederlande. Mal sehen, ob der 23-Jährige da heute einen besseren Job machen kann. Wir sind alle sehr gespannt auf Jan-Aurel Bissek, den Innenverteidiger von Inter Mailand, hat das Double da geholt, noch nie so richtig die Chance in der Nationalmannschaft bekommen. Er spielt neben Jonathan Tah, diesem Riesenturm da. Ja, und dann haben wir noch die Rechtsverteidigerposition. Philipp Treuer hat es gut gemacht. Joscha Wagnermann aber im Training eben auch und beim VfB in der Liga eben auch. Es ist wieder schön durchgewürfelt. Wir können Remi-Demi-Fußball erwarten, aber ich würde schon mal alle Erwartungen so ein bisschen eindampfen. Von Eingespieltheit kann auch heute keine Rede sein. Dafür sind es einfach zu viele Spieler, zu viele Wechsel.
4: Thomas, ganz kurz noch. Erstmal seit 25 Jahren gibt es wieder Stehplätze bei einem Heimspiel der deutschen Nationalmannschaft. Die dürften jetzt ja auch schon eingenommen worden sein. Wie wirkt sich das denn auf die Stimmung aus in Augsburg?
6: Also es war schon wirklich ein schöner kleiner Applaussturm, als Jürgen Klopp rausgekommen ist, die deutsche Mannschaft zur Erwärmung. Das hat sich schon bemerkbar gemacht. Wir wissen das alle, wir kennen das alle aus dem Alltag. Es klatscht, hüpft, jubelt und springt sich einfach besser und lauter, wenn man steht, wenn man nicht mit dem Popöchen im Bürosessel sitzt. Das kann dieser Stimmung hier helfen. Diese Augsburger Arena auf Kempen aus der Bundesliga, die kann auch richtig was. Klein, kompakt, 30.000. Der Schall kommt vom Wellblechdach zurück. Der Rahmen könnte passen. Jetzt muss nur noch die Leistung stimmen.
4: Los geht's in wenigen Minuten hier im Programm. Wir übertragen das Heimdebüt von Jürgen Klopp in voller Länge. Das erste überträgt die Partie auch live im Fernsehen. Und wir übertragen ja auch seit eh und je Olympische Spiele. Die letzten Spiele in Deutschland sind 1972 in München ausgetragen worden. Und in 10 bis 18 Jahren könnten sie wieder in der bayerischen Landeshauptstadt stattfinden. München hat sich gestern gegen die Rhein-Ruhr-Region um Köln durchgesetzt als deutscher Bewerber für die Spiele. Beim Standort für die Segelwettbewerbe setzt München ja auf Kiel. Es braucht aber in der internationalen Konkurrenz einen langen Atem. Marina Schweizer kommentiert die Entscheidung pro München.
7: Die Olympia-Fans aus München feiern und das zu Recht. Mit einem fast schon lawinenartigen Wahlergebnis hat sich München gegen Köln-Rhein-Ruhr durchgesetzt. Mit 91-50 Stimmen wird München der deutsche Olympia-Bewerber. Kaum jemand, der in den vergangenen Tagen den Wettkampf zwischen den beiden verbliebenen Regionen beobachtet hat, hätte ein so klares Ergebnis erwartet. Es gibt München den Rückenwind, den es jetzt braucht, damit eine deutsche Olympia-Bewerbung überhaupt mal wieder Erfolg haben kann. München ist der logische deutsche Olympiakandidat. Denn die Delegierten im deutschen Sport haben für ihr großes Ziel damit den wohl aussichtsreichsten Bewerber aus Deutschland gewählt. Zwar mag die unterschwellige Erzählung von »Sie kennen uns« innerdeutsch für manchen arrogant klingen, aber es ist eben ein Pfund, dass die letzte deutsche Olympiastadt von 1972 mit ikonischen Sportstätten von damals punkten kann und einer weltweiten Bekanntheit auch durch das Oktoberfest. Bei der Bekanntheit hätte das nur noch Berlin übertrumpfen können. Und das scheiterte eben auch am politischen Widerstand in der Stadt. Übrigens nicht nur durch die Linke im Abgeordnetenhaus, sondern auch mit einer lauernden Olympia-Opposition und einem Volksentscheid am Horizont. München hat das logische Olympia-Konzept. Der Bewerber hat glaubhaft dargestellt, wie Spiele der kurzen Wege wie in Paris funktionieren könnten. Kompakt im alten Olympiapark, nah an der Münchner Innenstadt. Und mit Sportstätten, die zwar dringend renovierungsbedürftig sind, aber zum Großteil schon existieren. Das ist eine Erzählung, die im Internationalen Olympischen Komitee gefallen könnte. Wenig Risiko, dass die Stimmung sich verläuft und die Bilder vom Sportfest nicht so zünden wie gewünscht. Dafür das Potenzial, dass Athleten schnell vom Olympiadorf zu ihren Wettkämpfen kommen. Und dass Zuschauerinnen und Zuschauer es leicht haben, sich von einem Event zum nächsten zu bewegen. Trotz all dem hat die Bewerbung aus Nordrhein-Westfalen München bis zum Schluss zittern lassen. Die Lobby war stark für diese neue Idee der Spiele über eine ganze Region verteilt, auch in bestehenden Sportstätten, mit 17,6 Millionen Tickets und auch noch mit ostdeutschem Kanu- und Segelrevier. Auch wenn offensichtlich bei vielen im Sport das Herz für NRW gestimmt hätte, so hat die Logik bei der Wahlentscheidung offensichtlich bestochen. Denn am Ende wollen im organisierten Sport alle eines: ein positives Votum für Deutschland beim Internationalen Olympischen Komitee. Sie wollen mit einer Olympiabewerbung und bestenfalls einem Zuschlag für Deutschland einen Ruck für das Land erzeugen. Sie wollen positiven Patriotismus in Deutschland entfachen, so wie es der Fußball-Bundestrainer Klopp jüngst verkündet hat. Und auch die Politik wünscht sich mit der Olympiabewerbung den Schwung für einen generellen Mentalitätswandel. Weniger Schwarzmalerei, mehr "Wir können das". Aufbruchstimmung. Eine Grundlage dafür muss aber eine ehrliche Kommunikation sein, statt pathetischer Superlative. Kosten benennen, so gut man sie absehen kann. Budgets nicht kleinrechnen, Einnahmen nicht aufblasen und auch deutlich machen, dass das Geld für olympische und paralympische Spiele nicht einfach irgendwo nachgedruckt wird, sondern woanders fehlen wird. Das ist der Aufruf an München, den Freistaat und den Bund. Die deutsche Meisterschaft um die Olympiabewerbung ist durch. Auf dem internationalen Spielfeld beim IOC wird jetzt ein anderer Wind wehen.
4: Ein Kommentar von Marina Schweizer. Im kanadischen Montreal steht einer der letzten Höhepunkte einer langen Straßenradsaison an. In Abwesenheit des verletzten Tadej Pogacar verspricht das Straßenrennen der Männer besonders spannend zu werden. Die deutsche Mannschaft ist mit Florian Lipowitz vertreten. Allerdings fehlt Lipowitz nach seinem Sturz bei der Tour de France vor 2 Monaten vermutlich noch die nötige Fitness für eine vordere Platzierung. Holger Gerska an der Strecke, kannst du das nach dem bisherigen Rennverlauf denn bestätigen?
8: Ja, beides kann ich bestätigen, Martin. Zum einen ist es tatsächlich ein sehr spannendes WM-Rennen, das noch 29 Kilometer dauert, also noch so in etwa 35 Minuten. Und zum anderen, ja, ein paar Prozentpunkte fehlen bei Florian Lipowitz. Ich habe am Mittwoch lange mit ihm gesprochen, da hat er offen gesagt, das kann gar nicht bei 100% sein. Ich bin hier nicht in Höchstform. Und am Ende muss man sagen, so viel fehlte gar nicht. Als die entscheidende Attacke gesetzt wurde, etwa 70 Kilometer vor dem Ziel, da fehlten ihm vielleicht ein paar hundert Meter. Und er hat es nicht in die erste Gruppe geschafft, sondern in die zweite. Da fährt er auch noch, nach wie vor gemeinsam mit Georg Zimmermann. Die beiden sind aus deutscher Sicht übrig geblieben. Aber ganz vorn sind natürlich ganz viele Cracks und es geht vielleicht noch um Platz 15 herum für Florian Lipowitz. Es wäre natürlich nach dieser Pause trotzdem ein gutes Resultat und man muss immer berücksichtigen, seine Stärke liegt eigentlich in den Rundfahrten. Ein Tagesrennen, da hat er bisher eigentlich noch gar nicht brilliert und dennoch zeigt er hier eine starke Leistung, bis hierher zumindest. Aber vorn wird es richtig spannend. Wir hatten lange die Attacke von Mathieu van der Poel, der Niederländer, der Weltmeister von 2023 in diesem Sommer. 2 Tour-Etappensiege hatte sich abgesetzt, hatte Begleiter, aber 2 seiner wichtigsten Rivalen, nämlich der 3. und der 4. der diesjährigen Tour de France, Paul Sexas, der Franzose, und Isaac del Toro, der Mexikaner, der auch die Deutschland-Tour gewonnen hatte, haben gemeinsame Sache gemacht und haben diese Situation wieder neutralisiert. Und der 4. im Bunde, Remco Evenepoel, der Belgier, der hat den Anschluss verloren. Der fährt eine Minute hinterher. Der hat nichts drauf. Der Zeitfahrweltmeister wird hier sicherlich nicht Straßenweltmeister werden, da aktuell der US-Amerikaner Brandon McNulty mit knappem Vorsprung in Führung liegt.
4: Danke, Holger. Und jetzt geht's zurück nach Deutschland und zum Fußball-Länderspiel der deutschen Nationalmannschaft gegen Griechenland. Reporter im Stadion in Augsburg sind Michael Augustin und Thomas Kunze. Holt der neue Bundestrainer Klopp seinen ersten Sieg in der Nations League?
9: Guten Abend und Kalispera aus Augsburg. Herzlich willkommen zum zweiten Länderspiel des neuen Bundestrainers Jürgen Klopp. Deutschland gegen Griechenland. Gerade sind die Hymnen abgespielt worden und bei beiden Hymnen wurde laut mitgesungen. bestimmt 6.000 griechische Fans hier unter den 30.500 Zuschauern im Stadion. Und Jürgen Klopp, auf dem sind so viele Kameraobjektive gerichtet. Zwei Drittel aller Fotografen haben sich vor seiner Trainerbank versammelt. Und auch der neue Bundestrainer hat die deutsche Nationalhymne laut mitgesungen. Zum zweiten Mal am Donnerstagabend in Amsterdam. Da gab es ein 1:1 gegen die Niederlande. Nun also das erste Heimspiel mit Jürgen Klopp als Bundestrainer. Und Thomas Kunze, er hat seine Startelf noch mal kräftig durcheinander gewürfelt. 5 neue in der Anfangself der deutschen Mannschaft.
6: Das ist Wahnsinn. Er hat tief reingegriffen in die Spieler- bzw. Puppenkiste im Tor. Das war klar. Marc-André Ter Stegen auf der Bank. Alex Nübel kriegt seine Chance in seinem 4. Länderspiel für die deutsche Fußballnationalmannschaft. Dann die ganz große Überraschung auf der Zehnerposition. Denken, lenken, gegen den Ball spielen. Bamba Sarr-Conté mit seinem Länderspieldebüt von der TSG aus Hoffenheim. Nadim Amiri auf der Bank. Hängt natürlich alles an der Verletzung von Jamal Musiala auf dieser Position. In der Innenverteidigung gibt Jan-Aurel Bissek mal wieder seine Visitenkarte ab. Er hat auch erst 3 Länderspieleinsätze. Der Double-Sieger aus Italien von Inter Mailand für Schlotterbeck neben Tah in der Innenverteidigung. Philipp Treu auf der Bank hat es toll gemacht. Der Debütant in den Niederlanden, Joscha Wagnermann, für ihn mit dabei. Und Yunus Abdul-Talib wird im Sturm unterwegs sein für Kai Havertz, der ja auch leider verletzt abreisen musste. Gegen Michael, eine griechische Mannschaft, von der wir lange Jahre gar nicht so viel Notiz genommen haben, aber ein paar richtig gute Jungs-Spieler dabei sind. Oder wie es Jürgen Klopp sagt, Achtung, goldene Generation im Anmarsch.
9: Ja, vielleicht ist das ein bisschen übertrieben. Das letzte große Turnier mit Griechenland hat vor 12 Jahren stattgefunden, die WM 2014. Da gab es das Achtelfinale All-Aus gegen Costa Rica im Elfmeterschießen. Aber die Griechen haben vor 2 Jahren in der Nations League 2:1 im legendären Wembley-Stadion, also gegen England, gewonnen. Und natürlich ist aus deutscher Sicht Konstantinos Karezas, der 18-Jährige von Borussia Dortmund, einer der bekanntesten Spieler. Man kennt auch noch Mavropanos, den ehemaligen Stuttgarter Linksverteidiger Tsimikas, kennt Jürgen Klopp besonders gut, denn den hat er 2020 zum FC Liverpool geholt. Der spielt da immer noch. Gleich geht's übrigens los unter der Leitung von Christopher Kavanagh. Das ist der Schiedsrichter, 41 Jahre aus Manchester in England. Und die deutsche Elf in den schwarzen Hosen und in den weißen Trikots wird anstoßen. Und auch die Farben schwarz, rot, gold sieht man im Schulter- und Brustbereich der Trikots. Die Griechen spielen in weißen Hosen und in blauen Trikots. Geht dann gleich los bei der deutschen Mannschaft. Ist da zum Beispiel Yunus Abdul-Talib. Der steht am Ball, der wartet auf das akustische Signal des Schiedsrichters. Er ist ja für Kai Havertz eingewechselt worden in Amsterdam. Hat das gut gemacht, hat 2 Torschüsse abgefeuert. Und jetzt eröffnet er das Spiel, indem er den Ball zurückspielt zu Alexander Nübel. Deutschland gegen Griechenland, das 2. Duell in der Nations League. Es läuft.
6: Das Heimdebüt von Jürgen Klopp. Und den ersten Sieg will er, muss er natürlich holen, weil sie irgendwie auch so ein bisschen trotz aller Testerei auf die Tabelle schauen müssen in dieser Nations League Gruppe A, also in der obersten Kategorie. Und da will man natürlich bleiben. Eine weitere Mannschaft wird ja dann noch bespielt, demnächst in München mit den Serben. Es geht gleich nach vorn los für die Griechen mit Pavlidis, dem Mann von Benfica Lissabon, bulliger Mittelstürmer. Aber da hat Bissek ihn gut abgelaufen, nimmt dann hinten Alexander Nübel mit. Der schickt seine Mitspieler jetzt erstmal raus, spielt dann flach nach links raus auf Jonathan Tah. Die Griechen lassen den Deutschen die ersten 10, 15 Meter ohne Pressing im Spielaufbau. Gemessen von der Strafraumgrenze. Joshua Kimmich lässt sich jetzt fallen in den Dreieraufbau zwischen beide Innenverteidiger. Bissek, der 1,96 Hühne mit den Rastas, gibt jetzt zurück auf Joshua Kimmich. Der hat ein bisschen Wiese vor sich, schleppt die Kugel, wird von Pavlidis angelaufen, löst sich dann vom Ball. Und jetzt geht es mit großen Schritten mit Jonathan Tah über die linke Seite auf Nene Brown. Die Pfiffe übrigens, die Sie im Hintergrund hören, das sind die vielen griechischen Fans. Das Kontingent waren eigentlich nur 1.500, aber es sind 5.000, 6.000 hier. Und die sehen jetzt den nächsten Angriff. Eventuell von der deutschen Fußballnationalmannschaft, aber Micha, unterbrochen das Spiel.
9: Ja, Joshua Kimmich ist da gefoult worden in seinem 115. Länderspiel. Das ist auch sehr interessant. Er wird gefoult von Tete. Das ist nicht das Interessante. Kimmich hat 115 Mal gespielt für Deutschland und der Rest, die übrigen 10 Spieler, kommen insgesamt auf 99 Länderspiele. Auch daran kann man den Umbruch ablesen. Kimmich führt den Freistoß aus, passt den Ball auf die rechte Seite.

0: von ihm. Der Ball ist jetzt bei Alexander Nübel. Rückpass von Jonathan Tah. Nach dem Abstoß des griechischen Torhüters konnten die Griechen in der deutschen Hälfte den Ball nicht festmachen. Ballbesitz Deutschland. Und das ist ja eigentlich auch nicht das, was Jürgen Klopp will. Er will ja dafür sorgen, dass die Mannschaft mehr und mehr ins Umschalten kommt, so wie er es mit Mainz, mit Dortmund und mit Liverpool jahrelang gemacht hat. Aber die Anfangsphase beweist uns eher das Gegenteil.
1: Er gibt jetzt den langen Ball in den Lauf. Das ist ein guter Sprint dort im Zentrum von Kevin Schade, der sein Tempo auf den Rasen bringt. Der hohe Ball kam von Jonathan Tah. Auch das neue Mittel von Jürgen Klopp. Aber der Gedanke, den Michael gerade geäußert hat, also sie werden nicht häufig ins Pressing oder Gegenpressing kommen. Die Griechen, was spielen die für einen Fußball unter ihrem serbischen Trainer Ivan Jovanovic? Sie sind selber die Mannschaft, die gegen den Ball geht. Sie wollen den Ball nicht haben. Sie wollen gegenpressen. Dann kontern mit ihren schnellen Außen. Beispielsweise mit Tsimikas, der jetzt den Einwurf rausholt gegen Karim Adeyemi, der Mann vom FC Liverpool. Schnell dieser Einwurf ausgeführt. Gar nicht so schlecht, das hat ganz gut funktioniert. Tete versucht den Ball mit dem Rücken zum Tor, aber noch an der Mittellinie zu kontrollieren. Deutschland ist dazwischen. Erster Ballkontakt jetzt mal von Joscha Wagnumann, der die Innenverteidigerposition ganz kurz für den aufgerückten Jan-Auwe Bissek übernommen hat. Super Ballkontrolle jetzt von den Deutschen und die Fans klatschen das erste Mal so ein bisschen an. Jonathan Tah hat die Kugel am Fuß, 7 Meter entfernt von der Mittellinie, Seite nochmal gewechselt auf Bissek. Der schiebt weiter auf Tah zurück. Fast eine Manndeckung von Tete dagegen Joshua Kimmich. Deswegen wird er gar nicht erst eingebunden in den Spielaufbau. Jetzt fast alle Spieler in der gegnerischen Hälfte. Tah jetzt mal ein bisschen nach links rausgewichen. Fast der Ballverlust von Bambassa Conte. Aber das konnte gerade noch mal nach hinten verteidigt werden. Thanasis Adroutsos, die kennen sich, da komme ich aber gleich drauf, denn die deutsche Mannschaft ist im Vorwärtsgang über Nene Brown. Auf dem linken Flügel ist er angekommen, wird dann aber gestellt von Vagianidis und deswegen geht es übers Zentrum weiter.
0: Und da ist es Bissek, der Innenverteidiger, zweites Länderspiel mit 16, hat er bereits sein Debüt gegeben bei den Profis des 1. FC Köln. Viele, viele Leihen, inzwischen ist er bei Inter Mailand gelandet und das ist ja nicht irgendein Verein, das ist ein internationaler Top-Club und mit den Mailändern ist er Meister geworden, ist da Stammspieler im Abwehrzentrum, mittlerweile 25 Jahre alt und heute neben Jonathan Tah in der Innenverteidigung. Einwurf der Griechen, Tsimikas schleudert den Ball von der linken Seite Richtung Mittellinie. Da schlägt dann Bissek ein Luftloch. Zollis kommt dran. Den kennt man auch noch. Christos Zollis. Er ist momentan der Star im griechischen Fußball. Der FC Arsenal hat im Sommer für ihn 40 Millionen Euro nach Brügge überwiesen. Und 2024 wurde Zollis mit Fortuna Düsseldorf Torschützenkönig in der zweiten Liga. 22 Mal hat er getroffen. Also die Griechen haben eine richtig gute Mannschaft, aber sie haben nicht den Ball. Den hat Metscher im Anstoßkreis, wird gedoppelt, verliert die Kugel, aber Balleroberung der Deutschen. Und die sind da jetzt auf der linken Seite mit Ebnu Talib, aber vorher schon das Foul gepfiffen. Das Foul an Nene Brown, halblinke Seite in der griechischen Hälfte. Es gibt Freistoß für die deutsche Mannschaft. 5,5 Minuten rum in Augsburg. 0-0. Freistoß ausgeführt. Die Deutschen wieder am Strafraum des Gegners.
1: Und zwar auf dem rechten Flügel mit Karim Adeyemi. Der Mann vom FC Barcelona schiebt den Ball weiter mit seinem linken Fuß. Sind im Zentrum. Ganz tief stehende Griechen jetzt mit der Fünferkette an der 16er-Grenze. Deutschland schiebt sich ran, aber sie brauchen jetzt Tiefe im Spiel. Jetzt rücken die Griechen raus, geht wieder über den rechten Flügel mit Joscha Wagnumann. Der passt ins Zentrum auf Felix Metscher. Elegante Ballführung, muss sie einmal rausdrehen aus dem Gegenspieler, der ihn angelaufen hat mit Christos Zaferis, dem Sechser, der Doppel-Sechs bei den Griechen. Jetzt geht's mit Tempo über die linke Außenbahn mit Bambassé Conte, wo der überall zu finden ist. Gutes Anspiel auf Nene Brown, der ist drin im Strafraum. Rückpassabschluss! Joshua Kimmich hat Rücklage von der Strafraumgrenze und die Gesetze der Physik jagen den Ball in die 15. Etage des ausverkauften Augsburger Stadions. Und trotzdem eine erste gute Kombination, initiiert von Bambassa Conte und Nene Brown. Guter Positionswechsel auf dieser Seite. Super Beginn, ne, von Bamba Conte. Ein Abschluss, jetzt schon fast die Vorbereitung. Mutig, man weiß jetzt vielleicht schon, warum Klopp ihn heute aufgeboten hat.
0: Ja, weil er sich zwischen den Linien eben auch gut bewegt. Er gibt oft das Pressing-Kommando. Ein Spieler, der Klopp aufgefallen ist, obwohl er erst 11 Mal in der Bundesliga zum Einsatz gekommen ist. Der Ball ist in der griechischen Hälfte. Zollis verteilt ihn auf den Kapitän. Dann Seitenverlagerung auf die rechte Seite Maretzas. Dann kommt der Schuss übers Tor, übers Tor. Aber knapp war's. Karetzas war's. Konstantinos Karetzas, der 18-Jährige von Borussia Dortmund, geht da an Brown vorbei, macht dann noch einen Haken und dann schließt er ab mit links aus 17 Metern. Das ist dann die erste Chance der Griechen gewesen. Also Conte hatte sie für Deutschland nach 3 Minuten, Karetzas eben nach 7 für die Griechen. Jonathan Tah treibt den

0: Ball schon wieder nach vorne, ist in der griechischen Hälfte angekommen. Konzi wird auf der halblinken Position gesucht, auf die linke Seite gespielt. Schade ist am Strafraum und dann köpft ein Grieche die Flanke raus aus dem 16er. Aber die Deutschen gehen mit Metscher ins Gegenpressing, dann landet der Ball aber im Tor aus. Und in dem Fall kann der griechische Torhüter Konstantinos Tsourlakis den Abstoß gleich ausführen. Der ist im Sommer nach England gewechselt zum Premier League Aufsteiger Hull City. Ist dort die Nummer 1 und hat schon dreimal die Null gehalten. Also ist in drei Spielen in der frühen Saisonphase ohne Gegentor geblieben. Nummer 1 in England, auch das ist ein Qualitätsmerkmal. Und daran erkennt man auch, wie sich die griechische Mannschaft entwickelt hat. Ball wieder im Spiel und Ball schon wieder bei Deutschland.
1: Ja, ganz viel Bewegung jetzt im Mittelfeld. Joshua Kimmich muss die Kugel kontrollieren. Wird von zwei Griechen angelaufen, dreht sich da nach hinten, nimmt Alex Nübel mit. Wichtige Situation. Das ist ja sozusagen die einzige Achse, die Jürgen Klopp unangetastet gelassen hat. Den Maschinenraum im defensiven Mittelfeld, im Übergang, diesem Transition-Bereich in Richtung letztes Drittel mit Metscher und mit Kimmich. Hat nicht immer alles gepasst gegen die Niederlande. Jetzt ein bisschen zu optimistischer Pass von Kimmich, aber den kann Brown erlaufen mit seinem Tempo. Flachpass nach innen. Und Griechenland klärt das dann mit Mavropanos, der den Ball konsequent mit der Innenseite von seinen orangefarbenen Schuhen über die Seitenlinie nagelt. Einwurf für die deutsche Mannschaft schon ausgeführt. Wir haben 9 Minuten gespielt in Augsburg. Es steht 0:0 beim Heimdebüt von Jürgen Klopp. Gerade eben haben die Fans das erste Mal von ihrem neuen Recht Gebrauch gemacht. Nach 25 Jahren mal wieder Stehplätze, Stehplatzerlaubnis. Da haben sie alle mal gestanden und aufgerufen, Deutschland schießt ein Tor. Hat nicht geklappt in der Situation, aber die Stimmung ist sofort ein bisschen nach oben gekocht. Und wir werden jetzt das sehen, was wir, glaube ich, den ganzen Abend uns vornehmen können. Viel Ballbesitz für die deutsche Mannschaft. Die Griechen mit einem guten taktischen Balance-Spiel mal zu pressen, das Ganze mal nicht zu tun. Jetzt der Fehlpass von Joshua Kimmich, viel zu optimistisch. Der zweite Fehlpass vom deutschen Kapitän in seinem 115. Länderspiel. Michael hat es gesagt, auf die rechte Außenbahn. Karim Adeyemi kommt da niemals hin. Und jetzt ist der Ball, da wo du ihn gerade übernommen hast, nämlich schon wieder im 5-Meter-Raum der Griechen. Abschluss.
0: Ja, Tsourlakis ist der Torhüter. Und zu Kimmich noch ein, zwei Sätze. Der hat ja keine gute Partie gezeigt am Donnerstagabend in Amsterdam. Gewann da auf einer ja wirklich wichtigen Position auf der 6 im defensiven Mittelfeld vor der 4-Abwehrkette. Nur 2 seiner 11 Zweikämpfe. Das ist eine 18%-Quote. Jetzt ist Carezza auf der rechten Seite im deutschen Strafraum, bringt den Ball auf die linke Seite. Zolles nimmt ihn an. Zolles auf der halblinken Seite, dann tunnelt er dort. Wagnumann, den Rechtsverteidiger, aber Bissek knallt die Kugel nach vorne Richtung Mittellinie, wo sie Retzos aufnimmt. Der war mal früher in Leverkusen, kam 2017 mit 19 Jahren für 18 Millionen Euro zu Bayer Leverkusen. Und er ist mit Jonathan Tah befreundet. Die haben lange zusammengespielt, wobei Retzos hat nicht so viele Spiele gemacht für Leverkusen. 31 in der Bundesliga verteilt auf 3 Jahre. Bei den Griechen ist er gesetzt in der Abwehr. Und die Griechen haben den Ball. Schicken wieder die schnelle linke Seite in den Sprint. Zolles in dem Fall. Ball nicht optimal getimt. Er kann ihn nicht kriegen. Es ist die Kugel im Seitenaus. Kimmich hat sich da gegen Retzos in einen Zweikampf geschmissen. Der griechische Innenverteidiger war zuletzt dran. Einwurf der Deutschen ausgeführt. Und Bissek und Tah, die beiden Innenverteidiger, bauen das Spiel auf. Tah nähert sich mit dem Ball am Fuß der Mittellinie. Dann war der Ball sogar kurz in der gegnerischen Hälfte. Auftakt ist gut, wie ich finde. Gutes Tempo, gute Struktur. Die Deutschen wissen auch mit Ballbesitz was anzufangen. Also mir gefällt die Anfangsphase.
1: Ja, ist so, aber auch von den Griechen. Gute Struktur gegen den Ball. Kommen jetzt immer häufiger in die Zweikämpfe. Und diese beiden Dribblingläufe von Carezzas, einer mündete im ersten Abschluss für die Griechen. Mit ein bisschen mehr Überzeugung gespielt, als das bei der deutschen Mannschaft der Fall war. Jetzt ist das Spiel breit gemacht. Adeyemi auf dem rechten Flügel. Wagnumann täuscht mal an zu hinterlaufen, kommt dann zurück. Und dann gibt es einen relativ unpräzisen Querpass von Metscher auf Adeyemi, der ein paar Meter zurück machen muss, um die Kugel zu sichern. Das hat er gemacht. Wir sehen wieder den Dreieraufbau jetzt bei der deutschen Nationalmannschaft. Pass in den Strafraum von Jonathan Tah. In den Lauf am Ende von Yunus Ednutalib. Der hat, glaube ich, noch gar keinen Ballkontakt gehabt. Tsourlakis ist da, das ist der griechische Keeper. Ist rausgekommen und auf der Höhe des Elfmeterpunkts hat der griechische Torhüter von Hull City den Ball aufgenommen. Spielt den Ball jetzt flach raus auf Pavlidis. Bisschen Glück, der Ball hoppelte. Nicht sauber getroffen, aber Griechenland bleibt im Ballbesitz. Kommt jetzt mal über den rechten Flügel. Doppelpassspiel. Pavlidis hat sich fallen lassen und jetzt gibt es den öffnenden Ball auf die linke Außenbahn. Christos Tsiolis, der kann damit immer was anfangen. Jetzt ist Wagnumann erst da. Tsiolis ist drin im Strafraum. Versucht flach zu spielen. Und Wagnumann grätscht, den muss nicht mal grätschen, sondern stellt den Fuß raus und sorgt dann zumindest noch für den Einwurf für die Griechen. Rettet also den Ball vor der Grundlinie, gibt nicht den Eckball, sondern nur den Einwurf. Und den hat der griechische Linksaußen Christassolis schon längst abgegeben.
0: Die Griechen auf der halblinken Seite. Retzos treibt mit an. Der Innenverteidiger im deutschen Strafraum. Tete kann die Kugel nicht festmachen. Und jetzt kann Adeyemi das Spiel mal beruhigen. Aber sofort stochert da Tsimikas, der Linksverteidiger, von hinten nach. Aber die Deutschen lösen es gut. Sie lösen es mit Tah. Der passt den Ball auf die linke Seite. Nathaniel Brown hat da ganz viel Platz. Vorne Ebno Talib macht den Weg in den Strafraum. Auch schade ist da. Brown kommt jetzt an auf der linken Seite. Im griechischen Strafraum bekommt er für meine Begriffe zu wenig Unterstützung. Muss erst mal abdrehen und spielt den Ball dann auf die linke Achterposition. Und die wird von Joshua Kimmich begleitet. Chipball, Kopfballverlängerung, Ebno Talib, 13 Meter. Aber das ist natürlich keine gefährliche Aktion. Ball kommt zwar aufs Tor, aber ist kein Problem für den griechischen Torhüter. Und Joshua Kimmich, der versucht es, nicht zum ersten Mal, mit seinen Chipbällen, die kann er ja gut, 25, 30 Meter. Der Ball fliegt fliegt durch die Luft und landet präzise beim Mitspieler. Auch wenn das nur eine Kopfball-Weiterleitung von Ebno Talib in der Szene gerade eben gewesen ist. Aber das beherrscht Joshua Kimmich. Er muss natürlich noch eine bessere Zweikampfquote aufweisen. Wie gesagt, nur 18% seiner 1-gegen-1-Duelle am vergangenen Donnerstagabend in Amsterdam gewonnen. Die Deutschen kommen übrigens wieder mit Adeyemi. Auf der rechten Seite, schöner Pass Richtung Strafraummarkierung. Aber da wird dann Conte gut abgelaufen. Retzos war es, der da den Hoffenheimer nicht hat an den Ball kommen lassen. Retzos lässt die Kugel von Adeyemi, wie gesagt, gespielt, einfach an die Bande tropfen. Und deswegen können die Griechen jetzt einen Abstoß ausführen. 0-0, 14 Minuten rum. Wir warten auf weitere Chancen in Augsburg.
1: Ja, Spiel nach vorne, letztes Drittel. Unpräzise Abläufe, die stimmen noch nicht, können noch nicht stimmen. Aber mehrfach angesprochen, jetzt organisiert TT den Ball für die Griechen nach einem Stellungsfehler von Wagnoman auf dem linken Flügel. Dribbelt mal rein Richtung 16er. Wagnoman verliert das Zweikampfduell. TT versucht flach nach innen zu passen. Nübel ist da, weil auch Bissek mitgeholfen hat. Und jetzt, was macht eigentlich Jürgen Klopp? Der steht in seiner Coachingzone und er hat eine etwas, sagen wir mal, forschere Körperposition eingenommen. Die Schultern nach vorn gebeugt, die linke Hand weist die Mannschaft an, bitteschön, nach vorn zu agieren, schneller zu reagieren. Auch nach diesem gesicherten Ball von Nübel hätte er es gern gesehen, wenn es schneller nach vorn gegangen wäre. Aber es geht ein bisschen zu langsam. Griechenland komplett hinter dem Ball. Und jetzt gibt es diesen geformten Spielaufbau mit Joshua Kimmich. Der dribbelt mal 3 Meter, bringt dann Jonathan Tah in die Position. Linker Flügel, Nathaniel Brown, der passt wieder zurück. Griechenland macht das wirklich gut in der Positionierung. Die deutsche Fußballnationalmannschaft braucht Tempo und Tiefe. Das Doppel-T, aber so wird es nichts werden. Sie stehen sehr, sehr eng aufeinander. Im Zentrum jetzt mal Metscher, will den Zweikampf eingehen. Wird gefoult, da hat Christoph Tsaifidis den Fuß stehen lassen. Und immerhin gibt es jetzt mal Standard, und diesen Standard wird es geben aus dem Halbfeld, Torentfernung, ja, so 33 Meter. Joshua Kimmich will schnell machen, aber das darf er gar nicht, denn Chris Cavanagh, der Schiedsrichter, wird das Ding freigeben. Und da bin ich jetzt mal gespannt, Michael, was du uns zu erzählen hast. Vielleicht mal ein hoher Ball, Tah und Bissek sind mit da. Und es gibt jetzt 2 Möglichkeiten, Kimmich mit rechts oder Brown mit links.
0: Und alle haben sich da am 16er aufgereiht. Der Ball kommt Richtung Elfmeterpunkt in die Arme des griechischen Torhüters Solakis. Ja, der macht ein paar Schritte raus, hat das irgendwie geahnt. Macht da einen ganz sicheren Eindruck, hat den Ball abgeworfen auf die rechte Abwehrseite. Und die Griechen versuchen es dann in diesem Fall mit Androutsos, der den Ball nach vorne gespielt hat. Laufduell, TT gegen 2 Deutsche, geht zu Boden. Und der Schiedsrichter zeigt die gelbe Karte, auch wenn Bissek es nicht wahrhaben will. Er kommt von der Seite und trifft, stellt die Hüfte ein bisschen weit raus, arbeitet auch mit der angelegten Schulter, mit dem angelegten Arm, mit der rechten Schulter. Das ist ein taktisches Foul. Das hat der britische Schiedsrichter auch so entschieden. Jan-Orel Bissek jetzt also gelb verwarnt. Und dann gibt es den Freistoß für die Griechen. Eine gute Möglichkeit für den Europameister von 2004. Wann immer ich das sage, ist es immer noch eine Sensation. Ja, ewig, ich will nicht wieder mit Rehakles anfangen, aber...
1: Ja, aber das sind die Erben hier.
0: Wir müssen es zumindest einmal untergebracht haben. Das sind die Erben, völlig
1: richtig.
0: Guck
1: auf richtig. Die Jahrgänge, so alt sind
0: Christos
1: sie jetzt.
0: Christos Zollis, genau, der ist 24.
1: Wer weiß, wer in der Finalnacht alles gezeugt wurde.
0: Der war damals 2 Jahre alt. Und Zollis wird diesen Freistoß jetzt ausführen. Halbrechte Seite 25, 26 Meter Torentfernung. Er hebt den linken Arm, dann bringt er eine Flanke rein. Tack, köpft den Ball wieder raus. Kriegt Zolles die Kugel nochmal. Jawohl, er hat den Ball wiederbekommen auf der halbrechten Seite. Doppelpass. Jetzt taucht Zolles dazwischen. Seitenauslinie und Strafraummarkierung auf. Spielt den Ball halb hoch in den Strafraum der Deutschen. Und die können dann klären. Können sie auch kontern? Ja, sie können kontern.
1: Überragende Bewegung von Schade. Mit Schritten tritt in der gegnerischen Hälfte. 3-3. Jetzt muss er die Kugel loswerden. Endotale im Zentrum dauert zu lange. Dann lässt Joshua Kimmich die Kugel für Conte liegen. Und dann ist das Tempo raus. Griechenland ist zurück. Das ist das Einzige, was mir überhaupt nicht gefällt. Das war auch in den Niederlanden schon so. Da fehlt noch die Abstimmung im Tempo. Jetzt der Ballverlust von Joshua Wagnermann. Auch das hat er ja immer mal wieder drin beim VfB Stuttgart in der Vorwärtsbewegung. Aber die Absicherung war da mit Adeyemi und Joshua Kimmich. Schade, schade. Kevin Schade zunächst mit der Möglichkeit, sich deutlich eher auf dem linken Flügel vom Ball zu drehen. Einfach das Ding reinhacken in den Lauf von Edmund Talib. Das wäre gegangen, hätte funktioniert. Das Fenster war kurz offen. Aber auch danach noch, wenn Joshua Kimmich die Kugel sauber liegen ließe oder gelassen hätte, wie auch immer man diesen Konjunktiv formulieren will, dann hätte Conte vielleicht die Chance gehabt auf den Abschluss. 0-0, 18 Minuten rum. Es ist okay, aber so richtig glänzen tut dieses Spiel noch nicht.
0: Das stimmt. Der Ball ist bei Jan-Orel Bissek, der deutsche Innenverteidiger, der gerade eben die gelbe Karte gesehen hat. Der erste Spieler, der heute Abend vom englischen Schiedsrichter verwarnt worden ist. Englischer Schiedsrichter Jürgen Klopp, ja, die kennen sich auch. Und die haben schon so ein paar Meinungsverschiedenheiten gehabt bei ihren Duellen. Kavanagh hat ja fast 200 Spiele in der Premier League geleitet. Und da gab es hier und da auch mal auch ein bisschen Trouble mit Jürgen Klopp. Wagnermann hat den Ball auf der rechten Seite in der griechischen Hälfte. Zurückgespielt Richtung Mittellinie. Bissek auf Tah. Tah mit einem Chipball Richtung 16er. Ebnu Talib war der Zielspieler. Aber Retsos, der griechische Innenverteidiger, köpft den Ball erstmal wieder nach vorne über die rechte Seite. Versuchen es die Griechen. Aber sie können den Ball nicht in den eigenen Reihen halten. Androutsos mit einem Fehlpass. Die Deutschen haben die Kugel. Joshua Kimmich im Mittelkreis. Jetzt ist er direkt einmal über den Anstoßpunkt rüber, hat den Ball rechts weitergeleitet zu Bissek, der dribbelt an, passt die Kugel auf die rechte Seite. Adeyemi, der ist natürlich immer dann gefällig, wenn er von hinten sein Tempo auf den Rasen bringen kann. Wir haben das in Amsterdam ein paar Mal gesehen. Die Chancenverwertung war natürlich mangelhaft, aber dieses Tempo kommt er heute gar nicht, weil die Griechen eben sehr defensiv stehen. Kimmich hat den Ball im zentralen Mittelfeld, passt ihn dann hoch auf die linke Seite, schön mit der Brust angenommen, Kopfballmöglichkeit für Schade, aber der trifft den Ball nicht aus 5 Metern. Und deswegen kommt er nicht mal aufs Tor, sondern driftet ab Richtung Seitenauslinie. Und da darf jetzt Karim Adeyemi einen Einwurf ausführen für Deutschland, weil auch ein griechischer Verteidiger dran war. Aber Adeyemi will gar nicht. Wagnermann macht das Ganze.
1: Linke Seite gefällt mir trotzdem heute auch wieder gut. Zumindest im Ballbesitz mit Schade und Brown. Mit viel Tempo. Spielwitz auch mal hinterlaufen. Dieses Mal haben sie sich voneinander getrennt auf den Seiten. Schade ist nach innen eingerückt. Dann die Flanke, den Kopfball. Den hat er leider vergessen. Hat Michael euch gerade erzählt. Jetzt gibt es den Pass raus auf die linke Außenbahn von Jonathan Tah, der hier die meisten Ballkontakte bisher haben dürfte in diesem Spiel. Auch immer mal wieder den hohen Ball spielt. Jetzt haben sie sich rüber kombiniert auf die rechte Seite mit Joshua Wagnermann. Der wird sofort angelaufen von Zolles Pass. Dann wieder auf Metscher. Der täuscht die Flanke an am rechten Strafraum-Eck. Der Außenrisspass auf Karim Adeyemi. Ball auf links gelegt. Ui! Er zieht mit links ab und die Kugel geht aus fast zentraler Position 15 Meter ins Tor aus. Man könnte sagen, das Ding ist ihm aber ganz schön weggerutscht.
0: Das hatten wir doch erst am Donnerstagabend, ja. Könnte man auch sagen. Er macht da weiter, wo er in Amsterdam aufgehört hatte. Was für ein schwacher Abschluss. Was ist los mit dem? Ist ja so gut reingekommen beim FC Barcelona, hat da getroffen in La Liga und auch in der Champions League. Wurde gestern noch mal vom Bundestrainer auf der Abschlusspressekonferenz in den höchsten Tönen gelobt. Aber so langsam muss er mal seine Streuung in den Griff kriegen.
1: Das musste er, aber er kommt wenigstens in die Situation, sagt dann ein Bundestrainer. Und das ist ja auch korrekt. Und er arbeitet sich die Chance mit diesem kurzen Dribbling, dem Haken. Aber der Abschluss war nichts. Es war im Prinzip Ausschuss, weil ein Schuss ins Aus. Wieder der Ballbesitz. Und das wird den Abend hier in Augsburg bestimmen, der deutschen Fußballnationalmannschaft in den schwarzen Hosen, den weißen Trikots und den weißen Schutzen. Ball im Seitenaus, noch berührt von einem Griechen auf Höhe der linken 16er Grenze. Dann wird der Ball nochmal rausgeschlagen. Da wird eine gelbe Karte geben. Bisschen hart die Entscheidung gegen Konstantinos Karezas, den jungen Dortmund-Star. Er hat einfach den Pfiff nicht gehört und juckelt das Ding dann Richtung Mittellinie. Gelb verwarnt jetzt Karezas, zweite gelbe Karte in diesem Spiel von Chris Kavanagh. Weiter geht's mit dem Ballbesitz für die deutsche Fußballnationalmannschaft, die hier noch den Schlüsselmoment sucht. wann geht's ins Tempo? Viel über außen, die stehen wirklich super breit, aber mir persönlich, und das ist halt das Thema, fehlt die Tiefe, auch mal den Flügel zu überfrachten, durchzulaufen, die Grundlinie zu attackieren. Mal sehen, ob das jetzt vielleicht geht mit Karim Adeyemi. Im Zweikampf gegen Tsimikas wird er hart bedrängt. Jetzt muss er den Ball und darf ihn nicht verlieren. Glück für Karim Adeyemi. Keine gute Idee. Geht ins Dribbling gegen zwei Gegenspieler. Pavlidis, der Kapitän der Griechen, mit dem Fuß am Ball, gibt den Einwurf. Und jetzt hat Adeyemi die nächste Kugel verloren. Das ist jetzt unglücklich, was er macht, ne?
0: Ja, keine gute Phase von ihm. Wir sind in der 23. Minute, immer noch 0-0 in Augsburg. Aber Conte holt den Ball, er kämpft ihn sich da in der Nähe des Mittelkreises. Passt ihn zurück Richtung Mittellinie zu Jonathan Tah. Und Bissek dribbelt wieder an, geht da am ersten vorbei. Dann ist er auf der halbrechten Seite, ungefähr 10 Meter vom griechischen Strafraum entfernt. Nimmt Kimmich mit, Kimmich wieder zu Bissek, der da jetzt einen Rechtsaußen gibt. Und dann geht wieder Pavlidis, der Stürmer dazwischen, der übrigens beide Tore erzielte im Wembley-Stadion. Und 2024 bei diesem sensationellen Auswärtssieg in England. Aber jetzt ist Pavlidis, der Torjäger, erstmal mit Defensivaufgaben beschäftigt, denn alle 10 Feldspieler der deutschen Mannschaft sind tief drin in der griechischen Hälfte. Adeyemi verliert den Ball wieder. Er wird angespielt, 3 Meter vom Strafraum, bleibt nicht stabil, stellt den Körper nicht rein, wird ein bisschen bedrängt. Ja, das ist erlaubt, dann ist der Ball weg. Was ist in dieser Phase los mit Karim Adeyemi? Fehlpass Kimmich. Man könnte auch sagen, was ist los mit Kimmich? Aber jetzt gucken wir erstmal auf die Griechen.
1: Ja, Gegenstoß hat nicht funktioniert, weil Bissek und Wagnoman die Seite wirklich diszipliniert gehalten haben. Pass in die Tiefe vom starken Zöllis auf TT, landet dann am Ende bei Bissek, der richtig gut aufgepasst hat. Sonst wäre TT durch gewesen. Und Alex Nübel, Deutschlands letzter Halt in diesem Spiel. 24 Minuten rum, also ein bisschen mehr als die Hälfte der ersten Hälfte ist absolviert. Jürgen Klopp hat die Hände in den Taschen, die Mütze tief im Gesicht. Co-Trainer auch mit dazugekommen, mit Pepin Reinders, der da auch ein bisschen korrigiert. Sie sind nicht zufrieden. Jürgen Klopp fletscht die Zähne, hat ab und zu die Hände draußen gestikuliert, sieht jetzt, wie Joshua Kimmich die Seite gewechselt hat. Linker Flügel wieder auf Schade gegeben. Der flankt mal auf den zweiten Pfosten. Nutale erwischt den Ball nicht richtig, kommt auf den letzten Drücker, angerutscht wie auf einem Schlitten, kriegt den Ball auf den Vollspann, geht weit neben das Tor, aber das war die Idee, mal die Tiefe, die Seite zu attackieren und die Flanke reinzuhauen. Nächste, zweite echte Chance erst, müssen wir auch mal ehrlich sein, für die deutsche Fußballnationalmannschaft. Aber okay, immerhin.
0: Guter Laufweg, ja, auf jeden Fall. Gute Übersicht. Ebno Talib, der ja schon 4 Saisontore erzielt hat in der Bundesliga für Eintracht Frankfurt. Und ich muss es immer wieder erwähnen, weil ich es unglaublich finde. 2024 hat er noch für den FC Gießen in der Regionalliga, in der viertklassigen Regionalliga gespielt. Jetzt ist er Nationalspieler. Tete hat den Ball für die Griechen auf der linken Seite am deutschen Strafraum. Zollis, immer wieder wird Zollis gesucht. Der war es übrigens auch hinten, gerade eben im 16er, der Ebno Talib da eine bessere Schussmöglichkeit genommen hat. Also auch Zollis war in der Defensive ein ganz, ganz wichtiger Faktor für die Griechen eben bei dieser Chance des Frankfurters Younis Ebno Talib. Der Ball ist jetzt auf der linken Defensivseite der Deutschen. Da ist kurz mal Nübel an den Ball gekommen und dann müssen die Deutschen aufpassen, dass sie sich die Kugel da kurz vom eigenen Strafraum nicht abnehmen lassen. Das ist gefährlich. Genau das passiert jetzt. Die Griechen kommen an den Ball mit Karetsas und der wird dann gefoult von Conte, von Bambase Conte. Und er guckt, ja,
1: hat er Glück,
0: so zum Schiedsrichter, als wolle er betteln, dass es da keine gelbe Karte geht. Karetsas will den Ball an Conte vorbeilegen. Der kommt aber schon so ein bisschen angegrätscht und kann die Bewegung nicht mehr zurückfahren und trifft dann den Dortmunder. Aber bei dem geht's weiter und weiter geht's auch mit dem Freistoß für Griechenland.
1: Ja, drüben von der linken Seite macht Karetsas, glaube ich, direkt selber. Ball liegt sehr, sehr weit auf dem Flügel. Ein Mannmauer, wenn man das überhaupt so nennen kann, mit Karim Adeyemi. Die Locken leuchten im Flutlicht. Kopfballbefreiung von Schade. Nachschussmöglichkeit ist geblockt worden. Und jetzt kann der Konter laufen. Super erster Ball von Joshua Kimmich auf Karim Adeyemi. Der hat erstmal 2 Gegenspieler gegen sich. Am ersten ist er vorbei. Adeyemi drin im Strafraum. Adeyemi muss den linken Fuß nehmen. Vorbei! Karim Adeyemi! Oyemine! Super Laufweg von ihm. Auch das Dribbling ist richtig stark. Und dann entscheidet er sich aus dem Lauf für den Linksschuss. Und wie immer muss man sagen, volles Risiko, volle Power im Schuss. Wenn es hart nicht geht, muss es härter gehen. Manchmal würde ich mir wünschen, er würde ein bisschen Volumen rausnehmen und das Ding einfach mit der Innenseite reinschieben. Aber das war ein astreiner Konter. Super erster Ball von Joshua Kimmich. Toller Laufweg, gutes Dribbling von Adeyemi. Aber der Abschluss stimmt dann eben auch wieder nicht. Beste Chance des Spiels. Knappe halbe Stunde rum. 0-0.
0: Kostas Tsimikas, der Linksverteidiger der Griechen, war der Einzige, der Adeyemi noch halbwegs folgen konnte und der ihn mit seinem Laufweg so ein bisschen nach links außen abgedrängt hatte. Jetzt ist Solis übrigens links außen auch am deutschen Strafraum. Flanke abgeblockt. Jan-Orel Bissek schießt den Ball ins Tor aus. Es geht also weiter mit einer Ecke für Griechenland. Wir sind in der 28. Minute und ich kann mich an Spiele von Fortuna Düsseldorf erinnern. Da hat Christos Solis manchmal versucht, Ecken direkt zu verwandeln und er wird jetzt die Ecke ausführen von der linken Seite. Da ist sehr viel Bewegung im deutschen Strafraum. Drei Griechen sichern nach hinten ab, vier stehen am Elfmeterpunkt und einer, nämlich Tete, steht auf der Torlinie und dann sind die meisten deutschen Verteidiger am Fünfer oder kurz davor. Zolles mit dem rechten Fuß an die Grenze des 5-Meter-Raums. Bissek köpft den Ball erstmal raus, aber der Rebound landet bei den Griechen. Möglichkeit zur Flanke von der rechten Seite. Ball kommt rein. Kopfballablage eines griechischen Angreifers, aber der Ball kommt zu einem deutschen Abwehrspieler und er schießt ihn sofort in die gegnerische Hälfte, wo dann Zolakis, der Tote der Griechen, seinen Strafraum verlässt und dann den Ball sofort wieder nach vorne schießt. Der schießt ihn jetzt fast bis zum Strafraum. Tete räumt da in einem Luftzweikampf Bissek weg. Das könnte man auch als Stürmerfoul ahnden. Bissek hält sich den Hals, hält sich den Nacken, steht aber wieder, geht in die Knie. Er hat offensichtlich Schmerzen, der Abwehrspieler von Inter Mailand. Aber das war kein Foul. Langer Flankenschlag auf die Linksaußenposition. Adeyemi, Keeper geht raus, aber kommt nicht so richtig voran. Adeyemi an den Ball, hat vielleicht auch die Schnelligkeit des deutschen Flügelspielers unterschätzt. Und dann guckt Adeyemi, was der Schiedsrichter draus macht. Und wir gucken auf die Zeitlupe. Der Torwart will natürlich den Ball ins Tor austrudeln lassen. Schafft er auch. Und es war dann eine saubere Aktion. Also war kein Foul. Er stellt seinen Körper rein, wie es ein Feldspieler in der Szene genauso hätte machen können. Alles sauber. Adeyemi steht wieder. Der Keeper steht wieder. Aber ja, wieder keine Chance für Deutschland.
1: Kann auch ein bisschen was passieren. Besonderheit im Augsburger Stadion zwischen Werbebande und Grasnarbe ist ein bisschen Beton übrig geblieben. Beide fast draufgeknallt. Vielleicht beim nächsten Mal der Hinweis an den DFB. Die Deutschen kommen über Braun, linke Außenbahn. Eckfahne ist angekommen, dreht die Flanke nochmal rein. Das ist aber so eine leichte Übung für einen Tinos Mavropanos. Der köpft den Ball raus. Und an der Strafraumgrenze gibt es dann das Foulspiel von Karim Adeyemi an Thanasis Androutsos, den Mann von Ofi Kreta, der zuletzt noch mit seinem Verein der TSG Hoffenheim Beine gemacht hat im Europapokal. Und der wird gefoult. Karim Adeyemi hatte kurz mal den Flügel gewechselt, ist jetzt auf links zu finden. Schade, auf rechts. Sie wechseln jetzt einfach mal die Seiten, um mit dem starken Bein vielleicht nach innen ziehen zu können, den Abschluss suchen zu können. Probates Mittel. Jürgen Klopp hat da draußen ein bisschen reagiert. Wieder ein hoher Ball vom griechischen Keeper in Richtung deutscher 16er. Aber das ist super verteidigt bisher. Alles, was da hoch hinkommt, von Tah und Bissek, überragend rausverteidigt. Metscher legt quer, wieder unpräzise auf Joshua Kimmich. Der muss runter. In der Grätsche spielt er dann Tah an. Der macht das Spiel schnell. Nene Brown und Karim Adeyemi, linke Außenbahn. Adeyemi geht ins Dribbling, will nach innen, geht nach außen, täuscht die Flanke erst an. Dann dreht er sich auf, bringt die Flanke rein, wird geblockt. Es gibt die erste Ecke für die deutsche Fußballnationalmannschaft. Also er ist ja wirklich, und nicht, dass das irgendwie falsch verstanden wird, was diese beiden Abschlüsse betrifft, er ist unheimlich aktiv, auch schon in der Johann Cruyff Arena. Dieser Karim Adeyemi, auch hier wieder holt er den ersten Standard raus. Nur der Abschluss, der passt eben noch nicht. Mal sehen, was die Ecke bringt, wer weiß.
0: Ja, vielleicht ja eine Chance für Metscher. Der ist da im 5-Meter-Raum als einziger Deutscher. Viele um den 11-Meter-Punkt versammelt. Auch Jonathan Tah, Kopfballverlängerung wird er versucht. Aber dann kommt der Schuss und super Parade! Adeyemi bringt den Ball tatsächlich aufs Tor. Zolakis macht sich krumm und hält diesen Schuss von Karim Adeyemi, der da aus 17 Metern an den Ball kommt. Dann noch mal eine kurze Bewegung nach links macht, damit der griechische Verteidiger ins Leere rutscht. Und dann bringt er den Ball tatsächlich auf den Kasten von Zolakis. Aber eine gute Parade des Keepers. Und weil es so schön war, das Ganze noch mal von der rechten Seite. Ecke für Deutschland.
1: Ja, aber ein weiter Weg jetzt für Nene Brown. Jetzt mit links von rechts aufs Tor. Kimmich steht für die kurze Variante bereit. Jetzt ist der Ball unterwegs, ein Zentrum, Kopfballmöglichkeit fast von Felix Metscher. Mavropanos köpft das Ding erstmal weit heraus, aber das ist wieder ein gut verteilter Ball von Jonathan Tah. Gefällt mir richtig gut auf den rechten Flügel. Brown aber bricht das Dribbling ab. Jetzt gibt es nochmal den typischen, den Signature-Move, den Chip-Pass angeschnitten von Joshua Kimmich, den er mit beiden Füßen spielen kann, in den 16er. Zu weit, zu zentral auf den Keeper gezogen. Kugel ist schon wieder unterwegs für die Griechen mit Georgios Vaginidis, dem Außenverteidiger auf der rechten Seite. Der spielt zurück auf seine Innenverteidiger. Jetzt ziehen sich die Deutschen mal so ein bisschen zurück. 32 Minuten rum, 0:0. Deutschland die deutlich bessere Mannschaft. Adeyemi gerade hat das mal nicht mit Volldampf probiert, sondern den Ball angeschnitten. Und schon ist die Chance größer, ist die Chance da. Jetzt gibt es den nächsten Fehlpass bei den Griechen. Zolaki ist der Keeper, spielt unpräzise den Ball raus. Bissek ist zur Stelle, hat sich von seinem Nackenstoßer von TT erholt. Und jetzt bauen die beiden Innenverteidiger das Spiel wieder auf. Die Griechen kommen nicht in die Zweikämpfe. Jetzt rücken sie mal raus. Wagnermann festgemacht an der Mittellinie. Joshua Kimmich ist entgegengekommen. Super befreit aus diesem Pressingversuch. Joshua Kimmich bietet sich wieder an. Jonathan Tah hat den Ball am Fuß. Jetzt kriegt der Chef den Ball zurück. Kugel läuft jetzt gut, ne?
0: Kugel läuft gut. Kimmich verlagert das Ganze auf die rechte Seite. Kevin Schade, der ist schon auf Höhe des griechischen Strafraums, passt den Ball zurück auf die halbrechte Seite auf seinen Kapitän Joshua Kimmich. Kurzer Ballkontakt vom Metscher und dann geht es wieder Richtung Mittellinie. Bissek zu Jonathan Tah. Der hat jetzt den Anstoßkreis verlassen. Auf der linken Seite bietet sich Brown an. Der bekommt den Ball. Adeyemi ist es. Brown bietet sich an, hat die Kugel jetzt auf der halblinken Seite. Die Griechen rücken raus und dann auf der linken Seite. Fahne oben. Conte. Die Deutschen spielen den Angriff weiter, haben nicht gesehen, dass der Schiedsrichterassistent die Fahne oben hatte. Bambasé Conte war im Abseits. Das Ganze übrigens beobachtet vom Kader 2, also von den Nationalspielern, die dann gegen Serbien in München und auch das Rückspiel in Thessaloniki gegen Griechenland bestreiten werden. Die sind hier im Stadion. Da reden wir über Finn Jeltsch, über David Raum, über Nick Woltemade, über Said Elmala, Felix Keidel und so weiter und so weiter. Die sind alle aus Herzog Aurach, wo sich ja das DFB-Team auf dieses Länderspiel hier in Augsburg vorbereitet hatte, mit einem Extrabus gekommen und sind hier quasi als Edelfans, um ihre Kollegen zu unterstützen. Jetzt gibt es einen Foul an Solis, kurz hinter der Mittellinie. Der will den Freistoß schnell ausführen, aber Kevin Schade versperrt den Ball, sodass sich Solis erstmal aufregt und dann jetzt erst den Freistoß ausführen kann. Hat den Ball zurückgepasst zu Mavropanos, der Innenverteidiger. Fehlpass im Spielaufbau von ihm, der zu Kimmich gekommen ist. Der Ball und auf der linken Seite nimmt Adeyemi wieder Fahrt aus. Ist im Strafraum der Griechen und auf der linken Seite, kommt nicht durch, geht jetzt erstmal mit dem Ball zurück und dann schießt er das Standbein eines griechischen Verteidigers. Das war in dem Fall der Dortmunder Karetzas an. Der Ball geht in Seiten aus. Einwurf Deutschland bereits ausgeführt. Kimmich hat den Ball auf der halblinken Seite. Sehr viel Ballbesitz für die deutsche Mannschaft. Eine super Chance eben aus 17 Metern, dieser Schuss von Adeyemi. Es gab auch Möglichkeiten für Conte und eben auch für Adeyemi, der ja diesen Konter nach 27 Minuten übers Tor schoss. Der läuft übrigens 35,5 km/h schnell. Karim Adeyemi, da wurde er gemessen mit dieser Geschwindigkeit in Amsterdam. So schnell bin ich nicht mal mit dem Fahrrad.
1: Du warst ja heute auch laufen in Augsburg am Rosenau-Stadion, der alten Heimstadt.
0: Ja, aber nicht so schnell, glaube ich.
1: Vom FC Augsburg? Nee, 35,7 ist wirklich viel.
0: 35,5. Wir wollen die nicht schneller machen, als er ist.
1: Die 0-2 schafft er auch noch, schätze ich. Wirklich athletisch ohne Ende. Und weil es Micha gerade gesagt hat, Ballbesitz 73%, um das mit Zahlen zu belegen. Pass von Metscher in den Strafraum. Bissek legt quer. Dann versucht sich Ebno Talib zu drehen. Aber er kommt nicht vorbei an der laufenden Schrankwand. Dinos Mavropanis, der wie der Taurus dort alles dicht macht in der Mitte. Aber immerhin holt Younes Ebno Talib den Eckball raus. Es ist der dritte jetzt für die deutsche Fußballnationalmannschaft. Einer war richtig gefährlich. Dieser wird wieder von der rechten Seite gebracht werden von Nene Brown. Und wenn wir noch kurz die Zahl fertig machen wollen, 77% Ballbesitz, ein absurder Wert. Aber die gespielten Pässe der Deutschen 242 zu 69 bei den Griechen. Das ist eine Trainingseinheit für Ballbesitz. Jürgen Klopp wird es freuen. Da können sich Abläufe einschleifen. Jetzt mal der Eckballschützenwechsel. Kimmich von rechts mit rechts. Arm ist oben. Ball mit Unterschnitt auf die Strafraumgrenze gegeben. Der Adressat war eigentlich Karim Adeyemi. Aber das haben die Griechen super gemacht. Super Stellungsspiel. Und dann geht der Schädel raus von Thanasis Androutsos. Ballbesitz für die Deutschen, die den Einwurf auf der rechten Seite hatten. Spielaufbau jetzt wieder über Jonathan Tah. 36 Minuten und sind rum, also 10 Minütchen noch in einer sehr ordentlichen ersten Halbzeit, in der jetzt eigentlich nur, Micha, irgendwie das Tor fehlt, oder?
0: Ja, und die deutsche Elf ist dichter dran als Griechenland. Kimmich aus der eigenen Hälfte, ganz langer Pass nach vorne. Schade, soll den Ball mit dem Kopf verlängern, aber der rückt dann Panagiotis Retzos, der ehemalige Leverkusener, raus. Gutes Stellungsspiel von ihm ist mir jetzt schon zum wiederholten Male aufgefallen. Hat den Ball erstmal weggeköpft, aber die Deutschen haben ihn wieder an der Mittellinie. Da bietet sich Conte an, der Hoffenheimer, diesmal nicht im offensiven Mittelfeld, sondern eher auf der Achterposition. Über Metscher arbeiten sich die Deutschen nach vorne. Er dreht sich einmal, verschafft sich Platz, sieht auf der linken Seite Adeyemi. Gute Spieleröffnung von Metscher. Adeyemi hat Platz auf der linken Seite, ist bereits am Strafraum der Griechen. Spielt er den Ball in den Rückraum. Metscher von da, keiner schießt von da, ist er gefährlich. Jetzt schießt er und der Ball ist abgeblockt, weil die Griechen da mit 8, 9 Leuten im Strafraum stehen. Aber genau das sind die Situationen, die für Felix Metscher wie gemalt sind. Wenn er von da aus durchkommt, dann kommen bei ihm die Schüsse meistens aufs Tor. Und das ist dann für jeden Keeper eine Gefahr. Felix Metscher hat es versucht, ist nicht durchgekommen. So bleibt es hier in Augsburg nach 38 Minuten beim 0:0. Das Stadion ist ein bisschen ruhiger geworden. Auch die griechischen Fans, finde ich, haben sich ein bisschen zurückgehalten.
1: Gibt gar keinen Grund.
0: Ja, es ist halt wieder ein Länderspielabend. Die Stimmung ist ja bei Länderspielen der Nationalmannschaft selten so gut wie bei Bundesligaspielen. Mal gucken, was die Griechen machen. Sie schwärmen aus und sind in der deutschen Hälfte.
1: TT hat den Ball super festgemacht und jetzt geht es mit Tempo über Zollis, ihren Besten, von der Strafraumgrenze. Super angeschnittener Schuss, geblockt vom Rücken von Bissek, der sich da wegdreht, sich noch kurz an die Hüfte greift. Hat vielleicht auch ein bisschen wehgetan. Die Griechen versuchen sich jetzt mal ein bisschen festzusetzen in der deutschen Hälfte. Karim Adeyemi macht den Ball drüben auf dem linken defensiven Flügel fest, wird gefoult, hat den Freistoß schnell ausgeführt. Super Schaltung bei Karim Adeyemi. Es wäre mal ein bisschen Platz da, aber Felix Metscher hat entschieden, als Taktometer ruhig bleiben und erstmal querspielen. Bissek hat den Ball am Fuß und jetzt sortieren sich erstmal alle wieder in diesem Ballbesitz der DFB-Auswahl unter den Augen von Jürgen Klopp. Heute wieder mit den weißen Sneakern, blaue Hose, blauer Pullover, die schwarze Kappe mit der Deutschlandfahne und dem Claim der 83 Millionen Bundestrainer. Das zieht er durch, das Ding. Und er sieht jetzt, wie seine Mannschaft mit Joshua Kimmich und Adeyemi und da sich immer näher ranschiebt an den griechischen 16er. Bissek ist auch da. Die letzte Kette der Griechen steht direkt an der 16er Grenze. Fünferkette, alles ist dicht. Die brauchen jetzt die Tiefe. Adeyemi unpräzise geschickt. Abwehr ist dazwischen mit Konstantinos Karezas. Aber den Einwurf, Auge, den gibt's.
0: Ja, und der ist bereits ausgeführt worden. Ball ist bei Joshua Kimmich auf der halblinken Seite. Der zu Conte. Conte wieder zu Kimmich. Mitte der griechischen Hälfte. Bissek wird angespielt. Der ist am Mittelkreis. Geht jetzt ein paar Schritte nach vorne. Spielt Ta an. Der deutet wieder so einen hohen Schlag über die griechische Abwehr an. Entscheidet sich dann anders. Spielt zu Brown. Brown auf der halblinken Position. Dann passt zu Conte. Der ist da umringt von 4 Griechen. Spielt den Ball trotzdem noch sauber auf die linke Seite zu Adeyemi. Der ist an der Strafraummarkierung. Deutet einen Dribbling an. Karim Adeyemi spielt dann flach zu Kimmich. Der leitet mit einem Kontakt weiter zum Elfmeterpunkt. Und das ist dann zu eng. Das ist dann zu eng. Da sind 2, 3 Deutsche gegen 6 Griechen. Eine klare Unterzahlsituation auf engstem Raum. Es ist dann schwierig, sich da gegen diese griechische Verteidigung durchzusetzen. Aber bei der Balleroberung sind die Deutschen heute viel, viel besser als gegen die Niederlande. Sie haben den Ball schon wieder und Kimmich spielt ihn schon wieder nach vorne. Jetzt Schippball auf den zweiten Pfosten von Schade gespielt. Aber Ebno Talib ist zu weit davon entfernt. Adeyemi ausnahmsweise mal nicht schnell genug. Das war keine gute Ausführung von Kevin Schade. Die Idee war gut, ja, aber die Ausführung war nicht gut. Und so ist der Ball nach 40 Minuten mal wieder im Tor aus. Ich weiß nicht, was die Balljungen heute haben, ist, weil morgen Schule ist, keiner da. Auf jeden Fall braucht Zolakis, der Keeper, sehr lange, um sich einen Ball zu organisieren. Jetzt hat er einen gefunden und jetzt kann er auch gleich den Abstoß ausführen. 4,5 Minuten noch im ersten Durchgang.
1: Ja, was mir gut gefällt, Michael, muss man auch mal sagen, sie nähern sich deswegen an, weil immerhin der vorletzte Pass jetzt schon da ist. Das war in der Startphase noch nicht so. Jetzt fehlt noch der Assist, der finale Pass. Die Präzision bei diesem halbhohen Ball von Kevin Schade war gar nicht da. Er hatte keinen guten Gedanken, den in der Luftvolley mit der Innenseite reinzubringen. Jetzt müssen wir hinten auch mal aufpassen, denn das Pressing der Griechen greift fast zu. Holen sich den Einwurf über Karezas, geht über die rechte Seite, über Androutsos. Der Karezas wieder mit einem Doppelpassspiel bei den Griechen. Das Raunen geht durch die griechische Fankurve. Joshua Kimmich räumt hinten an der linken Eckfahne, an der rechten Eckfahne auf, befreit sich da überragend, nimmt Jonathan Tah mit. Und dann haben sie auch die Seite gewechselt, raus aus dem gefährlichen Pressingraum, rüber zu Nübel, rüber zu Wagnoma. Die Griechen haben aber das Pressing noch nicht aufgegeben. TT läuft Bissek an. Jetzt kommt es aufs Fußballspiel an, auch bei Nübel. Kübel, der legt nochmal quer. Aber Griechenland jetzt mit deutlich mehr Druck gegen den Ball in der Schlussphase dieser ersten Halbzeit. Mal sehen, wie sie da hinten rauskommen jetzt.
0: Ja, Nübel muss erstmal einen langen Ball schlagen. Kopfballverlängerung von Conte versucht, klappt nicht. Also jetzt haben die Griechen einfach mal alle Mannschaftsteile 30, 35 Meter weiter nach vorne verschoben. Gut, ne? Das war gut. Das ist auf jeden Fall eine Überraschung gewesen. Dieses kleine Überraschungsbonbon ist gelungen. Die Deutschen waren darauf nicht eingestellt, aber jetzt haben wir das Spiel, das wir über die weite Zeit der ersten Halbzeit hatten, über weite Strecken des ersten Durchgangs. Die Griechen ziehen sich zurück in die eigene Hälfte und die Deutschen, die passen sich den Ball mit vielen Kontakten erstmal Richtung Mittellinie. Jetzt überqueren sie in Person von Bissek die Mittellinie und der Verlager das Ganze auf die rechte Seite zu Wagnermann. Wagnermann stellt den rechten Fuß auf den Ball, dann nimmt da Metscher mit, der zurück zu Wagnermann, der passt die Kugel wieder Richtung Bissek, der steht dann nur 2 Meter in der griechischen Hälfte, also dichter an der Mittellinie als am gegnerischen Strafraum dran. Jan-Orel Bissek auch mit vielen Ballkontakten. Schade, bietet sich da jetzt an auf der rechten Seite. Wagnermann kann sich da nicht durchsetzen im 1 gegen 1 gegen Zollis, der ja normalerweise der Mann für die offensiven Momente ist, aber doch nach hinten gut arbeitet. Einwurf Deutschland von Zollis ist der entstanden oder durch Zollis ist der entstanden. Die Deutschen haben den ausgeführt und dann gibt es ein Foul an Vangelis Pavlidis, der griechische Kapitän, der da jetzt auf dem Rücken liegt. Und jetzt ist er wieder auf dem Weg, sich hinzustellen, sich aufzurichten. Hat er auch gemacht. Der Schiedsrichter war kurz bei ihm, um zu gucken, ob alles okay ist. Aber es ist alles okay bei Pavlidis. Für ihn geht es weiter. Es gibt jetzt in der 43. Minute kurz vorm griechischen Strafraum einen Freistoß für Hellas. Wir hätten gerne mehr Torchancen. Tore wären natürlich noch besser, aber die haben wir noch nicht gesehen. 0-0 nach wie vor der Spielstand in Augsburg.
1: Wieder der lange Ball von den Griechen hinten rausgespielt. Abseitsposition von Karezas. Der schimpft da jetzt auch mit seinen Mitspielern. Ball kam zu spät von Androtsos. Deswegen die Deutschen wieder im Ballbesitz nach dem Freistoß. Joshua Kimmich wieder mit dem Ball am Fuß angelaufen von Pavlidis. Das wird ja irgendwann auch unfassbar viel Kraft kosten bei den Griechen Richtung zweiter Halbzeit. So viel hinter dem Ball hinterher zu laufen, weil sie immer wieder die Lücken stopfen müssen. Jetzt lässt Pavlidis zum Beispiel das Anlaufen schon nach. Dann gibt es das Foulspiel an Bambassé Conte. In einer guten Startphase jetzt offensiv nicht mehr so sichtbar, aber im Gegenpressing sehr, sehr gut. Sehr, sehr wichtig für die deutsche Mannschaft, die diesen Freistoß jetzt doch in Ruhe ausspielen möchte. 33 Meter Torentfernung, leicht nach halb links versetzt die Position vom Elfmeterpunkt. Der Chef hat den Ball am Fuß und sich hingelegt mit Joshua Kimmich. Und sie wollen jetzt dann doch diese Flankenvariante. Dauert jetzt ewig, bis sie sich da besprochen haben. Nene Braun kommt jetzt nochmal mit dazu. Die griechischen Fans sind da ein bisschen ungeduldiger. Die deutschen Fans dagegen klatschen an. 44 Minuten sind absolviert. Jetzt kommt der Ball auf den zweiten Pfosten. Kopfball nach innen. Das war keine schlechte Situation von Wagnermann mit seiner Athletik und von Jonathan Tah. Und dann nochmal der zweite Kopfball von Conte von der Strafraumgrenze. Am Ende ist Griechenlands Keeper Zelak ist da. Und jetzt schauen wir uns an, ob der Konter irgendwie geht über TT.
0: TT hat den Ball auf der linken Seite in der deutschen Hälfte, aber Wagnermann arbeitet nach vorne, baut sich vor ihm auf und das ist ja ein athletischer Typ, dieser Joscha Wagnermann vom VfB Stuttgart. Deswegen haben die Griechen erstmal hintenrum gespielt und Mavropanos hat ja auch in Stuttgart gespielt von 2020 bis 2023. Ja, mit seinem mindestens zweiten Fehler im Spielaufbau. Einmal hat er Kimmich den Ball genau vor die Füße gespielt und jetzt hat er versucht, die Kugel Richtung Mittellinie zu befördern, aber sie landete dann wieder bei einem Deutschen. Jonathan Tah ist derjenige, der den Ball jetzt auf Felix Metscher verteilt, ins Mittelfeldzentrum und dann wieder Joscha Wagnermann, der Rechtsverteidiger vom VfB Stuttgart, auf Schade. Der ist schon auf Höhe des griechischen Strafraums. Eine Minute Nachspielzeit wird angezeigt. Die beginnt jetzt, denn die offizielle Spielzeit ist abgelaufen. Felix Metscher geht mit dem Ball Richtung Mittelfeldzentrum. Joshua Kimmich wird dort angespielt. Dann zu Jonathan Tah. Die Griechen verteidigen vorm eigenen Strafraum sehr, sehr tief. Ein tiefer Block. Da bieten sich den Deutschen wenig Räume. Und auch schade, der rudert so ein bisschen mit den Armen, will Wagnermann rauslocken aus dem 16-Meter-Raum, als wollte er sagen mit der Körpersprache, so kann ich den nicht anspielen. Und weil das eben keine Option gewesen ist, haben die Deutschen erstmal hintenrum gespielt und hinten ist in dem Fall die eigene Hälfte. Wir sind an der Mittellinie. Jonathan Tah treibt den Ball nach vorne und jetzt geht es dann über Joshua Kimmich wieder zurück in die eigene Hälfte. Also ich könnte mir vorstellen, dass wir hier mit einem 0-0 in die Kabine gehen, aber das ist natürlich dann auch keine wirklich steile These.
1: Nein, es sind nämlich nur noch 10 Minuten. Karim Adeyemi geht Sekunden. geht nochmal in den Konsolenmodus, verliert aber den Ball an Karezas und der könnte jetzt den Konter inszenieren, wird ab und weg und rausgepfiffen. ärgert sich darüber, aber das war der Halbzeitpfiff. Chris Kavanagh aus Manchester benutzt sein Arbeitsgerät. Keine Tore nach 45 Minuten bei Jürgen Klopps Heimdebüt. Eine klar deutlich bessere deutsche Mannschaft mit guten Möglichkeiten. Zwei Top-Chancen durch Karim Adeyemi, aber es wackelte noch kein Netz in Augsburg. Wird bestimmt noch besser. Bis gleich. Danke für die Aufmerksamkeit.
2: Ja, noch kein Fußballfest in Augsburg. 0:0 zwischen Deutschland und Griechenland im Rahmen der Nations League. Aber es kann noch kommen in der zweiten Halbzeit. Die übertragen wir gleich hier im Programm. Reporter sind dann wieder in Augsburg. Michael Augustin und Thomas Kunze.
3: Danke, Martin Roschitz.
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3: Ja, und heute gibt's hier statt einer Sportanalyse 15 Minuten kompakte Informationen für Sie. Im Studio ist Detlef Karg. Die Schweiz und die Neutralität, das gehört untrennbar zusammen und ist natürlich auch das wesentliche Geschäftsmodell des Landes. Geld, auch aus Unrechtsregimen, in Kriegen, wird seit langem in dem Land bei seinen Banken geparkt. Nun beteiligt sich die Schweiz seit dem Kriegsbeginn in der Ukraine an den Russland-Sanktionen, liefert aber keine Waffen. Das ging einer Initiative zu weit oder nicht weit genug, je nachdem, wie man es sieht. Sie wollte noch mehr Neutralität. Das aber ging vielen Schweizern zu weit. In einer Volksabstimmung haben sie diese Neutralitätsinitiative abgelehnt. Patricia Wern informiert.
5: Es war ein deutliches Ergebnis. Rund 70% der Schweizerinnen und Schweizer lehnten es ab, die Neutralität ihres Landes zu verschärfen. Die Schweizer Neutralität ist bereits seit 1848 Teil der Verfassung. Bei der Abstimmung heute ging es nun darum, wie stark sich die Schweiz international einbringen kann und soll. Etwa mit Sanktionen gegen Kriegsparteien oder ob solche Beteiligungen künftig ausgeschlossen werden. Eine Mehrheit entschied sich gegen eine starre Auslegung und stattdessen für eine flexible Handhabe. Gerade wegen der vielen internationalen Krisen und Konflikte, sagt Cedric Wermuth, der Co-Präsident der Sozialdemokratischen Partei der Schweiz, die gegen die Initiative war.
6: Die Menschen haben gesagt, trotz der schwierigen Weltlage, ja, wir wollen die Neutralität, aber eine mit Haltung. Eine, die sagt, wir verurteilen Völkerrechtsverbrechen, und zwar egal, ob der amerikanische Präsident, der russische Präsident oder sie in Gaza oder im Sudan geschehen. Das ist die Erwartung der Bevölkerung, und damit hat sie recht.
5: Hätte eine Mehrheit der Schweizer stattdessen für die Initiative gestimmt, wären Sanktionen gegen kriegführende Länder nur noch erlaubt gewesen, wenn sie vom UN-Sicherheitsrat beschlossen worden wären. An EU-Sanktionen hätte sich die Schweiz nicht mehr beteiligen können. Auch die sicherheitspolitische Kooperation mit Militär- und Verteidigungsbündnissen wäre kaum noch möglich gewesen. Einschränkungen, die die Schweizer offensichtlich nicht hinnehmen wollten. Vor allem Russlands Krieg in der Ukraine habe eine große Rolle gespielt, sagt Stefan Rietiker, der Präsident der Pro-Schweiz-Organisation, dem Ja-Lager der Initiative.
7: Ich denke, die Gegner der Initiative hatten mit dem Sanktionsverbot bzw. der Anti- oder die Pro-Putin-Initiative einfach ein Argument zur Hand, das sehr schwer bekämpft werden konnte. Da hat ein psychologisches Momentum mitgespielt. Das müssen wir zur Kenntnis nehmen.
5: Ähnlich sieht es die Nationalrätin Monika Rüger von der Schweizerischen Volkspartei, SVP, zu der auch der Mitinitiator des Volksentscheids, der frühere Bundesrat Christoph Blocher, gehört.
8: Ich glaube, das Problem ist jetzt bei der Neutralitätsinitiative tatsächlich die Angst gewesen mit Russland, mit dem Krieg, mit den Sanktionen. Hier fehlt es uns wahrscheinlich schon, das glaubwürdig rüberzubringen, dass Sanktionen eben gerade die Ärmsten in den Ländern betrifft. Und Angst war noch nie ein guter Ratgeber bei politischen Abstimmungen.
5: Im Vorfeld der Initiative hatte Russland offen für ein Ja geworben. Die Sprecherin des Außenministeriums argumentierte, die Schweiz verliere ihre Glaubwürdigkeit als neutrales Land durch die Sanktionen gegen Russland. Die Gegner der Initiative, zu der auch die Schweizer Regierung und das Parlament gehörten, hoben dagegen immer wieder hervor, dass Neutralität im rechtlichen Sinne nicht dasselbe sei wie Gesinnungsneutralität und man dadurch nicht an Glaubwürdigkeit verliere. Die Schweiz könne sehr wohl Werte haben, sich für diese einsetzen und sich für das Völkerrecht stark machen, ohne ihre Neutralität aufzugeben. In einer weiteren Abstimmung der Ernährungsinitiative ging es darum, dass die Schweiz insgesamt 70% ihrer ihrer Lebensmittel selbst produzieren sollte, um weniger von Importen abhängig zu sein. Auch dieser Volksentscheid wurde mehrheitlich mit rund 73% abgelehnt. Der Präsident des Bauernverbands, Markus Ritter, zeigt sich zufrieden.
9: Diese 70%, die die Initiative gefordert hat, und das innerhalb von 10 Jahren, die waren utopisch hoch. Das hatten wir letztes Mal im Zweiten Weltkrieg.
5: 2 Volksabstimmungen, 2 deutliche Ablehnungen. Rund die Hälfte der stimmberechtigten Schweizer hat von ihrem Recht der direkten Demokratie Gebrauch gemacht.
3: Nicht noch mehr Neutralität für die Schweiz, das war Patricia Wern. Nahe dem britischen Luftwaffenstützpunkt Fairford in Südwestengland hat die Polizei 5 Personen festgenommen. Ihnen wird vorgeworfen, einen Anschlag vorbereitet zu haben. Franziska Hoppen informiert.
10: In der Nacht zu Sonntag hat die Polizei einen Hinweis auf 3 verdächtige Fahrzeuge bekommen, die offenbar in Richtung des Luftwaffenstützpunktes RAF Fairford unterwegs waren. Und daraufhin sind die Polizisten ausgerückt und haben dann im nahegelegenen Dorf Welford diese Wagen gestoppt und 5 Männer festgenommen. Erstmal wegen des Verdachts auf Verstöße gegen das britische Sprengstoffgesetz, später auch wegen des Verdachts der Vorbereitung einer terroristischen Handlung. Die Polizei hat dann eine Absperrung mit großem Sicherheitsradius um diese 3 Fahrzeuge errichtet und deshalb wurden auch rund 85 Haushalte evakuiert, als die Wagen dann von der Sprengstoffbeseitigungseinheit der Armee untersucht worden sind. Und die Ermittlungen, die führt inzwischen auch die britische Antiterrorpolizei. Über diese 5 Männer und mögliche Motive sind bislang keine Informationen bekannt und die Polizei bittet auch ausdrücklich darum, nicht zu spekulieren. Aber die Nähe zu RAF Fairford, die nährt natürlich Spekulationen über einen möglichen Zusammenhang. Der Stützpunkt wird von den USA genutzt und war in diesem Jahr auch Ausgangspunkt von US-Luftangriffen auf iranische Ziele. Und die iranischen Revolutionsgarden hatten Großbritannien auch im Juli gewarnt, den US-Bombern diesen Abflug von Fairford zu gestatten. Aber der Zusammenhang ist bislang nicht bestätigt. Der Premier, der Verteidigungsminister, die Polizei haben versucht, die Bevölkerung zu beruhigen und betont, dass man auf solche Fälle sehr gut vorbereitet sei, aber dass wegen der laufenden Ermittlungen aktuell da keine weiteren Details bekannt gegeben werden könnten. US-Präsident Trump hat sich auch geäußert und zwar sagte er, dass die festgenommenen Männer schon länger unter Beobachtung gestanden hätten und Zitat, großen Schaden hätten anrichten wollen.
3: Das war Franziska Hoppen. Festnahmen nahe einer von den USA genutzten Militärbasis in Großbritannien.
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3: Tja, wird das der nächste dicke Zankapfel in der Bundesregierung? Man hat ja eigentlich keine Zeit mehr, sich zu streiten. Bundesgesundheitsminister Linnemann lehnt die jüngsten Vorschläge der SPD für eine Reform der Pflegeversicherung ab. Es geht dabei um einen sogenannten Pflegedeckel. Was damit gemeint ist, Einzelheiten von Oliver Neuroth.
11: Der Pflegedeckel der SPD sieht vor, dass ein bestimmter Eigenanteil von Pflegebedürftigen im Heim eine Grenze nicht überschreitet, mittelfristig 1.500 Euro im Monat. Das wären knapp 300 Euro weniger als im Moment. Hier setzt die Kritik von Gesundheitsminister Linnemann an. Nach seinen Worten löst eine Entlastung in dieser Höhe nicht das Grundproblem, nämlich dass die Heimrechnungen pro Monat insgesamt oft 3.000 Euro und mehr betragen. Im ARD-Bericht aus Berlin fordert Linnemann,
12: dass wir jetzt sozusagen nicht nur Pflaster aufkleben, sondern eine erste Hilfe leisten, damit weiter die Leistungen ausgezahlt werden an die Pflegebedürftigen und die Beiträge stabil halten. Und in einem zweiten Schritt wollen wir Ende Oktober eine Kommission einrichten, die strukturell die Pflegeversicherung fit macht für die 30er Jahre.
11: In der Pflegekasse fehlen aktuell etwa 8 Milliarden Euro. Linnemann spricht davon, dass das System strukturell unterfinanziert sei. Jedes Jahr fehlten rund 10% der Mittel, die nötig wären.
12: Der Staat hat faktisch in die Pflegekasse gegriffen während Corona. Die Pflegeversicherung hat 5 Milliarden dem Staat aus guten Gründen geliehen. Und es gab damals die Zusage, dass das Geld zurückkommt, die sogenannten Corona-Hilfen. Wenn das Geld jetzt aus dem Finanzministerium beispielsweise zurückkommt, hätten wir viel mehr Spielraum, als wir heute haben.
11: Morgen sollen die Gespräche zwischen den Regierungsparteien über einen Kompromiss bei der Pflegereform weitergehen. Am Mittwoch möchte Gesundheitsminister Linnemann sein Konzept ins Kabinett einbringen. Im Kern sieht es vor, den Zugang zu höheren Pflegeleistungen zu bremsen und einzelne Leistungen zu begrenzen. Die SPD sieht darin eine Verschlechterung der Pflege und droht mit einem Boykott der Pläne.
3: Wohin bei der Pflegeversicherung, das werden die nächsten Tage und vermutlich auch Wochen zeigen, Oliver Neuroth informierte. Beim Münchner Oktoberfest wurde heute die Halbzeitbilanz gezogen. Laut der Festleitung sind an den ersten 8 Tagen 3,8 Millionen Besucher dagewesen. Das sind 300.000 mehr als während der ersten Hälfte im vergangenen Jahr. Noch bis 4. Oktober dauert das größte Volksfest der Welt. Birgit Grundner mit der Wiesenbilanz bis heute.
13: Das Münchner Oktoberfest ist auf Rekordkurs. 3,8 Millionen Besucher waren schon da und wenn die zweite Hälfte genauso läuft, dann wären am Ende mehr Menschen als je zuvor auf der Wiesn gewesen. Der Bierabsatz ist dagegen leicht zurückgegangen. Das gilt allerdings nicht für das alkoholfreie Bier. Da ist die Nachfrage gestiegen. Beim Essen sind Händel und Bratwürste die Klassiker geblieben. Als Souvenir sind weiter Lebkuchenherzen sehr beliebt. Rundum zufrieden sind auch die Schausteller mit dem Geschäft. Gerade am zweiten Wochenende haben sich vor den Fahrgeschäften lange Warteschlangen gebildet. Die Kehrseite des großen Andrangs, speziell am Samstag, ist es vorübergehend recht eng geworden. Darauf wurden zum Beispiel die Besucher mit Durchsagen auf weniger volle Bereiche hingewiesen und die beiden Haupteingänge kurzzeitig gesperrt. Das überarbeitete Sicherheitskonzept samt Kameraüberwachung hat gegriffen, wie die Festleitung betont. Die Wiesenambulanz hatte knapp 4.300 Patienten, etwa mit Kreislaufproblemen, Verletzungen nach Stürzen oder Schlägereien oder auch mit alkoholbedingten Symptomen. Das meiste ließ sich auch vor Ort behandeln. Die wenigsten Patienten mussten noch in ein Krankenhaus gebracht werden. Die Polizei hatte mit 471 Straftaten und Ordnungswidrigkeiten zu tun, darunter Körperverletzungen, Taschendiebstähle und Sexualdelikte. Auffallend bei den Rauschgiftdelikten, fast immer ging es um Kokain.
3: Birgit Grundner vom Münchner Oktoberfest und jetzt vom Trinksport zum echten Sport.
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3: Und den hat jetzt Martin Roschitz.
2: Ja, gleich geht's weiter mit der zweiten Halbzeit beim Fußball-Länderspiel zwischen Deutschland und Griechenland im Rahmen der Nations League in Augsburg. Pausenstand 0-0. Vorher sind wir beim Radsport. Im kanadischen Montreal stand einer der letzten Höhepunkte einer langen Straßenradsaison an. Und es war ein spannendes Rennen. Holger Gersker berichtet.
14: Es war eine nordamerikanische Radsportparty, gekrönt von einem US-amerikanischen Weltmeister. Sicherlich eine Überraschung, aber keine Sensation. Denn Brendan McNulty hatte schon bei der WM-Generalprobe auf diesem Kurs vor 2 Wochen Platz 3 belegt, war auch Vierter im WM-Zeitfahren. Trotzdem der mit Abstand größte Erfolg in der Karriere des 28-Jährigen. Die Top-Favoriten belauerten sich, vor allem als McNulty 30 Kilometer vor dem Ziel attackierte, aber auch noch in der letzten Runde. Silber und Bronze sicherten sich dann im Sprint der Verfolger Michael Matthews aus Australien und der Niederländer Mathieu van der Poel. Die besten deutschen Radprofis waren Opfer der ersten großen Tempoverschärfung. Florian Lipowitz und Georg Zimmermann schafften nicht ganz den Sprung in die Top-Gruppe, verpassten dann im weiteren Verlauf entkräftet eine Platzierung unter den ersten 30.
2: Florian Lipowitz war ja vor 2 Monaten bei der Tour de France gestürzt. Und jetzt, wie angekündigt, zurück nach Augsburg. Die deutsche Mannschaft lässt bisher nicht viel zu gegen Griechenland, hat die wenigen eigenen Top-Chancen durch Adeyemi aber nicht nutzen können. Und so sind in der ersten Hälfte keine Tore gefallen. Jetzt die zweite Halbzeit live aus Augsburg. Thomas Kunze, Michael Augustin.
0: Ob dieser 27. September, dieser Sonntag von Augsburg in irgendeiner Art und Weise den Weg in die Geschichtsbücher des DFB finden wird, das ist noch nicht ganz klar. Das Heimdebüt von Jürgen Klopp ist zur Hälfte absolviert. 45 Minuten gegen Griechenland. Kein Tor auf der einen Seite, kein Tor auf der anderen Seite. Eine deutlich bessere deutsche Mannschaft mit viel Ballbesitz. Aber, und das ist das Problem, mit wenig Chancen. Karim Adeyemi hatte 2-mal die Führung auf dem Fuß. Die beste Chance Mitte der ersten Halbzeit nach einem tollen Konter und einem überragenden Pass von Kapitän Joshua Kimmich. Aber ansonsten eben auch Michael Augustin. Viel Ballgeschleppe, viel Stillstand, wenig Tiefe.
15: Ja, 72% Ballbesitz. Ergo hatten die Griechen nur 28% Ballbesitz. Sie spielen das, was die Deutschen gar nicht mögen. Sie verteidigen im tiefen Block und so phasenweise hatte man so Julian Nagelsmann-Vibes, finde ich, also in der dreijährigen Amtszeit des Vorgängers von Jürgen Klopp war es ja oft so, dass ein Fußball gezeigt wurde, der auf Ballbesitz und Dominanz ausgerichtet war und dass sich die Deutschen dann meistens verhedderten. Und das war hier und da im ersten Durchgang auch der Fall. Die Griechen hatten eine Gelegenheit und das war ein wirklich gefährlicher Schuss des 18-jährigen Dortmunders Karezas von der halbrechten Seite aus 17 Metern. Der Ball flog, ich würde mal sagen, 30 Zentimeter über den Kasten von Alexander Nübel. Ansonsten hatte der Torhüter, der ja heute den Vorzug von Marc-André Ter Stegen erhalten hat, nicht viel zu tun. Karim Adeyemi war, wenn er in sein Tempo kam, gefährlich, vielleicht sogar der gefährlichste. Er hat einen Schuss aufs Tor gebracht. Das war ein Distanzschuss. Da kam er nicht aus dem Tempo. Da wurde er freigespielt am Strafraumeck. Aber manchmal habe ich den Eindruck, wenn Geschwindigkeit und Abschlussqualität bei ihm zusammenkommen, dann wird eine Sache darunter leiden. Und das ist dann meistens die Abschlussqualität. Wir sehen die Deutschen in der Kabine, wie sie gleich rauskommen werden. Die Griechen werden wahrscheinlich einmal wechseln. Manolis Saliakas, der Rechtsverteidiger, der 4 Jahre für den FC St. Pauli gespielt hat, der hat sich hier warm gemacht und inzwischen auch seine Trainingsklamotten ausgezogen. Was erwartest du jetzt für die zweite Halbzeit, Thomas?
1: Ich erwarte Korrekturen von Bundestrainer Jürgen Klopp. Tatsächlich Korrekturen. Was mir tatsächlich fehlt, ist bei 77% oder 78% Ballbesitz ab einem gewissen Punkt dieser Kontrolle. Vielleicht auch die Bereitschaft, fürs Risiko aufzubringen, mehr ins Tempo zu gehen. Ein Steckpass auch mal auf Younes Ekhtar-Talib, der komplett in der Luft hängt, zu spielen oder über die Flügel die Tiefe zu attackieren, die Pässe in den Rücken der Abwehr. Das ist eigentlich das Versprechen von Jürgen Klopp. Was sich heute Abend hier nicht bieten wird, das sind viele Konterchancen. Denn dafür haben die Griechen einfach zu wenig den Ball. Und wenn die den Ball in der deutschen Hälfte nicht haben, dann kann man nicht kontern. Das ist Naturgesetz im Fußball. Die deutschen Auswechselspieler sind komplett auf der Wiese mit den Erwärmungsleibchen. Flo Wirtz kann ich sehen, Jonathan Burkert kann ich erkennen, Yannick Engelhardt, Chris Führig, sie sind alle da. Auch Nadim Amiri, gibt also auch noch ein paar Alternativen, die wir ganz sicher sehen werden. Einer wird sich ganz sicher auch große Hoffnungen machen, Linksverteidiger Hennes Behrens vom FC Augsburg in seinem Heimstadion. Vielleicht ersetzt er nachher noch Nathaniel Brown, aber das ist Zukunftsmusik. Jetzt der Wechsel der Griechen, Georgios Bagianidis, 1:1 Wechsel auf der Rechtsverteidigerposition. Michael hat es euch angekündigt, Manolis Saliakas, der Mann von der Schatten.

0: Talente eingebaut. Tsaliakas gehört mit 30 Jahren nicht mehr zur Kategorie Talent, aber er ist jetzt derjenige, der die rechte Abwehrseite einnimmt. Spiel läuft wieder. Die Griechen in ihren weißen Hosen und blauen Trikots haben Anstoß und sind in der deutschen Hälfte. Jetzt der Rückpass in die eigene Hälfte. Tsaliakas mit seinem ersten Ballkontakt passt den Ball erstmal vor den eigenen 16er zu Konstantinos Mavropanos, der ja auch in der Bundesliga lange Zeit beim VfB Stuttgart unter Vertrag gestanden hat und im Sommer jetzt mit West Ham United von der Premier League in die zweite englische Liga abgestiegen ist. Mavropanos hat hinten vieles im Griff gehabt, hatte ein paar Fehler im Spielaufbau. Die Deutschen sind jetzt im zweiten Durchgang noch nicht am Ball gewesen. Also das werden wir wahrscheinlich auch nicht im weiteren Spielverlauf erleben, denn die Griechen hatten, wie gesagt, nur 28% Ballbesitz im ersten Durchgang. Und jetzt hat Alexander Nübel den Ball und verteilt ihn auf Jan Aurel Bissek. Der hat schon die gelbe Karte gesehen. Ansonsten macht er aber ein gutes Spiel in der Abwehr der Innenverteidiger von Inter Mailand, finde ich.
1: Für Alex Nübel übrigens, um das auch nochmal klar zu machen. Oh, da gibt Shepard Joshua Kimmich auf den Asphalt Richtung Werbebande gedrückt von seinem Gegenspieler von Tsimikas. Kimmich hält sich und reibt sich kurz den Kopf, sieht dann aber wieder Konterläuft. Das ist Yunus Emre-Talib, organisiert den Ball, drin im Strafraum, schlenkert, legt die Kugel ab, rechte Strafraumgrenze auf, Metscher, der geht ins Dribbling, Tor-Tor-Auslinie durch, dann der Flachpass in Richtung Kevin Schade. Der kann die Kugel nicht verwerten an der Fünfergrenze und jetzt geht es in die andere Richtung. Mavropanos leitet den Konter ein, super Gegenpressing, vielleicht verbunden mit einem Foul, Vorteil läuft weiter, Wagnermann hat das Spiel den Konter kurz unterbrochen und dann drehen sie ab, die Griechen, mit ihrem Ballbesitz und Pavlidis, ihrem Kapitän. Aber auch der verliert die Kugel fast im Zweikampf, holt den Einwurf aus auf Höhe der Mittellinie. Das ist ja ein ordentlicher Beginn. Man sieht auf jeden Fall bei der deutschen Fußballnationalmannschaft deutlich höheres Pressing gegen den kurzen Ballbesitz der Griechen. Aber am Ende konnte Yunus Emre-Talib gemeinsam mit Felix Metscher aus diesem Ballgewinn kein Kapital schlagen. Und das ist vielleicht der Hauptkritikpunkt, Zielstrebigkeit, auch wenn das ein sehr plastisches Wort ist, aber das fehlt mir bei den Abschlüssen.
0: Ja, und Genauigkeit und Joshua Kimmich, ganz wichtig, er spielt inzwischen wieder, aber ist da wieder an die Bande geknallt und wir haben es ja auch im ersten Durchgang schon mal angedeutet. Es gibt hier logischerweise Rasen, das Viereck besteht aus Rasen, da gibt es auch danach neben der Seitenauslinie und hinter den Grundlinien Rasen, aber dann kommt eben Beton und dann kommt die Werbebande und in diesem Bereich, da wo der Beton auf die Werbebande trifft, da lag Joshua Kimmich eben, aber er lag nur kurz da. Er spielt weiter und sieht so aus, als hätte er sich nicht gravierend wehgetan. Die Griechen haben den Ball mit Karezas, Tsaliakas auf der rechten Seite jetzt in der Hälfte der Deutschen. Passt den Ball zurück in die eigene Hälfte auf Androutsos. Und jetzt beruhigt ihr das Spiel erstmal komplett. Lässt Emre-Talib kommen, will, dass er sozusagen angelaufen wird, um den Ball dann zurück in die Vierabwehrkette zu Mavropanos zu passen, der dann nach vorne in die gegnerische Hälfte, wo Zolles den Ball nicht festmachen kann. Und es ist die Kugel am deutschen Strafraum bei Alexander Nübel. Seine erste Option, das hatten wir eben auch schon mal zu Beginn der zweiten Halbzeit, ist Jan Aurel Bissek und der passt den Ball dann zu Jonathan Tah und er versucht es über die linke Seite. Kevin Schade, aber auch tief in der eigenen Hälfte. Schade läuft mit dem Ball noch ein paar Meter weiter in die eigene Hälfte, spielt ihn dann zurück ins Abwehrzentrum zu Bissek und Felix Metscher, auch er noch in der eigenen Hälfte, ist derjenige, der den nächsten Angriff einleiten soll.
1: Geht mir nach Ballbesitz, nach Ballgewinn immer noch zu langsam. Jetzt geht's über den Flügel mit Karim Adeyemi. Der dribbelt mal an gegen Tsimikas, passt dann wieder zurück. Metscher macht Spiel langsam, quer auf Jonathan Tah. Wieder diese Ballbesitzstaffetten jetzt rund um den 16er mit Nene Brown. Da hat den Ball zurückbekommen, Bissek im Zentrum, der hält jetzt die Mitte, leichte Schwierigkeiten bei der Ballannahme, vertikaler Pass auf Metscher, Torentfernung 25 Meter, Steckpass auf Adeyemi, dran an der Strafraumgrenze, gegen drei Griechen verliert er den Ball, aber Conte hilft, Conte, Linksschuss, Laschus, fast das Tor, aber da ist ja noch Zolakis im Kasten und er macht sich sowas von lang, der Mann von Hull City. Und eigentlich müsste es Halt oder Held City heißen, denn der hat da richtig gut festgehalten, diesen Ball. Schöner platzierter Flachschuss von der Strafraumgrenze von Bambasé. Conte geht doch gut los.
0: Ja, und wieder Conte. Ne? Conte hatte ja zu Beginn der ersten Halbzeit, nach 3 Minuten den ersten Abschluss, eine ähnliche Situation. Da ging der Ball knapp rechts am griechischen Tor vorbei. Und jetzt hat der Hoffenheimer den Ball auf den Kasten gebracht. Und du hast es richtig beschrieben, Zolakis mit einer guten Parade. Also wir notieren, Conte mit der nächsten Chance für Deutschland. Mit der ersten Gelegenheit im zweiten Durchgang. Es läuft die 50. Minute in Augsburg. Der Ball ist bei Joshua Kimmich auf der halblinken Seite. Wieder sind alle 10 deutschen Feldspieler in der Hälfte der Griechen. Kimmich verlagert das Spielgeschehen jetzt auf die linke Seite. Kevin Schade hat den Ball, der ist dort an der Strafraumgrenze, passt den Ball dann parallel zur Strafraummarkierung zu Metscher. Metscher zu Adeyemi, 18, 19 Meter Torentfernung auf Rechtsverteidiger Wagnermann, der wieder zu Adeyemi, der ist jetzt nur noch 16 Meter vom Tor entfernt, ist also am Strafraum. Emre-Talib bekommt den Ball, aber dann, ja, gerät er aus der Balance, aus dem Gleichgewicht, fällt hin und gleichzeitig schießt

0: der bringt den Ball auf den Kasten der Griechen, aber Zolakis hat natürlich keine Schwierigkeiten, diesen Schuss von Younes Ebnu-Talib zu halten, der ja auch für Marokko hätte spielen können. Er hat ja eben auch marokkanische Wurzeln, aber jetzt bestreitet er sein zweites Länderspiel für Deutschland. Wurde in Amsterdam ja relativ früh nach einer guten halben Stunde für den verletzten Kai Havertz eingewechselt. Und heute war er dann von Beginn an dabei. Die Deutschen wieder auf dem Weg nach vorne mit Jonathan Tah.
1: Der den Ball schleppt über 15 Meter, nicht attackiert wird von Pavlidis. Tempo bei Nene Brown drin im 16er. Wird den Ball noch los? Riesenchance, aber Ebnu-Talib kommt an diese hart getretene, flache Flanke aus Nahdistanz nicht ran. Kriegt da die Füße nicht sortiert, war auch schwer, ist begleitet, bedrängt worden und es war so viel Tempo im Ball vom Nene Brown, aber da hat man mal gesehen, was der auf 5 Metern mit dieser Übersetzung an Tempo bringt. Deutsches Spiel deutlich besser, 6 Minuten rum in Halbzeit 2, schon 3 Möglichkeiten für die deutsche Mannschaft. Bambassé Conte organisiert den nächsten Ball zurück, verliert die Kugel dann aber sofort wieder an Andruzos, aber die Deutschen im Gegenpressing wieder super stark und jetzt gibt es den Freistoß. Ja. Bambassé Conte wieder. Der rechtfertigt sowas von diesem Einsatz wieder mit tollem Stellungsspiel, dem super Anlaufen, organisiert den Ball zurück, wird dann gefoult. Und das ist eine sehr, sehr gute Freistoßsituation, würde ich sagen. Oder für den Rechtsfuß? Sieht gut aus.
0: Ja, Zaferis hat ihn da weggecheckt, nachdem auch Andruzos vorher versucht hatte, Conte vom Ball zu trennen. Und jetzt haben wir, ich würde mal sagen, 20 Meter Torentfernung, leicht halb links verlagert. Joshua Kimmich, der Kapitän, der erfahrenste mit 115 Länderspielen. Ich habe es ja vorhin mal gesagt, er hat 115 Mal für Deutschland gespielt. Der Rest aus der Startelf 99 Mal insgesamt. Aber Kimmich ist da nicht der Einzige, der da steht. Wir haben auch noch andere Interessenten. Karim Adeyemi bietet sich auch an, aber ich tippe mal auf Kimmich. Brown ist da auch, Nathaniel Brown, nicht Adeyemi. Brown orientiert sich jetzt so ein bisschen rechts vom Ball, geht ein bisschen weiter weg. Die Griechen haben da an der Freistoß-Spray-Linie 3 Spieler in die Mauer gestellt. Der Schiedsrichter, das ist Christopher Kavanagh, der nimmt es ganz genau. Und jetzt streichelt Kimmich den Ball, der Kapitän wird es machen. Wir sind in der 53. Minute. Wird es jetzt gefährlich? Bringt Joshua Kimmich den Ball aufs Tor? Halblinke Seite, wie gesagt, 20, vielleicht 21 Meter Torentfernung. 3 Griechen in der Mauer. Jetzt Kimmich mit rechts aufs Tor. Und da ist die Parade von Zolakis. Links oben sollte der Ball hinkommen. Die Richtung stimmte, der Ball flog auch Richtung linkes oberes Eck. Aber der griechische Torhüter Kostas Zolakis mit beiden Händen ist er dran. Die nächste Chance für Deutschland nach diesem Kimmich-Freistoß. Und es gibt eine Ecke und die führt Nathaniel Brown aus.
1: Super Start in der ersten Halbzeit. 7 Abschlüsse der deutschen Fußballnationalmannschaft. Jetzt sind 7 Minuten gespielt. 4 weitere sind dazugekommen. Jetzt die Ecke von Nathaniel Brown. Oh, das macht Mavropanos überragend. Geht da hoch, köpft den Ball raus, sogar in den Fuß von Karezas. Der hat es mit 3 Deutschen zu tun. Und am Ende fliegt er dann über den heranrauschenden Joshua Kimmich, der im Nacken ein bisschen was abbekommt. Gibt den Einwurf für die deutsche Mannschaft. Karim Adeyemi muss jetzt aufpassen. Pavlidis läuft ihn an. Aber jetzt ist Adeyemi durch. Nach Doppelpass mit Kimmich. Adeyemi mit Volldampf in den Strafraum quergelegt. Matcher vorbei. Ah, den muss er doch nur noch eine Station weiter querlegen. Conte, der da freistand oder hätte der abschließen können. Aber das Spiel der deutschen Mannschaft schneller, besser, direkter, deutlicher. Und der Bundestrainer dreht sich zur Bank und sagt, ey, mit einem breiten Grinsen habe ich euch doch gesagt, nur noch eine Frage der Zeit, hoffentlich.
0: Ja, und er geht mit, er leidet und dann ist er sofort mit der Körpersprache in dem positiven Modus. Er applaudiert, also er begleitet jede Aktion. Und versucht natürlich auch die gelungenen Aktionen mit Beifall zu quittieren. Jürgen Klopp kann mit den ersten 9 Minuten seiner Nationalmannschaft im zweiten Durchgang zufrieden sein. Wieder Balleroberung der deutschen Elf in der eigenen Hälfte. Die Griechen sind noch nicht so richtig angekommen im zweiten Durchgang. Rückpass zu Alexander Nübel und er passt den Ball dann aufs rechte Strafraumeck zu Jan-Orol Bissek. Bissek zu Wagnermann. Wagnermann wieder zu Bissek. Rückpass in den 5-Meter-Raum zu Nübel. Und jetzt versucht das über die linke Seite. Jonathan Tah hat den Ball und geht ein paar Meter mit der Kugel am Fuß nach vorne, spielt den Ball zu Brown. Brown zurück zu Tah. Und dann Jan-Orol Bissek, der jetzt in der Abwehrzentrale ist. Den Ball zu Matcher spielt. Matcher zurück zu Bissek. Die Griechen ziehen sich jetzt zurück. Die meisten von ihnen haben bereits die eigene Hälfte erreicht. Und jetzt ist es Jonathan Tah, der die Mittellinie überquert. Auf der halblinken Seite Richtung griechischen Strafraum mit dem Ball unterwegs ist. Dann passt er die Kugel auf die linke Seite zu Brown. Brown wieder zu Tah. Auf der halblinken Seite bietet sich der Kapitän an. Kimmich bekommt den Ball. Er geht mit dem Ball am Fuß, am rechten Fuß ins Mittelfeld. Zentrum und passt die Kugel dann auf Karim Adeyemi. Der hat da 3-4 Meter Platz, aber er nimmt nicht den Versuch und geht nicht ins 1 gegen 1. Er spielt den Ball zu Jan-Orel Bissig, der zu Tah. Ich weiß nicht, wie viele Sekunden die Deutschen jetzt schon den Ball am Fuß haben. Ich würde mal sagen 90, vielleicht auch 2 Minuten, aber so richtig viel Raum gewinnen sehe ich da gerade nicht.
1: Fast 20 Pässe sind gespielt. Jetzt ist Bissig im Ballbesitz. Spiel wird aber dann langsamer. Tut mir leid, das sagen zu müssen, wenn Joshua Kimmich mit dabei ist, der dann eben auch mal ein paar Meter geht. Quer allerdings, statt von Nord nach Süd zu dribbeln, geht er eben von West nach Ost, quer zur 16er-Grenze. Und dann haben die Griechen eben jedes Mal die Möglichkeit, mitzugehen, zuzustellen.
2: Und da müssen wir einmal ganz kurz unterbrechen. Wir haben einen Falschfahrer auf der B36, B535 Mannheim Richtung Heidelberg in Höhe A6 Mannheim-Schwetzingen ist ein Falschfahrer unterwegs. Ich wiederhole, auf der Schnellstraße B36, B535 Mannheimer Landstraße Mannheim Richtung Heidelberg in Höhe A6 Mannheim-Schwetzingen ist ein Falschfahrer unterwegs. Vorsicht in beiden Richtungen und nun weiter mit dem Fußballspiel.
1: Bisschen unglücklich für ihn jetzt, aber er rutscht da hart in Adeyemi rein, aber auch nur, weil er selbst ausrutscht. Das muss man ehrlicherweise auch mal sagen. Kommt da deutlich zu spät, verknickt sich dann fast noch den Knöchel und erwischt den deutschen Flügelspieler. Freistoß gibt es für die deutsche Fußballnationalmannschaft. Jürgen Klopp immer noch die Hände in den Taschen. Joshua Kimmich hat sich das Ding hingelegt. Zeigt noch mal an, was gespielt werden soll. 40, 42 Meter Torentfernung. Jetzt werden gleich alle einlaufen von der Strafraumgrenze. Geht jetzt los mit diesem Strafraum. Kimmich bringt ihn auf den Strich, den 5-Meter-Punkt, und da kommt der Torhüter raus und sagt, vielen Dank, das war einfach.
0: Ja, das war wirklich simpel. Ja. Also Zolakis, das hatten wir schon mal im ersten Durchgang, da hat Kimmich auch einmal, ich glaube, es war auch ein Freistoß von der halblinken Seite, logischerweise auf der anderen Seite, dem Keeper den Ball direkt in die auffangbereiten Arme geschlagen. Die Griechen haben den Ball noch in der eigenen Hälfte. Retsos hat sich verknickt, aber er kann wieder mitmachen. Dann ein Fehler im Spielaufbau. Die Deutschen kommen an die Kugel mit Conte. Der will dann auf Ebnu Talib spielen, der den Weg in den 16er macht, aber ein Grieche geht noch dazwischen, Ball abgefälscht und der Torhüter Zolakis versucht noch irgendwie dafür zu sorgen, dass der Ball eben nicht die Grundlinie überschreitet. Denn dann gibt es eine Ecke und ich kann so viel verraten, er hat es nicht geschafft. Es gibt die Ecke und die wird jetzt Nathaniel Brown ausführen. Der Mann, der für 50 Millionen Euro im Sommer von Eintracht Frankfurt zum FC Bayern gewechselt ist. Brown mit dem linken Fuß von der linken Seite. Ball kommt rein. Bissek wäre fast rangekommen mit seinen Rasterlocken. Und dann nochmal eine hohe Hereingabe an den Elfmeterpunkt. Aber die Griechen schmeißen sich da in jeden Ball. Und dann kommt nochmal der Schuss aus der zweiten Reihe. Es war der Schuss von Kevin Schade, glaube ich. Der fliegt übers Tor. Also das war dann nicht gefährlich. Und Mavropanos, der legt sich da auf den Rücken von Jonathan Tah. Das kann ich jetzt erst in der Zeitlupe erkennen. Unterdessen gibt es einen Doppelwechsel bei den Griechen. Zwei neue Spieler kommen. Kourbelis und Ioannidis. Und Zaferis, der Mann aus dem zentralen Mittelfeld, verlässt den Rasen. Ebenso Andreas Tete, der Stürmer. Also frische Kräfte bei den Griechen. 58 Minuten rum. Nach wie vor 0-0 in Augsburg.
1: Ja, lass uns ganz kurz, Michael, ein Wort über Alexander Nübel verlieren. Der steht da hinten in seinem 16er.
0: Dem ist langweilig.
1: Der hat überhaupt nichts zu tun. Also, er hat die Handschuhe an, da kann man dann am Handy kein TikTok bedienen. Aber die Zeit dafür hätte er auf jeden Fall. Ist natürlich auch bitter für ihn, bei so einem Test, bei dem man nicht getestet wird, im Tor zu stehen. Der keine Möglichkeit, nicht einen Ball aus dem Spiel heraus halten müssen. Musste mitspielen, jawohl, als Anspielstation herhalten, das ist ja klar. Ansonsten 0, nix. 58 Minuten rum, 0-0 der Spielstand. Befreiungsschlag der Griechen über den Keeper, hinten über Zolakis rausgespielt. Die Deutschen sind erstmal wieder dazwischen. Dann versucht Retsos über die linke Außenbahn aufzubauen. Bissek ganz bissig hinten dran an seinem Gegenspieler, dem eingewechselten Kourbelis, der den Ball dann nicht kontrollieren kann. Trotzdem geht es erstmal weiter für die Griechen aus dem eigenen 16er heraus. Flachpass mal gut rausgespielt. Pavlidis hat sich angeboten an der Mittellinie. Jetzt könnte mal das Tempo gespielt werden auf Ioannidis, aber der kommt nicht ran an den Ball. Fotis Ioannidis. Ja, jetzt haben sie einen echten Mittelstürmer drin mit Ioannidis. Mal gucken, was da passiert. Pavlidis rutscht eine Station weiter nach hinten. Wird jetzt noch krasseres Konterspiel werden bei den Griechen, wenn sie den mal den Ball haben.
0: Ioannidis spielt bei Sporting Lissabon, war 2023 Griechenlands Fußballer des Jahres. Und Kurbelis, der hat dann im defensiven Mittelfeld die Position seines Vorgängers eingenommen. Die Deutschen auf der rechten Angriffsseite am griechischen Strafraum können sich in der Szene mit Wagnermann nicht durchsetzen. Der Ball landet im Seitenaus, also Einwurf für Deutschland. Karim Adeyemi hat den Ball in beiden Händen, übergibt ihm aber dem Rechtsverteidiger Joscha Wagnermann. Der holt aus, aber hält den Ball noch in seinen Händen und dann schleudert er die Kugel in den Strafraum. Ebno Talib kann den Ball an der Strafraumgrenze nicht annehmen. Die Griechen schlagen ihn ein bisschen unkontrolliert und hoch nach vorne. Bissek als letzter Mann sorgt dafür, dass da keiner durchbrechen kann. Ioannidis wäre es gewesen und hätte dann freie Fahrt Richtung Tor gehabt, aber Jan-Orel Bissek hat das verhindert. Jetzt Rückpass zu Alexander Nübel, Nübel zu Kimmich und Kimmich auf die linke Seite. Zu Brown, nach vorne geht Conte. Brown hat mehrere Optionen. Links außen ist Schade. Der bekommt auch den Ball. Der Mann vom FC Brentford. Kevin Schade kurft mit dem Ball am Fuß auf die halblinke Position. Will Ebno Talib als Wandspieler einsetzen. Die beiden spielen Doppelpass. Aber dann flippert der Ball ein bisschen dadurch die Gegend. Felix Metscher hat ihn dann letzten Endes doch kontrolliert. Schöner vertikaler Pass von Metscher in den Strafraum. Schade dreht sich. Schade fällt hin. Das war natürlich kein Elfmeter. Auch wenn das Augsburger Publikum, die deutschen Fans oder den Zuschauern aufschreien. Und dann auf der anderen Seite ein Stürmerfoul von Karim Adeyemi. Oder war es Ebno Talib? Auf jeden Fall liegt Tsimikas, der Linksverteidiger, der Mann vom FC Liverpool, der mir gut gefällt am Boden. Den hatte ja Klopp 2020 an die Anfield Road geholt, als er noch Trainer war beim FC Liverpool. 25 Jahre Vereinstrainer. Sein Comeback hat er nach 2 Jahren und 4 Monaten auf der Trainerbank gegeben. Das war am vergangenen Donnerstagabend beim 1:1 gegen die Niederlande in Amsterdam. Und jetzt wechselt er gleich zum ersten Mal. Jonathan Burkhardt, der ist ja früher als erwartet zur Nationalmannschaft gestoßen, war eigentlich im zweiten Kader für die Spiele Nummer 3 und 4 vorgesehen. Der Stürmer von Eintracht Frankfurt, er wird gleich kommen und ihm werden noch ungefähr 28 Minuten bleiben.
1: Ja, mal sehen, ob Ebno Talib dafür raus muss oder ob es vielleicht nochmal eine taktische Umstellung gibt. Sagen wir natürlich sofort Bescheid. Jetzt die Deutschen mal hinten raus mit Alexander Nübel, der endlich mal wieder am Ball war. Bringt Joshua Kimmich flach in Position. Der ist schon über die Mittellinie gegen Pavlidis. Legt dann quer auf Jonathan Tah und zack, ist das Tempo wieder weg. Kimmich macht ein paar schnelle Meter, spielt dann quer und schon kann sich Griechenland wieder stellen. Wieder keine Möglichkeit, Überzahl zu kreieren auf dem Flügel. Conte kommt mal raus, kommt entgegen, lässt den Ball klatschen für Jonathan Tah. Der wird präzise, unpräzise angespielt von Joshua Kimmich. Die Griechen schwärmen wieder aus. Joshua Wagnermann wird den Ball los gegen Karim Adeyemi. Der spielt den Ball mal nach innen auf Yunus Ebno Talib, der vielleicht den Ball noch vor der Seitenauslinie erreicht. Tut er nicht. Auf dem rechten Flügel wird den Einwurf geben für Griechenland. Es ist nach dieser tollen Phase, die endete mit dem großartigen Freistoß von Kimmich und der guten Parade von Zorlakis, wieder ein bisschen mehr Ruhe eingekehrt. Dampf ist raus aus dem Kessel. Man merkt es auch bei den deutschen Fans. Also so richtig die Klopp-Debüt-Euphorie, Micha, ich weiß nicht, wie du es siehst, kann ich jetzt nicht so ganz erkennen. Liegt aber eben daran, dass das Spiel so statisch ist.
0: Ja, sehe ich genauso. Es ist immer noch die Nationalmannschaft, die sich blamiert hat bei der WM. Zum dritten Mal in Folge, ja, vor ein paar Monaten, vor rund 3 Monaten im 16-Finale gegen Paraguay ausgeschieden ist. Die Euphorie muss sich das Team erst erarbeiten. Alleine die Tatsache, dass da mit Jürgen Klopp ein neuer Mann an der Seitenauslinie steht. Ja, zugegeben, ein beliebter Trainer ist noch kein Stimmungsaufheller. Auf jeden Fall ist die Atmosphäre so, die Stimmung hier im Stadion, wie bei vielen, vielen Länderspielen unter Klopps Vorgänger Julian Nagelsmann. Die Griechen auf der linken Seite kommen aber nicht mal ansatzweise Richtung deutschen Strafraum. Jonathan Burkhardt, der absolviert da jetzt ein paar Sprünge. Er ist übrigens nicht der Einzige, der kommen wird. Auch Florian Wirtz wird gleich kommen. Und um dessen Schultern hat Jürgen Klopp nochmal seinen rechten Arm gelegt. Florian Wirtz, hätte ich nicht gedacht, dass der eine Option sein könnte. Er war ja gestern erst dabei, kam ja dann gestern erst zur Mannschaft. Und es klang gestern so, als würde er vielleicht gar nicht spielen. Aber jetzt kommen die beiden, die ja nachnominiert worden sind. Jonathan Burkhardt und Florian Wirtz gleichzeitig ins Spiel. Bei der nächsten Spielunterbrechung. Jetzt wäre eine da. Jetzt könnte gewechselt werden. Jo, so sieht's auch aus. Thomas, du sagst uns jetzt, wer den Platz verlassen wird.
1: Jawohl, ist auch kein großes Rätselraten nötig. Kevin Schade verlässt die linksoffensive Position. Ich habe ja gesagt, vielleicht sehen wir jetzt eine taktische Umstellung. Bamba Conte, tolles Debüt, will ich nochmal sagen. 2 Abschlüsse, extrem viele Ballgewinne. Einer für die Zukunft, einer für die Gang von Onkel Jürgen. Auch wenn es mit den Treffern nicht geklappt hat. Er geht raus und Flo Witz und Johnny Burkhardt kommen in die Partie. Bin mal gespannt. Der Florian Wirtz wird ganz sicher diese linksoffensive Position einnehmen. Und wir kontrollieren gleich mal, ob Jürgen Klopp jetzt hier mit einer Doppelspitze agiert. Burkhardt neben Edmund Talib. Schauen wir dann mal, wenn die Deutschen im Ballbesitz sind. Edmund Talib orientiert sich jetzt erstmal beim Anlaufen auf den rechten Flügel. Wirtz links, Burkhardt im Zentrum. Und dahinter dann die Position von Felix Metscher. Ja, bleibt erstmal alles so. Hat sich halt nur verschoben. Edmund Talib eine Position weiter nach hinten. Und Johnny Burkhardt im Sturmzentrum. Griechenland wird ein bisschen kecker in dieser 66. Minute. Deutschland holt sich aber den Einwurf an der eigenen 16er-Grenze auf dem rechten Flügel. Dann wird Nene Brown den Ball gegen Pavlidis gerade so noch los. Und dann greift Flo Wirtz das erste Mal ins Spiel ein, trifft da seinen Gegenspieler am Knöchel, Spiel läuft weiter. Carrezza, tolle Ballbehandlung. Schaut, Blick, keiner im Strafraum. Rechter Flügel, jetzt die Möglichkeit. Da kommt die Flanke, das ist gefährlich. Der Ball ist abgelegt. Metscher wird die Kugel nicht los, dann wird er gestempelt im Strafraum. Und es gibt den Freistoß für die deutsche Fußballnationalmannschaft. Wir haben in der Pause, Michael, ja kurz drüber gesprochen, beim Stand von 0-0. Wer weiß, was passiert. Ein griechischer Angriff, das war so eine Flanke. Und sie haben mit Ioannidis halt einen guten Stürmer da vorne drin stehen. Flanke war auch nicht so schlecht, die von Saliakas kam. Keine Chance am Ende, aber eine gefährliche Aktion.
0: Ja, so kann man Spiele verlieren. In dem Fall ist es nochmal gut gegangen. Und Jürgen Klopp setzt jetzt auf die Offensive von Eintracht Frankfurt. Younes Ebnu Talib und Jonathan Burkhardt spielen da ja zusammen. Ebnu Talib hat 4-mal getroffen in der Bundesliga, Burkhardt 3-mal. Und er hat auch im ersten Pokalspiel 3 Tore in einem Spiel für Eintracht Frankfurt erzielt. Also bei Ebnu Talib und Burkhardt stimmen die Abläufe. Und auf diese Eingespieltheit setzt Jürgen Klopp jetzt auch. Aber erstmal müssen die vorne im letzten Angriffsdrittel an den Ball kommen. Der Ball ist jetzt bei den Griechen, bei Manolis Saliakas. Der Rechtsverteidiger geht mit dem Ball am Fuß, begleitet von Burkhardt bis zur Mittellinie. Aber dann merkt er, dass Burkhardt an ihm dranhängt und entscheidet sich für den Rückpass zu Mavropanos und Retzos. Der andere Innenverteidiger treibt den Ball nach vorne, aber vorne in der ersten Linie landet die Kugel nicht. Weder bei Zollis noch bei Ioannidis. Aber dann kommen sie doch noch ran. Die Möglichkeit. Und der Ball geht am Tor vorbei. Er schießt den Ball am Tor vorbei. Ioannidis. Fortis Ioannidis, der vor 5 Minuten eingewechselte Stürmer, hat die mit Abstand größte Möglichkeit für Griechenland. Abspielfehler, da ist es Kimmich, der von Tah angespielt wird und dann verdattelt der Kapitän den Ball. Pavlidis treibt ihn nach vorne und spielt den Ball dann in den Strafraum auf die rechte Seite zu Ioannidis. Und er ist da vor Nübel, aber er schießt den Ball am linken Pfosten, 50 Zentimeter am linken Pfosten vorbei. Wir haben es gerade gejinxt, wie man ja so sagt. Das hätte das 1-0 für Griechenland sein müssen.
1: Das sind eben auch die Aktionen, die zurzeit immer mal wieder drin sind, auch bei Joshua Kimmich. Das war kein guter Ball von Tah, das muss man auch sagen, gefährlich in den Raum gespielt. Aber Kimmich darf den niemals so hergeben. Tempo-Gegenstoß jetzt der Deutschen gestoppt. Taktisches Foul in der Situation von Dimitris Korbelis an Jonathan Burkhardt, der den Freistoß bekommt. 6 Meter auf dem linken Flügel in der Hälfte der Griechen, aber den Schock müssen sie erstmal abschütteln. Es sind 68 Minuten rum, es steht 0-0. Und wir müssen auch mal ehrlich sein, Griechenland hatte wenig Chancen, die Deutschen hatten mehr. Aber das war die dickste des gesamten Spiels, weil sie fast alles richtig gemacht haben. Und Ioannidis hätte sich die Ecke eigentlich aussuchen können. Zum Glück hat er es nicht getan, aus deutscher Sicht. Jürgen Klopp beobachtet das jetzt schon wieder da unten. Wirkt unbeeindruckt, aber es wird in ihm kochen. Er hat jetzt kurz mal die Arme gehoben und sieht, dass die Griechen jetzt deutlich aggressiver wieder anlaufen. Den deutschen Spielaufbau ein bisschen penetrieren. Jonathan Tah den Ball am Fuß, spielt jetzt den langen Ball auf Flo Wirtz an der Strafraumgrenze. Er hat da gar keine Chance ranzukommen an die Kugel. Carrezza hilft hinten auch noch mit. Aber die Deutschen holen sich den Ball mit. Flo Wirtz im Gegenpressing, legt einmal quer auf Felix Metscher. 25 Meter Torentfernung auf den rechten Flügel verlagert. Karim Adeyemi drin im Strafraum, jetzt wieder rausgedribbelt. Könnte ablegen auf Wagnermann, dauert ein bisschen lange. Wagnermann hat die Kugel jetzt am Fuß, passt wieder raus auf Karim Adeyemi, der das Dribbling antäuscht und einen flachen Pass spielt. Doppelpassversuch mit Metscher. Auch jetzt kommt die Flanke noch nicht vom rechten Flügel. Jetzt geht er rein in den Strafraum, Flachpass an die Grenze des Fünfers. Viel Lärm um nichts.
0: Ja, und Blick in die Kurve. Stehplätze, check, da ist so ein Haken. Und jetzt noch Infantino weg. Steht da auf einem Transparent, aber die Griechen kommen. Pavlidis auf dem Weg in den 16er. 3 Deutsche sind an ihm dran und er kommt da nicht durch. Aber schon wieder eine gefährliche Umschaltsituation der Griechen. Darauf lauert das Team von Ivan Jovanovic. Genau auf solche Aktionen ist ihr Spiel ausgerichtet. Und es gibt es einen Foul in der griechischen Hälfte.
1: Ja, Metscher hat es wehgetan.
0: Metscher hat sich wehgetan. Das Foul von Retzos, aber Metscher rappelt sich auf. Und nochmal zu diesem Plakat. Ich sag's nochmal in Ruhe. Stehplätze, check. Dann ist da so ein Quadrat und da ist ein roter Haken zu sehen. Und jetzt noch Infantino weg. Also der Fanclub-Nationalmannschaft fordert das Aus des FIFA-Präsidenten Gianni Infantino. Also durchaus mal ein kritisches Publikum hier. Jetzt kommt auch wieder ein bisschen Stimmung auf. Wir sind in der 70. Minute. Wir sind immer noch in Augsburg. Es steht immer noch 0:0 zwischen Deutschland und Griechenland. Und Karim Adeyemi versucht da mit dem Ball Richtung Grundlinie zu kommen und wird weggeräumt von Tsimikas.
1: Oh, die beiden haben
0: vom
1: Streit.
0: Linksverteidiger. Und die beiden haben Streit. Natürlich ist Adeyemi auch wieder da auf dieser Betonfläche gelandet. Aber ich finde, der hätte ja abbremsen müssen. Irgendwann ist das Fußballfeld ja auch mal zu Ende. Und Adeyemi, der zieht Tsimikas noch mit seinen Händen auch über die Grundlinie. Und dann wird da gerangelt. Sie schubsen sich und sie werden sich noch ein paar Komplimente zugeworfen haben. Aber jetzt scheint alles wieder in Ordnung zu sein. Nach wie vor 0-0.
1: Das ist ein gutes Pärchen, finde ich. Gerade jetzt, wenn es ein bisschen wehtut, anstrengend wird, die Lunge brennt, das Herz buppert. Entscheidende Phase jetzt in diesem Spiel, dass die deutsche Mannschaft über weiteste Strecken kontrolliert hat. In der Anfangsphase der zweiten Halbzeit Riesenmöglichkeiten zur Führung hatte, aber eben auch feststellen musste, wenn man vorne nicht trifft, kann es hinten schnell mal brennen. Beste Chance des Spiels nach Ballverlust Kimmich für Hellas, für Griechenland. Ioannidis wird es zu genau machen. Einwurf für die Deutschen auf der rechten Außenbahnhöhe der Mittellinie. Wieder erstmal nach hinten abgegeben, dabei Sicherheit bei Joscha Wagnumann. Bissek und Tah kümmern sich um den Spielaufbau. Kimmich weicht auf den linken Flügel aus. Flo Wirtz in diesen Zwischenbereichen zwischen den beiden Ketten der Mittelfeld- und der Defensivkette der Griechen bietet sich jetzt an, aber da ist kein Platz für den Pass von Felix Metscher. Jetzt dribbelt er mal auf die vorletzte Kette zu, Doppelpass mit Burkhardt, super gespielt, aber der dritte Pass passt dann eben nicht mehr, weil die Griechen dazwischen sind mit dem super fleißigen Stefanos Androutsos, der das lange Bein ausfährt, halbe Dutzend ist jetzt voll, gibt nämlich eine Ecke und zwar die sechste für die deutsche Fußballnationalmannschaft, auch so ein Thema. Noch wenig Zeit an den Standards zu arbeiten. Gegen die Niederländer war es nicht gefährlich. Heute nur die erste Ecke, die mal Gefahr gebracht hat. Auch da muss noch deutlich mehr kommen. Nathaniel Brown schiebt die Kugel auf den zweiten Pfosten. Mavropanos köpft am Ball vorbei. Aber der zweite Pfosten ist gar nicht besetzt aus deutscher Sicht. Konter läuft, Karezas läuft über den rechten Flügel. Und im Zentrum wartet es Ioannidis. Karezas steckt durch, da ist er drin im Strafraum. Flachpass von Zolle ist an den zweiten Pfosten. Ioannidis kommt zu spät, kein anderer ist da. Aber trotzdem gar kein schlechter Konter nach einer deutschen Ecke. Bin gespannt, was hier noch so passiert. Für mich ist gerade alles drin, Michael.
0: Die Kontermöglichkeiten der Griechen häufen sich auf jeden Fall. Ja. Das hatten wir so in dieser Häufigkeit nicht im ersten Durchgang. Wir halten noch mal fest, die ersten 9 bis 10 Minuten in der zweiten Halbzeit gehörten ganz klar der deutschen Mannschaft. Da gab es Möglichkeiten. Conte hat die Chancen eröffnet. Kimmich und Metscher hatten auch Möglichkeiten. Aber jetzt sind die Griechen ein paar Mal gefährlich vom deutschen Tor aufgetaucht. Am deutschen Strafraum am gefährlichsten. Ioannidis in der 68. Minute. Der hätte das Tor machen müssen, das 1:0 für Griechenland, aber er hat den Ball links am Pfosten vorbeigeschossen. 73 Minuten sind rum in Augsburg. Manolis Tsaliakas greift sich den Ball und führt einen Einwurf aus in der eigenen Hälfte. Und zwar zu seinem Kapitän, zu Pavlidis. Dann der Schlag nach vorne Richtung Mittellinie. Tah ist da, aber Brown kann den Ball nicht festmachen. Pavlidis verlagert das Spielgeschehen auf die linke Seite, auf Christos Zollis. Der hat Platz, dribbelt an. Wagnumann ist bei ihm. Zollis ist im Strafraum der Deutschen. Zollis will den Ball dann querspielen. Dann gibt es die Möglichkeit aus der zweiten Reihe. Schuss, Tor! Flachschuss hinein ins Tor. Nübel ist geschlagen. Griechenland führt in Augsburg mit 1:0. Und Felix Metscher kann es nicht fassen. Und Jürgen Klopp kann es nicht fassen. Hat die Hände in den Hosentaschen und steht da jetzt regungslos, emotionslos. Er guckt einfach nur und beobachtet, wie die Griechen langsam ihre Jubeltraube auflösen. Ja, wir müssen ja auch weitermachen gleich mit Fußball. Die Deutschen werden zumindest mal bereit für den Anstoß.
1: Kein guter Zweikampf von Felix Metscher an der Strafraumgrenze. Eigentlich hat er ihn verweigert, dann ist das Ding noch abgefälscht. Aber der Konter war am Ende gut gespielt. Zu viele Fehler bei der deutschen Mannschaft. Kimmich ist es am Ende mit seiner Hacke, die den Ball unhaltbar abfälscht. Jetzt der Wechsel auf Seiten der Deutschen. Karim Adeyemi raus, Serge Gnabry rein. Im Moment des Tors standen Klopp und Gnabry Arm in Arm in der Coachingzone. Und dann hat er ihm noch zwei Worte gesagt. Und den Rest dieses Rückstands hat der neue Bundestrainer Jürgen Klopp mit sich selbst ausgemacht. Und jetzt arbeitet es in ihm. Er schreitet auf und ab in dieser Coachingzone. Kaut die Kaumuskeln, die Wangenknochen bewegen sich. Und er hat die Hände in den Taschen und sieht, wie jetzt seine Mannschaft den Spielaufbau wieder annimmt. Viertelstunde noch zu spielen. Erste echte Prüfung für diese Mannschaft unter Jürgen Klopp. Vielleicht die erste echte Prüfung für ihn in seinem Entwicklungsprozess beim neuen Job.
0: Dimitrios Korbelis. Vor 9 Jahren hat er sein erstes Länderspiel für Griechenland gemacht. Damals hieß der Trainer noch Michael Skibbe. Und in der Zwischenzeit ist sehr viel passiert. In der Zwischenzeit gewinnt griechische Mannschaften sogar Europapokale. Olympiakos Piräus hat das 2024 geschafft, wenn auch nur die Conference League, aber dementsprechend bejubelt. Der Sieg damals im Finale gegen den AC Florenz. Und aktuell gibt es 4 griechische Teams, die im Europapokal vertreten sind. Und da gibt es ja auch einige deutsche Duelle. Kreta hat vor kurzem gegen Hoffenheim gewonnen. Und jetzt könnte die griechische Nationalmannschaft hier in Augsburg gegen das DFB-Team gewinnen. Es sind noch rund 15 Minuten auf der Uhr. Kimmich, der Kapitän, hat den Ball. Spielt ihn zu Gnabry. Der flankt den Ball herein und dann köpft ihn Ritsos im Fliegen ins Tor aus. Und sofort kommt Zolakis und Handshake mit seinem Innenverteidiger für diese artistische Rettungsaktion. Tor aus heißt Ecke für Deutschland von der rechten Seite. Nathaniel Brown hat sich den Ball zuwerfen lassen, wird die Ecke ausführen, könnte den Ball in den griechischen Strafraum schlagen. Klar, er könnte aber auch Kimmich kurz anspielen, macht er auch. Der Kapitän hat sich da angeboten. Joshua Kimmich flankt den Ball von der rechten Seite in den 5-Meter-Raum. Kopfball Jan-Oral Bissek! 2 Meter rechts am Tor vorbei. Aber das war doch mal ein großer Spieler, der größte deutsche Spieler. Woltemade ist ja noch nicht im Kader, aber mit 1,96 ist Jan-Oral Bissek der größte Spieler im DFB-Team. Und er hat diesen Kopfball dann 2 Meter rechts am Tor vorbeigesetzt. 28.945 Zuschauer ausverkauft, so steht es hier, in schwarz auf weiß auf den beiden Anzeigetafeln in Augsburg. Also nicht ganz 30.500 sind zugelassen. Die passen ja normalerweise bei Heimspielen des FC Augsburg ins Stadion. 28.000, ich habe die Zahl schon wieder vergessen. Es sind viele Menschen hier und die wenigsten werden zufrieden sein.
1: Ja, und es wird vor allen Dingen jetzt ganz, ganz schwer gegen diese Griechen, die so gut verteidigen können, um das griechisch-mythologische Gleichnis zu schaffen. Es wird eine große Herausforderung. Die stehen da jetzt wie damals König Leonidas an den Thermopylen in der Schlacht gegen die Heere Perseus. Und sie haben die Tür gehalten und die Griechen werden alles versuchen. Tabellenführer in der Nations League in einer Gruppe mit Deutschland und den Niederlanden. Was für ein Märchen. Aber jetzt gesagt, der Jürgen Klopp, es ist eine goldene Generation. Und sie zeigen hier, dass sie mit ihren Mitteln einer Nation wie Deutschland durchaus wehtun können. Obwohl ich es nochmal wiederholen möchte, was den Fußball betrifft und die Chancenverteilung, auch das kreative Spiel, die deutsche Fußballnationalmannschaft eigentlich nur, und das nur ist ein großes Nur, in der Effektivität, in der Nutzen der Torchancen zu limitiert. Aber es ist ja noch nicht vorbei. Wir haben noch 12 Minuten auf der Uhr. Im Parallelspiel übrigens kleiner Ergebnisdienst. Die Niederlande gegen Serbien mit 2:1 in Führung. Ebenfalls kurz vor dem Ende. Also die Tabelle wird irgendwann auch mal wichtig für die Deutschen, die jetzt den Pass von Flo Wirt sehen. Erst der Fehlpass, dann geht er aber nach. Nathaniel Brown versucht ins Dribbling zu gehen auf der linken Außenbahn, holt den Einwurf raus auf Höhe der 16er Grenze. Einwurf ausgeführt auf Joshua Kimmich. Unglücklich der Kapitän heute. Wieder mal, muss man einfach mal so sagen, ja, auch noch der Pechvogel, der den Schuss von Korbelis so abgefälscht hat, dass Nübel nichts machen konnte in seinem ersten Spiel unter Jürgen Klopp. Jetzt mal der vertikale Ball von Florian Wirtz mitten rein in die Füße vom Torschützen von Korbelis. Schöne Bewegung dann von Karezas, aber die Deutschen im Gegenpressing dazwischen. Nene Braun auf der linken Außenbahn gegen Karezas. Flachpass auf Burkhardt, drin im Strafraum. Auf den rechten Fuß gelegt, bleibt hängen. Kimmich könnte nochmal nachschießen aus 25 Meter Torentfernung. Keine Luft zum Atmen. Jetzt der Querpass von Netscher.
0: Und jetzt ist es Metscher, der wieder den Doppelpass spielt. In dem Fall Ebno Talib hat den Ball auf rechts verlagert. Gnabry ist drin im Strafraum. Gnabry aufs kurze Eck. Solakis ist da. Gnabry kriegt den Ball nochmal, spielt ihn in den 5-Meter-Raum. Aber ein griechischer Verteidiger kann klären. Aber die Deutschen sind gut im Gegenpressing. Wieder Gnabry mit der Flanke. Wieder rausgeköpft von einem Verteidiger der Griechen. Das ist genau richtig. Sie müssen die Griechen jetzt beschäftigen in der Abwehr. Sie müssen sie müde spielen. Aber ich habe nicht den Eindruck von hier oben, dass da hier gerade die 80. Minute angebrochen ist, die Griechen irgendwie müde werden. Deutschland hat noch nie ein Länderspiel gegen eine griechische Fußballnationalmannschaft verloren. 7 Siege, 3 Unentschieden. Erleben wir heute zum ersten Mal einen griechischen Sieg. 1:0 durch das Tor von Korbelis. 10 Minuten noch plus Nachspielzeit. Florian Würz hat den Ball in Linksaußenposition. Geht dann mit dem Ball ein paar Meter Richtung Zentrum. Da ist Tah. Tah hat den Ball verlagert auf Wagnermann, der Rechtsverteidiger. Diesmal auf der halbrechten Position. Serge Gnabry hält die Rechtsaußenposition, ist am Strafraum. Und dann, ja, halb Schuss, halb Flanke. Was war das denn? Wusste wahrscheinlich auch nicht Felix Metscher. Der stand da zumindest mal in der Schussbahn, aber kann diesen scharf gespielten Pass, ich vermute mal, dass es ein Pass gewesen sein soll, von Serge Gnabry nicht kontrollieren. Und so geht der Ball am Tor vorbei, ins Tor aus. Und Solakis lässt sich Zeit. Der Torhüter der Griechen hat den Ball auf die Markierung des 5-Meter-Raums gelegt und schießt ihn jetzt auf die linke Angriffsseite, wo Wagnermann in den Luftzweikampf kommt, aber ihn nicht gewinnt. Die Griechen kommen mit Zulakos über die linke Seite. Flanke in den 16er. Im letzten Moment ist der eingerückte Brown, der Außenverteidiger, derjenige, der im Abwehrzentrum löscht und dafür sorgt, dass es keine weitere Chance für Griechenland gibt. Aber es gibt eine Ecke für Griechenland und einen Wechsel vorher noch.
1: 10 Minuten vor dem Ende kommt ein weiterer Stürmer, also Ivan Jovanovic, der serbische Coach der Griechen, drückt einfach auch noch mal so auf das Personalkarussell, möchte Offensive bringen, um dieses Ergebnis vielleicht auszubauen, aber zumindest das Signal zu senden, hier nicht aufzuhören, zu kontern, zu spielen. Und der 32-jährige Georgios Masuras, lange Zeit für Panathinaikos unterwegs, sortiert sich da jetzt an der Strafraumgrenze ein. Und aus dem Spiel raus ist Solis, genau, Christos Solis. Der geht jetzt noch am Eckballschützen vorbei. Caceras mit dem Ball ins Zentrum. Nübel hat die Kugel. Gar nicht schlecht, der Eckball. Schön straff vor den Fünfer geschoben. Nübel rollt die Kugel ab. Und jetzt bin ich mal gespannt, ob Tempo möglich ist. Nein, Joscha Wagnermann verliert den Ball in der Vorwärtsbewegung. Setzt dann allerdings nach. Vorbei am ersten, wird dann auch vorbei am zweiten. Dann hält er. Taktisches Foul. Super Arbeit von den Griechen. Super Arbeit von Panagiotis Retzos, dem Ex-Leverkusener. Und man sieht es in den Gesichtern der Deutschen, die haben den Kanal ziemlich voll.
0: Ja, echt. Was soll das heißen?
1: Ja, das heißt, dass sie die Faxen dicker haben und merken, es läuft nicht so. Auch bei Jürgen Klopp, Hände in den Taschen, läuft auf und ab. Es ist was anderes, dieser Job. Er bringt nochmal frische Kräfte.
0: Stach.
1: Anton Stach kommt in die Partie. Den Wechsel haben wir auch schon in den Niederlanden gesehen. Er konnte auch ein zweites helles Trikot aufblitzen sehen. Ist dann allerdings verdeckt worden von einem Teambetreuer. Kommen wir gleich zu. Spiel läuft sowieso erstmal weiter in dieser 83. Minute. Zalokis, der Keeper, jagt den Ball auf die linke griechische Offensivbahn. Der neue Mann mit seinem ersten Ballkontakt. Masuras köpft den Ball ins Seitenaus. Einwurf für die deutsche Fußballnationalmannschaft. 6 Meter vor der eigenen rechten Eckfahne. Wagnermann hat es probiert, Ebno Talib ins Spiel mitzubringen. Der holt zumindest mal 10 Meter Raumgewinn raus. Gibt den nächsten Einwurf für die deutsche Fußballnationalmannschaft. Jürgen Klopp jetzt nochmal in der Wechselzone, erklärt dann nochmal Anton Stach. Und ich weiß nicht, ist
0: Hennes Behrens tatsächlich? Das ist Behrens,
1: der Augsburger. Natürlich nochmal eine schöne Geschichte, dass der hier zu Hause ein paar Minuten bekommt auf der Linksverteidigerposition. Ob das für das Spiel jetzt gut ist, weiß ich nicht. Jürgen Klopp wird es allen erklären müssen, seiner Mannschaft und auch allen, die zuschauen. Vielleicht sind die Ergebnisse wirklich zweitrangig. Wir werden es nachher hören.
0: Ja, ich denke mal, dass das eingepreist ist. Sonst hätte er ja seine vermeintlich beste Elf, so wie er am Donnerstagabend in Amsterdam, aufgeboten. Aber er will diesen Kader, diese beiden Kader, die insgesamt aus 44 Spielern bestehen. Gruda ist verletzt, abgereist, nur noch 43. Aber er will diesen Kader maximal ausreizen. Brown ist noch dabei, der Linksverteidiger. Gleich wird er für Behrens weichen müssen, könnte ich mir vorstellen. Und jetzt darf er den Einwurf noch ausführen.
1: Nee,
0: der Wechsel kommt. Und jetzt müsste eigentlich die Nummer 18 hochgehen. Das ist die Rücknummer von Brown. So ist es. Nathaniel Brown macht Platz für Hennes Behrens. Auch der hat erst 21 Bundesligaspiele bestritten, ist hier in diesem Stadion zu Hause Stammspieler beim FC Augsburg, ja auch super gut reingekommen in die Bundesliga-Saison. Und das habe ich gar nicht mitbekommen, für wen Anton Stach gekommen ist.
1: Ich sag's dir.
0: Metscher.
1: Sehr gut, du sagst es dir selber.
0: Ich kann ja lesen, aber
1: eins,
0: du auch. Du darfst jetzt
1: Wechsel
0: weitermachen.
1: Das ist der taktische Wechsel, der personelle Wechsel, der Positionswechsel. Anton Stach für den Übergang der Sechser auf die Achterposition. Ob das jetzt noch hilft, ist die große Frage. Die deutsche Fußballnationalmannschaft jetzt natürlich komplett neu aufgestellt. Jonathan Tah und Joshua Kimmich, die beiden einzigen, die noch übrig sind von der Startformation vom Spiel in den Niederlanden zum Auftakt unter der Ära Jürgen Klopp, wie lange sie auch immer dauern mag. Kimmich schleppt den Ball, hat die Kugel am Fuß, legt quer auf Bissek, alle Deutschen jetzt drin in der griechischen Hälfte. Bissek braucht ein bisschen zu lange, schiebt jetzt quer auf Jonathan Tah, links rausgegeben auf Enes Behrens, der mal direkt weiterleitet auf den rausgelaufenen Yunus Ednutalib, der sich befreit von seinem Gegenspieler, zurückpasst auf den Blondschow, auf Behrens. Jonathan Tah, 35 Meter Torentfernung, zentral jetzt mal auf Wirtz gegeben. Wieder dieser statische Fußball. Wir haben ihn zu lange gesehen. Man kriegt so eine unangenehme Gänsehaut, ne?
0: Ja, man guckt zwangsläufig in die Coachingzone, steht da Nagelsmann. Ah, nee, Klopp. Nee. Ich sehe ihn. Es ist immer noch Jürgen Klopp.
1: Ja, das ist das Problem. Diese Querpässe in Handballmanier um den 16er. Serge Gnabry jetzt angekommen nach der Passstaffette auf der rechten Außenbahn. Kriegt die Kugel jetzt zurück von Bissek. Hebt mal den Blick. Jetzt nimmt er den Flacker Richtung Elfmeterpunkt auf den durchlaufenden Wirtz. Rausgeköpft. Dann geht's rechts rüber über den neuen Mann, über Anton Stach, der ja eine gute Athletik, große Körpergröße mitbringt. Draußen am Flügel weiß ich nicht, warum er sich da jetzt rumdrückt. Er wäre eigentlich eine Art Zielspieler. Jetzt im 16er geht nochmal über die zentrale Position mit Joshua Kimmich. Die Minuten verrinnen. 85 Minuten sind rum. Chippass von Kimmich auf den Elfmeterpunkt. Im Gegenpressing wird es nochmal mit dem Kopfball Richtung 16er Befragungsschlag der Griechen. Jetzt muss Behrens aufpassen, dass er da nicht den Halt verliert.
0: Aber er erobert den Ball. Das gibt Applaus vom Publikum. Sicherlich auch ein paar Fans des FC Augsburg hier im Stadion. Und über Wirtz aus dem zentralen Mittelfeld. Könnte schnell gehen. Der passt den Ball auf die rechte Seite zu Serge Gnabry. Aber rausgeköpft vom griechischen Linksverteidiger Tsimikas. Der gefällt mir gut. Aber es gibt dann doch eine Standardsituation, eine Ecke für die Deutschen. Joshua Kimmich geht raus auf die rechte Seite. Brown ist draußen. Jetzt sind die Ecken wieder Chefsache. Jetzt ist es der Kapitän, der diese Ecke ausführen wird. 86 Minuten rum. Griechenland führt in Augsburg gegen Deutschland mit 1:0. Könnte zum ersten Mal ein Länderspiel gegen eine deutsche Fußballnationalmannschaft gewinnen. Joshua Kimmich, der rechte Arm geht hoch. Der Ball schwebt rein auf den ersten Pfosten. Kopfballverlängerung auf den zweiten Pfosten. Der Ball ist bei Zolakis. Der Keeper begräbt die Kugel am Pfosten, kniet sich auf den Ball. Jetzt richtet er sich auf, hält die Kugel in beiden Händen und zeigt mit der rechten Hand, wo er gerne seine Vorderleute platziert sehen will. Und es legt sich Zolakis den Ball an die Kreidelinie des 5-Meter-Raumes und mit dem rechten Fuß schießt er den Ball jetzt über die Mittellinie in die deutsche Hälfte. Jürgen Klopp ist der Sehnsuchtstrainer. Derjenige, der nach dem Geschmack vieler deutscher Fußballfans doch schon vor Jahren die Nationalmannschaft hätte übernehmen sollen, aber auch er hat keine magischen Fähigkeiten. 1:1, ein glückliches 1:1, trotz des späten Ausgleichs, aber die Niederländer waren hoch überlegen am Donnerstagabend in Amsterdam und jetzt möglicherweise eine Heimniederlage, erstes Heimspiel, Niederlage gegen Griechenland. So könnte es kommen für Jürgen Klopp. Er wird darauf verweisen, dass die Mannschaft noch nicht sehr oft zusammen trainiert hat, dass sie natürlich noch keine Möglichkeiten hatten, die Abläufe einzustudieren. Freistoß der Griechen, Kopfballmöglichkeit, Mavropanos, Kimmich mit dem Befreiungsschlag im eigenen 16er. Jetzt stehen die Deutschen sogar noch unter Druck.
1: Aber voll und es geht nochmal übers Zentrum. Mavropanos setzt sich durch, Ioannidis im Strafraum. Drehschuss drüber. Jetzt hat Griechenland Hellas hier nochmal die Chancen in den Schlussminuten, das Ergebnis sogar zu verbessern. Die Deutschen dort hinten nicht sortiert. Mavropanos mit dem gegenpressigen Ballgewinn und Ioannidis aus der Drehung, der ja auch vorhin schon diese ganz große Chance hatte, kurz vorm 1:0, den er links vorbeischiebt. Jetzt kommt nochmal Gnabry, guter erster Zweikampf, Stach lässt prallen, geht nochmal über die rechte Seite. Wagnumann, kein präziser Pass, Flanke an die Strafraumgrenze. Flo Wirtz, Florian Wirtz! Trifft den Ball überhaupt nicht. Die Kugel steigt und steigt, geht über das Tor. 7-8 Meter über das Tor. Und eigentlich muss da noch ein Grieche mit dran gewesen sein. Florian Wirtz zeigt es an. Der Ellbogen möglicherweise von Korbelis. Aber der Pfiff bleibt aus. Und so gibt es hier eben nicht die Ecke. Stattdessen gibt es den Abstoß in der 89. Minute. Wird auch noch mal einen Wechsel geben. Giannis Michailidis für die Griechen kommen ins Spiel. Ivan Jovanovic, so erfahren, der weißhaarige serbische Coach der Griechen, der ja auch so richtig gar nicht wissen kann, so richtig gar nicht weiß, wie ihm eigentlich geschieht. Coacht gut, Pavlidis geht raus, der Kapitän hat sich müde gelaufen. Michailidis kommt rein und jetzt startet dieser Jovanovic mit seinen Griechen in dieser so starken Vorrundengruppe der Nations League wahrscheinlich, vielleicht, eventuell mit 2 Siegen. Und dann geht es ja schon in einer Woche, knapp einer Woche in Thessaloniki zum Rückspiel für die deutsche Fußballnationalmannschaft in ein feuriges Stadion mit viel Alarm. Aber noch ist ja nicht vorbei. 1-0 für die Griechen, Nachspielzeit noch nicht angezeigt.
0: Und weißt du, was mir auffällt?
1: Sag mal.
0: Felix Metscher ist gar nicht ausgewechselt worden. Sein Name taucht auf der Anzeigetafel aus. Der ist noch dabei. Ebnu Talib ist ausgewechselt worden. Den sehe ich nicht mehr. Ach doch, der ist noch da.
1: Doch, passt so.
0: Gut, das kriegen wir vielleicht nach dem Spiel erst aufgelöst. Ist auch nicht so interessant. 30 Sekunden noch. Deutschland liegt 0-1 hinten und versucht es über den Augsburger Behrens auf der linken Seite. Der zu Kimmich. Kimmich passt den Ball zu Anton Stach. Mittelfeldzentrum, 25 Meter Torentfernung. Was ist denn das für ein Pass auf die rechte Seite? Gnabry sollte den Ball kriegen, aber Gnabry muss nach hinten laufen und kommt trotzdem nicht ran. Anton Stach passt den Ball ins Seiten aus. In der griechischen Hälfte. Und Jürgen Klopp, der quält sich da so ein Lächeln aus dem Gesicht. Jetzt kaut er auf dem linken Finger rum. Ja, kann mal passieren. Technische Fehler, selbst einem Spieler wie Anton Stach. Der Stammspieler ist bei Leeds United in der englischen Premier League. 4 Minuten noch. 4 Minuten Nachspielzeit beginnen jetzt. Und Deutschland legt gegen Griechenland 0-1 hinten. Und der Ball, der ist so links und rechts von der Mittellinie entfernt. Mal bei den Griechen, mal bei den Deutschen. Keine Mannschaft bringt Sicherheit in ihr Spiel. Jan-Orel Bissek muss jetzt nach hinten arbeiten, Richtung eigenen Strafraum. Organisiert sich den Ball und geht mit dem Ball am Fuß nach vorne. Jetzt spielt er die Kugel ab zu Jonathan Tah. Pfiffe der griechischen Fans. Die wären natürlich oben auf. Die waren schon zahlreich vertreten in der schönen Altstadt von Augsburg. Ich könnte mir vorstellen, dass die eine oder andere Bar dann auch geöffnet hat und dass viele Griechen vielleicht nochmal den Weg dahin finden werden. Wo wird der Weg von Serge Gnabry hinführen?
1: Zumindest
0: noch nicht ins gegnerische Angriffsdrittel, ins letzte Drittel. Die Deutschen müssen wieder neu anfangen, weil die Griechen wieder rausrücken. Sie schwärmen raus, sie gehen ins Pressing. Sie machen den Deutschen das Leben echt schwer.
1: Was dann eben fehlt, ist der Mut, das Dribbling einzugehen mit der wichtigen Absicherung dahinter oder der schnelle erste Pass. Das sind alles Timing-Fragen. Jetzt nochmal die Flanke. Nein, eben wieder nicht. Wieder nach hinten gepasst von Serge Gnabry auf dem rechten Flügel. Dann rein in den Fuß von Ioannidis. Der nächste griechische Konter läuft. Und auf der Außenbahn macht Bissek dann den Passweg zu für Ioannidis. Und deswegen geht es nicht weiter für die Griechen. Nochmal Tempo von Florian Wirtz. Noch keinen Akzent setzen können. Hebt den Blick. Rechter Flügel angekommen. Flachpass auf den Kapitän, auf Joshua Kimmich. 23 Meter Torentfernung. Flanke an den zweiten Pfosten. Warum denn nur? Er schickt Hennes Behrens ins Luftduell mit Griechenlands Keeper Tsouliakis. Keine gute Idee.
0: Keine gute Idee. Und Felix Metscher, um das nochmal aufzuklären, ist tatsächlich ausgewechselt worden. Der wurde hier in einer Zeitlupe auf dem Monitor eingeblendet. Deswegen war ich ein bisschen verwirrt, das noch, um diese Geschichte auch zu Ende zu bringen. Joshua Kimmich hat den Ball. Er läuft wieder quer parallel zum Strafraum, aber nicht 16 Meter vom Tor, sondern mehr so 26 Meter vom Tor. Jetzt hat er den Ball auf der halbrechten Seite. Flanke herein und Retzos köpft ihn erstmal wieder raus. Aber die Deutschen kriegen ihn mal wieder. Joshua Kimmich muss sich erstmal nach hinten orientieren. Und jetzt hat er den Ball da fast an der Mittellinie, treibt ihn nach vorne, die Griechen warten am eigenen 16er und kurz davor, da gibt es kaum Räume, die nächste Flanke von Kimmich halb hoch, kein Problem für einen griechischen Verteidiger, diesen Ball auch wieder aus dem 16er rauszuköpfen, wieder landet der Ball bei Kimmich und dann gibt es einen Offensiv-Foul und dann will Ioannidis den Ball nicht hergeben, Joscha Wagnermann und Jan-Orel Bissek sagen, hey, her mit dem Ball, sodass die Deutschen in Person von Kimmich den Freistoß ausführen können. 90 Sekunden noch auf der Uhr, Deutschland liegt hinten mit 0-1 gegen Griechenland. Das Heimdebüt von Jürgen Klopp. Es droht, komplett in die Hose zu gehen.
1: Ist er vielleicht doch nicht der Messias. Hat sich jetzt einen Hocker geschnappt. Sitzt in der Coachingzone, als würde er am Angeln sitzen, an irgendeinem Teich. Sieht, dass die nächste Flanke von Behrens halb hoch in den 16er geht. Ins Tor aus. Er sitzt da unten mit seiner Kappe und betrachtet sich das Ganze jetzt aus einer touristischen Perspektive. Jürgen Klopp, er wird nachdenken, was er anstellt mit den Jungs. Die Hälfte schickt er ja jetzt weg von dieser Reise. Der erste Kader geht dann eben mit diesen beiden, wenn es denn so bleibt, nicht ganz so positive Ergebnisse im Remis in den Niederlanden. Das war noch okay, aber heute mit der Niederlage gegen den Weltranglisten 44. Es ist viel Arbeit zu tun, jeder wusste das. Aber dass es so viel ist, war ihm vielleicht auch noch nicht ganz klar. Es gab diese fantastische Phase, die erste Viertelstunde nach Wiederanpfiff. Da hätten sie den Treffer machen können, vielleicht auch erzielen müssen. Das hat nicht funktioniert. Die Griechen dagegen komplett in Partylaune. Die weiß-blauen Fahnen werden geschwenkt. Letzte Minute läuft Freistoß Griechenland.
0: Ja, und Leistungsträger wie Joshua Kimmich sind momentan nicht in ihrer Topform. Mehr Schwächen als Stärken. So ehrlich muss man auch sein beim Kapitän der deutschen Nationalmannschaft, der natürlich das Spiel an sich reißt, aber dem auch nicht alles gelingt. Ich würde sogar eher sagen, dem wenig gelingt. Serge Gnabry hat den Ball, passt den Ball in den Mittelkreis zu Florian Wirtz, der beschleunigt. Dann auf die halblinke Seite gespielt zu Kimmich. Links außen ist Behrens. Der ist jetzt auf Höhe des griechischen Strafraums. Hennes Behrens hat den Ball am rechten Fuß. Passt ihn dann zu Florian Wirtz. Behrens geht rein in den 16er Richtung Grundlinie. Kommt nicht ran. Geht zu spät auf die Idee von Wirtz ein. Und jetzt warten alle auf den Schlusspfiff. Das ist er. Das ist der Schlusspfiff. Griechenland gewinnt in Augsburg gegen Deutschland mit 1:0. Und Jürgen Klopp verliert sein erstes Heimspiel als Bundestrainer. Nach dem 1:1 in Amsterdam gegen die Niederlande, jetzt diese Niederlage gegen Griechenland. Aber er ist ein fairer Sportsmann. Er geht zu Ivan Jovanovic, zu seinem Kollegen, reicht ihm die Hand und die Griechen feiern. Und ich glaube, Thomas, nicht nur du, sondern auch alle da draußen hören die griechischen Fans, die natürlich jetzt diesen Sieg völlig zu Recht feiern.
1: Es sollte die Wende kommen, ein Remis und eine Niederlage. Es sollte der Traumstart kommen. Es ist ein Fehlstart geworden, was die Ergebnisse betrifft. Ein Haufen Arbeit liegt vor Jürgen Klopp und seinem Trainerteam. Eine weitere Woche liegen vor Jürgen Klopp und seinem Trainerteam mit einem zweiten Kader, die dann die Spiele gegen die Serben und die Griechen absolvieren. Mal sehen, was dann passiert. Fakt ist eins, der Glanz ist nicht zurück, nur weil der Trainer glänzt. Dafür ist mehr nötig im deutschen Fußball. Das hat dieser Abend von Augsburg am Ende bewiesen. Deutschland 0, Griechenland 1. Das war's. Gesund bleiben oder gesund werden. Vielen Dank fürs dabei sein.
3: Ja, vielen Dank an Thomas Kunze und Michael Augustin für die Reportage aus Augsburg. Deutschland verliert mit 0:1 gegen Griechenland. Die Griechen sind nun Tabellenführer in der Nations League-Gruppe mit 6 Punkten. Für die deutsche Mannschaft geht es am Donnerstag in München gegen das noch punktlose Tabellenschlusslicht Serbien weiter. Die Serben haben, wie schon gegen Griechenland, auch im zweiten Heimspiel gegen die Niederlande eine 1:2 Niederlage kassiert.
2: Danke, Martin Roschitz, für den Sport.
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2: Jetzt geht's hier informativ weiter. Wie immer vom Norddeutschen Rundfunk in Hamburg. Heute im Studio ist Detlef Karg. Wir kommen zu einem recht ernsten Thema. In Südafrika kursieren seit dem Ende der Apartheid vor über 30 Jahren immer mehr Schusswaffen. Bis dato war es der schwarzen Bevölkerungsmehrheit natürlich verboten, Schusswaffen zu besitzen. Das hat ein Ende gefunden. Die Bandenkriminalität, die sich seither vor allem in den Elendsquartieren, den sogenannten Townships, entwickelt hat, sorgt immer wieder für Schlagzeilen. Und in den vergangenen Jahren gibt es offenbar auch zunehmend Racheakte auf offener Straße zwischen verfeindeten Banden, die in der Prostitution, aber auch im Drogenhandel aktiv sind. Jetzt kamen bei 3 Attacken in verschiedenen Landesteilen mindestens 27 Menschen ums Leben. Über 20 werden schwer verletzt in Krankenhäusern behandelt. Unser Korrespondent in Johannesburg, Stefan Überbach, fasst diese Ereignisse zusammen.
5: Südafrika erlebt eins der blutigsten Wochenenden seit vielen Jahren. Die Medien des Landes sprechen von einer tödlichen Horrornacht. Die meisten Opfer werden aus einem Township 80 Kilometer westlich der Millionenmetropole Johannesburg gemeldet. Dort hatten laut Polizei 8 schwer bewaffnete Männer eine gut besuchte Taverne überfallen und mit automatischen Gewehren vom Typ AK-47 zunächst auf Gäste vor dem Lokal geschossen, dann auf die Besucher im Innenraum. Im Kugelhagel starben 17 Menschen, darunter 4 Frauen. Mindestens 15 Schwerverletzte wurden in Krankenhäuser gebracht. Anschließend sollen die Täter die Mobiltelefone der Opfer gestohlen und vor der Bar mehrere Autos angezündet haben. Die Fahndung läuft auf Hochtouren. Der Bruder eines der Todesopfer sagte dem Nachrichtenkanal ENCA: Als ich hierher kam, fand ich meinen Bruder dort in der Taverne liegen. Ich weiß nicht, was passiert ist oder wie das Ganze angefangen hat, aber sie sagen, es sei eine Gruppe von Leuten gewesen. Sie kamen mit Sammeltaxis an und schossen dann einfach auf alle, die sich dort befanden. Inzwischen gibt es 2 erste Hinweise auf die möglichen Drahtzieher, aber noch keine Festnahmen. Ein Racheakt gilt als nicht ausgeschlossen. In dem Lokal war vor einem Monat 1 Mann erschossen und 1 weiterer verletzt worden. In der Region schürfen viele illegale Bergleute nach Gold. Die Behörden sprechen von einem gezielten Angriff und warnen ausdrücklich vor voreiligen Schlüssen. Allerdings wird als Hintergrund für das Blutbad eine Auseinandersetzung im kriminellen Milieu vermutet. Das gilt auch für zwei weitere Attacken der vergangenen Nacht in der Provinz Western Cape. In der Nähe von Kapstadt sind bei einem Angriff auf einen Grillplatz 10 Gäste erschossen und 11 weitere verletzt worden. Bei einer Schusswaffenattacke auf ein Auto in der Armensiedlung Khayelitsha starben 4 Menschen. Häufig geht es bei solchen Bluttaten um Machtkämpfe unter rivalisierenden Banden, die in Drogenhandel, Schutzgelderpressung und Prostitution verwickelt sind und sich brutale Kämpfe um Territorien liefern. Erst am Dienstag waren bei einem ähnlichen Überfall in der Nähe der Hafenstadt Durban 11 Menschen getötet worden. Südafrikas Staatspräsident Ramaphosa sagte, Gewalt in diesem Ausmaß könne und dürfe so nicht weitergehen. Dem müsse ein Ende gesetzt werden und seine Regierung werde die dafür notwendigen Maßnahmen ergreifen. Die klare Anweisung an unsere Sicherheitskräfte lautet, dass wir das Ausmaß von Kriminalität und Gewalt verringern müssen. Wir können kein Land sein, in dem Menschen einfach zu Waffen greifen und wahllos auf andere schießen und dadurch die Menschen in Südafrika in Unsicherheit und Angst versetzen. Südafrika hat eine der höchsten Mordraten der Welt. Im Land sind viele illegale Waffen im Umlauf, darunter auch automatische Sturmgewehre. Die Gewaltbereitschaft gilt besonders in den armen Vierteln, wo vor allem junge Leute kaum Perspektiven haben, als überdurchschnittlich hoch. Laut aktuellen Statistiken kommen jeden Tag rund 70 Menschen gewaltsam ums Leben. Tatorte von Massenschießereien sind laut Polizei häufig illegale Bars, weil dort viel Alkohol konsumiert wird und Streitereien schnell außer Kontrolle geraten. Außerdem gelten die Lokale als Hotspots der organisierten Kriminalität. Südafrikas Regierung hatte schon vor Monaten die Armee zur Unterstützung der Polizei beim Kampf gegen die grassierende Bandengewalt mobilisiert, bislang aber ohne durchschlagenden Erfolg.
2: Stefan Überbach informierte.
4: Wirtschaft.
2: Da kommen wir zu einem etwas leichtfüßigeren Thema. In Paris beginnt die Fashion Week. Vorgestellt werden Frühlings- und Sommerlooks der Frauen fürs kommende Jahr. Aber auch die großen Namen, die ihre Mode auf den Laufsteg schicken, haben mal klein angefangen. Häufig mit einem Modestudium. Und die Modehauptstadt Paris will jungen Absolventen den Einstieg in die Modebranche erleichtern. Henrik Lesser-Willun hat einige bei ihrer ersten Ausstellung begleitet.
6: Alle Stühle sind besetzt. Viele der hippen jungen Zuhörer lehnen an den unverputzten Wänden. Manche setzen sich einfach gleich auf den Boden. Der kleine Raum der Galerie Wilde im Trendviertel Marais ist komplett voll. Die Gäste sind alle für die Talks gekommen, die heute stattfinden. Der zweite heißt das hybride Kunstwerk, den Körper neu denken, Material zum Leben erwecken. Auf der Bühne sitzen ein junger Modehistoriker, die Moderatorin und 3 Modedesigner, die in der Galerie Wilde die ganze Woche ihre Projekte ausstellen. Eine davon ist Louise Courcol. Nach dem Talk steht sie vor den Kleidungsstücken, die sie ausstellt. Ein salbeifarbenes Kleid sieht aus, als würde es Blasen schlagen. Ein graues, fast durchsichtiges Top erinnert an einen Brustpanzer. Courcol schafft diese Formen durch Wollschrumpfung, die viele wohl vom zu heißen Wäschewaschen kennen. Sie erklärt ihren Ansatz so. Wie können wir Prozesse, die immer noch als Fehler gelten, nutzen, um neue Formen zu schaffen? Und weil man bisher sagt, das sind Fehler, habe ich selbst natürlich total viele Fehler gemacht. Jetzt weiß ich mittlerweile, was ich beachten muss und wie das Material reagiert. Aber man muss schon sehr viel beachten. Entstanden sind die Kleidungsstücke im Rahmen des neuen einjährigen Förderprogramms Tremplin, auf Deutsch Sprungbrett. Gefördert werden ungewöhnliche, nachhaltige oder zukunftsweisende Ansätze. All das trifft auf Louise Courcols Wollschrumpfung zu. Das Programm wird von den großen Mode- und Design-Unis der französischen Hauptstadt organisiert und unterstützt junge Modedesigner mit Coachings, Geld und Netzwerktreffen. Hand anlegen muss Courcol aber vor allem selbst. Ich stricke alle Stücke selbst. Den Fotoshoot habe ich organisiert, dazu die Produktion, die Recherche, das Herumexperimentieren. Das Jahr ging schnell vorbei und es war sehr intensiv. Die Ausstellung Ausstellung natürlich auch ein Netzwerkevent für potenzielle Geldgeber. Das Tramplin-Programm ist nämlich ein sogenannter Inkubator. Potenzielle Gründer werden in einem frühen Stadium ihrer Geschäftsidee unterstützt. Bei Mathieu Gauthier hat das schon geklappt. Er hat letztes Jahr sein eigenes Modeunternehmen Mutagène gegründet. Seine Stücke werden im zweiten Stock ausgestellt. Ringe, die aussehen wie Wassertropfen oder Atome unter dem Mikroskop, in Silber, Gold oder Rosé. Wie ist es, sein eigener Chef zu sein? Es ist sehr stressig, aber es ist auch sehr bereichernd. Mein Privatleben und mein Beruf sind quasi eins. Ich habe viel Verantwortung. Häufig ist es anstrengend, aber es ist auch sehr cool. Das Programm Tremplin, da sind sich die jungen Modedesigner Mathieu Gauthier und Louise Cocol einig, hat ihnen dafür ein Fundament gelegt.
2: Junge Modedesigner auf ihrem Weg in Paris, das war eine Reportage von Henrik Lesser-Willun. Seit 8 Wochen ist nun Carsten Linnemann nicht mehr CDU-Generalsekretär, sondern Bundesgesundheitsminister. Am kommenden Mittwoch ist ein erster wichtiger Tag für ihn im Kabinett. Dann bringt er dort nämlich seinen Gesetzentwurf zur Pflege ein, um den es ja bereits Streit gibt. Ein Entwurf, der überwiegend von seiner Vorgängerin Nina Waken erarbeitet wurde, die jetzt ja Chefin des Kanzleramts ist. Einen Punkt daraus hat der neue Gesundheitsminister schon zurückgenommen. Die Abzüge bei den Rentenpunkten für pflegende Angehörige, die kommen nicht. Das war auch sehr umstritten. Im Bericht

0: stillen Helden
1: was kommt.
0: Unseres Alltages. Und deswegen habe ich gesagt, der Punkt ist mir wichtig. Da gibt es keine Abstriche. Mhm. Wir müssen die pflegenden Angehörigen unterstützen. Und das Geld muss natürlich gegenfinanziert werden. Und darüber ringen wir.
1: Wie soll es gegenfinanziert werden? Also wo wird es Abstriche geben? Werden Sie bei den Pflegestufen was verändern, wie Nina Wagen sich das überlegt hatte? Oder auch bei dem Beteiligen von Angehörigen, dass die mehr in die Pflicht genommen werden, wenn es darum geht, Pflegeplätze der Eltern mitzubezahlen?
0: Es ist ein Sammelsurium an Punkten. Eigentlich ist alles so geblieben. Es geht jetzt nur um den Punkt, wie können wir das gegenfinanzieren, wenn wir bei den pflegenden Angehörigen keine Abstriche machen. Da gibt es unterschiedliche Debatten, also, da geht es um die Beitragsbemessungsgrenze, da geht es um Dynamisierung, okay. Da geht es um den sogenannten 43C. Wie gehen wir in den Heimen mit den Zuzahlungen um? Okay. Gibt es einen Deckel? Ja oder nein? Das sind die Sachen, die wir jetzt besprechen.
1: Jetzt hat sich die SPD an diesem Wochenende zu Wort gemeldet und ist auf die Bremse getreten und hat gesagt, also bei diesem Entwurf fürs Kabinett würden sie bei nichts mitmachen, was in irgendeiner Art und Weise die weitere Kürzung in der Pflege bedeuten würde. Gehen Sie davon aus, dass Sie das noch hinbekommen?
0: Also keiner will Kürzungen. Also wenn Sie mich fragen, möchte ich am liebsten das Geld.
1: Ja, aber Sie müssen ja kürzen, es fehlen ja 8 Milliarden
0: im nächsten Jahr. Ja, man kann kürzen, man kann aber auch sagen, wir schaffen Bilanzwahrheit. Der Staat hat faktisch in die Pflegekasse gegriffen während Corona. Die Pflegeversicherung hat 5 Milliarden dem Staat aus guten Gründen geliehen und es gab damals die Zusage, dass das Geld zurückkommt, die sogenannten Corona-Hilfen. Wenn das Geld jetzt aus dem Finanzministerium beispielsweise zurückkommt, hätten wir viel mehr Spielraum, als wir heute haben.
1: Aber nochmal bei den Kürzungen, können Sie da nochmal konkret werden? Was kommt da Mittwoch ins Kabinett?
0: Ja, es ist die Frage, die SPD zum Beispiel sagt jetzt, wir brauchen einen Deckel.
1: Ein Pflegedeckel,
0: dass beispielsweise man nur 1.500 Euro dazu zahlt. Das kann man diskutieren, aber die Wahrheit ist, man würde 300 Euro sparen. Denn die 1.500 Euro werden angesetzt von den Pflegekosten, von den pflegebedingten Kosten. Das sind 1.800 minus 1.500 sind 300. Wir würden das Problem nicht lösen. Und deshalb plädiere ich für eine Kommission, dass wir jetzt sozusagen nicht nur Pflaster aufkleben, sondern eine erste Hilfe leisten, damit weiter die Leistungen ausgezahlt werden an die Pflegebedürftigen und die Beiträge stabil halten. Und in einem zweiten Schritt wollen wir Ende Oktober eine Kommission einrichten, die strukturell die Pflegeversicherung fit macht für die 30er Jahre.
1: Also machen Sie den Pflegedeckel nicht mit?
0: Nochmals, das sind Diskussionen, die laufen im Hintergrund. Ich warne nur davor, dass wir jetzt so tun, als ob damit auch nur im Ansatz ein Problem gelöst ist. Die Pflegeversicherung ist strukturell unterfinanziert. Jedes Jahr fehlen 10% der Ausgaben. Das sind rund 10 Milliarden, sage ich jetzt mal Pi mal Daumen. Und wenn wir das nicht strukturell ändern, dass man mit den Einnahmen auskommt, was an Ausgaben rausgeht, werden wir die Zukunft im Pflegesystem nicht gewinnen.
1: Und dann noch eine Frage zu der gesetzlichen Krankenversicherung. Da gibt es ein Sparpaket, das verabschiedet wurde. Und jetzt hat bei uns einer der Chefs der größten Krankenversicherungen gesagt, ob damit die Beiträge im nächsten Jahr stabil bleiben, da stehen die Chancen 50-50. Können Sie garantieren, dass die Beiträge für die gesetzliche Krankenversicherung im nächsten Jahr stabil bleiben?
0: Garantieren kann ich es nicht, aber ich arbeite Tag und Nacht dafür. Wir werden jetzt nochmal ein Paket verabschieden, wo wir nochmal 600, 700 Millionen Euro sparen werden. Das gehört nochmal zu dem Beitragsstabilisierungsgesetz. Das ist damals abgemacht worden, weil die Krankenhäuser noch 495 bzw. 550 Millionen bekommen. Ich mache das Tag und Nacht. Warum? Weil die Beiträge stabil halten bleiben müssen. Mitte Oktober trifft sich der Schätzerkreis. Der wird entscheiden, ob die stabil bleiben. Das ist mein vorrangigstes Ziel, damit wir Deutschland wettbewerbsfähig machen, damit die Arbeitskosten nicht weiter ausufern und Arbeitnehmer und Arbeitgeber Planungssicherheit haben.
2: Sagt Carsten Linnemann, der Bundesgesundheitsminister von der CDU.
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2: Am 27. September vor 20 Jahren, da tagte in Berlin zum ersten Mal die Deutsche Islamkonferenz. Ein Dialogprozess, der auch unter der aktuellen Bundesregierung weitergeführt werden soll. Matthias Bertsch hat mit Menschen gesprochen, die die Islamkonferenz 20 Jahre lang nach ihrem Start ganz unterschiedlich bewerten.
4: Burhan Kesici und Sedan Ateş sind beide Muslime. Und doch könnte ihr Blick auf die Deutsche Islamkonferenz kaum unterschiedlicher sein. Kesici ist Vorstandsvorsitzender des Islamrats für die Bundesrepublik Deutschland, einem der vier großen muslimischen Verbände, die Wolfgang Schäuble vor 20 Jahren zum Gespräch geladen hatte.
5: Es wurde eigentlich alles angezweifelt, was man gesagt hat.

0: gesagt hat, hatte man den Eindruck. Und wir Muslime haben uns in der Defensive gefühlt, sodass man sich verteidigen musste. Und schlimm an der ganzen Sache war, glaube ich, dass eine ehrliche Diskussion nicht stattgefunden hat.
1: Resümiert Kesiji. Grund dafür waren die unterschiedlichen Interessen. Während die muslimischen Verbände das Ziel verfolgten, als Religionsgemeinschaften weitgehende Autonomie zu erhalten, sei es der Politik vor allem um Fragen der Sicherheit gegangen.
0: Es gab nach dem 11. September radikale Muslime, mit denen wir genauso Probleme gehabt haben wie die deutsche Gesellschaft. Sie waren aber nicht in unseren Gemeinden drin. Aber es wurde so dargestellt, als ob die gewaltbereiten Menschen bei uns in den Gemeinden aktiv wären und von uns unterstützt wären oder zumindest ob unsere Gemeinden genauso radikal wären und ähnlichem. Das war eine sehr, sehr starke Diskussion und kann mich noch daran erinnern, wo man uns aufgefordert hat, die Radikalen in den eigenen Reihen an das Bundesministerium zu denunzieren, ja, und ähnlichem, wo wir gesagt haben, die haben wir nicht.
1: Das stimme nicht, wirft Seran Atesh ein. Die Frauenrechtlerin, die später die erste liberale Moschee in Berlin gründete, hat er als Einzelperson an der ersten Islamkonferenz teilgenommen.
2: Wir müssen darüber sprechen, dass innerhalb der muslimischen Gemeinschaft radikale Personen existieren, die die Religion nutzen, um zu begründen, dass sie das Recht haben, andere Menschen zu töten. Und wir müssen gemeinsam als Muslime daran arbeiten, herauszubekommen, wie wir das verhindern können. Prävention, Intervention, all das können wir besprechen. Das war unser Anliegen. Das war auf der Seite der Individualpersonen, die an der Islamkonferenz teilgenommen haben.
1: Doch mit diesem Anliegen gerieten die liberalen Muslime in Konflikt mit den Islamverbänden, die weniger über intolerante und gewaltbereite Strömungen im Islam reden wollten, sondern mehr über antimuslimischen Rassismus. Ein Streit, der bis heute anhält, sagt sie.
2: Die Art, wie man mit mir redet, ist teilweise wirklich sehr unterirdisch. Und deshalb kann ich nicht sagen, dass diese Dialoge oder Auseinandersetzungen zu irgendwas geführt haben. Nein, es geht um Deutungshoheit und Machtkampf.
1: Den scheinen die Verbände gewonnen zu haben. Zur bislang letzten Phase der Deutschen Islamkonferenz waren nur noch Vertreter von Verbänden und Organisationen zugelassen. Doch auch Burhan Kesiji fühlt sich nicht als Sieger. In den letzten 20 Jahren initiierte die Islamkonferenz islamwissenschaftliche Institute an deutschen Universitäten und die Ausbildung von Imamen. Doch anstatt dabei mit den großen islamischen Verbänden zusammenzuarbeiten, versuche die Politik Parallelstrukturen zu schaffen, ärgert sich Kesiji. Der Islamrat habe sich deswegen aus der Islamkonferenz zurückgezogen.
3: 20 Jahre Islamkonferenz, das war der Bericht von Matthias Bertsch. Und jetzt haben wir noch einen kleinen Hörtipp für Sie.
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1: Um 23 Uhr mit Ida Leinfelder. Guten Abend. In der schwarz-roten Koalition geht der Streit über die Pflegereform weiter. SPD-Fraktionschef Miersch nannte die Regierungspläne ein reines Kürzungspaket und drohte damit, sie im Bundestag zu blockieren. Bundesgesundheitsminister Linnemann lehnte seinerseits Forderungen aus der SPD ab, die Eigenanteile bei den Pflegekosten zu deckeln.
2: Ich warne nur davor, dass wir jetzt so tun, als ob damit auch nur im Ansatz ein Problem gelöst ist. Die Pflegeversicherung ist strukturell unterfinanziert. Jedes Jahr fehlen 10% der Ausgaben. Das sind rund 10 Milliarden. Und wenn wir das nicht strukturell ändern, werden wir die Zukunft im Pflegesystem nicht gewinnen.
1: Bundesgesundheitsminister Carsten Linnemann, CDU. In Großbritannien haben die Behörden möglicherweise einen Terrorangriff auf einen US-Luftwaffenstützpunkt vereitelt. 5 Verdächtige wurden festgenommen. Die Antiterrorpolizei übernahm die Ermittlungen. Aus London, Franziska Hoppen.
3: In der Nacht zu Sonntag, kurz vor 1 Uhr morgens, war bei der Polizei ein Anruf über 3 verdächtige Fahrzeuge eingegangen, die offenbar in Richtung des Luftwaffenstützpunktes RAF Fairford fuhren. Dieser wird von den USA genutzt, um Angriffe auf iranische Raketenstellungen zu fliegen. Ob ein Zusammenhang besteht, ist derzeit nicht bestätigt. Die iranischen Revolutionsgarden hatten Großbritannien im Juli gewarnt, US-Bombern den Abflug von Fairford zu gestatten.
1: Serbiens Staatspräsident Vučić hat erwartungsgemäß sein Amt niedergelegt, um Regierungschef werden zu können. Vučić erklärte seinen Rücktritt am Abend in einer Ansprache im staatlichen Fernsehen. Der teils autokratisch regierende Politiker will als Spitzenkandidat seiner Fortschrittspartei bei den vorgezogenen Parlamentswahlen am 25. Oktober antreten. Im Falle eines Wahlsieges will er Ministerpräsident werden. Das höchste Windrad der Welt in der Lausitz wird später fertig als geplant. Das hat das Unternehmen Gicon am Nachmittag mitgeteilt. Ingo Janssen, RBB 24.
4: Den Angaben zufolge mussten die geplanten letzten Arbeiten am Windrad in Schipkau witterungsbedingt wieder verschoben werden. Mit den Rotorblättern soll die Anlage insgesamt 365 Meter hoch werden, fast so hoch wie der Berliner Fernsehturm. Zuletzt hatten starke Winde die Arbeiten immer wieder verzögert. Das Windrad soll künftig Strom für bis zu 7500 Haushalte produzieren.
1: In der Fußball Nations League verlor die deutsche Nationalmannschaft in Augsburg mit 0:1 gegen Griechenland. Es war das erste Heimspiel unter dem neuen Bundestrainer Klopp. Bei der Handball-Club-WM in Ägypten haben die Füchse Berlin gegen West Bremen 33:34 verloren. In der deutschen Eishockey-Liga besiegten die Eisbären Berlin Iserlohn mit 4:0. Soweit die Nachrichten. 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Das Wetter. Nachts meist klar, Abkühlung auf 12 bis 5 Grad. Zurzeit in Berlin-Wannsee 18 und in Altdöbern 12 Grad. Morgen heiter bis wolkig, maximal 22 bis 27 Grad.
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6: Die A1 Osnabrück-Bremen ist zwischen Bramsche und Neunkirchen-Vörden wegen Bauarbeiten bis morgen 5 Uhr in beiden Richtungen gesperrt. Bitte das Gebiet weiträumig umfahren. A3 Köln Richtung Oberhausen. Zwischen Köln-Delbrück und Leverkusen-Zentrum 5 Kilometer Stau. Die A7 Hannover-Flensburg ist noch in Richtung Norden zwischen Hamburg-Heimfeld und Volkspark wegen Bauarbeiten bis 1 Uhr gesperrt. Auch in Richtung Süden ist die Fahrbahn zwischen Stellingen und Waltershof gesperrt. Die A40 Duisburg-Essen ist zwischen Kreuz Duisburg und Kreuz Kaiserberg wegen Bauarbeiten in beiden Richtungen bis 5. Oktober gesperrt. Nochmal die A40 Duisburg-Essen. Da ist die Fahrbahn zwischen Mülheim an der Ruhr Winkhausen und Heißen wegen Bauarbeiten in beiden Richtungen bis morgen früh gesperrt. Die A42 Dortmund-Kamp-Lindfort ist zwischen Herne-Baukau und Herne-Krange wegen Bauarbeiten in beiden Richtungen bis Dienstag früh gesperrt. Die A45 Gießen-Hagen ist zwischen Lüdenscheid und Lüdenscheid-Nord wegen Bauarbeiten bis 5 Uhr in beiden Richtungen gesperrt. Die A48 Dernbach-Koblenz ist in Richtung Koblenz zwischen Dernbach und Bendorf-Neuwied und in der Gegenrichtung zwischen Bendorf-Neuwied und Hörgrenzhausen wegen Brückenarbeiten bis 5 Uhr gesperrt. Auf den Ausweichstrecken dort kommt es auch zu Behinderungen. Die A52 Mönchengladbach Richtung Düsseldorf ist zwischen Kreuz Neersen und Kreuz Karst bis Donnerstag früh wegen Bauarbeiten gesperrt. Die A215 Neumünster Richtung Kiel ist zwischen Kreuz Kiel West und Kiel Mitte wegen Bauarbeiten bis 5 Uhr gesperrt. Und die A671 Mainz-Wiesbaden ist zwischen Gustavsburg und Hochheim-Süd wegen einer Baustelle in beiden Richtungen bis morgen ca. 4 Uhr gesperrt. Das war's vom Verkehr. Ihnen eine gute und sichere Fahrt.
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6: Und die kommt wie immer vom Norddeutschen Rundfunk. Im Studio ist heute Detlef Karg. Guten Abend. Es war eine kleine diplomatische Überraschung am Wochenende. Zum ersten Mal seit Beginn des russischen Angriffskriegs gegen die Ukraine traf ein deutscher Außenminister seinen russischen Amtskollegen zu einem bilateralen Gespräch. Eine Annäherung der Positionen, das war vielleicht zu erwarten, die gab es nicht. Aber vielleicht war das auch gar nicht das Ziel dieses Treffens, analysiert nun Ruth Kirchner aus dem ARD-Hauptstadtstudio.
7: Gut 20 Minuten lang saßen Johann Wadephul und Sergei Lavrov im selben Raum, am selben Tisch. Sogar einen Handschlag hat es bei den Vereinten Nationen in New York gegeben. So viel Nähe zwischen Deutschland und Russland gab es seit Jahren nicht. Zuletzt hatte der damalige Kanzler Olaf Scholz Ende 2024 mit Wladimir Putin telefoniert. Sowohl Scholz, SPD, wie auch sein Nachfolger Friedrich Merz, CDU, hielten danach direkte Kontakte mit Moskau nicht mehr für sinnvoll. Doch jetzt das Treffen der Außenminister in New York, das Wadephul in Interviews mit der ARD so begründet.
8: Ich bin von zahlreichen Kollegen aus anderen Ländern angesprochen worden und mir ist gesagt worden, Russland wäre bereit zu einem Gespräch. Und viele haben mir ja geraten, das Gespräch zu führen, auch darum gebeten.
7: Gerade Länder aus dem globalen Süden hätten ihn zum Gespräch mit Lavrov ermutigt, sagt der CDU-Politiker im ARD-Bericht aus Berlin. Ob es im Vorfeld Absprachen mit den europäischen Verbündeten gab, bleibt offen. Aber, betont Wadephul, in Sachen Ukraine-Krieg wollte er ein Signal geben.
8: Wir können natürlich derartige Fragen hier in Europa nicht dauerhaft amerikanischen Gesprächspartnern überlassen. Wir haben eigene Interessen, wir haben eigene Gesichtspunkte, die berücksichtigt werden müssen und die können nur wir zur Sprache bringen.
7: Es ist kein Geheimnis, dass die Europäer mit den amerikanischen Unterhändlern Steve Witkoff und Jared Kushner hadern. Die beiden waren mehrfach in Moskau und zuletzt auch in Kiew. Europäische Länder, allen voran Deutschland, sind die Hauptunterstützer der Ukraine und fürchten, bei Verhandlungen über ein Ende des Krieges außen vor zu bleiben. Doch bei dem Treffen zwischen Wadephul und Lavrov ging es zunächst nur darum, überhaupt miteinander zu sprechen.
8: Mit Freunden muss man nicht verhandeln, mit Gegnern muss man verhandeln. Das ist einer der Kernsätze der Außenpolitik, die auch hier gelten. Und deswegen war dieses Gespräch sinnvoll.
7: In der Sache aber keine Fortschritte. Wadephul setzte sich für eine Lösung für Getreideexporte übers Schwarze Meer ein, auf die viele Länder angewiesen sind. Er verurteilte erneut den versuchten Anschlag mit einer Sprengstoffdrohne auf den Flughafen Leipzig, einen Vorfall, für den die Bundesregierung Russland verantwortlich macht. Und er forderte einen Rückzug russischer Truppen aus der Ukraine und einen dauerhaften Waffenstillstand. Ein hartes Gespräch, wie Wadephul später sagt.
8: Es hat kein positives Ergebnis gebracht, aber allen, die immer wieder sagen, Deutschland muss verhandeln, Deutschland muss mal mit Russland reden, denen erwidere ich jetzt, das tun wir. Und Russland zeigt zum jetzigen Zeitpunkt bedauerlicherweise keine Bereitschaft, in eine konstruktive Verhandlungsposition zu gehen.
7: Der Sicherheitsexperte Christian Mölling ist zurückhaltend.
9: Wenn es tatsächlich ein Anfang wäre, dann ist es ein Anfang, bei dem viele tausend Schritte noch folgen müssten.
7: Gelegenheiten zu weiteren deutsch-russischen Begegnungen gibt es demnächst wohl möglich. US-Präsident Trump hat Putin zum G20-Gipfel der großen Industrie- und Schwellenländer im Dezember nach Miami eingeladen. Und vorher, Ende Oktober, treffen sich dort die G20-Außenminister.
6: Soweit Ruth Kirchner. Und in Russland, da wurde das Treffen der Minister Wadephul und Lavrov erwartbar eher als Randnotiz gewürdigt, wie Philipp Rayon schildert.
10: In einer Sendung im russischen Staatsfernsehen äußerte sich die Sprecherin des Außenministeriums Maria Sacharowa. Sie betonte, dass der deutsche Außenminister um das Gespräch gebeten habe. Sein Ziel sei es gewesen, diplomatische Aktivität zu zeigen und so die Beliebtheit der Bundesregierung zu steigern, so die Behauptung der Diplomatin. Das Statement gab sie in einer Fernsehsendung des Moderators Wladimir Solovyov ab, der als Teil der russischen Staatspropaganda gilt und von der EU unter Sanktionen steht. Neben dem Treffen mit Wadephul habe Lavrov in New York Dutzende Verhandlungen geführt mit Staats- und Regierungschefs aus Ländern, die der Westen, Zitat, als wilden Dschungel ansehen würde. Beim Treffen mit der deutschen Delegation hätten hingegen Mitarbeiter des Auswärtigen Amtes versucht, den Zugang für Medien zu beschränken und Fragen zu unterbinden. Die russische Nachrichtenagentur TASS zitierte Zacharawa von ihrem Telegram-Kanal mit einem Zitat aus der biblischen Bergpredigt: Man solle die Perlen nicht vor die Säue werfen. Damit könnte sie gemeint haben, dass das Gespräch überflüssig gewesen und eine Zeitverschwendung gewesen sei. Was sie genau gemeint hat, blieb aber offen. Grundsätzlich ist es in der russischen Staatspropaganda nicht unüblich, dass Ereignisse runtergespielt oder in den Medien lächerlich dargestellt werden. Das Treffen zwischen Wadefuhl und Lavrov haben die russischen Medien aber außer in der Fernsehsendung und den offiziellen Äußerungen zunächst insgesamt nur wenig aufgegriffen.
11: Philipp Rayon informierte. Die Schweiz und die Neutralität, das gehört untrennbar zusammen. Sozusagen synonym füreinander. Und das ist natürlich auch das wesentliche Geschäftsmodell des Landes. Geld, auch aus Unrechtsregimen, in Kriegen, Nachkriegen, in Bürgerkriegen, wird seit langem in dem Land bei seinen Banken geparkt. Nun beteiligt sich die Schweiz seit dem Kriegsbeginn in der Ukraine an den europäischen Russland-Sanktionen, liefert aber andererseits keine Waffen. Das ging einer Initiative einerseits nicht weit genug, andererseits schon zu weit. Sie wollte komplette Neutralität, gleich was geschehe. Das aber ging den Schweizern wiederum zu weit. In einer Volksabstimmung haben sie diese Neutralitätsinitiative abgelehnt. Mehr dazu von Patricia Wern.
12: Es war ein deutliches Ergebnis. Rund 70% der Schweizerinnen und Schweizer lehnten es ab, die Neutralität ihres Landes zu verschärfen. Die Schweizer Neutralität ist bereits seit 1848 Teil der Verfassung. Bei der Abstimmung heute ging es nun darum, wie stark sich die Schweiz international einbringen kann und soll. Etwa mit Sanktionen gegen Kriegsparteien oder ob solche Beteiligungen künftig ausgeschlossen werden. Eine Mehrheit entschied sich gegen eine starre Auslegung und stattdessen für eine flexible Handhabe. Gerade wegen der vielen internationalen Krisen und Konflikte, sagt Cedric Wermuth, der Co-Präsident der Sozialdemokratischen Partei der Schweiz, die gegen die Initiative war.
13: Die Menschen haben gesagt, trotz der schwierigen Weltlage, ja, wir wollen die Neutralität, aber eine mit Haltung. Eine, die sagt, wir verurteilen Völkerrechtsverbrechen, und zwar egal, ob der amerikanische Präsident, der russische Präsident oder sie in Gaza oder im Sudan geschehen. Das ist die Erwartung der Bevölkerung, und damit hat sie recht.
12: Hätte eine Mehrheit der Schweizer stattdessen für die Initiative gestimmt, wären Sanktionen gegen kriegführende Länder nur noch erlaubt gewesen, wenn sie vom UN-Sicherheitsrat beschlossen worden wären. An EU-Sanktionen hätte sich die Schweiz nicht mehr beteiligen können. Auch die sicherheitspolitische Kooperation mit Militär- und Verteidigungsbündnissen wäre kaum noch möglich gewesen. Einschränkungen, die die Schweizer offensichtlich nicht hinnehmen wollten. Vor allem Russlands Krieg in der Ukraine habe eine große Rolle gespielt, sagt Stefan Rietiker, der Präsident der Pro-Schweiz-Organisation, dem Ja-Lager der Initiative.
14: Ich denke, die Gegner der Initiative hatten mit dem Sanktionsverbot bzw. der Anti- oder die Pro-Putin-Initiative einfach ein Argument zur Hand, das sehr schwer bekämpft werden konnte. Da hat ein psychologisches Momentum mitgespielt. Das müssen wir zur Kenntnis nehmen.
12: Ähnlich sieht es die Nationalrätin Monika Rüger von der Schweizerischen Volkspartei, SVP, zu der auch der Mitinitiator des Volksentscheids, der frühere Bundesrat Christoph Blocher, gehört.
15: Ich glaube, das Problem ist jetzt bei der Neutralitätsinitiative tatsächlich die Angst gewesen mit Russland, mit dem Krieg, mit den Sanktionen. Hier fehlt es uns wahrscheinlich schon, das glaubwürdig rüberzubringen, dass Sanktionen eben gerade die Ärmsten in den Ländern betrifft. Und Angst war noch nie ein guter Ratgeber bei politischen Abstimmungen.
12: Im Vorfeld der Initiative hatte Russland offen für ein Ja geworben. Die Sprecherin des Außenministeriums argumentierte, die Schweiz verliere ihre Glaubwürdigkeit als neutrales Land durch die Sanktionen gegen Russland. Die Gegner der Initiative, zu der auch die Schweizer Regierung und das Parlament gehörten, hoben dagegen immer wieder hervor, dass Neutralität im rechtlichen Sinne nicht dasselbe sei wie Gesinnungsneutralität und man dadurch nicht an Glaubwürdigkeit verliere. Die Schweiz könne sehr wohl Werte haben, sich für diese einsetzen und sich für das Völkerrecht stark machen, ohne ihre Neutralität aufzugeben. In einer weiteren Abstimmung der Ernährungsinitiative ging es darum, dass die Schweiz insgesamt 70% ihrer Lebensmittel selbst produzieren sollte, um weniger von Importen abhängig zu sein. Auch dieser Volksentscheid wurde mehrheitlich mit rund 73% abgelehnt. Der Präsident des Bauernverbands, Markus Ritter, zeigt sich zufrieden.
16: Diese 70%, die die Initiative gefordert hat, und das innerhalb von 10 Jahren, die waren utopisch hoch. Das hatten wir letztes Mal im Zweiten Weltkrieg.
12: 2 Volksabstimmungen, 2 deutliche Ablehnungen. Rund die Hälfte der stimmberechtigten Schweizer hat von ihrem Recht der direkten Demokratie Gebrauch gemacht.
11: Patricia Wern informierte.
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11: Es ist ruhig geworden um die Nachrichtenlage aus dem Katastrophengebiet zwischen Nepal und Tibet. Wir erinnern uns, vor einem Monat gab es einen Felssturz und anschließend eine große Überschwemmung durch ein langes Tal. Über 1000 Menschen starben dabei. Es gab auch viele Vermisste. Wo sie sind, das kann man sich leider nur denken. Über das Ganze hat mein NDR-Kollege Nils Kinkel mit Thomas Meyer von der Hilfsorganisation Humedica in Kathmandu gesprochen. Welche Nachrichten gibt es aus der Region? Das ist die erste Frage an ihn gewesen.
17: Es hat aufgehört zu regnen. Wir hatten die letzten 3 Tage wieder einen Dauerregen, der viele Flüsse hat fast überlaufen lassen. Von dem her, wir sind sehr dankbar, dass wir jetzt wieder arbeiten können, weil im Sturzregen lässt es sich schlecht in der Katastrophenhilfe weiterarbeiten.
18: Was fehlt den Menschen momentan? Was brauchen die Leute vor Ort, damit der Wiederaufbau stattfinden kann?
17: Was die Leute jetzt momentan brauchen, ist vor allen Dingen wieder Zukunftshoffnung. Das heißt, die müssen wissen, wo lebe ich? Kann ich meine Verwandten beerdigen? Wovon lebe ich? Wie komme ich mit dem Trauma klar, was ich habe? Das heißt, das sind die Fragen, die jetzt die Menschen im Krisengebiet mehr treiben und mit denen wir uns auch auseinandersetzen müssen.
18: In Deutschland haben viele die Handyvideos gesehen, die Verwüstung. Wo leben die Überlebenden momentan? Wo sind sie untergebracht? Gibt es genügend Wasser und auch medizinische Versorgung?
17: Naja, das ist anders wie eine normale Katastrophe, die wir sonst kennen würden. Im Sinne von der Situation eines Erdbebens oder einer weitläufigen Überschlüttung, weil wir einfach einen Schnitt von knapp 500 Meter Breite über 100 Kilometer quer durch Nepal haben. Das heißt, links und rechts dieses Katastrophengebietes ist die Infrastruktur eigentlich noch gegeben. Ich meine, das, was fehlt, ist, dass sozusagen die Brücken, also die Verbindung zwischen der linken und der rechten Seite des Flusses nicht mehr gegeben ist. Aber dahinter ist die Infrastruktur noch da. Das heißt, Leute wohnen bei Freunden, Verwandten weiter rein oder sind in Auffangzentren, die schnell in Schulen und anderen Sachen aufgefangen wurden. Oder sie sind zurück nach Kathmandu gekommen, wenn die Straßen klar waren, um bei Verwandten unterzukommen. Aber das ist halt keine Dauerlösung für 10.000 bis 15.000 Menschen, die davon betroffen sind.
18: Was glauben Sie, wie lange wird dieser Wiederaufbau dauern, wenn man mal hier in Deutschland schaut, wie lange es dauert, bis Brücken repariert sind, alleine alles neu aufzubauen, auch Kraftwerke? Von welchem Zeitraum reden Sie da?
17: Naja, bis das wirtschaftlich wieder den gleichen Punkt hat wie vorher, werden wir 5 bis 10 Jahre mindestens brauchen. Ich meine, da sind 14 Wasserkraftwerke betroffen gewesen an diesem ganzen Fluss, die einen Großteil unseres Stromes in der Gegend produziert haben. Da sind 80 Brücken kaputt gegangen. Das wird 10 Jahre Wiederaufbau mindestens kosten. Aber wir hoffen, dass wir so in 2 bis 3 Jahren wieder ein relativ normales Leben in dem Flussbett haben. Und es ist halt auch ein sehr wirtschaftlicher Anspruch, das zu tun, weil das nur 2 Grenzübergänge zwischen China und Nepal gibt. Und einer davon ist, wie gesagt, jetzt nicht zugänglich. Das heißt, das wird relativ schnell wieder versucht werden aufzubauen, aber es wird dauern.
18: Es gab in den Berichten ja auch Hinweise, dass eventuell der Klimawandel eine Rolle spielt für Naturkatastrophen. Gibt es auch Leute, die sagen, sie gehen da nicht mehr zurück? Es ist ihnen einfach zu gefährlich, in der Region zu leben?
17: Naja, in die Region werden die Leute höchstwahrscheinlich schon wieder zurückgehen, aber nicht mehr in dieses Flusstal, wo sie halt gelebt haben. Das ist ja ein großer Tourismusgebiet auch gewesen. Das Langtangtal schließt sich ja oben an diesem Fluss an und ist ein Zulauf von diesem Fluss. Und der hängt unheimlich viel wirtschaftlich dran, natürlich für die Menschen auch. Aber direkt ins Tal werden wenige ziehen. Das heißt, da ist für die ist natürlich eine existenzbedrohende Situation auch. Aber man möchte natürlich in seine Heimat zurück. Das heißt, viele werden zurückgehen, einige werden das halt nicht tun. Die das nicht tun, für die müssen wir halt gucken, was können wir denen anbieten, dass sie was anderes tun oder was wird die Regierung mit ihnen machen.
18: Sie leben ja schon sehr, sehr lange in dieser Region. Klimawandel ist jetzt auch nicht so überraschend gekommen. Jetzt geht es ja eher darum, sich anzupassen an die Situation. Was beobachten Sie da? Was wird da politisch gemacht, um das Leben in der Region in Nepal auch sicherer zu machen?
17: Na, ich meinte, der Klimawandel ist allexistent. Wir haben 3 Tage Dauerregen gehabt. Das ist sehr ungewöhnlich für uns jetzt. Die Flüsse schwellen dann an. Climate Change Adaption, also sozusagen die Adaption zum Klimawandel, machen wir mit unserer Organisationen, auch hier in Nepal schon seit vielen, vielen Jahren. Das Problem ist bewusst, die Lösungen sind nicht immer da und die kosten auch sehr, sehr viel Geld, um damit umzugehen. Und das ist sehr problematisch. Aber wie Sie vielleicht gehört haben, unser Premierminister hat bei der UN-Vollversammlung das letzte Mal davon gesprochen und hat einfach auch gesagt, wir baden die Probleme jetzt hier in Nepal aus, die der Westen über die letzten 30 Jahre produziert hat. Und wir würden uns wünschen, dass da mehr vom Westen kommen würde, um uns jetzt auch mit diesem Problem zu helfen. Weil der Klimawandel ist nun mal sehr, sehr real hier.
11: Der ist real, aber vielleicht sollte man in Nepal auch mal in Peking anklopfen, das ja nebenan liegt und weltweit für große CO2-Emissionen mitverantwortlich ist. Lars Meyer war das von der Hilfsorganisation Humedica, 4 Wochen nach dem Felssturz am Himalaya. Schloss Oberstein ist eines der bekanntesten Wahrzeichen des Hunsrücks. Die mittelalterliche Burg liegt malerisch auf einem Felssporn über der Stadt Idar-Oberstein an der Nahe. Doch genau ist das Problem damit umrissen, denn dieser Fels, der ist nicht stabil, immer wieder kommt es zu Steinschlägen. Um das zu verhindern und das Schloss zu sichern, wurde eine ganz spezielle Baustelle in großer Höhe eingerichtet. Die Arbeiter klettern in den Felsen und versenken Anker im Gestein. Christian Altmaier war bei diesen spektakulären Arbeiten mit dabei.
19: Bruno Heitsch steigt über ein Geländer und seilt sich vom Schloss Oberstein in einen Abgrund ab. Unter ihm geht es hunderte Meter steil bergab. Idar-Oberstein sieht von hier oben aus wie eine Spielzeugstadt. So klein wirken die Häuser aus dieser Höhe.
20: Wir gehen jetzt hier an diesem Seilstrang nach da unten. Ziel der Arbeit ist es ja hier, den Fels abzusichern. Die Anker werden 4 Meter tief in einem Raster eingebracht. Wir bohren hier Löcher. In diese Löcher stecken wir dann die Anker. Und die Anker werden dann mit Zementmörtel verpresst.
19: Mehr als 500 Löcher bohren sie in den Stein, um daran später ein Stahlnetz zu befestigen. Auf diese Weise haben die Kletterer bereits das Gestein rund um die nahegelegene Felsenkirche gesichert. Die Arbeiten dauern Monate und kosten mehr als 2 Millionen Euro, sagt Michael Porger vom zuständigen Landesbetrieb Liegenschafts- und Baubetreuung.
21: Die Arbeiten sind notwendig, um den Fels zu sichern, um Sicherheit herzustellen für die Bevölkerung, für die Fußgänger hier im Park und die Anwohner im Tal. Es sind öfter mal kleine Steine hier runtergerollt und dann wurde in einer Untersuchung festgestellt, dass mehrere größere sich eventuell lockern könnten.
19: Schon lange ist bekannt, dass die Felsen rund um Idar-Oberstein nicht so stabil sind, wie sie aussehen. Sie sind derart zerklüftet, dass sich darin Wasser sammelt. Bei Frost wird es zu Eis und sprengt das Gestein auf. 1961 stürzte deshalb ein Teil der Ostmauer des Schlosses ins Tal, erzählt Michael Dietz vom Burgenverein, der sich um das historische Gebäude kümmert. Dass die Felsen nun gesichert werden, findet er wichtig.
22: Weil wir froh sind, dass Schloss Oberstein dann noch über die nächsten diversen 100 Jahre stehen bleiben wird.
19: Was ihn hingegen ärgert, ist der Staub. Wenn die Arbeiter gerade bohren, hüllt er das ganze Schloss wie eine Wolke ein.
22: Das Problem ist eindeutig der Staub. Seitdem die Arbeiten am Nordostturm begonnen haben, haben wir gemerkt, dass das bei uns hier ganz massiv sich niederschlägt. Ich alleine bin jetzt das 12. Mal hier oben und kerschere sozusagen diesen Terrassenbereich, weil es einfach unerträglich für die Besucher war.
19: Dietz wünscht sich, dass die Arbeiter besondere Bohrer mit Sprühdüsen benutzen. Die könnten den Staub reduzieren. Nach Angaben des Landesbetriebs Liegenschafts- und Baubetreuung würde dies aber die Sicherheit der Arbeiter gefährden, weil das Sprühwasser die Felsen glitschig machen könnte. Ohnehin, sagt Michael Porger, seien die Arbeiter im Oktober mit dem Bohren fertig. Nächstes Jahr kommt dann der historische Landschaftspark unterhalb des Schlosses an die Reihe.
21: Es wird eine Parkanlage wiederhergestellt, wie sie 1866 bis 1868 hergestellt wurde. Darin ist enthalten die Herstellung der Wege, das Aussortieren schlechter Bäume. Wir werden den Park neu gestalten. Das ist das Thema, das uns nächstes Jahr noch beschäftigen wird.
19: Bruno Heitsch und seine Truppe werden dafür allerdings nicht mehr gebraucht. Sie werden dann wohl auf anderen Felsen herumkraxeln.
11: Eine Reportage war das von Christian Altmaier aus Idar-Oberstein.
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0: Mit Moritz Kühn und der verpatzten Heimpremiere des neuen Trainers der deutschen Fußballnationalmannschaft Jürgen Klopp. In der Nations League gab es gegen Griechenland eine 0:1-Pleite in Augsburg vor den Augen unseres Reporters Michael Augustin.
2: 72% Ballbesitz im ersten Durchgang. Die Griechen lauerten auf Konterchancen. Deutschland vergab seine Chancen. Wieder Adeyemi, der eine gute Möglichkeit hatte, aber auch Conte, der Hoffenheimer bei seinem Debüt, oder Kimmich hätten treffen können für Deutschland. Nach 74 Minuten traf Griechenland Korbelis mit dem 0:1. Deutschland spielte wie unter Klopps Vorgänger Julian Nagelsmann um den Strafraum herum, hatte letzten Endes zu wenig Ideen im 1-gegen-1, zu wenige Mittel, um einen tiefen Abwehrblock vor Probleme zu stellen. Deutschland verliert deshalb mit 0:1.
0: Nach dem Unentschieden auswärts in den Niederlanden nun die Pleite gegen Griechenland. Abwehrspieler Jonathan Tah richtet den Blick schon nach vorne.
3: Ich glaube, das Wichtige ist, dass wir zusammenstehen. Und das wird sich nicht ändern. Die Euphorie mit dem neuen Trainer. Natürlich ist es von außen immer sehr, sehr aufgebauscht. Aber am Ende kommt es natürlich darauf an, was wir auf dem Platz machen, wie wir performen. Und wenn wir kein gutes Spiel machen und ein Spiel verlieren, dann ist es klar, dass nicht alle happy sind. Aber das können wir in den nächsten Spielen wieder gut machen.
0: Und zwar am Donnerstag, Spiel Nummer 3 in der Nations League. Gegner ist Serbien, das mit 0 Punkten Gruppenletzter ist. Die Serben haben nach der Niederlage gegen Griechenland auch gegen die Niederlande mit 1:2 verloren. Mit Ach und Krach den DFB-Pokal-Achtelfinaleinzug geschafft, haben die deutschen Meisterinnen des FC Bayern München. Bei Zweitligist Gladbach lagen sie lange mit 0:1 zurück, drehten aber in der Schlussviertelstunde noch die Partie. Im Achtelfinale geht's gegen Leverkusen, das mit ganz viel Mühe in der Verlängerung beim Zweitligisten Viktoria Berlin weitergekommen ist. Alle Ergebnisse des Pokalwettbewerbs der Frauen gibt's auf sportschau.de. Um Titel ging es auch bei den Straßenrad-Weltmeisterschaften in Kanada. Zum Abschluss der Wettbewerbe gab es das Straßenrennen der Männer und den ersten Sieg eines US-Amerikaners seit 1993. Holger Gerska berichtet aus Montreal.
23: Sicherlich eine Überraschung, aber keine Sensation. Denn Brendan McNulty hatte schon bei der WM-Generalprobe auf diesem Kurs vor 2 Wochen Platz 3 belegt, war auch Vierter im WM-Zeitfahren. Trotzdem der mit Abstand größte Erfolg in der Karriere des 28-Jährigen. Die Top-Favoriten belauerten sich, vor allem als McNulty 30 Kilometer vor dem Ziel attackierte, aber auch noch in der letzten Runde. Silber und Bronze sicherten sich dann im Sprint der Verfolger Michael Matthews aus Australien und der Niederländer Mathieu van der Poel. Die besten deutschen Radprofis waren Opfer der ersten großen Tempoverschärfung. Florian Lippowitz und Georg Zimmermann schafften nicht ganz den Sprung in die Topgruppe, verpassten dann im weiteren Verlauf entkräftet eine Platzierung unter den ersten 30.
0: Wir fliegen wieder gedanklich über den großen Teich und landen in der Handball-Bundesliga. Da muss Wetzlar weiter auf den ersten Saisonsieg warten, nach der 32:37 Niederlage im Kellerduell beim HC Hamburg. Jan Möller war dabei.
24: Den besseren Start hatten erstmal die Gäste, schnelle 3:0-Führung, genauso schnell aber auch der Ausgleich. Und dann ging es hin und her. Hamburg mit mehr Tempo, Wetzlar gefährlicher aus dem Rückraum und auch mit mehr Torwartparaden. Zur Pause stand 16:17 aus Sicht der Gastgeber, die dann in der zweiten Hälfte entschlossener wirkten. Nach einer 3-Tore-Führung der Hamburger kam Wetzlar zwar noch mal zurück, aber in der Schlussphase dann ein 7:2-Lauf. Hamburg eiskalt, vor allem Oliver Norlück überragend. 9 Tore, 8 davon in der zweiten Hälfte. Und so war es dann hinten raus noch einigermaßen deutlich. 37:32. Der HC Hamburg feiert den ersten Saisonsieg und auf den muss Wetzlar weiter warten.
0: Hinter Wetzlar punktlos am Tabellenende rangiert der Bergische HC, der in Gummersbach mit 30:38 verloren hat. Hinter Spitzenreiter Flensburg-Handewitt und den Verfolgern Kiel und Magdeburg auf Rang 4, Hannover-Burgdorf. Die Niedersachsen haben gegen Göppingen deutlich gewonnen. Und zum Schluss noch der Blick zum Tennis. Da hat Alexander Zverev das Team Europa beim Laver Cup zum Prestigesieg gegen die Weltauswahl geführt. Die deutsche Nummer 1 holte durch den Zweisatzerfolg in London gegen den US-Amerikaner Tien die entscheidenden Punkte für seine Mannschaft. Den Laver Cup gibt es seit 2017 und er findet jedes Jahr statt. Es ist das Duell Europa gegen die besten Spieler der restlichen Welt.
11: Soweit der Sport.

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1: Um 23.29 Uhr mit Wolfgang Berger. Bundesgesundheitsminister Linnemann lehnt die Vorschläge der SPD für eine Reform der Pflegeversicherung ab. Es geht unter anderem um einen sogenannten Pflegedeckel. Aus Berlin, Oliver Neuroth.
2: Der Pflegedeckel sieht vor, dass ein bestimmter Eigenanteil von Pflegebedürftigen im Heim eine Grenze nicht überschreitet, mittelfristig 1.500 Euro im Monat. Das wären knapp 300 Euro weniger als im Moment. Hier setzt die Kritik von Gesundheitsminister Linnemann an. Nach seinen Worten löst eine Entlastung in dieser Höhe nicht das Grundproblem, nämlich dass die Heimrechnungen pro Monat insgesamt oft 3.000 Euro und mehr betragen. Im ARD-Bericht aus Berlin sagt Linnemann, man dürfe jetzt nicht nur Pflaster aufkleben, sondern müsse erste Hilfe leisten. Der CDU-Minister will im Oktober eine Kommission einrichten, die strukturell die Pflegeversicherung fit machen soll für die 2030er Jahre.
1: Die Doppelspitze der Grünen möchte für eine weitere Amtszeit kandidieren. Franziska Brandner und Felix Banaschak haben angekündigt, auf dem Parteitag im Dezember wieder anzutreten. Sie sind seit knapp 2 Jahren im Amt. Die Grünen hatten in diesem Jahr vor allem bei der Landtagswahl in Baden-Württemberg einen Erfolg erzielt. Sie erreichten 30,2% und stellen mit Cem Özdemir den Ministerpräsidenten. Bundesweit liegen die Grünen in Umfragen derzeit bei etwa 14%. Im Süden Englands hat die Polizei möglicherweise einen Terroranschlag verhindert. 5 Männer wurden festgenommen. Zuvor war ein Hinweis eingegangen, dass die Verdächtigen mit mehreren Lieferwagen auf dem Weg zum Luftwaffenstützpunkt Fairford seien. Dieser wird von den USA genutzt, um Angriffe auf iranische Raketenstellungen zu fliegen. US-Präsident Trump dankte den britischen Behörden, die nach seinen Worten großen Schaden verhindert hätten. In der Schweiz hat eine deutliche Mehrheit dagegen gestimmt, das Neutralitätsgebot zu verschärfen. Gut 70% stimmten gegen eine sogenannte Neutralitätsinitiative. Aus Genf, Sandra Bieger.
3: Die abgelehnte Vorlage sah vor, die Übernahme wirtschaftlicher Sanktionen sowie die Kooperation mit Militärbündnissen wie der NATO verfassungsrechtlich zu verbieten. Die Initiative war von der rechtskonservativen Schweizerischen Volkspartei SVP um den einflussreichen Politiker und Multimilliardär Christoph Blocher lanciert worden. Auslöser war die Entscheidung der Schweiz, nach dem russischen Einmarsch in die Ukraine die EU-Sanktionen gegen Russland zu übernehmen.
1: Und das Wetter in Deutschland. In der Nacht bewölkt und vereinzelt etwas Regen. 17 Grad auf Helgoland bis 3 Grad im Bayerischen Wald. Morgen im Nordwesten wolkig, im Südosten länger sonnig und trocken. 18 Grad auf Sylt bis 31 Grad in der Südpfalz. Am Dienstag nach teils trüben Beginn Sonne und Wolken 20 bis 31 Grad. Am Mittwoch überwiegend freundlich bei 18 bis 30 Grad. Das waren die Nachrichten.
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4: Eine wichtige Sperrung für die A1 Osnabrück-Bremen zwischen Bramsche und Neunkirchenförden wegen Bauarbeiten sind beide Fahrbahnen noch bis 5 Uhr gesperrt. Bitte umfahren Sie das Gebiet sehr weiträumig. Die A1 ist eine zentrale Verbindung. Die A3 Köln Richtung Oberhausen ist zwischen Köln, Delbrück und Leverkusen mit 5 Kilometern Stau immer noch belegt. Jetzt schaue ich noch weiter nach den aktuellen Meldungen neben den Baustellen. Wir haben keine weiteren Unfälle, außer auf der A98 Schaffhausen Richtung Singen. Da ist die Fahrbahn in Höhe der B314 Lauchringen nach einem Unfall gesperrt. Das war's aktuell vom Verkehr. Ihnen eine gute und sichere Fahrt.
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4: Im Studio ist Detlef Karg. Guten Abend. Saudi-Arabien ist unter Druck. Lange Zeit dachte man, das Land würde sich angesichts seiner finanziellen Stärke und der Aufrüstung der vergangenen Jahrzehnte als Ordnungsmacht etablieren. Das ist aber derzeit eher weniger der Fall. Man wundert sich, wie schwach Saudi-Arabien eigentlich ist in diesem Krieg, in dem es vom Iran hineingezogen worden war, nachdem der ja durch die USA einen der wichtigsten Verbündeten der USA attackiert worden war. Da habe ich mich ein wenig versprochen. Über das Ganze sprechen wir jetzt mit Ulrike Freitag. Sie ist Professorin für Islamwissenschaft und Direktorin des Leibniz-Zentrums Moderner Orient an der FU Berlin. Sie hat im Frühling ein Buch über den Wandel in Saudi-Arabien in den vergangenen Jahren veröffentlicht und meine Kollegin Sabina Mattei hat sie nun im folgenden Interview zunächst gefragt, ob sie die nun entstandene Dauer dieses Krieges erwartet hätte.
5: In gewisser Weise war das absehbar, weil Saudi-Arabien natürlich schon länger in einer starken Rivalität, wenn nicht gar Gegnerschaft, zur Islamischen Republik Iran steht. Man muss betonen, es war nicht immer so. Es gab unter dem Schah durchaus gute Beziehungen. Aber seither ist das doch immer wieder ein angespanntes Verhältnis. Und es gab durchaus, als der Krieg ausbrach, auch unterschiedliche Gerüchte darüber, inwieweit es natürlich hinter verschlossenen Türen Absprachen gegeben hatte. Nicht nur natürlich zwischen Israel und den USA, sondern eben auch zwischen den USA und beispielsweise Saudi-Arabien.
6: Wovor fürchtet Saudi-Arabien sich in diesem Konflikt jetzt eigentlich am meisten?
5: Naja, ich denke inzwischen am meisten vor dem Einbruch der Ölexporte. Denn es ist ja nicht nur die Straße von Hormuz blockiert, sondern inzwischen haben die Houthis eine schiitische Miliz oder Rebellengruppe im insbesondere nördlichen Jemen Saudi-Arabien eben auch mehrfach angegriffen. Auch hier gibt es einen schon sehr viel länger schwelenden Konflikt, der aber jetzt eben dadurch verstärkt wird, dass es den Houthis gelungen ist, die kritische zweite Meerenge, die den Zugang zum Mittelmeer eröffnet, nämlich das Bab el-Mandeb, den Zugang zum Roten Meer, dadurch zu blockieren, dass sie sagen, sie greifen saudische Tanker und saudische Schiffe an. Das tun sie auch tatsächlich. Und zusätzlich haben sie es geschafft, mit einer Drohnenattacke eine Pipeline Saudi-Arabiens anzugreifen. Eine Pipeline, mit der Saudi-Arabien eigentlich versucht hatte, die Exporte über die Straße von Hormuz ins Rote Meer umzudirigieren und auf diese Weise eben weiterhin nicht nur Europa und den Mittelmeerraum, sondern eben vor allem auch Asien mit Öl zu versorgen.
6: Also das Hauptstandbein Saudi-Arabiens, das wirtschaftliche Hauptstandbein, ist damit stark gefährdet. Aber worauf stützt dieser Staat seine Macht?
5: Ökonomisch stützt sich der Staat in der Tat vor allem auf Ölexporte beziehungsweise dann auch auf vom Öl abgeleitete petrochemische Industrie. Er stützt sich ideologisch inzwischen sehr stark auf die Loyalität zum Herrscherhaus. Lange Zeit war das gestützt auch durch das Bekenntnis zum sogenannten Wahhabismus, zu einer besonders rigiden Auslegung der sunnitischen Lesart des Islams. Das gilt weiterhin, aber längst in einer sehr viel moderateren Version. Unterstützt sich natürlich, wenn man so möchte, auch auf einen starken Unterdrückungsapparat.
6: Bleiben wir nochmal bei der Religion. Ich glaube, Mekka und Medina, diese beiden Orte klingen, hallen auch in Europa nach, wenn man an Saudi-Arabien denkt. Wie wichtig ist die Religion oder dieser Status als Hüter der wichtigsten religiösen Stätten des Islam für Saudi-Arabien in der arabischen Welt?
5: Das ist unglaublich wichtig. Deswegen gehen da auch sehr große Investitionen in die Pilgerfahrt, die zwar einerseits eine Einnahmequelle darstellt, aber andererseits eben auch tatsächlich sehr stark vom Staat gestützt wird. Und es ist da auch wirklich stark investiert worden, weil eben der Schutz der Pilgerfahrt ein ganz wesentliches Merkmal ist, was die saudischen Könige für sich reklamieren. Der König nennt sich selber Hüter der beiden heiligen Stätten und hat das gewissermaßen zur Grundlage eines Anspruchs auf eine Art Führungsrolle in der sunnitischen Welt gemacht. Und das geht über die arabischen Staaten hinaus. Das umfasst beispielsweise auch Indonesien, das umfasst Pakistan, das umfasst theoretisch jedenfalls die Türkei. Und es ist auch für die Saudis selber unglaublich wichtig. Also über diese legitimierende Rolle hinaus darf man nicht unterschätzen, dass die meisten Saudis durchaus sehr fromm sind und das auch sehr ernst nehmen, die Gastfreundschaft gegenüber den Gästen Gottes, wie sie auch genannt werden.
6: Frau Freitag, nochmal zurück zu diesem Ölreichtum Saudi-Arabiens, also diese großen Erdölvorkommen, auch Gasvorkommen, Gasfelder, soweit ich weiß, die sich dann eben auch in Petrodollar umgesetzt haben. Wie sehr hat das die saudische Gesellschaft verändert?
5: Sehr stark. Also ich denke in mehrererlei Hinsicht ganz zentral war, dass insbesondere zwischen Mitte der 60er Jahre und den frühen 1980ern eben die Exporte sehr stark anstiegen und dadurch möglich war nicht nur ein dramatischer Aus- und Umbau der Städte und damit verbunden dann auch eine komplette Veränderung des Lebensstils, eine neue Art von Konsum, sondern auch durchaus ländliche Entwicklung, große Bewässerungsprojekte beispielsweise, Sesshaftmachung von Beduinen. Teilweise war Saudi-Arabien ein Weizenexporteur. Das stellt man sich gar nicht vor, wenn man an ein Wüstenland denkt, was natürlich mit fossilen Wasservorkommen, die nicht erneuerbar sind, gemacht wurde. Insofern hat sich sozusagen von der Modernisierung her sehr viel geändert. Es wurde eine Infrastruktur mit Krankenhäusern, mit Schulen, mit Universitäten aufgebaut. Es wurden viele Studenten ins Ausland geschickt. Und hier sieht man gleich den zweiten Aspekt, nämlich auch die Veränderung der Lebensformen, der Einstellungen. Das, inwieweit passte ein solches stark amerikanisch geprägtes, kulturell stark amerikanisch geprägtes Leben, denn überhaupt noch zu diesen sehr rigiden Vorstellungen von Islam, das hat teilweise die Gesellschaft stark zerrissen. Etwa die Frage, ob Fernsehen und wenn ja, welche Art von Programmen zulässig sind. Man denke hier gleichzeitig an das Bilderverbot im Islam, an das Verbot, dass Frauen auftreten, was durchaus bis in die 1960er Jahre passierte, also in Form von Ansagerinnen. Das wurde dann erstmal wieder untersagt. Gleichzeitig hat auch das Königshaus, was natürlich besonders profitiert hat von diesen Öleinnahmen, einen Lebensstil entwickelt, der sehr vielen gewissermaßen ein Schlag ins Gesicht der offiziell geltenden religiösen Vorschriften war. Und auch dieses hat zur internen Radikalisierung bestimmter Kräfte, sicherlich auch von Gruppen, die sich eben selber benachteiligt fühlten, geführt.
6: Wenn Sie das Königshaus erwähnen, Kronprinz Mohammed bin Salman gilt aktuell als der eigentliche Herrscher Saudi-Arabiens. Wie ist der eigentlich dahin gekommen?
5: Der ist ernannt worden durch seinen Vater, König Salman, der seinerseits 2015 an die Macht kam und dann sehr schnell einen seiner jüngsten, ich glaube sogar den jüngsten Sohn befördert hat. Das Ganze vor dem Hintergrund, dass schon seit Jahrzehnten eigentlich darüber diskutiert wird, dass eigentlich ein Generationenwechsel stattfinden müsste. Insofern ist er also vom König ernannt worden. Er hat sich aber auch selber sehr schnell durchgesetzt und er hat, das muss man wirklich sagen, im Land, gerade unter der Jugend, eine riesige Legitimität, weil da plötzlich ein 30-Jähriger war, der mit Vorstellungen eines liberaleren sozialen Lebens kam, der mit Vorstellungen kam, dass dieses sehr abgeschottete, sehr rigide Land sich doch der Außenwelt öffnen möge, dass es doch nicht einzusehen sei, dass junge Saudis in die Nachbarländer fahren, um Musikkonzerte, Kinovorstellungen oder auch Vergnügungsparks zu besuchen, der also begonnen hat, all dies im eigenen Land auch aufzubauen. Und das hat eine große Begeisterungswelle hervorgerufen. Man darf natürlich nicht vergessen, dass das Ganze auch, weil es durchaus auch andere konkurrierende Bewerber um dieses Amt gewissermaßen gab, dass das Ganze auch mit einer starken Repressionswelle einherging. Am bekanntesten natürlich der Mord an dem Journalisten Jamal Khashoggi.
6: Vor 10 Jahren, also ungefähr zu dem Zeitpunkt, zu dem MBS, wie er wohl kurz genannt wird, auch im Westen auffiel, nicht nur wegen des Mords an diesem bekannten Journalisten. Da verkündete der Kronprinz die Vision 2030. Was umfasst die?
5: Das ist eine ganz klare Modernisierungsstrategie, eine, die übrigens auch die anderen Golfstaaten verfolgen, die alle eine Vision 2030 oder 2040 haben. Sie ist bei Saudi-Arabien deswegen so besonders aufgefallen, weil es eben tatsächlich eine Modernisierung war, die nicht nur eine Diversifizierung der Einnahmequellen zu einem Zeitpunkt anstrebte, wo absehbar war, dass das fossile Zeitalter irgendwann seinem Ende entgegengeht, sondern eben, weil sie mit dieser dramatischen Öffnung einherging und mit extrem spektakulären sogenannten Gigaprojekten, also riesigen Entwicklungsprojekten. Eines der bekanntesten ist eines, was gerade wieder gestrichen worden ist, gewissermaßen die 160 Kilometer lange Linienstadt Neom, die verbunden war mit riesigen Entwicklungsprojekten im absoluten Nordwesten des Königreichs gewissermaßen an der Grenze zu Ägypten und zu Israel, wo eben auch große Resorts am Roten Meer entstehen sollten, wo ein Skiort Trojena entstehen sollte, eine schwimmende Industriestadt, ein großer Flughafen, der eben Saudi-Arabien oder diesen Teil Saudi-Arabiens, der bis dahin relativ wenig entwickelt war, innerhalb von 6 Stunden nicht nur mit Europa und den USA, sondern eben auch mit großen Teilen Asiens und Afrikas verbinden sollte. Ein Leuchtturmprojekt, was insbesondere das Ziel auch hatte, solche Projekte wie Dubai und Katar zu überstrahlen. Und das ist ihm auch gelungen, auch wenn das Projekt selber jetzt doch stark stagniert.
6: Sie haben die kulturelle Liberalisierung genannt, die Mohammed bin Salman angestoßen hat. Ist denn Saudi-Arabien auch politisch liberaler geworden unter ihm?
5: Nein. Ich glaube, es hatte in der jüngeren Vergangenheit jedenfalls seine liberalste Phase unter König Abdallah. Auch das in Reaktion etwa auf den 11. September, wo eben unter den Attentätern in New York ja doch eine ganze Reihe an Saudis waren. Und dann gab es natürlich auch erheblichen Druck auf Saudi-Arabien, aber eben auch, weil Abdallah erkannte, dass im eigenen Land sich radikale Strömungen stark ausgebreitet hatten. Zu der Zeit bis etwa 2011, 2013 gab es eine relativ intensive politische Debatte im Land. Das endete dann relativ schnell, weil König Abdallah nicht nur sehr alt war, sondern eben auch dann in den Nachbarländern, wo es ja zu politischen Umstürzen infolge des sogenannten arabischen Frühlings kam, er die Gefahr für das Könighaus sah. Das wurde also zurückgenommen bei gleichzeitigen starken Konzessionen, also etwa mehr Sozialzahlungen, dem Bau von mehr öffentlichem Wohnungsbau und Ähnlichem. Und nach der, wenn ich jetzt das Böse sage, Machtergreifung von Mohammed bin Salman, kam auch erst einmal eine starke Repressionswelle. Mein Eindruck ist, dass er jetzt so sicher im Sattel sitzt, dass es eine gewisse Liberalisierung gegeben hat. Aber man darf nicht vergessen, wir leben im Zeitalter der künstlichen Intelligenz. Und gerade die Corona-Pandemie hat hier auch nochmal Möglichkeiten eröffnet des direkten Zugriffs des Staats auf etwa die elektronischen Geräte jedes einzelnen Bürgers, also die Telefone und Computer, die natürlich auch eine recht umfassende Überwachung zulässt.
6: Und wie leben die saudischen Bürger damit? Also gibt es trotzdem liberale Bestrebungen oder lebt es sich doch ganz gut unter einer autoritären Herrschaft?
5: Also für die allermeisten lebt es sich relativ gut unter einer autoritären Herrschaft, weil man sieht, dass in Libyen, in Syrien, im Jemen durch den arabischen Frühling ja viel zerstört wurde. Und hier hat ja doch ein Großteil, insbesondere der jüngeren Bevölkerung, die Möglichkeit, sich in den neuen Projekten zu verwirklichen und eben nicht nur im Vergnügungssektor, sondern eben auch durch die Entwicklung von künstlicher Intelligenz, wo eben dann auch Ausbildungsmöglichkeiten geschaffen werden, wo der Staat große Projekte fördert, in denen Leute Beschäftigung finden, im Tourismussektor, wo viele Beschäftigung gefunden haben und so weiter. Sodass für viele das erstmal durchaus sehr attraktiv ist. Es gibt natürlich immer diejenigen, die politisch auch anders denken und für die ist es deutlich schwieriger. Die packen ihr Telefon in den Kühlschrank, bevor sie über Politik diskutieren, wenn sie es überhaupt noch tun. Oder sind eben auch ins Ausland gegangen. Also es gab doch eine gewisse Fluchtwelle ins Ausland. Es gab eine große Verhaftungswelle. Da werden zwar jetzt stückweise die Leute auch wieder freigelassen, aber diejenigen, die sich in den sozialen Medien kritisch geäußert hatten, tun das heute eben in der Regel nicht mehr.
6: Ich würde gerne noch mal einen Blick auf die Außenbeziehungen Saudi-Arabiens werfen. Die arabische Welt ist ja dabei, war schon vor dem aktuellen amerikanisch-israelischen Krieg gegen Iran dabei, sich neu zu ordnen, Beziehungen neu zu ordnen, auch Saudi-Arabien, glaube ich. Riad ist eng mit den USA verbündet. Bleibt das so?
5: Naja, es wird sicherlich so bleiben, aber es zeichnet sich jetzt, und das ist zwar vielleicht in der aktuellen Situation noch mal besonders deutlich, aber es zeichnet sich eigentlich seit 2017 oder schon vorher, eigentlich seit Obama ab, dass die USA doch nicht den versprochenen Schutz den sich Saudi-Arabien immer von ihnen erhofft hat, leisten werden. Ich sagte, aktuell zeichnet es sich besonders ab, weil König Salman und Mohammed bin Salman um Unterstützung der USA im Kampf gegen diese Houthi-Miliz, die wir anfangs erwähnt haben, gebeten haben und die USA gesagt haben, nein, da greifen sie jetzt nicht ein, obwohl die USA ja eigentlich den Krieg am Golf vom Zaun gebrochen haben. Saudi-Arabien hat also schon länger begonnen, sozusagen zu diversifizieren. Die Politikwissenschaftler würden das Hedging nennen. Es hat also seine Beziehungen zu China ausgebaut. Es hat seine Beziehungen zu Russland ausgebaut, einschließlich Waffenkäufe. Es hat jetzt diesen Sommer ein Abkommen geschlossen, das sogenannte Mekka-Abkommen mit Pakistan und der Türkei, was wohl auch die Absicht großer Waffenkäufe in der Türkei beinhaltet, was für die türkische Wirtschaft natürlich auch gut ist. Das heißt, Saudi-Arabien versucht hier zu diversifizieren. Es hat auch einen Antrag auf Beitritt zum BRICS-Abkommen gestellt, ist aber noch nicht formell richtig beigetreten. Das heißt also, es versucht, sich mehr Optionen aufzubauen. Was ihm dabei etwas in den Weg gerät, ist sein durchaus konfliktreiches Verhältnis zu den Vereinigten Arabischen Emiraten, die nun ganz offiziell Mitglied von BRICS sind, die gleichzeitig sehr viel enger mit den USA und vor allem auch mit Israel kooperieren, die also ganz auf diese Karte eigentlich setzen und die aber eben in einer starken Konkurrenz zu Saudi-Arabien stehen.
6: Gerade in dieser Situation sollte man ja eigentlich meinen, dass Nachbarn zusammenrücken. Warum diese Rivalität mit den Vereinigten Arabischen Emiraten?
5: So ganz klar ist das nicht. Ein Stück weit ist das sicher auch eine persönliche Rivalität zwischen Mohammed bin Zayed, dem ehemaligen Kronprinz und jetzt Herrscher der Vereinigten Arabischen Emirate, und Mohammed bin Salman. Mohammed bin Zayed, oder MBZ, wie er genannt wird, galt ursprünglich einmal als so etwas wie eine Art Tutor fast von MBS. Und MBS

0: Es gibt also hier eine wirtschaftliche Rivalität, es gibt eine geostrategische Rivalität, etwa im Sudan, wo die beiden unterschiedliche Fraktionen unterstützen, in Libyen, wo sie unterschiedliche Fraktionen unterstützen, das war vorher schon in Syrien so und ist jetzt aktuell oder war bis zum Januar aktuell im Jemen so, wo Saudi-Arabien letztlich die Emirate zum Abzug gezwungen hat. Und das ist insofern interessant, als eigentlich die Emirate und Saudi-Arabien eine gemeinsame Fraktion gegen die Houthis gebildet haben, die Emirate dann aber eine Organisation, den Southern Transitional Council, unterstützt haben, der aus saudischer Sicht als ein potenzieller Anwärter auf ein erneutes Südjemen galt, was nicht im Interesse der Saudis lag. Deswegen haben die Saudis Anfang Januar die Emirate gezwungen, ihre Truppen und ihre Unterstützung für den Southern Transitional Council einzustellen und die Truppen abzuziehen. Der Anführer des Southern Transitional Council lebt inzwischen in den Emiraten. Und das hat überhaupt erst das Vorrücken der Houthis jetzt auf das Bab al-Mandab ermöglicht. Insofern haben sich die Saudis da selbst ins Knie geschossen, wenn man so möchte.
1: Der frühere Wirtschaftsminister Robert Habeck hat Saudi-Arabien ja mal als Stabilitätsanker bezeichnet. Das ist erst 2 Jahre her, bei seinem Besuch 2024 war das. Kann Saudi-Arabien dahin wieder zurück?
0: Naja, selbst wenn Saudi-Arabien anfangs die Angriffe auf den Iran unterstützt haben sollte, wozu es sich offiziell, glaube ich, nie bekannt hat, es hat allerdings diesen Sommer dann mehrfach auch auf Iran beziehungsweise mit dem Iran verbündete Kräfte auch im Irak Angriffe geflogen in Selbstverteidigung, ist Saudi-Arabien, glaube ich, schon klar, dass es sich langfristig mit dem Iran arrangieren muss. Und ich glaube schon, dass Saudi-Arabien im Prinzip nicht zuletzt, um seine sehr anspruchsvolle und ehrgeizige Wirtschaftsagenda zu verfolgen, auf Stabilität angewiesen ist und auch daran eigentlich ein großes Interesse hat. Nicht zuletzt deswegen hat sich Saudi-Arabien so lange zurückgehalten, gegen die Houthis im Jemen wieder vorzugehen, weil es Angst hat, erneut in die innerjemenitischen Auseinandersetzungen gezogen zu werden. Eigentlich hat Saudi-Arabien ein großes Interesse an Stabilität in der Region und hat sich eigentlich auch bemüht, das in den letzten Jahren zu verfolgen. MBS hat am Anfang seiner Herrschaft eine Reihe von außenpolitischen Abenteuern unternommen. Eingreifen im Jemen, Isolation Katars bis hin zu der absurden Idee, einen Kanal zwischen Saudi-Arabien und Katar zu graben. Er hat damit dann eigentlich relativ schnell wieder aufgehört. Und insofern denke ich, dass Saudi-Arabien schon im Prinzip so etwas wie ein Stabilitätsanker sein kann. Und schließlich darf man nicht vergessen, Saudi-Arabien hat den aktuellen Krieg nicht angezettelt. Das waren Israel und die Vereinigten Staaten.
1: Stabilitätsanker eventuell ja, aber hat Saudi-Arabien denn das Zeug zur Ordnungsmacht am Golf oder bleibt es den Ereignissen dort ausgeliefert?
0: Also bis auf Weiteres hat es, glaube ich, ein Potenzial dafür, aber es kann es noch nicht ausüben. Das sieht man ja aktuell, wo es eben beispielsweise die Unterstützung der USA bräuchte, um im Jemen agieren zu können. Ich glaube, es wird ganz schwierig, solange Iran so agiert, wie er agiert und solange Israel so agiert, wie er agiert, in der Region dauerhaft Stabilität zu erreichen. Und Saudi-Arabien hat, um nochmal Richtung Israel-Palästina zu schauen, eben ganz klar die Position, wir haben nichts gegen einen Ausgleich mit Israel, aber es muss ein irgendwie plausibles palästinensisches Staatsgebilde geben, wie immer das gestrickt sein mag. Und damit unterscheidet es sich eben deutlich von den Emiraten. Ich glaube aber, dass das durchaus eine Position ist, die in der arabischen Welt eine unglaubliche Überzeugungsmacht hat. Ich glaube auch, dass Mohammed bin Salman sie möglicherweise nur deswegen einnimmt. Anfangs sah es durchaus so aus, als könnte er dem Abraham's Accords beitreten.
1: Aber das ist zurzeit nicht absehbar.
0: Das ist zurzeit nicht absehbar und seit dem Gaza-Krieg schon gar nicht.
2: Sagt die Islamwissenschaftlerin und Saudi-Arabien-Expertin Ulrike Freitag von der FU Berlin im Gespräch mit meiner Kollegin Sabina Mattei.
3: Standpunkte.
4: Wenn man dann auffordert, diesen Krieg zu

0: beenden und Russland ist dazu zum jetzigen Zeitpunkt nicht bereit, dann ist das schon ein sehr hartes, ein sehr deutliches Gespräch gewesen.
1: Soweit Bundesaußenminister Wadefuhl in der ARD nach einem Treffen mit seinem russischen Kollegen Lavrov in New York. Die beiden haben also miteinander gesprochen. Das war ein Thema an diesem Woche am Rande der UN-Vollversammlung. Die Berliner Zeitung hält das Treffen für richtig.
2: Man kann Russland unter Druck setzen und trotzdem dessen Außenminister treffen. Man kann Waffen an die Ukraine liefern und trotzdem einen Kommunikationskanal nach Moskau offenhalten. Das eine schließt das andere nicht aus. Im Gegenteil, je größer die Gefahr einer direkten Konfrontation zwischen Russland und dem Westen, desto wichtiger wird die Möglichkeit, einander tatsächlich erreichen zu können. Wadefuhl berichtet, man habe sehr offen und auch sehr kontrovers diskutiert. Lavrov wiederum beklagt, er habe nichts gehört, was über die bekannten deutschen Positionen hinausgehe. So what? Manchmal besteht ein Erfolg zunächst darin, dass überhaupt noch gesprochen wird.
1: Nach Einschätzung der Süddeutschen Zeitung zeigt das Gespräch vor allem eins, nämlich dass Verhandlungen mit Russland nicht möglich sind.
2: War das Treffen deshalb ein Fehler? Nein, schließlich hat es vorgeführt, dass Moskau nicht verhandeln will. Wer in Deutschland mehr Gespräche mit Russland fordert, hat nun den Beweis dafür. Das sollte endlich auch bei der AfD ankommen. Russland nutzt jede ausgestreckte Hand als Bühne, um den Westen gespalten und schwach aussehen zu lassen. Wer das ignoriert, dient nicht dem Frieden, sondern Moskaus Propaganda.
1: Auch für die Taz ist Russlands Desinteresse an Verhandlungen deutlich geworden. Diese Demütigung hätte sich Wadefuhl ersparen können, kommentiert das Blatt. Und die Frankfurter Allgemeine Zeitung zeigt sich überrascht über den Zeitpunkt des Treffens.
2: Ausgerechnet jetzt, da man richtigerweise Moskau als Urheber gefährlicher Anschlagsversuche benannt hat? Das ist nicht irgendein Zeitpunkt, sondern der falsche. Oder war da noch was? Ja, die Landtagswahlen in Ostdeutschland, in denen extreme Parteien mit Ostalgie und angeblicher Friedenspolitik punkten konnten, die wird man mit einem solchen Manöver nicht ausstechen. Im Gegenteil werden sie das als Eingeständnis werten, wie richtig sie schon immer gelegen hätten.
1: Die Neue Osnabrücker Zeitung ist der Ansicht, die Bundesregierung hat eine klare Haltung demonstriert und muss dranbleiben.
2: Von Lavrovs schroffer Reaktion sollte sich Berlin nicht entmutigen lassen. Der Ball liegt einmal mehr im Feld des Kremls. Nimmt der russische Präsident Putin die G20-Einladung der USA an? Wäre das ein wichtiges Signal, wenn auch noch längst keines für Frieden in der Ukraine. Wenn er ablehnt, wäre das ebenfalls eine Antwort. In beiden Fällen gewinnt der Westen an Klarheit. Deshalb darf die EU das Treffen trotz der Einladung Putins auch nicht boykottieren.
1: Das waren die Standpunkte. Zusammengestellt hat sie heute Diane Batani.

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1: Um 0 Uhr mit Ida Leinfelder. In der schwarz-roten Koalition geht der Streit über die Pflegereform weiter. In der ARD erteilte Bundesgesundheitsminister Linnemann Forderungen aus der SPD eine Absage, die Eigenanteile bei den Pflegekosten zu deckeln. Das löse nicht die eigentlichen Probleme bei der Pflegeversicherung. Hauptstadtkorrespondent Oliver Neuroth.
2: Morgen sollen die Gespräche zwischen den Regierungsparteien über einen Kompromiss bei der Pflegereform weitergehen. Am Mittwoch möchte Linnemann sein Konzept ins Kabinett einbringen. Im Kern sieht es vor, den Zugang zu höheren Pflegeleistungen zu bremsen und einzelne Leistungen zu begrenzen. Die SPD sieht darin eine Verschlechterung der Pflege und droht mit einem Boykott der Pläne.
1: In Großbritannien haben die Behörden möglicherweise einen Terrorangriff auf einen Luftwaffenstützpunkt vereitelt. 5 Verdächtige wurden festgenommen, die in mehreren Fahrzeugen auf dem Weg zur US-Basis Fairford gewesen sein sollen. Die britische Antiterrorpolizei übernahm die Ermittlungen. Auf Fairford sind amerikanische Langstreckenbomber stationiert, die auch im Irankrieg zum Einsatz kommen. Ob ein Zusammenhang besteht, ist bisher aber noch unklar. Schweizerinnen und Schweizer haben mit deutlicher Mehrheit dagegen gestimmt, das Neutralitätsgebot zu verschärfen. Offiziellen Angaben zufolge stimmten in einer Volksabstimmung 70,2% gegen die Neutralitätsinitiative. ARD-Studios Schweiz, Sandra Bieger.
3: Die abgelehnte Vorlage sah vor, die Übernahme wirtschaftlicher Sanktionen sowie die Kooperation mit Militärbündnissen wie der NATO verfassungsrechtlich zu verbieten. Die Schweizer Regierung und fast alle politischen Parteien waren gegen das Vorhaben, unter anderem mit dem Hinweis darauf, dass regelmäßige militärische Übungen mit der NATO überlebenswichtig für die Schweiz seien.
1: Das höchste Windrad der Welt in der Lausitz wird später fertig als geplant. Das hat das Unternehmen Gicon am Nachmittag mitgeteilt. Ingo Janssen, RBB 24.
4: Den Angaben zufolge mussten die geplanten letzten Arbeiten am Windrad in Schipkau witterungsbedingt wieder verschoben werden. Mit den Rotorblättern soll die Anlage insgesamt 365 Meter hoch werden, fast so hoch wie der Berliner Fernsehturm. Zuletzt hatten starke Winde die Arbeiten immer wieder verzögert. Das Windrad soll künftig Strom für bis zu 7500 Haushalte produzieren.
1: In der Fußball Nations League verlor die deutsche Nationalmannschaft in Augsburg mit 0:1 gegen Griechenland. Es war das erste Heimspiel unter dem neuen Bundestrainer Jürgen Klopp. Bei der Handball-Club-WM in Ägypten haben die Füchse Berlin gegen West Bremen 33:34 verloren. In der deutschen Eishockey-Liga besiegten die Eisbären Berlin Iserlohn mit 4:0. Soweit die Nachrichten. 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Das Wetter. Nachts meist klar, Abkühlung auf 12 bis 5 Grad. Zurzeit in Berlin Buch 15 und in Perleberg 18 Grad. Heute am Montag heiter bis wolkig, maximal 22 bis 27 Grad. Die Zeit 0:03 Uhr.
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6: Die A1 Osnabrück Richtung Bremen ist zwischen Bramsche und Neunkirchen-Vörden wegen Bauarbeiten noch bis 5 Uhr in beiden Richtungen gesperrt. Bitte umfahren Sie das Gebiet möglichst weiträumig. Die A3 Köln Richtung Oberhausen zwischen Köln-Delbrück und Leverkusen-Zentrum 4 Kilometer Stau. Die A7 Hannover-Flensburg ist noch in Richtung Norden zwischen Hamburg-Heimfeld und Volkspark wegen Bauarbeiten bis 1 Uhr gesperrt. In Richtung Süden ist die Fahrbahn zwischen Hamburg-Stellingen und Waltershof auch gesperrt. Die A40 Duisburg-Essen ist zwischen Kreuz Duisburg und Kreuz Kaiserberg wegen Bauarbeiten in beiden Richtungen bis 5. Oktober gesperrt. Die A40 Duisburg-Essen ist zwischen Mülheim an der Ruhr, Winkhausen und Heißen wegen Bauarbeiten in beiden Richtungen bis 5 Uhr gesperrt. Die A42 Dortmund-Kamp-Lindfort ist zwischen Herne-Baukau und Herne-Krange wegen Bauarbeiten in beiden Richtungen bis Dienstag früh gesperrt. Die A45 Gießen-Hagen ist zwischen Lüdenscheid und Lüdenscheid-Nord wegen Bauarbeiten bis 5 Uhr in beiden Richtungen gesperrt. Wir kommen zur A48, da ist die Fahrbahn in Richtung Koblenz zwischen Dernbach und Bendorf-Neuwied und in der Gegenrichtung zwischen Bendorf-Neuwied und Hörgrenzhausen wegen Brückenarbeiten bis 5 Uhr gesperrt. Auch auf den Ausweichstrecken kommt es immer wieder zu Behinderungen. Die A52 Mönchengladbach Richtung Düsseldorf ist zwischen Kreuz Neersen und Kreuz Karst bis Donnerstag früh wegen Bauarbeiten gesperrt. Die A98 Schaffhausen Richtung Singen ist in Höhe der B314 Lauchringen nach einem Unfall gesperrt. Die A215 Neumünster Richtung Kiel ist zwischen Kreuz Kiel West und Kiel Mitte wegen Bauarbeiten bis 5 Uhr gesperrt. Und zum Schluss die A671 Mainz-Wiesbaden ist zwischen Gustavsburg und Hochheim Süd wegen einer Baustelle in beiden Richtungen bis ca. 4 Uhr gesperrt. Soweit der Verkehr. Ihnen eine gute Fahrt.
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6: Und die kommt wie immer vom Norddeutschen Rundfunk in Hamburg. Heute mit Detlef Karg im Studio. Willkommen, wir haben Montag, den 28. September. Und wir blicken noch einmal auf die deutsche Olympia-Entscheidung zurück. München geht also ins Rennen. Die Region Köln-Rhein-Ruhr zeigt sich zumindest offiziell als guter Verlierer. Und alle ziehen nun an einem Strang, damit Deutschland erneut Gastgeber der Olympischen Spiele werden kann. Frank Hollmann hat weitere Reaktionen von diesem Wochenende in Bayern zusammengetragen.
7: Olympia bringt auch politische Kontrahenten zusammen. Kaum hatte Bundespräsident Frank-Walter Steinmeier die Entscheidung für München verkündet, bestätigten Ministerpräsident Markus Söder, CSU, und Oberbürgermeister Dominik Krause, Grüne, ihre Verabredung auf der Wiesn.
8: Der Oberbürgermeister hat zumindest gesagt, wenn es klappen sollte, will er mit mir ein Looping auf der Wiesn fahren. Olympia-Looping. Ja, ich weiß nicht, ob das wirklich ernst gemeint war. Und da muss ich mir dann auch noch psychisch vorbereiten drauf.
9: Auf jeden Fall, Olympia-Looping wollen wir gemeinsam fahren. Herzliche Einladung, eine Woche haben wir noch die Wiesn. Und ansonsten will ich aber vor allem noch zwei Dankeschöns loslassen. Einmal an die Delegierten hier im Raum für das große Vertrauen, aber zum anderen vor allem auch an unsere Münchnerinnen und Münchner, die die Bewerbung überhaupt erst möglich gemacht haben. Eine großartige Stadtverwaltung, die dran gearbeitet hat, aber vor allem diesen wahnsinnigen Vibe in der Stadt. Und ich freue mich drauf, dass wir jetzt richtig loslegen können.
7: Denn allen ist klar, der nationale Entscheid für München ist nur der erste von vielen Schritten. International muss sich München gegen starke Konkurrenz durchsetzen. Das weiß auch Oliver Zeitler, bayerischer Ruder-Olympiasieger im Einer von Paris.
10: Ich bin auch froh, dass wir jetzt uns für eine Stadt entschieden haben, die auch internationales Format hat, da wir es mit Sicherheit mit sehr, sehr starken Konkurrenten jetzt auch bei der Vergabe der Olympischen Spiele zu tun haben werden. Da sind einige Städte ja dabei, die noch nie Olympische Spiele ausgetragen haben, einige Länder dabei, die noch nie Olympische Spiele ausgetragen haben.
7: Nicht die einzige Baustelle. München bewirbt sich nicht nur für die Olympischen, sondern auch für die Paralympischen Spiele. Das war 1972 noch anders. Da wurden die Spiele für Menschen mit Behinderung versteckt, fanden in Heidelberg statt, weil das Olympische Dorf in München nicht behindertengerecht umgebaut werden konnte. Das muss anders werden, erklärt Marion Schöne, die Chefin des Olympiaparks.
11: Die Stätten müssen barrierefrei gemacht werden. Das ist immer ein Hinderungsgrund. 1972 war das natürlich noch kein Thema. Wenn wir sie bekommen sollten, dann ist es natürlich noch mal ein Riesenschub für Inklusion.
12: Als Sportler ist es der heilige Gral, zu den Spielen zu kommen. Und es ist dann natürlich noch mal tausendmal mehr wert, wenn man weiß, es ist im eigenen Land. Also ich muss sagen, es wäre gigantisch, wenn wir einfach nur noch mal eine Europameisterschaft oder Weltmeisterschaft zu uns kriegen würden im Schwimmen. Dass jetzt sogar die Chance besteht, das ganz, ganz große Ding zu holen, ist einfach phänomenal.
7: Ergänzt Josia Topf, Paraschwimmer aus Erlangen und Goldgewinner in Paris vor 2 Jahren. Auch er hofft auf einen Schub, nicht nur für München. Genauso wie Bayerns Ministerpräsident Söder.
8: Das Ganze ist eine Riesenchance für uns. Deswegen sollten wir zunächst die Chance und nicht die Belastung sehen. Wir werden keine monumentalen Spiele anbieten, wo alles neu gebaut wird und dann im Grunde genommen nur noch Museen drin werden. Sport verbindet, führt zusammen. Und wenn es dann am Ende scheitern sollte am Geld, bei der drittgrößten Volkswirtschaft der Welt, das wäre peinlich und darf uns nicht passieren.
6: Soweit Markus Söder im Beitrag von Frank Hollmann. Reaktionen aus München und Bayern, aber auch Schleswig-Holstein könnte profitieren, denn bei einem deutschen Bewerbungserfolg würden vor Kiel die Segelwettbewerbe stattfinden. Der Kieler Oberbürgermeister Samet Yilmaz von den Grünen war auch in Baden-Baden dabei und meine NDR-Kollegin Julia Meyer hat ihn gefragt, wie er diesen Moment erlebt hat.
13: Es war ein sehr erleichtert und vor allem ein sehr bewegender Moment. Wir standen alle da, man hat gesehen, dass wir schon sehr angespannt sind. Die Entscheidung wurde ja getroffen, da sind wir in eine längere Mittagspause gegangen. Und man hat schon gesehen, dass alle ein wenig nervös werden. Und als die Entscheidung gefallen ist, waren wir alle sehr, sehr glücklich.
14: Was versprechen Sie sich denn von olympischen und paralympischen Segelwettbewerben in Kiel?
13: Olympia ist nicht nur auf Leistungsebene, auf Sport zu sehen, sondern Olympia verbindet Menschen, Sport verbindet Menschen. Die Gesellschaft kommt zusammen. Wir haben noch auf der internationalen Ebene eine ganz andere Ausstrahlung. Und ich hoffe mir dabei, dass wir gerade in den ja recht schwierigen Zeiten der Zeit, dass die Gesellschaft zusammenrückt und dass wir ein bisschen positiver sind.
14: Jetzt ist es ja noch längst nicht klar, ob die Olympischen Spiele tatsächlich nach München und Kiel kommen. Trotzdem, wenn es so kommen sollte, was müsste bis dahin noch alles passieren?
13: Wir werden gemeinsam mit München, mit dem Land, mit den Vereinen, mit den Menschen wirklich vor Ort noch sprechen. Und wir haben eine gute Infrastruktur. Wir zeigen das ja tagtäglich in der Landeshauptstadt Kiel, vor allem während der Kieler Woche, dass wir Olympia können. Kiel kann Olympia. Wir sind infrastrukturell gut aufgestellt. Aber natürlich müssen wir doch noch eine Schippe mehr tun, wenn es darum geht, nochmal aktuell in der Zeit 2036, 40 oder 44 den Ansprüchen gerecht zu werden. Und da werden wir jetzt das ein oder andere anstoßen.
14: Nicht alle sind so begeistert wie Sie, auch aus diesen Gründen, dass da noch eine Menge passieren müsste. Die Linke zum Beispiel kritisiert, dass die Stadt sparen muss, aber für so ein Großevent Geld da sei. Wo soll dieses Geld denn herkommen für diese ganzen Modernisierungsmaßnahmen und was noch passieren muss?
13: Ja, wer in die Zukunft investieren möchte, muss natürlich Geld in die Hand nehmen. Wir haben 1972 gesehen, was Olympia bringen kann. Davon profitieren wir heute noch. Wir werden natürlich, wenn wir investieren wollen, Geld in die Hand nehmen wollen. Aber allein schon die Bewerbung hat ja gezeigt, wir haben ca. 60.000 Euro für die Bewerbung ausgegeben. Die kriegen wir vom DOSB wieder. Das ist gut angelegtes Geld jetzt gewesen. Vor allem auch nochmal zu zeigen, dass wir olympiareif sind, dass wir wirklich auch Olympia machen wollen. Am Ende werden die Menschen in Schleswig-Holstein und die Kielerinnen und Kieler mehr davon profitieren. Und wir werden natürlich vom IOC, vom DOSB Unterstützung bekommen, natürlich auch auf internationaler Ebene. Und da habe ich auf jeden Fall Hoffnung. Und am Ende werden wir mehr profitieren.
14: Eine Sorge sind weiter steigende Mieten. In Hamburg war das sicherlich auch ein Grund, warum die Menschen gegen eine Olympia-Bewerbung gestimmt haben. Was sagen Sie denn Menschen, die sich deshalb in Kiel jetzt Sorgen machen?
13: Die Sorge ist natürlich berechtigt. Die Wohnungsfrage ist die soziale Frage. Darüber brauchen wir uns nicht zu streiten. Wir werden aber natürlich sehen, mit Olympia werden wir auch einen Teil für den Bau ja tun. Und wir müssen auch uns ehrlich sein, wir werden einen Teil der Spiele ja in Kiel ausrichten, also von Olympia mit München zusammen. Und deshalb hoffe ich mir, dass wir auch Synergieeffekte haben, gerade wenn wir nochmal einen Wohnungsbau leisten können für Olympia, für dort, für die Sportlerinnen und Sportler, für Olympische und Paralympische Spiele, dann werden die Einheiten auch da bleiben, also die Wohnungseinheiten. Die Menschen werden davon was haben. Also die Angst zu haben, dass Millionen von Menschen dann in die Stadt kommen und dadurch den Wohnungsmarkt nochmal strapazieren, das sehe ich nicht.
15: Sagt der Kieler Oberbürgermeister Yilmaz von den Grünen. In Südafrika kursieren seit dem Ende der Apartheid vor über 30 Jahren immer mehr illegale Schusswaffen. Bis dato war es vor allem der schwarzen Bevölkerungsmehrheit verboten, überhaupt Schusswaffen zu besitzen. Das hat sich natürlich dann grundlegend geändert. Die Bandenkriminalität, die sich seither vor allem in den Elendsquartieren, den sogenannten Townships, entwickelt hat, sorgt immer wieder für Schlagzeilen. Und in den vergangenen Jahren gibt es offenbar auch zunehmend Racheakte zwischen verfeindeten Banden, die in der Öffentlichkeit ausgetragen werden. Jetzt kamen bei 3 Attacken in verschiedenen Landesteilen mindestens 27 Menschen ums Leben. Über 20 werden derzeit noch mit schweren Verletzungen in Krankenhäusern behandelt. Unser Korrespondent Stefan Überbach fasst das Ganze zusammen.
16: Südafrika erlebt eins der blutigsten Wochenenden seit vielen Jahren. Die Medien des Landes sprechen von einer tödlichen Horrornacht. Die meisten Opfer werden aus einem Township 80 Kilometer westlich der Millionenmetropole Johannesburg gemeldet. Dort hatten laut Polizei 8 schwer bewaffnete Männer eine gut besuchte Taverne überfallen und mit automatischen Gewehren vom Typ AK-47 zunächst auf Gäste vor dem Lokal geschossen, dann auf die Besucher im Innenraum. Im Kugelhagel starben 17 Menschen, darunter 4 Frauen. Mindestens 15 Schwerverletzte wurden in Krankenhäuser gebracht. Anschließend sollen die Täter die Mobiltelefone der Opfer gestohlen und vor der Bar mehrere Autos angezündet haben. Die Fahndung läuft auf Hochtouren. Der Bruder eines der Todesopfer sagte dem Nachrichtenkanal ENCA: Als ich hierher kam, fand ich meinen Bruder dort in der Taverne liegen. Ich weiß nicht, was passiert ist oder wie das Ganze Ganze angefangen hat, aber sie sagen, es sei eine Gruppe von Leuten gewesen. Sie kamen mit Sammeltaxis an und schossen dann einfach auf alle, die sich dort befanden. Inzwischen gibt es zwar erste Hinweise auf die möglichen Drahtzieher, aber noch keine Festnahmen. Ein Racheakt gilt als nicht ausgeschlossen. In dem Lokal war vor einem Monat ein Mann erschossen und ein weiterer verletzt worden. In der Region schürfen viele illegale Bergleute nach Gold. Die Behörden sprechen von einem gezielten Angriff und warnen ausdrücklich vor voreiligen Schlüssen. Allerdings wird als Hintergrund für das Blutbad eine Auseinandersetzung im kriminellen Milieu vermutet. Das gilt auch für zwei weitere Attacken der vergangenen Nacht in der Provinz Western Cape. In der Nähe von Kapstadt sind bei einem Angriff auf einen Grillplatz 10 Gäste erschossen und 11 weitere verletzt worden. Bei einer Schusswaffenattacke auf ein Auto in der Armensiedlung Khayelitsha starben 4 Menschen. Häufig geht es bei solchen Bluttaten um Machtkämpfe unter rivalisierenden Banden, die in Drogenhandel, Schutzgelderpressung und Prostitution verwickelt sind und sich brutale Kämpfe um Territorien liefern. Erst am Dienstag waren bei einem ähnlichen Überfall in der Nähe der Hafenstadt Durban 11 Menschen getötet worden. Südafrikas Staatspräsident Ramaphosa sagte, Gewalt in diesem Ausmaß könne und dürfe so nicht weitergehen. Dem müsse ein Ende gesetzt werden und seine Regierung werde die dafür notwendigen Maßnahmen ergreifen. Die klare Anweisung an unsere Sicherheitskräfte lautet, dass wir das Ausmaß von Kriminalität und Gewalt verringern müssen. Wir können kein Land sein, in dem Menschen einfach zu Waffen greifen und wahllos auf andere schießen und dadurch die Menschen in Südafrika in Unsicherheit und Angst versetzen. Südafrika hat eine der höchsten Mordraten der Welt. Im Land sind viele illegale Waffen im Umlauf, darunter auch automatische Sturmgewehre. Die Gewaltbereitschaft gilt besonders in den armen Vierteln, wo vor allem junge Leute kaum Perspektiven haben, als überdurchschnittlich hoch. Laut aktuellen Statistiken kommen jeden Tag rund 70 Menschen gewaltsam ums Leben. Tatorte von Massenschießereien sind laut Polizei häufig illegale Bars, weil dort viel Alkohol konsumiert wird und Streitereien schnell außer Kontrolle geraten. Außerdem gelten die Lokale als Hotspots der organisierten Kriminalität. Südafrikas Regierung hatte schon vor Monaten die Armee zur Unterstützung der Polizei beim Kampf gegen die grassierende Bandengewalt mobilisiert, bislang aber ohne durchschlagenden Erfolg.
15: Stefan Überbach berichtete.
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15: Trotz ihres Wahlerfolgs ist die Linke in Berlin in die Kritik geraten. Nähe zu Clan-Chefs, Aktivisten und Antisemitismus. Und das schon seit geraumer Zeit. Darüber hat Anna Engelke im Bericht aus Berlin mit Luigi Pantisano gesprochen. Er ist der Co-Vorsitzende der Linken im Bund. Die erste Frage an ihn war, was er gedacht hatte, als er die Bilder der Wahlparty sah, die die Runde gemacht haben.
17: Also erstmal habe ich am Sonntag vor einer Woche genau gefeiert, dass wir die Wahlen in Berlin gewonnen haben, dass die Menschen in Berlin die Hoffnung gewählt haben, die Hoffnung, dass das Leben bezahlbar wird, dass die Mieten wieder sinken. Und da habe ich diese Bilder noch gar nicht gesehen. Was man zu diesen Bildern aber sagen kann, ist, dass wir zum einen aufklären, wie es zu diesen Besuchen und diesen Personen kam auf den jeweiligen Festen, aber dass eben Antisemitismus in unserer Partei auch keinen Platz hat und haben darf. Da haben wir klare Beschlüsse, klare Positionen der Partei und an denen halten wir auch fest.
18: Was Ibrahim angeht, so ist das ja jemand, der auch durchaus öfter bei Ihnen auftaucht, auch im vergangenen Jahr. Da gab es eine Demonstration der Linken in Neukölln. Dort ist er aufgetreten und hat Israel eine systematische ethnische Säuberung im Gazastreifen vorgeworfen. Damals ist es ähnlich gelaufen. Die Linken-Parteivorsitzende Ines Schwertner hatte sich auch distanziert. Und dann guckt man immer und denkt sich, ja und dann, was sind die Folgen?
17: Wir müssen als Linke klar machen, dass Kritik an der rechtsextremen israelischen Regierung, die sehr wohl einen Genozid in Gaza verübt, nicht vermischt werden darf mit antisemitischen Tönen. Und dass es da auch Grenzen gibt bei aller berechtigten Kritik, die stattfindet. Es wurden zehntausende Kinder getötet in Palästina. Und wir dürfen nicht vergessen, dass in Neukölln die größte oder eine der größten Gemeinschaften von Palästinenserinnen lebt. Deswegen und ist es in auch in diesem Bezirk so bald
18: wichtig. Aber in Neukölln fühlen sich Juden, Berliner Juden, extrem unsicher. Und Sie haben den Eindruck, ich habe auch mit jüdischen Bekannten gesprochen, dass es bei Ihnen, bei den Linken, an Klarheit und Konsequenz fehlt.
17: Wir stehen ganz klar an der Seite jüdischer Menschen und stehen auch für den Schutz jüdischen Lebens in Deutschland ein, in Berlin und überall anders. Und da gibt es auch keinen Zweifel an unserer Partei und bei unseren Anhängerinnen. Die Kritik aber am rechtsextremistischen Staat, ja, die Zweifel kommen ja.
18: Es gibt ja Zweifel, es gibt auch Zweifel aus ihren eigenen Reihen. Also es ist ja nicht nur, dass das von außen an sie herangetragen wird, an die Linken. Dietmar Bartsch, die Petra Pau, die ehemalige Bundestagsvizepräsidentin oder auch der frühere Chef der Berliner Linken, Klaus Lederer, der ja vor 2 Jahren wegen des unklaren Verhältnisses der Linken zu Antisemitismus, Judenhass ihre Partei verlassen hat. Also da ist ja an der Stelle keine Kampagne, das sind ja ihre Leute.
17: Ja, wir sind als einzige Partei, die im Bundestag vertreten sind, ein Ort und ein Raum, in dem Menschen, vor allem junge Menschen, die groß geworden sind in den letzten Jahren mit den Bildern und den Gräueln in Gaza und im Westjordanland, dass wir diesen Raum eröffnen, zu diskutieren. Und da ist es klar und wichtig, dass wir als Partei aber auch Linien ziehen. Es gibt Fragen, es gibt Positionen.
18: Wie sehen die Linien aus? Wie sehen die Linien aus? Gibt es Konsequenzen? Erwägen Sie auch Parteiausschlüsse zum Beispiel?
17: Ich kann es nur noch mal wiederholen, das ist auch wirklich wichtig in der sehr oft.
18: Aber diese Frage, würden Sie Parteiausschlüsse auch in Erwägung ziehen?
17: Parteiausschlüsse gibt es die ordentlichen Wege, wie sie in Parteien eben funktionieren. Das sind nicht Dinge, die die Parteivorsitzenden von oben herab auslegen. Wichtig ist aber trotzdem, weil in der Debatte sehr undifferenziert diskutiert wird, die klare Kritik an der rechtsextremen israelischen Regierung, wo erst vor 2 Tagen der aktuelle Innenminister...
18: Den Punkt haben wir, glaube ich, verstanden.
17: Der Punkt ist der Knackpunkt, weil uns wird ja vorgeworfen, wir seien antisemitisch, was ich absolut zurückweise, weil wir als eine der wenigen uns trauen, öffentlich zu kritisieren, was in Israel passiert. Ein aktueller Innenminister, der sagt, wenn er Verteidigungsminister wird, wird er dafür sorgen, dass es in Zukunft in Gazastreifen und in dem Westjordanland keine Palästinenserinnen mehr gibt. Das bringen wir zum Ausdruck als Partei, die für die Palästinenserinnen in diesem Land auch spricht.
18: Das ist angekommen. Lassen Sie uns noch auf einen anderen Punkt gucken, die organisierte Kriminalität. Ferhat Kocak, der Bundestagsabgeordnete der Linken, hat Kontakte zur organisierten Clankriminalität und hat sich jetzt auch aus dem Innenausschuss des Bundestags zurückgezogen. Was wird die Konsequenz sein?
17: Also erstmal möchte ich betonen, dass es diese Kontakte ja auch mit der CDU im Abgeordnetenhaus gab. Die haben ihn ja sogar eingeladen.
18: Wir sprechen jetzt aber über ihren Abgeordneten.
17: Und im Unterschied zur CDU hat unser Abgeordneter Ferhat Kocak insofern die Konsequenz gezogen. Zum einen, dass er einen Fehler eingesehen hat, zum anderen, dass er komplette Transparenz versprochen hat, die es sehr, sehr zeitnah geben wird. Darauf vertrauen wir und setzen auch. Aber ich frage mich, bei all denjenigen, die jetzt die Wahl krachend verloren haben, die versuchen, diese Hoffnung, die die Menschen in Berlin haben, für ein bezahlbares Leben wieder zunichte zu machen, indem sie uns so angreifen, wo ist die Aufarbeitung bei der CDU?
18: Es geht um Fragen, es geht gar nicht um Angriffe, weil es geht um die Fragen, wie gehen Sie mit den Leuten um? Zum Beispiel, was wird mit Ferhat Kocak passieren?
17: Wir erwarten eine Transparenz und entscheiden es dann nachher gemeinsam. Was passiert eigentlich aber bei der CDU, die in Heidenau gemeinsam mit der AfD übrigens verhindert hat, dass es jetzt weitere Stolpersteine geben wird?
15: Der Co-Parteivorsitzende der Linken, Luigi Pantisano, war das. Wie radikal oder nicht radikal ist der Islam? Wie passt er in eine westliche Gesellschaft wie Deutschland? Am 27. September vor 20 Jahren, da tagte in Berlin zum ersten Mal die Deutsche Islamkonferenz, die diese Frage in einem Dialogprozess langfristig klären sollte. Matthias Bertsch hat mit Menschen gesprochen, die die Islamkonferenz 20 Jahre nach der ersten Sitzung ganz unterschiedlich bewerten.
19: Burhan Kesici und Sedan Atesh sind beide Muslime. Und doch könnte ihr Blick auf die Deutsche Islamkonferenz kaum unterschiedlicher sein. Kesici ist Vorstandsvorsitzender des Islamrats für die Bundesrepublik Deutschland, einem der 4 großen muslimischen Verbände, die Wolfgang Schäuble vor 20 Jahren zum Gespräch geladen hatte.
20: Es wurde eigentlich alles angezweifelt, was man gesagt hat, hatte man den Eindruck. Und wir Muslime haben uns in der Defensive gefühlt, sodass man sich verteidigen musste. Und schlimm an der ganzen Sache war, glaube ich, dass eine ehrliche Diskussion nicht stattgefunden hat.
19: Resümiert Kesici. Grund dafür waren die unterschiedlichen Interessen. Während die muslimischen Verbände das Ziel verfolgten, als Religionsgemeinschaften weitgehende Autonomie zu erhalten, sei es der Politik vor allem um Fragen der Sicherheit gegangen.
20: Es gab nach dem 11. September radikale Muslime, mit denen wir genauso Probleme gehabt haben wie die deutsche Gesellschaft. Sie waren aber nicht in unseren Gemeinden drin. Aber es wurde so dargestellt, als ob die gewaltbereiten Menschen bei uns in den Gemeinden aktiv wären und von uns unterstützt wären oder zumindest ob unsere Gemeinden genauso radikal wären und ähnlichem. Das war eine sehr, sehr starke Diskussion und kann mich noch daran erinnern, wo man uns aufgefordert hat, die Radikalen in den eigenen Reihen an das Bundesministerium zu denunzieren, ja, und ähnlichem, wo wir gesagt haben, die haben wir nicht.
19: Das stimme nicht, wirft Seran Atesh ein. Die Frauenrechtlerin, die später die erste liberale Moschee in Berlin gründete, hat er als Einzelperson an der ersten Islamkonferenz teilgenommen.
0: Wir müssen darüber sprechen, dass innerhalb der muslimischen Gemeinschaft radikale Personen existieren, die die Religion nutzen, um zu begründen, dass sie das Recht haben, andere Menschen zu töten. Und wir müssen gemeinsam als Muslime daran arbeiten, herauszubekommen, wie wir das verhindern können. Prävention, Intervention, all das können wir besprechen. Das war unser Anliegen. Das war auf der Seite der Individualpersonen, die an der Islamkonferenz teilgenommen haben.
19: Doch mit diesem Anliegen gerieten die liberalen Muslime in Konflikt mit den Islamverbänden, die weniger über intolerante und gewaltbereite Strömungen im Islam reden wollten, sondern mehr über antimuslimischen Rassismus. Ein Streit, der bis heute anhält, sagt sie.
0: Die Art, wie man mit mir redet, ist teilweise wirklich sehr unterirdisch. Und deshalb kann ich nicht sagen, dass diese Dialoge oder Auseinandersetzungen zu irgendwas geführt haben. Nein, es geht um Deutungshoheit und Machtkampf.
19: Den scheinen die Verbände gewonnen zu haben. Zur bislang letzten Phase der Deutschen Islamkonferenz waren nur noch Vertreter von Verbänden und Organisationen zugelassen. Doch auch Burhan Kesici fühlt sich nicht als Sieger. In den letzten 20 Jahren initiierte die Islamkonferenz islamwissenschaftliche Institute an deutschen Universitäten und die Ausbildung von Imamen. Doch anstatt dabei mit den großen islamischen Verbänden zusammenzuarbeiten, versuche die Politik Parallelstrukturen zu schaffen, ärgert sich Kesici. Der Islamrat habe sich deswegen aus der Islamkonferenz zurückgezogen.
15: Matthias Bertsch informierte. Beim Münchner Oktoberfest, da wurde gestern Halbzeitbilanz gezogen. Laut der Festleitung waren bisher 3,8 Millionen Besucher auf der Wiesn, 300.000 mehr als während der ersten Hälfte im vergangenen Jahr. Bis 4. Oktober geht's da noch weiter. Birgit Grundner mit der Wiesnbilanz bis heute.
21: Das Münchner Oktoberfest ist auf Rekordkurs. 3,8 Millionen Besucher waren schon da und wenn die zweite Hälfte genauso läuft, dann wären am Ende mehr Menschen als je zuvor auf der Wiesn gewesen. Der Bierabsatz ist dagegen leicht zurückgegangen. Das gilt allerdings nicht für das alkoholfreie Bier. Da ist die Nachfrage gestiegen. Beim Essen sind Hähnchen und Bratwürste die Klassiker geblieben. Als Souvenir sind weiter Lebkuchenherzen sehr beliebt. Rundum zufrieden sind auch die Schausteller mit dem Geschäft. Gerade am zweiten Wochenende haben sie sich vor den Fahrgeschäften lange Warteschlangen gebildet. Die Kehrseite des großen Andrangs, speziell am Samstag, ist es vorübergehend recht eng geworden. Darauf wurden zum Beispiel die Besucher mit Durchsagen auf weniger volle Bereiche hingewiesen und die beiden Haupteingänge kurzzeitig gesperrt. Das überarbeitete Sicherheitskonzept samt Kameraüberwachung hat gegriffen, wie die Festleitung betont. Die Wiesnambulanz hatte knapp 4.300 Patienten, etwa mit Kreislaufproblemen, Verletzungen nach Stürzen oder Schlägereien oder auch mit alkoholbedingten Symptomen. Das meiste ließ sich auch vor Ort behandeln. Die wenigsten Patienten mussten noch in ein Krankenhaus gebracht werden. Die Polizei hatte mit 471 Straftaten und Ordnungswidrigkeiten zu tun, darunter Körperverletzungen, Taschendiebstähle und Sexualdelikte. Auffallend bei den Rauschgiftdelikten, fast immer ging es um Kokain.
15: Und dann offenbar nicht mehr nur um Alkohol. Das war eine erste Wiesnbilanz.
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22: Mit Martin Roschitz. Die deutsche Fußballnationalmannschaft hat bisher im ganzen Kalenderjahr 2026 in nur einer Partie kein Gegentor kassiert. Das war kurz vor der WM in einem Testspiel gegen Finnland. Auch im zweiten Spiel unter Jürgen Klopp kassierte das DFB-Team einen Gegentreffer und der führte zur 0:1 Niederlage gegen Griechenland in Augsburg beim Heimdebüt des neuen Bundestrainers Stefanie Bacic.
23: Der Mann dieses Spiels heißt Dimitris Kobelis und er trägt die griechischen Farben blau und weiß. Der Torschütze aus der 74. Minute nach langem Ball aus der eigenen Hälfte. Christos Zollis, der Ex-Düsseldorfer, legt ihn in die Mitte ab und Kobelis schießt. Kimmich fälscht ab, Alex Nübel kann nichts halten und so verliert Deutschland hier am Ende bei der Heimpremiere des neuen Bundestrainers Jürgen Klopp mit 0:1. Die Chancen waren da. Adeyemi hatte zwei richtig gute in der ersten Hälfte. Conte, der Debütant von der TSG Hoffenheim, hatte eine in der ersten, eine in der zweiten. Sie haben die Chancen nicht genutzt. Sie waren teilweise zu unpräzise. Sie waren aber auch da. Sie hatten Phasen, die auch stark waren, die gut waren. Und Jürgen Klopp, der guckt jetzt ganz schön konsterniert und weiß, er hat noch einiges vor sich auf seiner To-Do-Liste, was besser werden muss in den nächsten Wochen.
22: Der angesprochene Jürgen Klopp fand nach seinem misslungenen Heimdebüt in Augsburg folgende Worte.
1: Die Aufstellung, die Zusammensetzung, die vielen Wechsel, geht alles zu 100% auf meine Kappe. Das war so die Idee. Dass wir jetzt hier einen tiefstehenden griechischen Gegner nicht komplett auseinandernehmen, ohne in Schlüsselszenen, in einzelnen Momenten, wo uns vielleicht das Spielglück ein bisschen gefehlt hat oder ein herausragender Torwart einen Riesenball rausgeholt hat, das war klar. Das Spiel heute nicht hoch zu gewinnen damit oder nicht zu gewinnen damit, hätte ich jetzt wirklich auch leicht leben können. Verlieren darf es nicht.
22: So die Analyse von Jürgen Klopp, die sich mit der Einschätzung seiner Spieler deckt. Auch mit der von Abwehrchef Jonathan Tah.
2: Wir hatten natürlich ein paar Möglichkeiten, wo wir gefährlich werden. Und wenn wir die nutzen, sieht das Spiel vielleicht auch anders aus. Aber das haben wir nicht gut genug genutzt. Und dann am Ende haben sie natürlich ihre Umschaltmomente für sich genutzt, das gut gemacht, sind zu der ein oder anderen Möglichkeit gekommen und den einen machen sie dann halt rein.
22: Griechenland ist nun Tabellenführer mit 6 Punkten. In einer Woche kommt es erneut zum Duell mit den Griechen, dann auswärts. Zunächst geht's für die deutsche Mannschaft am Donnerstag in München weiter gegen das noch punktlose Tabellenschlusslicht Serbien. Die Serben haben wie schon gegen Griechenland auch im zweiten Heimspiel gegen die Niederlande eine 1:2 Niederlage kassiert. Im kanadischen Montreal stand einer der letzten Höhepunkte einer langen Straßenradsaison an. In Abwesenheit des verletzten Tadej Pogacar versprach das Straßenrennen der Männer besonders spannend zu werden und das wurde es auch.
3: Wenn 4 Favoriten sich streiten, freut sich ein 5. In einem dramatischen Finale krönte sich Brandon McNulty zum neuen Weltmeister. Der US-Amerikaner fuhr die letzten 30 Kilometer allein, die Verfolger kamen zu spät. Michael Matthews aus Australien verblüffte auf Platz 2, der mitfavorisierte Ex-Weltmeister Mathieu van der Poel wurde 3. Aber mit Brandon McNulty hatten sie alle nicht gerechnet, auch nicht der ehemalige deutsche Meister Georg Zimmermann.
4: Ein Jahr jünger als ich, Brandon McNulty, von daher kenne ich ihn gut. Wir sind die ganzen Nachwuchskategorien miteinander gefahren, von daher großer Sportsmann.
3: Georg Zimmermann war letztlich als 38. Bester des deutschen Teams. Ihm und auch Florian Lipowitz fehlte in der entscheidenden Situation rund 70 Kilometer vor dem Ziel gar nicht viel, um die Topgruppe zu erwischen. Bei Florian Lipowitz 2 Monate nach seinem Schlüsselbeinbruch bei der Tour de France kein Wunder.
24: Mir hat einfach der Punch gefehlt. Ich glaube, da war ich ganz gut positioniert, aber ich konnte heute einfach nicht richtig tief gehen. Ich konnte ein bestimmtes Tempo fahren und dann war einfach nicht mehr drin.
3: So beendet die deutsche Mannschaft diese WM mit einer Bronzemedaille, errungen am ersten Tag von Franziska Koch im Einzelzeitfahren.
22: Holger Gersker berichtete von der Straßenrad-WM in Montreal.
15: Soweit Martin Roschitz mit dem Sport.
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25: Um 0.32 Uhr mit Wolfgang Berger. Der Streit in der schwarz-roten Koalition über die geplante Pflegereform geht in eine neue Runde. Bundesgesundheitsminister Linnemann hat am Abend dem SPD-Vorschlag, den Eigenanteil der Pflegekosten zu deckeln, eine Absage erteilt. Aus der Nachrichtenredaktion Daniel Runge.
26: Der Pflegedeckel der SPD löse das Problem nicht, sagte der CDU-Politiker im Bericht aus Berlin. Denn er bringe nur eine Entlastung von etwa 300 Euro pro Monat. Der Eigenanteil für einen Heimplatz liege aber bei mehr als 3.000 Euro. Um ihn zu senken, soll jetzt eine Kommission eingesetzt werden. Ihre Aufgabe, die Pflegeversicherung fit für die Zukunft zu machen. Die SPD hatte zuletzt mit einer Blockade von Linnemanns Gesetzentwurf gedroht. Sie wirft dem Gesundheitsminister vor, in der Pflege nur kürzen zu wollen, aber keine echten Reformen zu planen.
25: In der Nähe eines Luftwaffenstützpunktes im Südwesten Englands hat die Polizei 5 Männer festgenommen. Ihnen wird die Vorbereitung einer Terrortat vorgeworfen. Aus London Franziska Hoppen.
27: In der Nacht zu Sonntag hat die Polizei einen Hinweis auf 3 verdächtige Fahrzeuge bekommen, die offenbar in Richtung des Luftwaffenstützpunktes RAF Fairford unterwegs waren. Und daraufhin sind die Polizisten ausgerückt und haben dann im nahegelegenen Dorf Welford diese Wagen gestoppt und 5 Männer festgenommen. Erstmal wegen des Verdachts auf Verstöße gegen das britische Sprengstoffgesetz, später auch wegen des Verdachts der Vorbereitung einer terroristischen Handlung. Die Ermittlungen, die führt inzwischen auch die britische Antiterrorpolizei.
25: Papst Leo XIV. Ist bei seinem Frankreich-Besuch mit Opfern sexuellen Missbrauchs durch katholische Geistliche zusammengekommen. Das Treffen fand im Marienwallfahrtsort Lourdes im Südwesten des Landes statt. Leo versprach nach Angaben des Vatikans, sich dafür einzusetzen, damit sich das erlittene Unrecht für andere nicht wiederhole. Zuvor hatte der Papst bei einer Messe unter freiem Himmel mit 150.000 Teilnehmern von tiefen Wunden und schmerzhaften Fehltritten gesprochen, die in der Kirche begangen worden seien. Serbiens Präsident Vučić hat am Abend erwartungsgemäß sein Amt niedergelegt. Der Politiker will als Spitzenkandidat seiner Partei bei der vorgezogenen Parlamentswahl am 25. Oktober antreten und im Falle eines Wahlsieges Ministerpräsident werden. Vučić und seine nationalkonservative Serbische Fortschrittspartei prägen die Politik des Landes seit mehr als einem Jahrzehnt. Kritiker werfen ihm eine zunehmende Einschränkung demokratischer Institutionen und der Medienfreiheit vor. Das Wetter in Deutschland: bewölkt und vereinzelt etwas Regen, 17 Grad auf Helgoland bis 3 Grad im Bayerischen Wald. Tagsüber im Nordwesten wolkig, im Südosten länger sonnig und trocken, 18 Grad auf Sylt bis 31 Grad in der Südpfalz. Am Dienstag nach teils trübem Beginn Sonne und Wolken, 20 bis 31 Grad, am Mittwoch überwiegend freundlich bei 18 bis 30 Grad. Das waren die Nachrichten.
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15: Zunächst die wichtige Sperrung auf der A1 Osnabrück-Bremen. Da ist die Fahrbahn zwischen Bramsche und Neuenkirchen-Vörden wegen Bauarbeiten bis 5 Uhr in beiden Richtungen gesperrt. Bitte da weiträumig umfahren. A3 Köln Richtung Oberhausen. Zwischen Köln-Delbrück und Leverkusen-Zentrum 4 Kilometer Stau. Und die A98 Schaffhausen Richtung Singen ist in Höhe DB314 Lauchringen nach einem Unfall weiterhin gesperrt. Das war's aktuell vom Verkehr. Ihnen eine gute Fahrt.
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15: Im Studio ist Detlef Karg. Willkommen. Batteriespeicher, die sind nötig, um Solarstrom besser nutzen zu können. In Kalifornien ist man da teilweise relativ weit. Inzwischen verdrängen die Speicher in den Abendstunden häufiger fossile Kraftwerksleistungen aus dem Netz, wenn die Sonne entsprechend geschienen hat. Auch in Deutschland boomen Batterie-Großspeicher. Aber sie konkurrieren natürlich auch mit anderen Stromerzeugern und Abnehmern. Panorama 3-Reporter Nils Naber war unterwegs in Deutschland und spricht nun im Podcast Klima-Update mit Markus Schödel über den Kampf um die Netzanschlüsse.
6: Wir sprechen heute über ein wirklich sehr komplexes Thema und deshalb habe ich mir jemanden an meine Seite geholt, der sich mit Batteriespeichern und dem deutschen Stromnetz richtig gut auskennt, nämlich Nils Naber. Du bist Journalist und Reporter beim NDR. Lass uns mal über deine aktuelle Recherche sprechen. Auch in Deutschland gibt es immer mehr Projekte mit Batteriespeichern, die ans Stromnetz angeschlossen werden sollen. Das Problem: sie konkurrieren mit Wind- und Solarparks oder mit Industriebetrieben, die ebenfalls ans Stromnetz wollen. Du hast mit Geschäftsführern von Betrieben gesprochen, mit den Netzbetreibern und mit Experten und hast damit ganz viel Input bekommen. Viele Informationen und Eindrücke, und wir freuen uns, dass du sie jetzt mit uns teilen kannst. Du warst unter anderem in Leer in Niedersachsen und hast dort den Kaminhersteller Leda besucht. Du konntest richtig beobachten, wie die im Moment arbeiten, wie sie mit Koks rohes Eisen zum Schmelzen bringen, um dann ihre Kamine herzustellen. Künftig soll das ja anders laufen. Das Unternehmen will klimafreundlicher werden. Wie genau soll das passieren? Was genau ist geplant?
7: Ja, du hast ja schon gesagt, aktuell wird das Eisen mit Koks geschmolzen. Und das Ziel ist, diesen koksbetriebenen Ofen sozusagen durch einen Induktionsofen zu ersetzen. Einen Ofen, der mit Strom quasi schmilzt. Das Problem ist eben, dass man für einen Induktionsofen in der Größenordnung dann einen sehr leistungsstarken Stromanschluss braucht. Hier ist das ungefähr so, über den Daumen ein Stromanschluss, der ungefähr vergleichbar ist mit Stromanschlüssen von 1200 Einfamilienhäusern zusammen. Also das ist schon eine große Leistung, die da in Bezug auf den Stromanschluss gefordert ist.
6: Um diesen Anschluss zu bekommen, hat sich das Unternehmen dann an den Netzbetreiber EWE gewandt und dann einen solchen Anschluss beantragt. Du hast ja viel Kontakt mit dem Geschäftsführer gehabt, mit Fynn Willem Lohr. Was hat der nach der Antragstellung erlebt?
7: Ja, schon vor der Antragstellung hat Fynn Willem Lohr eigentlich den Eindruck gehabt, so, das ist ja eine leichte Sache. Also ich stelle jetzt hier einen Antrag und innerhalb von ein paar Monaten habe ich dann meinen Netzanschluss, hat er gedacht. Aber so war es nicht.
8: Das Problem bei dem Stromanschluss ist, dass wir ungefähr 6 bis 7 Megawatt dafür brauchen. Und diese Energiemenge kann man in Ostfriesland halt nicht so schnell realisieren. Also wir sind ja nur eine Gießerei. Es gibt Dutzende Gießereien in Deutschland, die das gleiche Problem haben. Da scheitert es nicht am Geld, da scheitert es nicht am Willen, sondern da scheitert es letztendlich daran, dass kein Strom kommt.
7: Im Endeffekt sind dann Jahre draus geworden. Das Gespräch ist ja ein paar Monate her. Jetzt ist klar geworden, also EWE Netz hat jetzt auch mir gesagt, ungefähr 2027 soll der Netzanschluss für Leda in Leer dann bereitstehen. Aber man muss natürlich wissen, es gibt viele Projekte, die einen Netzanschluss haben wollen und das ist eben nur eins davon.
6: Also nur um das nochmal klarzustellen, niemand muss Angst haben, dass sein Einfamilienhaus nicht ans Stromnetz angeschlossen wird. Auch normale Mehrfamilienhäuser sind, glaube ich, nicht das Problem. Schwierigkeiten gibt es oft bei den richtig großen Projekten, wie eben bei diesem Kaminhersteller. Du hast bei deinen Recherchen aber festgestellt, dass die meisten Anfragen für einen Anschluss an das Stromnetz nicht von solchen Industriebetrieben kommen, auch nicht von Wind- oder Solarparks, sondern von Batteriespeicherprojekten. Wieso ist das so? Warum gibt es bei Batteriespeichern plötzlich so einen Boom?
7: Naja, wir haben die Situation, dass diese Batteriespeicher im Anschaffungspreis sehr günstig geworden sind. Das ist der eine Punkt. Der zweite Punkt ist, dass sozusagen man eben mit diesen Batteriespeichern auch gutes Geld verdienen kann. Das ergibt sich daraus, dass der Strompreis sich über einen Tag verändert. Alle Viertelstunde gibt es quasi einen neuen Preis am Spotmarkt. Und der Preis zum Beispiel mittags, wenn die Sonne scheint und der Wind weht, ist sehr niedrig oder kann sogar negativ sein. Abends ist er dann zum Beispiel sehr hoch, ein Vielfaches höher als mittags. Und wenn man sozusagen jetzt mittags günstig einspeichert sozusagen und abends teuer ausspeichert, dann hat man natürlich da Geld verdient und das ist ein lohnendes Geschäftsmodell.
6: Gibt es denn Zahlen, wie viele Batteriespeicher schon am Netz sind und wie viele in den nächsten Jahren noch dazukommen werden?
7: Ja, momentan haben wir in Deutschland nach Angaben der Bundesnetzagentur eine Gesamtspeicherkapazität von gut 6 Gigawattstunden am Netz. Jetzt liegen ja ganz viele Netzanschlussanfragen vor. Da sind ja auch schon welche genehmigt worden. Ungefähr 200 Gigawattstunden Batteriespeicherkapazität ist sozusagen schon genehmigt worden, aber noch nicht gebaut. Aber dann sieht man halt, wie exorbitant viel da kommt. Das wird natürlich alles seine Folgen haben.
6: Also, viele Anschlüsse sind schon genehmigt, aber eben noch nicht alle. Du bist ja Journalist und Reporter, Nils, und willst natürlich immer alles ganz genau wissen. Deshalb hast du dich bei den Netzbetreibern erkundigt, wie viele Anfragen für leistungsstarke Stromanschlüsse im Moment vorliegen. Also jetzt nicht nur für Batteriespeicher, sondern insgesamt. Und du hattest ja schon so eine Vorahnung, dass die Netzbetreiber bei den vielen Anfragen nicht hinterherkommen. Und deshalb hast du überall nachgefragt. Und das war eine ziemliche Fleißaufgabe, denn es gibt in Deutschland über 850 Verteilnetzbetreiber. Was haben die dir geantwortet?
7: Sehr viele haben gar nicht geantwortet, um es mal ehrlich zu sagen. Oder haben gesagt, sie können nichts sagen, wollen nichts sagen. Ungefähr 10% haben uns dann Daten geliefert. Da kam raus, sozusagen, dass bei vielen Netzbetreibern die Anfragen für die Batteriespeicher, für Netzanschlüsse deutlich höher sind als die Leistung des Netzes. Der Netzbetreiber hat eine gewisse Leistung und die Anfragen für die Batteriespeicher lagen oft deutlich darüber. Da sieht man, was da los ist. Und wir haben ja auch länger mit dem Geschäftsführer von EWE-Netz, Thorsten Maus, gesprochen. Der hat in seinem Netz zum Beispiel eine enorme Anfrage für Netzanschlüsse momentan vorliegen, auch massiv getrieben durch Batteriespeicher.
9: Das hat sich enorm gesteigert. Jetzt haben wir Anschlussanfragen in einer Größenordnung von 34.000 bis 35.000 MW. Und wenn wir dann sehen, dass wir ein Netz haben, das unsere Kunden mit ungefähr gut 2.000 MW ja, versorgt, dann haben wir etwa das 15- bis 20-fache unserer Netzkapazität. Und das löst bei uns natürlich richtig Arbeit aus und die Herausforderung, das auch zu bewerkstelligen.
7: Ja, also bei den Zahlen wird ziemlich schnell klar, wo das Problem liegt. Jetzt muss man das alles abarbeiten und gucken, was überhaupt im Netz möglich ist. Es geht natürlich auch darum, das Netz fit zu machen, um sozusagen einen Großteil der Anfragen dann auch positiv bescheiden zu können.
6: Deine Vorahnung hat sich also bestätigt. Das Problem ist also klar, bleibt aber die Frage, woran liegt das? Warum geht das mit dem Netzausbau nicht schneller? Das hast du auch die Netzbetreiber gefragt und die haben dir vor allem einen Grund genannt. Welcher war das?
7: Ja, EWE-Netz hat gesagt, die Hochspannungsleitungen sind nicht schnell genug ausgebaut worden oder müssen schneller ausgebaut werden. So rum ist es eigentlich korrekter. Also wir haben ja verschiedene Spannungsebenen im Netz und Hochspannung transportiert den Strom dann über weitere Strecken in andere Netzgebiete, wo der dann wieder verteilt werden kann. Und wenn ich zu wenig Hochspannungsleitung habe, dann kann ich den Strom nicht dahin transportieren, wo ich ihn verteilen möchte. Da sind aber wieder unterschiedliche Netzbetreiber für zuständig. EWE-Netz macht für diesen langsameren Ausbau Genehmigungsverfahren verantwortlich, die langsam sein und die müssen vereinfacht werden, damit das alles schneller funktioniert. Aber man muss eben auch feststellen, wir haben eben auch zum Beispiel mit Tim Meyer gesprochen, einem Energieexperten, es geht auch darum, die Netze besser zu digitalisieren. Also man braucht mehr Informationen darüber, was wirklich in den Leitungen, in den ganzen Transformatoren, Umspannwerken und so weiter los ist, um zu erfahren, wie können wir die Leitung eigentlich maximal auslasten. Das war früher alles viel einfacher, als es diese ganze dezentrale Energieerzeugung nicht gab. Jetzt ist es aber kompliziert und die Informationen müssen halt erstmal beschafft werden und dann muss man die ganzen Netze erstmal digitalisieren. Das ist ein Riesenaufwand, der aber notwendig ist.
6: Also auch die fehlende Digitalisierung ist ein Riesenproblem. Aber kommen wir nochmal zurück auf die Anträge, die sich bei den Netzbetreibern stapeln oder stauen. Das hat ja auch etwas damit zu tun mit einem Verfahren, das einen sehr kuriosen Namen hat, nämlich Windhundverfahren. Nach diesem Verfahren werden im Moment die meisten Anträge genehmigt. Wie funktioniert das Verfahren und warum hat das so einen, ja, komischen Namen?
7: Im Grunde sollen die Anträge alle der Reihe nach abgearbeitet werden. Ne? Man spricht auch im Englischen First Come, First Serve. Man sagt quasi, der Antrag, der zuerst kommt, wird zuerst bearbeitet. Und so geht es weiter. Das heißt Windhund, weil Windhunde sehr schnell sind. Und dann soll man das eben nach und nach abarbeiten.
6: Klingt doch erstmal nach einer gerechten Sache. Warum ist das Verfahren jetzt ein Problem?
7: Das Problem ergibt sich daraus, weil die Netzbetreiber, wenn sie sich direkt nach dem Windhundverfahren richten, nicht sagen können, okay, ich würde aber lieber das Verfahren, was quasi an dritter Stelle steht, vorziehen, weil mir das sinnvoller erscheint oder vielleicht der Projektfortschritt da viel besser gewährleistet ist oder das leichter realisierbar wäre, oder sondern sie müssen quasi der Reihe nach das abarbeiten. Und das macht die Sache ein bisschen schwierig. Oder sie können zum Beispiel, wenn ein klassisches Beispiel hätte, ein Krankenhaus soll erweitert werden, braucht einen leistungsfähigen Netzanschluss, dann kann man das auch nicht vorziehen, weil da andere Anträge davor liegen, zum Beispiel für Batteriespeicher. Und das macht die Sache kompliziert, weil es ja Regeln geben muss, nach denen diese Netzanschlüsse vergeben werden, weil man muss sich ja vorstellen, hier geht es ja nicht um ein bisschen Spielzeug, sondern hier geht es ja um sehr, sehr viel Geld. Business im großen Stil, da kann man sich vorstellen, dass die Netzbetreiber hier Schwierigkeiten haben. Und natürlich geht es auch um sehr viel, weil einfach eine große Flut an Anträgen mittlerweile auf dem Tisch liegt, die hauptsächlich dadurch bedingt ist, dass mehrfach Anfragen vorliegen.
6: Bei deinen Recherchen hast du auch viel Frust erlebt bei den Antragstellern, nicht nur, weil sie nicht wissen, ob sie eine Genehmigung bekommen, sondern auch, weil die Verfahren so kompliziert sind, richtig?
7: Genau, also Frust ist vielleicht ein bisschen zugespitzt formuliert, aber natürlich, die Antragsteller müssen mit der Situation klarkommen, dass wir eben sehr viele unterschiedliche Netzbetreiber auf der Verteilnetzebene haben, die alle ein bisschen unterschiedlich ticken, um das mal so zu einfach zu formulieren. Ich habe da zum Beispiel mit dem Unternehmen Daxa Kontakt aufgenommen, das ist ein großes Logistikunternehmen, die investieren gerade sehr viel in Elektromobilität, um LKW, E-LKW auf die Straße zu bringen. Da brauchen sie sehr leistungsfähige Stromanschlüsse. Aber so einen Stromanschluss zu bekommen, ist nicht immer einfach.
10: Durch die große Anzahl von Netzbetreibern müssen wir uns bei jeder Standortprüfung individuell auf andere Prozesse einstellen. Und das erfordert Ressourcen, Zeit und auch Aufwand, um so eine Netzprüfung und dann auch Standortplanung durchzuführen. Auch sind die Vorgaben, die dann an uns gestellt werden vom Netzbetreiber, immer etwas anders.
7: So wie Herr Hagenmeier von Daxa das hier beschreibt, ist es natürlich auch bei anderen Unternehmen, die Netzanschluss haben wollen, wenn sie unterschiedlichste Netzbetreiber eben brauchen für ihre Projekte. Und dementsprechend haben eben auch die Betreiber oder potenzielle Betreiber von Batteriespeichern hier das Problem, dass sie mit unterschiedlichsten Netzbetreibern in Kontakt stehen und teilweise auch, wenn sie merken, okay, es könnte vielleicht bei dem einen Netzbetreiber schwierig werden, dann auch einen Antrag fürs gleiche oder ein ähnliches Projekt auch noch beim anderen Netzbetreiber stellen. Deswegen kommt auch eine hohe Zahl von Anträgen zustande.
6: Dann vielen Dank, Nils, für deine Recherche und für deine Einblicke.
7: Ich bedanke mich auch. Hat Spaß gemacht.
6: Was das Problem ist, ist, glaube ich, deutlich geworden. Viele Batteriespeicherprojekte wollen ans Netz, aber der Ausbau ist zu langsam. Über die Gründe haben wir jetzt ausführlich gesprochen. Kommen wir jetzt dazu, wie wir das Problem lösen. Wie schaffen wir es, dass viele Speicher ans Netz gehen, damit wir, wie die Amerikaner in Kalifornien, zunehmend auf fossile Kraftwerke verzichten können? Um das herauszufinden, spreche ich jetzt mit Professor Andreas Löschel. Er ist Energieökonom an der Ruhr-Universität in Bochum. Hallo, Herr Löschel.
11: Hallo, Herr Schödel.
6: Damit der Batteriespeicherboom in Deutschland kommen kann, müssen noch ein paar Probleme gelöst werden. Und wie das gelingen kann, das gehen wir jetzt mal Schritt für Schritt durch. Ein Problem ist ja das sogenannte Windhund-Verfahren. Viele in der Energiebranche halten das Verfahren für schlecht, weil eben viele Projekte eine Genehmigung für Stromanschlüsse bekommen, obwohl die Planung noch gar nicht fertig ist. Und andere, weiter fortgeschrittene Projekte werden blockiert. Bundeswirtschaftsministerin Katharina Reiche scheint das Problem erkannt zu haben. Sie hat ein Gesetz angekündigt, bei dem klar wird, dass sie vom Windhundprinzip weg will. Hier ein Ausschnitt aus einer Pressekonferenz.
12: So soll in Zukunft beim Netzanschluss nicht mehr gelten, first come, first serve, sondern first ready, first serve.
6: Also nicht mehr, wer zuerst kommt, malt zuerst, sondern wer zuerst sein Projekt fertig hat, der wird zuerst bedient. Herr Löschel, wissen Sie schon, wie die Ministerin das umsetzen will? Und wenn ja, ist sie da auf dem richtigen Weg?
11: Ja, also die ist auf dem richtigen Weg. Und wir sehen ja auch schon, dass die Verteilnetz- und Übertragungsnetzbetreiber ebenfalls darüber schon nachgedacht haben und das Schritt umsetzen. Also Übertragungsnetzbetreiber, die haben bereits jetzt ein Reifegradverfahren eingeführt, wo man schaut, wie ist eigentlich der Stand bei der Fläche, bei der Genehmigung, wie ist die technische Konzeptionierung, wie ist die Leistungsfähigkeit auch des Antragstellers und der Systemnutzen. Und das Gleiche sehen wir jetzt auch schon bei den Verteilnetzbetreibern. Also ich konnte zum Beispiel gestern mit Schleswig-Holstein-Netz sprechen. Die haben auch ein kriterienbasiertes Zuteil.

0: übergreifenden Priorisierungskriterien, die natürlich auch etwas Spielraum für Ortsbesonderheiten dann noch lassen.
1: Die Verfahrensumstellung ist ja nur ein Teil vom sogenannten Netzanschlusspaket, das von der Bundesregierung schon beschlossen wurde und jetzt nach der Sommerpause von Bundestag und Bundesrat beraten werden soll. Ein anderer Aspekt des Pakets ist, Katharina Reiche will Investitionen künftig lenken. Solar- und Windparks sollen nicht mehr da entstehen, wo das Netz stark überlastet ist, sondern da, wo das Netz noch Kapazitäten hat. Wie soll das funktionieren?
0: Ja, ich glaube, das ist ein ganz wichtiger Punkt. Also man möchte ja hier räumlich tatsächlich Angebot und Nachfrage besser zusammenbekommen. Im Netzpaket, da soll das über einen sogenannten Redispatch-Vorbehalt funktionieren. Das heißt, besonders belastete Netzgebiete werden eben speziell ausgewiesen. Ja, und dann im Falle von Abregelungen, also im Redispatch-Fall, dann werden eben bis zu 20% hier des Stromertrags nicht mehr entschädigt. So ist die Idee. Das ist ein Ansatz, der jetzt hier in dem Paket beschrieben wird. Aber wir haben ja parallel auch andere Ansätze zur regionalen Steuerung, also insbesondere über die Bundesnetzagentur im Kontext der Baukostenzuschüsse, der regional differenzierten Netzentgelte. Also all das hat Lenkungswirkungen. Und ich glaube, ganz wichtig wird sein, dass man diese Lenkungswirkungen gut zusammen versteht und einen Schritt weiter geht, nämlich Lenkung auch in den Strommärkten einführt, also über regionale Strompreise, die dann eben dort besonders günstig sind, wo eben dann tatsächlich viel Angebot und wenig Nachfrage ist und dadurch natürlich auch einen lenkenden Effekt haben werden.
1: Ein Riesenproblem ist auch die Masse an Netzbetreibern mit ihren vielen unterschiedlichen Regeln, mit unterschiedlichen technischen Standards, unterschiedlichen Geschäftsprozessen, mit unterschiedlichen Softwaresystemen. Ein bisschen haben Sie das ja eben schon angedeutet, Herr Löschel. Es gibt über 850 Verteilnetzbetreiber, die sich Deutschland aufteilen. Und wenn ein Unternehmen wie das Logistikunternehmen DAXA bundesweit tätig ist, dann kann ich schon verstehen, wenn die Chefs irre werden, um es mal ganz platt auszudrücken. Da frage ich mich natürlich als Laie, wieso gibt es überhaupt so viele Netzbetreiber? Ich würde sagen, alle Netzbetreiber auflösen und ein Unternehmen draus machen, dann haben wir in ganz Deutschland einheitliche Standards und alles wird einfacher. Was halten Sie als Experte davon?
0: Ja, das wird, glaube ich, ganz schwer werden, das umzusetzen, denn diese Netzbetreiber sind ja tief eingebunden, oft in die kommunale Daseinsvorsorge. Das sind ja oft dann auch Stadtwerke, die eben hier breit dann auch in die Kommunen eingebunden sind. Das wird schwierig, glaube ich, aber wir werden so eine Konsolidierung aus meiner Sicht auf jeden Fall sehen, weil die Anforderungen, die jetzt Schritt für Schritt hier gestellt werden, die sind einfach nicht für alle diese Netzbetreiber so einfach umsetzbar. Und dann muss man eben auch überlegen, wie kann ich in der gegebenen Situation hier vielleicht das Bestmögliche erzielen. Und das bedeutet, man muss, glaube ich, mehr auf einheitliche Verfahren, auf Digitalisierung achten.
1: Schauen wir noch kurz nach Kalifornien. Der US-Bundesstaat ist bei der Energiewende deutlich weiter als wir. Dort gibt es sehr viel mehr Batteriespeicher als bei uns. Sind Sie schon mal dort gewesen, Herr Löschel? Haben Sie mitbekommen, dass sich das Rad dort schneller dreht?
0: Wir waren gerade letztes Jahr mit einer Delegationsreise aus NRW im Silicon Valley und an den Universitäten Stanford und Berkeley. Das Rad dreht sich dort sehr, sehr schnell in vielen Belangen. Aber Ihre Frage war ja auch, was bedeutet das denn eigentlich für die Energiewirtschaft? Und da sehen wir, der starke Ausbau auch von Batterien, der hilft jetzt schon sehr stark, hier auch die Spitzen tatsächlich rauszunehmen. Also das ist tatsächlich auch eine gute Entwicklung.
1: Sicher sehr interessant zu sehen, was da alles möglich ist. Kritiker könnten jetzt natürlich sagen, schön, dass Kalifornien so viele Batteriespeicher hat. Trotzdem hat Kalifornien die zweithöchsten Strompreise in den USA. Im Schnitt zahlen Haushalte rund 33 Cent je Kilowattstunde. Das ist ja ungefähr so viel wie bei uns. Woran liegt das? Eigentlich wird ja immer gesagt, dass die erneuerbaren Energien den Strom günstiger machen, aber das scheint ja dort nicht ganz zu klappen, oder?
0: Ja, die Erneuerbaren machen den Strom schon günstiger, aber die Frage ist ja tatsächlich,

0: wie treffen hier Angebot und Nachfrage zusammen und Batterien werden da helfen, auch die Erneuerbaren etwas stärker über den Tag zu verteilen. Aber sie werden natürlich nicht komplett die Notwendigkeit wegnehmen, hier auch andere Stromerzeugung zu nutzen. Und das kann natürlich dann den Preis auch hoch machen. Also deswegen ist es eben schon wichtig, auf das gesamte System zu schauen. Also welche Erzeugungsoptionen gibt es in der Region? Wie gut ist die auch eingebunden? Wie ist sie auch vernetzt? Und all das ist in Kalifornien vielleicht dann wieder etwas schwieriger. Und deswegen kommt man da auch nicht so ganz raus aus den Strompreisproblemen, die man dort sieht.
1: Und welche Rolle spielen die Waldbrände, die ja auch Stromleitungen zerstört haben und auch dieses Atomkraftwerk? Ich glaube, in Kalifornien gibt es ein Atomkraftwerk. Spielt das auch eine Rolle bei den Strompreisen?
0: Ja, natürlich spielt alles da zusammen, aber ich glaube, es ist schon im Kern immer dann auch die Frage, welche günstigen Optionen habe ich vor Ort? Da kann ich eben nicht nur 100% mit den Erneuerbaren und nicht nur mit den Erzeugungsoptionen in Kalifornien arbeiten, sondern da muss ich eben schauen, wie bin ich integriert und wie schaut auch mein Portfolio aus? Und da sehen wir eben, dass das sich eben nicht so günstig darstellt und deswegen auch hier die entsprechenden Preisprobleme.
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Gleich folgen hier um 1 Uhr unsere Nachrichten. Wir haben ja am Wochenende erfahren, das Treffen von Wadephul mit Lavrov hat wenig gebracht. Darüber berichten wir gleich nochmal ganz kurz mit einer kurzen Analyse. Wir schauen, wie baut Polen seine Drohnenabwehr vor allem in Ostpolen auf, also nahe dem Kriegsgebiet, dem eigentlichen. Und was bedeutet es eigentlich, wenn das Auswärtige Amt auf Gastrodiplomatie setzt? Vielleicht wäre das ja auch mal einen Versuch wert. Bis gleich.

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1: Um 1 Uhr mit Ida Leinfelder. In der schwarz-roten Koalition geht der Streit über die Pflegereform weiter. SPD-Fraktionschef Mirsch nannte die Regierungspläne ein reines Kürzungspaket und drohte damit, sie im Bundestag zu blockieren. Bundesgesundheitsminister Lindemann lehnte seinerseits Forderungen aus der SPD ab, die Eigenanteile bei den Pflegekosten zu deckeln.
2: Ich warne nur davor, dass wir jetzt so tun, als ob damit auch nur im Ansatz ein Problem gelöst ist. Die Pflegeversicherung ist strukturell unterfinanziert. Jedes Jahr fehlen 10% der Ausgaben, das sind rund 10 Milliarden. Und wenn wir das nicht strukturell ändern, werden wir die Zukunft im Pflegesystem nicht gewinnen.
1: Bundesgesundheitsminister Carsten Linnemann, CDU. In Großbritannien haben die Behörden möglicherweise einen Terrorangriff auf einen Luftwaffenstützpunkt vereitelt. 5 Verdächtige wurden festgenommen, die in mehreren Fahrzeugen auf dem Weg zur US-Basis Fairford gewesen sein sollen. Die britische Antiterrorpolizei übernahm die Ermittlungen. Auf Fairford sind amerikanische Langstreckenbomber stationiert, die auch im Irankrieg zum Einsatz kommen. Ob ein Zusammenhang besteht, ist bisher aber noch unklar. Schweizerinnen und Schweizer haben mit deutlicher Mehrheit dagegen gestimmt, das Neutralitätsgebot zu verschärfen. Offiziellen Angaben zufolge stimmten in einer Volksabstimmung 70,2% gegen die Neutralitätsinitiative. ARD-Studio Schweiz, Sandra Bieger.
3: Die abgelehnte Vorlage sah vor, die Übernahme wirtschaftlicher Sanktionen sowie die Kooperation mit Militärbündnissen wie der NATO verfassungsrechtlich zu verbieten. Die Schweizer Regierung und fast alle politischen Parteien waren gegen das Vorhaben, unter anderem mit dem Hinweis darauf, dass regelmäßige militärische Übungen mit der NATO überlebenswichtig für die Schweiz seien.
1: Das höchste Windrad der Welt in Schipkau in der Lausitz wird heute doch noch nicht fertig. Das hat das Unternehmen Gicon am Nachmittag mitgeteilt und sprach von witterungsbedingten Gründen. Das Rad soll samt Rotorblättern 365 Meter hoch werden. Das sind nur 3 Meter weniger als beim Berliner Fernsehturm. Die Abschlussarbeiten hatten vorgestern begonnen. Sie verzögerten sich aber schon mehrfach, weil der Wind zu stark war. In der Fußball Nations League verlor die deutsche Nationalmannschaft in Augsburg mit 0:1 gegen Griechenland. Es war das erste Heimspiel unter dem neuen Bundestrainer Jürgen Klopp. Bei der Handball-Club-WM in Ägypten haben die Füchse Berlin gegen West Bremen 33:34 verloren. In der deutschen Eishockeyliga besiegten die Eisbären Berlin Iserlohn mit 4:0. Soweit die Nachrichten. 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Das Wetter. Nachts meist klar, Abkühlung auf 12 bis 5 Grad. Zurzeit in Berlin am Mögelsee 13 und in Wiesenburg 16 Grad. Heute am Montag heiter bis wolkig, maximal 22 bis 27 Grad. Auch am Dienstag viel Sonne bei ähnlichen Temperaturen. Die Zeit, es ist 1.03 Uhr.
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5: Die A1 Osnabrück-Bremen ist zwischen Bramsche und Neunkirchenförden wegen Bauarbeiten noch bis 5 Uhr in beiden Richtungen gesperrt. Bitte umfahren Sie das Gebiet möglichst weiträumig. Die A40 Duisburg-Essen ist zwischen Kreuz Duisburg und Kreuz Kaiserberg wegen Bauarbeiten in beiden Richtungen bis 5. Oktober gesperrt. Die A40, nochmal Duisburg-Essen, ist zwischen Mühlheim an der Ruhr Winkhausen und Heißen wegen Bauarbeiten in beiden Richtungen bis 5 Uhr gesperrt. Die A42 Dortmund-Kamp-Lindfort ist zwischen Herne-Baukau und Herne-Krange wegen Bauarbeiten in beiden Richtungen bis Dienstag früh gesperrt. Die A45 Gießen-Hagen ist zwischen Lüdenscheid und Lüdenscheid-Nord wegen Bauarbeiten bis 5 Uhr in beiden Richtungen gesperrt. Die A48 Dernbach-Koblenz ist in Richtung Koblenz zwischen Dernbach und Bendorf-Neuwied und in der Gegenrichtung zwischen Bendorf-Neuwied und Höhergrenzhausen wegen Brückenarbeiten bis 5 Uhr gesperrt. Die A52 Mönchengladbach Richtung Düsseldorf ist zwischen Kreuz Nersen und Kreuz Karst bis Donnerstag früh wegen Bauarbeiten gesperrt. Die A48 Schaffhausen Richtung Singen ist weiterhin in Höhe der B314 Lauchringen nach einem Unfall gesperrt. Die A215 Neumünster Richtung Kiel ist zwischen Kreuz Kiel West und Kiel Mitte wegen Bauarbeiten noch bis 5 Uhr gesperrt. Und zum Schluss die A671 Mainz-Wiesbaden ist zwischen Gustavsburg und Hochheim Süd wegen einer Baustelle in beiden Richtungen bis ca. 4 Uhr gesperrt. Soweit der Verkehr. Ihnen eine gute und freie Fahrt.
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5: Und die kommt wie immer vom Norddeutschen Rundfunk in Hamburg. Im Studio ist heute Detlef Karg. Es war eine kleine Überraschung am Wochenende. Sie kennen es sicher aus den Nachrichten. Zum ersten Mal seit Beginn des russischen Vollangriffs auf die Ukraine trifft ein deutscher Außenminister seinen russischen Amtskollegen zu einem bilateralen Gespräch. Und zwar am Rande der UN-Vollversammlung in New York. Näher gekommen ist man sich nicht, aber vielleicht war das auch gar nicht das eigentliche Ziel dieses Treffens. Mehr von Ruth Kirchner aus dem ARD-Hauptstadtstudio.
6: Gut 20 Minuten lang saßen Johann Wadephul und Sergei Lavrov im selben Raum, am selben Tisch. Sogar einen Handschlag hat es bei den Vereinten Nationen in New York gegeben. So viel Nähe zwischen Deutschland und Russland gab es seit Jahren nicht. Zuletzt hatte der damalige Kanzler Olaf Scholz Ende 2024 mit Wladimir Putin telefoniert. Sowohl Scholz, SPD, wie auch sein Nachfolger Friedrich Merz, CDU, hielten danach direkte Kontakte mit Moskau nicht mehr für sinnvoll. Doch jetzt das Treffen der Außenminister in New York, das Wadephul in Interviews mit der ARD so begründet.
7: Ich bin von zahlreichen Kollegen aus anderen Ländern angesprochen worden und mir ist gesagt worden, Russland wäre bereit zu einem Gespräch. Und viele haben mir ja geraten, das Gespräch zu führen, auch darum gebeten.
6: Gerade Länder aus dem globalen Süden hätten ihn zum Gespräch mit Lavrov ermutigt, sagt der CDU-Politiker im ARD-Bericht aus Berlin. Ob es im Vorfeld Absprachen mit den europäischen Verbündeten gab, bleibt offen. Aber, betont Wadephul, in Sachen Ukraine-Krieg wollte er ein Signal geben.
7: Wir können natürlich derartige Fragen hier in Europa nicht dauerhaft amerikanischen Gesprächspartnern überlassen. Wir haben eigene Interessen, wir haben eigene Gesichtspunkte, die berücksichtigt werden müssen und die können nur wir zur Sprache bringen.
6: Es ist kein Geheimnis, dass die Europäer mit den amerikanischen Unterhändlern Steve Witkoff und Jared Kushner hadern. Die beiden waren mehrfach in Moskau und zuletzt auch in Kiew. Europäische Länder, allen voran Deutschland, sind die Hauptunterstützer der Ukraine und fürchten, bei Verhandlungen über ein Ende des Krieges außen vor zu bleiben. Doch bei dem Treffen zwischen Wadephul und Lavrov ging es zunächst nur darum, überhaupt miteinander zu sprechen.
7: Mit Freunden muss man nicht verhandeln, mit Gegnern muss man verhandeln. Das ist einer der Kernsätze der Außenpolitik, die auch hier gelten. Und deswegen war dieses Gespräch sinnvoll.
6: In der Sache aber keine Fortschritte. Wadephul setzte sich für eine Lösung für Getreideexporte übers Schwarze Meer ein, auf die viele Länder angewiesen sind. Er verurteilte erneut den versuchten Anschlag mit einer Sprengstoffdrohne auf den Flughafen Leipzig, einen Vorfall, für den die Bundesregierung Russland verantwortlich macht. Und er forderte einen Rückzug russischer Truppen aus der Ukraine und einen dauerhaften Waffenstillstand. Ein hartes Gespräch, wie Wadephul später sagt.
7: Es hat kein positives Ergebnis gebracht, aber allen, die immer wieder sagen, Deutschland muss verhandeln, Deutschland muss mal mit Russland reden, denen erwidere ich jetzt, das tun wir. Und Russland zeigt zum jetzigen Zeitpunkt bedauerlicherweise keine Bereitschaft, in eine konstruktive Verhandlungsposition zu gehen.
6: Der Sicherheitsexperte Christian Mölling ist zurückhaltend.
8: Wenn es tatsächlich ein Anfang wäre, dann ist es ein Anfang, bei dem viele tausend Schritte noch folgen müssten.
6: Gelegenheiten zu weiteren deutsch-russischen Begegnungen gibt es demnächst wohl möglich. US-Präsident Trump hat Putin zum G20-Gipfel der großen Industrie- und Schwellenländer im Dezember nach Miami eingeladen. Und vorher, Ende Oktober, treffen sich dort die G20-Außenminister.
5: Soweit Ruth Kirchner. Achtung, Falschfahrer auf der A60 Rüsselsheim-Mainz. Zwischen Rüsselsheim-Mitte und Mainz-Hechtsheim-Ost kommt Ihnen ein Falschfahrer entgegen. Ich wiederhole, auf der A60 Rüsselsheim-Mainz. Zwischen Rüsselsheim-Mitte und Mainz-Hechtsheim-Ost ist ein Falschfahrer unterwegs. Vorsicht dort in beiden Richtungen. Und nun weiter hier bei uns im Programm. Wir kommen zurück zum Thema Treffen Wadephul-Lavrov am Samstag. In Russland wurde dieses Treffen eher als Randnotiz gewürdigt, wie Philipp Rayon schildert.
9: In einer Sendung im russischen Staatsfernsehen äußerte sich die Sprecherin des Außenministeriums Maria Sacharowa. Sie betonte, dass der deutsche Außenminister um das Gespräch gebeten habe. Sein Ziel sei es gewesen, diplomatische Aktivität zu zeigen und so die Beliebtheit der Bundesregierung zu steigern, so die Behauptung der Diplomatin. Das Statement gab sie in einer Fernsehsendung des Moderators Wladimir Solovyov ab, der als Teil der russischen Staatspropaganda gilt und von der EU unter Sanktionen steht. Neben dem Treffen mit Wadefuhl habe Lavrov in New York Dutzende Verhandlungen geführt mit Staats- und Regierungschefs aus Ländern, die der Westen, Zitat, als wilden Dschungel ansehen würde. Beim Treffen mit der deutschen Delegation hätten hingegen Mitarbeiter des Auswärtigen Amtes versucht, den Zugang für Medien zu beschränken und Fragen zu unterbinden. Die russische Nachrichtenagentur TASS zitierte Zacharawa von ihrem Telegram-Kanal mit einem Zitat aus der biblischen Bergpredigt: Man solle die Perlen nicht vor die Säue werfen. Damit könnte sie gemeint haben, dass das Gespräch überflüssig gewesen und eine Zeitverschwendung gewesen sei. Was sie genau gemeint hat, blieb aber offen. Grundsätzlich ist es in der russischen Staatspropaganda nicht unüblich, dass Ereignisse runtergespielt oder in den Medien lächerlich dargestellt werden. Das Treffen zwischen Wadefuhl und Lavrov haben die russischen Medien aber außer in der Fernsehsendung und den offiziellen Äußerungen zunächst insgesamt nur wenig aufgegriffen.
5: Soweit der Bericht von Philipp Rayon. Wir bleiben bei der Diplomatie, aber auf eine etwas andere Weise. Das Auswärtige Amt hat in der vergangenen Woche 15 Food-Influencer aus der ganzen Welt eingeladen, also Menschen, die in den sozialen Medien beruflich oder privat Inhalte rund um das Thema Essen teilen. In Berlin und in Freiburg sollen sie kulinarische Trends aus Deutschland kennenlernen. Warum das Außenamt Geld für so ein Projekt ausgibt, dafür gibt es einen Begriff Gastrodiplomatie. Else Beckmann hat sich die Influencer auf einem Stopp bei ihrer Reise einmal angesehen und mit ihnen gesprochen.
10: Sie besuchen Wochenmärkte, Bierbrauereien, viele Restaurants und einen Biobauernhof.
11: Well, the food that I've tasted so far, it's a little bit, I don't want to say bland, but...
10: Almarie Barry ist Kochbuchautorin und Foodstylistin aus Südafrika. Das Essen, das sie auf dieser Themenreise durch Deutschland probiert hat, könnte etwas mehr Würze vertragen, findet sie. Trotzdem freut sie sich sehr, dabei zu sein.
11: I thought it was a scam. I thought it was too good to be true.
10: Die 15 Food-Influencerinnen und Influencer kommen aus der ganzen Welt. Brasilien, Trinidad und Tobago, Jordanien. Fast eine Woche lang sind sie in Berlin und Süddeutschland unterwegs, um kennenzulernen, was in Deutschland gegessen wird. Organisiert ist die Reise vom Goethe-Institut, mitfinanziert vom Auswärtigen Amt. Solche Themenreisen gibt es seit vielen Jahren. Jetzt geht es das erste Mal ums Essen. Das findet die Historikerin Jessica Gino-Hecht nicht überraschend. Sie erforscht, wie Staaten Kultur nutzen, um Einfluss zu gewinnen. Das nennt man dann Gastrodiplomatie.
12: Gastrodiplomatie ist der Gebrauch von Essen zu politischen Zwecken, nämlich zu diplomatischen Zwecken.
10: Damit kann gemeint sein, dass es bei einem Staatsbesuch extra das Essen gibt, das ein Präsident aus einem anderen Land bevorzugt.
12: Aber eigentlich meint man mit diesem Begriff den Versuch, Programme zu schaffen, die dezidiert dazu dienen, sollen, das Essen im Ausland bekannter zu machen und damit mit den Bevölkerungen anderer Länder ins Gespräch zu kommen und sie davon zu überzeugen, dass das eigene Land zunächst mal kulinarisch interessant ist.
10: Für die gastrodiplomatische Themenreise mit den Food-Influencerinnen und Influencern gibt das Auswärtige Amt 70.000 Euro. Das Ziel dieser Reise? Zeigen, wie divers bei uns gegessen wird. Aber auch die Reichweite der Content-Creator auf Social Media nutzen, als Werbung für Deutschland. Außenminister Johann Wadefuhl setzt auch auf Gastrodiplomatie und lässt sich auf Auslandsreisen für Instagram und TikTok filmen.
13: Hola aus Mexico City. Las salsas ya no pican.
10: Im kurzen Video probiert der Außenminister scharfe mexikanische Soßen und erklärt, was Mexiko und Deutschland verbindet. Die Beziehung von zwei Ländern mit Essen zu unterstreichen, funktioniert dabei, im Sinne der Gastrodiplomatie, besonders gut, erklärt Jessica Gino-Hecht.
12: Lass uns bitte daran erinnern, dass wir nicht nur Streit und Auseinandersetzungen miteinander haben, sondern dass es viele Dinge gibt, die wir miteinander teilen. Und da spielt Essen einfach eine riesengroße und wichtige Rolle.
10: Auf dem Bauernhof am Rande von Berlin wird genau das deutlich. Für die Influencerinnen und Influencer ist das Essen wichtig. In den Gesprächen geht es aber immer wieder auch um Politik. Einige der Teilnehmerinnen und Teilnehmer haben Einreiseverbote in die Länder von anderen. Keine Seltenheit zwischen Staaten, die Konflikte haben. Bei der Themenreise in Deutschland können sie zusammenkommen.
5: Elske Beckmann war das über die sogenannte Gastrodiplomatie.
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5: Wir kommen nach Polen und da vor allem in die östlichen Landesteile. Natürlich blickt das Land mit Sorge auf die dauernden Angriffe Russlands auf die Ukraine. Gelegentlich schlägt ja auch schon mal eine Drohne oder etwas anderes in Polen ein. Russland schickt zum Teil sehr schnell fliegende Drohnen und fordert die ukrainische Flugabwehr sehr massiv heraus. Darüber macht man sich in Polen natürlich Sorgen und man befürchtet auch eventuell als Zufall getarnte Angriffe auf NATO-Staaten. Das sagte zumindest Mitte September Polens Premier Tusk. Vor allem in Ostpolen, also im Grenzgebiet zur Ukraine, ist die Lage dauerhaft angespannt. Eine effektive Drohnenabwehr wird für Polen immer mehr zum Ziel und das Land baut dieses im Eiltempo auf. Dabei kommt Polen zugute, dass die Entwicklung in diesem Bereich rasch voranschreitet und neue Lösungen schnell verfügbar sind. Mehr von Paulina Milling.
14: Es geht um ein Projekt, das die polnische Regierung mit Superlativen beschreibt. Heute schaffen wir ein beispielloses, hochmodernes System. Es gibt nichts Vergleichbares in Europa, sagte Premierminister Donald Tusk Anfang des Jahres. Damals unterzeichnete Polen einen Vertrag, um ein fortschrittliches Drohnen- und Flugabwehrsystem aufzubauen, kurz SAN. Polen arbeitet bei dem Projekt mit Norwegen zusammen. Das SAN soll verschiedene Erkennungs- und Abwehrmöglichkeiten in sich verbinden. Es ist eine Kombination zahlreicher Lösungen, sowohl inländischer als auch ausländischer Herstellung, erklärt Militärexperte Mariusz Cielma. In der Abwehr würden Geschütze und Maschinengewehre verschiedener Kaliber eingesetzt, sowie Abfangdrohnen. Außerdem soll ein komplexes System aus Radaren, Sensoren und Kameras die Lage in der Luft verfolgen. Was bisher bekannt ist, das SAN soll fliegende Drohnen entdecken, aber auch welche, die im sogenannten Schwebeflug auf den Einsatz warten. Die Augen und Ohren des SAN sollen Drohnen in verschiedener Entfernung erfassen, von einigen wenigen bis zu mehreren Dutzend Kilometern. Dieses System wird aber auch Daten von externen Quellen beziehen, sei es von anderen Luftverteidigungssystemen oder von den Landstreitkräften, sagt Mariusz Cielma. Verteidigungsminister Władysław Kosiniak-Kamysz zählte auf, aus wie vielen Verbänden und Einheiten das SAN bestehen wird. 18 Drohnenabwehrbatterien, 52 Feuerleitzüge, 18 Führungszüge, 703 Fahrzeuge. Eine Drohnenabwehrbatterie ist ein Verband aus meist einem Führungs- und mehreren Feuerleitzügen sowie weiteren Fahrzeugen. Das SAN soll nicht nur die Militär dienen, sondern auch Objekte der kritischen Infrastruktur schützen. Polen gibt dafür umgerechnet rund 3,5 Milliarden Euro aus. In das Projekt fließen auch europäische Gelder aus dem EU-Finanzinstrument SAFE. Dort können sich Mitgliedsländer günstig Geld leihen, um in die Verteidigung zu investieren. Das Abwehrsystem soll schnell aufgebaut werden bis Ende 2027. Erste Lieferungen treffen schon dieses Jahr ein. Die neue Drohnenabwehr wird Maßnahmen auf dem Boden ergänzen. Auf der Strecke von mehr als 700 Kilometern entlang der östlichen Grenze zu Belarus und Russland baut Polen derzeit nämlich einen Schutzwall auf. Er soll bei einem möglichen Einmarsch die Truppen aufhalten. Zusammen mit der SAN-Drohnenabwehr wird laut Polens Regierungschef Donald Tusk die östliche Grenze die am besten geschützte Grenze Europas sein. Wir tun all das nicht, um jemanden zu bedrohen, nicht um Krieg zu führen, sondern um eine Aggression zu vermeiden. Es gibt keine bessere Methode, als unseren potenziellen Gegnern klarzumachen, dass Polens Grenzen zu Lande, zu Wasser und in der Luft unüberwindbar sind für einen Aggressor und passierbar. Bis das SAN an den Start geht, wird es noch etwas dauern. Wie wichtig eine moderne Drohnenabwehr geworden ist, zeigen die aktuellen russischen Angriffe gegen die Ukraine. Russland setzt dabei inzwischen sogenannte Jet-Drohnen ein. Nach Angaben von Militärexperten fliegen sie sehr schnell, bis zu 500 Kilometer pro Stunde. Dadurch sind sie schwerer zu entdecken und abzuschießen. Die polnische Regierung geht davon aus, dass einzelne solcher Drohnen auch den polnischen Luftraum verletzen könnten. Das Militär hat die Luftverteidigung inzwischen verstärkt.
5: Paulina Milling informierte. Wir kommen wieder ins Inland. Wie soll der Staat reagieren, wenn 18- oder 20-Jährige schwere politisch oder ideologisch motivierte Gewalttaten begehen? Sachsen und Thüringen wollen, dass dann künftig das Erwachsenenstrafrecht gilt und nicht das Jugendstrafrecht. Dazu bringen sie einen Entschließungsantrag in den Bundesrat ein. Bislang entscheiden Gerichte im Einzelfall, ob bei solchen Heranwachsenden noch Jugendstrafrecht angewendet wird. Sachsens Justizministerin Konstanze Geiert hält das bei solchen Taten für falsch. Robin Hartmann berichtet.
15: Wer 18 ist, ist volljährig. Trotzdem wird man nicht immer wie ein Erwachsener behandelt. Auch nicht vor Gericht. Bis zum 21. Geburtstag schauen Richter neben der Tat auch auf die persönliche Reife. Genau diese Prüfung will Sachsens Justizministerin Konstanze Geiert bei schweren politisch oder ideologisch motivierten Gewalttaten abschaffen. Denn für sie unterscheiden sich solche Taten von den typischen Verfehlungen junger Menschen.
16: Das sind meist vorbereitete, länger geplante und tatsächlich auch in ihrer Schwere so starke Straftaten, dass ich dort sage, das ist nicht mehr mit einem Jugendstrafrecht gleichzusetzen.
15: Wie groß der Regelungsbedarf praktisch ist, lässt sich bisher nur schwer beziffern. Auf MDR-Anfragen hat das Justizministerium für 2025 zwei entsprechende rechtskräftige Verurteilungen von Heranwachsenden gefunden. Einmal galt das Jugend-, einmal das Erwachsenenstrafrecht. Justizministerin Geiert sieht trotzdem Handlungsbedarf.
16: Gerade bei solchen politisch und ideologisch motivierten Gewaltstraftaten hat die Gesellschaft das Gefühl, dass unser Rechtsstaat an vielen Stellen zu schwach reagiert. Und ehrlich gesagt, wenn man auf sowas mit erzieherischen Maßnahmen reagiert, kann ich das gut nachvollziehen. Wir müssen dort wirklich eine angemessene Reaktion zeigen und die ist aus meiner Sicht nicht im Jugendstrafrecht zu suchen.
15: Aber sagt eine politisch motivierte Tat tatsächlich etwas darüber aus, wie reif ein 18- oder 19-Jähriger ist? Die Dresdner Strafverteidigerin Ines Kilian lehrt auch Jugendstrafrecht an der Uni Leipzig und widerspricht der Justizministerin.
17: Gerade junge Menschen in der Entwicklung sind anfällig für ideologische Verzerrungen. Das ist allgemein bekannt und auch schnell bereit, extremistische oder andere Anschauungen zu übernehmen, weil sie eben gerade sich in der Identitätssuche befinden.
15: Jugendstrafrecht bedeutet dabei nicht automatisch nur Sozialstunden. Es reicht von Auflagen und Jugendarrest bis zur Haft. Aber die Strafe kann stärker auf den einzelnen Täter zugeschnitten werden. Für die Deutsche Vereinigung für Jugendgerichte und Jugendgerichtshilfen ist das entscheidend. Sachsenvorstand Till Winkler verweist auch auf die Auswirkungen auf die Rückfallquoten. Als Leiter der Jugendhilfe im Strafverfahren des Dresdner Jugendamtes hat er direkten Kontakt zu Tätern.
18: Im Jugendstrafrecht sind Rückfallraten, also die Wahrscheinlichkeit, nach einem Strafverfahren erneut straffällig zu werden, recht gut erforscht. Und es zeigt sich dabei, dass diejenigen, die zu einer Haftstrafe verurteilt werden, wesentlich häufiger erneut Straftaten begehen als diejenigen, bei denen auf erzieherische Maßnahmen zurückgegriffen wird.
15: Winkler sieht dabei auch die Forschung auf seiner Seite. Eine große Untersuchung im Auftrag des Bundesjustizministeriums empfahl bereits 2020, Heranwachsende grundsätzlich nach Jugendstrafrecht zu behandeln. Und Rechtsanwältin Kilian hält eine neue Regelung ohnehin für unnötig.
17: Das Jugendstrafrecht ist kein Kuschelstrafrecht. Es bietet den nötigen Spielraum, wenn keine Reifeverzögerung beim Heranwachsenden vorliegt oder auch keine Jugendverfehlung gegeben ist, Erwachsenenstrafrecht anzuwenden.
15: Ob Sachsen und Thüringen im Bundesrat weitere Länder überzeugen, ist offen. Der Entschließungsantrag ändert aber auch noch kein Gesetz. Er soll den Bund auffordern, eine entsprechende Änderung auf den Weg zu bringen.
5: Robin Hartmann war das.
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5: Heute vor 75 Jahren wurde das Bundesverfassungsgericht in Karlsruhe feierlich eröffnet. Andreas Neumann blickt zurück.
19: Die Bundesregierung begrüßt diesen Tag mit aufrichtiger Freude. Diesen Tag, an dem der organische Aufbau unseres Staatswesens seine Vollendung erfährt.
20: Adenauer spricht vom vollendeten Aufbau des Staatswesens. Denn mit dem Bundesverfassungsgericht tritt nun auch das fünfte der obersten Verfassungsorgane der jungen Bundesrepublik in Erscheinung. Neben dem Bundestag, dem Bundesrat, dem Bundespräsidenten und der Bundesregierung gibt es jetzt ein Gericht, das unabhängig und machtvoll die Verfassung schützt. So hatte es sich die Bundesrepublik ins Grundgesetz geschrieben, nach dem Zweiten Weltkrieg und der Terrorzeit unter den Nazis.
21: Weil man erkannt hat, dass im Dritten Reich Rechtlosigkeit herrschte, dass Menschen getötet wurden, dass ihre Rechte missachtet wurden. Das war die Idee eines nie wieder nach dem Dritten Reich.
20: Stefan Habert, der amtierende Präsident des Bundesverfassungsgerichtes, beschreibt das Bestreben und die Idee, ein Gericht zu schaffen, das Gesetzgebung, Verwaltung und Staat in seine Schranken weisen kann, wenn das Grundgesetz verletzt wird.
0: Auf das Recht quelle wie Wasser und Gerechtigkeit wie ein starker Strom.
20: Der erste Präsident des Gerichtes zitiert beim Festakt aus der Bibel. Und schon bald quellen die Urteile, mit denen das Verfassungsgericht in den kommenden Jahrzehnten das Land prägt. Es stärkt die Meinungsfreiheit, stärkt die Gleichberechtigung von Mann und Frau, den Datenschutz, die Kunstfreiheit, homosexuelle Partnerschaften, den verfassungsrechtlichen Klimaschutz und die Freiheitsrechte künftiger Generationen. Viele wegweisende Beschlüsse und Urteile, die sich übrigens oft erstmal recht unspektakulär anhören, wie hier in einer Verkündung 1994 durch die erste Frau an der Spitze des Bundesverfassungsgerichtes Jutta Limbach.
2: Erstens, die Anträge der jeweiligen Antragsteller zu zwei werden verworfen.
20: Dabei ging es in dem Urteil um Auslandseinsätze der Bundeswehr, unter anderem im damaligen Jugoslawien-Konflikt. Das Gericht entscheidet, bewaffnete Auslandseinsätze sind möglich. Aber die Bundesregierung braucht dafür in der Regel vorher die Zustimmung des Bundestages.
2: Die Bundesregierung hat gegen dieses Gebot verstoßen.
20: Das Bundesverfassungsgericht hat die Bundeswehr damit zur Parlamentsarmee gemacht. Ein Prinzip, das bis heute gilt. Jeder Bürger, jede Bürgerin hat das Recht, sich mit einer Verfassungsbeschwerde an die Karlsruher Richter mit den markanten roten Roben und den roten Baretten zu wenden. Und so prüft das Gericht jedes Jahr tausende Eingaben darauf, ob der Staat Grundrechte verletzt hat. Grundrechte, die eben jeder Frau und jedem Mann zustehen in unserer Gesellschaft. Feierlich eröffnet wurde das Bundesverfassungsgericht am 28. September 1951, heute vor 75 Jahren.
15: Und das war der Stichtag von Andreas Neumann.
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22: Mit Moritz Kühn und der verpatzten Heimpremiere des neuen Trainers der deutschen Fußballnationalmannschaft Jürgen Klopp. In der Nations League gab es gegen Griechenland eine 0:1-Pleite in Augsburg vor den Augen unseres Reporters Michael Augustin.
23: 72% Ballbesitz im ersten Durchgang. Die Griechen lauerten auf Konterchancen. Deutschland vergab seine Chancen. Wieder Adeyemi, der eine gute Möglichkeit hatte, aber auch Conte, der Hoffenheimer bei seinem Debüt, oder Kimmich hätten treffen können für Deutschland. Nach 74 Minuten traf Griechenland Korbelis mit dem 0:1. Deutschland spielte wie unser Klopps Vorgänger Julian Nagelsmann um den Strafraum herum, hatte letzten Endes zu wenig Ideen im 1 gegen 1, zu wenige Mittel, um einen tiefen Abwehrblock vor Probleme zu stellen. Deutschland verliert deshalb mit 0:1.
22: Nach dem Unentschieden auswärts in den Niederlanden nun die Pleite gegen Griechenland. Abwehrspieler Jonathan Tah richtet den Blick schon nach vorne.
24: Ich glaube, das Wichtige ist, dass wir zusammenstehen. Und das wird sich nicht ändern. Die Euphorie mit dem neuen Trainer. Natürlich ist es von außen immer sehr, sehr aufgebauscht. Aber am Ende kommt es natürlich darauf an, was wir auf dem Platz machen, wie wir performen. Und wenn wir kein gutes Spiel machen und ein Spiel verlieren, dann ist es klar, dass nicht alle happy sind. Aber das können wir in den nächsten Spielen wieder gut machen.
22: Und zwar am Donnerstag Spiel Nummer 3 in der Nations League. Gegner ist Serbien, das mit 0 Punkten Gruppenletzter ist. Die Serben haben nach der Niederlage gegen Griechenland auch gegen die Niederlande mit 1:2 verloren. Mit Ach und Krach den DFB-Pokal-Achtelfinaleinzug geschafft, haben die deutschen Meisterinnen des FC Bayern München. Bei Zweitligist Gladbach lagen sie lange mit 0:1 zurück, drehten aber in der Schlussviertelstunde noch die Partie. Im Achtelfinale geht's gegen Leverkusen, das mit ganz viel Mühe in der Verlängerung beim Zweitligisten Viktoria Berlin weitergekommen ist. Alle Ergebnisse des Pokalwettbewerbs der Frauen gibt's auf sportschau.de. Um Titel ging es auch bei den Straßenrad-Weltmeisterschaften in Kanada. Zum Abschluss der Wettbewerbe gab es das Straßenrennen der Männer und den ersten Sieg eines US-Amerikaners seit 1993. Holger Gerska berichtet aus Montreal.
25: Sicherlich eine Überraschung, aber keine Sensation. Denn Brendan McNulty hatte schon bei der WM-Generalprobe auf diesem Kurs vor 2 Wochen Platz 3 belegt, war auch Vierter im WM-Zeitfahren. Trotzdem der mit Abstand größte Erfolg in der Karriere des 28-Jährigen. Die Top-Favoriten belauerten sich, vor allem als McNulty 30 Kilometer vor dem Ziel attackierte, aber auch noch in der letzten Runde. Silber und Bronze sicherten sich dann im Sprint der Verfolger Michael Matthews aus Australien und der Niederländer Mathieu van der Poel. Die besten deutschen Radprofis waren Opfer der ersten großen Tempoverschärfung. Florian Lipowitz und Georg Zimmermann schafften nicht ganz den Sprung in die Topgruppe, verpassten dann im weiteren Verlauf entkräftet eine Platzierung unter den ersten 30.
22: Wir fliegen wieder gedanklich über den großen Teich und landen in der Handball-Bundesliga. Da muss Wetzlar weiter auf den ersten Saisonsieg warten, nach nach der 32-37 Niederlage im Kellerduell beim HC Hamburg. Jan Möller war dabei.
1: Den besseren Start hatten erstmal die Gäste. Schnelle 3-0-Führung, genauso schnell aber auch der Ausgleich. Und dann ging es hin und her. Hamburg mit mehr Tempo, Wetzlar gefährlicher aus dem Rückraum und auch mit mehr Torwartparaden. Zur Pause stand 16-17 aus Sicht der Gastgeber, die dann in der zweiten Hälfte entschlossener wirkten. Nach einer 3-Tore-Führung der Hamburger kam Wetzlar zwar nochmal zurück, aber in der Schlussphase dann ein 7-2-Lauf. Hamburg eiskalt, vor allem Oliver Norlück überragend. 9 Tore, 8 davon in der zweiten Hälfte. Und so war es dann hinten raus noch einigermaßen deutlich. 37-32. Der HC Hamburg feiert den ersten Saisonsieg und auf den muss Wetzlar weiter warten.
22: Hinter Wetzlar punktlos am Tabellenende rangiert der Bergische HC, der in Gummersbach mit 30-38 verloren hat. Hinter Spitzenreiter Flensburg-Handewitt und den Verfolgern Kiel und Magdeburg auf Rang 4, Hannover-Burgdorf. Die Niedersachsen haben gegen Göppingen deutlich gewonnen.
3: Und das war Moritz Kühn mit dem Sport.

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1: Um 1.30 Uhr mit Wolfgang Berger. Bundesgesundheitsminister Linnemann lehnt den von der SPD vorgeschlagenen sogenannten Pflegedeckel ab. Man könne zwar über alles diskutieren, so der CDU-Politiker im ARD-Bericht aus Berlin. Die Einsparungen bei einer solchen Begrenzung der reinen Pflegekosten betrügen aber nur rund 300 Euro. Und das bei einem Gesamteigenanteil bis durchschnittlich 4.000 Euro pro Betroffenem und Heimplatz.
2: Wir würden das Problem nicht lösen. Und deshalb plädiere ich für eine Kommission, dass wir jetzt sozusagen nicht nur Pflaster aufkleben, sondern eine erste Hilfe leisten, damit weiter die Leistungen ausgezahlt werden an die Pflegebedürftigen und die Beiträge stabil halten. Und in einem zweiten Schritt wollen wir Ende Oktober eine Kommission einrichten, die strukturell die Pflegeversicherung fit macht für die 30er Jahre.
1: So Gesundheitsminister Linnemann. Heute soll ein weiterer Versuch unternommen werden, die Streitpunkte auszuräumen. In der Nähe des britischen Luftwaffenstützpunktes Fairford in Südwestengland hat die Polizei 5 Personen festgenommen. Sie stehen im Verdacht, einen Anschlag geplant zu haben. Die Hintergründe sind noch völlig unklar. Aus Liverpool, Christoph Prössel.
3: Offiziell sind die Ermittlungen, die hier stattfinden, Ermittlungen wegen Vorbereitung einer terroristischen Straftat. Und das ist schon ein bemerkenswerter Vorgang, weil das natürlich deutlich macht, dass die Behörden, die Ermittlungsbehörden etwas in der Hand haben müssen. Das heißt, man sollte dann auch davon ausgehen, dass das ein ernster Vorgang war, den wir hier erlebt haben und der vor allem hier abgewendet werden konnte. Und für die Details müssen wir jetzt abwarten, was da die Ermittlungsbehörden hoffentlich in den nächsten Stunden noch bekannt geben werden.
1: In der Schweiz haben die Menschen bei einer Volksabstimmung eine deutliche Verschärfung der traditionellen Neutralität des Landes abgelehnt. Rund 70% votierten gegen die sogenannte Neutralitätsinitiative. Sie sah vor, wirtschaftliche Sanktionen etwa gegen Russland sowie die Kooperation mit Militärbündnissen wie der NATO verfassungsrechtlich zu verbieten. Israel hat niederländischen Diplomaten die Akkreditierung entzogen, die bei der palästinensischen Autonomiebehörde in Ramallah tätig sind. Hintergrund sind nach israelischen Angaben Strafmaßnahmen, die die Regierung in Den Haag gegen israelische Siedlungen im besetzten Westjordanland verhängt hat. Seit vergangener Woche gilt ein Einfuhrverbot für Waren aus diesen Siedlungen. Auch Großbritannien, Frankreich und Kanada haben ähnliche Sanktionen beschlossen. Israel hatte deshalb bereits Anfang des Monats angeordnet, dass das britische Konsulat bei der palästinensischen Autonomiebehörde geschlossen wird. Das Wetter in Deutschland. Bewölkt und vereinzelt etwas Regen, 17 Grad auf Helgoland bis 3 Grad im Bayerischen Wald. Tagsüber im Nordwesten wolkig, im Südosten länger sonnig und trocken, 18 Grad auf Sylt bis 31 Grad in der Südpfalz. Am Dienstag nach teils trüben beginnen Sonne und Wolken bei 20 bis 31 Grad, Mittwoch überwiegend freundlich bei 18 bis 30 Grad. Das waren die Nachrichten.
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4: Zunächst eine wichtige Sperrung noch bis 5 Uhr. Die A1 Osnabrück Richtung Bremen ist zwischen Bramsche und Neuenkirchenförden wegen Bauarbeiten bis 5 Uhr in beiden Richtungen gesperrt. Bitte umfahren Sie dieses Gebiet möglichst weiträumig. Und dann haben wir aktuell noch die A81 Stuttgart-Singen. Die Neckarburgbrücke ist in beiden Richtungen vorübergehend gesperrt worden. Das war's aktuell vom Verkehr. Ihnen eine gute und sichere Fahrt.
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4: Mit Detlef Karg im Studio. Willkommen. Saudi-Arabien, Ordnungsmacht am Golf oder derzeit nur Spielball der Ereignisse. Die Schwäche des Königreichs ist angesichts der Aufrüstung der vergangenen Jahre und des Reichtums erstaunlich, auch gegenüber den Houthi-Milizen. Ulrike Freitag ist Professorin für Islamwissenschaft und Direktorin des Leibniz-Zentrums Moderner Orient an der FU Berlin. Meine Kollegin Sabina Mattei hat sie im nun folgenden Interview zunächst gefragt, ob sie als Expertin die derzeit entstandene Dauer des Kriegs zwischen den USA, dem Iran, den Houthis und Saudi-Arabien erwartet hätte.
5: In gewisser Weise war das absehbar, weil Saudi-Arabien natürlich schon länger in einer starken Rivalität, wenn nicht gar Gegnerschaft, zur Islamischen Republik Iran steht. Man muss betonen, es war nicht immer so. Es gab unter dem Schah durchaus gute Beziehungen. Aber seither ist das doch immer wieder ein angespanntes Verhältnis. Und es gab durchaus, als der Krieg ausbrach, auch unterschiedliche Gerüchte darüber, inwieweit es natürlich hinter verschlossenen Türen Absprachen gegeben hatte. Nicht nur natürlich zwischen Israel und den USA, sondern eben auch zwischen den USA und beispielsweise Saudi-Arabien.
6: Wovor fürchtet Saudi-Arabien sich in diesem Konflikt jetzt eigentlich am meisten?
5: Naja, ich denke inzwischen am meisten vor dem Einbruch der Ölexporte. Denn es ist ja nicht nur die Straße von Hormuz blockiert, sondern inzwischen haben die Houthis eine schiitische Miliz oder Rebellengruppe im insbesondere nördlichen Jemen Saudi-Arabien eben auch mehrfach angegriffen. Auch hier gibt es einen schon sehr viel länger schwelenden Konflikt, der aber jetzt eben dadurch verstärkt wird, dass es den Houthis gelungen ist, die kritische zweite Meerenge, die den Zugang zum Mittelmeer eröffnet, nämlich das Bab el-Mandeb, den Zugang zum Roten Meer, dadurch zu blockieren, dass sie sagen, sie greifen saudische Tanker und saudische Schiffe an. Das tun sie auch tatsächlich. Und zusätzlich haben sie es geschafft, mit einer Drohnenattacke eine Pipeline Saudi-Arabiens anzugreifen. Eine Pipeline, mit der Saudi-Arabien eigentlich versucht hatte, die Exporte über die Straße von Hormuz ins Rote Meer umzudirigieren und auf diese Weise eben weiterhin nicht nur Europa und den Mittelmeerraum, sondern eben vor allem auch Asien mit Öl zu versorgen.
6: Also das Hauptstandbein Saudi-Arabiens, das wirtschaftliche Hauptstandbein, ist damit stark gefährdet. Aber worauf stützt dieser Staat seine Macht?
5: Ökonomisch stützt sich der Staat in der Tat vor allem auf Ölexporte beziehungsweise dann auch auf vom Öl abgeleitete petrochemische Industrie. Er stützt sich ideologisch inzwischen sehr stark auf die Loyalität zum Herrscherhaus. Lange Zeit war das gestützt auch durch das Bekenntnis zum sogenannten Wahhabismus, zu einer besonders rigiden Auslegung der sunnitischen Lesart des Islams. Das gilt weiterhin, aber längst in einer sehr viel moderateren Version. Unterstützt sich natürlich, wenn man so möchte, auch auf einen starken Unterdrückungsapparat.
6: Bleiben wir noch mal bei der Religion. Ich glaube, Mekka und Medina, diese beiden Orte klingen, hallen auch in Europa nach, wenn man an Saudi-Arabien denkt. Wie wichtig ist die Religion oder dieser Status als Hüter der wichtigsten religiösen Stätten des Islam für Saudi-Arabien in der arabischen Welt?
5: Das ist unglaublich wichtig. Deswegen gehen da auch sehr große Investitionen in die Pilgerfahrt, die zwar einerseits eine Einnahmequelle darstellt, aber andererseits eben auch tatsächlich sehr stark vom Staat gestützt wird. Und es ist da auch wirklich stark investiert worden, weil eben der Schutz der Pilgerfahrt ein ganz wesentliches Merkmal ist, was die saudischen Könige für sich reklamieren. Der König nennt sich selber Hüter der beiden heiligen Stätten und hat das gewissermaßen zur Grundlage eines Anspruchs auf eine Art Führungsrolle in der sunnitischen Welt gemacht. Und das geht über die arabischen Staaten hinaus. Das umfasst beispielsweise auch Indonesien, das umfasst Pakistan, das umfasst theoretisch jedenfalls die Türkei. Und es ist auch für die Saudis selber unglaublich wichtig. Also über diese legitimierende Rolle hinaus darf man nicht unterschätzen, dass die meisten Saudis durchaus sehr fromm sind und das auch sehr ernst nehmen, die Gastfreundschaft gegenüber den Gästen Gottes, wie sie auch genannt werden.
6: Frau Freitag, nochmal zurück zu diesem Ölreichtum Saudi-Arabiens, also diese großen Erdölvorkommen, auch Gasvorkommen, Gasfelder, soweit ich weiß, die sich dann eben auch in Petrodollar umgesetzt haben. Wie sehr hat das die saudische Gesellschaft verändert?
5: Sehr stark. Also ich denke in mehrererlei Hinsicht. Ganz zentral war, dass insbesondere zwischen Mitte der 60er Jahre und den frühen 1980ern eben die Exporte sehr stark anstiegen und dadurch möglich war nicht nur ein dramatischer Aus- und Umbau der Städte und damit verbunden dann auch eine komplette Veränderung des Lebensstils, eine neue Art von Konsum, sondern auch durchaus ländliche Entwicklung, große Bewässerungsprojekte beispielsweise, Sesshaftmachung von Beduinen. Teilweise war Saudi-Arabien ein Weizenexporteur. Das stellt man sich gar nicht vor, wenn man an ein Wüstenland denkt. Was natürlich mit fossilen Wasservorkommen, die nicht erneuerbar sind, gemacht wurde. Insofern hat sich sozusagen von der Modernisierung her sehr viel geändert. Es wurde eine Infrastruktur mit Krankenhäusern, mit Schulen, mit Universitäten aufgebaut. Es wurden viele Studenten ins Ausland geschickt. Und hier sieht man gleich den zweiten Aspekt, nämlich auch die Veränderung der Lebensformen, der Einstellungen. Das, inwieweit passte ein solches stark amerikanisch geprägtes, kulturell stark amerikanisch geprägtes Leben denn überhaupt noch zu diesen sehr rigiden Vorstellungen von Islam? Das hat teilweise die Gesellschaft stark zerrissen. Etwa die Frage, ob Fernsehen und wenn ja, welche Art von Programmen zulässig sind. Man denke hier gleichzeitig an das Bilderverbot im Islam, an das Verbot, dass Frauen auftreten, was durchaus bis in die 1960er Jahre passierte, also in Form von Ansagerinnen. Das wurde dann erstmal wieder untersagt. Gleichzeitig hat auch das Königshaus, was natürlich besonders profitiert hat von diesen Öleinnahmen, einen Lebensstil entwickelt, der sehr vielen gewissermaßen ein Schlag ins Gesicht der offiziell geltenden religiösen Vorschriften war. Und auch dieses hat zur internen Radikalisierung bestimmter Kräfte, sicherlich auch von Gruppen, die sich eben selber benachteiligt fühlten, geführt.
6: Wenn Sie das Königshaus erwähnen, Kronprinz Mohammed bin Salman gilt aktuell als der eigentliche Herrscher Saudi-Arabiens. Wie ist der eigentlich dahin gekommen?
5: Der ist ernannt worden durch seinen Vater, König Salman, der seinerseits 2015 an die Macht kam und dann sehr schnell einen seiner jüngsten Sohn befördert hat. Das Ganze vor dem Hintergrund, dass schon seit Jahrzehnten eigentlich darüber diskutiert wird, dass eigentlich ein Generationenwechsel stattfinden müsste. Insofern ist er also vom König ernannt worden. Er hat sich aber auch selber sehr schnell durchgesetzt und er hat, das muss man wirklich sagen, im Land, gerade unter der Jugend, eine riesige Legitimität, weil da plötzlich ein 30-Jähriger war, der mit Vorstellungen eines liberaleren sozialen Lebens kam, der mit Vorstellungen kam, dass dieses sehr abgeschottete, sehr rigide Land sich doch der Außenwelt öffnen möge, dass es doch nicht einzusehen sei, dass junge Saudis in die Nachbarländer fahren, um Musikkonzerte, Kinovorstellungen oder auch Vergnügungsparks zu besuchen, der also begonnen hat, all dies im eigenen Land auch aufzubauen. Und das hat eine große Begeisterungswelle hervorgerufen. Man darf natürlich nicht vergessen, dass das Ganze auch, weil es durchaus auch andere konkurrierende Bewerber um dieses Amt gewissermaßen gab, dass das Ganze auch mit einer starken Repressionswelle einherging. Am bekanntesten natürlich der Mord an dem Journalisten Jamal Khashoggi.
6: Vor 10 Jahren, also ungefähr zu dem Zeitpunkt, zu dem MBS, wie er wohl kurz genannt wird, auch im Westen auffiel, nicht nur wegen des Mords an diesem bekannten Journalisten. Da verkündete der Kronprinz die Vision 2030. Was umfasst die?
5: Das ist eine ganz klare Modernisierungsstrategie, eine, die übrigens auch die anderen Golfstaaten verfolgen, die alle eine Vision 2030 oder 2040 haben. Sie ist bei Saudi-Arabien deswegen so besonders aufgefallen, weil es eben tatsächlich eine Modernisierung war, die nicht nur eine Diversifizierung der Einnahmequellen zu einem Zeitpunkt anstrebte, wo absehbar war, dass das fossile Zeitalter irgendwann seinem Ende entgegengeht, sondern eben, weil sie mit dieser dramatischen Öffnung einherging und mit extrem spektakulären sogenannten Gigaprojekten, also riesigen Entwicklungsprojekten. Eines der bekanntesten ist eines, was gerade wieder gestrichen worden ist, gewissermaßen die 160 Kilometer lange Linienstadt Neom, die verbunden war mit riesigen Entwicklungsprojekten im absoluten Nordwesten des Königreichs, gewissermaßen an der Grenze zu Ägypten und zu Israel, wo eben auch große Resorts am Roten Meer entstehen sollten, wo ein Skiort Trojena entstehen sollte, eine schwimmende Industriestadt, Ein großer Flughafen, der eben Saudi-Arabien oder diesen Teil Saudi-Arabiens, der bis dahin relativ wenig entwickelt war, innerhalb von 6 Stunden nicht nur mit Europa und den USA, sondern eben auch mit großen Teilen Asiens und Afrikas verbinden sollte. Ein Leuchtturmprojekt, was insbesondere das Ziel auch hatte, solche Projekte wie Dubai und Katar zu überstrahlen. Und das ist ihm auch gelungen, auch wenn das Projekt selber jetzt doch stark stagniert.
6: Sie haben die kulturelle Liberalisierung genannt, die Mohammed bin Salman angestoßen hat. Ist denn Saudi-Arabien auch politisch liberaler geworden unter ihm?
5: Nein. Ich glaube, es hatte in der jüngeren Vergangenheit jedenfalls seine liberalste Phase unter König Abdallah. Auch das in Reaktion etwa auf den 11. September, wo eben unter den Attentätern in New York ja doch eine ganze Reihe an Saudis waren. Und dann gab es natürlich auch erheblichen Druck auf Saudi-Arabien, aber eben auch, weil Abdallah erkannte, dass im eigenen Land sich radikale Strömungen stark ausgebreitet hatten. Zu der Zeit bis etwa 2011, 2013 gab es eine relativ intensive politische Debatte im Land. Das endete dann relativ schnell, weil König Abdallah nicht nur sehr alt war, sondern eben auch dann in den Nachbarländern, wo es ja zu politischen Umstürzen infolge des sogenannten arabischen Frühlings kam, er die Gefahr für das Könighaus sah. Das wurde also zurückgenommen bei gleichzeitigen starken Konzessionen, also etwa mehr Sozialzahlungen, dem Bau von mehr öffentlichem Wohnungsbau und Ähnlichem. Und nach der, wenn ich jetzt das Böse sage, Machtergreifung von Mohammed bin Salman, kam auch erst einmal eine starke Repressionswelle. Mein Eindruck ist, dass er jetzt so sicher im Sattel sitzt, dass es eine gewisse Liberalisierung gegeben hat. Aber man darf nicht vergessen, wir leben im Zeitalter der künstlichen Intelligenz. Und gerade die Corona-Pandemie hat hier auch nochmal Möglichkeiten eröffnet des direkten Zugriffs des Staats auf etwa die elektronischen Geräte jedes einzelnen Bürgers, also die Telefone und Computer, die natürlich auch eine recht umfassende Überwachung zulässt.
6: Und wie leben die saudischen Bürger damit? Also gibt es trotzdem liberale Bestrebungen oder lebt es sich doch ganz gut unter einer autoritären Herrschaft?
5: Also für die allermeisten lebt es sich relativ gut unter einer autoritären Herrschaft, weil man sieht, dass in Libyen, in Syrien, im Jemen durch den arabischen Frühling ja viel zerstört wurde. Und hier hat ja doch ein Großteil, insbesondere der jüngeren Bevölkerung, die Möglichkeit, sich in den neuen Projekten zu verwirklichen und eben nicht nur im Vergnügungssektor, sondern eben auch durch die Entwicklung von künstlicher Intelligenz, wo eben dann auch Ausbildungsmöglichkeiten geschaffen werden, wo der Staat große Projekte fördert, in denen Leute Beschäftigung finden, im Tourismussektor, wo viele Beschäftigung gefunden haben und so weiter. Sodass für viele das erstmal durchaus sehr attraktiv ist. Es gibt natürlich immer diejenigen, die politisch auch anders denken und für die ist es deutlich schwieriger. Die packen ihr Telefon in den Kühlschrank, bevor sie über Politik diskutieren, wenn sie es überhaupt noch tun. Oder sind eben auch ins Ausland gegangen. Also es gab doch eine gewisse Fluchtwelle ins Ausland. Es gab eine große Verhaftungswelle. Da werden zwar jetzt stückweise die Leute auch wieder freigelassen, aber diejenigen, die sich in den sozialen Medien kritisch geäußert hatten, tun das heute eben in der Regel nicht mehr.
6: Ich würde gerne nochmal einen Blick auf die Außenbeziehungen Saudi-Arabiens werfen. Die arabische Welt ist ja dabei, war schon vor dem aktuellen amerikanisch-israelischen Krieg gegen Iran dabei, sich neu zu ordnen, Beziehungen neu zu ordnen, auch Saudi-Arabien, glaube ich. Riad ist eng mit den USA verbündet. Bleibt das so?
5: Naja, es wird sicherlich so bleiben, aber es zeichnet sich jetzt, und es ist zwar vielleicht in der aktuellen Situation noch mal besonders deutlich, aber es zeichnet sich eigentlich seit 2017 oder schon vorher, eigentlich seit Obama ab, dass die USA doch nicht den versprochenen Schutz, den sich Saudi-Arabien immer von ihnen erhofft hat, leisten werden. Ich sagte, aktuell zeichnet es sich besonders ab, weil König Salman und Mohammed bin Salman um Unterstützung der USA im Kampf gegen diese Houthi-Miliz, die wir anfangs erwähnt haben, gebeten haben und die USA gesagt haben, nein, da greifen sie jetzt nicht ein, obwohl die USA ja eigentlich den Krieg am Golf vom Zaun gebrochen haben. Saudi-Arabien hat also schon länger begonnen, sozusagen zu diversifizieren. Die Politikwissenschaftler würden das Hedging nennen. Es hat also seine Beziehungen zu China ausgebaut. Es hat seine Beziehungen zu Russland ausgebaut, einschließlich Waffenkäufe. Es hat jetzt diesen Sommer ein Abkommen geschlossen, das sogenannte Mekka-Abkommen mit Pakistan und der Türkei, was wohl auch die Absicht großer Waffenkäufe in der Türkei beinhaltet, was für die türkische Wirtschaft natürlich auch gut ist. Das heißt, Saudi-Arabien versucht hier zu diversifizieren. Es hat auch einen Antrag auf Beitritt zum BRICS-Abkommen gestellt, ist aber noch nicht formell richtig beigetreten. Das heißt also, es versucht, sich mehr Optionen aufzubauen. Was ihm dabei etwas in den Weg gerät, ist sein durchaus konfliktreiches Verhältnis zu den Vereinigten Arabischen Emiraten, die nun ganz offiziell Mitglied von BRICS sind, die gleichzeitig sehr viel enger mit den USA und vor allem auch mit Israel kooperieren, die also ganz auf diese Karte eigentlich setzen und die aber eben in einer starken Konkurrenz zu Saudi-Arabien stehen.
6: Gerade in dieser Situation sollte man ja eigentlich meinen, dass Nachbarn zusammenrücken. Warum diese Rivalität mit den Vereinigten Arabischen Emiraten?
5: So ganz klar ist das nicht. Ein Stück weit ist das sicher auch eine persönliche Rivalität zwischen Mohammed bin Zayed, dem ehemaligen Kronprinz und jetzt Herrscher der Vereinigten Arabischen Emirate, und Mohammed bin Salman. Mohammed bin Zayed, oder MBZ, wie er genannt wird, galt ursprünglich einmal als so etwas wie eine Art Tutor fast von MBS. Und MBS meinte aber eben dann, Saudi-Arabien sei ja schließlich das größte Land auf der Halbinsel, wie Sie schon sagten, sehr viel größer ja auch als die Emirate, habe sehr viel mehr Potenzial, hat beispielsweise verfügt, dass alle Unternehmen, die saudische Staatsaufträge bekommen möchten, ihren Hauptsitz in der Golfregion in Riad haben müssten. Die waren vorher überwiegend in Dubai oder Abu Dhabi, nicht zuletzt, weil man dort etwa auch Alkohol trinken kann und generell ein sozial entspannteres Leben pflegen konnte. Das ist sowohl für asiatische als auch für

0: und gegen die Houthis gebildet haben, die Emirate dann aber eine Organisation, den Southern Transitional Council, unterstützt haben, der aus saudischer Sicht als ein potenzieller Anwärter auf ein erneutes Südjemen galt, was nicht im Interesse der Saudis lag. Deswegen haben die Saudis Anfang Januar die Emirate gezwungen, ihre Truppen und ihre Unterstützung für den Southern Transitional Council einzustellen und die Truppen abzuziehen. Der Anführer des Southern Transitional Council lebt inzwischen in den Emiraten. Und das hat überhaupt erst das Vorrücken der Houthis jetzt auf das Bab al-Mandab ermöglicht. Insofern haben sich die Saudis da selbst ins Knie geschossen, wenn man so möchte.
1: Der frühere Wirtschaftsminister Robert Habeck hat Saudi-Arabien ja mal als Stabilitätsanker bezeichnet. Das ist erst 2 Jahre her, bei seinem Besuch 2024 war das. Kann Saudi-Arabien dahin wieder zurück?
0: Naja, selbst wenn Saudi-Arabien anfangs die Angriffe auf den Iran unterstützt haben sollte, wozu es sich offiziell, glaube ich, nie bekannt hat, es hat allerdings diesen Sommer dann mehrfach auch auf Iran beziehungsweise mit dem Iran verbündete Kräfte auch im Irak Angriffe geflogen in Selbstverteidigung, ist Saudi-Arabien, glaube ich, schon klar, dass es sich langfristig mit dem Iran arrangieren muss. Und ich glaube schon, dass Saudi-Arabien im Prinzip nicht zuletzt, um seine sehr anspruchsvolle und ehrgeizige Wirtschaftsagenda zu verfolgen, auf Stabilität angewiesen ist und auch daran eigentlich ein großes Interesse hat. Nicht zuletzt deswegen hat sich Saudi-Arabien so lange zurückgehalten, gegen die Houthis im Jemen wieder vorzugehen, weil es Angst hat, erneut in die innerjemenitischen Auseinandersetzungen gezogen zu werden. Eigentlich hat Saudi-Arabien ein großes Interesse an Stabilität in der Region und hat sich eigentlich auch bemüht, das in den letzten Jahren zu verfolgen. MBS hat am Anfang seiner Herrschaft eine Reihe von außenpolitischen Abenteuern unternommen. Eingreifen im Jemen, Isolation Katars, bis hin zu der absurden Idee, einen Kanal zwischen Saudi-Arabien und Katar zu graben. Er hat damit dann eigentlich relativ schnell wieder aufgehört. Und insofern denke ich, dass Saudi-Arabien schon im Prinzip so etwas wie ein Stabilitätsanker sein kann. Und schließlich darf man nicht vergessen, Saudi-Arabien hat den aktuellen Krieg nicht angezettelt. Das waren Israel und die Vereinigten Staaten.
1: Stabilitätsanker eventuell ja, aber hat Saudi-Arabien denn das Zeug zur Ordnungsmacht am Golf oder bleibt es den Ereignissen dort ausgeliefert?
0: Also bis auf Weiteres hat es, glaube ich, ein Potenzial dafür, aber es kann es noch nicht ausüben. Das sieht man ja aktuell, wo es eben beispielsweise die Unterstützung der USA bräuchte, um im Jemen agieren zu können. Ich glaube, es wird ganz schwierig, solange Iran so agiert, wie er agiert und solange Israel so agiert, wie er agiert, in der Region dauerhaft Stabilität zu erreichen. Und Saudi-Arabien hat, um nochmal Richtung Israel-Palästina zu schauen, eben ganz klar die Position, wir haben nichts gegen einen Ausgleich mit Israel, aber es muss ein irgendwie plausibles palästinensisches Staatsgebilde geben, wie immer das gestrickt sein mag. Und damit unterscheidet es sich eben deutlich von den Emiraten. Ich glaube aber, dass das durchaus eine Position ist, die in der arabischen Welt eine unglaubliche Überzeugungsmacht hat. Ich glaube auch, dass Mohammed bin Salman sie möglicherweise nur deswegen einnimmt. Anfangs sah es durchaus so aus, als könnte er dem Abraham's Accords beitreten.
1: Aber das ist zurzeit nicht absehbar.
0: Das ist zurzeit nicht absehbar und seit dem Gaza-Krieg schon gar nicht.
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3: Was braucht es, damit die Offshore-Windkraft zum Erfolg wird?
2: Hier geht es nicht nur um Worte, sondern um Taten.
3: Also 64 Windräder in diesem riesigen Format, Eiffelturmgröße. Das heißt ja dann, dieser eine Windpark allein, der wird Strom für mehr als 1 Million Haushalte liefern.
2: Wir zeigen, wo es noch hapert.
3: Windparks in der deutschen Nord- und Ostsee zu bauen, erscheint im Moment allen in der Branche wirtschaftlich riskant. Und das wiederum gefährdet die Energiewende.
4: Windparks auf See bekommen schon seit ein paar Jahren keine staatliche Vergütung mehr für Strom.
2: Und welche Ideen könnten helfen?
5: Dänemark beispielsweise hat schon gesagt, wir haben Windgebiete, die können genutzt werden für Windanlagen. Wir brauchen aber den Strom gar nicht, viel kleineres Land.

0: deutlich mehr Zugang zu Ost- und Nordsee. In den Niederlanden ist es nicht viel anders. Da kann also Deutschland aus Dänemark, aus den Niederlanden echt profitieren.
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2: Soweit der Podcast Mattei fragt mit Sabina Mattei und der Saudi-Arabien-Expertin Ulrike Freitag von der FU Berlin. 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Und damit endet der erste Teil der ARD-Infonacht vom Norddeutschen Rundfunk in Hamburg. Mein Name ist Detlef Karg. Ich sage danke für Ihr Interesse und fürs Zuhören. Nebenan im Studio macht sich schon mein Kollege Milat Kupay bereit. Der begleitet Sie gut informiert durch diese Nacht bis in den frühen Morgen um 6 Uhr.

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1: Um 2 Uhr mit Ida Leinfelder. In der schwarz-roten Koalition geht der Streit über die Pflegereform weiter. SPD-Fraktionschef Miersch nannte die Regierungspläne ein reines Kürzungspaket und drohte damit, sie im Bundestag zu blockieren. Bundesgesundheitsminister Linnemann lehnte seinerseits Forderungen aus der SPD ab, die Eigenanteile bei den Pflegekosten zu deckeln.
2: Ich warne nur davor, dass wir jetzt so tun, als ob damit auch nur im Ansatz ein Problem gelöst ist. Die Pflegeversicherung ist strukturell unterfinanziert. Jedes Jahr fehlen 10% der Ausgaben, das sind rund 10 Milliarden. Und wenn wir das nicht strukturell ändern, werden wir die Zukunft im Pflegesystem nicht gewinnen.
1: Bundesgesundheitsminister Carsten Lindemann, CDU. Bei den Teilwahlen zum französischen Senat hat die rechtsnationale Partei Rassemblement National 9 neue Mandate gewonnen. Damit stellt die Partei künftig 12 Senatoren und kann eine Fraktion im Oberhaus gründen. Die Parteivorsitzende und Präsidentschaftskandidatin Marine Le Pen sprach von einem historischen Sieg. Die Teilwahlen waren die letzten bedeutenden Wahlen in Frankreich vor der Präsidentschaftswahl im kommenden Frühjahr. Schweizerinnen und Schweizer haben mit deutlicher Mehrheit dagegen gestimmt, das Neutralitätsgebot zu verschärfen. Offiziellen Angaben zufolge stimmten in einer Volksabstimmung 70,2% gegen die Neutralitätsinitiative. ARD-Studio Schweiz, Sandra Bieger.
3: Die abgelehnte Vorlage sah vor, die Übernahme wirtschaftlicher Sanktionen sowie die Kooperation mit Militärbündnissen wie der NATO verfassungsrechtlich zu verbieten. Die Schweizer Regierung und fast alle politischen Parteien waren gegen das Vorhaben, unter anderem mit dem Hinweis darauf, dass regelmäßige militärische Übungen mit der NATO überlebenswichtig für die Schweiz seien.
1: Das höchste Windrad der Welt in der Lausitz wird später fertig als geplant. Das hat das Unternehmen Gicon gestern Nachmittag mitgeteilt. Ingo Janssen, RBB 24.
4: Den Angaben zufolge mussten die geplanten letzten Arbeiten am Windrad in Schipkau witterungsbedingt wieder verschoben werden. Mit den Rotorblättern soll die Anlage insgesamt 365 Meter hoch werden, fast so hoch wie der Berliner Fernsehturm. Zuletzt hatten starke Winde die Arbeiten immer wieder verzögert. Das Windrad soll künftig Strom für bis zu 7500 Haushalte produzieren.
1: In der Fußball Nations League verlor die deutsche Nationalmannschaft in Augsburg am Abend mit 0:1 gegen Griechenland. Bei der Handball-Club-WM in Ägypten haben die Füchse Berlin gegen Fest Bremen 33:34 verloren. In der deutschen Eishockey-Liga besiegten die Eisbären Berlin Iserlohn mit 4:0. Soweit